0: und Nahverkehr bald deutlich schrumpfen wird. Als Grund nennt der Verband im Kölner Stadtanzeiger die schlechte Finanzlage vieler Städte und Gemeinden. Im Juli wurden in Deutschland nur halb so viele Asylanträge gestellt wie ein Jahr davor. Das Bundesinnenministerium spricht von 4.300. In Italien hat die Müllabfuhr einer verzweifelten Lottogewinnerin geholfen. Sie dachte wegen eines Missverständnisses, dass sie nichts gewonnen hätte und warf ihren Lottoschein weg. Später erfuhr sie, dass der 1 Million Euro wert war. Da hatte die Müllabfuhr die Tonne mit dem Glücksschein aber schon abgeholt. Einen Tag lang suchte die Müllabfuhr nach dem Schein, nachdem die Gewinnerin versichert hatte, die Kosten dafür zu tragen. Die Wette ging auf, der Schein wurde gefunden. Und das war WDR Aktuell. Das Wetter in Nordrhein-Westfalen: bis zum Morgen ziehen teils kräftige Schauer oder Gewitter durch. Die Tiefstwerte dazu 21 bis 17 Grad. Tagsüber dann Sonne und Wolken im Wechsel. Einzelne Schauer oder Gewitter sind eher die Ausnahme. In Steinfurt dazu bis 29 Grad. In Herne 30 Grad und 31 Grad werden maximal in Paderborn erreicht. Am Donnerstag bleibt es trocken mit Sonne und lockeren Wolken und es wird nicht mehr ganz so heiß. Die Zeit gleich 2.03 Uhr.
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2: Da ist nicht allzu viel los auf den Straßen, aber auf der A7 Hamburg Richtung Flensburg ist der Elbtunnel gesperrt und das noch bis 5 Uhr. A30 Rheine Richtung Amsterdam, auch hier Sperrung in beiden Richtungen bis 5 Uhr zwischen Schüttorf Nord und Salzbergen. Sie können in Schüttorf auf die A31 fahren bis Salzbergen und über Neumieringen geht es dann zurück auf die A30. Und noch eine Sperrung, diesmal auf der A61 Koblenz Richtung Ludwigshafen. Die Autobahn ist zwischen Laudert und Rheinböllen gesperrt.
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2: Und die kommt vom NDR aus Hamburg. Ich bin Marius Zekri, herzlich willkommen. Liebe Mitglieder, wir müssen reden. Das ungefähr könnte die Überschrift für das virtuelle Treffen der Außenministerinnen und Minister der EU-Staaten gestern gewesen sein. Thema war das, was in der vergangenen Woche in der spanischen Exklave Ceuta passiert ist und die Reaktionen darauf. Zehntausende Menschen sind damals über das Meer und von Marokko aus in den kleinen Ort gestürmt und noch immer ist nicht klar, wie es dazu kommen konnte. Das war ein Punkt auf der Tagesordnung, der andere das Verhalten der anderen EU-Staaten gegenüber Spanien. Da gab es viel Kritik, etwa aus Italien. Aber nach dem Treffen hat das ganz anders geklungen. Da war dann viel von Solidarität mit Spanien die Rede und es wurde viel auf die eigene Schulter geklopft, etwa von EU-Innenkommissar Brunner.
3: These past few days were, I would say, a test of our European resilience on the one hand and of the security of our external.
4: Die vergangenen Tage waren, so EU-Innenkommissar Brunner, einerseits ein Test für die europäische Widerstandsfähigkeit und für die Sicherheit der Außengrenzen. Europa habe diesen Test bestanden.
3: The integrity of the Schengen area was preserved.
4: Die Integrität des Schengen-Raums wurde gewahrt, so Brunner.
3: And there was, of course, full solidarity with Spain around the table.
4: Und natürlich habe am Tisch mit den 27 EU-Innenministern volle Solidarität mit Spanien geherrscht. Etwas überraschend, wo doch noch vor wenigen Tagen 22 Mitgliedsländer, darunter auch Deutschland, in einem Brief genau eben Spanien für seine Migrationspolitik kritisiert hatten. Madrids Innenminister Fernando Grande Marlaska zeigt sich zufrieden. Keine Einwände, keinerlei gegenteilige Erklärungen, sondern vielmehr eine Anerkennung der Wirksamkeit und der von Spanien geleisteten Arbeit. Von 72.000 Personen, die illegalerweise in der spanischen Exklave Ceuta waren, haben 70.000 Spanien wieder verlassen. Trotzdem sagt der Vorsitzende der Europäischen Volkspartei Manfred Weber,
5: Europa muss in der Lage sein, die Grenzen zu sichern. Und das, was die Bilder von Ceuta vermittelt haben, ist eben Kontrollverlust. Der ist nicht akzeptabel und das muss auch Spanien klar signalisiert bekommen.
4: Weber fordert deshalb, dass in Ausnahmefällen wie in Ceuta im Zweifel nicht mehr das Mitgliedsland das Sagen hat, sondern die europäische Grenzschutzagentur Frontex die Kontrolle übernimmt.
5: Es kann nicht sein, dass einzelne Regierungen darüber entscheiden, ob unsere Außengrenze sicher ist. Das muss Europa gemeinsam entscheiden.
4: Dem widerspricht der SPD-Europaabgeordnete René Repasi.
6: Wenn Frontex einen Fehler macht, dann müssen sie dem Europäischen Parlament gegenüber keine Rechenschaft leisten. Und ich halte es für falsch, dass die Ausübung öffentlicher Gewalt ohne parlamentarische Kontrolle stattfinden kann.
4: Europa war sich in den vergangenen Tagen nicht einig. Vereinzelte Länder, Italien, Dänemark und Finnland, hatten sogar den Ausschluss Spaniens aus dem Schengen-Raum in Erwägung gezogen, weil das Land durch seine Politik angeblich Einwanderer nach Europa locke.
7: Die Vorwürfe gegen Spanien sind nicht stichhaltig,
4: sagt der Migrationsexperte Gerald Knaus.
7: Die Legalisierung von in Spanien arbeitenden, vor allem Südamerikanern, 90% sind aus Lateinamerika, wurde im Januar beschlossen. Das war die 7. solche Legalisierung in Spanien in den letzten Jahrzehnten. Und nach den vorherigen Legalisierungen ist die Zahl der irregulär kommenden Migranten nie gewachsen. Und auch diesmal, vom Januar bis Juli, ist sie nicht gewachsen. Also, wer da einen Zusammenhang herstellt, muss erklären, warum.
4: Knaus betont außerdem, im gesamten letzten Jahr kamen nach Spanien so viele irreguläre Zuwanderer wie 2015 in nur einer Woche von der Türkei nach Griechenland. Statt sich untereinander zu streiten, müsse Europa konstruktive Gespräche mit Drittstaaten wie eben Marokko führen.
2: Und das waren Informationen von Jean-Marie Magro aus Brüssel. Nach den Vorfällen in Ceuta blickt man natürlich auch nach Marokko. Das ist das Land, in dem die spanische Exklave liegt. Und viele stellen sich die Frage, warum hat Marokko nicht mehr gegen diesen Ansturm unternommen, beziehungsweise hat das Land ausreichende Maßnahmen ergriffen? Angeblich soll es schon Tage vorher Informationen darüber gegeben haben. So berichten es mehrere Medien und berufen sich dabei auf Informationen aus der Regierung. Was diese Regierungsquelle sonst noch offenbart haben soll, dazu jetzt mehr von Stefan Ehlert aus Rabat.
8: Die hochrangige Quelle erklärte, dass die marokkanischen Sicherheitskräfte die Menge von mehreren 10.000 Menschen am Donnerstag nicht mehr hätten zurückdrängen können. Ein Eingreifen hätte zu Opfern geführt. Marokko beschäftige rund 20.000 Grenzbeamte entlang seiner gesamten Küste und habe vor Ceuta nicht über ausreichend Kapazitäten verfügt. Marokko arbeite aber in Fragen der Migration vertrauensvoll und erfolgreich mit spanischen Stellen zusammen. So habe man in den vergangenen beiden Jahren rund 160.000 irreguläre Grenzübertritte verhindert. Marokko entstünden dadurch Kosten von umgerechnet rund 500 Millionen Euro im Jahr. Europa finanziere davon nur rund 145 Millionen Euro.
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2: Die Vorfälle von Ceuta, sie werden jetzt aufgearbeitet, aber eins scheint für unsere Brüssel-Korrespondentin Sabrina Fritz klar zu sein. Das, was da passiert ist, die Reaktion darauf, das Verhalten der anderen EU-Mitgliedsländer, all das war keine Sternstunde für die EU. Im Gegenteil, hier Ihr Kommentar.
9: Die Europäische Union erinnerte in den letzten Tagen an einen Hühnerhaufen, der den Fuchs gesehen hat. Aufgeschreckt von tausenden Migranten rannte jeder Regierungschef und jede Regierungschefin in eine andere Richtung. Da wurde gehackt und geflattert, eine besonnene Stimme suchte man vergebens. Dabei war doch nun alles so schön in der neuen Asylreform geregelt. Wenn ein junger Mann, sagen wir aus Marokko, EU-Boden betritt, werden seine Daten erfasst, seine Gesundheit und seine Lebenssituation gecheckt und dann wird entschieden, ob er Chancen auf einen Asylantrag hat oder nicht. Wenn keine Chance auf Asyl, ist die nächste Station das sogenannte Aufnahmezentrum, wo innerhalb von wenigen Wochen über seine Zukunft entschieden wird. Hat er keine in der Europäischen Union, wird er wieder zurückgeschickt. So die Theorie. Die Praxis haben wir am Wochenende erlebt, wenn plötzlich nicht 500, sondern 50.000 junge Menschen in die EU stürmen. Sie wissen nichts von der Asylreform GEAS, sie wollen gar kein Asyl, sie wollen einfach ein besseres Leben. Auf diese Migranten, die wahrscheinlich die Mehrheit sind, ist die EU nicht vorbereitet. Das ist die erste Lehre aus Ceuta. Die zweite, die 27 Mitgliedstaaten wurden von der Situation komplett überrascht. Dabei haben sich die jungen Menschen nicht über Nacht ins Meer gestürzt. Nach allem, was man bislang weiß, hat sich die Welle langsam über Social Media aufgebaut. Solche Entwicklungen muss die EU künftig notfalls über ihre Geheimdienste im Blick haben. Europa muss wissen, was an seinen Grenzen passiert. Illegale Migration wird von Staaten genutzt, die der Europäischen Union schaden wollen. Warum Marokko diese unkontrollierte Migration zugelassen hat, ist immer noch unklar und muss aufgeklärt werden. Es hat wahrscheinlich auch etwas mit der schwierigen Nachbarschaft zu Spanien zu tun. Und damit sind wir bei der dritten Lehre aus Ceuta. Die Solidarität in der EU ist so fragil wie ein Hühnerei. Sobald Druck ausgeübt wird, geht sie kaputt. Pedro Sánchez mit Vorwürfen zu überziehen, statt ihm beizustehen, war schäbig. Ja, er betreibt oft eine andere Politik als zum Beispiel seine Nachbarin, die Rechtspopulistin Giorgia Meloni. Spanien erteilt Arbeitsvisa an Migranten, die dringend im Land gebraucht werden. Man kann das als ungewollten Anreiz verstehen oder als kluge Wirtschaftspolitik. Spanien steht wirtschaftlich jedenfalls besser da als viele andere EU-Staaten, zum Beispiel Deutschland. Das Wochenende war keine Sternstunde Europas, die

0: Das, was hinter diesem bürokratischen Wortmonstrum steht, wird gerade heftig gestritten. Die Bundesregierung will die Möglichkeit, sich nach 45 Beitragsjahren ohne Abschläge aus dem Berufsleben zu verabschieden, streichen. Das ist einer der Punkte des Rentenpakets, das eine Reformkommission vor ein paar Wochen vorgestellt hat. Und das, da waren sich Kanzler und Arbeitsministerin einig, soll auch ohne Änderungen genauso umgesetzt werden, als Gesamtkunstwerk. Widerspruch kommt vor allem aus dem Osten. Die Regierungschefs aller ostdeutschen Bundesländer sind gegen das Aus für die Rente mit 63 und auch zwei Landesväter bzw. Mütter aus dem Westen unterstützen das. Aber was heißt das für die Reformbemühungen von Schwarz-Rot? Darüber hat Tobias Staus vom WDR gesprochen mit Reint Grob. Er ist der Chef des Leibniz-Instituts für Wirtschaftsforschung in Halle. Und die erste Frage war, was halten Sie von der Idee, ein Stück aus dem Rentenpaket herauszunehmen?
1: Naja, das Bild, was da kam mit dem Turm, wo man einen Baustein rauszieht und dann fällt der ganze Turm zusammen, ist schon ein bisschen passend. Also es ist eben ein wichtiger Baustein, um das Rentensystem zukunftssicher zu machen. Und wenn wir jetzt anfangen, da einzelne Aspekte aufzudröseln, dann wackelt eben der ganze Kompromiss, den die Rentenkommission da erarbeitet hat. Da waren ja nun sehr viele Vertreter von unterschiedlichsten Gruppen in Deutschland vertreten. Und das Ganze ist sowieso schon ein Kompromiss. Und wenn man da anfängt, jetzt sagen wir mal, die Abschaffung der Rente mit 63 rauszuziehen, dann wäre das wahrscheinlich das Ende dieses ganzen Reformpakets. Und das wäre schlecht.
2: Jetzt kommt von den ostdeutschen Ministerpräsidenten ja parteiübergreifend die Kritik, dass der Osten von einer Abschaffung dieser sogenannten Rente mit 63 am härtesten getroffen würde, weil viele Menschen in Ostdeutschland halt schon mit 16 anfangen zu arbeiten. Sie sitzen ja in Halle, Sie kennen sich aus im Osten. Ist da was dran?
1: Na, es stimmt, dass in Ostdeutschland mehr Leute diese Rente mit 63 in Anspruch nehmen. Also es sind so rund 33%. Im Westen sind es etwas unter 30%. Also da gibt es einen Unterschied, das stimmt schon. Es stimmt auch, dass mehr Arbeitnehmer in Ostdeutschland von der gesetzlichen Rente abhängig sind, weil es weniger Ersparnisse gibt. Aber wir würden eben 10 Milliarden aufgeben. Also 10 Milliarden kostet uns das im Moment pro Jahr. Und deswegen ist das einfach ein wichtiger Baustein, um das ganze System zu erhalten.
2: Aber hat man die besondere Situation des Ostens nicht genug mitgedacht?
1: Ich bin sehr zögerlich, wenn man über die besondere Situation des Ostens redet. Also bloß weil mehr Leute das in Anspruch nehmen, heißt das nicht, dass wir es behalten sollten. Es ist ja wirklich so, dass wir eine Erhöhung der Lebenserwartung von über 10 Jahren in den letzten 30, 40 Jahren gesehen haben. Und gleichzeitig ist das Renteneintrittsalter gleich geblieben. Das heißt, da ist schon Platz für Leute, ein bisschen länger zu arbeiten, gerade wenn es dann eben dazu führt, dass die Lohnnebenkosten, um die sich viele Leute Sorgen machen, stabil bleiben und nicht weiter steigen müssen.
2: Wobei Sie kennen wahrscheinlich das Gegenargument, das dann immer gebracht wird, dass es heißt, dass das eben nicht für alle gilt, dieser Anstieg in der Lebenserwartung.
1: Das ist richtig, aber es gilt sicherlich auch für Menschen in Ostdeutschland. Ich denke, wir sollten aufhören mit Ostdeutschland da separat. Wir können auch fürs Ruhrgebiet eine separate Regelung machen. Da sind wahrscheinlich auch mehr Leute davon betroffen. Ich halte davon wenig, aber auch gerade deswegen eben, weil wenn wir jetzt anfangen, da Teile dieses Reformpakets nicht machen zu wollen, dann kommen noch ganz andere, die sagen, wir wollen doch keine kapitalgedeckte Anteil. Da kommen andere, die sagen, wir sollten überhaupt das Renteneintrittsalter nicht erhöhen. Ich denke, wir sollten das jetzt schon als Paket so lassen und versuchen, so zu beschließen, ohne da jetzt Sonderregelungen für Ostdeutschland oder für irgendwelche anderen Regionen zu finden.
2: Das ist jetzt mehr eine politische Frage, aber könnten Sie sich vorstellen, dass die Ministerpräsidenten im Osten nach den Landtagswahlen da auch wieder kooperativer sind?
1: Naja, ich denke schon, dass es ein bisschen was mit Wahlkampf zu tun hat. Wir sind ja in Ostdeutschland im Moment, gerade in Sachsen-Anhalt, in einer sehr schwierigen Situation, wenn Sie sich die Wahlumfragen ansehen. Und da sucht man eben irgendwie nach Argumenten, die vielleicht populär sind in Ostdeutschland. Ich denke mal, das ist die Hauptmotivation gerade für Herrn Schulze. Ich kann mir tatsächlich vorstellen, dass nach der Wahl wir dann doch wieder auf dieses Paket zurückkommen, weil es am Ende doch ein vernünftiger Kompromiss ist.
0: Sagt Reint Grob vom Leibniz-Institut für Wirtschaftsforschung in Halle. Wie stellen Sie sich einen erfolgreichen Poeten vor? Und was macht er den ganzen Tag, wenn er nicht gerade Gedichte schreibt? In der Geschichte, die wir Ihnen jetzt erzählen wollen, liefert er Essen aus. Und nebenbei, da dichtet er, schreibt seine Werke auf kleine Zettel oder nimmt sie als Sprachnachricht auf. Der Name dieses ungewöhnlichen Dichters ist Wang Jibing. Und warum erzählen wir Ihnen diese Geschichte? Weil Wang gerade

0: für seine Gedichtsammlung Low Flight mit einem der höchsten Literaturpreise ausgezeichnet worden ist.
1: Mit seinem Handy am Ohr läuft Wang Jibing eine Straße entlang. Dort, wo er sonst oft mit seinem Elektromotorroller unterwegs ist, in Kunshan, einer kleinen Stadt etwa eine Stunde von Shanghai entfernt. Seine Lieferdienstuniform hat Wang Jibing in diesen Tagen getauscht gegen ein blaues Hemd mit Kragen. Dazu trägt er eine schwarze feine Hose. Er hat ein Interview nach dem anderen und Treffen mit Kadern der Kommunistischen Partei. Viel Aufmerksamkeit für den 56-Jährigen, seitdem bekannt ist, dass er einen der wichtigsten Literaturpreise in China gewonnen hat. Diese Auszeichnung zu gewinnen ist eine wunderbare Sache. Aber zunächst einmal müssen wir ruhig bleiben. Dieser Preis wird jetzt nicht plötzlich ändern, wer wir sind. Seit etwa 7 Jahren fährt er mit seinem Elektromotorroller Essen aus. Zwischen den Lieferungen hat er Gedichte verfasst. Im chinesischen Social Media haben seine Texte bei den Menschen großen Anklang gefunden. Besonders systemkritisch sind seine Gedichte nicht, doch beschreiben sie literarisch die Herausforderungen der Lieferdienstfahrer, die unter großem Druck stehen, schnell zu liefern, bei Wind und Wetter, sicher durch den Straßenverkehr zu kommen und dabei noch gute Bewertungen und mehr Aufträge zu bekommen. In einem Ausschnitt heißt es zum Beispiel:
2: Ein Zeitfresser schnappt sich 61 Minuten aus einer Stunde und liefert Zärtlichkeit im Wettlauf gegen die Zeit.
1: Zuerst habe ich Stift und Papier genutzt, aber dann habe ich gemerkt, dass das Leben als Lieferdienstfahrer es nicht erlaubt, Stift und Papier rauszuholen. Das braucht zu viel Zeit. Wir leben nach Sekunden. Seine Lösung? Sprachnachrichten. Er hat seine Ideen unterwegs ins Handy eingesprochen, etwa so. Seine Gedichtsammlung Die Chu Facing, übersetzt Niedrigflug über das Leben als Lieferdienstfahrer, wird nun geehrt mit dem Lu Xun-Preis, benannt nach einem der wichtigsten Schriftsteller Chinas. Einige fanden es großartig, dass der Preis an einen ganz normalen Menschen ging. Dadurch wurden die Grenzen der Literatur erweitert und das Leben erscheint vielschichtiger. Andere hingegen stellten die Frage, warum ein Preis an einen Lieferdienstfahrer oder einen Internetstar vergeben werden sollte. Bekannt im Netz, bescheiden im Alltag. In seinem Umfeld ist er einfach Herr Wang, der Essen ausliefert und gemeinsam mit seiner Frau einen kleinen Gemischtwarenladen betreibt, mit Lebensmitteln, Getränken und ein paar Schreibwaren. Liu Jia, eine Nachbarin, die hier öfter einkauft, hat jetzt erst von dem Literaturpreis erfahren. Ich wusste gar nicht, dass er Gedichte schreibt. Davon wusste ich wirklich nichts. Er macht so einen Eindruck, dass er sehr genügsam ist. Und das will Wang Jibing auch bleiben. Trotz des Preises will er weiter als Lieferdienstfahrer arbeiten und schreiben.
0: Eva Lambi-Schmidt über einen ungewöhnlichen Poeten aus China. Um 2.21 Uhr. Gerade ist es überall in Deutschland wieder heiß, sehr heiß und manchmal sogar so heiß, dass der Sommer einfach keinen Spaß mehr macht. Erst recht nicht für Menschen, die alt sind oder pflegebedürftig oder beides. Denn gerade sie brauchen viel Schutz vor der Hitze. Aber genau daran hakt es oft, denn in deutschen Pflegeheimen gibt es bislang kaum Klimaanlagen. Und es fehlt das Fördergeld, um diese Anlagen nachzurüsten. Das hat eine Recherche des Magazins Report München ergeben. Lea Huschka mit den Einzelheiten.
3: Im Pflegezimmer von Erna Sammer in Mannheim sind die Rollläden unten. Es hilft wenig. Schon am Vormittag zeigt das Thermometer 29 Grad Celsius.
4: Kreislauf schwindelig, ich muss immer vorsichtig sein. Wenn ich aufstehe, dreht sich alles.
3: Ihre Pflegerinnen versuchen, die Heimbewohner vor der Hitze zu schützen. Aber ihre Mittel sind begrenzt.
5: Wir müssen gucken, dass die Leute Waschlappen nasse haben, dass die Fenster zu sind, dass die draußen nicht bleiben zu lang, weil das ist gefährlich für die Leute. Die sind alt und krank.
3: Geschlossene Fenster, abgedunkelte Räume und kühle Waschlappen – Alltag in diesem Sommer in vielen deutschen Pflegeheimen. Nur selten gibt es Klimaanlagen oder vergleichbare Kühlmöglichkeiten. Gibt es keinen Hitzeschutz, kann das für Seniorinnen und Senioren gefährliche Folgen haben, warnt Hitzeschutzexpertin Julia Hellmann vom LMU-Klinikum in München.
6: Wir hatten bisher fast 10.000 Menschen, die an Hitze gestorben sind oder eben an hitzeassoziierten Erkrankungen gestorben sind. In der Regel Menschen, die eine chronische Erkrankung schon hatten.
3: Auf Anfrage des ARD-Politikmagazins Report München verweist das Bundesumweltministerium auf die Förderrichtlinie Klimaanpassung in sozialen Einrichtungen. Mindestens 40 Millionen Euro im Jahr sind für Modellprojekte vorgesehen. Aber reicht das? Aus Sicht von Joachim Rock, Hauptgeschäftsführer des Paritätischen Wohlfahrtsverbandes, geht es um mehr als um einzelne Modellprojekte.
7: Wir reden von allein 120.000 Einrichtungen, also Gebäuden im Bereich der freien Wohlfahrtspflege, die betroffen sind. Das heißt, die Investitionsbedarfe summieren sich auf einen zweistelligen Milliardenbetrag.
3: Die Bundesregierung müsse jetzt entschlossen handeln. Aktuell helfen sich die Bewohner meist selbst. Eleonore Kopsch hat etwa in eine Klimaanlage investiert. Die kühle Luft hat sie rund 4.600 Euro gekostet.
8: Das Geld ist gut angelegt. Man versucht ja alles Mögliche, aber ja, Klimaanlage ist das Beste.
3: Im Alter im Kühlen sitzen. Das muss man sich also leisten wollen und können.
0: Soweit der Beitrag von Lea Huschka über Klimaanlagen in Pflegeheimen.
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10: Mit Ben Wozny und der Tour de France der Frauen. Dort hat die deutsche Hoffnungsträgerin Antonia Niedermayer im Einzelzeitfahren eine Top-10-Platzierung klar verpasst. Die zweite des Giro d'Italia landete im Kampf gegen die Uhr über 21 Kilometer nach Dijon auf dem 24. Platz und war dabei über anderthalb Minuten langsamer als die Tagessiegerin Marleen Reusser aus der Schweiz.
11: Project Dijon nannte Marleen Reusser den vierten Tag der Tour de France der Frauen. Denn wie der Senf im Zielort Dijon war auch ihr großes Ziel hier das gelbe Trikot der Gesamtführenden.
12: Für mich war das wirklich jetzt lange ein Ziel. Wir haben immer gesagt Project Dijon. Wir wussten, Tag 4 ist Zeitfahren in Dijon. Das ist so die Idee, dass wir das da schnappen und dass das so aufgeht, ist schon sehr, sehr cool.
11: Und das hat sie eindrucksvoll ergattert. Tagessieg auf dem 21 Kilometer Zeitfahren. Knapp mit nur 4 Sekunden Vorsprung vor Lieke Neuen aus den Niederlanden. Aber die Konkurrenz um den Gesamtsieg bei der Tour, die hat sie ordentlich distanziert. Bis auf Demi Wollering, die am Ende nur einen Rückstand von 14 Sekunden auf die Schweizer Zeitfahrweltmeisterin hat. Der Rest liegt zwischen einer und bereits 2,5 Minuten zurück. Beste Deutsche wurde Franziska Koch. Die deutsche Zeitfahrmeisterin schaffte es unter die besten 20. Antonia Niedermayer verpasste dagegen ein Top-Resultat und den Sprung auf Rang 1 in der Nachwuchswertung. Liegt im Gesamtklassement aber weiter in den Top 10.
10: Matthew Janice Schön war das aus Frankreich. In der zweiten Fußball-Bundesliga muss ein Mietfavorit auf den Aufstieg voraussichtlich eine hohe Geldstrafe bezahlen und darf sich dafür bei seinen eigenen Anhängern bedanken. Hannover 96 ist wegen des Einsatzes von Pyrotechnik vom DFB-Sportgericht verurteilt worden. Annika Verlack.
13: Es geht dabei unter anderem um das Niedersachsen-Derby zu Hause gegen Eintracht Braunschweig im März. Allein dafür soll Hannover 230.000 Euro zahlen, wegen unsportlichen Verhaltens der Fans. Anhänger von 96 hatten damals mindestens 223 bengalische Feuer gezündet und mindestens 5 Feuerwerksbatterien abgebrannt. Weil dadurch sehr viel Rauch über das Spielfeld zog, musste die Partie für gut 10 Minuten unterbrochen werden. Eintracht Braunschweig war bereits zuvor zu einer Geldstrafe verurteilt worden, weil auch deren Fans Pyrotechnik gezündet hatten. Etwa 118.000 Euro standen dort auf der Rechnung. Auch beim ersten FC Magdeburg hatten 96 Fans im Januar im Stadion gezündelt. Dafür sind gut 150.000 Euro fällig. Ein Teil des Geldes kann für sicherheitstechnische oder gewaltpräventive Maßnahmen eingesetzt werden. 96 hat nach eigenen Angaben Einspruch gegen beide Urteile eingelegt.
10: Es geht also nochmal in die juristische Verlängerung. Vergangenen Freitag ist einer der größten italienischen Fußballer aller Zeiten verstorben. Franco Baresi war nicht nur ein Idol des AC Mailand, sondern wurde weltweit aufgrund seiner Abwehrkunst verehrt. Nun wurde der Libero in Mailand beigesetzt. Peter Schulz.
9: Milan trauert um Kultspieler Franco Baresi. In der Mailänder Basilika Sant'Ambrogio fand die Trauerfeier für den Weltmeister von 1982 statt. Einige tausend Fans und viele prominente Mitspieler erwiesen dem am Freitag im Alter von 66 Jahren verstorbenen früheren Libero der AC Mailand die letzte Ehre. Baresis Sarg wurde unter anderem von seinen ehemaligen Mitspielern Marco van Basten und Roberto Donadoni getragen. Zu den zahlreichen anwesenden Persönlichkeiten gehörten auch ehemalige Teamkollegen wie Paolo Maldini, Roberto Baggio und Alessandro Costa Curta. Tausende Fans ehrten ihre ewige Nummer 6 vor der Kirche mit Fangesängen und rot-schwarzen Fahnen. Baresi führte den AC Milan in den 80er und 90er Jahren zu 3 Europapokalsiegen und 6 italienischen Meistertiteln.
14: Und das in 719 Spielen für Milan, eine Marke, die nur von Paolo Maldini noch übertroffen wurde.
0: Und das war der Sport mit Ben Wozny. 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
20: Um 2.29 Uhr mit Milat Kupay. Die großen Sozialverbände reagieren skeptisch auf die Zivildienstpläne der Bundesregierung. Der Arbeiter-Samariter-Bund erklärte, man habe mit jungen Menschen im Freiwilligendienst bessere Erfahrungen gemacht. Die Chefin der Caritas, Welskop-Deffer, sieht in einem Pflichtzivildienst ebenfalls wenig Vorteile.
21: Weil die Bedarfswehrpflicht, das heißt ja, dass nur so viele junge Männer eingezogen werden, wie die Bundeswehr tatsächlich braucht. Und die Bundeswehr wird sich auf die Informationen beziehen, die abgefragt werden. Motivation, körperliche Gesundheit. Und wer schon angibt, dass er motiviert ist, wird hinterher nicht verweigern. Also da sind all die Leute, die glauben, wir hätten plötzlich ganz viele Unterstützungskräfte, die irren sich.
20: Die Präsidentin des Deutschen Caritasverbands Welskop-Deffer in der ARD. Der Hauptgeschäftsführer der Bundesvereinigung der Deutschen Arbeitgeberverbände, Kampeter, hat den Widerstand gegen die geplante Abschaffung der abschlagsfreien Frührente kritisiert. Dass zentrale Elemente des Rentenpakets schon wieder in Frage gestellt würden, bevor sie überhaupt umgesetzt seien, mache ihn fassungslos. Das sagte Kampeter der Bild-Zeitung. Zuletzt hatten vor allem die ostdeutschen Ministerpräsidenten von CDU und SPD gegen den Kernpunkt der geplanten Rentenreform mobil gemacht. Der Innenausschuss des Bundestags hat bei einer Sondersitzung über den Anschlag auf den Berliner CSD beraten. Dabei ging es unter anderem um Aufklärung und Konsequenzen aus der islamistischen Attacke. Konkrete Beschlüsse wurden nicht gefasst. Aus Berlin, Bianca Schwarz.
22: Der Anschlag hatte eine Diskussion darüber ausgelöst, warum der mutmaßliche Täter zuvor auf Beschluss eines Berliner Gerichts aus der Haft entlassen worden war. Entsprechend soll es bei der nicht öffentlichen Sitzung des Innenausschusses in erster Linie um die Frage gegangen sein, ob alle relevanten Informationen zu dem Attentäter vom gemeinsamen Terrorismusabwehrzentrum in Berlin weitergegeben worden waren an das zuständige Gericht. Laut Clara Bünger, Innenpolitikerin der Linken, konnte diese Frage nicht beantwortet werden. Bundesinnenminister Alexander Dobrindt hat nach dem Anschlag eine Verschärfung des Jugendstrafrechts sowie Präventivhaft gefordert.
20: Der in der Kritik stehende FIFA-Präsident Infantino hat für heute zu einer Krisensitzung des Weltverbandes nach Marokko geladen. Das berichten englische Medien. Zu dem Treffen habe Infantino wichtige Mitarbeiter in die Hauptstadt Rabat beordert. Den Meldungen zufolge ist allerdings unklar, was der Schweizer genau besprechen will. Infantino hatte zuletzt für Empörung in der Fußballwelt gesorgt, als Pläne zum Verkauf von WM-Rechten an Investoren bekannt wurden. Beobachter sehen ein mögliches Ende seiner FIFA-Präsidentschaft. Und das Wetter in Deutschland. Nachts im Norden Schauer oder Gewitter, sonst trocken. Tiefstwerte 22 bis 15 Grad. Tagsüber meist viel Sonne, gebietsweise Schauer oder Gewitter möglich. 22 Grad an der Nordsee bis 35 Grad an der Donau. Donnerstag im Südosten teils kräftige Schauer und Gewitter, 20 bis 32 Grad. Und am Freitag freundlich, nur noch Richtung Alpen Schauer bei 18 bis 30 Grad. Das waren die Nachrichten.
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0: Tja, und der ist relativ kurz um 2.32 Uhr, denn wir haben nur zwei Meldungen, zwei Sperrungen. Eine für die A30 Amsterdam Richtung Rheine. Die Autobahn ist zwischen Schüttorf Nord und Salzbergen bis 5 Uhr in beide Richtungen dicht. Sie können ausweichen über Schüttorf, von dort an auf die A31 bis Salzbergen und von dort an weiter über Neumehringen zurück auf die A30. Und ebenfalls gesperrt ist die A61 Koblenz Richtung Ludwigshafen, und zwar zwischen Laudert und Rheinböllen. Hier hat es einen Unfall gegeben. Ansonsten hoffentlich bleiben die Straßen frei. Wo es geht, Ihnen eine gute Fahrt.
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0: Mit Marius Zekri. Hallo. Der amerikanische Traum, das war lange ein Ideal, etwas, das man auch als Nicht-Amerikaner bewundert hat. Aber wie sieht's heute damit aus? In der Zeit von Donald Trump, in einem Amerika, das so ganz anders ist als das, was viele von uns aus früheren Urlauben oder Kinofilmen kennen. Der Frage, wie es um den amerikanischen Traum steht, geht Claudia Sarre jetzt nach. Sie hat selbst lange aus den USA berichtet und mit unseren aktuellen Kollegen in Washington, mit Samuel Jakisch und Torben Burgers, darüber gesprochen. Denn die beiden, die haben sich gerade ein sehr genaues Bild von Amerika im Jahr 2026 machen können. Sie haben die legendäre Route 66 bereist, von Chicago bis nach Los Angeles. Und über das, was sie dort erlebt und gesehen haben, geht's jetzt. Und um das geht's jetzt im Podcast Amerika. Wir müssen reden.
1: Die Route 66 feiert dieses Jahr ihren 100. Geburtstag. 1926 wurde sie eröffnet und kaum eine Straße wurde ja so viel besungen und in Film und Literatur beschrieben. Wohl auch deswegen ist sie so eine Art Sehnsuchtsort, auch eine Art Projektionsfläche für viele USA-Reisende. Und ihr beide wart dort. Ihr habt unterschiedliche Abschnitte bereist und darüber berichtet. Torben, ich fange mal bei dir an. Also du bist, habe ich gesehen, auf Fernsehbildern, auf der Route 66 im Cabrio gefahren, unter anderem durch die Mojave-Wüste in Arizona, so mit Sonnenbrille und wehendem Haar. So stellt man sich auch in etwa einen Roadtrip vor auf der Route 66. Hast du das denn auch gespürt, dieses Gefühl von Weite und Freiheit?
2: Ja, absolut. Das kann man schon so sagen. Wir sind tatsächlich gefahren von Flagstaff, Arizona nach Santa Monica, Kalifornien, stilecht in einem roten Ford Mustang. Das waren so rund 500 Meilen, also gut 800 Kilometer. Und wir sind losgefahren in den Bergen auf fast 2000 Metern Höhe. Da war es noch richtig kalt, da lag noch Schnee, da ist auch noch Schnee gefallen. Und dann sind wir durch die Berge und durch Wälder in besagte Wüste gefahren, von der du schon gesprochen hast, bis an die kalifornische Küste und ans Meer, an den berühmten Santa Monica Pier, also das inoffizielle Ende der Route 66. Und wenn du da unterwegs bist und den Fahrtwind dann spürst und diese langen, geraden Straßen und die Weite des Landes, das ist schon faszinierend.
1: Diese Straße übt ja bis heute auf sehr viele Menschen eine große Faszination aus. Und durch welche Orte bist du denn so gekommen und wem bist du dort begegnet? Schilder uns doch mal ein paar Eindrücke.
2: Na, man kommt unterwegs vor allem durch viele kleine Orte. Die haben alle sehr klangvolle Namen. Die heißen zum Beispiel Seligman, Kingman, Oatman, Needles, Newberry. Das sind alles Namen an der sogenannten Historic Route 66. Ein Abschnitt, der als historisch gekennzeichnet wurde. Und die Anwohner, die da leben, die sagen, das sind Geisterstädte, die noch nicht gestorben sind. Das sind zum Teil verfallende ehemalige Goldgräberstätte oder so Westernstätte mit einer Main Street, einem Saloon und einer Bank. Und da versuchen sich heute, mehr schlecht als recht teilweise, Menschen über Wasser zu halten. Und man muss sich die Route 66 auch nicht wie so einen super Highway vorstellen, sondern das ist eine echte Landstraße, also mit Schlaglöchern, ohne Fahrbahnbefestigung, oft staubig. Und was tatsächlich oft fehlt, das sind Straßenschilder und Hinweistafeln. Man kann also sehr schnell vom Weg abkommen und dann zum Beispiel in einer Sackgasse landen, ist uns auch passiert. Wenn man niemanden hat, der einem den Weg weist oder zumindest gute historische Karten. Das sagt übrigens auch Mirna Delgadillo, das ist eine Betreiberin eines Souvenirladens an der Route 66.
4: It is hard if you're driving and you don't have someone navigating for you. Some of it became a dirt road where you may end up on a dead end.
5: Right.
4: So you do have to have very good books and you do have to have very good maps showing you where to get on and where to get off.
1: Samuel, du warst unter anderem in Chicago, wo die Route 66 ja beginnt, in der South Side, dem schwarzen Viertel. Und ich habe deinen Berichten entnommen, dass für schwarze Autofahrer dieser Traum von Abenteuer und Freiheit ja nicht in gleicher Weise gegeben war. Stichwort Rassentrennung. Wie war das denn damals und wann hat sich das geändert?
6: Das ist in der Tat so, dass die Route 66 ja eine Art Leinwand ist, auf der man die gesamte Geschichte der USA sehen kann. Und dazu gehört auch dieser Widerspruch, dass die Route 66 zunächst mal für neue Möglichkeiten steht, für eine entstehende Freiheit. Aber die gilt erstmal nicht für jeden. Und auf der anderen Seite steht sie ja auch für den Aufbruch, für Veränderung, für Optimismus, dass es woanders vielleicht besser sein könnte. Also macht man sich auf den Weg auch von Chicago aus. Und in den 50er Jahren wird das Auto ja so ein Massenprodukt. Aber die meisten Schwarzen können sich damals erstmal keins leisten, wenn sie der Arbeiterschicht angehören. Und wer es trotzdem kann, für den ist das natürlich ein Statussymbol, gerade in der Zeit der Rassentrennung. Und trotzdem ist damals aus diesen Umständen keine unbeschwerte Fahrt in die Freiheit möglich. Darüber habe ich gesprochen mit Lionel Kimball Jr., der forscht an der Chicago State University zu diesem Thema.
23: Black people going into local diners and couldn't get served, going to local filling stations and couldn't get fuel for their vehicles, sleeping in their cars because they're in between spaces where there are no hotels that service black travelers. And I think what Victor Green did when he came up with this directory is really revolutionized the way we travel.
6: Also es kommt ständig zu Abweisung, zu Ausgrenzung, Diskriminierung an der Tankstelle und auch zu ganz konkreter Gefahr von Gewalt, wenn man an der falschen Raststätte aussteigt als schwarze Familie damals in den 50er und 60er Jahren. Es gab damals auch einen extra Reiseführer, das Green Book für schwarze Reisende mit sicheren Orten, ein Verzeichnis von Geschäften, Motels, die ebenfalls von schwarzen Familien geführt werden. Und erst mit der Bürgerrechtsbewegung in den 60er Jahren verbessert sich diese Situation. Auch für diese Bewegung selbst, die ja eine sehr buchstäbliche Bewegung ist. Also Ideen bewegen sich von einem Ort zum anderen, breiten sich aus über die USA. Und auch für diese Geschichte ist die Route 66 eine ganz wichtige Straße.
1: Du hast es gerade schon gesagt, das Auto als Massenprodukt, das war in den 50er Jahren dann der Fall. Das war vielleicht auch so ein bisschen die Blütezeit der Route 66, als immer mehr Amerikaner und Amerikanerinnen sich ein Auto leisten konnten. War es vielleicht damals so, dass dann schon viele den sprichwörtlichen amerikanischen Traum gelebt haben?
6: Auf jeden Fall. See the USA in your Chevrolet war damals ein ganz großer Werbeslogan von einem großen Autohersteller hier. Also mobil sein, frei sein, den Alltag hinter sich lassen und das eigene Land entdecken. Da entsteht auch ein neuer Lokalpatriotismus an diesen Orten, die von der Route 66 miteinander verbunden werden, wo dann plötzlich Touristen hinkommen, wo vorher keine waren. Es entstehen lauter kleine neue Sehenswürdigkeiten am Straßenrand. Die sollen dann die Touristen davon überzeugen, gerade hier auszusteigen und zu übernachten, zu rasten, ihr Geld auszugeben. Und ganz am Ende dieser Straße im Westen, da ist Kalifornien. Das steht für Strand, für Sonne. Disneyland wird damals gebaut. Ein unbeschwertes Leben ist dort möglich. Und eine gewisse Rolle hat auch der Zweite Weltkrieg dabei gespielt, weil da sind ganz viele US-Soldaten an der US-Westküste stationiert. Und die werden über die Route 66 dorthin geschafft, mobilisiert. Und die kommen nach dem Krieg nach Hause und erzählen ihrer Familie da irgendwie im langweiligen Arkansas, hey, dieses Kalifornien Kalifornien, da müssen wir noch mal hin. Und so entsteht diese inneramerikanische Tourismusindustrie. Und im Westen, da gibt es dann eben auch Arbeitsplätze in der Landwirtschaft von Kalifornien, in den Städten an der Westküste. Also so entsteht dieser Mythos damals über den goldenen Westen und die Straße, die einen dorthin führt, diesen Traum zu verwirklichen.
1: Ja, alle sprechen vom Mythos. Ich habe es ja auch schon gesagt, dieser Mythos wurde in vielen Filmen und Songs, aber auch in der Literatur und sogar in der Werbung geschürt. Torben, würdest du sagen, es gibt einen Ort, der diesen Mythos ganz besonders gut einfängt?
2: Ja, ich denke schon, in meinem Fall war das Roy's Motel und Café. Das ist ein ikonischer Zwischenstopp in der schon besprochenen Mojave-Wüste. Das ist dort auch die einzige Tankstelle, weit und breit, mit Original-Zapfsäulen aus den 60er Jahren. Wir sind da buchstäblich auf den letzten Tropfen angekommen. Im Navigationsgerät stand, dass es noch 16 Meilen seien bis zu dieser Tankstelle. Wir hatten aber nur noch 15 Meilen im Tank. Wir haben es aber trotzdem geschafft. Und dieses Roy's Motel und Café, das ist in Amboy, das ist ein Wüstenkaff in einer malerischen Kulisse, kann man sagen. Das ist ein beliebter Drehort für Musikvideos und für Werbespots. Und das ist auch dank TikTok und Instagram mittlerweile weltberühmt. Da haben wir zum Beispiel junge Amerikaner getroffen auf dem Weg zum Coachella Festival und junge Touristen aus Italien, die extra dorthin gefahren sind, weil sie einmal auf der Route 66 sein wollten. Und Ken Large, der Manager von Roy's Motel und Café, der beschreibt diesen Mythos auch ganz gut. Er sagt, für ihn steht die Route 66 für das Erwachsenwerden Amerikas. Und er hat gesagt, das war in der Blütezeit buchstäblich die Mutter aller Straßen, wo Amerika den Schritt gemacht hat von Pferden, Kutschen und Dampflokomotiven hin auf moderne Autos. Und er sagt, die Strecke sei nicht tot, aber sie habe lange im Dornröschenschlaf gelegen.
3: Route 66 to me is the coming of age of America. During the golden age, 50s, 60s, 70s, it is literally the mother road where we went from horses and carriages and steam trains to the modern automobile and cities. You know, it was dormant. We won't say dead, because we'd like to say it's the ghost town that ain't dead yet, but it was dormant for a long time.
1: Das Ganze ist ja tatsächlich auch eine Reise in die Vergangenheit, in ein anderes Amerika, vielleicht auch so ein bisschen ein romantisiertes Amerika, Smalltown America ja auch, mit seinen altmodischen Diner und all den nostalgischen Motels. Du hast gerade gesprochen von einer uralten, altmodischen Tankstelle. Ist das vielleicht mittlerweile auch so eine Art Retro-Ästhetik für Instagram, die da transportiert wird und mit der man vielleicht versucht, Touristen anzulocken?
2: Absolut und ganz ehrlich, vieles davon ist auch ein Stück weit Touristennepp. Also manches ist tatsächlich auch nur Kulisse und man merkt ehrlicherweise auch ein bisschen, wie verzweifelt die Menschen dort versuchen, noch ein bisschen Geld zu machen mit der Route 66 oder es positiv zu formulieren, zu überleben an einer Strecke, die in Vergessenheit geraten ist. Denn man darf nie vergessen, es ist ein Highway gebaut worden, parallel zur Route 66. Der hat dafür gesorgt, dass in ganz vielen Städten über Nacht der Verkehr eingebrochen ist und die Touristen, die Reisenden und damit auch die Kunden von Hotels, Restaurants und Dinern ausgeblieben sind. Und davon musste sich diese Strecke erstmal erholen. Eine unserer ersten Stationen war zum Beispiel Oatman, Arizona, eine ehemalige Goldgräber- und Westernstadt. Diese Stadt, die spielt schon arg mit dem Klischee des Wilden Westens. Da gibt es zum Beispiel jeden Mittag um 12 einen Shootout auf der Main Street, organisiert von einem Laiendarsteller, der nennt sich selbst Outlaw Willie. Der hat eine Truppe von Helfern und die haben mich bei sich mitmachen lassen, haben mir auch direkt einen Spitznamen verpasst, nämlich Tombstone Torben.
5: I'm ready for a gunfight!
2: Und dann haben wir da vor gut 100 Touristen die Bank überfallen und ich bin dann auf der Flucht erschossen worden, in Anführungsstrichen. Immerhin, das Ganze war für einen guten Zweck. Die Spenden, die man da gesammelt hat, die gehen an ein Kinderkrankenhaus. Aber es zeigt, die Leute da werden kreativ, die versuchen aus diesem Mythos noch irgendwas zu machen. Und zu Hochzeiten muss man sagen, da hatte Oatman 15.000 Einwohner und 200 Goldminen. Das ist lange, lange vorbei. Denn nachdem der Highway eröffnet wurde, da kam über Nacht niemand mehr, sagt auch Outlaw Willie.
7: But at one point, when this was a gold mining town, there was 8,000 to 10,000, 15,000 people here. 200 gold mines. Yeah, as soon as the freeway opened, that was it. Yeah, there was nobody coming through here.
6: Man sieht eben auf dieser Landstraße diese Geschichte auch vom Niedergang dieser Industriegebiete, also die Städtchen, die heute auch ziemlich leer sind, wo Industrie und Arbeitsplätze abgewandert sind, wo die Leute nur noch pendeln über die neue Interstate in die großen Städte. Das fühlt sich ein bisschen vertraut an für jeden, der mal durch, weiß ich nicht, die Lausitz gefahren ist oder Teile vom Saarland, also Strukturwandel, Abwanderung, aber eben auch, wie Torben es beschrieben hat, dieser Druck dieser Gemeinden, sich neu zu erfinden und da was Neues zu finden, mit dem man vielleicht etwas anbieten kann. Ich habe mit Bill Thomas gesprochen, das ist ein Historiker zur Route 66, der hat gerade über diese Zeit viele Interviews geführt mit Menschen, die dort leben.
8: At one point in time, in this tiny town of 1649 people, there were 7 operating gas stations from the north end of town to the south end. 7 in a town of 1,600 people, all because of the extreme number of cars that were traveling Route 66. After the interstate was developed and bypassed our community, they all disappeared and we have 1 now.
6: Also ich habe ehrlicherweise nicht damit gerechnet, dass ich im Norden der USA mal erinnert werde an Senftenberg, Bitterfeld, Hoyerswerda. Aber das sind ganz ähnliche Geschichten, die dort spielen. Und die Route 66 erzählt auch diese Geschichte über die USA von heute, die nicht überall so aussieht wie eine glitzernde Postkarte aus dem Wilden Westen.
1: Also so ein bisschen auch die Straße der Abgehängten und Geisterstädte, so verstehe ich euch jetzt. Jetzt würde mich mal interessieren, wie viel ist denn von diesem American Dream, von dieser Chancengleichheit, von diesen gleichen Rechten und Chancen für alle noch übrig? Bekommt man dafür auch ein Gefühl, wenn man diese Straße entlangfährt?
2: Also ich finde, man bekommt vor allen Dingen ein Gefühl für den American Spirit, das nie aufgeben, das sich am eigenen Schopfe aus dem Sumpf ziehen, wenn es mal nicht so läuft. Mir ist das zumindest so ergangen, bei meiner letzten Station, das war das Bagdad Café in Newberry Springs, Kalifornien. Filmfans könnten das kennen als Drehort eines 80er-Jahre-Kultfilms, eines deutschen 80er-Jahre-Kultfilms, nämlich Out of Rosenheim mit Marianne Segebrecht. Das wurde da gedreht und als wir da ankamen, da gab es gerade ein Oldtimer-Treffen. Und da habe ich Mike McHenry getroffen. Der hat mich auf eine Spritztour mitgenommen in seinem Studebaker von 1942. Und den habe ich gefragt, sag mal, was bedeutet denn die Route 66 heute noch für dich? Und er hat gesagt, für mich ist das vor allem ein Gefühl von Freiheit und von Hoffnung auf ein besseres Leben, wenn man eben einen anderen Teil Amerikas verlässt und nach Kalifornien fährt. Also immer noch dieser alte Mythos. Ich habe da auch Carla Klaus getroffen. Das ist die inoffizielle Miss Route 66. Und sie sagt, für sie steht die Route 66 für das amerikanische Durchhaltevermögen. Also man kann etwas wieder aufbauen und zu etwas Besonderem machen. Das ist so wie mit diesem Café. Dieses Café lag lange Zeit brach und dann kamen Filmliebhaber und haben gesagt, wir bauen das wieder auf, wir machen das zu einer Touristenattraktion. Und als wir da waren, waren da auch 2 Reisebusse voller Franzosen, die sich unbedingt dieses Café einmal anschauen wollen. Also Carla Klaus sagt, das ist ein Beispiel dafür, wie man wieder etwas aufbauen kann und das sei zwar ein langwieriger Prozess, aber es gäbe gerade wieder so etwas wie eine Wiederbelebung der Route 66.
11: Route 66, the American grit, I can rebuild it, I can fix it, I can turn it into something again. It's a slow process, but there is a revival going on.
1: Sag mal, dann würde ich dir auch nochmal die gleiche Frage stellen. Was meinst du im heutigen Amerika, in Trumps Amerika, wie viel ist da noch übrig von diesem amerikanischen Traum? Es gibt ja doch sehr viele Amerikaner und Amerikanerinnen, die eher einen pessimistischen Blick auf ihr Land werfen.
6: Die Route 66 ist America on a single road, habe ich ganz oft gehört. Also haben mir im nördlichen Teil mehrere Gesprächspartner gesagt, du siehst halt ganz Amerika auf einer einzelnen Straße, aneinander aufgereiht wie auf einer Perlenkette und da sind sehr unterschiedliche Farben in dieser Kette drin. Da ist einerseits diese tolle Natur, da sind diese aufgeschlossenen, freundlichen Menschen, die wirklich, also auch nicht nur die, die dir was verkaufen wollen als Autotourist, sondern die einfach da leben, die eine riesige Gastfreundschaft haben und diese Begegnungen, die sind das Tolle an dieser Reise auf dieser Straße. Aber du siehst eben auch den Niedergang und die Frustration und die Enttäuschung, häufig auch eine gewisse Melancholie, so ein Warten darauf, vielleicht wird's ja irgendwie besser, ich weiß nicht, muss ich dafür was tun, außer jetzt den wählen, der mir sagt, alles wird wieder gut. Es gibt manchmal auch diesen etwas aggressiv vorgetragenen Wunsch nach der guten alten Zeit, dass es wieder so wird, wie es mal war, als irgendwie alles einfacher war. Und gerade diese Geschichte vom deindustrialisierten Norden, die hat auch immer was mit einer gewissen Schulderzählung zu tun. Die sind sehr empfänglich dort dafür, ja, daran ist die Globalisierung schuld, daran ist China schuld, daran ist Japan schuld, daran ist Europa schuld, die uns irgendwie die Industrie so zerlegt haben. Das kriegst du dort alles zu sehen. Also das Gute, das Schöne, das Problematische, das aber auch sehr echte Amerika, alles entlang dieser einen Straße serviert.
2: Wobei der Witz daran ist, dass gar nicht so viele Amerikaner auf der Route 66 unterwegs sind. Man trifft dann nämlich mit großer Vorliebe Europäer und vor allen Dingen auch sehr viele Deutsche.
1: Ja, das wäre jetzt meine nächste Frage gewesen. Die Straße ist ja nicht nur kulturelles Gut, sondern eben auch eins der beliebtesten touristischen Ziele. Und vor allem wir Deutschen sind ja eigentlich schon immer sehr gerne in die USA gereist. Das hat sich jetzt so ein bisschen verändert, seitdem Trump im Amt ist. Viele Leute, auch zum Beispiel hier in meiner Umgebung, haben gar keine Lust mehr im Moment nach Amerika zu fahren. Ich habe mal nachgeguckt, laut der National Travel and Tourism Office sind bis Ende Mai, also das war noch vor der Fußball-WM, die Besucherzahlen um fast 14% gefallen. Das ist ja doch ganz schön viel. Was meint ihr denn? Was befürchten deutsche Touristen? Warum kommen die nicht mehr in die USA?
6: Also es ist tatsächlich so an der Route 66, das ist sehr europäisches Gebiet. Wer in den USA Ferien macht, der fliegt nach Florida. Und wer sich das leisten kann, der fliegt in die teuren Resorts nach Mexiko oder gleich in die Karibik. Aber es kommen jetzt wenige Einwohner aus Arizona auf die Idee, lass mal Ferien in Arkansas machen. Das ist nicht realistisch. Deutsche sind viel unterwegs, Briten, Niederländer habe ich viele getroffen. Und die mieten sich dann ein Auto oder ein Motorrad, gerade dieses Jahr zu diesem 100. Jubiläum. Viele sind da sehr emotional ergriffen von, weil sie das häufig schon seit 30 Jahren vorhaben und gesagt haben, jetzt wird diese Straße 100 Jahre alt, jetzt mache ich das endlich mal. Die Amerikaner gucken manchmal ein bisschen komisch, denken sich, hä, was macht ihr denn da für ein Fass auf, das ist doch nur eine Straße. Aber in der Tat, 2025 war auch schon ein schlechtes Jahr für die Tourismuswirtschaft hier. Europäer sind weniger gekommen, Kanadier auch. Die Europäer fürchten häufig, hören wir hier im Studio Washington, so eine gewisse Unsicherheit bei der Einreise. Darf man da jetzt noch Witze über Trump machen? Was ist denn mit Social Media? Wird da mein Handy kontrolliert? All diese Geschichten. Nein, das ist nicht realistisch, aber das ändert nichts. Viele sagen trotzdem, okay, dann fahren wir halt dieses Jahr nach Spanien oder in die Türkei. Ist auch billiger. Und diese politische Atmosphäre, die verhagelt manchen so diese emotionale Attraktivität des Reiseziels USA, des Sehnsuchtsortes.
2: Wobei ich schon auch festgestellt habe, dass es da Menschen gibt, die unterscheiden sehr stark zwischen Regierung und Volk. Und das kann ich ehrlich gesagt auch nur empfehlen. Amerika ist nach wie vor ein faszinierendes Land mit wahnsinnig netten Menschen drin. Und vielleicht könnte man auch sagen, müsste man gerade jetzt hierher kommen, um eben nicht den Mann im Weißen Haus darüber bestimmen zu lassen, wie viele Leute Amerika besuchen. Und wenn man da an der Route 66 entlangfährt, das ist schon teilweise skurril, wenn man da in Restaurants ist oder in Souvenirläden oder auch in Hotels, da hängen überall deutsche Nummernschilder rum. Was daran liegt, ist, dass das so ein Klassiker geworden ist. Man hinterlässt etwas, nämlich zum Beispiel ein ausrangiertes Nummernschild und nimmt dafür etwas anderes mit, ein Andenken von der Route 66. Und im Route 66 Museum, das es dort auch gibt, da hängt eine Weltkarte und auf der kann man sich verewigen, indem man eine Pinnnadel an den Ort steckt, aus dem man kommt. Und wenn man da auf Deutschland schaut, da gibt's quasi überhaupt gar keine freie Fläche mehr. Da hängt in jedem kleinen Dorf in Deutschland eine Pinnnadel, weil jemand aus dem Dorf schon mal auf der Route 66 war. Aus Washington DC war ich im Route 66 Museum der Erste, der da eine Pinnnadel reingesteckt hat.
0: Und das war die aktuelle Folge des Podcasts Amerika. Wir müssen reden heute mit Claudia Sarre, Samuel Jakisch und Torben Börgers. 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
0: Der Krieg mit dem Iran wirkt sich seit Monaten natürlich auch auf den weltweiten Energiemarkt aus. Steigende Rohölpreise und teures Tanken sind einige der Folgen. Und das Bundeskartellamt nimmt nun den deutschen Raffineriemarkt unter die Lupe. Die Behörde prüft, ob die höheren Spritpreise tatsächlich gerechtfertigt sind. Unser Gastautor heute ist Mike Koltermann. Er ist der Chefredakteur der Hamburger Morgenpost und er findet die hohen Profite der Mineralölunternehmen nicht überraschend.
9: Was ja besonders nervt, ist der moralische Furor. Abzocke wird dann beklagt oder über die Gier der Mineralölkonzerne lamentiert. Über alle Parteigrenzen hinweg wird pflichtschuldig mit den Füßen aufgestampft. Immer dann, wenn mal wieder irgendein kriegerischer Vorgang entlang der Lieferketten des abhängig machenden Brennstoffs die Spritpreise an deutschen Tankstellen in die Höhe schießen lässt. Tatsächlich, Esso, Shell und Co. versuchen maximal viel Geld an der Krise zu verdienen? Wer hätte das gedacht? Na, jeder, der das traurige Schauspiel beim letzten Mal verfolgt hat und nicht unter Amnesie leidet. Das eigentlich Erstaunliche ist doch nicht ein Ölkonzern, der den Kapitalismus sehr ernst nimmt, sondern ein Staat, der sich auch nach jahrzehntelangen Erfahrungen noch immer keine tauglichen Mechanismen der Regulierung und Krisenbewältigung erarbeitet hat. Stattdessen fangen wir jedes Mal wieder ganz von vorne an, über Spritpreisbremse und Übergewinnsteuer zu debattieren, werfen Steuergelder ins schwarze Loch und laufen der Lage hinterher. Das ist die Abwesenheit von Strategie. Dass das Kartellamt den Raffineriebetreibern zurzeit hartnäckig auf die Pelle rückt, um rauszufinden, ob deren Preisgestaltung gegen Regeln verstieß, ist wichtig und gut. Noch wichtiger ist, alles daran zu setzen, von dem Stoff endlich loszukommen. Es soll ja Leute geben, die heute noch einen Verbrenner kaufen.
0: Die Meinung unseres Gastautors Mike Koltermann. Der Kölner Stadtanzeiger sieht negative Folgen der 12-Uhr-Regel an den Tankstellen.
10: Weil die Konzerne um 12 Uhr nicht wissen, wie die Konkurrenz die Preise anzieht, erhöhen sie die eigenen gleich um ein paar Cent mehr. Man könnte es auch als Risikoaufschlag interpretieren. Dies führt insgesamt zu durchschnittlich höheren Margen. Pro Liter um ganze 6 Cent, wie eine Studie der Düsseldorfer Heinrich-Heine-Universität kürzlich in einer Zeitreihenanalyse festgestellt hat. Wer sich die aktuellen Gewinnmeldungen der großen Mineralölkonzerne anschaut, hat keinen Zweifel, dass in dieser Branche die Margen gestiegen sind.
0: Ein weiteres Thema in den deutschen Medien ist eine mögliche Rückkehr zum Zivildienst für den Fall, dass die Wehrpflicht wieder eingeführt wird. Die Frankfurter Rundschau blickt teils kritisch darauf.
10: Wenn die Zahl der freiwillig Wehrdienstleistenden so niedrig bleibt, wird eine Wehrpflicht und ein damit verbundener Ersatzdienst unausweichlich. Die Dauer des Dienstes wird ebenfalls wichtig. Noch wichtiger dürfte es sein, dem Nachwuchs den Dienst schmackhaft zu machen. Ein paar Werbekampagnen haben jedenfalls nicht gereicht, um genügend Freiwillige zu motivieren. Wehr- und Zivildienst waren nie beliebt, sie waren unausweichlich und bestenfalls akzeptiert.
0: Die Nürnberger Nachrichten fordern ein Pflichtjahr auch für Frauen.
10: Digitale Technik und der Vormarsch der Drohnen verändern militärische Praktiken. Daher wäre es sinnvoll und angemessen, auch junge Frauen für einen Dienst zu verpflichten. Und da böte sich ein Modell an, das immer wieder mal debattiert wurde, ein Pflichtjahr für alle jungen Menschen.
0: Soweit unsere Standpunkte, die Betül Sarikaya heute für Sie zusammengestellt hat. Und wir schauen gleich noch auf ein anderes politisches Thema, das momentan Berlin bewegt, der Streit ums Rentenpaket. Soll man die Rente mit 63 wirklich abschaffen oder doch nicht? Darüber wird gestritten. Darüber informieren wir Sie gleich nach den Nachrichten.

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1: Die Nachrichten mit Michael Treiß. Guten Morgen. Der Innenausschuss des Bundestags hat sich in einer Videoschalte mit dem Anschlag auf den CSD vor 11 Tagen in Berlin beschäftigt. Der innenpolitische Sprecher der Grünen, Emmerich, kritisierte anschließend, es habe bei der Aufklärung kaum Fortschritte gegeben.
2: Die wesentlichen Fragen sind trotz einer ausgiebigen Sitzung des Innenausschusses leider offen geblieben. Vor allem die Frage, warum der Täter trotz seiner Gefährlichkeit auf freiem Fuß bleiben konnte.
1: Die Oppositionsparteien kritisieren auch, es fehle nach wie vor eine Übersicht, welche Behörde wann welche Informationen hatte. Bundesinnenminister Dobrindt forderte noch einmal Gesetzesverschärfungen. Islamistische Gefährder müssten schneller in Haft genommen werden und die elektronische Fußfessel müsse häufiger eingesetzt werden. In den Niederlanden kämpft die Feuerwehr weiter gegen einen Waldbrand direkt an der Grenze zu NRW. Es brennt in einem Naturschutzgebiet in der Nähe von Ostrum. Das Feuer breitet sich nicht am Boden, sondern über den Baumkronen aus. Auch im Kreis Kleve lösten die Warn-Apps Alarm aus. Ein Campingplatz wurde geräumt und mehrere Straßen sind gesperrt. Vor Ort war Jessica Westen für WDR aktuell.
3: Die Feuerwehr hat den Bereich hier wirklich weiträumig abgesperrt. Das heißt, von dem Feuer selbst ist gar nicht zu sehen. Aber es ist doch ein sehr massiver Brandgeruch in der Luft. Der Brand hat sich auch noch mal ausgeweitet in der vergangenen Nacht von rund 20 Hektar auf rund 100 Hektar. Das ist in etwa eine Fläche so groß wie 140 Fußballfelder. Und wir hören es hier, glaube ich, über mir. Es sind Löschhelikopter im Einsatz, die jetzt versuchen, diese Flammen irgendwie einzudämmen. Zum Glück befinden sich keine Wohngebiete in der Nähe.
1: Und auch das ist wichtig in dieser Nacht. Russland hat die ukrainische Hauptstadt Kiew erneut mit ballistischen Raketen angegriffen. Bürgermeister Klitschko sprach von mehreren Bränden in der Stadt und von einem Toten und mindestens 12 Verletzten. FIFA-Chef Infantino hat Medienberichten zufolge eine Krisensitzung einberufen. Der Präsident des Fußballweltverbands steht wegen Plänen zum Verkauf von WM-Rechten an Privatinvestoren in der Kritik. In Guatemala ist der Vulkan Fuego mit einer 300 Meter hohen Lava- und Aschefontäne ausgebrochen. Rund 600 Menschen mussten in der Nähe von Guatemala-Stadt ihre Häuser verlassen. Heute Morgen könnte ein Teil einer SpaceX-Rakete ungeplant auf dem Mond einschlagen. Dabei handelt es sich um eine obere Raketenstufe, die sich seit letztem Jahr im All befindet. Normalerweise verglühen solche Teile in der Erdatmosphäre. Dieses Mal sorgten jedoch Anziehungskräfte und Sonnenwinde dafür, dass das Raketenteil in Richtung Mond fliegt. Es soll heute Morgen gegen 8.35 Uhr auf der Mondoberfläche einschlagen. Das war WDR aktuell. Das Wetter in Nordrhein-Westfalen bis zum Morgen, ziehen in Ostwestfalen Lippe noch teils kräftige Schauer oder Gewitter durch. Ansonsten ist es meistens klar. Tagsüber dann Sonne und Wolken im Wechsel. Einzelne Schauer oder Gewitter sind eher die Ausnahme. In Brilon bis 29 Grad, in Münster 30, 31 Grad in Hagen. Die Zeit gleich 3.03 Uhr.
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4: Da haben wir zwei Sperrungen aktuell. Eine auf der A30 Amsterdam Richtung Rheine. Zwischen Schüttorf Nord und Salzbergen ist die Autobahn noch für ungefähr 2 Stunden dicht. Sie können ausweichen über Schüttorf, dort dann auf die A31 und dann nach Salzbergen und von dort über Neumiering zurück zur A30. Und ebenfalls gesperrt die A61 Koblenz Richtung Ludwigshafen und zwar zwischen Laudert und Rheinböllen.
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4: Die kommt aus Hamburg vom Norddeutschen Rundfunk mit Marius Zekri am Mikrofon. Hallo. Wer 45 Jahre gearbeitet hat, der hat sich seinen Ruhestand wirklich verdient. Das ist ein Satz, den die meisten von uns wohl ohne Zögern unterschreiben würden. Aber über die Frage, ob man in diesem verdienten Ruhestand seine Rente ohne Abschläge genießen kann, darüber ist Streit entbrannt. Die Reformkommission für die Rente hat die Abschaffung dieser sogenannten Rente mit 63 vorgeschlagen und die Bundesregierung will das auch umsetzen. Aber vor allem aus dem Osten kommt Widerstand. Bevor wir mit Mecklenburg-Vorpommerns Ministerpräsidentin Manuela Schwesig drüber sprechen, gehen wir jetzt erstmal der Frage nach, was genau hat die Rentenkommission da eigentlich genau vorgeschlagen? Worum geht's? Dagmar Pepping erklärt's.
5: Im Zuge der Diskussion um höhere Altersgrenzen darf nicht aus dem Blick geraten, dass zahlreiche Menschen aus gesundheitlichen Gründen nicht bis zur Regelsaltersgrenze erwerbstätig sein können. So steht es im Abschlussbericht der Rentenkommission. Wenige Seiten hinter der Empfehlung, den abschlagsfreien Renteneintritt für besonders langjährig Versicherte abzuschaffen. Die sogenannte Rente mit 63, möglich nach 45 Beitragsjahren. Für Menschen, die in den letzten Jahren vor der Rente mit gesundheitlichen Problemen kämpfen, empfiehlt die Kommission eine Härtefallregelung. Wenn eine individuelle Gesundheitsprüfung ergibt, dass diese Menschen nachweislich nicht mehr in ihrem langjährigen Beruf arbeiten können, sollen sie einen vereinfachten Zugang zu einer Art Schutzrente erhalten. Sie könnten, so schlägt es die Kommission vor, ohne Abschläge 2 Jahre vor der Regelsaltersgrenze diese Rente erhalten. Mit Abschlägen wäre der Rentenzugang weitere 3 Jahre vorher möglich. Voraussetzung in beiden Fällen 35 Versicherungsjahre. Auf Neu- und Anpassungsqualifizierungen für diese Menschen soll verzichtet werden. Die Rentenkommission der Bundesregierung schlägt darüber hinaus vor, Präventionsmaßnahmen zu verbessern. Das soll helfen, dass Menschen länger erwerbstätig bleiben können. Außerdem sollen Menschen, die bereits eine Erwerbsminderungsrente erhalten, stärker dabei unterstützt werden, wieder eine Erwerbstätigkeit aufzunehmen. Die Rentenkommission hatte in ihrem Bericht hervorgehoben, dass von einem abschlagsfreien früheren Rentenzugang vor allem Besserverdiener, Gesündere und Männer profitieren. Geringverdiener, Personen mit weniger stabilen Erwerbsbiografien und Frauen haben kaum eine Chance, sie in Anspruch zu nehmen. Der stellvertretende Vorsitzende der Kommission, der CDU-Bundestagsabgeordnete Pascal Reddig, warnt davor, einzelne Teile aus dem Gesamtpaket herauszulösen. Dann könnte das ganze Haus der Rentenreform zusammenbrechen, so Reddig.
4: Aber es gibt Politiker, die sind anderer Meinung, die wollen das Rentenpaket wieder aufschnüren. Und eine von ihnen ist Manuela Schwesig von der SPD. Sie ist Ministerpräsidentin von Mecklenburg-Vorpommern und dort gerade im Wahlkampf. Und Birgit Langhammer vom NDR hat sie gefragt, wie wichtig dieses Thema für die Menschen bei ihr im Land ist.
6: Ja, auf jeden Fall. Das Thema Rente ist schon immer ein ganz, ganz wichtiges Thema, weil es hier mit Respekt und Anerkennung der Lebensleistung zu tun hat und gleichzeitig natürlich auch um eine ganz existenzielle Frage. Denn über 75% der Menschen, die Rente bekommen, gerade in Ostdeutschland, haben nur die gesetzliche Rente. Es gab nicht die Möglichkeit, eine Betriebsrente abzuschließen oder eigenes Vermögen aufzubauen. Das ist eine typisch ostdeutsche Situation. Und gerade deshalb ist es so wichtig, dass bei der gesetzlichen Rente nicht gekürzt wird und dass es da keine Verschlechterung gibt und dass sie sicher und stabil bleibt. Deswegen setzen wir uns seit Jahrzehnten für Verbesserungen ein. Wir haben auch die Ost-West-Angleichung durchgesetzt, die Grundrente. Und bei der jetzigen Diskussion geht es ja vor allem um die, die langjährig versichert sind. Es geht nicht um eine Rente ab 63. Das ist einfach ein falscher Eindruck. Es geht darum, dass Menschen, die schon 45 Jahre gearbeitet haben und eingezahlt haben, dann auch abschlagsfrei in Rente gehen können. Der derzeitige Zeitpunkt ist 64,5 und läuft auf 65 zu. Und wir wollen einfach nicht, dass die noch bis 67 arbeiten müssen.
7: Jetzt haben Sie gerade schon angesprochen, die spezielle Situation in Ostdeutschland, weniger Betriebsrenten, weniger Vermögen. Auch Ihr Kollege in Schleswig-Holstein, Ministerpräsident Günther von der CDU, erkennt diese speziellen Erwerbsbiografien an, meint aber trotzdem, man solle das Paket nicht mehr aufschnüren. Heißt es nicht, dass die Rentenpolitik eigentlich dann ja regional unterschiedlich gedacht werden müsste?
6: Auf jeden Fall muss auf diese Besonderheit Rücksicht genommen werden und das haben wir schon mal eingeführt bei der Grundrente, weil wir viele Menschen haben, die gearbeitet haben, aber viel zu niedrige Löhne bekommen haben, als es auch noch nicht den Mindestlohn gab und deshalb trotz Arbeit später auf Sozialleistungen angewiesen werden. Und da haben wir die Grundrente eingeführt. Die gilt natürlich auch für ganz Deutschland. Und die Probleme, die wir im Osten ansprechen, ob es niedrigere Löhne sind oder eben Angewiesenheit auf gesetzliche Rente, die gibt es ja im Westen auch. Im Osten ist es bloß oft noch stärker. Und deswegen sind die Lösungen und die Antworten und auch das auf Probleme hinweisen aus dem Osten für ganz Deutschland wichtig. Und viel zu oft werden die Dinge vernachlässigt oder gar nicht gehört. Und das ist aus meiner Sicht auch ein Thema für ganz Deutschland.
7: Und wäre es dann aber nicht trotzdem so, dass man das noch additiv machen müsste, statt jetzt das ganze Reformpaket wieder aufzumachen, wo ja auch eben die Kommission sich drüber gebeugt hat und Experten sagen, wir brauchen das Geld, aber um es zu finanzieren und sonst ist es eben wieder nicht gerecht und wir bekommen Probleme mit den Jungen.
6: Nein, umgedreht wird ein Schuh draus. Was wollen Sie denn heute den jungen Menschen sagen, die schon mit 16 von der Schule gehen, eine Ausbildung machen? Und wenn sie dann 45 Jahre lang Ausbildung und gearbeitet haben, 61 sind, aber ja trotzdem noch bis 65 arbeiten müssen und dann nicht mal abschlagsfrei gehen dürfen. Was wollen Sie den jungen Leuten sagen, dass es sich überhaupt lohnt, jung anfangen zu arbeiten? Es muss doch einen Unterschied machen, ob jemand mit 16, 18 anfängt zu arbeiten und einzuzahlen oder erst mit 28. Es ist gerade ungerecht gegenüber den Jüngeren, wenn man diese Regel abschafft, denn wir reden hier über die Menschen, die am längsten gearbeitet haben und am längsten eingezahlt haben oder einzahlen werden und damit dieses System tragen. Und wenn ich da einmal darauf hinweisen darf, ja, es gibt regionale Unterschiede. Manche sind nur mit 20% betroffen, wie zum Beispiel Hamburg, aber gerade Schleswig-Holstein. Der Anteil der langjährig versichert ist dort 28% und bei uns eben 35%. Also man sieht, wir reden hier nicht über wenig Menschen.
7: Ich habe Zahlen gefunden bei der Rentenversicherung, aber korrigieren Sie mich gerne, dass es im vergangenen Jahr in Mecklenburg-Vorpommern um und bei 6.500 Menschen betroffen hat. Und das wäre dann in den kommenden Jahren auch so.
6: Ja, aber das sind 35% und damit liegen wir über dem bundesweiten Durchschnitt, die eben langjährig versichert sind. Und hier geht es uns um Respekt und Anerkennung und darum, dass Politik ehrlich den Satz Leistung muss sich lohnen umsetzt, weil wir reden über die Menschen, die am längsten arbeiten und einzahlen. Im Durchschnitt wird nur 37 Jahre lang gearbeitet und eingezahlt. Wir reden über 45 und viele davon haben sogar schon 47 oder sogar 49 Jahre hinter sich, wenn sie bei 65 ankommen, wenn sie ganz jung angefangen haben. Das ist auch eine typisch ostdeutsche Biografie, dass man gleich nach der Schule angefangen hat zu arbeiten, Ausbildung arbeiten, übrigens auch Frauen, weil das eben auch möglich war durch die Kinderbetreuung.
7: Jetzt glaube ich gar nicht, dass es unbedingt was mit Respektlosigkeit zu tun hat, sondern dass es einfach ein Punkt ja in diesem Paket ist und sein soll, das sicher geglaubte Paket. Und wir hören ja auch schon von dem Koalitionspartner auf Bundesebene aus der Union, das Paket werde nicht mehr aufgemacht. Jetzt haben Sie gesagt, Frau Schwesig, im Bundesrat spätestens wird sich's dann noch mal zeigen. Trotzdem muss man nicht einmal noch mal sagen, jetzt wieder eine Rentendebatte aufzumachen, wo es ja vielen auch darum ging, dass wir endlich nicht mehr über Rente diskutieren, dieses Streitthema, das nicht nur Zeit kostet, sondern ja vielleicht auch vor Wahlen heikel ist, weil es eben auch wieder suggeriert, die Regierungsparteien sprechen nicht mit einer Stimme, die haben es nicht im Griff. Spielt das nicht auch wieder Populisten in die Hände?
6: Nein, es geht ja um die Menschen, es geht ja um die Sache. Und das, was Sie beschreiben, habe ich nie so in meinem Bundesland wiedergespiegelt gekriegt. Als die Vorschläge von der Rentenkommission rauskamen, war in der Bevölkerung eher ein Aufschrei. Und das sehen Sie doch auch an den Bewertung, wenn im ZDF Politbarometer 81%

0: diese Regelung eingeführt. Damals war es zustimmungspflichtig. Und ich erwarte, dass jetzt auch die Länder, wenn an der Regelung was geändert werden soll, eingebunden werden. Und es sind ja mittlerweile 7 Ministerpräsidenten, parteiübergreifend, die sagen, das kann man an der Stelle nicht so machen. Und es geht auch nicht darum, alles in Frage zu stellen vom Vorschlag, sondern es gibt einzelne Punkte. Herr Söder hat recht, wenn er sagt, man kann nicht einfach die Minijobs so abschaffen. Mhm. Und wir haben einen Punkt bei dort. Und da kann man doch in Gespräche gehen und gemeinsam Lösungen suchen. Genauso läuft es in einer Demokratie. Am Ende entscheiden Bundestag und Bundesrat.
1: Sagt Mecklenburg-Vorpommerns Ministerpräsidentin Manuela Schwesig von der SPD jetzt um 3.14 Uhr.
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1: Knapp 2 Wochen ist der Anschlag auf den Christopher Street Day in Berlin jetzt her. Der mutmaßliche Täter lebt zwar nicht mehr, aber es gibt immer noch viele offene Fragen. Und auf die wollte der Innenausschuss des Bundestages antworten. Trotz der Sommerpause hat sich das Gremium gestern zu einer Sondersitzung getroffen. Und Dietrich Karl Meurer hat sie für uns verfolgt.
3: Die digitale Sitzung begann wegen technischer Probleme verspätet. Bundesinnenminister Alexander Dobrindt sowie Vertreter von Bundes- und Berliner Sicherheitsbehörden informierten die Abgeordneten über den Stand der Ermittlungen. Der CDU-Obmann im Innenausschuss Detlef Seif sagt:
4: Die Sitzung ist Teil einer umfassenden Unterrichtung der Innenpolitiker. Wir sind bisher auch schon durch 3 Obleuterunden informiert worden. Und ich gehe davon aus, dass noch weitere Sitzungen folgen werden.
3: Denn Ziel sei es, die Vorgänge bis ins Detail aufzuklären und daraus Schlussfolgerungen zu ziehen. Bundesinnenminister Dobrindt bekräftigte nach der Sitzung seine Forderung nach Konsequenzen. Aus seiner Sicht ist nicht nachvollziehbar, warum der als gefährlich eingestufte Abdul B. trotz einer Verurteilung auf freiem Fuß blieb. Dobrindt sprach sich erneut für strengere Regelungen aus, bei Bewährung und Jugendstrafrecht, für eine bundesweit einheitliche Präventivhaft für Gefährder und für einen erweiterten Einsatz elektronischer Fußfesseln. Der Fall beschäftigt die Polizei auch deshalb, weil der spätere Attentäter den Sicherheitsbehörden bekannt war. Er galt als Gefährder. Zudem hatte sich das gemeinsame Terrorabwehrzentrum, kurz GETAZ, mit ihm befasst. In diesem Zentrum tauschen Polizei und Nachrichtendienste Erkenntnisse über islamistische Gefährder und Terrorverdächtige aus. Genau dort setzt die Kritik der Opposition an, etwa der innenpolitischen Sprecherin der Linken, Clara Bünger.
5: Heute haben wir im Innenausschuss in der Sondersitzung vor allen Dingen über die Frage gesprochen, ob die relevanten Informationen, die im GETAZ angefallen sind, auch tatsächlich an das Gericht übermittelt wurden. Diese Frage konnte tatsächlich nicht beantwortet werden.
3: Gerade das sei zentral, weil davon abhänge, auf welcher Informationsgrundlage Gerichte über Maßnahmen gegen Gefährder entscheiden. Bünger kritisiert zudem die Debatte über neue Sicherheitsgesetze.
5: Hier muss erst die Aufklärung stattfinden und dann können wir über Maßnahmen sprechen.
3: Auch der Obmann der AfD im Ausschuss, Martin Hess, zieht offene Fragen.
6: Auch die Tatsache, dass niemand im Ausschuss die Frage beantworten konnte, welche Informationen vom gemeinsamen Terrorabwehrzentrum im Hinblick auf die Gefährlichkeit des Täters an das Berliner Gericht übermittelt wurden, zeigt, wie dysfunktional dieser Staat nach etlichen islamistischen Terroranschlägen immer noch agiert.
3: Ähnlich äußert sich auch der innenpolitische Sprecher der Grünen, Marcel Emmerich.
7: Die wesentlichen Fragen sind trotz einer ausgiebigen Sitzung des Innenausschusses leider offen geblieben. Vor allem die Frage, warum der Täter trotz seiner Gefährlichkeit auf freiem Fuß bleiben konnte.
3: Zudem fehle weiterhin eine vollständige Übersicht darüber, welche Behörde wann über welche Informationen verfügte.
1: Informationen waren das von Dietrich Karl Meurer aus Berlin. Kennen Sie das? Man ist unterwegs und auf einmal merkt man, eine Toilette wäre jetzt nicht schlecht. Meist ist dann hoffentlich ein Café oder ein Kaufhaus in der Nähe, wo man dann das tun kann, was man tun muss. Aber eben nicht immer. Und öffentliche Örtchen sind in manchen Orten Mangelware. Die EU will das ändern, hat dafür sogar eine neue Richtlinie für mehr öffentliche Toiletten auf den Weg gebracht. Und die soll in knapp 4 Jahren umgesetzt sein, bis 2030. Aber es gibt Städte und Gemeinden, die sagen, das kriegen wir auch schneller hin. Und eine dieser Städte ist Wuppertal. Aber was sagen die Menschen da eigentlich zum Thema öffentliche Klos?
8: Ich nutze sie nicht, aber ich glaube, es gibt tatsächlich zu wenig. Wenn ich jetzt hier in der Stadt bin, würde ich eher zum Beispiel zu C&A gehen oder was, weil ich einfach weiß, diese Toilette.

0: Toiletten sind einfach sauber und da kümmert sich jemand drum.
1: Nee, gar nicht. Ich wüsste gar nicht, wo hier eine öffentliche Toilette ist.
2: Also ich nutze keine öffentlichen Toiletten hier, aber ich würde auch mit den Kindern nicht draufgehen, weil die immer stinken und immer dreckig sind und kenne das gar nicht anders, dass die sauber sind, habe ich noch nie erlebt. So.
3: Probleme, die es so sicher in vielen Städten in NRW gibt. Wuppertal möchte das aber ändern und hat eigens dafür eine Projektmanagerin angestellt. Die Aufgabe von Jana Verhülstonk, den Besuch auf einer öffentlichen Toilette für die Leute angenehmer zu machen. Angefangen hat sie vor knapp 2 Jahren und das erstmal mit einer Bestandsaufnahme.
4: Das erste war für mich wichtig, dass wir schnell die Infrastruktur verbessern. Deswegen haben wir erstmal geguckt, welche Toiletten gibt es überhaupt, die vielleicht städtisch sind, vielleicht öffentlich, aber im Moment noch nicht der Öffentlichkeit zur Verfügung stehen, sodass wir da jetzt auf einen Schlag, ich glaube, ungefähr 50 Toiletten einfach zusätzlich in die Karte mit aufnehmen konnten.
3: Außerdem wurde auf der Homepage der Stadt Wuppertal eine WC-Karte zusammengefasst. Dort kann man ganz einfach nachgucken, wo die nächste öffentlich zugängliche Toilette ist und ob die etwa barrierefrei ist oder einen Wickeltisch hat. Als nächstes sollen die bisherigen Standorte dann saniert werden. Zusätzlich zu den öffentlichen Toiletten hofft die Stadt auch auf eine Zusammenarbeit mit mehreren Gastronomen. Denn die sind oft auch an Stellen, wo die Abdeckung nicht ganz so gut ist. So zum Beispiel an der Wuppertaler Sport- und Freizeittrasse Nordbahntrasse. Dort betreibt der Verein Utopia statt ein Café. Ansonsten gibt es aber kaum Angebote für Toiletten, sagt David Becher vom Verein.
5: Da erledigt wahrscheinlich in erster Linie Gastronomie das, was fehlt. Also es gibt Richtung Westen ja dann den Trassengarten und hinten in Farresbeck noch. Da gibt es ja auch Toiletten. Richtung Osten wird es dann schon schwierig. Also das heißt, wem auf der Trasse die Blase drückt, dem bleibt oft nicht mehr als ein Gebüsch.
3: David Becher und seine Mitstreiter könnten sich auch vorstellen, ihre Toiletten dauerhaft zur Verfügung zu stellen, wenn etwa Betrieb und Reinigung geregelt wären. Probleme, die Stadt und Gastronomen angehen wollen. Die Verhandlungen zu Lösungen laufen bereits. Auch ein Ausbau der städtischen Toiletten soll in den nächsten Jahren folgen, sagt Projektmanagerin Jana Verhülstonk. Dafür braucht sie aber auch Geld.
4: Öffentliche Toiletten sind einfach sehr teuer. Jeder möchte sie haben und wenn man dann darüber spricht, wie teuer eine neue Toilette ist, dann schlucken, glaube ich, erstmal viele. Also wenn wir über einen wirklichen Neubau sprechen, dann fangen wir ab 250.000 Euro an, eigentlich erstmal darüber zu sprechen. Und dann sind wir jetzt nicht in der Luxus-Designer-Variante, sondern da sind wir wirklich in der Grundausstattung.
3: Dass das aber notwendig ist, davon will die Projektmanagerin die Wuppertaler Politik in den nächsten Jahren überzeugen und so das Problem rund um die öffentliche Toilette etwas verkleinern.
6: Wuppertal will mehr öffentliche Örtchen errichten, berichtet Julian Noten.
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6: Gibt, glaube ich, kaum ein Kind, wenn man es fragt, was es später mal werden wird, dass es sagt, Atomphysiker. Das ist schon ein recht ungewöhnlicher Beruf, oder? Heute. Jetzt, aber auch schon in den 30er Jahren, da hat es nur sehr wenige gegeben, die diesen Titel auf ihrer Visitenkarte stehen hatten. Der Italiener Ettore Majorana war einer von ihnen. Heute, vor 120 Jahren, ist er geboren worden und vor 88 Jahren ist er unter ungeklärten Umständen verschwunden.
8: An einem Frühlingsmorgen im März 1938 schifft sich der 31-jährige Physiker Ettore Majorana in Neapel Richtung Palermo ein. Vorab schickt der junge Wissenschaftler einem Freund einen Brief, den man als Abschiedsbrief eines Lebensmüden lesen kann. In Palermo angekommen, widerruft Majorana jedoch am nächsten Tag den Brief mit einem Telegramm an den gleichen Freund.
9: Lieber Carelli, hoffentlich hast du Brief und Telegramm zur gleichen Zeit erhalten. Das Meer wollte mich nicht und ich werde ins Hotel Bologna nach Neapel zurückkehren. Allerdings möchte ich mich von meinen Lehrverpflichtungen entbinden lassen.
8: Aber Majorana kehrt nicht zurück. Er bleibt verschwunden. Hat er seinen Freitod verworfen oder ihn doch noch vollendet? Er hat seinen Pass dabei und vor der Abfahrt alle Ersparnisse abgehoben. Ungewöhnlich, wenn man sein Leben beenden möchte. Auch seine Familie erhält einen Brief mit der Bitte, nicht länger als 3 Tage um ihn zu trauern. Seine Schwester macht sich später Vorwürfe.
10: Die Familie, die Mutter und wir Geschwister waren sehr überrascht, verwundert, bestürzt. Denn niemand von uns konnte sich das Drama und die Leiden vorstellen, die sich in seinem Inneren abgespielt haben. Noch heute bitte ich ihn um Verzeihung, ihn nicht verstanden zu haben. Aber vielleicht konnte ihn niemand verstehen.
8: In der Physik gibt es jedenfalls nur sehr wenige, die seinen mathematischen Höhenflügen folgen können. Mehrmals entwickelt er theoretische Voraussagen, die später experimentell bewiesen werden, etwa die Existenz des Neutrons. Sein Mentor Enrico Fermi hielt ihn für ein Genie, weiß Majoranas Biograf Erasmo Riccami.
11: Enrico Fermi hielt Ettore Majorana für den brillantesten theoretischen Physiker, dem er in seinem Leben je begegnet ist, und verglich dessen Genie sogar mit dem von Newton und Galilei.
8: Lange Zeit ermittelt die Polizei zu Majoranas Verschwinden, ohne Ergebnis. Eine Leiche findet man nie. Dafür vermuten manche ihn in einem süditalienischen Kloster. Zeugen wollen ihn später in Venezuela oder Argentinien gesehen haben. Wieder andere spekulieren über eine Entführung des Genies. Beweise gibt es für keine Version. Eine öfter angeführte Vermutung für Majoranas Verschwinden ist sein visionäres Genie. Hat er die tödlichen Konsequenzen der kurz nach seinem Verschwinden entdeckten Kernspaltung vorausgeahnt? Die Möglichkeit der Atombombe? Und wollte dafür nicht weiter verantwortlich sein? Die Physik sei auf einem völlig falschen Weg, soll er noch dunkel geraunt haben. Der deutsche Physiker Alfred Recknagel kannte Majorana persönlich und hält das für reine Spekulation.
12: Meiner Meinung nach haben viele fantasiert von der großen Energie, die bei diesen Kernprozessen umgesetzt wird. Und wenn man die nur verwenden könnte. Aber das ist eine reine Fiktion gewesen, gar keinerlei Möglichkeit, es zu realisieren.
8: Wie auch immer, Beweise gibt es auch dafür nicht. Sein Name bleibt in der Physik unvergessen, wie sein Verschwinden ein Mysterium. Geboren wurde der geniale Physiker Ettore Majorana in Catania auf Sizilien am 5. August 1906. Das war heute, vor 120 Jahren.
13: Und das war der Stichtag heute von Peter Meyer-Hüsing.
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14: Mit Stefanie Lavoie. Er habe echte Führungsstärke bewiesen und seine Entscheidung spiegele sein tiefes Verständnis wider, dass die Stärke des Weltfußballs nicht nur in seinem finanziellen Wert liegt, sondern auch in seiner Solidarität. Die Rede ist genau von FIFA-Präsident Gianni Infantino. Diese Lobhudelei kommt aus Bhutan. Infantino selbst repostete das Statement jüngst auf seinem Instagram-Kanal zusammen mit 5 weiteren Solidaritätsbekundungen der Nationalverbände Marokkos, Katars, Kuwaits, Sri Lankas und der Vereinigten Arabischen Emirate. Einige Verbände halten ihm, trotz aller Kritik, blumig die Treue. Ehemalige Kumpel hingegen wenden sich ab von Infantino, weiß Peter Schulz.
15: US-Präsident Donald Trump, der Infantino kürzlich noch als UN-Generalsekretär vorschlug, hält sich auffällig bedeckt, will nie mit dem Schweizer über Investorenpläne geredet haben. Selbst beim afrikanischen Verband, dem FIFA-Präsidenten ansonsten loyal ergeben, herrscht seit dem Scheitern der Investorenpläne Schweigen. Aber wer könnte Infantino überhaupt beerben und wie? Turnusgemäß stehen im März 2027 im marokkanischen Rabat Wahlen an. Die Opposition müsste bis dahin eine Alternative aufbauen. Gehandelt werden derzeit UEFA-Boss Alexander Ceferin, der Chef des nordamerikanischen Verbands Victor Montagliani und die schon mehrfach als Infantino-Kritikerin in Erscheinung getretene Präsidentin des norwegischen Fußballverbands Lise Klaveness. Ironischerweise hat ausgerechnet Ex-FIFA-Boss Sepp Blatter die Norwegerin ins Spiel gebracht. Bis März werden die Infantino-Kritiker vermutlich nicht warten wollen. Infantino könnte vorher auf einer Sondersitzung des FIFA-Council zum Rücktritt aufgefordert werden. 19 der 37 Mitglieder des FIFA-Rats müssten eine solche Sitzung einberufen. Diese müsste dann innerhalb einer Woche nach Einberufung stattfinden.
14: Florian Wellbrock hat seinen Frieden mit der SEN geschlossen. Nachdem er bei Olympia 24 in Paris massiv mit dem Austragungsort der Freiwasserwettbewerbe gehadert und die Podestplätze deutlich verpasst hatte, konnte der 10-fache Weltmeister bei der Schwimm-EM über 10 Kilometer den Titel holen. Und das trotz seiner wegen gesundheitlicher Probleme nicht perfekten Saisonvorbereitung. Als er aus dem Wasser stieg, war Wellbrock dann nah an eben diesem gebaut.
16: Also rein physisch hätte ich heute eigentlich nicht gewinnen dürfen. Ich glaube, das war eine mentale Meisterleistung. Also ich bin auch emotional ein bisschen mit dabei. Also es war nicht planbar heute.
14: Genauso wenig planbar war, dass Oliver Klemet hinter dem Ungarn Bethlehem als Dritter ins Ziel kam. Um 10 Uhr starten Wellbrock und er heute über die 5-Kilometer-Distanz. Heute ist Halbzeit bei der Tour de France Femmes. Die gestrige vierte Etappe, ein Einzelzeitfahren, führte die Fahrerin nach Dijon, also dorthin, wo der berühmte Moutarde de Dijon, der Senf, herkommt. Matthew Genet Schön hat das Rennen gesehen.
17: Marlen Reusser ist die strahlende Siegerin dieser vierten Etappe der Tour de France der Frauen, denn sie gewinnt nicht nur diese Zeitfahretappe in Dijon, sondern sie wird auch noch im gelben Trikot in diese letzten fünf Etappen der Tour de France der Frauen gehen, mit rund 14 Sekunden Vorsprung im Gesamtklassement vor der zweiten Demi Wollering und dann fast schon eine Minute auf die restliche Konkurrenz. Zweite wird die Niederländerin Lieke Nooyen, ja, und die Deutsche Antonia Niedermayer hat den Sprung auf Platz 1 in der Nachwuchswertung knapp verpasst, bleibt weiterhin hinter der Spanierin Paula Blasi.
14: Anders als bei den Männern endet die Rundfahrt der Frauen am Sonntag nicht in Paris, sondern an der Côte d'Azur, genauer gesagt in Nizza.
13: Ja, da scheint die Sonne, hoffentlich. Das war der Sport mit Stefanie Lavoie hier in der ARD Infonacht.

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1: Um 3.30 Uhr mit Milat Kupay. Britische Sicherheitsforscher haben eine neue alarmierende Fähigkeit von künstlicher Intelligenz entdeckt. In einem Test versuchte ein KI-Modell nicht nur öffentlich zugängliche Software zu hacken, sondern auch einen Menschen mit Betrugs-E-Mails zu manipulieren. Aus der Nachrichtenredaktion Georg Wolf.
2: Das KI-Modell der Firma Anthropic legte sich in dem Test eine falsche Identität auf der Softwareplattform GitHub an. Laut den Forschern versuchte es dann, Programmcode mit einer absichtlichen Schwachstelle unterzubringen und die zuständigen Betreuer mit Phishing-Mails zu täuschen. Als der Versuch aufflog, stellte die KI es als Versehen dar. Die britischen KI-Sicherheitsforscher wurden laut eigener Aussage überrascht. Sie hatten nicht vorhergesehen, dass die KI den Internetzugang für Aktivitäten gegen Menschen nutzen würde. Anthropic verweist darauf, dass dem Modell im Test keine Einschränkungen vorgegeben worden seien.
1: Der Hauptgeschäftsführer der Bundesvereinigung der Deutschen Arbeitgeberverbände, Kampeter, hat den Widerstand gegen die geplante Abschaffung der abschlagsfreien Frührente kritisiert. Dass zentrale Elemente des Rentenpakets schon wieder in Frage gestellt würden, bevor sie überhaupt umgesetzt seien, mache ihn fassungslos. Das sagte Kampeter der Bild-Zeitung. Zuletzt hatten vor allem die ostdeutschen Ministerpräsidenten von CDU und SPD gegen den Kernpunkt der geplanten Rentenreform mobil gemacht. Im Prozess gegen die rechtsextreme Terrorgruppe Letzte Verteidigungswelle will das Hanseatische Oberlandesgericht heute die Urteile sprechen. Angeklagt sind 8 zum Teil minderjährige mutmaßliche Neonazis. Der jüngste war bei den Taten erst 14 Jahre alt, der älteste 21. Aus Hamburg, Elke Spanner.
3: Die Bundesanwaltschaft hat schwere Vorwürfe gegen die Jugendlichen und jungen Männer erhoben. Sie sollen Mitglieder einer terroristischen Vereinigung sein oder diese unterstützt haben. 4 von ihnen sind zudem wegen versuchten Mordes angeklagt, andere wegen Beihilfe dazu. Die Gruppe Letzte Verteidigungswelle hatte laut Anklage zum Ziel, das politische System in Deutschland zu stürzen. Die Bundesanwaltschaft hat den Angeklagten einen Brandanschlag auf ein Kulturzentrum in Brandenburg zugerechnet, außerdem einen versuchten Anschlag auf eine Flüchtlingsunterkunft in Thüringen. Die mutmaßlichen Neonazis sollen sich über Chatgruppen organisiert haben.
1: Der in der Kritik stehende FIFA-Präsident Infantino hat für heute zu einer Krisensitzung des Weltverbandes nach Marokko geladen. Das berichten englische Medien. Zu dem Treffen habe Infantino wichtige Mitarbeiter in die Hauptstadt Rabat beordert. Den Meldungen zufolge ist allerdings unklar, was der Schweizer genau besprechen will. Infantino hatte zuletzt für Empörung in der Fußballwelt gesorgt, als Pläne zum Verkauf von WM-Rechten an Investoren bekannt wurden. Beobachter sehen ein mögliches Ende seiner FIFA-Präsidentschaft. Und das Wetter in Deutschland. Tagsüber viel Sonne, gebietsweise aber auch Schauer oder Gewitter. 22 Grad an der Nordsee bis 35 Grad an der Donau. Donnerstag im Südosten teils kräftige Schauer, 20 bis 32 Grad. Und auch am Freitag freundlich Richtung Alpen Gewitter möglich und bei 18 bis 30 Grad. Das waren die Nachrichten.
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4: Um 3.33 Uhr haben wir eine Meldung für die A30. Und zwar Amsterdam Richtung Rheine. Die Autobahn ist noch bis 5 Uhr zwischen Schüttorf Nord und Salzbergen gesperrt. Und zwar in beide Richtungen. Und die A61 Koblenz Richtung Ludwigshafen ist zwischen Laudert und Rheinböllen ebenfalls gesperrt. Hier hat es einen Unfall gegeben.
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4: Mit Marius Zekri, herzlich willkommen. Die Geschichte, um die es jetzt geht, die klingt wie aus einem Science-Fiction-Film. Eine künstliche Intelligenz bricht aus ihrem Computer aus, surft ohne Kontrolle durch das Internet und startet Hackerangriffe auf andere KI-Firmen. Wie gesagt, klingt nach einer Utopie, aber genau das ist vor gut 2 Wochen passiert. Aber eine KI, die sich selbstständig macht, ist das der Beginn der Herrschaft der Maschinen? Über diesen Vorfall ist viel berichtet und geschrieben worden. Aber was genau hat sich da eigentlich abgespielt? Das rekonstruieren jetzt unsere Experten Fritz Espenlaub und Gregor Schmalzried in unserem KI-Podcast.
5: Okay, Gregor, dann lass uns doch einfach mal in die Vergangenheit reisen. Mhm. Wir befinden uns am wahrscheinlich 11. Juli 2026. Und bei OpenAI intern beginnt ein Experiment, beginnt einer dieser Tests, wie man sie da schon oft gemacht hat, um die neuesten KI-Modelle, die bisher noch nicht veröffentlichten KI-Modelle, einfach mal abzuklopfen, was die alles können.
6: Ja, das ist auch ein völlig normaler Vorgang, der da passiert. Dieser Versuchsaufbau, der da gemacht wurde, der sieht im Grunde genommen so aus, dass man ein KI-Modell nimmt, oder in dem Fall waren es wohl zwei verschiedene KI-Modelle, nämlich einmal das aktuelle GPT 5.6 und ein noch unveröffentlichtes, vielleicht GPT-6 tatsächlich, die beide getestet werden sollten. Und wie man die testet ist, man testet die genauso wie uns Menschen letztlich. Ja, man gibt denen eine Aufgabe zu erledigen und schaut, ob die das hinbekommen oder nicht. Und dieses konkrete Testverfahren, das hieß Exploit Gym, das ist eine...
5: Ja, Gym also, wie Fitnessstudio,
6: ja, nicht
5: also
6: wie
5: so, wie Menschen, so wie Menschen quasi trainiert werden in einem Fitnessstudio oder trainieren können in einem Fitnessstudio, so ist das auch bei diesen KI-Modellen.
6: Genau, und was das Interessante ist, man hat diesen KIs nicht einfach das komplette Internet zur Verfügung gestellt als Spielfläche, das wäre tatsächlich zu unsicher, sondern man hat denen einen abgeschlossenen Raum gegeben. Man nennt das eine Sandbox. Das wäre dann ein abgeschlossener Bereich. Da haben die KIs verschiedene Tools zur Verfügung. Sie haben bestimmte Programme, mit denen sie interagieren sollen. Aber sie sollen, und das ist der Punkt, diese Sandbox eigentlich nicht verlassen. So. Eigentlich sollte das gar nicht gehen, dass die da rauskommen, weil die Idee ist, ich gebe dir einen abgeschlossenen Raum. Ich habe hier den Schüler, ich möchte testen, wie gut er ist. Ich setze den jetzt in den Prüfungsraum und schaue, was kommt am Ende für eine Antwort dabei raus, ohne dass er den Raum verlassen darf.
5: Es ging in diesem Exploit-Gym tatsächlich darum, Sicherheitslücken zu entdecken, anhand von aber Testaufgaben. Also man kann sich so vorstellen, wenn es darum geht, Schlösser zu knacken, dann hat OpenAI seine Programme quasi in ein Klassenzimmer eingesperrt, also dass die nicht raus können, und ihnen dort dann so ein Fahrradschloss gegeben mit ein paar kleinen Dietrichen. Und die Aufgabe war eben, dieses Fahrradschloss, dieses Handschloss in diesem Zimmer aufzuknacken. OpenAI dachte, naja, die können eh nicht raus aus diesem Klassenzimmer, dann können sie da in diesem abgeschlossenen Klassenzimmer gerne auch wirklich alle Methoden nutzen, um dieses Fahrradschloss aufzukriegen. Auch Dinge, die wir ihnen normalerweise nicht erlauben würden. Und naja, damit ging dann die Bredouille los.
6: Ja, weil es ist schon, glaube ich, an der Stelle einmal kurz wichtig zu betonen, bisher ist überhaupt nichts Ungewöhnliches passiert. Ja, also dieses Setup, dass man der KI sagt, schau mal, schaffst du es, diese Aufgabe hier zu erledigen? Schaffst du es, diese Security-Schwachstelle erstens zu finden, zweitens auch noch auszunutzen? Das ist ein übliches Verfahren. Das macht jeder große KI-Anbieter so. Bisher ist nichts Ungewöhnliches passiert. Das Problem war, dass der Versuch nicht so abgelaufen ist, wie die Forscher sich das vorgestellt haben. Und an diesem Punkt müssen wir, glaube ich, so ein kleines Sternchen dranhängen, dass wir bei dem, was jetzt passiert und was wir jetzt erzählen, auf das angewiesen sind, was OpenAI uns erzählt. Weil am Ende des Tages waren wir nicht dabei, es war niemand dabei, und OpenAI war auch nicht wahnsinnig transparent in ihren Darstellungen, was eigentlich konkret schiefgelaufen ist. Aber von dem, was wir wissen und dem, was wir uns zusammenreimen konnten, war eben diese Sandbox, dieser abgeschlossene Raum, nicht ganz so abgeschlossen, wie er hätte sein sollen.
5: Es ist nicht ein PC, der überhaupt gar keinen Zugang zum Internet hat, sondern er hat eben durch einen kontrollierten Zwischenschritt oder mehrere kontrollierte Zwischenschritte theoretisch schon Zugang zu anderen Rechnern innerhalb von OpenAI, die dann wiederum Zugang zum Internet haben. Und wo aber eigentlich man immer der Meinung war, hey, das ist einfach eine kleine Luke, da passt keiner durch, das ist sicher. Was dann passiert ist, ist, dass dann eben, ne, nach Darstellung von OpenAI dieses KI-Modell oder diese zwei KI-Modelle, die da zusammengearbeitet haben, angefangen haben, wie in so einem Escape Room eigentlich, umzugucken, sich im Klassenzimmer und zu überlegen, naja, was kann ich denn hier alles nutzen, um diese Aufgabe, die man mir gestellt hat, zu lösen. Und die haben dann an einer kleinen Software-Schnittstelle eine bis dato unentdeckte Sicherheitslücke herausgefunden, einen sogenannten Zero Day. Also die können hunderte, tausende verschiedene Sachen ausprobieren, bis sie dann halt auf so einen Zero Day kommen. Und das war dann der erste Moment, wo dieses Modell gemerkt hat, ach Moment mal, ich kann ja hier aus dieser Testumgebung raus.
6: Ja. Also, kurzes Recap. Stellen wir uns mal vor, wir sind jetzt dieses KI-Modell. Wir haben die Aufgabe bekommen, ein Problem zur Cybersicherheit zu lösen, und wir stellen fest, es gibt im Grunde genommen zwei Möglichkeiten. Ja, entweder ich mache das so, wie die Prüfer es sich gedacht haben, nämlich ich probiere verschiedene Sachen aus, ich versuche das Problem halt mit den Tools zu lösen, die mir zur Verfügung stehen. Oder ich sage, diese Tools, die ich habe, das sind eigentlich nicht genug Tools. Ich brauche zusätzliche, oder es wäre doch vielleicht viel einfacher, wenn ich mir einfach von anderswo die Lösung schnappe und versuche auszubrechen aus der Sandbox. Und genau das ist dann passiert. Die KI hat es geschafft mit einiger Arbeit. Ob das jetzt mehr oder weniger Arbeit war als die normale Lösung der Aufgabe, das wissen wir gar nicht. Aber ja, sie hat sich's in den Kopf gesetzt, sie möchte ganz gern raus, hat dann diese kleine Lücke gefunden, hat die Schritt für Schritt ausgeweitet, hat sich zusätzliche Berechtigungen besorgt und war dann irgendwann quasi draußen. Also kam durch die Tür durch und stand auf einmal auf dem Gang vorm Klassenzimmer.
5: Und damit war die Sache noch lange nicht zu Ende. Also es ist dann eigentlich, kann man sagen, fast erst losgegangen. Mhm. Und vielleicht als kleiner Zwischenhinweis, also wir vermenschlichen jetzt hier die KI ein bisschen, eben um zu erklären, wie komplex dieser Ablauf eigentlich war mit all diesen verschiedenen Zwischenschritten. Ja, das heißt jetzt nicht, dass das eine tatsächliche Autonomie war, da reden wir dann später noch drüber, was das eigentlich alles bedeutet. Aber wie gesagt, es ging dann weiter. Die KI war quasi aus dem Klassenzimmer ausgebüxt und ist dann nicht einfach nur direkt ins Lehrerzimmer gegangen, um sich dort das zu holen. Weil das Lehrerzimmer in diesem Beispiel, das ist diese andere Firma, Hugging Face. Ja. Hugging Face ist eine KI-Plattform, sehr bekannt, sehr wichtig in der KI-Welt. Da sind Code-Schnipsel und Daten und alles Mögliche sozusagen wird dazwischen gelagert.
6: Und eben auch Tests, also
5: Benchmark-Informationen. Und eben auch vielleicht die Lösungen zu den Benchmarks. Ja. Und da kommt man aber auch natürlich nicht einfach so rein. Also das ist, um mal in diesem Bild zu bleiben, quasi auf der anderen Straßenseite von der Schule ein komplett anderes Gebäude mit einem Pförtner und mit Sicherheitsstrukturen und so weiter. Und was dann diese Modelle gemacht haben, war ein über mehrere Tage hinweg ein sehr, sehr komplizierter mit vielen Zwischenschritten ein Hackerangriff, wie ihn eigentlich früher wirklich nur menschliche Hacker machen konnten. Mhm. Also wo diese Modelle dann tatsächlich sich Authentifizierungen geholt haben, falsche Identitäten angenommen haben, also der Serverinfrastruktur von Hugging Face sozusagen vorgegaukelt haben, sie hätten Berechtigungen, die sie in echt gar nicht hatten, also sich sozusagen mit einer falschen Identität ausgerüstet haben, um am Pförtner vorbeizukommen. Und dann, wenn sie einmal drin waren, erstmal natürlich auch von Raum zu Raum über verschiedene Level von Sicherheitsvorkehrungen sich hinwegsetzen mussten, um dann irgendwann in einem Raum, in einem Schreibtisch, in einer Schublade dieses Raumes, in der richtigen Schublade, muss man auch sagen, einen Zettel zu finden, auf dem tatsächlich halt die Zahlenkombination für das Fahrradschloss drüben in der Schule liegt.
6: Es ist so verrückt. Also die wollten wirklich die ganze Zeit einfach nur diesen Test bestehen. All diese Mühe, all dieser Quatsch, einfach nur, um bei einem Benchmark-Test möglichst gut abzuschneiden. Und ich versuche jetzt dein Bild hier aufzunehmen, Fritz, weil es macht auch irgendwie Spaß. Dieses andere Gebäude, ja, wo dann die Lösungen drin standen, das hat das irgendwann gemerkt, dass hier jemand unterwegs ist und hat seinen eigenen Sicherheitsdienst auf den Plan gerufen, der gegen diesen Angriff irgendwie vorgehen sollte. Mhm. Und was die halt erst gemacht haben, also das wissen wir jetzt relativ genau, weil das hat Hugging Face auch in einem Statement bekannt gegeben. Interessanterweise sogar bevor das überhaupt rauskam.
5: Das Interessante, die haben die Öffentlichkeit und auch die Sicherheitsbehörden über diesen Angriff, während er passiert ist, in Kenntnis gesetzt, als noch gar nicht klar war, woher der Angreifer eigentlich kommt.
6: Ja, sie haben aber schon gesagt, sie gehen davon aus, dass es ein kompletter KI-Schwarm ist, der da auf sie einstürmt. Also, dass es nicht menschlich gesteuert ist, sondern quasi von einem KI-Agent durchgeführt wird. Und die mussten sich irgendwie verteidigen. Und was sie erst versucht haben, war, sie haben versucht, die gleichen im Grunde genommen Modelle oder ähnliche Modelle einzusetzen, wie die, die sie angegriffen haben, nämlich die von Anthropic und OpenAI, also den großen amerikanischen KI-Anbietern, haben geguckt, hey, wir werden von der KI angegriffen, können wir uns jetzt nicht mit einer KI verteidigen?
5: Und der Grund, dass sie das gemacht haben, war eben, dass das Volumen der Angriffe, die ganz vielen verschiedenen Schritte, die da gemacht wurden, so groß war, dass du das manuell gar nicht nachprüfen konntest und gar nicht alles sozusagen den Überblick bekommen kannst als menschlicher Cyberverteidiger, sondern tatsächlich darauf angewiesen bist, dir ein KI-Modell zu Hilfe zu nehmen, das in der Lage ist, in derselben Geschwindigkeit und in derselben Größenordnung zu operieren wie dieser Angreifer.
6: Ja.
5: Dann ist aber was weiteres passiert, was auch ein sehr interessanter Aspekt an dieser Geschichte ist.
6: Nämlich OpenAI und Anthropic, also die Modelle, mit denen eigentlich sich Hugging Face verteidigen wollte.
5: Die öffentlich verfügbaren Modelle.
6: Die haben auf einmal den Dienst verweigert. Also die haben gesagt, naja, aus Sicherheitsgründen kann ich dir nicht helfen bei dieser Aufgabe, weil, auch das haben wir schon mal besprochen in einer anderen Folge, die Systeme nicht wirklich gut unterscheiden können, ob sie jetzt gerade einen Angreifer abwehren sollen oder ob sie gerade einen Angriff durchführen sollen. Also der Prompt für diese zwei Aufgaben, der sieht sich relativ ähnlich und deswegen hat die KI erstmal den Dienst verweigert, obwohl sie ja dringend gebraucht wurde.
5: Für alle, die sich noch erinnern, dass Claude Fable 5 plötzlich für die Öffentlichkeit gesperrt war, das war ein ganz ähnlicher Fall. Da war auch der Prompt, der dann den ganzen Stein zum Rollen gebracht hat, war eben: Wir tun so, als wären wir ein Cyberverteidiger, um uns eigentlich dann von der KI etwas ausspucken zu lassen, was man auch als Cyberangriff nutzen kann. Und daraufhin wurden dann alle Richtlinien für diese Modelle nochmal geschärft von Anthropic und auch vermutlich von OpenAI für eben öffentliche Firmen. Mhm. Was, wie man jetzt sieht, die Konsequenz hat, dass diese Modelle leider nicht für die Verteidigung genutzt werden können. Mhm. Zumindest nicht diese großen Frontier-AI-Modelle von den großen Labs aus den USA.
6: Zum Glück, auf Sicht von Hugging Face, gab es aber chinesische KI-Modelle, ganz konkret GLM 5.2 haben sie dann verwendet. Das ist ein Open-Weights-Modell, also eines, was weniger Beschränkungen unterliegt auch als der amerikanischen Konkurrenz. Und damit, sagen sie, haben sie es tatsächlich ganz gut hinbekommen, diesen KI-Angriff abzuwehren.
5: Und während das alles passiert ist, also man weiß nicht so ganz genau, was in diesen Tagen, weil das waren mehrere Tage, die erste Ankündigung von Hugging Face war am 16. Juli, mhm, dass sie da seit mehreren Tagen schon damit zu tun haben und alle Hände voll zu tun hatten. Man weiß nicht genau, was in der Zeit eigentlich bei OpenAI los war, ob die das auf dem Schirm hatten, was ihr Modell da gerade macht oder nicht. Wie gesagt, so 100% transparent ist die Firma einfach leider nicht, auch in ihrer Kommunikation rund um dieses Thema und rund um diesen Vorfall. Aber irgendwann scheint dann wohl bei OpenAI auch mal jemand auf die Idee gekommen zu sein, hey, lass doch mal gucken in das Klassenzimmer, was machen eigentlich unsere Modelle da gerade so, wie geht's eigentlich denen, wie weit sind die gekommen mit dem Fahrradschloss, dann haben die durch diese Luke durchgeguckt und gesehen, hey, Moment mal, es ist niemand mehr in diesem Klassenzimmer.
6: Es ist es ist wie im Film, wenn der Aufseher auf einmal wieder in das Zimmer reinkommt und auf einmal ist das Zimmer leer, aber aus dem Fenster hängen so ein paar zusammengeknotete Bettlaken raus.
5: Genau, also die genaue Timeline, leider kann man die nicht exakt rekonstruieren, aber es ist dann eben so gewesen, dass tatsächlich Hugging Face und OpenAI sich da mal irgendwie miteinander telefoniert haben, sich kurz geschlossen haben und man gemeinsam dann gemerkt hat, so, oh, hier ist gerade etwas passiert, was eigentlich nicht passieren sollte, was auch entsprechend dann am 21. Juli öffentlich gemacht wurde von OpenAI in einem Unternehmensblogpost. Ja, und das bringt uns eigentlich zum heutigen Tag, wenn man so will. Also danach kam dann die große öffentliche Berichterstattung dazu.
6: Also das ist das, von dem wir einigermaßen wissen, dass es passiert ist. Und damit, Fritz, lass uns doch mal in den zweiten Teil unserer Folge gehen. Und zwar die Frage, was ist hier eigentlich nicht passiert? Weil es ist nicht nur so, dass wir hier eine interessante Story haben. Es ging auch direkt einiges rum an, ich will es nicht Falschinformationen nennen, aber zumindest leicht falsch verstandenen Nachrichten und Botschaften, die sich natürlich in diesem ganzen Chaos sehr schnell verbreitet haben.
5: Also eine Frage, die ich viel bekommen habe, war, dass viele Leute diese Vorstellung hatten, als ob das wie bei Spider-Man ist oder bei Batman, wenn quasi der Joker irgendwie ausbricht aus dem Gefängnis und dann sein Unwesen treibt im Internet und in der Stadt und jetzt quasi die KI von OpenAI ist irgendwie ausgebrochen und ist jetzt
6: Terminator eigentlich, ist der Film, an den ich denken würde.
5: Ja, aber eben speziell auch dieses, es gibt jetzt eine Entität, die sich selbstständig im Internet rumtreibt und als nächstes vielleicht, keine Ahnung, mein Sparkassenkonto knackt oder sowas. Das ist zum Beispiel nicht der Fall. Also diese Form von, wenn man eben hört, selbstständige, autonome KI und dann denkt, okay, die hat jetzt irgendwie ihren eigenen Willen entwickelt und ist jetzt irgendwie ausgebrochen aus dieser Sandbox bei OpenAI und ist jetzt sozusagen, im Englischen sagt man on the loose, wie sagt man da?
6: Auf freiem Fuß.
5: Ist jetzt sozusagen auf freiem Fuß. da muss man ganz klar sagen, was hier eigentlich gemeint ist, wenn wir Autonomie sagen.
6: Was die KI gemacht hat, ist, sie hat sich, wenn wir es mal genau nehmen, ehrlich gesagt ja immer noch exakt an die Anweisungen gehalten, die die Forscher ihr gegeben haben. Weil die Forscher haben ja gesagt, bitte löst dieses Problem. Und die KI dachte sich, wieder jetzt hier bitte die Anführungszeichen um das Wort denken, naja, wenn ich das Problem lösen soll, bei Hugging Face wird es ja die Lösung geben, also klaue ich mir die einfach von da.
5: Genau, das ist eine ganz wichtige Differenzierung. Also mit Autonomie ist nicht gemeint, dass die KI ihre eigenen Entscheidungen darüber getroffen hat, was sie tun will oder gar irgendwie eine Art von Innenleben oder Bewusstsein oder was auch immer für Science-Fiction-Konzepte da irgendwie auftauchen, im Kopf entwickelt hätte. Das heißt, es gibt sozusagen innerhalb dieser Aufgabenstellung schon eine gewisse Autonomie in dem Sinne, dass es keinen Menschen mehr braucht, der dem Modell jetzt irgendwie vordefiniert, erst machst du das, dann gehst du hierhin, sondern das Modell überlegt sich den Lösungsweg selber. Nur in dem Fall war halt der Lösungsweg nicht der vorgesehene, von den Menschen eben im Klassenzimmer zu bleiben, sondern es war ein komplett anderer Lösungsweg im Anführungszeichen mit eben diesem Ergebnis.
6: Also, wir haben keine KI, die auf einmal außer Kontrolle geraten ist und einen eigenen Willen entwickelt hat. So. Und das heißt ja vielleicht, ja, könnte man ja fragen, ist das nicht alles auch einfach nur ein großer Marketing-Gag oder ein großer Marketing-Stunt von OpenAI? Auf jeden Fall auch eine Frage, die sich sehr viele Menschen gestellt haben in den letzten Tagen. Ja, es gibt, glaube ich, zwei Interpretationen von diesem Marketing-Vorwurf. So, der eine wäre der stärkere, das wäre das. Also, dass alles inszeniert war, dass es diesen Ausbruch nie gab oder auch zumindest in der Form nie gab. Und das, was da letztlich passiert, einfach nur ist, dass Leute auf OpenAIs Schwindeleien reinfallen. Wie finden wir das, Fritz? Wie plausibel finden wir dieses Statement?
5: Also, ich glaube, man muss da sehr vorsichtig sein damit, weil natürlich ist es objektiv so, dass es für OpenAI erstmal nicht schlecht ist, wenn über OpenAI und seine Modelle geredet wird. So, das stimmt schon. Aber die Vorstellung, dass die jetzt mit einer vollkommen unbeteiligten Firma, die ja auch überhaupt gar keinen Anreiz hat, da jetzt irgendwie Promo für OpenAI zu machen und ihren eigenen, man muss ja wieder dran denken, die haben ja ihren, Hugging Face hat ihren eigenen Blogpost ein paar Tage vor OpenAI selber das alles öffentlich gemacht. Die haben das sogar zur Anzeige gebracht bei den Sicherheitsbehörden, weil sie halt dachten, das ist ein richtig krasser, möglicherweise staatlich geführter Giga-Hacking-Angriff auf uns. Dann irgendwie davon auszugehen, dass das alles von vorne bis hinten geplant wäre von Sam Altman, da kommt man, finde ich, schon ein bisschen in den Bereich der Verschwörungstheorien. Wobei das dann schon uns zu einer Sache bringt, finde ich, was ich einen einigermaßen validen Kritikpunkt an OpenAI finde in dieser ganzen Geschichte, und zwar, dass sie echt nicht sonderlich transparent in dieser Sache sind. Sie hauen diesen Blogpost raus, sie formulieren das auch so, also die KI hat sich befreit aus unserer Sandbox-Umgebung. Sie könnten ja auch schreiben, ups, unsere Sandbox war undicht, haben uns da wohl ein bisschen zu wenig Gedanken gemacht über unsere eigenen Sicherheitsvorkehrungen. Nein, sie haben in diesem Blogpost das alles so formuliert, also unprecedented haben sie das genannt, also ein noch nie dagewesener Vorfall und wie krass wäre das jetzt und so. Und das waren dann schon auf der einen Seite sehr viele Superlative und auf der anderen Seite, was aber total gefehlt hat, war da irgendwie einmal klar mit der Öffentlichkeit oder vielleicht auch mit unabhängigen Stellen zu teilen, was war das genaue Experiment, das exakte Experiment, was war der genaue Prompt, den wir dem Modell gegeben haben.
6: Kann sehr gut sein, dass wir da noch mehr rausfinden werden darüber, was passiert ist. Aber es ist schon auffällig und deswegen ist diese schwache Variante des Marketingvorwurfs, so nenne ich das mal, schon auch irgendwie plausibel. Die nutzen natürlich die ersten paar Tage schon vor allem dafür, um darüber zu sprechen, wie krass gut ihr neues Modell ist. Also man fragt ja gerne cui bono, also wer profitiert davon? Und es ist aktuell schwer zu sagen, wer wirklich davon profitiert, weil man kann diese Story sehr leicht angucken und sagen, wer davon profitiert, ist OpenAI, weil alle haben erfahren, wie toll dieses neue Modell ist. Man könnte aber genauso sagen, wer profitiert, sind chinesische Open-Weights-Modelle, also offene Modelle, die eben nicht von OpenAI und Co. kommen, weil die waren ja notwendig, um diesen Angriff abzuwehren. Es lässt sich sehr leicht in beide Richtungen biegen und das macht wahrscheinlich diese ganze Geschichte auch so interessant. Deswegen wird da so viel drüber diskutiert, dass da so ein Rorschach-Test drinsteckt, den jeder so interpretieren kann, wie er möchte.
5: Eine Frage, die natürlich jetzt in diesem Marketing-Kontext dann nochmal auftaucht, ist das denn tatsächlich so unprecedented, also so beispiellos, was da jetzt passiert ist?
6: Und da gibt es wahrscheinlich auch zwei Antworten drauf, ja. Erstens, ja. Also es gab noch nie, soweit wir wissen zumindest, einen Fall, in dem eine KI, ohne dass die Forscher ihr explizit diese Anweisung gegeben haben, ein fremdes Unternehmen attackiert hat, was eigentlich nichts mit der Sache zu tun hatte. Das, soweit wir wissen, ist tatsächlich das erste Mal. Aber dieses Grundprinzip, also dass eine KI einen Auftrag bekommt und dann bei der Erledigung dieses Auftrags massiv übers Ziel hinausschießt, das kennen wir tatsächlich.
5: Also, ich meine, das ist ja eigentlich fast schon so ein klassisches KI-Ding. So, das ist ja das, was diese Technologie auch immer wieder so interessant macht, dass die sich oft in der Art und Weise, wie sie mit Aufgaben umgeht, anders verhält, als man das davor gedacht hätte.
6: Was wir ja oft nutzen. Also oft finden wir es ja super, dass eine KI auf einen Lösungsweg vielleicht kommt, mit dem wir als Menschen nicht gerechnet haben und sie uns so einen neuen Zugang zu irgendeinem Problem ermöglicht. Da gibt es auch wirklich die lustigsten Beispiele. Also ich erinnere mich noch, als O1, das erste Reasoning-Modell von OpenAI getestet wurde, da haben die dann in einem Bericht später veröffentlicht, die haben das Schach spielen lassen und wollten gucken, wie gut ist das im Schachspielen. Erst nicht so gut, aber wenn man der KI quasi Zugriff gegeben hat auf die Datei, in der der aktuelle Spielstand notiert wird, dann hat diese KI relativ oft einfach entschieden, ach Moment, ich muss ja gar nicht das Spiel spielen, ich kann einfach diese Datei öffnen und mich selber als Gewinner eintragen und hat das dann auch akzeptiert als Gewinn dieses Spiels. Und ja, irgendwie schon. Das ist ein bisschen wie, wenn man in einem Film darauf achten muss, wie genau formuliere ich den Wunsch aus, weil vielleicht wird er ja erfüllt, aber nicht auf die Art und Weise, wie ich eigentlich wollte.
5: Und genau das ist eben auch der Grund, also weil wir diese Angewohnheit der Modelle eigentlich schon kennen, dass die so ein bisschen zu wortwörtlich die Aufgaben nehmen und sich irgendwie anders verhalten, als wir das möglicherweise erwarten würden. Das ist dann schon relevant in einer Welt, wo sich unsere Cybersicherheitsarchitektur gerade erst darauf einstellt, dass es jetzt diese Modelle gibt, die diese ganzen neuen Fähigkeiten haben.
6: Weil vielleicht passiert das ja öfter, ja?
5: Und damit verbunden ist dann, und da gehen wir vielleicht jetzt auch nochmal ein bisschen in die Vogelperspektive, ganz generell nochmal die Fragestellung, wie gehen wir eigentlich eben genau mit diesem technologischen rasanten Fortschritt in der KI-Welt, der weiterhin ungebrochen voranschreitet, eigentlich um? Weil jetzt war es so, es wurde ein Open-Source-Modell, ein chinesisches Open-Source-Modell benutzt, um diesen Angriff dann auch zu erkennen und abzuwehren von Hugging Face. Und generell, ja, sagt man immer so, die Open-Source-Modelle sind so ein paar Monate in ihren Fähigkeiten hinter den Modellen der großen amerikanischen Labs, die zumindest von der Idee her eben genau so ausgerichtet sind für die Öffentlichkeit, dass die nicht für Cyberangriffe benutzt werden können. Aber bei den Open-Source-Modellen, die besser zur Verteidigung sind, die sind natürlich auch besser zum Angriff. Das heißt, wir kommen jetzt in eine Welt, wo zunehmend mehr und mehr auch Akteure, die halt jetzt nicht irgendwie einfach nur ein internes Benchmark ausprobieren wollen, auf dieselben Fähigkeiten zugreifen können, die jetzt gerade Hugging Face geknackt haben. Und das ist schon was, was uns Gedanken machen sollte.
6: Also wir haben jetzt erlebt, was passiert, wenn das versehentlich vorkommt. Wir müssen uns auch einstellen darauf, dass das jemand mal mit Absicht macht. Also dass jemand wirklich mit Absicht diese sehr fähigen agentischen Systeme nutzt, um jemand anderen anzugreifen. Und dann wird er natürlich auch nicht einfach so aufhören, nur weil sich rausstellt, dass es passiert, sondern das wird dann noch viel dramatischer.
5: Und da stellt sich dann ganz konkret die Frage danach, wer kontrolliert das Modell? Wenn in Europa wir, wie es gerade der Fall ist, ein paar Monate oder vielleicht sogar länger hinter der Entwicklung in anderen Ländern, in China, in den USA hinterherhängen und unsere eigenen Modelle dann eben vielleicht nicht in der Lage sind, diese komplexen Hackerangriffe abzuwehren und wir ein zum Beispiel amerikanisches Modell über eine Bezahl-Abo-Leistung irgendwie dafür einkaufen müssen und das dann aber möglicherweise im kritischen Moment nicht funktioniert, so wie es jetzt bei Hugging Face ja der Fall war, dass das Modell sich geweigert hat, dazu zu helfen, dann stellt sich nochmal drängender die Frage, die wir hier im Podcast ja schon oft angesprochen haben, die Frage nach den spitzen europäischen Modellen.
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0: Es ist 4 Uhr. 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
1: Die Nachrichten mit Michael Treis. Guten Morgen. Der umstrittene FIFA-Chef Infantino hat offenbar eine Krisensitzung einberufen. Er will sich mit hochrangigen Mitarbeitern in der marokkanischen Hauptstadt Rabat treffen. Das melden mehrere Medien. Peter Schulz berichtet.
2: Den Meldungen zufolge sei allerdings unklar, was der Schweizer genau mit seinen Mitarbeitern besprechen wolle. Infantino hatte zuletzt für eine Welle der Empörung in der Fußballwelt gesorgt, als geheime Pläne zum Verkauf von WM-Rechten an Investoren bekannt wurden. Auch wichtige Vertraute distanzierten sich in den vergangenen Tagen von Infantino, darunter FIFA-Generalsekretär Matthias Grafström und FIFA-Direktor Arsène Wenger.
1: Der Deutsche Städtetag geht davon aus, dass das Angebot im öffentlichen Personennahverkehr bald deutlich schrumpfen wird. Als Grund nennt der Verband im Kölner Stadtanzeiger die schlechte Finanzlage vieler Städte und Gemeinden. Wenn weniger Geld vorhanden sei, würden Städte beispielsweise ihre Fahrpläne ausdünnen oder bestimmte Strecken streichen. Der Verband fordert mehr Geld vom Bund. Und auch das sind Themen in dieser Nacht. Russland hat die ukrainische Hauptstadt Kiew erneut mit ballistischen Raketen angegriffen. Laut ukrainischen Angaben wurde eine Frau getötet, 12 weitere Menschen wurden verletzt. Kiews Bürgermeister Klitschko berichtet von schwer beschädigten Gebäuden. NRW-Justizminister Limbach wird zum dritten Mal innerhalb von 3 Wochen im Landtag befragt. In einer Sondersitzung des Rechtsausschusses geht es wieder um den Verdacht krimineller Machenschaften in NRW-Gefängnissen. Seit Mai gibt es Vorwürfe von Bestechlichkeit in mehreren Haftanstalten. Das Bundeskartellamt ermittelt jetzt gegen alle Raffineriebetreiber in Deutschland. Der Verdacht, sie bieten Benzin und Diesel gerade überteuert an und nutzen ihre Marktmacht aus. In einer kleineren Stadt in Bayern hat ein Blitzeinschlag große Folgen für den Verkehr. Durch den Blitz wurden die Schranken von 2 Bahnübergängen in der Stadt Harburg in Schwaben beschädigt. Die Polizei sagt, jetzt sei der Ort zweigeteilt. Die Bahnschranken bleiben unten und die beiden betroffenen Straßen sind die einzigen, die die West- mit der Osthälfte von Harburg verbinden. Die Bewohner müssen also mit dem Auto erstmal einen kilometerweiten Umweg fahren. Die Polizei hofft, dass der Schaden im Laufe des Morgens behoben werden kann und die Schranken sich dann wieder öffnen. Das war WDR aktuell. Und so wird das Wetter in Nordrhein-Westfalen. Bis zum Morgen ziehen in Ostwestfalen Lippe teils noch kräftige Schauer oder Gewitter durch. Ansonsten ist der Rest der Nacht trocken. Tagsüber dann Sonne und Wolken im Wechsel. Es gibt einzelne Schauer oder Gewitter, die sind aber eher die Ausnahme. In Gummersbach dazu bis 29 Grad, in Heinsberg 30 und 31 Grad maximal in Brühl. Am Donnerstag bleibt es dann trocken mit Sonne und lockeren Wolken. Und es wird nicht mehr ganz so heiß, 24 bis 26 Grad. Am Freitag geht es endlich weiter bei Höchstwerten von 22 bis 26 Grad. Die Zeit gleich 4.03 Uhr.
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3: Der ist an diesem inzwischen frühen Mittwochmorgen relativ kurz. Wir haben nur eine Meldung für die A30 Amsterdam Richtung Rheine. Die ist zwischen Schüttorf Nord und Salzbergen noch für ungefähr eine Stunde in beiden Richtungen gesperrt. Sie können ausweichen, indem Sie in Schüttorf die A30 verlassen, von dort auf die A31 fahren, über Salzbergen und Neumiering dann zurück zur A30.
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3: Aus dem Studio von NDR Info in Hamburg. Ich bin Marius Zekri. Herzlich willkommen. Liebe Mitglieder, wir müssen reden. Das könnte die Überschrift für das virtuelle Treffen der Außenministerinnen und Minister der EU-Staaten gestern gewesen sein. Thema war das, was in der vergangenen Woche in der spanischen Exklave Ceuta passiert ist. Zehntausende Menschen sind über das Meer und von Marokko aus in diesen kleinen Ort gestürmt, dieses kleine Fleckchen Europa an der afrikanischen Nordküste. Und noch immer ist nicht klar, wie es dazu kommen konnte. Das war ein Punkt auf der Tagesordnung der Sitzung. Der andere, das Verhalten der anderen EU-Staaten gegenüber Spanien. Da gab es viel Kritik an der Regierung in Madrid, etwa aus Italien. Aber nach dem Treffen hat das alles ganz anders geklungen. Da war dann viel von Solidarität mit Spanien die Rede. Und es wurde viel auf die eigene Schulter geklopft. Zum Beispiel von EU-Innenkommissar Brunner.
4: These past few days were, I would say, a test of our European resilience on the one hand and of the security of our external
5: Die vergangenen Tage waren, so EU-Innenkommissar Brunner, einerseits ein Test für die europäische Widerstandsfähigkeit und für die Sicherheit der Außengrenzen. Europa habe diesen Test bestanden.
4: The integrity of the Schengen area was preserved.
5: Die Integrität des Schengen-Raums wurde gewahrt, so Brunner.
4: And there was, of course, full solidarity with Spain around the table.
5: Und natürlich habe am Tisch mit den 27 EU-Innenministern volle Solidarität mit Spanien geherrscht. Etwas überraschend, wo doch noch vor wenigen Tagen 22 Mitgliedsländer, darunter auch Deutschland, in einem Brief genau eben Spanien für seine Migrationspolitik kritisiert hatten. Madrids Innenminister Fernando Grande Marlaska zeigt sich zufrieden. Keine Einwände, keinerlei gegenteilige Erklärungen, sondern vielmehr eine Anerkennung der Wirksamkeit und der von Spanien geleisteten Arbeit. Von 72.000 Personen, die illegalerweise in der spanischen Exklave Ceuta waren, haben 70.000 Spanien wieder verlassen. Trotzdem sagt der Vorsitzende der Europäischen Volkspartei Manfred Weber,
6: Europa muss in der Lage sein, die Grenzen zu sichern. Und das, was die Bilder von Ceuta vermittelt haben, ist eben Kontrollverlust. Der ist nicht akzeptabel und das muss auch Spanien klar signalisiert bekommen.
5: Weber fordert deshalb, dass in Ausnahmefällen wie in Ceuta im Zweifel nicht mehr das Mitgliedsland das Sagen hat, sondern die europäische Grenzschutzagentur Frontex die Kontrolle übernimmt.
6: Es kann nicht sein, dass einzelne Regierungen darüber entscheiden, ob unsere Außengrenze sicher ist. Das muss Europa gemeinsam entscheiden.
5: Dem widerspricht der SPD-Europaabgeordnete René Repasi.
7: Wenn Frontex einen Fehler macht, dann müssen sie dem Europäischen Parlament gegenüber keine Rechenschaft leisten. Und ich halte es für falsch, dass die Ausübung öffentlich Gewalt ohne parlamentarische Kontrolle stattfinden kann.
5: Europa war sich in den vergangenen Tagen nicht einig. Vereinzelte Länder, Italien, Dänemark und Finnland, hatten sogar den Ausschluss Spaniens aus dem Schengen-Raum in Erwägung gezogen, weil das Land durch seine Politik angeblich Einwanderer nach Europa locke.
8: Die Vorwürfe gegen Spanien sind nicht stichhaltig,
5: sagt der Migrationsexperte Gerald Knaus.
8: Die Legalisierung von in Spanien arbeitenden, vor allem Südamerikanern, 90% sind aus Lateinamerika, wurde im Januar beschlossen. Das war die siebte solche Legalisierung in Spanien in den letzten Jahrzehnten. Und nach den vorherigen Legalisierungen ist die Zahl der irregulär kommenden Migranten nie gewachsen. Und auch diesmal, vom Januar bis Juli, ist sie nicht gewachsen. Also, wer da einen Zusammenhang herstellt, muss erklären, warum.
5: Knaus betont außerdem, im gesamten letzten Jahr kamen nach Spanien so viele irreguläre Zuwanderer wie 2015 in nur einer Woche von der Türkei nach Griechenland. Statt sich untereinander zu streiten, müsse Europa konstruktive Gespräche mit Drittstaaten wie eben Marokko führen.
3: Berichtet Jean-Marie Magro aus Brüssel. Und natürlich blickt man nach den Vorfällen in Ceuta auch nach Marokko, das Land, in dem diese spanische Exklave liegt. Und viele stellen sich die Frage, warum hat Marokko nicht mehr gegen diesen Ansturm unternommen, beziehungsweise hat das Land überhaupt ausreichende Maßnahmen ergriffen? Angeblich soll es schon Tage vorher Informationen über den Ansturm gegeben haben, so berichten es mehrere Medien und berufen sich dabei auf Informationen aus Regierungskreisen. Was deren Quelle, deren Informant sonst noch offenbart haben soll, dazu jetzt mehr von Stefan Ehlert aus Rabat.
9: Die hochrangige Quelle erklärte, dass die marokkanischen Sicherheitskräfte die Menge von mehreren 10.000 Menschen am Donnerstag nicht mehr hätten zurückdrängen können. Ein Eingreifen hätte zu Opfern geführt. Marokko beschäftige rund 20.000 Grenzbeamte entlang seiner gesamten Küste und habe vor Ceuta nicht über ausreichend Kapazitäten verfügt. Marokko arbeite aber in Fragen der Migration vertrauensvoll und erfolgreich mit spanischen Stellen zusammen. So habe man in den vergangenen beiden Jahren rund 160.000 irreguläre Grenzübertritte verhindert. Marokko entstünden dadurch Kosten von umgerechnet rund 500 Millionen Euro im Jahr. Europa finanziere davon nur rund 145 Millionen Euro.
3: Soweit Informationen aus Marokko von Stefan Ehlert.
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3: Die Vorfälle von Ceuta, sie waren keine Sternstunde für die EU, eher im Gegenteil. Das ist die Meinung unserer Brüssel-Korrespondentin Sabrina Fritz. Hier ihr Kommentar.
10: Die Europäische Union erinnerte in den letzten Tagen an einen Hühnerhaufen, der den Fuchs gesehen hat. Aufgeschreckt von tausenden Migranten rannte jeder Regierungschef und jede Regierungschefin in eine andere Richtung. Da wurde gehackt und geflattert, eine besonnene Stimme suchte man vergebens. Dabei war doch nun alles so schön in der neuen Asylreform geregelt. Wenn ein junger Mann, sagen wir aus Marokko, EU-Boden betritt, werden seine Daten erfasst, seine Gesundheit und seine Lebenssituation gecheckt und dann wird entschieden, ob er Chancen auf einen Asylantrag hat oder nicht. Wenn keine Chance auf Asyl, ist die nächste Station das sogenannte Aufnahmezentrum, wo innerhalb von wenigen Wochen über seine Zukunft entschieden wird. Hat er keine in der Europäischen Union, wird er wieder zurückgeschickt. So die Theorie. Die Praxis haben wir am Wochenende erlebt, wenn plötzlich nicht 500, sondern 50.000 junge Menschen in die EU stürmen. Sie wissen nichts von der Asylreform GEAS, sie wollen gar kein Asyl, sie wollen einfach ein besseres Leben. Auf diese Migranten, die wahrscheinlich die Mehrheit sind, ist die EU nicht vorbereitet. Das ist die erste Lehre aus Ceuta. Die zweite, die 27 Mitgliedstaaten wurden von der Situation komplett überrascht. Dabei haben sich die jungen Menschen nicht über Nacht ins Meer gestürzt. Nach allem, was man bislang weiß, hat sich die Welle langsam über Social Media aufgebaut. Solche Entwicklungen muss die EU künftig notfalls über ihre Geheimdienste im Blick haben. Europa muss wissen, was an seinen Grenzen passiert. Illegale Migration wird von Staaten genutzt, die der Europäischen Union schaden wollen. Warum Marokko diese unkontrollierte Migration zugelassen hat, ist immer noch unklar und muss aufgeklärt werden. Es hat wahrscheinlich auch etwas mit der schwierigen Nachbarschaft zu Spanien zu tun. Und damit sind wir bei der dritten Lehre aus Ceuta. Die Solidarität in der EU ist so fragil wie ein Hühnerei. Sobald Druck ausgeübt wird, geht sie kaputt. Pedro Sanchez mit Vorwürfen zu überziehen, statt ihm beizustehen, war schäbig. Ja, er betreibt oft eine andere Politik als zum Beispiel seine Nachbarin, die Rechtspopulistin Giorgia Meloni. Spanien erteilt Arbeitsvisa an Migranten, die dringend im Land gebraucht werden. Man kann das als ungewollten Anreiz verstehen oder als kluge Wirtschaftspolitik. Spanien steht wirtschaftlich jedenfalls besser da als viele andere EU-Staaten, zum Beispiel Deutschland. Das Wochenende war keine Sternstunde Europas. Die Solidarität, die man bei Waldbränden und anderen Katastrophen gerne praktiziert, setzt beim schwierigen Thema Migration regelmäßig aus. Alle, die der europäischen Gemeinschaft schaden wollen, wissen jetzt, wie schnell diese die Nerven verliert. Es war ein Test, sagte der zuständige EU-Kommissar Markus Brunner in Brüssel. Bestanden hat ihn die EU nicht.
3: Und das war die Meinung von Sabrina Fritz aus dem ARD-Studio Brüssel. Es ist Mittwochmorgen oder die Nacht von Dienstag auf Mittwoch. Und das, was wir da haben, nennt sich Tropennacht, wenn die Temperaturen nicht unter 20 Grad fallen. Und das ist fast überall in Deutschland der Fall. Aktuell in Bremen etwa 24 Grad, in Dresden sind es 20 Grad. 24 Grad auch in Frankfurt am Main und in München haben wir 22 Grad. Dazu gibt es vor allem über Vorpommern und Brandenburg in den kommenden Stunden noch einzelne Schauer oder Gewitter. Ansonsten erwartet uns aber auch heute wieder so ein Mix aus Sonne und Wolken und es ist länger trocken. Erstmal zumindest, denn am Nachmittag und am Abend, da ziehen dann erneut Schauer und Gewitter zu uns. Allerdings betreffen die dann vor allen Dingen den Südosten Deutschlands. Und die Temperaturen, die steigen auf 22 Grad auf Föhr, 27 Grad auf dem Darß, bis 31 Grad in Bautzen und 35 Grad in Passau. Die Zeit jetzt, es ist 4:13 Uhr.

0: Viele haben Ja gesagt, aber es gibt auch Skepsis gegenüber diesen Plänen. Darüber hat Jesse Wellmer in den ARD-Tagesthemen gesprochen mit Caritas-Präsidentin Eva-Maria Welskop-Defar. Und sie hat gefragt, ob mit einem Zivildienst nicht auf einen Schlag alle Personalprobleme gelöst werden.
1: Diese Vermutung wird immer wieder geäußert und ich kann nur sagen, das stimmt leider in keiner Weise, schon gar nicht unter den Bedingungen, unter denen ein neuer Zivildienst jetzt zu diskutieren wäre. Sie erinnern sich vielleicht, das Wehrdienstmodernisierungsgesetz im Dezember letzten Jahres hat die Rahmenbedingungen ganz neu gefasst und da ist nicht damit zu rechnen, dass, wenn diese Bedarfswehrpflicht eingeführt wird, tatsächlich viele Zivildienstleistende zu erwarten sind.
2: Sondern nur eine geringe Anzahl und die würde kein einziges Problem lösen.
1: So ist es, nur eine kleine Anzahl, weil die Bedarfswehrpflicht, das heißt ja, dass nur so viele Menschen tatsächlich, so viele junge Männer eingezogen werden, wie die Bundeswehr tatsächlich braucht. Und sie muss, das steht im § 2a Wehrdienstgesetz, sie muss bei der Auswahl der jungen Leute auch sachliche Kriterien nutzen. Das Losverfahren gilt nur als absolutes Ausnahmeverfahren. Das heißt, die Bundeswehr wird sich auf die Informationen beziehen, die jetzt in der Bereitschaftserklärung bereits abgefragt werden. Motivation, körperliche Gesundheit. Und wer schon angibt, dass er motiviert ist, wird hinterher nicht verweigern. Und insofern, also da sind all die Leute, die glauben, ein neuer Zivildienst in diesem Modell werde große Veränderungen für die Einrichtungen mit sich bringen und wir hätten plötzlich ganz viel Unterstützungskräfte, die irren sich.
2: Trotzdem, ein neuer Zivildienst müsste ja ähnlich wie die Bundeswehr infrastrukturell neu aufgebaut werden. Wären Sie denn dazu in der Lage?
1: Ja, also erstens sind es nur kleine Zahlen, die wir erwarten und zweitens, worauf wir ja sehr stolz sind, die Wohlfahrtsverbände sind mit ihren Einrichtungen Einsatzstellen für die Freiwilligendienste immer gewesen. Während es den Zivildienst gab, aber insbesondere jetzt auch seit der Abschaffung des Wehrdienstes und des Zivildienstes. Und wir machen sehr, sehr gute Erfahrungen mit den Freiwilligendienstleistenden. Wir wünschen uns, dass möglichst viele junge Menschen sich eingeladen fühlen, einen solchen Dienst zu machen. Und indem wir uns für diese Aufgabe immer gut ausgerüstet haben, könnten wir auch die Zivildienstleistenden sehr schnell in unseren Einrichtungen wieder einsetzen. Vordringlich wünschen wir es aber, dass die Rahmenbedingungen für den Freiwilligendienst verbessert werden. Ja. Und da ist noch ganz schön viel Luft nach oben.
2: Ja, und wenn wir beim Zivildienst sind, über den wir ja gerade sprechen, dann sind wir auch ganz schnell bei der Frage nach dem Geld. Wären Sie als Caritas auch in der Lage, sich an einer Finanzierung des neuen Zivildienstes zu beteiligen? Für den Fall, dass er kommt natürlich?
1: Naja, der Zivildienst ist als Ersatzdienst etwas, wo dann der Staat in der Verantwortung ist. Der Staat zahlt ja auch den Sold für die Soldaten und insofern ist die Finanzierung des Solds für die Zivildienstleistenden auch eine staatliche Aufgabe. Ich sage es nochmal, besonders viel Sorgen macht uns im Augenblick die Frage, wie wir die Freiwilligendienstleistenden mit ausreichend Taschengeldzahlungen ausstatten können, ihre pädagogische Begleitung gut absichern. Da hat der Bundestag im letzten Dezember beschlossen, da sollen die Rahmenbedingungen verbessert werden und darauf warten wir dringlich.
2: Mhm. Wären Sie dafür, dass das Grundgesetz geändert wird, damit Männer und Frauen Wehrdienst und eben auch Zivildienst leisten müssten? Weil das wäre ja sonst wahrscheinlich ein bisschen ungerecht.
1: Also wir schauen natürlich als Wohlfahrtsverbände auf die Effekte, die der Wehrdienst auf den Zivildienst hat und auf die Freiwilligendienst. Und solange wir eine Wehrpflicht nur für Männer haben, gibt es auch einen Zivildienst nur für Männer. Und wenn dann tatsächlich der Zivildienst mit einer viel besseren finanziellen Entschädigung verbunden ist als die Freiwilligendienste, dann führt das zu einer Ungleichbehandlung von jungen Männern und jungen Frauen in den sozialen Diensten. Dann kriegen die jungen Männer, die den Zivildienst leisten, obwohl sie fast dieselbe Arbeit tun in den Einrichtungen, deutlich mehr Geld als die jungen Frauen, die den Freiwilligendienst leisten. Das finden wir sehr, sehr kritisch und dagegen
2: haben wir... Klingt ja auch fast nach Klassengesellschaft.
1: Ja, genau. Klingt fast nach Klassengesellschaft. Und das weiß das Familienministerium auch, dass wir als Wohlfahrtsverbände diese Option überhaupt nicht befürworten.
2: Die Pläne sollen nach der Sommerpause vorgestellt werden. Zapft die Politik eigentlich ihr Know-how in solchen Fragen gut genug an oder ginge da noch mehr?
1: Tatsächlich sagen wir als Caritas häufig, wir wundern uns, wie sehr sich die Ministerien schwer tun, unsere Expertise einzubeziehen. Man ist da viel selbstverständlicher mit den Tarifverhandlungen.

0: Ansprechpartnern unterwegs als mit den Wohlfahrtsverbänden. Also wenn die heutige Sendung dazu beiträgt, dass wir nochmal eine Einladung bekommen, dann freuen wir uns.
1: Sagt Eva Maria Weskop-Deffa, sie ist Präsidentin der Caritas und mit ihr gesprochen hat Jessie Wellmer in den ARD-Tagesthemen. Im Moment läuft ja wieder die Speed Week. Das ist ein europaweiter Blitzermarathon. Da geht es allerdings nicht nur um Geschwindigkeit, es wird auch auf andere Dinge geguckt, die Autofahrer falsch machen können. In den USA, da hat es jetzt einen Fall gegeben, der für Aufsehen sorgt, denn da war es quasi unmöglich, den Polizisten, der sich auf die Lauer gelegt hat, zu erkennen. Denn der hatte sich als Baum getarnt. Ja, Sie haben richtig gehört, als Baum. Bei der Kontrolle ging es aber nicht um Raser, sondern um Fahrten mit Handy am Steuer. Und das Ergebnis war ziemlich ordentlich. In 6 Stunden sind da 74 Fahrzeuge rausgewunken worden. Wie genau man sich diesen Einsatz vorstellen muss, das erklärt Anne Schneider.
2: Mich hat das an diese Karnevals-Overalls erinnert, mit denen man sich zum Beispiel als Bär oder so verkleiden kann, wo wirklich nur noch die Augen rausgucken, nur das Ganze dann eben als Nadelbaum. Die Kollegen haben ihn wohl auch ihren Shrub, also Busch, genannt. Und in der Verkleidung stand er dann an einer dicht befahrenen Straße in New Jersey und hat durch ein Fernglas in die Autos geguckt, die da vorbeigefahren sind. Aber fast noch lustiger als der getarnte Polizist war ein Kollege, der in der Nähe stand. Der hatte ein Shirt an mit der Aufschrift Not a Cop, also kein Polizist. Warum, wurde nicht erklärt, aber auch der ging viral. Erst auf der Facebook-Seite von dem Police Department, aber sehr schnell auch in vielen nationalen und internationalen Medien. Das Ganze sollte wohl vor allem für Aufmerksamkeit sorgen. Die meisten fanden die Aktion witzig und kreativ. Der Post hat 1000 Likes gekriegt und jede Menge lustige Kommentare. Zum Beispiel, ob der Polizist denn eine Erschwerniszulage bekommen hat. Er hat ja immerhin im Sommer 6 Stunden in diesem Anzug gesteckt. Das war also bestimmt gut warm. Und ob sich der Busch beim nächsten Mal auch um Autofahrer kümmern kann, die nicht auf Fußgänger aufpassen. Aber klar, ein bisschen Protest gab es auch. Ein paar User fanden, dass das Ganze Abzocke war. Die beiden Polizisten, die Bürger belogen hätten mit ihrer Verkleidung und ihnen sogar eine Falle gestellt. Es gibt aber nirgendwo einen Hinweis, dass die Sache rechtlich nicht zulässig war. Denn ein Busch, der irgendwo am Straßenrand steht, verleitet die Menschen hinterm Steuer ja normalerweise nicht dazu, mal eben zum Handy zu greifen. Und für die Behörden war das einfach eine verdeckte Verkehrskontrolle. US-Polizeibehörden sind bei Verkehrsverstößen oft ziemlich kreativ. Es gibt verdeckte Kontrollen, bei denen sich Beamte als Bauarbeiter verkleiden oder aus Bussen oder von Brücken Handyverstöße beobachten. Die Aktion mit dem Busch hat auf jeden Fall landesweit Schlagzeilen gemacht, weil sie lustig war, aber eben auch erfolgreich. Und die Botschaft der Polizei war klar: Wer am Steuer irgendwas am Handy macht, der kann sich nicht darauf verlassen, dass er oder sie uns rechtzeitig sieht. Denn wir können einer der vielen Büsche am Straßenrand sein oder demnächst was ganz anderes, aber unauffälliges.
1: Aus Washington war das Anne Schneider hier in der ARD-Infonacht um 4:22 Uhr, 8 Minuten vor 4:30. Es ist nicht nur heiß in Deutschland, es ist auch unglaublich trocken. So trocken, dass man selbst große Flüsse wie den Rhein an manchen Stellen fast schon durchwaten kann. Der Wassermangel macht sich aber nicht nur in der Schifffahrt, sondern auch bei Landwirten bemerkbar. Viele von ihnen fürchten um ihre Ernten. Bei der Gärtnergenossenschaft Reichenau, da hat man das Wasserproblem jetzt nicht so wirklich, denn die Genossenschaft darf unbegrenzt den Bodensee anzapfen, um ihre Gemüsebeete zu bewässern. Trotzdem stellt die Hitze die Gärtner auch vor Herausforderungen, wie Esther Läufen berichtet.
3: Die Bewässerungsanlage auf der Insel Reichenau haben die Gemüsegärtner vor Jahrzehnten selbst gebaut, sagt Christian Müller, stellvertretender Geschäftsführer der Reichenau Gemüsegenossenschaft.
4: Wir haben 4 Seepumpwerke, wir haben 60 Kilometer Rollleitung auf der Insel Reichenau und ungefähr 1500 Entnahmestellen. Wir stellen das Wasser unseren Gärtnern zur Verfügung, aber auch der Gemeinde, dem Weinbau, den Zierpflanzengärtnern und auch den Privathaushalten.
3: Für die Gemüsegärtner gibt es genügend Wasser. Die Wasserentnahmemenge sei im Vergleich zu der für die Trinkwasserversorgung aus dem Bodensee in Sipplingen benötigte Menge sehr klein.
4: Wir entnehmen 800.000 bis 1 Million Kubik. Das hört sich viel an. Das ist so das, was in Sipplingen an 2 Tagen entnommen wird. Bei uns ist das die gesamte Jahresmenge, die wir haben. Wir haben genug Wasser. Wir haben hier die Saugkörbe, die noch 1 Meter Wasser oben drüber haben. Im Gnadensee ist es 1,80 Meter. Also wir machen uns da jetzt keine Sorgen. was die Wasserentnahmemenge angeht.
3: Trotzdem haben die Gemüsegärtner aktuell schon ein Problem mit dem Bodenseewasser. Zwar nicht mit der Menge, dafür aber mit der Temperatur, sagt Stefanie Werle, Gemüsegärtnerin in der 4. Generation auf der Insel Reichenau.
5: Durch das warme Wasser kämpfen wir im Betrieb verstärkt mit Alge und Muschelbildung in der Leitung, die uns dann die Filter verstopfen und uns den Wasserdruck nehmen. Das heißt, wir müssen haben verstärkt Arbeit hier zu reinigen, um immer ausreichend Wasserdruck zu haben.
3: Generell sind die hohen Temperaturen eine Herausforderung für die Gemüsegärtner. Stefanie Werle baut Tomaten, Gurken, Paprika und Salat an. Bei den Tomaten zum Beispiel besteht bei der Hitze und Sonneneinstrahlung die Gefahr eines Sonnenbrandes. Sind die Tomaten erstmal so geschädigt, können sie nicht mehr verkauft werden. Darum werden sie zum Teil beschattet. Das ist aber nicht die einzige Herausforderung bei den Tomaten.
5: Wir arbeiten ja mit Humle zur Befruchtung. Und die arbeitet uns in der großen Hitze schlecht. Das heißt, die Befruchtung ist dieses Jahr bei der Tomate nicht gut. Durch das, dass wir Rispe-Tomate haben, sollte die Rispe eigentlich immer schön gleichmäßig sein. Und da haben wir dieses Jahr durch die Hitze größere Probleme.
3: Um die Sonneneinstrahlung zu reduzieren, nutzen die Gemüsegärtner auf der Insel Reichenau auch transparente Kalkfarbe.
5: Hier in dem Haus habe ich jetzt Kalkfarbe aufs Dach machen lassen von einem Anbieter. Der macht es mit der Drohne. Der fliegt mir drüber und tut es gleichmäßig drauf verteilen. Das ist eine Kalkfarbe, umweltfreundlich, also überhaupt kein Problem. Auch wenn es im Herbst runtergewaschen wird mit einem speziellen Reinigungsmittel, ist das kein Problem für die Natur.
3: Mit den steigenden Temperaturen und längeren Hitzeperioden kommen auch noch ungebeten Gäste hinzu.
5: Es kommen immer mehr Schädlinge, die bei uns nicht vorhanden waren, die aus dem Süden hochkommen, wo sonst immer in Italien, Spanien Probleme gemacht haben, die jetzt über die Alpen kommen und bei uns auch festsitzen. Und das macht natürlich immer mehr Probleme und mit dem müssen wir immer mehr kämpfen.
3: Stefanie Werle steht im Gewächshaus mit den Tomaten. Auch hier läuft die Ernte auf Hochtouren. Das ist auch für ihre Mitarbeitenden bei der Hitze eine Herausforderung.
5: Sonne, ja, wir brauchen das Licht. Die hohe Temperatur brauchen wir nicht. So, die 25 bis 28 Grad wären völlig ausreichend.
3: Ob es in diesem Sommer weniger Tomaten und Gurken zu ernten gibt, hängt auch von den Temperaturen in den kommenden Wochen ab.
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7: Mit Ben Wozny und der Tour de France der Frauen. Dort hat die deutsche Hoffnungsträgerin Antonia Niedermayer im Einzelzeitfahren eine Top-10-Platzierung klar verpasst. Die zweite des Giro d'Italia landete im Kampf gegen die Uhr über 21 Kilometer nach Dijon auf dem 24. Platz und war dabei über anderthalb Minuten langsamer als die Tagessiegerin Marlene Reusser aus der Schweiz.
8: Project Dijon nannte Marlene Reusser den vierten Tag der Tour de France der Frauen. Denn wie der Senf im Zielort Dijon war auch ihr großes Ziel hier das gelbe Trikot der Gesamtführenden.
9: Für mich war das wirklich jetzt lange ein Ziel. Wir haben immer gesagt Project Dijon. Also wir wussten, Tag 4 ist Zeitfahren in Dijon. Das ist so die Idee, dass wir das da schnappen und dass das so aufgeht, ist schon sehr, sehr cool.
8: Und das hat sie eindrucksvoll ergattert. Tagessieg auf dem 21 Kilometer Zeitfahren. Knapp mit nur 4 Sekunden Vorsprung vor Lieke Neuen aus den Niederlanden. Aber die Konkurrenz um den Gesamtsieg bei der Tour, die hat sie ordentlich distanziert. Bis auf Demi Wollering, die am Ende nur einen Rückstand von 14 Sekunden auf die Schweizer Zeitfahrweltmeisterin hat. Der Rest liegt zwischen einer und bereits 2,5 Minuten zurück. Beste Deutsche wurde Franziska Koch. Die deutsche Zeitfahrmeisterin schaffte es unter die besten 20. Antonia Niedermayer verpasste dagegen ein Top-Resultat und den Sprung auf Rang 1 in der Nachwuchswertung. Liegt im Gesamtklassement aber weiter in den Top 10.
7: Matthew Janis Schön war das aus Frankreich. In der zweiten Fußball-Bundesliga muss ein Mietfavorit auf den Aufstieg voraussichtlich eine hohe Geldstrafe bezahlen und darf sich dafür bei seinen eigenen Anhängern bedanken. Hannover 96 ist wegen des Einsatzes von Pyrotechnik vom DFB-Sportgericht verurteilt worden. Annika Verlack.
10: Es geht dabei unter anderem um das Niedersachsen-Derby zu Hause gegen Eintracht Braunschweig im März. Allein dafür soll Hannover 230.000 Euro zahlen, wegen unsportlichen Verhaltens der Fans. Anhänger von 96 hatten damals mindestens 223 bengalische Feuer gezündet und mindestens 5 Feuerwerksbatterien abgebrannt. Weil dadurch sehr viel Rauch über das Spielfeld zog, musste die Partie für gut 10 Minuten unterbrochen werden. Eintracht Braunschweig war bereits zuvor zu einer Geldstrafe verurteilt worden, weil auch deren Fans Pyrotechnik gezündet hatten. Etwa 118.000 Euro standen dort auf der Rechnung. Auch beim ersten FC Magdeburg hatten 96 Fans im Januar im Stadion gezündelt. Dafür sind gut 150.000 Euro fällig. Ein Teil des Geldes kann für sicherheitstechnische oder gewaltpräventive Maßnahmen eingesetzt werden. 96 hat nach eigenen Angaben Einspruch gegen beide Urteile eingelegt.
7: Es geht also nochmal in die juristische Verlängerung. Vergangenen Freitag ist einer der größten italienischen Fußballer aller Zeiten verstorben. Franco Baresi war nicht nur ein Idol des AC Mailand, sondern wurde weltweit aufgrund seiner Abwehrkunst verehrt. Nun wurde der Libero in Mailand beigesetzt. Peter Schulz.
6: Milan trauert um Kultspieler Franco Baresi. In der Mailänder Basilika Sant'Ambrogio fand die Trauerfeier für den Weltmeister von 1982 statt. Einige tausend Fans und viele prominente Mitspieler erwiesen dem am Freitag im Alter von 66 Jahren verstorbenen früheren Libero der AC Mailand die letzte Ehre. Baresis Sarg wurde unter anderem von seinen ehemaligen Mitspielern Marco van Basten und Roberto Donadoni getragen. Zu den zahlreichen anwesenden Persönlichkeiten gehörten auch ehemalige Teamkollegen wie Paolo Maldini, Roberto Baggio und Alessandro Costa Curta. Tausende Fans ehrten ihre ewige Nummer 6 vor der Kirche mit Fangesängen und rot-schwarzen Fahnen. Baresi führte den AC Milan in den 80er und 90er Jahren zu 3 Europapokalsiegen und 6 italienischen Meistertiteln.
7: Und das in 719 Spielen für Milan, eine Marke, die nur von Paolo Maldini noch übertroffen wurde.
1: Und wir haben einen Falschfahrer in Hannover auf der B3, dem Messe-Schnellweg zwischen Miesburg und Mittelfeld. Kommt Ihnen ein Falschfahrer entgegen, bitte fahren Sie hier äußerst rechts und überholen Sie nicht. Achtung auf dem Messe-Schnellweg in Hannover, das ist die B3, zwischen Miesburg und Mittelfeld. Ein Falschfahrer, Vorsicht hier in beiden Richtungen.
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12: Um 4.30 Uhr mit Milat Kupay. Britische Sicherheitsforscher haben eine neue alarmierende Fähigkeit von künstlicher Intelligenz entdeckt. In einem Test versuchte ein KI-Modell nicht nur öffentlich zugängliche Software zu hacken, sondern auch einen Menschen mit Betrugs-E-Mails zu manipulieren. Aus der Nachrichtenredaktion Georg Wolf.
13: Das KI-Modell der Firma Anthropic legte sich in dem Test eine falsche Identität auf der Softwareplattform GitHub an. Laut den Forschern versuchte es dann, Programmcode mit einer absichtlichen Schwachstelle unterzubringen und die zuständigen Betreuer mit Phishing-Mails zu täuschen. Als der Versuch aufflog, stellte die KI es als Versehen dar. Die britischen KI-Sicherheitsforscher wurden laut eigener Aussage überrascht. Sie hatten nicht vorhergesehen, dass die KI den Internetzugang für Aktivitäten gegen Menschen nutzen würde. Anthropic verweist darauf, dass dem Modell im Test keine Einschränkungen vorgegeben worden seien.
12: Die großen Sozialverbände reagieren skeptisch auf die Zivildienstpläne der Bundesregierung. Der Arbeiter-Samariter-Bund erklärte, man habe mit jungen Menschen im Freiwilligendienst bessere Erfahrungen gemacht. Die Chefin der Caritas Welskop Deffer sieht in einem Pflichtzivildienst ebenfalls wenig Vorteile.
0: Weil die Bedarfswehrpflicht, das heißt ja, dass nur so viele junge Männer eingezogen werden, wie die Bundeswehr tatsächlich braucht. Und die Bundeswehr wird sich auf die Informationen beziehen, die abgefragt werden. Motivation, körperliche Gesundheit. Und wer schon angibt, dass er motiviert ist, wird hinterher nicht verweigern. Also da sind all die Leute, die glauben, wir hätten plötzlich ganz viele Unterstützungskräfte, die irren sich.
12: Die Präsidentin des Deutschen Caritasverbands Welskop Deffer in der ARD. Die EU-Staaten versprechen Konsequenzen aus den Geschehnissen in Ceuta. Sie haben sich auf eine Art Frühwarnsystem verständigt. Dazu gehört zum Beispiel, Social Media stärker zu beobachten, um offenbar organisierte Aktionen wie zuletzt rechtzeitig zu erkennen. Vergangene Woche waren nach spanischen Angaben mehr als 70.000 Menschen aus Marokko nach Ceuta gekommen. So gut wie alle sind mittlerweile wieder zurück. In ihrer Videokonferenz haben sich die EU-Staaten auch solidarisch mit Spanien gezeigt. Der in der Kritik stehende FIFA-Präsident Infantino hat für heute zu einer Krisensitzung des Weltverbandes nach Marokko geladen. Das berichten englische Medien. Zu dem Treffen habe Infantino wichtige Mitarbeiter in die Hauptstadt Rabat beordert. Den Meldungen zufolge ist allerdings unklar, was der Schweizer genau besprechen will. Infantino hatte zuletzt für Empörung in der Fußballwelt gesorgt, als Pläne zum Verkauf von WM-Rechten an Investoren bekannt wurden. Beobachter sehen ein mögliches Ende seiner FIFA-Präsidentschaft. Und das Wetter in Deutschland. Tagsüber viel Sonne, gebietsweise aber auch Schauer oder Gewitter. 22 Grad an der Nordsee bis 35 Grad an der Donau. Donnerstag im Südosten teils kräftige Schauer, 20 bis 32. Und am Freitag freundlich Richtung Alpen Gewitter möglich bei 18 bis 30 Grad. Das waren die Nachrichten.
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14: Und da haben wir immer noch einen Falschfahrer in Hannover auf dem Messeschnellweg zwischen Miesburg und Mittelfeld. Bitte fahren Sie hier äußerst vorsichtig und überholen Sie nicht einen Falschfahrer auf dem Messeschnellweg in Hannover zwischen Miesburg und Mittelfeld. Die A27 Walsrode Richtung Bremen ist im Bremer Kreuz nach einem Unfall gesperrt und ebenfalls gesperrt noch für ungefähr eine halbe Stunde ist die A30 Amsterdam Richtung Rheine zwischen Schüttorf Nord und Salzbergen. Das Ganze gilt für beide Richtungen und Sie können über Schüttorf ausweichen, indem Sie von da auf die A31 fahren und dann weiter über Salzbergen und Neumehringen zurück zur A30.
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14: Um 4:05 mit Marius Zekri. Schönen guten Morgen. Der Reflecting Pool in der US-Hauptstadt Washington, das ist mehr als nur eine Sehenswürdigkeit. Es ist ein Ort, auf den die Amerikaner stolz sind, wo Geschichte geschrieben wurde. Präsident Trump hat das Bassin, in dem sich unter anderem das berühmte Lincoln Memorial widerspiegelt, für viel Geld sanieren lassen. Allerdings, lange gehalten hat das Ganze nicht. Der Grund ist inzwischen klar, es war Pfusch am Bau. Allerdings hat Donald Trump das ganz anders gesehen.
15: Vandalizing our beautiful reflecting pool, they took a box cutter.
16: Mit einem Teppichmesser hätten Trumps Gegner den berühmten Reflecting Pool beschädigt, behauptet der US-Präsident noch im Juni voller Überzeugung. Die Renovierung des ikonischen Wasserbeckens vor dem Lincoln Memorial ist das Prestigeprojekt für Trump und seine Kampagne zur Verschönerung der Hauptstadt der USA. Doch die Vandalen hätten die frisch gegossene Bodenbeschichtung aufgeschnitten und herausgerissen.
15: They cut the bottom with a knife and pulled it and tried to do it as much damage as possible. These are sick people.
16: Drei Verdächtige präsentiert die Staatsanwältin von DC Anfang Juli. Darunter ist David Hearn, ein US-Bürger Mitte 50 aus einem Vorort von DC und früher einmal Olympiateilnehmer im Kanu-Team der USA. Die Beweise gegen ihn seien erdrückend, behauptet Staatsanwältin und Trump-Vertraute Jeanine Pirro damals. Es drohen bis zu 10 Jahre Gefängnis.
17: Der Angeklagte riss ein Stück der Versiegelung vom Boden des Wasserbeckens heraus. Die Beweislage zeigt, und wir werden das zweifelsfrei nachweisen, dass Hearn den Reflecting Pool am Lincoln Memorial vorsätzlich beschädigt hat. Die Tat geschah mit dem Ziel, das Becken zu beschädigen, an dessen Restaurierung, die Mitarbeiter des National Park Service hart gearbeitet hatten und die die Tat mit eigenen Augen gesehen haben.
16: Doch das ist alles nicht wahr, muss am vergangenen Freitag auch die Staatsanwaltschaft in einem Statement einräumen. In Wahrheit stimmt, was die Hauptstadtpresse und hunderte Pool-Experten im Internet bereits seit Wochen vermutet hatten. Die Epoxidharzgrundierung und die darüber gesprühte wasserfeste Farbe wurden zu eilig und nicht fachgerecht am Boden des Beckens aufgetragen. Ein Pfusch der von Trump ohne Ausschreibung beauftragten Baufirma. Ganze Fetzen der Farbschicht schwammen daraufhin lose im Wasser. Und David Hearn wollte sich ein Stück als Andenken aus dem Teich angeln. Von Sachbeschädigung keine Spur.
18: Davy Hearn is innocent.
16: Der zu Unrecht Beschuldigte Davy Hearn klagt nun seinerseits auf Wiedergutmachung, kündigt sein Anwalt im Fernsehen an. Auch stellvertretend für alle anderen Amerikaner, gegen die aus rein politischen Gründen ohne Beweise ermittelt werde.
18: This was not a righteous case.
16: In der Regierung Trump herrscht nun Schuldzuweisung zwischen dem für die Renovierung zuständigen Innenminister, dem Präsidenten und der Washingtoner Staatsanwältin, die laut Trump bei Gericht eingeknickt sei wie ein Regenschirm.
15: Really disappointed with Jeanine Pirro. She folded like an umbrella.
16: Am Reflecting Pool ist derweil das Wasser wieder abgelassen und eine Baustelle errichtet worden. Zum zweiten Mal in diesem Jahr.
14: Die Posse um die Renovierung des Reflecting Pool in Washington erzählt von unserem Korrespondenten Samuel Jakisch.
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14: Vor 10 Jahren hat der Pharma-Riese Bayer die US-Firma Monsanto übernommen. 60 Milliarden Euro hat das damals gekostet. Übernommen hat der Konzern aus Leverkusen aber auch den teuren und langwierigen Rechtsstreit um den Unkrautvernichter Glyphosat. Trotzdem glänzt Bayer aktuell, denn die neuen Halbjahreszahlen übertreffen die Erwartungen der Experten, berichtet Ute Scheins.
19: Bayer-Chef Bill Anderson zeigte sich zufrieden mit den Ergebnissen fürs erste Halbjahr. Der Gewinn ist auf fast 3 Milliarden Euro gestiegen. Was die operativen Geschäfte angeht, sei Bayer auf einem guten Weg, seine Ziele zu erreichen. Und auch bei strategisch wichtigen Themen habe man entscheidende Fortschritte gemacht.
20: Operationally we're on track for the year and we've made decisive progress on our long-term strategic priorities.
19: Für Bayer sind die Geschäfte zuletzt sogar besser gelaufen, als Analysten erwartet hatten. Doch das Plus im zweiten Quartal hatte Bayer vor allem der Agrarsparte zu verdanken. Saatgut und Pflanzenschutzmittel ließen sich gut verkaufen. Im Pharmabereich dagegen hatte Bayer mit Rückgängen zu kämpfen. Bei wichtigen Medikamenten ist der Patentschutz abgelaufen. Das verschärft den Wettbewerb und lässt Preise und Gewinne sinken. Laut Anderson konnte das jedoch durch neue Medikamente aufgefangen werden. Darunter zum Beispiel auch neue Mittel gegen Krebs und Nierenleiden, bei denen die Umsätze um über 60% gestiegen sind. Insgesamt sei die Pharmasparte resilient geblieben.
20: In Pharma, we demonstrated continued resilience.
19: Auch im Rechtsstreit um den Unkrautvernichter Glyphosat in den USA haben sich die Aussichten für Bayer verbessert. Der Konzern kämpft in den USA gegen eine Klagewelle an. Die Kläger werfen dem Unternehmen vor, dass das Mittel bei ihnen Krebs ausgelöst habe. Doch der oberste US-Gerichtshof, der Supreme Court, hatte Ende Juni ein Grundsatzurteil zugunsten Bayers gefällt. Das Urteil könnte vielen Klagen den Boden entziehen. Die vergangenen 90 Tage seien entscheidend gewesen, um die Unsicherheiten durch Rechtsstreitigkeiten für Bayer einzudämmen, betonte Bayer-Chef Bill Anderson.
20: The last 90 days have been decisive in the company's years-long efforts to contain the litigation uncertainty.
19: Zusätzlich versucht Bayer, sich mit den verbliebenen Klägern auf einen milliardenschweren Sammelvergleich zu einigen. Dafür hat Bayer rund 7 Milliarden US-Dollar auf Seite gelegt. Ein US-Gericht muss die Vereinbarung aber erst noch endgültig genehmigen. Sollten die Richter den Deal absegnen, könnte das für Bayer im Glyphosat-Streit ein Befreiungsschlag sein. Die Anhörung dazu ist für den 19. August angesetzt. Eine Entscheidung werde, so Anderson, dann voraussichtlich erst im Laufe des Jahres fallen.
20: Overall, our containment strategy is in a strong place. With some important milestones ahead.
19: Insgesamt sei man mit der Strategie zur Eindämmung der Rechtsrisiken gut vorangekommen, habe aber noch einige wichtige Meilensteine vor sich. Ingo Speich von der DK Bank sieht das ähnlich.
21: Aus Aktionärssicht hoffen wir natürlich auf ein positives Votum des Gerichtes, sodass die Vergleiche dann auch durchgehen könnten. Aber es kann auch eine Ablehnung erfolgen. Das Gericht kann auch eine sogenannte Nachbesserung fordern. Aus heutiger Sicht ist damit alles möglich.
19: Wie es nach der Klagewelle weitergeht, ob es etwa Pläne für eine Aufspaltung gibt, dazu ließ sich Anderson nicht in die Karten schauen. Sinngemäß sagte er, man werde nichts ausschließen, sich aber auch erstmal auf die Arbeit konzentrieren. Auch wenn Bayer seinen Ausblick fürs laufende Jahr bestätigt hat, bleibt für das Unternehmen noch einiges zu tun.
14: 4.41 Uhr ist es.
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14: Gerade ist ja wieder Tour de France. Und wenn Sie jetzt denken, Moment, die ist doch schon wieder vorbei, dann ist das nur halb richtig. Denn die Frankreich-Rundfahrt der Männer, die ist für dieses Jahr Geschichte. Aber die Tour de France Femme, das Radrennen der Frauen, das läuft noch bis Sonntag. Und dieser Sport wird auch bei Frauen immer beliebter. Und darüber hat Wolfgang Mayer vom WDR mit Kerstin Kortekamp gesprochen. Sie ist selbst Rennradfahrerin und auch Aktivistin. Und die erste Frage an Sie, was macht die Tour de France Femme in diesem Jahr denn so besonders?
22: Ja, es ist ein sehr enges Leistungsfeld oder sehr dicht. Viele Frauen können da was gewinnen, so wie die Sigrid Haugseth sehr überraschend gewonnen hat. Und doch sehr deutlich, 88 Kilometer ganz alleine vorneweg und konnte Lotte Kopecky noch hinter sich lassen. Also das ist einfach super spannend. Es ist ästhetisch, sich anzuschauen. Mhm. Ich finde das einfach, ja, ist ein toller Sport.
23: In den 1960er Jahren, das habe ich jetzt erst nachlesen müssen, war es noch verpönt, dass Frauen Fahrrad fahren. Wenn ich es richtig weiß, hat es der Bund der deutschen Radfahrer dann am 4. März 67 erlaubt, dass Frauen an Radrennen teilnehmen dürfen. Und am Tag darauf sind sie zur Welt gekommen?
22: Ja, so ist das.
23: Das heißt, sie mussten quasi selbst Rennradfahrerin werden? War gar nicht anders möglich?
22: Also es stand nicht irgendwie so auf meinem Plan oder es war nicht so präsent, dass man jetzt Radsport als Sport machen könnte als junges Mädchen, weil dieses Bild, dass Frauen tatsächlich Radrennsport betreiben, das war einfach gar nicht da. Und das waren die Männer, die das gemacht haben, die Jungs, die haben sich Rennräder gekauft und wir sind auf ganz normalen Fahrrädern gefahren.
23: Ich habe ja gesagt, Frauenrennradsport scheint zu boomen. Ist es geradezu, ja, vielleicht auch ein Hype? Wie macht sich das bei Ihnen bemerkbar?
22: Die letzten 10 Jahre, und die Schicke Mütze gibt es seit 12 Jahren, ich finde, da hat sich schon sehr, sehr viel getan. Es sind ganz viele neue Frauen tatsächlich in diesen Sport gekommen. Und insgesamt der Radsport, man sieht viel, viel mehr Radfahrer, Rennradfahrer auch auf der Straße und Fahrerinnen. Aber diese Entwicklung hat ja früher eigentlich schon angefangen. Also das Fahrrad an sich so interessant wurde für Frauen, das war ja schon von Anbeginn des Fahrrads. Das war ja schon Ende des 19. Jahrhunderts, dass auch Frauen Radrennen gefahren sind. So neu ist das gar nicht. Es wurde nur sehr lange eben unter den Deckel gehalten und da ist dieses Datum 1967 tatsächlich ganz wichtig, dass hier in Deutschland dann auch endlich die Türen aufgemacht wurden für den Rad.
23: Ich habe irgendwie komischerweise so ein Bild im Kopf, so eine Dame Anfang des 20. Jahrhunderts vielleicht mit so einem langen Kleid, Maxi-Kleid auf so einem Hochrad. Das habe ich so vor Augen. Gibt es manchmal so auf Emaille-Schildern.
22: Ja, total unpraktisch mit diesen Kleidern und deswegen hat man dann ja auch irgendwann gesagt, wir brauchen dafür Hosen. Und dann haben die Frauen auch die Hosen angezogen und das Fahrrad an sich hat halt sehr viel zur Emanzipation der Frau beigetragen. Es ist halt ein Symbol der Freiheit, der Unabhängigkeit, der Mobilität, der eigenen Freiheiten, die man sich da geschaffen hatte. Und demgegenüber standen dann solche Vorbehalte wie, das ist aber gesundheitsschädlich, das ist unschicklich, das sieht auch gar nicht schön aus. Mhm. Oder man hat vor dem sogenannten Bike-Face gewarnt. Das war so ein Krankheitsbild gewesen, dass man davon ein Fahrradgesicht bekäme.
23: mit Mücken auf der Nase, oder was ist damit gemeint?
22: Ja, das waren so bestimmte Gesichtszüge, die man dem nachgesagt hat. Das muss man gar nicht nacherzählen, weil das so absurd ist.
23: Schräg, ja, ja. Aber jetzt, also die Entwicklung ist schon lange, sagen Sie, aber jetzt scheint ja nochmal so richtig aufzuflammen. Woher kommt das?
22: So, es ist ja auch eine neue mediale Welt. Es mit Social Media sind auch neue Bilder einfach, denke ich. Das ist so ein bisschen mit meiner Erklärung in die Köpfe der Frauen auch gerade. Man sieht viele gut aussehende Frauen in schicken Klamotten, auf Rennrädern. Die Fahrräder sind schick, die Klamotten sind schick und auch die Stories, die da erzählt werden. Übrigens auch die Fahrerinnen der Tour de France spielen ja auch in diesen Medien. Ich hatte vor 2 Tagen einen Instagram-Post von Lorraine, wie heißt sie? Von die ersten beiden Etappen gewonnen hatte, dann gesehen und ich musste mich wirklich, habe mich sehr amüsiert, wie sie auch mit ihren Siegen und dem gelben Trikot umgegangen ist.
23: Ja. Mhm. Apropos Tour de France, ich denke mal, es ist wie in allen Sportarten oder in anderen auch, die Preisgelder sind ungleich, Männerwettbewerbe erhalten mehr Sendezeit, es hapert an der Nachwuchsförderung und am Sponsoring im Vergleich zur Männerwelt.
22: Absolut, da sind noch riesige Lücken.
23: Also ist der Weg noch weit?
22: Männer verdienen ja jetzt noch ungefähr das 10-fache von dem, was die Frauen verdienen in den großen Rundfahrten. Und auch das Gehalt in den Pro-Teams, selbst wenn man nur von dem Mindestgehalt geht, ist das immer noch mehr als bei den Frauen. Wüsste nicht, warum. Das ist da eigentlich, wodurch das gerechtfertigt
23: wäre. Aber es tut sich was?
22: Es tut sich was. Es gibt eben diese Mindestgehälter inzwischen. Es gibt auch eine Gewerkschaft für Frauen, die Cyclists Alliance, die sich da sehr stark macht. Und es gibt eben auch einzelne Stars, so wie Demi Vollering, Lotto Kopecky oder sowas, die jetzt auch ganz ansehnliche Gehälter bekommen. Was aber zu den Einkommen der Frauen ja dazugehört, ist auch das Sponsoring. Und das hängt sehr stark von dem Markt ab. Und das hängt wieder davon ab, wie viel von dem Sport gezeigt wird, dass als wirklich Sponsoren dann eben auch Geld dafür zahlen, für die Sendezeit und Übertragung und so weiter.
23: Apropos gezeigt, es braucht mehr Sichtbarkeit, sagen Sie, damit sich noch mehr Frauen vom Rennradfahren angesprochen fühlen. Was muss denn da passieren?
22: Ja, das ist das Credo ja schon seit sehr langem, seitdem wir die Schicke Mütze betreiben und deswegen mache ich auch die Frauenausfahrten, damit man eben die Frauen auf Rennrädern auch auf der Straße sieht und dass das Anregung gibt wieder für weitere. Sagen, okay, wenn die da fahren, dann kann ich da auch mitfahren. Und letzte Woche war zum Beispiel so ein ein Erlebnis, wo ich dachte, boah, da ging mir richtig das Herz auf. Wir waren mit einem kleinen Peloton unterwegs von 25 Frauen und wir sind durch einen Ort gefahren. Da saßen drei Mädels am Marktplatz auf einer Bank, die waren so 12, 13. Die sind aufgesprungen vor Freude und haben uns zugejubelt. Und das sind so Sachen, wo ich sage, ja, die haben uns gesehen. Und es sind da nicht nur die Mädchen, die uns zujubeln, sondern auch die halbstarken Jungs aus ihren Autos oder von Fahrrädern. Das ist, wir merken, dass das eine Wirkung hat.
14: Sagt die Radrennfahrerin und Aktivistin Kerstin Kortekamp. Und wir haben eine Entwarnung für den Messeschnellweg in Hannover. Zwischen Miesburg und Mittelfeld ist kein Falschfahrer mehr unterwegs. 4.48 Uhr ist es, 12 Minuten vor 5. In gut 7 Wochen, da wählt Mecklenburg-Vorpommern einen neuen Landtag. Aber ein großer Teil des Wahlkampfs, der findet längst nicht mehr am Gartenzaun oder am Laternenfall statt, wo ganz viele Plakate hängen. Nein, die Bühne für viele Wahlkämpfer, die heißt TikTok, Instagram oder irgendein anderes soziales Netzwerk. Wer prägt dort die Bilder? Welches Bild vom Osten wird vermittelt und warum haben populistische Botschaften dort oft ein leichteres Spiel? Diesen Fragen ist Jonas Kühlberg nachgegangen.
2: Wahlplakate an Laternenmasten, Kugelschreiber am Infostand, das kennt man. Doch der eigentliche Wahlkampf hat sich inzwischen verschoben. Für Martin Fuchs ist das längst keine Nebensache mehr. Als Hamburger Wahlbeobachter verfolgt er seit Jahren, wie Parteien das Internet nutzen.
3: Wir haben beobachtet in den letzten Jahren, dass Social Media und auch digitaler Wahlkampf zu einer ganz, ganz festen Größe geworden ist, auch auf Landtagsebene.
2: Rund die Hälfte von Budget und Personal, alles online. Hinzu komme, Flächenländer wie Mecklenburg-Vorpommern sind dünn besiedelt. Die Wege zwischen Dörfern können auch mal weit sein. Und für Parteien engagieren sich immer weniger Menschen. Mitgliederzahlen schrumpfen.
3: Der effektivste Weg wäre natürlich, Haustürwahlkampf zu führen. Aber keine Partei, würde ich sagen, in Meckpomm kann das leisten, jetzt an Haustüren großflächig gerade im ländlichen Raum zu klopfen.
2: Laut dem letzten MV-Trend des NDR, gut 2,5 Monate vor der Wahl, lag die AfD vorn, 36%, vor der SPD mit 29%. Auch im Netz macht ihr kaum jemand die Reichweite streitig.
3: Da arbeitet die AfD sehr stark mit der erfolgreichsten Emotion, Angst, Wut, Enttäuschung. Dass das natürlich sehr, sehr gut funktioniert, dass von den Algorithmen das befördert wird.
2: Entscheidend dabei sei aber noch etwas anderes. Ein Mechanismus, den die meisten in ihrem Feed gar nicht so leicht mitbekommen würden, so Politikberater Martin Fuchs.
3: Das haben wir in den letzten Wahlkämpfen auch in Ostdeutschland immer wieder beobachtet, dass gar nicht unbedingt die AfD in den Newsfeeds der Bürgerinnen und Bürger auftaucht, sondern andere Kanäle, die aber AfD-Inhalte dort hineinspülen. Und das haben die anderen Parteien wirklich komplett verschlafen, dass es ein digitales politisches Vorfeld braucht, die eigenen Inhalte verbreitet.
2: Die Themen des Social-Media-Wahlkampfs 2026 sind gesetzt. Da geht es viel um Heimat, Zugehörigkeit, das Gefühl, gemeint zu sein. Kaum etwas bewegt die User aktuell so sehr. Wer im Netz erzählt, wie der Osten sei, entscheidet mit, wer sich hier zu Hause fühlt. So wurde zum Beispiel bereits versucht, die Simson, das DDR-Kultmoped aus Suhl, politisch zu vereinnahmen. In Thüringen inszenierte sich AfD-Landeschef Björn Höcke damit. Auch der AfD-Spitzenkandidat Ulrich Siegmund macht in Sachsen-Anhalt Wahlkampf auf der Simson und postet Videos davon exzessiv in den sozialen Medien. Diese Art des Contents spreche besonders eine junge Zielgruppe an, glaubt Politikberater Martin Fuchs.
3: Da gibt es ja auch sehr, sehr viele, zum Glück wieder junge Menschen, die auch wieder zurückgehen nach MV, weil sie einfach natürlich das Meer vermissen oder einfach dann auch ihre Heimat vermissen. Ich glaube, Heimat ist ein ganz, ganz zentrales Moment, was natürlich auch versucht wird, von Extremisten zu besetzen.
2: Am Ende führt beides zusammen, der Wettlauf im Netz und die Frage, wie Begriffe wie Heimat verstanden werden. Fuchs Befund ist klar, das digitale Feld haben die übrigen Parteien lange den Rändern überlassen. Dabei entscheidet sich die Wahl heute eben nicht mehr nur an Wahlständen, sondern auch im Social Media Feed.
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14: Wenn ein Film Der Klang der Stradivari heißt, worum wird es in ihm wohl gehen? Mutmaßlich um weltberühmte und teure Streichinstrumente, aber das alleine wäre natürlich zu wenig für 2 Stunden gute Unterhaltung. Und darum geht's in der so betitelten Komödie aus Frankreich nicht nur um musikalische Harmonien und Dissonanzen, sondern auch um den zwischenmenschlichen guten Ton. Und Walli Müller weiß, ob sich das Ticket lohnt.
4: Es war der Traum ihres Vaters, eines reichen Kunstmäzens, den Astrid nach seinem Tod verwirklichen will, 4 berühmte Instrumente des Geigenbauers Stradivari zu einem Streichquartett zusammenzubringen. 2 Violinen und eine Bratsche sind schon in Familienbesitz, fehlt noch das Cello der Baureihe, das als verschollen galt, bis es auf einer Auktion in London wieder auftaucht.
5: Der Preis spielt keine Rolle.
8: Tut mir leid, Astrid, aber in der gegenwärtigen Situation können wir uns so etwas nicht erlauben, solche
9: Luftschlösser.
5: Diese Instrumente existieren seit 300 Jahren, aber man hat sie noch nie zusammen erklingen gehört. Nicht mal Stradivari war das vergönnt.
4: Astrid ersteigert das Instrument für viele Millionen und engagiert die Crème de la Crème der Streicherszene. 7 Tage vor dem Jahrhundertkonzert kommen Lise, die Cellistin, Apolline, die Bratschistin, Georges und Peter, erste und zweite Geige, im Château der Mäzenatenfamilie für die Proben zusammen. Das Stück hat Astrids Vater vor 30 Jahren beim Komponisten Charlie Beaumont in Auftrag gegeben. Nun soll es endlich uraufgeführt werden.
8: Fangen wir an. Sekunde. Okay, dann mal los.
4: Doch der Klang der 4 Stradivaris wird bald von der Disharmonie der Spielenden übertönt. Vor allem der erste Geiger entpuppt sich als überheblicher Zeitgenosse, der die anderen permanent belehrt.
8: Apolline, achte bitte ein klein wenig mehr aufs Tempo, ja? Diese Stelle nimmst du einfach total übermütig, so als würde eine Herde Ziegen auf der Wiese rumtollen.
24: Aber wenn ich's doch so spielen will?
8: Aber darum geht es nicht. Schau mal in die Partitur.
4: 5 Tage vor dem Konzert muss Organisatorin Astrid feststellen, 4 Top-Streicher ergeben noch lange kein Quartett. Sie mögen zusammen spielen, aber nicht miteinander.
8: Niemand hört dem anderen zu und sie sind die ganze Zeit nur am Nörgeln. Es wird Zeit, dass du hier mal eine Ansage machst. Sie daran erinnerst, wer sie bezahlt und wer der Chef ist.
5: Aber das sind nun mal keine Angestellten, das sind Musiker. Wenn ich sie beschimpfe, bringt das überhaupt nichts.
4: Astrids letzte Hoffnung ist nun der Komponist des Werks. Sie bekniet ihn, die Proben in die Hand zu nehmen. Tatsächlich hat das moderne Streichquartett im Film der französische Filmkomponist Grégoire Etzel geschrieben und auch die Figur des fiktiven Komponisten Charlie Beaumont mitgeprägt, samt lustiger Marotten und Selbstzweifel.
25: Ich muss ihm was gestehen. Ich mag nicht, was ich da komponiert habe.
5: Verzeihung?
25: Ich höre die ersten 3 Töne und will sofort alles neu schreiben.
4: Auch wenn es um sogenannte ernste Musik geht, der Klang der Stradivari ist kein bierernster Film, sondern eine Komödie, in der herzlich gelacht werden darf über alte Fäden und neue Rivalitäten zwischen den Musizierenden. Musik gemacht aber wird im Film sehr ernsthaft. Nur die Stradivaris sind Fakes. Gespielt werden sie tatsächlich von den Darstellern, die von Haus aus Musiker sind, mit etwas Schauspielerfahrung, oder Schauspieler mit virtuoser Musikbegabung. Die Probenszenen sehen deshalb sehr echt aus und sind auch musikalisch interessant.
25: Und dann der Rhythmus dazu. Wie ein Uhrwerk, wie Regentropfen. Immer auf die 2 und die 4. Das ist wirklich hervorragend, ja.
4: Fürs klassikaffine Publikum besteht der Reiz des Films darin, bei der Erarbeitung der Partitur Mäuschen spielen zu dürfen, mitzuerleben, wie ein Ensembleklang entsteht.
25: In einem Quartett muss jeder, damit das Ganze richtig klingt, ein klein wenig falsch spielen. Das ist Mathematik, Intuition. Das nennt man Harmonie.
4: Aber auch ohne spezielles Interesse für Streichquartette ist der Klang der Stradivari als Komödie über Eitelkeiten und Befindlichkeiten im Musiker-Olymp sehr unterhaltsam.
1: Walli Müller über der Klang der Stradivari. Die Komödie aus Frankreich ist ab morgen in unseren Kinos zu sehen.
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1: Der Krieg mit dem Iran wirkt sich seit Monaten auf den weltweiten Energiemarkt aus. Steigende Rohölpreise und teureres Tanken sind einige der Folgen. Das Bundeskartellamt nimmt nun den deutschen Raffineriemarkt unter die Lupe. Die Behörde prüft, ob die höheren Spritpreise tatsächlich gerechtfertigt sind. Unser Gastautor heute ist Mike Koltermann. Er ist Chefredakteur der Hamburger Morgenpost und findet, die hohen Preise die hohen Profite der Mineralölunternehmen, die sind nicht überraschend.
26: Was ja besonders nervt, ist der moralische Furor. Abzocke wird dann beklagt oder über die Gier der Mineralölkonzerne lamentiert. Über alle Parteigrenzen hinweg wird pflichtschuldig mit den Füßen aufgestampft. Immer dann, wenn mal wieder irgendein kriegerischer Vorgang entlang der Lieferketten des abhängig machenden Brennstoffs die Spritpreise an deutschen Tankstellen in die Höhe schießen lässt. Tatsächlich, Esso, Shell und Co. versuchen maximal viel Geld an der Krise zu verdienen, Wer hätte das gedacht? Na, jeder, der das traurige Schauspiel beim letzten Mal verfolgt hat und nicht unter Amnesie leidet. Das eigentlich Erstaunliche ist doch nicht ein Ölkonzern, der den Kapitalismus sehr ernst nimmt, sondern ein Staat, der sich auch nach jahrzehntelangen Erfahrungen noch immer keine tauglichen Mechanismen der Regulierung und Krisenbewältigung erarbeitet hat. Stattdessen fangen wir jedes Mal wieder ganz von vorne an, über Spritpreisbremse und Übergewinnsteuer zu debattieren, werfen Steuergelder ins schwarze Loch und laufen der Lage hinterher. Das ist die Abwesenheit von Strategie. Dass das Kartellamt den Raffineriebetreibern zurzeit hartnäckig auf die Pelle rückt, um rauszufinden, ob deren Preisgestaltung gegen Regeln verstieß, ist wichtig und gut. Noch wichtiger ist, alles daran zu setzen, von dem Stoff endlich loszukommen. Es soll ja Leute geben, die heute noch einen Verbrenner kaufen.
1: Meint unser Gastautor Mike Koltermann. Das Handelsblatt aus Düsseldorf geht davon aus, dass die Entwicklung nicht von Dauer ist.
0: Schon ab Ende 2026 rechnet die Internationale Energieagentur bei einer Entspannung im Nahen Osten wieder mit einer Ölüberversorgung. Der Krieg überlagert einen Rückgang, der längst begonnen hat und den die Ölindustrie mit ihrer vermeintlichen Profitgier an den Zapfsäulen selbst befeuert. Wen wundert es angesichts der horrenden Preise schließlich, wenn die Zahlen der verkauften Elektroautos nach oben schießen?
1: Und der Kölner Stadtanzeiger sieht negative Folgen der 12-Uhr-Regel an den Tankstellen.
0: Weil die Konzerne um 12 Uhr nicht wissen, wie die Konkurrenz die Preise anzieht, erhöhen sie die eigenen gleich um ein paar Cent mehr. Man könnte es auch als Risikoaufschlag interpretieren. Dies führt insgesamt zu durchschnittlich höheren Margen. Pro Liter um ganze 6 Cent, wie eine Studie der Düsseldorfer Heinrich-Heine-Universität kürzlich in einer Zeitreihenanalyse festgestellt hat. Wer sich die aktuellen Gewinnmeldungen der großen Mineralölkonzerne anschaut, hat keinen Zweifel, dass in dieser Branche die Margen gestiegen sind.
1: Und soweit die Standpunkte, die heute Betül Sarikaya für Sie zusammengestellt hat. Wir schauen gleich auf die Rente für besonders langjährig Versicherte oder kurz die Rente mit 63, denn um die gibt es Streit. Und dazu reden wir unter anderem mit Mecklenburg-Vorpommerns Ministerpräsidentin Manuela Schwesig. So ungefähr.
6: Es ist 5 Uhr. 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
7: Die Nachrichten mit Michael Treis. Guten Morgen.
9: Ich glaube, das Entsetzen wäre groß, wenn plötzlich die Wehrpflicht in Kraft treten würde und wir hätten keine Strukturen, mit denen wir den Ersatzdienst auch wieder gewährleisten könnten.
7: Familienministerin Prien sagt, warum die Bundesregierung einen neuen Zivildienst vorbereitet. Ihr Ministerium hat bei großen Verbänden angefragt, ob sie Plätze für Wehrdienstverweigerer zur Verfügung stellen würden. Die Vorsitzende der Linken, Schwertner, findet die Idee nicht gut.
10: Wir wollen nicht, dass Zivildienstleistende dafür ausgenutzt werden, Arbeiten zu machen, die eigentlich Fachkräfte tun sollten und dass das den Lohn für alle drückt, sondern wir wollen gut bezahlte Arbeitskräfte, gutes Personal in den Krankenhäusern. Davon profitieren nicht zuletzt ja auch die Patientinnen und Patienten.
7: Ein Zivildienst könnte notwendig werden, sollte es zu einer Rückkehr der Wehrpflicht kommen. Konkret geplant ist das aber nicht. Sicherheitsforscher aus Großbritannien berichten über einen neuen Zwischenfall mit künstlicher Intelligenz. In einem Test versuchte ein KI-Modell nicht nur öffentlich zugängliche Software zu hacken, es hat auch versucht, einen zuständigen Menschen per E-Mail zu manipulieren. Georg Wolf berichtet.
13: Das KI-Modell der Firma Anthropic legte sich in dem Test eine falsche Identität auf der Softwareplattform GitHub an. Laut den Forschern versuchte es dann, Programmcode mit einer absichtlichen Schwachstelle unterzubringen und die zuständigen Betreuer mit Phishing-Mails zu täuschen. Als der Versuch aufflog, stellte die KI es als Versehen dar. Die britischen KI-Sicherheitsforscher wurden laut eigener Aussage überrascht. Sie hatten nicht vorhergesehen, dass die KI den Internetzugang für Aktivitäten gegen Menschen nutzen würde. Anthropic verweist darauf, dass dem Modell im Test keine Einschränkungen vorgegeben worden seien.
7: Und darauf gucken wir heute Morgen auch noch. FIFA-Chef Infantino hat Medienberichten zufolge für heute eine Krisensitzung einberufen. Der Präsident des Fußball-Weltverbandes steht wegen Plänen zum Verkauf von WM-Rechten an Privatinvestoren in der Kritik. Der Deutsche Städtetag geht davon aus, dass das Angebot im öffentlichen Personennahverkehr bald deutlich schrumpfen wird. Als Grund nennt der Verband im Kölner Stadtanzeiger die schlechte Finanzlage vieler Städte und Gemeinden. In Guatemala ist der Vulkan Fuego mit einer 300 Meter hohen Lava- und Aschefontäne ausgebrochen. Rund 600 Menschen mussten in der Nähe von Guatemala-Stadt ihre Häuser verlassen. Heute Morgen soll ein Teil einer SpaceX-Rakete ungeplant auf dem Mond einschlagen. Dabei handelt es sich um eine obere Raketenstufe, die sich seit letztem Jahr im All befindet. Normalerweise verglühen solche Teile in der Erdatmosphäre. Dieses Mal sorgten aber Anziehungskräfte und Sonnenwinde dafür, dass das Raketenteil Richtung Mond fliegt. Es soll heute Morgen gegen 8.35 Uhr einschlagen. Ob das von der Erde aus zu sehen ist, ist noch nicht klar. Das war WDR aktuell. Und das Wetter in Nordrhein-Westfalen. Heute wechseln sich Sonne und lockere Wolken ab. Einzelne Schauer oder Gewitter sind eher selten. In Dortmund bis 29 Grad, in Herford 30 und 31 Grad in Soest. Die Zeit gleich 5.03 Uhr.
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14: Den können wir relativ kurz halten, uns liegen nämlich keine Meldungen vor. Gute Fahrt.
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14: Die kommt aus Hamburg vom NDR. Heute ist Mittwoch, der 5. August 2026. Mein Name ist Marius Zegri. Schönen guten Morgen. Wenn die geplante Rentenreform ein Gourmetmenü wäre, dann würde sich die Bundesregierung wünschen, dass es auch genauso gegessen wird, wie es auf der Speisekarte steht. Aber es gibt einige, denen schmeckt nicht alles, was da serviert werden soll. Besonders die Rente mit 63 würden sie gerne aus der Speisefolge streichen. Unter jenen, die an der abschlagsfreien Rente für Menschen mit mindestens 45 Beitragsjahren festhalten wollen, sind unter anderem alle Regierungschefs der ostdeutschen Bundesländer. Aber ist ihr Widerstand berechtigt? Isabel Karas aus unserem Hauptstadtstudio ist dieser Frage nachgegangen.
12: Kurzer Rückblick. Als die Rentenkommission Ende Juni ihre 33 Vorschläge vorlegte, warb Arbeitsministerin Bärbel Baas dafür, das Paket unbedingt als Ganzes zu betrachten.
15: Man kann das jetzt auch nicht aufschnüren und an einzelnen Stellen sich, ich sag mal, Rosinen picken, das ein oder andere rausnehmen, was einem gefällt, und das andere weglassen, was einem nicht gefällt.
12: Rund 6 Wochen später ist das Rosinenpicken in vollem Gange. Mehrere Ministerpräsidentinnen und Präsidenten protestieren gegen den Vorschlag, die abschlagsfreie Rente nach 45 Beitragsjahren abzuschaffen. Zu den lautesten Stimmen gehören Sven Schulze aus Sachsen-Anhalt, Manuela Schwesig aus Mecklenburg-Vorpommern und Mario Vogt aus Thüringen.
16: Wer 45 Beitragsjahre eingezahlt hat, der hat seinen Beitrag für das System gebracht.
17: Mein Eindruck ist, dass die Rentenkommission sich nicht konkret auch mit der besonderen ostdeutschen Biografie beschäftigt hat.
18: Wir sind ja nicht dafür gewählt, in Berlin angenehm aufzufallen, sondern das Beste für unsere Menschen im Land zu erreichen.
12: Die zentrale Frage lautet, steht Ostdeutschland tatsächlich schlechter da, wenn es um die sogenannte Rente mit 63 geht? Die Zahlen sprechen zunächst dafür. Das bestätigt der Rentenforscher Johannes Geier vom Deutschen Institut für Wirtschaftsforschung.
20: Also was richtig ist, ist, dass etwas mehr Menschen im Osten diese Rente nach 45 Jahren in Anspruch nehmen. Bei Männern sind es ein bisschen mehr als ein Drittel. Ja. In Westdeutschland sind es dann ungefähr 30%. Bei den Frauen sind es ungefähr 30% im Osten und im Westen irgendwo bei 23%.
12: Der Grund liegt in den unterschiedlichen Erwerbsbiografien. Wer in der DDR schon mit 16 oder 17 ins Berufsleben einstieg, sammelte früher Beitragsjahre. Dazu kommt:
20: Bei den Frauen in Ostdeutschland spielt sicherlich eine Rolle, das ist auch durch die DDR geprägt, dass die viel häufiger erwerbstätig waren und sind als die westdeutschen Frauen. Deswegen qualifizieren sich da auch mehr Frauen für diese Rente.
12: Geier gibt den Ministerpräsidentinnen und Ministerpräsidenten noch in einem anderen Punkt recht. Im Osten ist die gesetzliche Rente wichtiger als im Westen. Betriebsrenten, private Vorsorge und Vermögen spielen dort eine deutlich kleinere Rolle.
20: Das stimmt, aber das betrifft ja nicht nur diese besondere Gruppe, die 45 Jahre lang eingezahlt hat. Ja, das betrifft ja insbesondere auch die Menschen, die vielleicht nicht so lange einzahlen konnten.
12: Seine Schlussfolgerung ist daher eine andere. Wenn die Alterssicherung gestärkt werden soll, sollte es in der Diskussion jetzt um mehr gehen als um die abschlagsfreie Rente nach 45 Beitragsjahren.
20: Das ist eher ein Punkt, wenn man den adressieren wollte, müsste man eigentlich über das Rentenniveau sprechen. Ja, also das würde schon nachhaltig, glaube ich, in Ostdeutschland viele, viele Menschen betreffen, aber eben nicht nur diese Gruppe der mit 45 Jahren, sondern eigentlich alle.
12: Ob die Bundesregierung an der Abschaffung festhält, dürfte sich nach der Sommerpause zeigen. Man sei dran, sagt eine Sprecherin des Arbeitsministeriums.
24: Wir arbeiten trotz der Sommerpause mit Hochdruck an dem Entwurf und sobald wir da mehr zu mitteilen können, machen wir das gerne.
12: Die Zahlen zeigen also, gäbe es die sogenannte Rente mit 63 nicht mehr, wäre Ostdeutschland tatsächlich etwas stärker betroffen. Der Streit geht aber tiefer. Er dreht sich um die Frage, wie das Rentensystem lange Erwerbsbiografien würdigen und gleichzeitig eine verlässliche Absicherung im Alter für alle gewährleisten kann, auch im Sinne der jungen Generation.
14: Wir haben Manuela Schwesig, die Ministerpräsidentin von Mecklenburg-Vorpommern, ja gerade schon im Beitrag von Isabel Karas gehört. Und mit der SPD-Politikerin hat auch Birgit Langhammer vom NDR gesprochen und sie gefragt, wenn Sie gerade auf Wahlkampf sind und mit den Leuten reden, dann ist die Rente tatsächlich ein wichtiger Punkt bei den Menschen?
2: Ja, auf jeden Fall. Das Thema Rente ist schon immer ein ganz, ganz wichtiges Thema, weil das hier mit Respekt und Anerkennung der Lebensleistung zu tun hat und gleichzeitig natürlich auch um eine ganz existenzielle Frage. Denn über 75% der Menschen, die Rente bekommen, gerade in Ostdeutschland, haben nur die gesetzliche Rente. Es gab nicht die Möglichkeit, eine Betriebsrente abzuschließen oder eigenes Vermögen aufzubauen. Das ist eine typisch ostdeutsche Situation. Und gerade deshalb ist es so wichtig, dass bei der gesetzlichen Rente nicht gekürzt wird und dass es da keine Verschlechterung gibt und dass sie sicher und stabil bleibt. Deswegen setzen wir uns seit Jahrzehnten für Verbesserungen ein. Wir haben auch die Ost-West-Angleichung durchgesetzt, die Grundrente. Und bei der jetzigen Diskussion geht es ja vor allem um die, die langjährig versichert sind. Es geht nicht um eine Rente ab 63. Das ist einfach ein falscher Eindruck. Es geht darum, dass Menschen, die schon 45 Jahre gearbeitet haben und eingezahlt haben, dann auch abschlagsfrei in Rente gehen können. Der derzeitige Zeitpunkt ist 64,5 und läuft auf 65 zu. Und wir wollen einfach nicht, dass die noch bis 67 arbeiten müssen.
3: Jetzt haben Sie gerade schon angesprochen, die spezielle Situation in Ostdeutschland, weniger Betriebsrenten, weniger Vermögen. Auch Ihr Kollege in Schleswig-Holstein, Ministerpräsident Günther von der CDU, erkennt diese speziellen Erwerbsbiografien an, meint aber trotzdem, man solle das Paket nicht mehr aufschnüren. Heißt es nicht, dass die Rentenpolitik eigentlich dann ja regional unterschiedlich gedacht werden müsste?
2: Auf jeden Fall muss auf diese Besonderheit Rücksicht genommen werden und das haben wir schon mal eingeführt bei der Grundrente, weil wir viele Menschen haben, die gearbeitet haben, aber viel zu niedrige Löhne bekommen haben, als es auch noch nicht den Mindestlohn gab und deshalb trotz Arbeit später auf Sozialleistungen angewiesen werden. Und da haben wir die Grundrente eingeführt. Die gilt natürlich auch für ganz Deutschland. Und die Probleme, die wir im Osten ansprechen, ob es niedrigere Löhne sind oder eben Angewiesenheit auf gesetzliche Rente, die gibt es ja im Westen auch. Im Osten ist es bloß oft noch stärker. Und deswegen sind die Lösungen und die Antworten und auch das auf Probleme hinweisen aus dem Osten für ganz Deutschland wichtig. Und viel zu oft werden die Dinge vernachlässigt oder gar nicht gehört. Und das ist aus meiner Sicht auch ein Thema für ganz Deutschland.
3: Und wäre es dann aber nicht trotzdem so, dass man das noch additiv machen müsste, statt jetzt das ganze Reformpaket wieder aufzumachen, wo ja auch eben die Kommission sich drüber gebeugt hat und Experten sagen, wir brauchen das Geld, aber um es zu finanzieren und sonst ist es eben wieder nicht gerecht und wir bekommen Probleme mit den Jungen?
2: Nein, umgedreht wird ein Schuh draus. Was wollen Sie denn heute den jungen Menschen sagen, die schon mit 16 von der Schule gehen, eine Ausbildung machen? Und wenn sie dann 45 Jahre lang Ausbildung und gearbeitet haben, 61 sind, aber ja trotzdem noch bis 65 arbeiten müssen und dann nicht mal abschlagsfrei gehen dürfen? Was wollen Sie den jungen Leuten sagen, dass es sich überhaupt lohnt, jung anfangen zu arbeiten? Es muss doch einen Unterschied machen, ob jemand mit 16, 18 anfängt zu arbeiten und einzuzahlen oder erst mit 28. Es ist gerade ungerecht gegenüber den Jüngeren, wenn man diese Regel abschafft. Denn wir reden hier über die Menschen, die am längsten gearbeitet haben und am längsten eingezahlt haben oder einzahlen werden und damit dieses System tragen. Und wenn ich da mal darauf hinweisen darf, ja, es gibt regionale Unterschiede. Manche sind nur mit 20% betroffen, wie zum Beispiel Hamburg, aber gerade Schleswig-Holstein. Der Anteil der langjährig versichert ist dort 28% und bei uns eben 35%. Also man sieht, wir reden hier nicht über wenig Menschen.
3: Ich habe Zahlen gefunden bei der Rentenversicherung, aber korrigieren Sie mich gerne, dass es im vergangenen Jahr in Mecklenburg-Vorpommern um und bei 6.500 Menschen betroffen hat. Und das wäre dann in den kommenden Jahren auch so.
2: Ja, aber das sind 35% und damit liegen wir über dem bundesweiten Durchschnitt, die eben langjährig versichert sind. Und hier geht es uns um Respekt und Anerkennung und darum, dass Politik ehrlich den Satz, Leistung muss sich lohnend umsetzen. Mhm. Weil wir reden über die Menschen, die am längsten arbeiten und einzahlen. Im Durchschnitt wird nur 37 Jahre lang gearbeitet und eingezahlt. Wir reden über 45 und viele davon haben sogar schon 47 oder sogar 49 Jahre hinter sich, wenn sie bei 65 ankommen, wenn sie ganz jung angefangen haben. Das ist auch eine typisch ostdeutsche Biografie, dass man gleich nach der Schule angefangen hat zu arbeiten, Ausbildung arbeiten, übrigens auch Frauen, weil das eben auch möglich war durch die Kinderbetreuung.
3: Jetzt glaube ich gar nicht, dass es unbedingt was mit Respektlosigkeit zu tun hat, sondern dass es einfach ein Punkt ja in diesem Paket ist und sein soll, das sicher geglaubte Paket. Und wir hören ja auch schon von dem Koalitionspartner auf Bundesebene aus der Union, das Paket werde nicht mehr aufgemacht. Jetzt haben Sie gesagt, Frau Schwesig, im Bundesrat spätestens wird sich's dann noch mal zeigen. Trotzdem muss man nicht einmal noch mal sagen, jetzt wieder eine Rentendebatte aufzumachen, wo es ja vielen auch darum ging, dass wir endlich nicht mehr über Rente diskutieren, dieses Streitthema, das nicht nur Zeit kostet, sondern ja vielleicht auch vor Wahlen heikel ist, weil es eben auch wieder suggeriert, die Regierungsparteien sprechen nicht mit einer Stimme, die haben es nicht im Griff. Spielt das nicht auch wieder Populisten in die Hände?
2: Nein, es geht ja um die Menschen, es geht ja um die Sache. Und das, was Sie beschreiben, habe ich nie so in meinem Bundesland wiedergespiegelt gekriegt. Als die Vorschläge von der Rentenkommission rauskamen, war in der Bevölkerung eher ein Aufschrei. Und das sehen Sie doch auch an den Bewertung, wenn im ZDF-Politbarometer 81% der Bürger sagen, die Reformen Gesundheit, Pflege und Rente sind ungerecht, dann täuschen sich diese 81% nicht oder haben irgendwas falsch verstanden, sondern es gibt ein klares Gerechtigkeitsgefühl in der Bevölkerung, ob die, die viel arbeiten und den Laden am Laufen halten und das System am Laufen halten, diejenigen sind, die jetzt in der Reform am meisten betroffen werden. Und ich habe von Tag 1 gesagt, die Vorstellung von Herrn Merz, dass alles einfach eins zu eins umgesetzt wird, einer Kommission, wo er vorher andere nicht eingebunden

0: die am Ende entscheiden, Bundestag und Bundesrat.
1: Sagt Mecklenburg-Vorpommerns Ministerpräsidentin Manuela Schwesig von der SPD. Schauen wir kurz aufs Wetter in Deutschland an diesem Mittwochmorgen. Aktuell 20 Grad in Berlin und Köln. In Hannover werden 22 Grad gemessen. In Frankfurt am Main sind es 23 und in Stuttgart und Leipzig 24 Grad. Wobei Wärme nicht unbedingt auch freundliches Wetter heißt, das merken wir zumindest erstmal in Vorpommern und Brandenburg heute früh, denn da gibt es in den kommenden Stunden noch Schauer oder Gewitter, die langsam abziehen. Ansonsten erwartet uns erstmal wieder ein Mix aus Sonne und Wolken. Es ist auch länger trocken, erstmal zumindest, denn zum Nachmittag hin und auch am Abend, da gibt es dann erneut Schauer und Gewitter, die zu uns ziehen. Die gehen dann aber vor allem im Südosten Niedersachsens, in den Osten, Südosten Deutschlands nieder, nicht im Südosten Niedersachsens, sondern wir reden vom Südosten Deutschlands, also Sachsen, Thüringen, Bayern. Und die Temperaturen heute, die steigen auf 22 Grad auf Föhr, 27 Grad auf dem Darß bis 31 Grad in Bautzen und 35 Grad in Passau. Ja, morgen dann im Südosten nochmal teils kräftige Niederschläge, ansonsten mal freundlich, mal wolkig und ein Tick kühler. Die Höchstwerte morgen liegen bei 20 bis 32 Grad und der Freitag bringt dann erneut Schauer und Gewitter, aber nur so in Richtung Alpen. Ansonsten ist es meist freundlich und es wird noch ein bisschen kühler. Die Höchstwerte am Freitag nur noch so 18 bis 30 Grad. Die Zeit jetzt 5.16 Uhr.
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1: Zivi, das war lange Zeit Alltagssprache in Deutschland. Das war die Abkürzung für Zivildienstleistender, also für jemanden, der den Wehrdienst verweigert hat. Aber mit der Aussetzung der Wehrpflicht ist auch der Zivi verschwunden. Die Bundesregierung rüstet sich jetzt allerdings für ein Comeback, denn für den Fall, dass der Wehrdienst wieder Pflicht werden sollte, dann braucht es auch wieder die Möglichkeit zu verweigern und seinen Dienst anderswo zu leisten. Darum hat das Familienministerium im Sozialbereich rumgefragt, ob da Platz für Zivis wäre. Ja schon, heißt es, aber es gibt auch Fragezeichen, Skepsis und Kritik, berichtet Mario Kubina aus Berlin.
3: Ob Pflegeheim, Kindertagesstätte oder Jugendherberge. Für viele junge Männer kam früher nach der Schule erstmal der Zivildienst. Aber mit dem Aussetzen der Wehrpflicht ist auch der Ersatzdienst für diejenigen weggefallen, die aus Gewissensgründen keinen Dienst an der Waffe leisten wollen. Jetzt wurde bekannt, die Bundesregierung bereitet sich darauf vor, dass es den Zivildienst in Zukunft wieder brauchen könnte. Aus dem Familienministerium heißt es dazu:
4: Solange wir keine allgemeine Wehrpflicht haben, gibt es auch keinen neuen Zivildienst. Sollte die allgemeine Wehrpflicht allerdings wieder eingesetzt werden, muss die Basis für einen modernen Zivildienst vorbereitet sein. Diese Staatsaufgabe ergibt sich aus dem Grundgesetz.
3: Das Ministerium hat deshalb schon mal bei Sozial- und Umweltverbänden angefragt, ob sie bei Bedarf Zivildienstplätze anbieten könnten. Insgesamt wurden 23 Verbände kontaktiert und fast alle hätten deutlich gemacht, dass sie grundsätzlich Kapazitäten dafür hätten.
5: Falls es dazu kommen sollte, dass eine Bedarfswehrpflicht geschaffen wird, dann gibt es auch das grundrechtlich geschützte Recht zu verweigern und dann stellen wir selbstverständlich auch wieder Zivildienstplätze zur Verfügung,
3: sagt Joachim Rock vom Paritätischen Wohlfahrtsverband. Bisher sind es nur Vorbereitungen und aus Sicht von CDU-Familienministerin Karin Prien sind sie nötig.
6: Das Entsetzen wäre groß, wenn plötzlich die Wehrpflicht in Kraft treten würde und wir hätten keine Strukturen, mit denen wir den Ersatzdienst auch wieder gewährleisten könnten.
3: Doch der Linken im Bundestag geht das schon jetzt zu weit. Das macht Parteichefin Ines Schwertner deutlich.
7: Solche Vorbereitungen zeigen ja schon mal, dass das, was wir schon lange befürchten, nämlich dass eine Wehrpflicht wieder eingeführt werden soll, dass das offenbar schon in Planung ist. Und das finden wir ein Skandal, dass da nicht offen kommuniziert wird, was da geplant wird.
3: Allerdings, eine Rückkehr zum Zivildienst würde voraussetzen, dass eine Teilwehrpflicht wirklich kommt. Und dazu hat die schwarz-rote Koalition noch keine Entscheidung getroffen. Der neue Wehrdienst ist erstmal freiwillig. Nur wenn die Rekrutierungsziele klar verfehlt werden, könnten junge Leute zum Dienst an der Waffe verpflichtet werden. Und nur unter der Bedingung, dass der Bundestag dem Ganzen zustimmt. Der Paritätische Wohlfahrtsverband spricht deshalb von einem eher hypothetischen Szenario. Für die nahe Zukunft ist dem Verband etwas anderes wichtig, sagt Joachim Rock.
5: Die Hauptsache, um die es uns vor allem geht, das ist die Stärkung der Freiwilligendienste.
3: Also zum Beispiel Bundesfreiwilligendienst oder Freiwilligendienst.

0: Billiges soziales Jahr. Ein Ziel, das auch das Ministerium verfolgt. An einem Gesetz dazu werde schon gearbeitet.
1: Aus Berlin war das Mario Kubina um 20 nach 5. In Italien, da hat man zur Atomkraft schon vor vielen, vielen Jahren Ciao gesagt. Nein, danke. Nach den Reaktorkatastrophen von Tschernobyl und Fukushima haben die Italienerinnen und Italiener in zwei Volksabstimmungen entschieden, der Kernkraft wird eine Abfuhr erteilt. Aber dieses Votum, das könnte bald Geschichte sein. Denn die rechtspopulistische Regierungschefin Giorgia Meloni, die will zurück zur Atomkraft. Weil man so besser die Klimaziele erfüllen könne, weil der Strombedarf in Italien wächst und wegen dem Wunsch nach größerer Energiesicherheit. Und laut Medienberichten könnte es mit der Rückkehr zum AKW recht schnell gehen, denn schon in der kommenden Woche soll offenbar ein Rahmengesetz, quasi ein erster Schritt in Richtung Rückkehr zur Atomkraft, verabschiedet werden. Aus Rom dazu Anna Giordano.
2: An der Küste von Montalto di Castro, etwa 120 Kilometer nördlich von Rom, ragen riesige Betonzylinder und verwaiste Schornsteine in den Himmel. Fast 5 Milliarden Dollar hat dieser Komplex einmal gekostet. Er sollte Italiens modernstes Atomkraftwerk werden. Doch als die Reaktoren fast fertig waren, beschloss Italien 1988 per Volksentscheid den sofortigen Ausstieg aus der Atomenergie. Der Koloss in Montalto wurde umgebaut, eine Zeit lang als Öl- und Gaskraftwerk genutzt. Heute stehen dort riesige Photovoltaikanlagen. Das Areal ist ein Sinnbild für Italiens Zickzackkurs in der Energiepolitik. Giorgia Meloni nämlich möchte die Atomkraft jetzt nach Italien zurückholen. Ich habe keine Zweifel daran, dass die Wiederaufnahme der Kernenergie ein Ziel ist, das in unserer Reichweite liegt. Und ich habe keinen Zweifel daran, dass sie einen Wendepunkt für unsere Wettbewerbsfähigkeit darstellen kann. Und deshalb bin ich sehr entschlossen. Applaus folgte, als sie diese Worte auf dem Jahreskongress des italienischen Industrieverbands im Mai sagte. Italien hat derzeit mit die höchsten Energiepreise Europas, auch weil das Land stark von Gasimporten abhängig ist. Das gefährdet seine Attraktivität als Industriestandort. Durch die Blockade der Straße von Hormus im Nahen Osten hat sich die Situation zuletzt weiter zugespitzt. Italiens Vizepremier Matteo Salvini argumentiert:
3: Wir haben das Ziel, dass Bürger und Unternehmen, die wegen der hohen Energiepreise in Schwierigkeiten sind, wieder vollere Geldbeutel haben.
2: Und es gibt laut Salvini weitere Argumente. Italiens Energie solle sauberer werden. Italien wolle nicht als einziges großes Land der Welt ohne Atomenergie dastehen, sagt er, ohne zu erwähnen, dass Deutschland aus der Kernenergie ausgestiegen ist. Im Juni hat die Abgeordnetenkammer ein entsprechendes Rahmengesetz für den Wiedereinstieg in die Atomenergie mit 155 zu 86 Stimmen verabschiedet. Es gilt als sicher, dass die zweite Kammer, der Senat, auch zustimmt. Dann ist der Weg frei für weitere Schritte, bei denen es aber zunächst um ein rechtliches Rahmengerüst geht. Das Projekt ist komplex und langwierig. Italiens Umweltminister Gilberto Pichetto Fratin rechnet vor, dass erste Reaktoren frühestens in 8 bis 9 Jahren betriebsbereit wären. Experten wie Nicola Amaroli, Forschungsdirektor am staatlichen italienischen Forschungsrat CNR, gehen noch von deutlich längeren Fristen aus. Italien hat sein Atomprogramm vor 40 Jahren eingestellt. Das heißt, man müsste alles von Grund auf wieder aufbauen. Denn alte Kernkraftwerke wie das in Montalto di Castro können für Italiens Atomeinstieg nicht herhalten. Stattdessen setzt Italiens Regierung auf sehr moderne sogenannte SMRs, Small Modular Reactors. Das sind sehr kleine Kernkraftwerke, die am Fließband in Fabriken vorgefertigt werden. Das Problem, diese existieren derzeit fast nur als Prototypen. Bis sie gebaut sind und Strom ins Netz speisen, werden nach Einschätzung Amarolis viele Jahre vergehen. Es ist daher unrealistisch zu sagen, dass Italien seine Ziele früher als in 20 Jahren erreicht. Aber in diesen 20 Jahren wird sich das Energiesystem noch stark ändern. Es hat sich ja in den vergangenen 15 Jahren durch den Einstieg der Erneuerbaren schon stark geändert. Daher muss man sich fragen, ob man in eine Technologie investiert, die in 20 Jahren veraltet sein könnte. 3 bis 6 Milliarden Euro soll ein einziges SMR-Kraftwerk nach Einschätzung von Experten kosten. Doch selbst wenn man die Kosten über private Investoren decken könnte, wie Italiens Regierung es vorhat, gibt es nach Meinung Amarolis ein weiteres Problem. Italien ist in der Atomkraftdebatte sehr gespalten. Sollten die politischen Machtverhältnisse sich irgendwann ändern oder ein Volksentscheid die Entwicklung stoppen, könnten Italiens Atomenergiepläne ähnlich enden wie damals 1988 in Montalto di Castro.
1: Berichtet unsere Italien-Korrespondentin Anna Giordano um 5.25 Uhr, 5 Minuten vor 5:30.
4: Sport. Mit Stefanie Lavoie. Er habe echte Führungsstärke bewiesen und seine Entscheidung spiegele sein tiefes Verständnis wider, dass die Stärke des Weltfußballs nicht nur in seinem finanziellen Wert liegt, sondern auch in seiner Solidarität. Die Rede ist, genau, von FIFA-Präsident Gianni Infantino. Diese Lobhudelei kommt aus Bhutan. Infantino selbst repostete das Statement jüngst auf seinem Instagram-Kanal zusammen mit 5 weiteren Solidaritätsbekundungen der Nationalverbände Marokkos, Katars, Kuwaits, Sri Lankas und der Vereinigten Arabischen Emirate. Einige Verbände halten ihm, trotz aller Kritik, blumig die Treue. Ehemalige Kumpel hingegen wenden sich ab von Infantino, weiß Peter Schulz.
5: US-Präsident Donald Trump, der Infantino kürzlich noch als UN-Generalsekretär vorschlug, hält sich auffällig bedeckt, will nie mit dem Schweizer über Investorenpläne geredet haben. Selbst beim afrikanischen Verband, dem FIFA-Präsidenten ansonsten loyal ergeben, herrscht seit dem Scheitern der Investorenpläne Schweigen. Aber wer könnte Infantino überhaupt beerben und wie? Turnusgemäß stehen im März 2027 im marokkanischen Rabat Wahlen an. Die Opposition müsste bis dahin eine Alternative aufbauen. Gehandelt werden derzeit UEFA-Boss Alexander Ceferin, der Chef des nordamerikanischen Verbands Victor Montagliani und die schon mehrfach als Infantino-Kritikerin in Erscheinung getretene Präsidentin des norwegischen Fußballverbands Lise Klaveness. Ironischerweise hat ausgerechnet Ex-FIFA-Boss Sepp Blatter die Norwegerin ins Spiel gebracht. Bis März werden die Infantino-Kritiker vermutlich nicht warten wollen. Infantino könnte vorher auf einer Sondersitzung des FIFA-Council zum Rücktritt aufgefordert werden. 19 der 37 Mitglieder des FIFA-Rats müssten eine solche Sitzung einberufen. Diese müsste dann innerhalb einer Woche nach Einberufung stattfinden.
4: Florian Wellbrock hat seinen Frieden mit der SEN geschlossen. Nachdem er bei Olympia 24 in Paris massiv mit dem Austragungsort der Freiwasserwettbewerbe gehadert und die Podestplätze deutlich verpasst hatte, konnte der 10-fache Weltmeister bei der Schwimm-EM über 10 Kilometer den Titel holen. Und das trotz seiner wegen gesundheitlicher Probleme nicht perfekten Saisonvorbereitung. Als er aus dem Wasser stieg, war Wellbrock dann nah an eben diesem gebaut.
6: Also rein physisch hätte ich heute eigentlich nicht gewinnen dürfen. Ich glaube, das war eine mentale Meisterleistung. Also ich bin auch emotional ein bisschen mit dabei. Also es war nicht planbar heute.
4: Genauso wenig planbar war, dass Oliver Klemet hinter dem Ungarn Bethlehem als Dritter ins Ziel kam. Um 10 Uhr starten Wellbrock und er heute über die 5-Kilometer-Distanz. Heute ist Halbzeit bei der Tour de France Femme. Die gestrige 4. Etappe, ein Einzelzeitfahren, führte die Fahrerin nach Dijon, also dorthin, wo der berühmte Moutard de Dijon, der Senf, herkommt. Matthew Genet Schön hat das Rennen gesehen.
7: Marleen Reusser ist die strahlende Siegerin dieser 4. Etappe der Tour de France der Frauen, denn sie gewinnt nicht nur dieses Zeitfahren, diese Zeitfahretappe in Dijon, sondern sie wird auch noch im gelben Trikot in diese letzten 5 Etappen der Tour de France der Frauen gehen, mit rund 14 Sekunden Vorsprung im Gesamtklassement vor der zweiten Demi Wollering und dann fast schon eine Minute auf die restliche Konkurrenz. Zweite wird die Niederländerin Lieke Nooyen, ja, und die Deutsche Antonia Niedermayer hat den Sprung auf Platz 1 in der Nachwuchswertung knapp verpasst, bleibt weiterhin hinter der Spanierin Paula Blasi.
4: Anders als bei den Männern endet die Rundfahrt der Frauen am Sonntag nicht in Paris, sondern an der Côte d'Azur, genauer gesagt in Nizza.
1: Und das war der Sport mit Stefanie Lavoie.

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1: Um gleich 5.30 Uhr mit Milat Kupay. Britische Sicherheitsforscher haben eine neue alarmierende Fähigkeit von künstlicher Intelligenz entdeckt. In einem Test versuchte ein KI-Modell nicht nur öffentlich zugängliche Software zu hacken, sondern auch einen Menschen mit Betrugs-E-Mails zu manipulieren. Aus der Nachrichtenredaktion Georg Wolf.
2: Das KI-Modell der Firma Anthropic legte sich in dem Test eine falsche Identität auf der Softwareplattform GitHub an. Laut den Forschern versuchte es dann, Programmcode mit einer absichtlichen Schwachstelle unterzubringen und die zuständigen Betreuer mit Phishing-Mails zu täuschen. Als der Versuch aufflog, stellte die KI es als Versehen dar. Die britischen KI-Sicherheitsforscher wurden laut eigener Aussage überrascht. Sie hatten nicht vorhergesehen, dass die KI den Internetzugang für Aktivitäten gegen Menschen nutzen würde. Anthropic verweist darauf, dass dem Modell im Test keine Einschränkungen vorgegeben worden seien.
1: Der niedrige Wasserstand des Rheins könnte Benzin und Diesel in Deutschland weiter verteuern. Davon geht das Institut der deutschen Wirtschaft IW aus. Aus der NDR-Nachrichtenredaktion Peter Behrendt.
3: Der IW-Wirtschaftswissenschaftler Schäfer sagte dem Spiegel, sollte das Niedrigwasser anhalten, dürften Treibstoffe in einigen Regionen knapper werden und damit auch die Preise weiter steigen. Grund ist demnach der beinahe komplette Ausfall des Rheins als Transportweg für große Tank- und Frachtschiffe. Wenn über den Rhein weniger Treibstoff ausgeliefert werden kann, müssen die Mineralölhändler kurzfristig teurere Alternativen organisieren, so Schäfer. Die höheren Kosten schlagen dann an der Tankstelle durch, sagte der Ökonom. Der Rheinpegel bei Kaup hatte gestern ein Rekordtief von nur noch 24 Zentimetern erreicht.
1: Wegen der vierten Hitzewelle des Sommers hat Italien für alle 27 Großstädte des Landes die höchste Warnstufe ausgerufen. Laut Gesundheitsministerium signalisiert die Alarmstufe Rot einen potenziellen Gesundheitsnotstand und ein ernstes Risiko für die gesamte Bevölkerung. Die Temperaturen sind in einigen Regionen Italiens auf bis zu 40 Grad Celsius geklettert. Nachts wird es kaum kühler als 25 Grad. Der in der Kritik stehende FIFA-Präsident Infantino hat für heute zu einer Krisensitzung des Weltverbandes nach Marokko geladen. Das berichten englische Medien. Zu dem Treffen haben Infantino wichtige Mitarbeiter in die Hauptstadt Rabat beordert. Den Meldungen zufolge ist allerdings unklar, was der Schweizer genau besprechen will. Infantino hatte zuletzt für Empörung in der Fußballwelt gesorgt, als Pläne zum Verkauf von WM-Rechten an Investoren bekannt wurden. Beobachter sehen ein mögliches Ende seiner FIFA-Präsidentschaft. Das Wetter in Deutschland, tagsüber zeitweise freundlich, gebietsweise Schauer und Gewitter, Höchstwerte 12, 22 Grad auf den Nordseeinseln bis 35 Grad an der Donau. Am Donnerstag leicht wechselhaft, im Südosten teils kräftige Schauer und Gewitter, 20 bis 32 Grad. Am Freitag freundlich in Richtung Alpen Schauer und Gewitter bei 18 bis 30 Grad. Das waren die Nachrichten.
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4: Mit einer Meldung für die A98 Schaffhausen-Weil am Rhein. Hier ist der Bürgerwaldtunnel in beiden Richtungen gesperrt wegen Auslösung der Höhenkontrolle.
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4: Mit Marius Zekri, schönen guten Morgen um 5.33 Uhr. Seit über 1600 Tagen herrscht Krieg in der Ukraine. So lange ist der Angriff Russlands auf seine Nachbarn schon her. Und seitdem sterben Menschen jeden Tag. Oder sie werden verletzt jeden Tag. Da ist es gut, wenn man weiß, wie man hilft. Und hier kommt Marc Friedrich ins Spiel. Er ist aus Deutschland und gelernter Rettungssanitäter. In der südukrainischen Stadt Cherson kümmert er sich nicht nur um die Opfer des Krieges, er gibt auch Erste-Hilfe-Kurse für Erwachsene und jetzt auch für Kinder. In der Nähe der Front und unter schwierigsten Bedingungen.
5: Jetzt gerade ist natürlich Luftalarm gekommen und da hat man es
6: gehört. Marc Friedrich ist auf dem Weg nach Cherson. Im Süden der Ukraine unterwegs begleiten ihn die Einschläge russischer Luftangriffe.
5: Wir hätten jetzt auch keine Möglichkeit gehabt, uns hier groß zu schützen. Krass, scheiße.
6: Bis 2022 arbeitete Friedrich in einem Krankenhaus im Ruhrgebiet. Dann wanderte der Rettungssanitäter in die Ukraine aus.
7: Als dann irgendwann die Bilder von der Geburtsklinik in Mariupol waren, die sind um die Welt gegangen, war mir klar, dass ich mehr machen möchte, als vielleicht andere Menschen tun können. Und das war der Grund, warum ich mich entschieden habe, in die Ukraine zu gehen und dort vor Ort zu helfen.
8: Und das heißt für den Sanitäter vor allem, Menschen zu zeigen, wie sie sich selbst im Notfall retten können. Bei Schussverletzungen, Drohnenangriffen oder auch bei Minenunfällen. Zum Beispiel in Cherson am Fluss Dnipro.
7: In Cherson sprechen viele von der sogenannten Humansafari. Das heißt, dass die russischen Soldaten und Soldatinnen sich tatsächlich gezielt Zivilisten aussuchen, auf die sie mit Drohnen losgehen.
8: Mit FPV-Drohnen sehen die russischen Soldaten auf Bildschirmen genau, wen sie attackieren. Seit Jahren vor allem Zivilisten in Cherson. Deshalb gibt Friedrich hier Erste-Hilfe-Kurse für Erwachsene, aber eben auch für Kinder. Eltern in Cherson hatten ihn darum gebeten.
7: So ist die Idee aufgekommen, dass ich ein Konzept erstellt habe, ja, wo wir Kindern erklären, auf kindgerechte Art und Weise, wie man zum Beispiel nach einer Schussverletzung handeln muss, wie das versorgt wird, eine Amputationsverletzung, ja, wenn der Arm weg ist, Minenverletzung. Ganz wichtig, das Wichtigste eigentlich sogar, natürlich auf Safety First achten.
8: Im Erdgeschoss ist es zu gefährlich. Deswegen geht es für die Kinder und Jugendlichen in den unterirdischen Bunker. Die Jüngsten sind gerade 8 Jahre alt, berichtet Friedrich. Alle hören ihm aufmerksam zu. Ein Junge hat sich extra einen weißen Arztkittel angezogen, damit man die Kunstblutspritzer besser sieht. Spielerisch lernen für den Ernstfall. Für Zivilisten war der Juli der tödlichste Monat seit dem ersten Kriegsjahr, weiß die 16-jährige Maria.
9: Bei uns fliegen Drohnen, Bomben werden auf Menschen abgeworfen. Wir müssen lernen, Erste Hilfe zu leisten.
8: Von Marc Friedrich lernen die Mädchen, wie man ein sogenanntes Tourniquet anlegt. Das Tourniquet presst die Arterien zusammen, stoppt so die lebensbedrohliche Blutung. Im Kriegsgebiet können alle so zu Lebensrettern werden. Marc Friedrich ist schockiert darüber, dass sein Erste-Hilfe-Kurs selbst für Kinder in der Ukraine inzwischen nötig ist. Wie alle hier wünscht er sich nichts mehr, als dass Russland den Krieg endlich beendet.
7: Ich glaube, dass ich meine Bestimmung darin gefunden habe, eben den Kindern hier vor Ort zu helfen.
8: Dass das auch für Friedrich selbst ein Risiko ist, weiß der 47-Jährige. Und doch hat er keine Angst, wie er sagt, denn
7: Angst ist immer ein schlechter Berater, wenn man irgendwo hinfährt. Ich habe sehr, sehr großen Respekt. Und natürlich ist es so, dass einer von uns, von denen, die vorne sitzen, immer den Himmel im Blick behält. Das ist lebenswichtig. Wir haben aber auch einen eigenen Drohnenscanner, wo wir dann zumindest sehen können, wenn wir von einer Drohne erfasst wurden, beziehungsweise eine Drohne in unserer Nähe ist. Das ist letztendlich unsere Lebensversicherung.
4: Der deutsche Rettungssanitäter Marc Friedrich, unser Korrespondent Tilko Gleskin, hat ihn bei seiner Arbeit in der Ukraine begleitet.
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4: Es war einer der großen Aufreger in den vergangenen Jahren in Deutschland. Das Gebäudeenergiegesetz der Ampelregierung, oft einfach auch Heizungsgesetz genannt. Das hat die schwarz-rote Koalition mit einer Reform abgeschafft. Das neue Gesetz heißt Gebäudemodernisierungsgesetz und seit Mitte Juli gelten damit auch andere Regeln. Zum Beispiel werden Wärmepumpen weniger gefördert. Joshua Greiten hat sich angeguckt, was das für Verbraucher bedeutet.
10: Im Keller von Hausbesitzer Andreas Rakowski stehen die letzten Arbeiten an. Die Handwerker verlegen Rohre. Durch die sollen dann Kabel nach draußen zur Außeneinheit der Wärmepumpe laufen. Andreas Rakowski hat seine Wärmepumpe noch mit der alten Maximalförderung bekommen, also 30.000 Euro.
11: Mit der neuen wäre das dann schon schwieriger geworden, den Rest dann auch zu finanzieren. Ne? Das Geld habe ich nicht so einfach rumliegen oder wir nicht. Wir müssen das auch uns zusammensparen.
10: Im neuen Gebäudemodernisierungsgesetz zahlt der Staat jetzt maximal noch 28.000 Euro dazu, abhängig vom Einkommen. Jedes halbe Jahr sinkt die Förderung zusätzlich um weitere 750 Euro. Und der sogenannte Klimageschwindigkeitsbonus schrumpft von 20% auf 16% und soll bis 2028 ganz auslaufen. Den bekommt, wer seine fossile Heizung gegen eine Wärmepumpe tauscht, obwohl die Heizung noch funktioniert. Trotz weniger Zuschüssen hat sich die Arbeit von Heizungsbauer Lars Rückert nicht verändert. Die Nachfrage an Wärmepumpen sei weiterhin hoch.
12: Auch nach dem 21.07., da ist es ja der Tag, an dem die neue Förderung und auch das Gesetz in Kraft trat, haben wir keine Abschwächung der Nachfrage zu verzeichnen. Eher im Gegenteil. Wahrscheinlich deswegen, weil die Kunden der Meinung sind, also dann machen wir lieber jetzt diese Investition, ehe es gar keine Förderung mehr gibt.
10: Wärmepumpen kosten in Deutschland mehr als in jedem anderen Land in Europa. Doch weil der Staat sie künftig weniger fördert, könnte sich das ändern, sagt Peter Friemert, Energieexperte vom Bundesverband der Energie- und Klimaschutzagenturen.
13: Das könnte auch durchaus also ein sinnvolles Kalkül der Politik sein, zu sagen, wenn wir schrittweise in den nächsten 6 Jahren die Förderung etwas runterfahren, auch den Markt quasi unter Druck zu setzen.
10: Neben der geringen Förderung für Wärmepumpen steht im neuen Gesetz auch, man darf Öl- und Gasheizungen weiterhin einbauen. Die müssen ab 2029 allerdings mit immer mehr CO2-neutralen Brennstoffen geheizt werden, wie zum Beispiel Biogas. Peter Friemert hält das für schwierig.
13: Denn das Problem wird darin liegen, ob wir eines Tages mit dem Biogas genügend Brennstoff überhaupt zur Verfügung haben. Studien unserer Mitgliedsagenturen in Deutschland zeigen deutlich auf, dass Biogas nicht in dem Maße zur Verfügung stehen wird, wie wir das erwarten müssten, um die steigende Nachfrage ab 2029 zu decken. Konsequenz? Die Preise werden steigen.
10: Heizungsbauer Lars Rückert hat derzeit ohnehin kaum Aufträge für neue Öl- und Gasheizungen. Ob sich das mit dem Gebäudemodernisierungsgesetz ändert oder der Wärmepumpentrend anhält, werden die nächsten Monate zeigen.
4: Bleiben wir noch ein bisschen bei Gebäuden, bei Pflegeheimen. Menschen, die alt sind, die krank sind, die pflegebedürftig sind, werden hier betreut. Im Sommer kann das aber eine ganz schöne Tortur sein für die Menschen, die dort wohnen, denn viele dieser Pflegeheime haben keine Klimaanlagen und es fehlt Fördergeld, um diese Anlagen nachzurüsten. Das hat eine Recherche des Magazins Report München ergeben. Lea Ruschka mit den Einzelheiten.
14: Im Pflegezimmer von Erna Sammer in Mannheim sind die Rollläden unten. Es hilft wenig. Schon am Vormittag zeigt das Thermometer 29 Grad Celsius.
15: Kreislauf schwindelig, ich muss immer vorsichtig sein, wenn ich aufstehe, dreht sich alles.
14: Ihre Pflegerinnen versuchen, die Heimbewohner vor der Hitze zu schützen. Aber ihre Mittel sind begrenzt.
16: Wir müssen gucken, dass die Leute Waschlappen nasse haben, dass die Fenster zu sind, dass die draußen nicht bleiben zu lang, weil das ist gefährlich für die Leute. Die sind alt und krank.
14: Geschlossene Fenster, abgedunkelte Räume und kühle Waschlappen – Alltag in diesem Sommer in vielen deutschen Pflegeheimen. Nur selten gibt es Klimaanlagen oder vergleichbare Kühlmöglichkeiten. Gibt es keinen Hitzeschutz, kann das für Seniorinnen und Senioren gefährliche Folgen haben, warnt Hitzeschutzexpertin Julia Hellmann vom LMU-Klinikum in München.
17: Wir hatten bisher fast 10.000 Menschen, die an Hitze gestorben sind oder eben an hitzeassoziierten Erkrankungen gestorben sind. In der Regel Menschen, die eine chronische Erkrankung schon hatten.
14: Auf Anfrage des ARD-Politikmagazins Report München verweist das Bundesumweltministerium auf die Förderrichtlinie Klimaanpassung in sozialen Einrichtungen. Mindestens 40 Millionen Euro im Jahr sind für Modellprojekte vorgesehen. Aber reicht das? Aus Sicht von Joachim Rock, Hauptgeschäftsführer des Paritätischen Wohlfahrtsverbandes, geht es um mehr als um einzelne Modellprojekte.
18: Wir reden von allein 120.000 Einrichtungen, also Gebäuden im Bereich der freien Wohlfahrtspflege, die betroffen sind. Das heißt, die Investitionsbedarfe summieren sich auf einen zweistelligen Milliardenbetrag.
14: Die Bundesregierung müsse jetzt entschlossen handeln. Aktuell helfen sich die Bewohner meist selbst. Eleonore Kopsch hat etwa in eine Klimaanlage investiert. Die kühle Luft hat sie rund 4.600 Euro gekostet.
19: Das Geld ist gut angelegt. Man versucht ja alles Mögliche, aber ja, Klimaanlage ist das Beste.
14: Im Alter im Kühlen sitzen. Das muss man sich also leisten wollen und können.
4: Ein Beitrag von Lea Ruschka um 5.43 Uhr.
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4: Bei den aktuellen Temperaturen, heute werden es ja bis zu 35 Grad, da denkt wohl kaum jemand an die nächste Heizperiode. Naja, bis auf diejenigen, die sich um die Energieversorgung Deutschlands kümmern. Denn jetzt, im Sommer, da werden die deutschen Gasspeicher befüllt, damit wir im Winter was zum Heizen haben. Aber die Füllstände dieser Speicher, Die sind aktuell deutlich niedriger als vor einem Jahr, was vielleicht auch daran liegen könnte, dass der Preis für Gas durch den Krieg im Nahen Osten deutlich nach oben gegangen ist. Anne-Kathrin Mellmann berichtet.
20: Bekommt Deutschland genug Gas für den nächsten Winter? Für die Überwachung der Gasspeicher ist die Bundesnetzagentur zuständig. Ihr Chef Klaus Müller sagt:
21: Also die gute Nachricht ist, Deutschland speichert jetzt schon seit Wochen Gas ein. Wir sind bei ungefähr knapp 47% gefüllten Gasspeicherständen. Auf der anderen Seite gilt auch, wir sind bei ungefähr 14% unter dem Vorjahresvergleich. Das ist schon deutlich weniger, als wir eigentlich in allen Jahren zuvor hatten. Und das hat natürlich viel mit der internationalen Krise, mit der Situation rund um den Iran zu tun. Und insofern sind ja auch die Gaspreise heftig gestiegen. Und das führt bei Gashändlern zu der Zurückhaltung, die wir gerade sehen.
20: Wenn die Händler nicht kaufen, kann auch nichts eingelagert werden. Für Bundesnetzagentur und Bundesregierung ist trotzdem noch alles im grünen Bereich. Die vorgegebenen Füllstände der Gasspeicher seien vor dem Winter noch zu erreichen. Die Grünen im Bundestag schlagen Alarm. Ihr energiepolitischer Sprecher Michael Kellner sagt, die Gasspeicher füllten sich viel zu langsam. Deutschland sei schlecht auf den Winter vorbereitet.
22: Die Regierung müsste jetzt handeln, einen runden Tisch Gaseinspeicherungen zusammenholen. Sie müsste Druck auf die Unternehmen machen, dass sie auch wirklich einspeichern und nicht einfach zuschauen, weil die Kosten tragen am Ende die Verbraucherinnen und Verbraucher und die Unternehmen.
20: Besorgt zeigen sich auch Betreiber deutscher Gasspeicher. Ihr Verbandssprecher Sebastian Heinermann sagt, dass wirtschaftliche Anreize den Gaseinkauf attraktiver machen könnten.
23: Wenn man sich die Befüllung der letzten 3 Wochen mal anschaut und das als Trend fortschreibt, dann werden wir nicht mal die Füllstandsvorgaben, die aktuell bei ca. 70% liegen, erreichen können. Und das ist, finde ich, schon grenzwertig. Ganz einfach deshalb, weil schon die Füllstandsvorgaben, die zuletzt abgesenkt worden sind, eigentlich nicht ausreichen, um einen sehr kalten Winter auch abzusichern.
20: Dass genau vorgegeben ist, wie viel Gas mindestens an Stichtagen gespeichert sein muss, ist eine Reaktion auf die Energiekrise nach Beginn des Ukraine-Kriegs 2022. Im kommenden Jahr soll es die Vorgaben nicht mehr geben. Die Bundesregierung plant aber eine staatliche Gasreserve. Energieministerin Katharina Reiche von der CDU.
24: Das Einspeichern von Gas ist zunächst einmal Auftrag und Aufgabe der Branche, zu der sie verpflichtet sind. Es kann aber Krisensituationen geben, wo Energieflüsse nach Deutschland gestört sind oder nicht stattfinden. Und um gegen solche extremen Szenarien abgesichert zu sein, sehen wir vor, dass ein Teil unserer Speicher einer staatlichen, vom Markt getrennten Reserve zugeführt wird.
20: Im nächsten Jahr soll diese Reserve entstehen. Für die Zukunft fordert Nina Scheer, energiepolitische Sprecherin der SPD im Bundestag, weg von Gas und Abhängigkeiten.
25: Die Möglichkeiten erneuerbarer Gase, auch von Wasserstoffvorsorge, also alles, was alternativ zu den fossilen Gasen nutzbar gemacht werden kann, sollte in so einem Reserveinstrument auf jeden Fall mit berücksichtigt werden.
20: Aber vorerst bleibt die Abhängigkeit von fossilem Gas bestehen. Und für den kommenden Winter bleibt die Hoffnung, dass er nicht so streng wird wie der vergangene.
0: Kultur.
4: Ein amerikanischer Football-Trainer, ohne Ahnung vom Fußball, übernimmt einen englischen Traditionsverein. Aus dieser ziemlich absurden Idee ist mit Ted Lasso eine der erfolgreichsten Serien der vergangenen Jahre geworden. Nach dem eigentlich runden Ende der 3. Staffel kehrt diese Serie von Apple TV Plus nun überraschend zurück und erzählt wieder weit mehr als nur eine Geschichte über Fußball.
26: Hey, willkommen zurück. Schön, dich zu sehen.
27: Dichter, Schnauzer, Sportvisor, Khaki-Hose, Trainingsjacke. Auch in der 4. Staffel wirkt Ted Lasso noch immer wie ein amerikanischer Highschool-Coach, der versehentlich in der Premier League gelandet ist. Was irgendwie ja auch stimmt. Ted Lasso versteht zu Beginn der 1. Staffel erschreckend wenig von Fußball, kennt noch nicht mal die Abseitsregel, weiß nichts von den Rivalitäten der englischen Liga, erscheint fachlich die denkbar schlechteste Besetzung zu sein und führt den AFC Richmond trotzdem zu sportlichen Erfolgen. Vor allem durch seine Menschenkenntnis. Er zähmt die Vereinsbesitzerin Rebecca genauso wie den hitzköpfigen Roy Kent oder den egomanischen Spieler Jamie Tartt. Selbst die Fans akzeptieren ihn irgendwann. Dabei geht es in der Serie nur auf den ersten Blick um Fußball. Die wichtigsten Szenen spielen in den Katakomben des Stadions, im Pub oder im Büro der Sportpsychologin Sharon. Es wird gestritten, gezweifelt, sich entschuldigt und wieder zusammengerauft. Ted Lasso erzählt nicht davon, wie man Titel gewinnt, sondern davon, wie Vertrauen entsteht. Ein Ansatz, den Hauptdarsteller Jason Sudeikis auch in die 4. Staffel übertragen wollte.
1: Ich hatte das Gefühl, dass in dieser Geschichte noch etwas steckt. Also habe ich mich mit unserem Autorenteam zusammengesetzt, um herauszufinden, ob die Begeisterung, die ich gespürt habe, auch bei den anderen da ist. Und sie war da. Trotzdem bleibt immer eine gesunde Portion Selbstzweifel. Man fragt sich, ob man wirklich noch einmal zurückkehren sollte. Erst als wir diese Frage für uns mit Ja beantworten konnten, war klar, jetzt wollen wir die Menschen, die diese Serie mögen, nicht enttäuschen.
27: Die vierte Staffel setzt genau dort an. Ted kehrt nach Richmond zurück, nicht um erneut die Männer zu trainieren, sondern das neu gegründete Frauenteam. Während sich fast alle weiter für den Herrenfußball interessieren, nimmt Ted die neue Herausforderung ohne Zögern an. Die ersten Folgen leben von der Situationskomik, zeigen aber gleichzeitig sehr genau, dass Frauenfußball hier nicht bloß die kleinere Version des Männersports ist.
2: Aber Fußball ist Leben?
3: Nein, das Leben ist so viel mehr als Fußball.
2: Nicht so eingängig, aber wahr.
27: Die Serie interessiert sich für andere Dynamiken, andere Erfahrungen und andere Vorstellungen davon, wie ein Team funktioniert.
1: Eine Professorin hat uns erklärt, bei Männern heißt es oft springen. Und die Antwort lautet, wie hoch? Frauen fragen häufiger zuerst, warum? Wenn es darauf eine gute Antwort gibt, springen sie genauso. Ted merkt, das ist keine Schwäche, es eröffnet ein Gespräch.
27: Auch in der neuen Staffel geht es deshalb weniger um Ergebnisse als um Beziehungen. Ted verändert Menschen nicht, weil er der bessere Trainer wäre, sondern weil er zuhört, sich selbst hinterfragt und andere wachsen lässt. Genau darin steckt das Phänomen Ted Lasso. Ausgerechnet eine Sportserie macht emotionale Intelligenz zu ihrer größten Stärke. Brandon Hunt, der Coach Beard spielt und die Serie gemeinsam mit Jason Sudeikis entwickelt hat.
1: Wir leben immer stärker in kleinen Algorithmuswelten. Dabei brauchen wir andere Menschen. Geht raus, begegnet ihnen, seid neugierig, statt vorschnell zu urteilen.
27: Das Leben ist ein Teamsport, schiebt Hunt noch hinterher. Es klingt wie ein Kalenderspruch und beschreibt doch ziemlich treffend, warum Ted Lasso so viele Menschen erreicht hat. Die Serie glaubt daran, dass Menschen wachsen können, wenn ihnen jemand zuhört und sie nicht auf ihren schlechtesten Moment reduziert. Das ist ihr eigentlicher Optimismus. Nicht, dass am Ende alles gut wird, sondern dass Menschen füreinander besser werden können. Egal, ob er eine Männer- oder Frauenmannschaft trainiert. Hauptsache, Ted Lasso ist zurück.
4: Und zwar auf Apple Plus. Und dort ist jetzt die vierte Staffel zu sehen. Das war ein Beitrag von Anna Wollner.
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4: Der Krieg mit dem Iran wirkt sich seit Monaten auf den weltweiten Energiemarkt aus. Die Rohölpreise steigen, das Tanken ist teuer. Das sind nur einige der Folgen. Das Bundeskartellamt nimmt nun den deutschen Raffineriemarkt unter die Lupe und prüft, ob die höheren Spritpreise tatsächlich gerechtfertigt sind. Unser Gastautor heute ist Mike Koltermann. Er ist der Chefredakteur der Hamburger Morgenpost. Er findet die hohen Profite der Mineralölunternehmen überraschend nicht.
5: Was ja besonders nervt, ist der moralische Furor. Abzocke wird dann beklagt oder über die Gier der Mineralölkonzerne lamentiert. Über alle Parteigrenzen hinweg wird pflichtschuldig mit den Füßen aufgestampft. Immer dann, wenn mal wieder irgendein kriegerischer Vorgang entlang der Lieferketten des abhängig machenden Brennstoffs die Spritpreise an deutschen Tankstellen in die Höhe schießen lässt. Tatsächlich, Esso, Shell und Co. versuchen maximal viel Geld an der Krise zu verdienen? Wer hätte das gedacht? Na, jeder, der das traurige Schauspiel beim letzten Mal verfolgt hat und nicht unter Amnesie leidet. Das eigentlich Erstaunliche ist doch nicht ein Ölkonzern, der den Kapitalismus sehr ernst nimmt, sondern ein Staat, der sich auch nach jahrzehntelangen Erfahrungen noch immer keine tauglichen Mechanismen der Regulierung und Krisenbewältigung erarbeitet hat. Stattdessen fangen wir jedes Mal wieder ganz von vorne an, über Spritpreisbremse und Übergewinnsteuer zu debattieren, werfen Steuergelder ins schwarze Loch und laufen der Lage hinterher. Das ist die Abwesenheit von Strategie. Dass das Kartellamt den Raffineriebetreibern zurzeit hartnäckig auf die Pelle rückt, um rauszufinden, ob deren Preisgestaltung gegen Regeln verstieß, ist wichtig und gut. Noch wichtiger ist, alles daran zu setzen, von dem Stoff endlich loszukommen. Es soll ja Leute geben, die heute noch einen Verbrenner kaufen.
4: Die Meinung von Mike Koltermann, unserem Gastautor heute. Der Kölner Stadtanzeiger sieht negative Folgen der 12-Uhr-Regel an den Tankstellen.
6: Weil die Konzerne um 12 Uhr nicht wissen, wie die Konkurrenz die Preise anzieht, erhöhen sie die eigenen gleich um ein paar Cent mehr. Man könnte es auch als Risikoaufschlag interpretieren. Dies führt insgesamt zu durchschnittlich höheren Margen. pro Liter um ganze 6 Cent, wie eine Studie der Düsseldorfer Heinrich-Heine-Universität kürzlich in einer Zeitreihenanalyse festgestellt hat. Wer sich die aktuellen Gewinnmeldungen der großen Mineralölkonzerne anschaut, hat keinen Zweifel, dass in dieser Branche die Margen gestiegen sind.
4: Ein weiteres Thema in den deutschen Medien ist eine mögliche Rückkehr zum Zivildienst im Falle einer Wehrpflicht. Die Frankfurter Rundschau blickt da teilweise ziemlich kritisch drauf.
6: Wenn die Zahl der freiwillig Wehrdienstleistenden so niedrig bleibt, wird eine Wehrpflicht und ein damit verbundener Ersatzdienst unausweichlich. Die Dauer des Dienstes wird ebenfalls wichtig. Noch wichtiger dürfte es sein, dem Nachwuchs den Dienst schmackhaft zu machen. Ein paar Werbekampagnen haben jedenfalls nicht gereicht, um genügend Freiwillige zu motivieren. Wehr- und Zivildienst waren nie beliebt, sie waren unausweichlich und bestenfalls akzeptiert.
4: Und die Nürnberger Nachrichten fordern ein Pflichtjahr auch für Frauen.
6: Digitale Technik und der Vormarsch der Drohnen verändern militärische Praktiken. Daher wäre es sinnvoll und angemessen, auch junge Frauen für einen Dienst zu verpflichten. Und da böte sich ein Modell an, das immer wieder mal debattiert wurde, ein Pflichtjahr für alle jungen Menschen.
4: Und soweit unsere Standpunkte, die Betül Sarikaya für Sie zusammengestellt hat.
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4: Atomphysiker, das ist schon ein sehr ungewöhnlicher Beruf. Heute, aber auch schon in den 30er Jahren, hat es nur wenige Menschen gegeben, die diesen Titel auf der Visitenkarte stehen hatten. Der Italiener Ettore Majorana war einer von ihnen. Heute, vor 120 Jahren, ist er geboren worden und vor 88 Jahren ist er unter ungeklärten Umständen verschwunden.
7: An einem Frühlingsmorgen im März 1938 schifft sich der 31-jährige Physiker Ettore Majorana in Neapel Richtung Palermo ein. Vorab schickt der junge Wissenschaftler einem Freund einen Brief, den man als Abschiedsbrief eines Lebensmüden lesen kann. In Palermo angekommen, widerruft Majorana jedoch am nächsten Tag den Brief mit einem Telegramm an den gleichen Freund.
8: Lieber Carelli, hoffentlich hast du Brief und Telegramm zur gleichen Zeit erhalten. Das Meer wollte mich nicht. Und ich werde ins Hotel Bologna nach Neapel zurückkehren. Allerdings möchte ich mich von meinen Lehrverpflichtungen entbinden lassen.
7: Aber Majorana kehrt nicht zurück. Er bleibt verschwunden. Hat er seinen Freitod verworfen oder ihn doch noch vollendet? In der Physik gibt es jedenfalls nur sehr wenige, die seinen mathematischen Höhenflügen folgen können. Mehrmals entwickelt er theoretische Voraussagen, die später experimentell bewiesen werden. Etwa die Existenz des Neutrons. Sein Mentor Enrico Fermi hielt ihn für ein Genie, weiß Majoranas Biograf Erasmo Riccami.
9: Enrico Fermi hielt Ettore Majorana für den brillantesten theoretischen Physiker, dem er in seinem Leben je begegnet ist, und verglich dessen Genie sogar mit dem von Newton und Galilei.
7: Lange Zeit ermittelt die Polizei zu Majoranas Verschwinden, ohne Ergebnis. Eine Leiche findet man nie. Dafür vermuten manche ihn in einem süditalienischen Kloster. Zeugen wollen ihn später in Venezuela oder Argentinien gesehen haben. Wieder andere spekulieren über eine Entführung des Genies. Beweise gibt es für keine Version. Sein Name bleibt in der Physik unvergessen, wie sein Verschwinden ein Mysterium. Geboren wurde der geniale Physiker Ettore Majorana in Catania auf Sizilien am 5. August 1906. Das war heute, vor 120 Jahren.
4: Und das war der Stichtag von Peter Meyer-Hüsing und auch die ARD-Infonacht an diesem Mittwochmorgen. Ich wünsche Ihnen einen schönen Start in den Tag. Kommen Sie gut durch. Am Mikrofon verabschiedet sich Marius Zekri. Und die Zeit jetzt, es ist 5.58 Uhr.

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3: Die Nachrichten mit Katrin Baumhöfe. Guten Morgen. Der Chef des Weltfußballverbands FIFA, Infantino, hat offenbar heute zu einem Krisentreffen eingeladen. Das berichten mehrere Medien. Hochrangige Mitarbeiter sollen sich in Marokko treffen. Worum es genau gehen soll, ist bisher nicht bekannt. Peter Schulz berichtet.
4: Infantino hatte zuletzt für eine Welle der Empörung in der Fußballwelt gesorgt, als geheime Pläne zum Verkauf von WM-Rechten an Investoren bekannt wurden. Auch wichtige Vertraute distanzierten sich in den vergangenen Tagen von Infantino, darunter FIFA-Generalsekretär Matthias Grafström und FIFA-Direktor Arsène Wenger. In Rabat ist der Hauptsitz der FIFA für Afrika. Dort findet im März 2027 der 77. FIFA-Kongress mit der wichtigen Präsidentenwahl statt. Marokko ist darüber hinaus Co-Gastgeber der WM 2030.
3: Eine alte SpaceX-Rakete wird vermutlich heute Morgen auf dem Mond aufschlagen. Sie war vor anderthalb Jahren gestartet, um zwei Lander zum Mond zu bringen und fliegt seitdem als Weltraumschrott durchs All. Wissenschaftler haben den Aufprall für 8:30 deutscher Zeit berechnet. René Bucken berichtet.
5: Rund 4 Tonnen schwer, 12 Meter lang, 8700 Kilometer pro Stunde schnell. Der Aufprall dürfte einen Krater von 20 bis 30 Metern Durchmesser reißen. Von der Erde aus kaum zu sehen. Zwei Raumsonden aber, eine amerikanische und eine südkoreanische, sollen die Stelle vorher und nachher fotografieren. Für die Forschung ist das nämlich ein Glücksfall. Gewicht, Tempo und Zeitpunkt sind bekannt. Bei einem ungeplanten Einschlag wie diesem ist das fast nie der Fall. Der Zusammenprall zeigt aber auch ein Problem. Allein um die Erde kreisen nach Zahlen der Europäischen Weltraumorganisation rund 2000 ausgediente Raketenstufen. Wie man sie im Raum zwischen Erde und Mond entsorgt, ist dagegen offen.
3: NRW-Justizminister Limbach muss sich heute wieder im Landtag verantworten. Es geht um mögliche Vorfälle in NRW-Gefängnissen, bei denen Mitarbeiter bestochen worden sein sollen. Im Rechtsausschuss am Nachmittag geht es dieses Mal um die JVA Willig I. Kai Clement, WDR-Landespolitik.
6: Hat ein Gefängnismitarbeiter gegen Geld Drogen in die JVA Willig I eingeschmuggelt? Das ist der jüngste Verdacht in einer ganzen Reihe von Vorfällen. Bereits Mitte Juli haben Polizisten unter anderem den Spind des Beschäftigten durchsucht. Gefunden wurde zumindest dort nichts. Die Opposition stellt das nicht zufrieden. Sie spricht von Vertuschung, weil aus ihrer Sicht Justizminister Limbach den Landtag zu spät informiert hat. Dazu steht am Nachmittag die nächste Sondersitzung des Rechtsausschusses an. Es ist die dritte binnen gerade einmal 4 Wochen. Zuletzt ging es sogar um den Verdacht einer bewaffneten Häftlingsmeuterei. Auch dafür fehlen noch Belege. Die Ermittlungen gehen weiter.
3: Weitere Meldungen im Überblick. In den nächsten Jahren soll mehr Windstrom von der Nordsee nach NRW kommen. Dazu werden heute in der Nähe von Förde Höchstspannungsleitungen über den Rhein gezogen. Auch im Stadtgebiet von Willig am Niederrhein laufen gerade Bauarbeiten. Da werden Erdkabel für eine neue Stromtrasse verlegt. Das Projekt kostet 3 Milliarden Euro. In Havixbeck im Kreis Coesfeld hat es am Abend einen tödlichen Unfall an einem unbeschrankten Bahnübergang gegeben. Eine Person und ihr Hund wurden von einer Regionalbahn erfasst. Beide starben. Wie es dazu kommen konnte, ist noch nicht bekannt. In Hamburg wird heute das Urteil erwartet gegen 8 mutmaßliche Mitglieder der rechtsextremistischen Gruppe Letzte Verteidigungswelle. Die teils noch Minderjährigen sind wegen versuchten Mordes und Mitgliedschaft in einer Terrororganisation angeklagt. Sie sollen bundesweit unter anderem Anschläge auf Geflüchtete geplant und verübt haben.
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3: Spielend mehr über Wissenschaft lernen. Wie das am besten geht, soll ein Forschungsprojekt der Universitäten Bonn und Berlin herausfinden. Nicola Reik, WDR Kultur.
7: Brettspiele sind in Deutschland ziemlich beliebt und gelten sogar als immaterielles Kulturerbe. Da liegt es nahe, den Spaß am Spiel mit spannenden Themen zu kombinieren und so ganz nebenbei eine gute Portion Wissen zu vermitteln, in Bereichen, die allgemein als eher schwierig gelten. Bei Pandemic geht es zum Beispiel um Epidemien. Das Spiel Flügelschlag dreht sich um den Artenschutz. Um rauszufinden, wie weit sich Menschen auf solche Wissensspiele einlassen, laden die Forscher aus Berlin und Bonn zu Spielrunden in Museen und an anderen öffentlichen Orten und werten dann aus, welche Veranstaltungen und Spiele besonders gut ankommen und unter welchen Umständen am meisten Wissen hängen bleibt.
3: Das Wetter in Nordrhein-Westfalen, es bleibt heute wechselnd bewölkt und trocken, die Temperaturen etwas niedriger als gestern, in Bad Münstereifel bis 28 Grad, in Bielefeld bis 30 und in Bonn bis 31 Grad. Auch die Nacht wird bei leichter Bewölkung mit 16 bis 13 Grad kühler als in den vergangenen Nächten. Morgen und am Freitag ziehen bei Höchstwerten von 21 bis 26 Grad lockere Wolkenfelder durch. Das war WDR aktuell. 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Uns liegen keine Meldungen vor. Gute Fahrt.
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8: Ihre Gelegenheit, den Kompass neu zu kalibrieren für den Mittwoch, 5. August. Ich bin Uwe Schulz, guten Morgen. Die Gewinner des heißen Sommers scheinen jetzt schon festzustehen. Alle, die lecker Eis verkaufen. Ein paar leckere Fakten dazu in einer Viertelstunde. Und in unserer Medienschau, 5:30, der Stand der Dinge in der Rentenreformdebatte. Das Rosinenpicken in der Koalition also. Aber jetzt bleiben wir erstmal im Westen, wo wir gerade schon in den Nachrichten kurz waren. Eigentlich ist ja Sommerpause im Landtag, nur ein paar Ausschüsse haben gerade noch was zu erledigen. Heute Mittag interessant, das war gerade schon kurz Thema, der Rechtsausschuss wegen der Affären um gleich mehrere Gefängnisse in Nordrhein-Westfalen. Sie erinnern sich, Ermittlungen gegen Bedienstete in Euskirchen, in Rheinbach, Siegburg und das ist jetzt der frische Anlass, Willig. Seit Mai geht das schon. Immer mit dem Verdacht, da könnte Bestechung im Spiel sein. 7:20 bin ich hier verabredet mit dem Justizminister Benjamin Limbach. Denn der wird ab 2 Uhr heute Nachmittag wieder die Frage hören von diversen Abgeordneten, was da los ist in seinem Verantwortungsbereich. Im Rechtsausschuss. Kai Clement ist unser Reporter.
6: Und schon wieder eine Sondersitzung im Landtag. Es ist bereits die dritte binnen gerade einmal 4 Wochen. Für Jochen Ott, den nordrhein-westfälischen Spitzenkandidaten der SPD, steht das Urteil über Justizminister Benjamin Limbach von den Grünen bereits fest.
9: Ich will zu Limbach eigentlich fast gar nichts mehr sagen, weil es einfach nur noch erschreckend ist. In jeder anderen Regierung, zu jeder anderen Zeit, hätte er längst seinen Hut nehmen müssen.
6: Vor allem deshalb, weil es inzwischen eine ganze Serie von Verdachtsfällen in NRW-Gefängnissen gibt. Es beginnt Anfang Mai mit einem Großeinsatz der Polizei mit über 200 Kräften. Damals geht es um die JVA Euskirchen. Der Vorwurf, Zugang zum offenen Vollzug mit Scheinunterkünften in NRW und Warnungen vor Kontrollen. Für Limbach ist schon da eine rote Linie überschritten.
10: Das sind sehr schwerwiegende Vorwürfe, die im Raum stehen. Und sie machen uns fassungslos und sie gehen ans Fundament des Rechtsstaates heran. Wir müssen das rückhaltlos aufklären, ohne Ansehen der Person.
6: Der Justizminister setzt als eine Maßnahme eine Expertenkommission ein. Die soll Schwachstellen für Korruption benennen und Gegenmaßnahmen empfehlen. Auf Euskirchen folgt die JVA Rheinbach. Justizbedienstete sollen gegen Bezahlung Handys und Drogen ins Gefängnis geschmuggelt haben. Nächste Maßnahme, Limbach kündigt stichprobenartige Taschenkontrollen auch für Beschäftigte an. Zuletzt hat sich der Rechtsausschuss erst vor 14 Tagen mit den NRW-Gefängnissen beschäftigt, und zwar mit einem besonders aufsehenerregenden Fall. Angeblich drohte in der JVA Siegburg eine bewaffnete Meuterei. Davor hatte zumindest ein Häftling gewarnt. Wieder rückt ein Großaufgebot der Polizei an, Limbach unterbricht seinen Sommerurlaub.
10: Ich möchte eins ganz klar sagen, was für mich an erster Stelle steht, ist die Sicherheit der Bevölkerung und die Sicherheit unserer Kolleginnen und Kollegen, für die wir verantwortlich sind. Und an diesem Grundsatz werde ich keine Abstriche machen.
6: Die Ermittlungen dauern an. Bislang sind die Ergebnisse dünn. Auf 4 sichergestellten Handys finden sich keine Belege für einen Aufstand, auch nicht für eine angebliche WhatsApp-Gruppe von Häftlingen. Und dann ist da noch die Frage nach der Glaubwürdigkeit des Informanten angesichts seiner kriminellen Vorgeschichte. Werner Pfeil von der oppositionellen FDP spricht von einem Justizchaos.
11: Wir haben da ein strukturelles Problem, unabhängig davon, ob sich das bestätigt. Ich glaube, da müssen wir genauer drauf schauen.
6: Und nun noch der jüngste Fall aus der JVA Willig I. Wieder steht der Vorwurf der Korruption im Raum. Bereits Mitte Juli wird dort unter anderem der Spind eines Beschäftigten durchsucht. Gefunden wird, zumindest dort, nichts. Die Opposition stellt das nicht zufrieden. Sie spricht von Vertuschung. Angesichts des schon länger zurückliegenden Falls hätte längst der Landtag informiert werden müssen. Heute Nachmittag wird der Justizminister dazu Fragen beantworten müssen, wieder einmal in einer Sondersitzung des Rechtsausschusses.
8: Wir behalten das im Blick. Auch im Westblick werden Sie ab 17 Uhr heute in WDR 5 auf dem Laufenden bleiben oder über unsere App WDR aktuell. 10 nach 6.

0: Band beweist, dass der Falsettgesang eine Zukunft hat in der Rhythm and Blues und Soul Musik. Aus Kanada, Mitte 20, eine der Entdeckungen der WDR 5 Musikredaktion mit der Single Take a Message. Wir starten mit Ihnen in den neuen Tag, 13 Minuten nach 6. Und das war eine kleine Überraschung gestern, der wir nochmal nachgehen wollen, aus dem Bundesfamilienministerium zu erfahren. Ja, wir bereiten uns darauf vor, dass eines Tages wieder Zivildienst fällig sein könnte. 23 große Verbände sind angefragt und Organisationen, ob sie bereit wären. Sarah Beham aus unserem Hauptstadtstudio kann uns den Kontext liefern als Reporterin. Sag uns doch mal, warum die Anfrage überhaupt lief.
1: Nötig geworden ist das, weil wir ein neues Wehrdienstgesetz haben. Das gilt ja seit Januar. Der Dienst ist freiwillig. Alle 18-Jährigen bekommen einen Fragebogen. Männer müssen den ausfüllen, Frauen können. Und Ziel ist es, dass sich 460.000 Soldaten und Reservisten finden. Und wenn das freiwillig nicht klappt, dann kann der Bundestag eine sogenannte Bedarfswehrpflicht beschließen. Und genau für diesen Fall wird jetzt eben vorgesorgt, geplant, denn man kann nicht alle verpflichten, zur Bundeswehr zu gehen. Im Grundgesetz steht, wer aus Gewissensgründen verweigert, muss das dürfen. Und

0: Zivildienst geben, machen sich einige Verbände Sorgen, dass es da ja zu einer Art Konkurrenz kommt. Das sagt die Caritas, es dürfe da keine Dreiklassengesellschaft geben, also Wehr- und Zivildienst gut bezahlt, Freiwillige im Bundesfreiwilligendienst beispielsweise oder im freiwilligen sozialen Jahr dagegen schlecht bezahlt.
1: Mhm. Sarah Beam, über das, was sich so anbahnt, sollte die Wehrpflicht dann die nächste Stufe erreichen. 16 Minuten nach 6, Tag 11 nach dem Terrorangriff auf den Christopher Street Day in Berlin. Die Sicherheitsbehörden versuchen jetzt zu rekonstruieren, wo die Fehler passiert sind, die am Ende eine Frau das Leben gekostet haben und 31 Menschen ihre körperliche Unversehrtheit. Gestern hat der Innenausschuss des Bundestags dazu extra getagt, über Stunden, auch mit Verfassungsschutz, Bundeskriminalamt und Generalbundesanwalt per Videoschalte und ohne, dass wir zuhören konnten. Unser Korrespondent hat also vorerst nur das, was hinterher offiziell zu hören war.
2: Bundesinnenminister Dobrindt bekräftigte nach der Sitzung seine Forderung nach Konsequenzen. Aus seiner Sicht ist nicht nachvollziehbar, warum der als gefährlich eingestufte Abdul B. trotz einer Verurteilung auf freiem Fuß blieb. Dobrindt sprach sich erneut für strengere Regelungen aus, bei Bewährung und Jugendstrafrecht, für eine bundesweit einheitliche Präventivhaft für Gefährder und für einen erweiterten Einsatz elektronischer Fußfesseln. Der Fall beschäftigt die Politik auch deshalb, weil der spätere Attentäter den Sicherheitsbehörden bekannt war. Er galt als Gefährder. Zudem hatte sich das gemeinsame Terrorabwehrzentrum, kurz GTAZ, mit ihm befasst. In diesem Zentrum tauschen Polizei und Nachrichtendienste Erkenntnisse über islamistische Gefährder und Terrorverdächtige aus. Genau dort setzt die Kritik der Opposition an, etwa der innenpolitischen Sprecherin der Linken, Clara Bünger.
3: Haben wir im Innenausschuss in der Sondersitzung vor allen Dingen über die Frage gesprochen, ob die relevanten Informationen, die im GTAZ angefallen sind, auch tatsächlich an das Gericht übermittelt wurden. Diese Frage konnte tatsächlich nicht beantwortet werden.
2: Gerade das sei zentral, weil davon abhänge, auf welcher Informationsgrundlage Gerichte über Maßnahmen gegen Gefährder entscheiden. Zudem fehle weiterhin eine vollständige Übersicht darüber, welche Behörde wann über welche Informationen verfügte.
1: Dietrich Karl Meurer aus Berlin, gleich 18 nach 6.

0: Selbstverständlich gehört zu einem guten Morgenbriefing in WDR 5 auch immer der Blick aufs Wetter. Und das ist in diesem Fall besonders lohnt mit Jürgen Vogt, denn ich hatte schon den Eindruck, jedenfalls über meinem Haus, das war ein amtliches Gewitter. Und das haben dann doch quer durch NRW einige abbekommen. War die zweite Gewitternacht, aber relativ glimpflich scheint mir.
1: Naja, also die vergangene Nacht, die war wirklich glimpflich. Wir hatten etwa 300 Blitze, 50 davon Einschläge am Boden. Die Nacht auf Dienstag, da war erheblich mehr los. Das waren etwa 15.000 Gewitter insgesamt mit knapp 2.700 Einschlägen im Boden. In der Nacht von Montag auf Dienstag gab es auch bis zu 60 Liter Regen pro Quadratmeter an der Bevertalsperre. Die wird sich gefreut haben. Füllstand um die 60%. Da ist dann noch ein bisschen draufgekommen. Und in der vergangenen Nacht waren es maximal so 15 Liter in den Wolkenbrüchen. Also die waren sehr viel seltener. Also es war sehr moderat. Man muss dazu sagen, den Pflanzen nützt so ein kurzer eruptiver Regen auch eher wenig. Das meiste fließt oberflächlich ab, treibt dann mal kurz die Pegelstände der kleinen Bäche hoch und dann war es das auch. Mhm. Wir bräuchten mal wirklich ein paar Tage oder Wochen ergiebigen Landregen, der regelmäßig fällt und wo der Boden dann wirklich mit einem Seufzer der Erleichterung das Wasser auch aufsaugen kann.
0: Ja, bitte. Und ich könnte ganz privat auch gebrauchen, dass die Temperaturen so dauerhaft ein bisschen unter den 25 Grad blieben?
1: Naja, gestern hatten wir noch 35 Grad mit einer großen Schwüle dabei. Heute ist es schon ein bisschen kühler, 30 bis 31 Grad die Höchsttemperaturen. Morgen, übermorgen, da wird es dann wirklich mit Temperaturen so um die 25 Grad hochsommerlich, aber eben angenehm dazu. Dazu bleibt es freibadwettrig. Heute schon ganz vereinzelte Schauer. Morgen, übermorgen sieht es auch überwiegend trocken aus. Eben das Ganze bei angenehmen Temperaturen für die meisten. Und die meisten werden auch merken, dass die Nächte nicht mehr so schwitzig sind. Aktuell sind wir teilweise noch mit 21, 22 Grad aus der Nacht gekommen. Die nächsten Nächte so um die 15 Grad. Das heißt wirklich zum Durchschnaufen.
0: Sehr schön. Jürgen Vogt, ich habe eine neue Bauernregel für dich.
1: Oh.
0: Ich weiß, dass sie dich eigentlich gar nicht interessieren, weil sie fast nie stimmen.
1: Na, es ist halt Folklore. Das ist völlig in Ordnung. Also ja. Wenn man sich für die Reimform interessiert, ist es gut. Aber der Erkenntnisgewinn fürs Wetter ist eher begrenzt. Aber
0: diese hier stimmt zu 150%.
2: Ist der Sommer heiß,

0: boomt Eis. So könnte man es ganz knapp zusammenfassen, wie es gerade um den Eismarkt in Deutschland steht. In der Hitzewoche Ende Juni haben Supermärkte in Deutschland so viel Eis verkauft wie noch nie zuvor. Das zeigen Daten des Statistischen Bundesamts. Die Preise für Speiseeis sind in den letzten Jahren zwar stark angestiegen, aber die gute Nachricht ist, seit dem letzten Jahr sind sie weitestgehend stabil geblieben. Das meiste Eis essen wir übrigens zu Hause. 75% des Eiskonsums finden in den eigenen vier Wänden statt. Geht's doch mal in die Eisdiele, gibt's laut Recherchen des WDR-Magazins Markt große regionale Unterschiede, was den Preis angeht. Eine Kugel Eis in Dortmund liegt bei ungefähr 1,50 Euro. In Aachen oder Münster zahlt man dagegen über 2 Euro. Übrigens, wer voll im Trend sein will, gönnt sich eine Kugel Pinocchio-Eis. Diese Sorte wurde vom Eisverband Unit Eis zur Eissorte des Jahres gewählt. Pinocchio ist ein Milcheis, das mit Erdbeereis und Erdbeersoße kombiniert wird. Und dazu gibt's dann noch in Schokolade getunkte Grissini.
1: Die Frage ist, wenn du lügst oder wenn dieses Eis lügen könnte, wächst dann die Nase? Dann wäre ich besonders interessiert. Katja Vossenberg mit etwas, das ich auch noch nicht in diesen Details kannte, zur Eissaison 2026. 7:08. Die Bahn hatte ja zuletzt halbwegs positive Nachrichten, haben wir ja auch im Programm rauf und runter besprochen. Mehr Kundschaft, mehr Gewinn, zumindest im Fernverkehr, was ja auch an den Spritpreisen liegen könnte. Die sind in den letzten 5 Wochen wieder schwindelerregend hoch, seit der Staat die Spritpreisbremse gelöst hat. Immerhin. Der Staat lässt gerade checken, ob die Preise, die wir jetzt sehen, reell sind. Michel Krasenbrink.
2: 2,10 Euro. So viel haben viele Autofahrer im Juli durchschnittlich für 1 Liter Super E10 bezahlt. Der Benzinpreis liegt damit fast dort, wo er im April schon einmal war. Und der April war der teuerste Tankmonat aller Zeiten. Seit Beginn des Irankriegs belasten hohe Spritpreise Autofahrerinnen und Autofahrer. Im April reagiert dann die Politik mit Subventionen. Für 2 Monate gilt der sogenannte Tankrabatt. Der Bundestag senkt die Energiesteuern auf Benzin und Diesel. Pro Liter liegt der Rabatt ungefähr bei 17 Cent. Den Bund kostet das rund 1,6 Milliarden Euro. Aber was treibt den Spritpreis wirklich nach oben? Das soll das Bundeskartellamt herausfinden. Der Bundestag hat dafür kurz nach Kriegsbeginn das Kartellrecht verschärft. Spritkonzerne müssen seit April offenlegen, wie sich ihre Preise zusammensetzen. Und bei besonders hohen Spritpreisen haben die Konzerne die Verantwortung. Sie müssen dem Kartellamt dann beweisen, dass sie selbst hohe Kosten haben. Das soll gegen Wucher helfen. Im Mai dann der erste Anwendungsfall. Das Kartellamt startet Verfahren gegen alle deutschen Raffineriebetreiber. 12 Unternehmen bekommen kurz darauf Post. Sie sollen Auskunft geben, unter anderem zu Kosten und Gewinnmargen. 2 Unternehmen versuchen sich dagegen vor Gericht zu wehren. Mittlerweile gäbe es aber auch erste Antworten, berichtet das Kartellamt diese Woche. Schnelle Preissenkungen sind trotzdem nicht zu erwarten, denn das Kartellamt reguliert keine Preise, sondern soll den Wettbewerb am Leben halten.
1: Ich habe übrigens noch ein ausführliches Interview für Sie mit dem Spitzenvertreter der Mineralölindustrie. Das können Sie auf Abruf später sich anhören. Ich habe wirklich alle Argumente aufgeführt, die Menschen zweifeln lassen an einer fairen Preisgestaltung, gerade an den Tankstellen. Sowohl Diesel als auch E5, E10 betreffend. Könnte Sie interessieren. 6:07. Wir kommen auf das, was möglicherweise das Sommerloch füllen wird, das es ja angeblich in Berlin immer wieder gibt, politisch. Nee, seit das Rentenpaket in seinen Grundzügen geschnürt war und die Ansage hieß, wir werden jetzt nicht mit der Rosinenpickerei anfangen, haben alle nur auf den Tag gewartet, da die Rosinenpickerei beginnt. Und jetzt läuft sie auch. Seit die ersten 3 Ministerpräsidenten in den 5 Ländern angefangen haben zu sagen, selbst mit unserer eigenen Partei, mit der CDU kommen wir nicht überein, was die Rente nach 45 Beitragsjahren angeht. Und dann sind die 2 SPD-Ministerpräsidentinnen auch noch mit darauf eingestiegen. Jetzt haben wir so eine Ost-West-Spaltung und die Debatte will nicht aufhören, ob das Rentenpaket so wirklich für ganz Deutschland tauglich wäre.
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1: Über die sogenannte Rente mit 63, die längst eine Rente mit knapp 65 geworden ist in der Realität. Jan Jakob Loos guckt sich diesen Dauerbrenner des Sommers 2026 an. Guten Morgen.
4: Ja, guten Morgen.
1: besonders langjährig Versicherte, heißt es ja eigentlich.
4: Ja, so heißt es eigentlich. Ist natürlich ein bisschen sperrig. Mhm. Nur wenige tatsächlich stellen sich hinter diese Forderung der zitierten drei Ministerpräsidenten aus Ostdeutschland.
1: Dran festzuhalten? Mhm.
4: Das muss man so festhalten. Die meisten befürworten die Abschaffung. In der Bild heißt es heute, Zitat, wer die Rente sichern will, der muss sich auch darum kümmern, dass sie noch finanziert werden kann. Es ist besser, wenn dieses Geld künftig die zusätzliche geplante Kapitalrente fließt, mit der Millionen künftige Rentner ihre Altersbezüge aufstocken sollen. Gerade Menschen in Ostdeutschland könnten davon besonders profitieren. Wer jeden Reformvorschritt zurückdreht, weil Wahlkampf ist, löst kein Rentenproblem. Er verschiebt es nur. Der Wahlkampf, den einer der drei Ministerpräsidenten, nämlich Sven Schulze in Sachsen-Anhalt, ja vor der Brust hat, der wird von einigen heute erwähnt und ja auch mit als Grund ausgemacht, warum sich die drei jetzt ausgerechnet zu diesem Zeitpunkt nochmal so vehement jetzt einmischen. Bei T-Online lese ich, Zitat, populär ist dagegen zu sein, und auch der Kollege Peter Zudeik sieht den Wahlkampf als ausschlaggebend. Kann in der aktuellen Ausgabe des WDR5-Podcasts Politikum der Forderung ebenfalls nicht viel abgewinnen.
5: Seit 2014, seither gilt diese Regelung, sind annähernd 3 Millionen Arbeitnehmer mit 63 abschlagsfreien Rente gegangen und weniger als ein Drittel kamen aus Berufen mit sehr hoher körperlicher oder psychischer Belastung. Darum geht es, und an dem Argument gehen die Ostministerpräsidenten vorbei. Es ist also nicht dieser schrecklich hart arbeitende Mensch, sondern es sind Leute, die nur 45 Jahre haben. Dazu kommt, wer länger eingezahlt hat, hat ohnehin mehr Rente als andere.
4: Die Meinung von Peter Zudeik im WDR5-Podcast Politikum.
1: Wir haben im Sommerinterview die SPD-Korpsvorsitzende gehört, die als Parteichefin gesagt hat, Bärbel Baas, naja, wenn ihr unbedingt wollt, können wir das gerne nochmal aufschnüren, das Paket, während sie als Arbeitsministerin noch vor wenigen Wochen gesagt hat, nee, wir werden das alles so lassen. Wie gesagt, keine Rosinenpickerei. Jetzt sieht sie, da tut sich eine Flanke auf. Inzwischen hat sie 7 Ministerpräsidenten auf der Seite derer, die sagen, wir müssen das nochmal neu anfangen mit der Frühverrentung. Friedrich Merz im Urlaub, wie geht's jetzt weiter?
4: Ja, auch der Kollege der Süddeutschen Zeitung beobachtet die Zahl derer, die hier dieses zentrale Element der Rentenreform angreife, die habe eine kritische Masse erreicht. Ja, es stellt sich der Frage, ob da jetzt ein Machtwort des Kanzlers denn helfen könnte, kommt aber dann auch zu dem Schluss, es hilft eigentlich nur Einsicht. Von wem, das bleibt hier allerdings offen. Und der Autor der Stuttgarter Zeitung, der hält fest, Zitat, wenn es bei der abschlagsfreien Frührente bleibt, ist die Reform zum Scheitern verurteilt. Dies wiederum wäre eine Katastrophe für eine Regierung, der ohnehin der Ruch anhängt, sie liefere nicht, was sie versprochen habe.
1: Wir haben noch Zeit, in aller Ruhe auf die zu hören in den Kommentaren, die sagen, nee, diesen Punkt, den die Ostministerpräsidenten angefangen haben zu machen, den können wir gut nachvollziehen.
4: Ja, die sind aber deutlich in der Unterzahl heute. Hm. Online lese ich in einer Kolumne beim Spiegel, wer den Protest der Ostministerpräsidenten gegen die Rentenreform als reines Wahlkampftheater abtue, mache es sich zu leicht. Die Kollegin kann die meisten Argumente, die wir gerade schon in den anderen Kommentaren gehört haben, zumindest nachvollziehen, nimmt aber nochmal so die Begründung dieser drei ostdeutschen Ministerpräsidenten in den Blick. Und zwar, dass im Osten einfach mehr Menschen die 45 Versicherungsjahre erreichen, zugleich auch die gesetzliche Rente dort ja sehr viel häufiger die einzige Absicherung im Alter ist. Und sie kommt zu dem Urteil, die Ministerpräsidenten haben einen Punkt, und zwar, dass man die ostdeutsche Perspektive hier einfach nicht ausreichend genug berücksichtigt hat. Zitat, eine gesamtdeutsche Rentenreform sollte mehr betrachten als die klassische westdeutsche Erwerbsbiografie. Dafür ist noch Zeit, und vielleicht wäre das sogar ein schöneres Gesamtkunstwerk.
1: So hat es Jan Jakob Loos zum Schluss dieser Medienschau zitiert, die Sie auch auf Abruf bekommen. Es lässt sich auch zitieren, einer, der früher in der CDU sehr prägend Politik gemacht hat, jetzt für die Bundesvereinigung der deutschen Arbeitgeberverbände spricht, Steffen Kampeter, sagt, auf keinen Fall diese letzte Chance verspielen, die Rentendemografie festzumachen. Also er ist dafür, festzuhalten am gesamten Rentenpaket. Die Diskussion geht weiter.
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3: Es ist 6.30 Uhr. 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
10: Die Nachrichten mit Katrin Baumhöfer. Guten Morgen. Am Niederrhein kommt der Ausbau des Stromnetzes voran. Geplant ist, dass in den nächsten Jahren mehr Windstrom von der Nordsee direkt nach NRW kommt und hier auch gespeichert wird. In Förde werden dafür heute Höchstspannungsleitungen über den Rhein gezogen. Und auch in Willich wird gebaut. Christina Wilkes, woran denn?
12: An einer Erdkabeltrasse. Sie soll von Willich bis nach Meerbusch-Osterath gehen. Das ist der letzte Bauabschnitt eines Großprojekts. Insgesamt führt die Kabeltrasse dann nämlich knapp 300 Kilometer durch Deutschland. Vom Emden an der Nordsee bis zum Niederrhein. 3 Milliarden Euro kostet das. Ab nächstem Jahr soll der Strom fließen. Und er soll hier auch gespeichert werden. In Meerbusch ist dafür eine Art Riesenbatterie geplant. Wenn an der Nordsee gerade viel Wind weht und damit auch viel Strom produziert wird, dann kann er nach NRW fließen und gespeichert werden, bis er hier gebraucht wird. So was Ähnliches soll auch in Ebenbüren im Münsterland entstehen. Alles Teil der Energiewende in Deutschland. Weg von Öl und Gas hin zu mehr Sonnen- und Windenergie.
10: Beim Fußball-Weltverband steht heute offenbar ein überraschendes Treffen an. Mehrere Medien berichten, dass FIFA-Chef Infantino wichtige Mitarbeiter zur Krisensitzung nach Marokko bestellt hat. Unklar ist allerdings, was Infantino genau besprechen will. Mehr von Thomas Kuhlmann.
13: Bis vor kurzem wirkte es noch so, als sei für Infantino alles aufgegangen. Mega-WM, Milliardengewinn, über 200 Unterstützer für seine Wiederwahl. Doch sein schon zurückgezogener Plan, Teile der WM-Rechte zu verkaufen, hat ihn jetzt mehr als angreifbar gemacht. Bis in den späten Abend hat Infantino auf Social Media WM-Fotos und Briefe seiner Unterstützer gepostet. Vorher hatten sich auch Leute aus seinem engsten FIFA-Umfeld distanziert. In den obersten Gremien des Weltfußballverbandes sind die Funktionäre offenbar auch wütend, weil Infantino den Teilverkauf der Fußball-WM an Investoren aus dem Trump-Umfeld heimlich eingefädelt hatte.
10: Sicherheitsforscher aus Großbritannien berichten über einen neuen Zwischenfall mit künstlicher Intelligenz. In einem Test versuchte ein KI-Modell nicht nur öffentlich zugängliche Software zu hacken, es hat auch versucht, einen zuständigen Menschen per E-Mail zu manipulieren. Georg Wolf berichtet.
14: Das KI-Modell der Firma Anthropic legte sich in dem Test eine falsche Identität auf der Softwareplattform GitHub an. Laut den Forschern versuchte es dann, Programmcode mit einer absichtlichen Schwachstelle unterzubringen und die zuständigen Betreuer mit Phishing-Mails zu täuschen. Als der Versuch aufflog, stellte die KI es als Versehen dar. Die britischen KI-Sicherheitsforscher wurden laut eigener Aussage überrascht. Sie hatten nicht vorhergesehen, dass die KI den Internetzugang für Aktivitäten gegen Menschen nutzen würde. Anthropic verweist darauf, dass dem Modell im Test keine Einschränkungen vorgegeben worden seien.
10: Weitere Meldungen im Überblick. Ein Teil einer alten SpaceX-Rakete könnte nachher ungeplant auf dem Mond aufschlagen. NASA-Wissenschaftler haben 8.35 Uhr deutscher Zeit als mögliche Uhrzeit dafür errechnet. Ob der Aufschlag von der Erde aus sichtbar sein wird, ist unklar. Die Rakete war vor 1,5 Jahren gestartet und fliegt seitdem als Weltraumschrott durchs All. Im NRW-Landtag geht es heute um mögliche Fälle von Korruption in NRW-Gefängnissen. Konkret in der JVA Willich I. Da soll ein Mitarbeiter gegen Geld Drogen eingeschleust haben. Justizminister Limbach muss dazu heute Nachmittag im Rechtsausschuss Fragen beantworten. Es ist nicht die erste mögliche Panne in einem Gefängnis in NRW. Der Deutsche Städtetag geht davon aus, dass das Angebot im öffentlichen Personennahverkehr bald deutlich schrumpfen wird. Als Grund nennt der Verband im Kölner Stadtanzeiger die schlechte Finanzlage vieler Städte und Gemeinden. Wenn weniger Geld vorhanden sei, würden Städte beispielsweise ihre Fahrpläne ausdünnen oder bestimmte Strecken streichen.
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10: In Rees am Niederrhein beginnt heute die 43. Ausgabe des Haldern Pop Festivals. Bis Samstag werden täglich etwa 7000 Besucherinnen und Besucher erwartet. Christoph Orem, WDR Kultur.
15: Dorf, Kirche, Spiegelzelt und Reitplatz gehören zum Mythos des Kultfestivals ebenso dazu wie der internationale gute Ruf. Das Line-Up zählt insgesamt 64 Bands und Künstlerinnen und Künstler. Darunter auch Sportfreunde Stiller, die 1999 als Newcomer-Band hier zum ersten Mal aufgetreten sind und jetzt als Headliner zurückkehren. Die Mischung aus etablierten Indie-Größen und Acts kurz vor dem Durchbruch zeichnet seit jeher das Haldern Pop Festival aus.
10: Das Wetter in Nordrhein-Westfalen: Es bleibt heute wechselnd bewölkt und trocken, die Temperaturen etwas niedriger als gestern, in Kleve bis 28 Grad, in Heinsberg bis 30 und in Warendorf bis 31 Grad. Auch die kommende Nacht wird bei leichter Bewölkung mit 16 bis 13 Grad kühler als in den vergangenen Tagen. Morgen und am Freitag ziehen bei Höchstwerten von 21 bis 26 Grad lockere Wolkenfelder durch. 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WDR 5, die Verkehrslage. Uns liegen keine Meldungen vor. Gute Fahrt.
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1: Mit Uwe Scholz, Ihr Morgenbriefing für den 5. August und vielleicht ja auch für viele weitere Tage und Wochen. Denn vieles, das wir besprechen, hat langfristige Konsequenzen. In 10 Minuten gucken wir zum Beispiel auf amerikanische Spitzenpolitik, nämlich auf die erste Entscheidung der Demokratischen Partei, wie links sie werden will in den nächsten Monaten und Jahren. Vorwahlen im Staat Michigan klingen erstmal relativ unaufregend. In diesem Fall sind sie es allerdings doch. Gleich kommt eine Fachfrau und spricht über die denkbare Zukunft der USA. 10 vor bleiben wir hier in Nordrhein-Westfalen. Da waren wir gerade auch schon in den Nachrichten gedanklich. Der Justizminister lässt mögliche Korruptionen im Strafvollzug untersuchen, muss aber erstmal sich rechtfertigen, warum überhaupt so viele Verdachtsfälle sich gerade aneinander reihen. Im Landtag in gut 7 Stunden und bei uns schon deutlich früher. Details bekommen Sie von uns. Auch zu dem, was wir gerade schon von unserem Meteorologen gehört haben. Die Gewitter waren recht harmlos letzte Nacht und sie waren stellenweise ergiebig in den letzten 48 Stunden. 60 Liter auf den Quadratmeter vorletzte Nacht, hat er erwähnt. Rund um die Bevertalsperre zum Beispiel, was viele hoffen lässt. Auch vielleicht kommen ja doch unsere Vorräte für Trinkwasser langsam wieder auf ein Normalmaß. Was uns direkt führt zu einem, der über die Wasserversorgung für ungefähr 300.000 Menschen wacht, als Geschäftsführer des Wasserverbands Siegen-Wittgenstein. Guten Morgen, Dirk Müller.
16: Ja, schönen guten Morgen.
1: Die Mittelgebirgsregion Südwestfalen und Teile Hessens versorgen Sie. Und was können Sie gerade über die Talsperren, die Sie verantworten, sagen und deren Füllstände?
16: Gut, unsere Talsperren könnten natürlich besser gefüllt sein. Wir sind da relativ weit unten. Wir hatten im vergangenen Jahr sehr wenig Niederschläge. Nach zuletzt vollen Talsperren im März 2025 war es doch überraschend, dass wir ein Jahr später einen deutlich fallenden Wasserspiegel haben, sodass wir Anfang des Jahres so rund 6 bis 7 Millionen Kubikmeter unter dem langjährigen Mittel gelegen haben. Und das hat sich etwas abgefangen durch die Winterniederschläge, aber letztendlich liegen wir immer noch etwa 5,5 Millionen Kubikmeter bei beiden Talsperren unter dem langjährigen Mittel.
1: Hat das irgendwelche Risiken und Nebenwirkungen?
16: Gut, vom Grundsatz her ist natürlich, dass die Talsperren von den Temperaturen her wärmer werden. Wärmeres Wasser ist für das Netz bezüglich Wiederverkeimung natürlich unglücklich. Das heißt, man wird sich also auf wärmeres Wasser einstellen müssen. Und wir haben ja auch schon einen Appell letztendlich dann in den Medien gestartet, dass auch Wasser gespart werden muss.
1: Da werden jetzt einige nervös reagieren, wenn sie hören Wiederverkeimung. Was meinen Sie damit?
16: Wiederverkeimung, das heißt grundsätzlich, dass wärmeres Wasser, sagen wir mal, für das Netz ungeeignet ist. Wir geben üblicherweise ab kaltes Tiefenwasser, sagen wir mal, mit ca. 7 bis 8 Grad, was wir relativ weit unten aus den Talsperren nehmen. Das tun wir auch zurzeit noch und können das auch eine ganze Weile noch durchhalten. Aber man wird vielleicht mit wärmerem Wasser in der Abgabe rechnen müssen. Das ist nicht schlimm, aber ist sicherlich eine ungewohnte Situation.
1: Also ich muss jetzt nicht filtern, wenn ich in Ihrem Versorgungsgebiet bin, weil jetzt plötzlich die Keimzahl höher sein könnte.
16: Nein, auf keinen Fall. Wir haben keine Keime im Wasser.
1: Gut, das wollte ich nur sicherstellen. Manche Leute sind sehr empfindlich bei sowas. Haben wir nun sowas wie einen Wassernotstand oder sollten wir einfach nur so vorsichtig wie eigentlich immer schon damit umgehen und so behutsam und aufmerksam?
16: Ihr Ansatz ist sicherlich richtig. Wir haben keinen Wassernotstand, aber selbstverständlich machen wir uns unsere Gedanken und haben uns auch unsere Gedanken gemacht. Wir haben ja schon in diesem Jahr sehr viele Maßnahmen eingeleitet, um etwas gegenzusteuern. Aber es ist sicherlich auch für alle Mitarbeiter des Wasserverbandes eine Herausforderung, weil eben diese Maßnahmen parallel zu den anderen Netzinstandsetzungsmaßnahmen, wir haben ja Hochbehälter, Pumpwerke, Aufbereitungsanlagen, ein 330 Kilometer Netz, die müssen ja auch weiter aufrechterhalten werden von ihrer Qualität her, damit eben die sämtliche Infrastruktur halt langfristig halt ihre Funktion für die Wassersicherstellung halt dann auch leisten kann.
1: Wir haben klassischer Haupttalsperren in Nordrhein-Westfalen ungefähr 70, davon 30 direkt fürs Trinkwasser. Ich frage mich jedes Mal, wenn ich eine Toilettenspülung betätige, ob wir nicht grundsätzlich anfangen sollten, Trinkwasser nicht für jeden Zweck zu verwenden, sondern vielmehr auf andere Quellen zuzugreifen. Wie denken Sie darüber? Kann unsere Trinkwasserversorgung so bleiben, wie sie ist?
16: Die Frage ist sicherlich nicht so einfach zu beantworten. Eine Umstellung ist ad hoc sicherlich so ohne weiteres nicht möglich. Man muss überlegen, diese Schwemmkanalisation, die Sie angesprochen haben, dass eben alles weggeschwemmt wird, Wasser halt für jeden Zweck gebraucht wird, die ist natürlich etabliert. Dafür sind die Installationen ausgelegt. Wenn man jetzt Wasser für Toilettenspülung aus einem anderen Kreislauf gewinnt, bedeutet das natürlich auch sehr, sehr hohe Kosten und einen Aufwand, der erst überhaupt mal mit Firmen umgesetzt werden muss. Mhm. Bei Neubauten kann man sich sicherlich darüber Gedanken machen, um dort wassersparend einzugreifen, aber die bestehende Infrastruktur, wie wir sie jetzt heute haben, das umzustellen, das ist sicherlich ein Projekt von Jahrzehnten. Aber es ist richtig, wenn das in der Klimawandel in der Geschwindigkeit so weitergeht, wird man natürlich auch über unkonventionelle Maßnahmen, andere Maßnahmen sich Gedanken machen müssen.
1: Wir kommen zum Schluss. Sind Sie gerade ein bisschen neidisch auf den Ruhrverband, der sagt, also Gesamtfüllstand unserer Talsperren ist noch bei ungefähr 80% und Sie liegen deutlich drunter? Oder sagen Sie, nee, wir sind letztlich vom Schicksal abhängig und da haben die einfach ein bisschen mehr Glück gehabt?
16: Ja gut, Neid kommt zwischen den Wasserversorgern grundsätzlich sowieso schon mal nicht auf. Die Wasserversorger neigen eher dazu, sich gegenseitig zu helfen. Aber ganz ehrlich, natürlich hätte ich auch lieber 80% Füllstand in den Talsperren als jetzt unsere 50% bzw. 60%.
1: Das wünsche ich Ihnen und allen, die dran hängen, natürlich auch im Namen der gesamten WDR5-Community. Danke fürs Interview mit WDR5.
16: Gern geschehen, Herr Schulz.
1: Er ist der Geschäftsführer des Wasserverbandes Siegen-Wittgenstein. Relativ kleines Versorgungsgebiet, aber auch fein. 300.000 Menschen werden wissen, wovon wir reden. Dirk Müller ist sein Name. 18 Minuten vor 7. Guten Morgen.

0: Das ist wirklich der Sound einer Generation, will mir scheinen. Als Donna Lewis das rausgebracht hat, 1996, da wussten, glaube ich, alle, es ist ein ganz besonderer Pop, den sie da verantwortet. I Love You Always Forever ist jetzt auch sowas wie ein kleiner Klassiker geworden, glaube ich. Haben Sie gehört zum Start in den Mittwoch? Das gehört ja mit dazu, ein bisschen in Schwung zu kommen und nicht nur den Kopf anzuschalten, sondern auch die Seele. Auf einmal reden wieder alle vom Zivildienst, weil die Bundesregierung gerade angefragt hat bei allen großen Verbänden, Diakonie zum Beispiel oder beim Paritätischen, was wäre bei euch, wenn wir den Zivildienst wieder einführen würden eines Tages? Wie kommt das Familienministerium darauf jetzt? Na, wegen des neuen Wehrdienstes. Die Sache mit den Fragebögen an junge Männer, die jetzt rausgehen ab Jahrgang 2008, ob sie zum Bund gehen würden, freiwillig. Sollte das nicht hinhauen, damit die Truppe zu verstärken, dann wären wir wohl wieder bei der Wehrpflicht und wohl auch automatisch wieder beim Zivildienst für Kriegsdienstverweigerer. So ähnlich wie zuletzt vor 15 Jahren. Volker Schaffranke bringt uns nochmal hin, gedanklich, unser Reporter im Newsroom.
1: Die Zivis schoben ihren Dienst zum großen Teil in sozialen oder auch pflegerischen Bereichen. Von Jugendherberge bis Klinik oder Seniorenheim war alles dabei. Meistens dauerte dieser Dienst länger als der Wehrdienst. Kurz vor Aussetzung war es aber so, Wehrdienstleistende und Zivis waren 6 Monate im Einsatz. Würde die sogenannte bedarfsgerechte Wehrpflicht bei uns in den kommenden Jahren Wirklichkeit, müsste es auch den Zivildienst wieder geben. Aber wie lange würde der dauern? Dass er länger geht als der Dienst in der Truppe, halten die meisten Juristen, die sich mit der Verfassung beschäftigen, für nicht mehr tragbar. Ein Relikt aus dem Kalten Krieg und dem Ost-West-Konflikt würde heute nicht mehr als Begründung ausreichen, heißt es. Wie sähe dieser Zivildienst dann aber aus? Wäre er eine Konkurrenz zum Bundesfreiwilligendienst, der nach dem Aussetzen von Wehr- und Zivildienst eingeführt wurde? Ein Aspekt wird dabei eine noch viel größere Rolle spielen. Mittlerweile erhalten Wehrpflichtige einen Grundsold von 2.600 Euro brutto. Dazu Freifahrten, einen Zuschuss zum Führerschein, kostenfreies Bahnfahren in Uniform. Ob sich daran auch der Sold für die neuen Zivis orientiert? Bisher wissen wir nur eins. Es gibt keinen neuen Zivildienst, solange wir keine neue Bedarfswehrpflicht haben.
0: So, und deshalb werden wir später auch nochmal drüber reden, was nun eigentlich die Verbände so erwarten für die nächsten Jahre. 7:12. Wir haben Anlass, heute auf die Politik in den Vereinigten Staaten zu schauen. Und es geht nicht um Donald Trump. Am 3. November sind Zwischenwahlen bekanntlich für den Kongress. Also die Chance, vor allem für die Demokratische Partei, dem Präsidenten wieder entgegentreten zu können mit etwas mehr Power. 2/3 des Senats werden neu besetzt. Und gerade entscheidet sich in allen 50 Bundesstaaten, wer kandidieren wird. Heute... Wir warten noch auf die Ergebnisse. Michigan, sowas wie das Baden-Württemberg der USA, nur ein bisschen verzagter, weil da die Autoindustrie ihre Krise schon hinter sich hat. Ich habe gesprochen mit Catherine Klüver-Aschburg als Fachfrau für transatlantische Beziehungen bei der Bertelsmann Stiftung. Und sie hat mir gerade gesagt, was so interessant ist an Michigan mit Blick gerade auf die demokratische Partei. Nicht nur, dass das ein Industriestandort ist.
2: Ja, ich glaube, tatsächlich ist der Richtungsstreit der Demokraten wirklich der Punkt, auf den man jetzt besonders achten müsste. Weil der Umbau an der amerikanischen Demokratie in den 20 Monaten, seitdem Donald Trump an der Macht ist, so tiefgreifend ist, dass die Demokraten natürlich jetzt auch schon im Blick auf 2028 sich versteifen müssen auf ein Programm, das Mehrheiten bündelt. Und lange, lange war der Punkt gegen den ganz progressiven Flügel der Partei, das sei im Land nicht wählbar, das sei im Land nicht tragbar. Und jetzt haben wir gerade in Michigan, einem Swing State, einen Kandidaten, der nochmal deutlich macht, selbst eben in einem Bundesland, in dem es auch viele Konservative gibt, scheint auch das Establishment der etablierten Parteien eine neue Richtung einschlagen zu wollen. Dafür steht Abdul El-Sayed und er scheint wirklich sehr, sehr gut im Rennen zu sein. Und das würde dann das grundsätzliche Argument torpedieren, dass die demokratischen Sozialisten in den USA flächendeckend nicht wählbar wären.
0: Sollte es doch Heidi Stevens machen, als Vertreterin der sogenannten Mitte, in der ja angeblich nach wie vor die Wahlen überwiegend gewonnen werden. Was wäre das für ein Signal? Denn bislang scheint ja die Demokratische Partei diese Konsequenz gezogen zu haben aus den letzten Wahlen. Wir müssen uns neu profilieren. Könnte sie dafür stehen?
2: Also als Einzelfigur vermutlich nicht. Tatsächlich muss die Demokratische Partei auch über die nächsten 2 Jahre durch einen erweiterten Findungsprozess laufen. Sie muss im Land weiter mehrheitsfähig werden, auch wenn die Zahlen für eine Midterm-Wahl, und da muss man dazu sagen, all things being equal, wie der Engländer oder Amerikaner sagt, wenn alles so wäre, wie es bliebe, denn tatsächlich tut die Trump-Regierung ja einiges über Wahlkampfzuschnitte, über die Veränderung des Poststempelgesetzes, über viele Eingriffe, jetzt den sogenannten Safe Act, in das freie Wahlsystem der Bundesstaaten im November einzugreifen. Aber Haley Stevens wäre ein Signal dafür, dass prinzipiell an der Basis die Demokraten vielleicht nicht so viel nachzuarbeiten hätten, sich abarbeiten könnten am Gegner Trump, die Korruption in den Blick nehmen könnten, die das Weiße Haus natürlich vor sich herträgt und natürlich viele Versagen der Wahlversprechen, die Donald Trump gemacht hat, dass sie meinen, dass das gegebenenfalls reichen könnte. Ich würde dahinter große Fragezeichen setzen. Im Land rumort es auf allen Seiten sehr stark. Selbst natürlich der MAGA-Zuspruch nimmt ab. Das ist ein Land, noch eine Demokratie, die tief in Bewegung ist. Und das muss auch der Demokratischen Partei nach vorne, besonders für 2028, tief zu denken geben, wo und wie sie Akzente setzt, wo und wie sie Geld einnimmt für ihr politisches Programm und tatsächlich, wie sie die Wähler, besonders eben die unabhängigen Wähler, die größt wachsende Gruppe der USA, der US-Wähler sind unabhängige Wähler, wie sie die mitnehmen möchte.
0: Sagt Catherine Kluwer-Ashbrook, die für die Bertelsmann Stiftung transatlantische Beziehungen betrachtet und analysiert. In diesem Moment dürfte sie einchecken und aufbrechen in das Land, über das wir gesprochen haben. Die Ergebnisse aus Michigan, aus den Vorwahlen, erwarten wir erst im Laufe des Vormittags. Acht Minuten vor sieben. Was wird heute relevant? Das ist die Leitfrage in jedem WDR 5 Morgen-Echo. Und eine der Antworten heißt für alle, die sich interessieren für ein halbwegs sicheres Leben und für Landespolitik. Heute wird wieder relevant, was eigentlich los ist in unseren Gefängnissen. Sie haben das im Kopf, oder? Die Serie von Ermittlungen gegen Bedienstete im Strafvollzug von Nordrhein-Westfalen.
3: Die Vorwürfe gegen die Gefängnisbeamten klingen bekannt. Drogenhandel und Bestechlichkeit. Der neueste Verdacht richtet sich gegen Mitarbeiter der JVA Willig I. Die ließ die Staatsanwaltschaft bereits vor 3 Wochen durchsuchen. Erst vergangene Woche wurde das bekannt. Doch die Auswertung der Beweismittel, die in den Dienstschränken eines Verdächtigen gefunden wurden, ergab bisher nichts. Das Ganze ist nur der neueste Fall in einer ganzen Reihe von Vorwürfen und Unregelmäßigkeiten in NRW-Gefängnissen. Vor 3 Wochen wurde bekannt, dass Beschäftigte in der JVA Rheinbach Drogen und Handys reingeschmuggelt haben sollen. In Euskirchen sollen Gefangene regelmäßig Beamte bezahlt haben, damit sie weniger kontrolliert werden oder öfter nach draußen dürfen im offenen Vollzug. Und dann war da noch die JVA Siegburg. In der hatte ein Gefangener der Anstaltsleitung erzählt, dass andere Häftlinge einen Aufstand planen mit Messern und Schusswaffen. Doch dieser Verdacht hat sich bislang nicht bestätigt. Bei der Durchsuchung mit starken Polizeikräften wurden keine Waffen gefunden. Stattdessen 4 Handys, die Inhaftierten nicht hätten besitzen dürfen. 2 Justizvollzugsbeamte sollen sie den Gefangenen verkauft haben. Die Vorgänge sind auch politisch brisant. Die SPD-Opposition im Landtag wirft Justizminister Benjamin Limbach von den Grünen vor, er habe angesichts der vielen Fälle die Kontrolle über die Gefängnisse im Land verloren. Heute steht deshalb die nächste Sondersitzung des Rechtsausschusses an. Anlass ist der neueste Verdachtsfall aus der JVA Willig. Wieder verlangt die Opposition vollständige Aufklärung.
0: Und wieder wird Benjamin Limbach Rede und Antwort stehen müssen. Er ist übrigens auch mit uns verabredet in ungefähr 25 Minuten. Hat ja auch schon angekündigt, er wird mit so einer Art Taskforce nochmal grundsätzliche Erwägungen anstellen, damit die Bediensteten besser gewappnet sind gegen Korruption und möglicherweise auch Bedrohungsszenarien. Tobias Zacher hat uns erstmal zusammengefasst, wo wir gerade stehen bei den Ermittlungen. 6 Minuten vor 7. Wir stehen immer noch mittendrin, was die Ermittlungen angeht, zum Anschlag auf den Christopher Street Day in Berlin vor 11 Tagen. Die Sicherheitsbehörden müssen rekonstruieren, wo die Fehler passiert sind, die am Ende eine Frau das Leben gekostet haben und 31 Menschen ihre Gesundheit. Gestern hat der Innenausschuss des Bundestags dazu getagt. Ich habe schon erwähnt, Wir wissen nicht viel über die Inhalte, über das hinaus, was wir dann von Beteiligten gehört haben. Deshalb die grundsätzliche Frage an Bianca Schwarz, worum geht es eigentlich in so einer Sondersitzung?
4: Bei dieser Sondersitzung ist es in erster Linie um Informationsaustausch gegangen. Der Innenausschuss im Bundestag wurde da geschlossen informiert über den Stand der Ermittlungen zum CSD-Attentat. Im Innenausschuss arbeiten nur Fachpolitiker und die beschäftigen sich mit innerer Sicherheit oder mit Zivil- und Katastrophenschutz. Und bei so einer Tat wie dem islamistischen Anschlag auf den Berliner CSD werden die Politiker im Innenausschuss informiert zum aktuellen Ermittlungsstand. Da wird auch beraten, ob und wenn ja, welche Gesetzesverschärfungen auf den Weg gebracht werden können. Und informiert werden die Innenpolitiker von der Bundesregierung und in diesem Fall auch von den Leitern der wichtigsten Sicherheitsbehörden. Also da waren zum Beispiel hochrangige Vertreter vom BKA und vom Verfassungsschutz und haben ihre Erkenntnisse geteilt.
0: Wie ist das angekommen bei der Opposition?
4: Nicht so gut. Der Anschlag hatte ja eine Diskussion darüber ausgelöst, warum der mutmaßliche Täter zuvor auf Beschluss von einem Berliner Gericht aus der Haft entlassen worden war. Und bei dieser nicht öffentlichen Sitzung soll es in erster Linie um die Frage gegangen sein, ob überhaupt alle relevanten Informationen zu dem Attentäter vom gemeinsamen Terrorismusabwehrzentrum in Berlin weitergegeben worden waren an das zuständige Gericht. Laut Clara Bünger, Innenpolitikerin der Linken, konnte diese Frage nicht beantwortet werden. Bünger hält es für einen Skandal, dass Gesetzesverschärfungen diskutiert werden, bevor die Tat überhaupt lückenlos aufgeklärt ist. Auch Marlene Schönberger von den Grünen hat angegeben, dass zentrale Informationen nach wie vor nicht bei den Abgeordneten angekommen seien. Sie nannte das unbefriedigend. Und Martin Hess von der AfD hat gesagt, der Staat würde dysfunktional agieren bei der Aufklärung der Tat. Also alle drei Oppositionsparteien, Linke, Grüne, AfD, haben sich mehr Antworten gewünscht, als sie bisher bekommen haben.
0: Bianca Schwarz als Hauptstadtkorrespondentin.
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6: Guten Morgen. Er ist ein schöner Mann, stark und siegreich. Das sieht man und soll es auch. Kräftiger Bart, pralle Muskeln, wallendes Haar. Dreimal größer als die, die unter ihm stehen. Er führt sie am Ring durch die Manege, wortwörtlich. Ein Ring durchbohrt ihre Nasen, daran eine Leine, die hält er mit eiserner Faust. Nur so richtig fest ist die Faust nicht. Der steinharte Kerl hat überall Risse. Er, das ist Asarhaddon, also sein Standbild. 3,20 Meter hoch, aufgestellt vor rund 3000 Jahren als Siegessäule in der Türkei. Asarhaddon ist König von Assur, der ersten Weltmacht im Alten Orient. Er herrschte vom Irak und Iran über Syrien und Israel, Jordanien bis nach Ägypten, vom Mittelmeer bis zum Kaukasus. Der König der Welt, so heißt nur einer von seinen unzähligen Titeln. Niemand unterwarf mehr Völker, keine Armee ist damals siegreicher und keine brutaler gewesen. Vor seinem Glanz zittern alle und sollen es auch, so altmodisch und doch so modern. Bloß, es wurden nicht nur Siegessäulen von ihm gefunden, sondern auch tausende Staatsdokumente, Briefe, sogar Arztberichte, säuberlich in Tontafeln geschrieben, die halten praktisch ewig. Denn Asarhaddon, der Herr der Welt, den alle als schön und stark zu bestaunen hatten, ist chronisch krank. Entzündungen, Tinnitus und Beulen und Ausschlag am ganzen Körper und nichts hilft. Er selbst ist voll Scham und Wut über seine Krankheit, ganz zu schweigen von seiner Angst vor Umsturz und Attentaten. Manchmal, so scheint es, bleibt Asarhaddon für Tage im Bett. Das wieder macht seine Berater nervös. Es gibt einen drollig traurigen Brief seines Arztes. Da steht: Mein Gebieter, der König, der Herr der Welt, ist das lebende Abbild des Sonnengottes. Er möge den halben Tag im Dunkeln sein, aber die andere Hälfte, da muss er scheinen und strahlen. Ob Asarhaddon das geholfen hat? Nun, allzu viel Mitleid habe ich nicht. Der kranke König ist ein brutaler Machtmensch, lässt eines Tages seinen halben Hofstaat hinrichten, seine Armeen pressen die ganze Welt aus. Aber ich merke auch, die Logik der Größe, Gewalt und männlicher Stärke tötet und quält und verbiegt alle, sogar die Herrscher und Täter selbst. Schade, dass das immer noch, immer neu so verlockend ist. Zu den Völkern, die Asarhaddon beherrscht hat, gehörte auch das Jüdische. Auch da erzählt man, wie in Assur, von einem lebendigen Bild Gottes. Das sieht allerdings ganz anders aus. Da schuf Gott die Menschen als göttliches Bild. Männlich und weiblich schuf Gott sie, heißt es im ersten Kapitel der Bibel. Nicht der eine strahlende, große, natürlich männliche Herrscher wird hier gepriesen. Nein, jede und jeder, alle, die Mensch sind, sind Spiegelungen Gottes. Jede für sich und alle gemeinsam. Welch große Auszeichnung, welch urdemokratischer Weckruf für die unantastbare Würde aller Menschen und welch gute Nachricht für die erbärmlich erschöpften Helden auch. Einen glänzenden Tag wünscht Ihnen Ihr Jan-Dirk Döhling aus Schwerte.
5: 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Es ist 7 Uhr. 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
7: Die Nachrichten mit Katrin Baumhöfer. Guten Morgen. Der Chef des Weltfußballverbands FIFA, Infantino, hat offenbar heute zu einem Krisentreffen geladen. Das berichten mehrere Medien. Hochrangige Mitarbeiter sollen sich in Marokko treffen. Worum es genau gehen soll, ist bisher nicht bekannt. Peter Schulz berichtet.
8: Infantino hatte zuletzt für eine Welle der Empörung in der Fußballwelt gesorgt, als geheime Pläne zum Verkauf von WM-Rechten an Investoren bekannt wurden. Auch wichtige Vertraute distanzierten sich in den vergangenen Tagen von Infantino, darunter FIFA-Generalsekretär Matthias Grafström und FIFA-Direktor Arsène Wenger. In Rabat ist der Hauptsitz der FIFA für Afrika. Dort findet im März 2027 der 77. FIFA-Kongress mit der wichtigen Präsidentenwahl statt. Marokko ist darüber hinaus Co-Gastgeber der WM 2030.
7: Sicherheitsforscher aus Großbritannien berichten über einen neuen Zwischenfall mit künstlicher Intelligenz. In einem Test versuchte ein KI-Modell nicht nur öffentlich zugängliche Software zu hacken, es hat auch versucht, einen zuständigen Menschen per E-Mail zu manipulieren. Lisa Bertram berichtet.
9: In Phishing-Mails tun Kriminelle ja so, als würden sie einem täuschend echte Mails schicken. Die sehen dann zum Beispiel aus wie ein Tracking-Link für ein Paket von der Post. Wenn man aber draufklickt, greifen Betrüger Daten ab. Und so eine Art Täuschungsmail hat wohl auch das KI-Modell der US-Firma Anthropic verschickt. Die KI wollte erst eine Softwareplattform hacken und dann den zuständigen Menschen mit einer Betrugsmail manipulieren. Die Forscher hätten nicht gedacht, dass die KI sich so gegen Menschen richten würde. Als der Versuch aufgeflogen ist, hat die KI es als Versehen dargestellt. Anthropic sagt dazu, die KI hätte für den Test keine Einschränkung bekommen.
7: Eine alte SpaceX-Rakete wird vermutlich heute Morgen auf dem Mond aufschlagen. Sie war vor anderthalb Jahren gestartet, um zwei Lander zum Mond zu bringen und fliegt seitdem als Weltraumschrott durchs All. Wissenschaftler haben den Aufprall für 8:30 deutscher Zeit berechnet. René Bucken berichtet.
10: Rund 4 Tonnen schwer, 12 Meter lang, 8700 Kilometer pro Stunde schnell. Der Aufprall dürfte einen Krater von 20 bis 30 Metern Durchmesser reißen. Von der Erde aus kaum zu sehen. Zwei Raumsonden aber, eine amerikanische und eine südkoreanische, sollen die Stelle vorher und nachher fotografieren. Für die Forschung ist das nämlich ein Glücksfall. Gewicht, Tempo und Zeitpunkt sind bekannt. Bei einem ungeplanten Einschlag wie diesem ist das fast nie der Fall. Der Zusammenprall zeigt aber auch ein Problem. Allein um die Erde kreisen nach Zahlen der Europäischen Weltraumorganisation rund 2000 ausgediente Raketenstufen. Wie man sie im Raum zwischen Erde und Mond entsorgt, ist dagegen offen.
7: Weitere Meldungen im Überblick. In Havixbeck im Kreis Coesfeld hat es am Abend einen tödlichen Unfall an einem unbeschrankten Bahnübergang gegeben. Eine Person und ihr Hund wurden von einer Regionalbahn erfasst. Beide starben. Wie es dazu kommen konnte, ist noch nicht bekannt. In den nächsten Jahren soll mehr Windstrom von der Nordsee nach NRW kommen. Dazu werden heute in der Nähe von Förde Höchstspannungsleitungen über den Rhein gezogen. Auch im Stadtgebiet von Willich am Niederrhein laufen gerade Bauarbeiten. Da werden Erdkabel für eine neue Stromtrasse verlegt. Das Projekt kostet 3 Milliarden Euro. Im Landtag geht es heute um mögliche Fälle von Korruption in NRW-Gefängnissen. Konkret in der JVA Willich I. Da soll ein Mitarbeiter gegen Geld Drogen eingeschleust haben. Justizminister Limbach muss dazu heute Nachmittag im Rechtsausschuss Fragen beantworten. Es ist nicht die erste mögliche Panne in einem Gefängnis in NRW. In Hamburg wird heute das Urteil erwartet gegen 8 mutmaßliche Mitglieder der rechtsextremistischen Gruppe Letzte Verteidigungswelle. Die teils noch Minderjährigen sind wegen versuchten Mordes und Mitgliedschaft in einer Terrororganisation angeklagt. Sie sollen bundesweit unter anderem Anschläge auf Geflüchtete geplant und verübt haben.
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7: aus der Kultur. Heute beginnt am Lago Maggiore in der Schweiz das Locarno Filmfestival. In den kommenden 11 Tagen werden tausende Filmbegeisterte zu dem als künstlerisch besonders anspruchsvoll geltenden Festival erwartet. Beate Hinrichs, WDR Kultur.
11: In diesem Jahr konkurrieren gleich 5 deutsche Filme bzw. mit deutschem Engagement entstandene Produktionen um den Goldenen Leoparden, den Hauptpreis des Locarno Filmfestivals. Insgesamt sind 17 Beiträge im internationalen Wettbewerb. Neben den Größen der Kinokunst bietet das Festival seinen Fans aber auch hunderte anderer Filme in verschiedenen Reihen. Und jeden Abend gibt es Open-Air-Filmvorführungen auf der Piazza Grande in Locarnos Altstadt. Das Festival endet am 15. August.
7: Das Wetter in Nordrhein-Westfalen. Es bleibt heute wechselnd bewölkt und trocken. Die Temperaturen etwas niedriger als gestern. In Bocholt bis 28 Grad, in Bergheim bis 30 und in Hagen bis 31 Grad. In der Nacht bei leichter Bewölkung mit 16 bis 13 Grad etwas kühler als zuletzt. Das war WDR aktuell. WDR 5, die Verkehrslage mit einer Meldung. Die betrifft die A3 Oberhausen Richtung Köln. Die Autobahn zwischen Kreuz Oberhausen West und Kreuz Kaiserberg. Etwa 10 Minuten plus 5 Kilometer stockender Verkehr.
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0: Das Update für den Mittwoch, 5. August. Ich bin Uwe Schulz. Schön, dass wir uns hier treffen. 20 nach. Fragen an den Justizminister des Landes zu dem, was wir gerade schon in den Nachrichten kurz gehört haben. Was ist los im Strafvollzug? Warum gleich mehrere Ermittlungsverfahren wegen Korruptionsverdachts? Und warum so eine vergleichsweise zögerliche Informationspolitik? Jedenfalls fragt das die Opposition. Und in 8 Minuten die Fakten zur Erkenntnis. Der Bund bereitet das Land langsam vor auf die mögliche Renaissance des Zivildienstes. Warum und wozu? Und in den Ölkonzernen, da fangen wir jetzt an, bereiten Sie sich vor auf Stress mit dem Bundeskartellamt. Das hat nämlich angefangen, was es angekündigt hatte. Seit Mai will es in die Bücher gucken, um rauszukriegen, warum die Preise seit 5 Wochen wieder so deftig sind für Sprit. Wie sind die eigentlich kalkuliert? Wo kommen diese Kosten her? Christian Küchen habe ich angerufen als Hauptgeschäftsführer des zuständigen Wirtschaftsverbands Fuels and Energy. Wirklich diese Mischung aus Englisch und Deutsch. N2X. 12 Konzerne gehören zu diesem Verband, wenn es um Sprit geht. 2 davon haben bis vors Gericht widerstanden und gesagt, nö, wir lassen uns nicht in die Bücher gucken. Ich habe ihn erstmal gefragt, wo ist denn für die das Problem?
12: Also zunächst mal ist das für die anderen nach meinem Kenntnisstand auch ein riesiges Problem, alleine diese Daten zu beschaffen. Die Daten liegen zum großen Teil in den Unternehmen gar nicht vor, weil in einer komplexen Raffinerieproduktion, um die es ja geht, wo nicht nur Benzin und Diesel, sondern sehr viele andere Produkte, teilweise hunderte Vorprodukte für die Chemie entstehen, man gar nicht Kosten zu einzelnen Energieträgern oder Produkten, die man herstellt, zuordnen kann. Es gibt gar keine anerkannten Verfahren. Es ist überhaupt nicht trivial, diese Kosten zuzuordnen. Also das ist der eine Punkt. Das macht allen Unternehmen Kopfschmerzen. Und ich kann Ihnen sagen, dass da für 6- oder 7-stellige Kosten pro Unternehmen Berater eingeschaltet sind, um überhaupt diese Zahlen zu ermitteln, das Kartellamt abfragt.
0: Okay, verstehe. Deshalb also zieht sich auch zeitlich hin, schon seit Mai anscheinend. Wollen wir trotzdem noch, Sie haben gerade über Preisgestaltung reden, über den Grundzweifel noch einmal reden. Den hat zum Beispiel Andreas Audretsch für die Grünen so formuliert, vor wenigen Tagen noch.
13: Die großen Ölkonzerne Shell, BP, Chevron verdienen gerade Milliarden. Viele Milliarden davon sind Übergewinne. Die sollte man abschöpfen und damit dann die Menschen ganz konkret entlasten.
0: Da ist ja wieder der Begriff, den Sie seit Monaten kennen. Sie nutzen den sogenannten Windfall und setzen sich auf die Krise drauf und machen noch ein bisschen mehr Gewinne als nötig.
12: Also die Ursache dafür, dass weltweit höhere Gewinne gemacht werden als in den Vorjahren, ist natürlich durch die Iran-Krise, aber mittlerweile zunehmend auch durch den Krieg in der Ukraine und in Russland bedingt. Es fallen Raffineriekapazitäten und Lieferungen aus. Und insbesondere sind jetzt in den letzten Monaten immer weniger Raffineriekapazitäten weltweit verfügbar. Die führen dazu, und das ist das Prinzip von Angebot und Nachfrage, dass sich der Rohölpreis von den Produktpreisen entkoppelt hat. Das heißt, die Produktpreise, Benzin und Diesel zum Beispiel, sind weltweit deutlich stärker gestiegen als der Rohölpreis. Und ja, das kann man sicher sagen, dann machen Raffinerien mehr Gewinne. Zum Glück haben wir viele Raffinerien in Deutschland, die für die Versorgung sorgen. Hätten wir sie nicht, wäre das noch deutlich kritischer. Dann hätten wir wahrscheinlich nicht nur höhere Preise, sondern auch ein Versorgungsproblem.
0: Aber wie kommt es denn, dass gerade in der europäischen Nachbarschaft die Preise gerade im Dieselsektor sich so deutlich unterscheiden? Immer wieder genannt, Österreich, Vergleich letzte Woche, 14 Cent der Liter Diesel billiger als in Deutschland, Griechenland 15, Portugal 16. Wie kommt das?
12: Ja, das kann man relativ gut und klar begründen. Wir haben erstens unterschiedliche Steuersätze, Energiesteuer auf die Kraftstoffe. Wir haben zweitens, das ist jetzt kein Vergleich, nicht in Österreich der Fall, aber zu allen anderen Ländern, nur in diesen beiden Ländern einen CO2-Preis, der mittlerweile auch ein erheblicher Kostenfaktor ist. Und drittens, wir haben, und da sind wir in Deutschland besonders ambitioniert, sehr hohe Treibhausgasminderungsverpflichtungen. Die werden in jedem Land unterschiedlich umgesetzt und wir haben hier ein ambitioniertes Niveau. Und wenn man diese drei Dinge, Steuern, CO2-Abgaben und Treibhausgasminderungsverpflichtungen zusammenrechnet und dann abzieht von den Tankstellenpreisen, Okay. Dann liegen wir in Deutschland im unteren Bereich. Also wenn man sich das genau anguckt, gibt es eigentlich keine Ursache dafür zu vermuten, dass hier der Wettbewerb nicht wirklich funktioniert.
0: Das Interview ist noch viel länger geraten und auf Abruf zu bekommen mit Christian Küchen für den Mineralölverband mit einem besonderen Namen. Alle denkbaren Fragen und Zweifel habe ich mit ihm besprochen. Ich lade Sie deshalb gerne ein, sich die komplette Version anzuhören. Wenn wir wissen, wie das Kartellamt nun zu Ende geprüft hat, erfahren Sie es natürlich auch hier, gerade was die Transparenz und die Fairness der Preisgestaltung angeht. 11 Minuten nach 7. 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

0: auch mal ein schönes Vorhaben für so einen Tag. Oder von Bruno Mars, auch schon ein Klassiker. The Lazy Song erzählt davon, dass man auch mal einen Tag ohne Agenda starten könnte. Das passt nun nicht ganz zu dem, was das Morgenecho so macht an einem Werktag. Gucken, was zu erledigen wäre, gedanklich zumindest. 7:15 zum Beispiel nochmal nachzudenken über etwas, von dem wir seit 15 Jahren nicht mehr viel gehört hatten, oder? Zivildienst? Weil der ja ausgesetzt ist seither mit der allgemeinen Wehrpflicht. Plötzlich fragt die Bundesregierung rum bei allen großen Verbänden, was wäre bei euch, wenn wir ihn wieder einführten, den Zivildienst? Soweit wir sehen können hier in Nordrhein-Westfalen, ist die Wohlfahrt kein Riesenfan eines Pflichtdienstes. Susi Makarewitsch mit ihren Recherchen für die WDR-Landesredaktion.
1: Erkundigt man sich bei der Caritas, dem Paritätischen Wohlfahrtsverband oder der Diakonie, was sie von einer möglichen Rückkehr des Zivildienstes halten, wird klar, wie sehr sie den aktuellen Bundesfreiwilligendienst schätzen. Andreas Brockmann von der Diakonie berichtet von vielen positiven Rückmeldungen.
2: Bei den Einrichtungen sind jetzt Menschen, die sehr engagiert mitarbeiten, die pädagogisch begleitet werden, fachlich begleitet werden und auch sich mit dem, was dort passiert, auseinandersetzen, was die Qualität der Arbeit der jungen Menschen, die dort sind, deutlich verbessert hat.
1: Die Sozialverbände

0: eingeführt werden.
1: Da ist dann auch das Problem der Geschlechtergerechtigkeit. Wenn nur Männer wählen können, Wehrdienst oder Zivildienst, und wir in den Einsatzstellen aber eben auch einen Teil oder zum großen Teil auch Frauen beschäftigen, die dann schlechter dargestellt würden, da sind für uns noch ganz viele Fragezeichen.
0: Offene Fragen sieht auch Christian Woltering vom Paritätischen Wohlfahrtsverband. Er fordert, dass bewährte Elemente der Freiwilligendienste erhalten bleiben und die alte Organisation des Zivildienstes in jedem Fall überarbeitet werden sollte.
2: Sie war hochbürokratisch, hochaufwendig, sehr teuer und sicherlich kein moderner Zivildienst. Deswegen würde ich sagen, wir brauchen auch nicht den alten Zivildienst. Wenn es die politische Entscheidung gibt, wieder einen Wehrersatzdienst einzuführen, da brauchen wir einen neuen Zivildienst.
0: Mit ihrer Wertschätzung für die Freiwilligendienste sind die Sozialverbände in NRW nicht allein. Das Bundesfamilienministerium hat angekündigt, sie unabhängig von der sicherheitspolitischen Lage stärken zu wollen, weil freiwilliges Engagement für die Resilienz unserer Gesellschaft besonders wichtig sei.
3: Also auch da werden wir im Laufe der nächsten Tage noch einige Diskussionen führen, ob mit der Wehrpflicht der Zivildienst automatisch eine gute Perspektive wäre. 18 Minuten nach 7. Wir gucken immer wieder mal auf das, was aus dem Wasserhahn tröpfelt. Ganz gleich für welchen Zweck. Nordrhein-Westfalen hat 30 Talsperren, die nur Trinkwasser liefern und ab und zu auch was fürs Gewerbe. Die Top-Versorger natürlich im Bergischen Land, wo es eigentlich immer genug regnet, das ist ja sprichwörtlich, dachten viele, ich auch, bis vor wenigen Jahren. Und dann kam ein trockener Sommer nach dem anderen und der Winter war auch nicht so ergiebig, was Niederschläge anging. Und plötzlich stehen wir da und sehen, ups, das sind aber niedrige Pegel.
4: Das Problem, schon das vergangene Jahr war von Dürre geprägt, auch im Bergischen. Auch der Winter brachte zu wenig Niederschlag. Und dieses Jahr hat es bislang nur in 2 Monaten ausreichend geregnet. Das Gute, speziell im Bergischen, ist aber, dass die Talsperrenbetreiber generell recht flexibel auf solche Situationen reagieren können. Denn die Bergischen Talsperren geben konstant Wasser an die Flüsse, wie etwa die Wupper, ab. Grundsätzlich soll in den Flüssen ein Mindestpegel erreicht werden, aber...
5: Wenn wir dann sehen, dass es Trockenphasen sind, dann passen wir diese Wassermenge aus der Wuppertalsperre an. Wie zum Beispiel jetzt aktuell, wo wir gesagt haben, der Pegel der Talsperren sinkt, sodass wir die Wupperabgabe etwas reduzieren, um dann noch für die nächsten kommenden Wochen wirklich das Wasser auch bereitstellen zu können.
4: Damit ist die Trinkwasserversorgung erstmal gesichert. Ein Vorteil ist dabei, dass es sehr viele Talsperren im Bergischen gibt. Außerdem setzt man hier neben den Talsperren auch auf Grundwasserspeicher und Rheinwasserfiltrat. Zwischen diesen Wasserquellen können zum Beispiel die Stadtwerke Solingen flexibel balancieren. Der Aggerverband sagt, seine Stauseen sind auf 2 trockene Jahre in Folge ausgelegt. Aber was, wenn durch den fortschreitenden Klimawandel die Dürreperioden zukünftig länger werden?
5: Also Wasserwirtschaft betrifft eben alle. Da reicht es nicht, dass die Wasserwirtschaft agiert. Das ist wirklich für die ganze Gesellschaft sehr wichtig.
4: Jetzt gilt laut Agger- und Wupperverband erstmal, hoffen, dass der Winter wieder genügend Niederschlag bringt, um gut aufgestellt ins nächste Jahr gehen zu können.
3: Ja, aber das ist ja noch lange hin, was Benny Degen da in Aussicht stellt. Jürgen Vogt ist ein seriöser Meteorologe und sagt, so richtig sicher kannst du eigentlich nur für die nächsten 5-6 Tage was sagen. Über den Winter keine Idee. Haben wir denn in den nächsten Tagen ein bisschen mehr Aussicht auf Nachfüllung für die Talsperren?
6: Naja, also in den kommenden 10 Tagen, also bis Mitte des Monats und ein bisschen darüber hinaus, ist wirklich Regen nur in homöopathischen Mengen in Sicht. Einen kleinen Unterschied gibt es in der Schweiz. Da wird im Einzugsgebiet des Oberrheins ein bisschen was runterkommen. Das wird dem Rheinpegelstand aber nicht nachhaltig helfen. Mhm. In Köln zum Beispiel bei unter 70 Zentimeter. Am Wochenende erwartet man einen Pegelstand von 60 Zentimeter. Der bisherige Rekordniedrigstand durch Trockenheit lag bei 68 Zentimetern. Am Ende eines langen Sommers. Jetzt sind wir mittendrin noch. Das heißt, es ist wirklich grotesk früh, dieser niedrige Wasserstand, eher auf Rekordniveau. Pegelstand bzw. Füllstand der Edertalsperre in Nordhessen im Augenblick bei 17%. Die Edertalsperre, das ist die, die den Pegel der Weser stützt. Mhm. Das heißt, da einmal Wasser ablässt. Das ist im Augenblick nur noch ein Minimum, weil einfach die Edertalsperre auch nichts mehr hat. Der Pegel in Höxter im Augenblick bei unter 70 Zentimeter, 54 Zentimeter, war, glaube ich, 2022 der Rekordniedrigstand. Da wird sich nichts dran ändern jetzt in den kommenden Tagen. Das heißt, für die Pegel sieht es nicht gut aus.
3: Habe ich jetzt auch gelernt. Manche Flüsse würden streckenweise trocken fallen, wenn es die Talsperre nicht gäbe. Die Ruhr zum Beispiel auch. Gucken wir mal auf die Temperaturen für heute.
6: Naja, also gestern gab es 35 Grad, heute 31. Morgen und übermorgen gibt es dann wirklich schöne Luft mit viel, viel Sonne, lockeren Wolken und Temperaturen unter 30 Grad. Das heißt, es bleibt

0: bleibt hochsommerlich und freibadwetterig, aber eben die Hitze ist weg, die Wärme bleibt.
1: Jürgen Vogt aus der WDR 5 Wetterredaktion. Da wir gerade bei Rückschauen sind, seit Mai spätestens fragen sich viele, die unser Programm hören und darüber hinaus auch, was ist eigentlich los in den Gefängnissen von Nordrhein-Westfalen? Warum gleich eine ganze Serie von Ermittlungen gegen Bedienstete im Strafvollzug und jedes Mal geht es um den Verdacht, da könnte Korruption im Spiel sein. Dazu heute schon wieder eine Sitzung des Rechtsausschusses im Landtag ab 2 Uhr mit einem Tagesordnungspunkt Durchsuchung in der JVA Willig am 13. Juli 2026. Bericht der Landes Regierung bedeutet in diesem Fall des zuständigen Ministers Benjamin Limbach. Jetzt am Telefon. Guten Morgen.
2: Guten Morgen, Herr Schulz.
1: Sie haben Stress gerade,
2: Würde ich nicht sagen. Nein. Also natürlich, wir haben mehrere Vorfälle in Justizvollzugsanstalten. Die müssen wir aufarbeiten und wir müssen vor allen Dingen den Justizvollzug für die Zukunft sicher aufstellen.
1: Das werden Sie heute wahrscheinlich auch dem Ausschuss sagen, dass Sie ein Expertenteam am Start haben mit zwei erfahrenen Praktikern. Ulf Bormann, ehemaliger Leiter JVA Attendorn, Hans-Michael Borgas, früher Präsident des Amtsgerichts Tiergarten. Was erwarten Sie konkret von denen, dass Sie einen Maßnahmenkatalog auflisten?
2: Also erstmal möchte ich, dass die beiden eine Analyse vornehmen, dass sie sich Justizvollzugsanstalten angucken, dass sie mit den Experten dort sich unterhalten, mit den Experten des Ministeriums sprechen, dass sie sich unsere Regellage angucken, dass sie gucken, in welchen Prozessen sind Handlungen korruptionsanfällig, wo werden unsere Bediensteten auch konkret gefährdet. Darauf aufbauend möchte ich, dass sie mir Handlungsempfehlungen aufschreiben, die wir dann auch umsetzen werden.
1: Womit automatisch eingepreist ist, da muss es Mängel geben.
2: Das kann ich Ihnen jetzt noch nicht sagen. Mir war wichtig, dass es Leute von außerhalb, die nicht mehr in der Hierarchie stehen, sich das unabhängig angucken und feststellen, wo ist etwas nicht in Ordnung, wo müssen wir besser werden. Diese Analyse möchte ich jetzt noch nicht vorgreifen, aber ich bin sehr gespannt auf die Ergebnisse.
1: Aus der Opposition bemängeln manche, sie hätten zu zögerlich informiert, zum Beispiel über eine Durchsuchungsaktion, was Willig anging. Stimmt das?
2: Also, da ist wirklich ein Fehler passiert. Das ist eine kleinere Maßnahme gewesen im Vergleich zu den Maßnahmen in Euskirchen und Rheinbach. Und deswegen haben wir wie in früheren Jahren darüber nicht berichtet. Es hat sich gegen einen einzelnen Bediensteten gerichtet. Bei der Durchsuchung ist nur das Mobiltelefon sichergestellt worden, sonst ist nichts gefunden worden. Und auf dem Mobiltelefon haben sich nach einer vorläufigen Auswertung auch keine Hinweise gefunden. So, richtig wäre aber gewesen, gerade vor dem Hintergrund, dass wir in Rheinbach und Euskirchen sehr starke Verdachtsfälle haben mit deutlich mehr Beschuldigten, auch über diesen Verdachtsfall zu berichten. Das war ein Fehler in der Bewertung von uns. Das haben wir korrigiert und wir werden heute den Ausschuss umfassend darüber informieren.
1: Ich habe letzte Woche gesprochen mit dem Gewerkschafter für die Bediensteten im Strafvollzug, Vize in der Bundesvereinigung, Horst Butschinek, unter anderem darüber, was er denn nun erwartet, auch von Ihnen als Dienstherr, und hat gesagt, also Kontrollen alleine können es nicht sein.
3: Wer bei der Ausbildung zum Beispiel Berufsethik stärkt oder wer guckt, dass wir das Führungspersonal haben, das es in solchen Situationen braucht oder der Teamkultur stärkt oder der auch auf Früherkennung setzt, der bekämpft meiner Meinung nach Ursachen. Ich glaube, das sind die Dinge, an denen wir arbeiten sollten.
1: Was denken Sie?
2: Ich finde, das sind sehr gute Vorschläge, über die wir auch sehr gerne miteinander diskutieren werden. Wir sind ja in einem ständigen Austausch mit dem Hauptpersonalrat für den Strafvollzug. Und er hat natürlich vollkommen recht. Allein Kontrollen reichen nicht weiter. Wir müssen unsere Leute stärken. Und auch das ist Ziel dieses Einsatz der Expertenkommission. Dass es mir nicht nur um Kontrollen geht, sondern auch darum, wie können wir unsere Bediensteten so aufstellen, dass sie nicht korrupt werden, dass sie nicht in Versuchung geführt werden. Das sind Fragen der Ausbildung, es sind auch Fragen der Führungskultur, es sind auch Fragen der Kommunikationskultur in Anstalten. Das wollen wir uns genauer angucken und die Maßnahmen werden wir natürlich auch im Dialog mit den Personalvertretungen erarbeiten.
1: Ja, damit das nicht unter den Tisch fällt. Also erstens betonen Sie auch immer wieder, die gigantische Mehrzahl der Bediensteten im Strafvollzug ist natürlich integer, aber es tönt auch immer wieder an, du musst uns schützen, lieber Minister. Wir fühlen uns von manchen derer, die wir eigentlich betreuen und resozialisieren sollen, bedroht.
2: Ja, wir haben es natürlich mit einer sehr schwierigen Klientel im Strafvollzug zu tun. Das sind Kriminelle, die den ganzen Tag eigentlich für nichts anderes Zeit haben, als sich zu überlegen, wie sie uns hinter die Fichte führen, wie sie ihre kriminellen Geschäfte aus dem Vollzug möglicherweise weiterführen, wie sie an Sachen kommen, die sie nicht haben dürfen. Und da ist es natürlich unsere Aufgabe und meine Aufgabe als Dienstherr, unsere Bediensteten auch zu schützen. Und deswegen stört es mich auch sehr, wenn so ein Grundmisstrauen jetzt auf einmal entsteht und auch in Teilen der Politik gefördert wird, dieser ganze Vollzug sei korrupt oder sowas. Das stimmt eben nicht, sondern wir müssen die ganzen Guten, die weit überwiegende Mehrheit der Beamten, die einen harten Job sehr gut macht unter schwierigen Bedingungen, die müssen wir schützen und vor die müssen wir uns auch stellen. Und die müssen wir auch fördern und unterstützen.
1: Ab 14 Uhr heute Nachmittag Thema im Rechtsausschuss des Landtags. Benjamin Limbach wird Rede und Antwort stehen als Justizminister. Danke fürs Interview mit WDR 5.
2: Gerne.
4: Hier haben Leute etwas geleistet. Sie sind anständig zur Arbeit gegangen. Sie haben viele, viele Jahre eingezahlt. Und ich glaube nicht, dass man erst seinen Körper befragen muss, bis man dann endlich in die Rente gehen kann, sondern dass eben alleine nur auf das Lebensalter abzustellen nicht der richtige Weg ist, sondern die Anzahl der Beitragsjahre auch mit dabei eingezogen werden soll. Und das ist auch machbar, wenn man sich jetzt noch mal drüber beugt.
1: Sie haben es gemerkt, die Debatte will nicht enden zur sogenannten Rente mit 63, also für besonders langjährig Versicherte. Angefangen hat die Debatte innerhalb der CDU mit den Ministerpräsidenten dreier Länder. Inzwischen ist es auch im Westen angekommen. Das war gerade die Ministerpräsidentin des Saarlandes, Anke Rehlinger. Also darum geht der Streit. Und wir haben nochmal nachgefragt, es ist erstens nicht die Rente mit 63, sondern inzwischen fast mit 65. Worüber reden wir eigentlich genau?
5: Die Rente mit 63 soll abgeschafft werden, um Geld zu sparen und den Arbeitsmarkt etwas zu entlasten. Dabei ist der Name schon längst nicht mehr Programm. Bei der Rente mit 63 handelt es sich eigentlich um die Rente für besonders langjährige Versicherte. Diese können nach 45 Beitragsjahren und nicht mehr als 2 Jahre vor dem regulären Renteneintritt ganz ohne Abschläge in Rente gehen. Als das Ganze 2014 eingeführt wurde, lag der frühestmögliche Zeitpunkt für diese abschlagsfreie Rente bei 63 Jahren. In den letzten Jahren wurde das reguläre Rentenalter schrittweise angehoben und mit ihm auch die Grenze für den frühestmöglichen Renteneintritt ohne Abzüge. Mittlerweile liegen wir hier bei 64 Jahren und 6 Monaten. Diese Möglichkeit wird in Deutschland jedes Jahr von 250.000 bis 280.000 Neurentnerinnen und Neurentnern genutzt. Genauere Zahlen für NRW gibt es nicht. Ursprünglich gedacht war die Rente besonders für Menschen mit körperlich sehr anstrengender Arbeit. Sie wird aber auch von vielen Menschen aus kaufmännischen oder verwaltenden Berufen genutzt. Nun soll die Möglichkeit abgeschafft werden. Das soll die Sozialkassen um rund 9,5 Milliarden Euro pro Rentenjahrgang entlasten. Die Reform ist aber noch nicht rechtskräftig. Es ist also noch nicht klar, was sich wirklich ändern wird. Wer jetzt auf die Idee kommt, schon mal besonders früh einen Rentenantrag zu stellen, um den Regelungen aus dem Weg zu gehen, das funktioniert leider nicht. Es gelten immer die Regelungen, die zum Zeitpunkt des tatsächlichen Renteneintritts aktuell sind.
1: Emma-Luise Rothschild aus unserer Wirtschaftsredaktion.
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10: Es ist 7.30 Uhr. 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
11: Die Nachrichten mit Katrin Baumhöfe. Guten Morgen. Am Niederrhein kommt der Ausbau des Stromnetzes voran. Geplant ist, dass in den nächsten Jahren mehr Windstrom von der Nordsee direkt nach NRW kommt und hier auch gespeichert wird. In Förde werden dafür heute Höchstspannungsleitungen über den Rhein gezogen und auch in Willich wird gebaut. Christina Wilkes sagt, woran.
12: An einer Erdkabeltrasse. Sie soll von Willig bis nach Meerbusch-Osterrad gehen. Das ist der letzte Bauabschnitt eines Großprojekts. Insgesamt führt die Kabeltrasse dann nämlich knapp 300 Kilometer durch Deutschland, von Emden an der Nordsee bis zum Niederrhein. 3 Milliarden Euro kostet das. Ab nächstem Jahr soll der Strom fließen. Und er soll hier auch gespeichert werden. In Meerbusch ist dafür eine Art Riesenbatterie geplant. Wenn an der Nordsee gerade viel Wind weht und damit auch viel Strom produziert wird, dann kann er nach NRW fließen und gespeichert werden, bis er gebraucht wird. So was Ähnliches soll auch in Ebenbüren im Münsterland entstehen, alles Teil der Energiewende in Deutschland. Weg von Öl und Gas hin zu mehr Sonnen- und Windenergie.
11: NRW-Justizminister Limbach muss sich heute wieder im Landtag verantworten. Es geht um mögliche Vorfälle in NRW-Gefängnissen, bei denen Mitarbeiter bestochen worden sein sollen. Im Rechtsausschuss am Nachmittag geht es dieses Mal um die JVA Willig I. Kai Clement, WDR-Landespolitik.
13: Hat ein Gefängnismitarbeiter gegen Geld Drogen in die JVA Willig I eingeschmuggelt? Das ist der jüngste Verdacht in einer ganzen Reihe von Vorfällen. Bereits Mitte Juli haben Polizisten unter anderem den Spind des Beschäftigten durchsucht. Gefunden wurde zumindest dort nichts. Die Opposition stellt das nicht zufrieden. Sie spricht von Vertuschung, weil aus ihrer Sicht Justizminister Limbach den Landtag zu spät informiert hat. Dazu steht am Nachmittag die nächste Sondersitzung des Rechtsausschusses an. Es ist die dritte binnen gerade einmal 4 Wochen. Zuletzt ging es sogar um den Verdacht einer bewaffneten Häftlingsmeuterei. Auch dafür fehlen noch Belege. Die Ermittlungen gehen weiter.
11: In Hamburg werden Urteile gegen 8 junge Männer erwartet. Sie sollen die rechtsextreme Terrorgruppe Letzte Verteidigungswelle unterstützt haben. Gegen die hatte es letztes Jahr mehrere Razzien und Durchsuchungen gegeben. Die Angeklagten sind zum Teil minderjährig, die Vorwürfe gegen sie schwer. Elke Spanner berichtet.
14: Sie sollen Mitglieder einer terroristischen Vereinigung sein oder diese unterstützt haben. 4 von ihnen sind zudem wegen versuchten Mordes angeklagt, andere wegen Beihilfe dazu. Die Gruppe Letzte Verteidigungswelle hatte laut Anklage zum Ziel, das politische System in Deutschland zu stürzen. Die Bundesanwaltschaft hat den Angeklagten einen Brandanschlag auf ein Kulturzentrum in Brandenburg zugerechnet, außerdem einen versuchten Anschlag auf eine Flüchtlingsunterkunft in Thüringen. Die mutmaßlichen Neonazis sollen sich über Chatgruppen organisiert haben. Eine weitere Razzia gab es diesen März, als der Prozess gegen die jetzt Angeklagten schon lief.
11: Weitere Meldungen im Überblick. FIFA-Chef Infantino hat Medienberichten zufolge für heute eine Krisensitzung einberufen. Mitarbeiter des Fußball-Weltverbandes wurden nach Marokko bestellt. Was genau Infantino besprechen will, ist unklar. Er hatte zuletzt für Empörung gesorgt, weil er vorgeschlagen hatte, WM-Rechte an Investoren zu verkaufen. Ein Teil einer alten SpaceX-Rakete könnte nachher ungeplant auf dem Mond aufschlagen. NASA-Wissenschaftler haben 8.35 Uhr deutscher Zeit als mögliche Uhrzeit dafür errechnet. Ob der Aufschlag von der Erde aus sichtbar sein wird, ist unklar. Die Rakete war vor 1,5 Jahren gestartet und fliegt seitdem als Weltraumschrott durchs All. In einem Test von britischen Sicherheitsforschern hat sich eine KI offenbar selbstständig gemacht. Geforscht wurde zu Cyberangriffen. In dem Test hat ein KI-Modell versucht, eine Softwareplattform zu hacken, auch mit Hilfe von Phishing-Mails an Mitarbeiter. Als das aufgefallen ist, hat die KI das als Versehen dargestellt.
10: 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Aus der Kultur.
11: Spielend mehr über Wissenschaft lernen. Wie das am besten geht, soll ein Forschungsprojekt der Universitäten Bonn und Berlin herausfinden. Nicola Reik, WDR Kultur.
15: Brettspiele sind in Deutschland ziemlich beliebt und gelten sogar als immaterielles Kulturerbe. Da liegt es nahe, den Spaß am Spiel mit spannenden Themen zu kombinieren und so ganz nebenbei eine gute Portion Wissen zu vermitteln, in Bereichen, die allgemein als eher schwierig gelten. Bei Pandemic geht es zum Beispiel um Epidemien. Das Spiel Flügelschlag dreht sich um den Artenschutz. Um rauszufinden, wie weit sich Menschen auf solche Wissensspiele einlassen, laden die Forscher aus Berlin und Bonn zu Spielrunden in Museen und an anderen öffentlichen Orten und werten dann aus, welche Veranstaltungen und Spiele besonders gut ankommen und unter welchen Umständen am meisten Wissen hängen bleibt.
11: Das Wetter in Nordrhein-Westfalen. Heute bleibt es wechselnd bewölkt und meist trocken. Die Temperaturen etwas geringer als gestern. In Gummersbach bis 28 Grad, in Detmold bis 30 und in Unna bis 31 Grad. Auch die Nacht wird bei leichter Bewölkung mit 16 bis 13 Grad etwas kühler als in den vergangenen Tagen. Morgen und am Freitag ziehen bei Höchstwerten von 21 bis 26 Grad lockere Wolkenfelder durch. Das war WDR aktuell. WDR 5, die Verkehrslage. A4 Aachen Richtung Köln zwischen Kreuz Köln-West und Köln-Klettenberg etwa 10 Minuten plus, 4 Kilometer Stau. A43 Recklinghausen Richtung Wuppertal zwischen Bochum-Witten und Witten-Herbede etwa 10 Minuten plus, 3 Kilometer Stau. Und A57 Nimwegen Richtung Köln zwischen Mörskapellen und Kreuz Meerbusch 4 Kilometer stockender Verkehr.
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1: Ihr Update zum Start in den Mittwoch. Ich bin Uwe Schulz. Schön, dass wir uns hier treffen. 7:45 reden wir über das, was gerade quer durch die Generationen wieder Thema wird. Was, wenn der Zivildienst zurückkommen sollte, wie vor 15 oder 20 Jahren? 10:50 alles, was Sie wissen sollten über das Verfahren des Kartellamts, das jetzt den Ölkonzernen auf die Finger guckt. Wie kommen die eigentlich zu ihren Spritpreisen? Ziemlich knirschige Frage. Und jetzt ein Thema, das uns auch alle angeht. Wie schützt uns der Staat vor Terror, wenn wir sehen, dass es immer wieder misslingt? Denn wir sind am 11. Tag nach dem Angriff auf den Christopher Street Day in Berlin. Die Sicherheitsbehörden versuchen jetzt zu rekonstruieren, wo ihnen Fehler unterlaufen sind, die am Ende eine Frau das Leben gekostet haben. 31 Menschen sind verletzt. Wir haben vorgestern noch vom Sprecher gehört, dass Christopher Street Day, sie seien nicht in Lebensgefahr. Gestern hat der Innenausschuss des Bundestags getagt, über Stunden, auch mit dem Verfassungsschutz, mit Bundeskriminalamt, Generalbundesanwaltschaft, um alles zu rekonstruieren. Per Videoschalte, ohne dass wir zuhören konnten. Unser Korrespondent hatte also nur das, was hinterher offiziell zu hören war. Auf solche Statements ist nicht angewiesen unser Kollege Florian Flader aus der Investigativredaktion des WDR. Guten Morgen.
16: Guten Morgen.
1: Könnt ihr es schon eingrenzen oder ist es eine ganze Serie kleinerer Nachlässigkeiten, die dann das Große und Ganze zu einem Fehler haben werden lassen?
16: Also ganz grundsätzlich muss man sagen, die Sicherheitsbehörden kannten diesen Mann, der später den Anschlag ziemlich sicher begangen hat, nicht nur sehr gut, sie haben auch eine Reihe von Maßnahmen gegen diesen Mann gefahren, um einen solchen Anschlag zu verhindern. Letztendlich konnte er nicht verhindert werden und warum, darum dreht es sich natürlich jetzt gerade in der Aufarbeitung, auch gestern im Bundestag im Innenausschuss. Es sind ein paar Fragen noch offen, unter anderem die Frage, warum am Ende die Observationen, die Überwachung, die die Berliner Behörden gefahren haben gegen den späteren Attentäter, warum die so ein bisschen zurückgefahren wurden am Ende. Darauf gibt es eine Antwort von Seiten der Ermittler, die lautet, dass dieser Mann am Ende einfach nicht mehr auffällig war, nicht mehr so auffällig, dass man das hätte rechtfertigen können und dass gewisse Maßnahmen, zum Beispiel eine elektronische Fußfessel, vermutlich gar nicht genehmigt worden wären, hätte man sie beantragt. Mhm. Er war einfach relativ ruhig in den letzten Tagen, indem man ihn sich genauer angeguckt hat.
1: Die Kritik beginnt schon beim Urteilsspruch gegen jemanden, der bereits straffällig geworden ist, warum er überhaupt noch auf freiem Fuß war.
16: Das stimmt. Mir wurde auch berichtet, dass gestern Innenminister Alexander Dobrindt das im Bundestag kritisiert hat in dieser Sondersitzung des Innenausschusses. Zum Beispiel kritisiert hat, dass dieser Straftatbestand der Vorbereitung einer schweren staatsgefährdenden Gewalttat, der Paragraf 89a Strafgesetzbuch, dass das eigentlich nicht mit Bewährung, dass es da keine Bewährung dafür geben sollte. Gleichzeitig immer wieder auch auf das Gericht verwiesen wurde, dass diese Strafe zu milde war, die da gefällt wurde im Frühjahr und dafür sorgte, dass dieser Mann auf freien Fuß kam. Es war sehr viel Justizschelte, aber gleichzeitig hat die Abgeordneten natürlich auch interessiert, ob da handwerkliche Fehler von Seiten der Sicherheitsbehörden gemacht wurden, ob zum Beispiel die Berliner Behörden überfordert waren mit diesem Fall.
1: Bisschen zur Frage, ob überhaupt jemand mit diesem Register noch legal sich ein Auto mieten dürfen sollte.
16: Das ist tatsächlich einer der Punkte, die uns auch sehr umtreiben. Also wir haben natürlich in den letzten Tagen sehr viel mit Ermittlern gesprochen, mit Behördenvertretern gesprochen, mit Kontakten in den Sicherheitsbehörden, die uns ein bisschen erzählt haben, wie das denn läuft, diese Gefährderbearbeitung. In dem Fall muss man sagen, der spätere Attentäter, dem wurden die Pässe entzogen. Also sein Reisepass und sein Personalausweis wurden ihm weggenommen, damit er nicht ausreisen kann. Seinen Führerschein hatte er aber noch. Und er konnte damit ganz regulär ein Auto anmieten, auch unter seinem echten Namen. So hat man ihn auch identifiziert. identifiziert. Das hat gestern der Chef des Bundeskriminalamtes im Innenausschuss auch gesagt. Und man fragt sich schon, gibt es da nicht eine andere Möglichkeit? Also kann man nicht auch einen Führerschein entziehen? Und man fragt sich auch, wenn man ihn denn überwacht hat und gewisse technische Maßnahmen liefen, sein Telefon wurde überwacht zum Beispiel, eine Kamera war vor seinem Hauseingang installiert, warum hat man nicht mitbekommen, dass er ein Auto anmietet? Hm. Weil ich glaube, dann hätten die Ermittler auch reagiert.
1: Ihr habt da eine Vermutung, warum das nicht sofort aufgefallen ist?
16: Wir haben da zumindest so ein paar Hinweise drauf, dass er das möglicherweise auf eine Art und Weise gemacht hat, dass die Ermittler das nicht mitbekommen haben. Mhm. Es gibt auch Informationen, dass er möglicherweise diese Überwachung ein bisschen getestet hat. Also, dass er geguckt hat, wie nah sind die eigentlich an mir dran. Es gibt diese Szene, die Kamera, die installiert wurde an seinem Hauseingang, die filmte im Juli, Anfang Juli, ihn mit einer Waffe am Hosenbund. Das sah zumindest so aus. Und die trug er sehr, sehr auffällig. Am Ende stellte sich heraus, das war eine Spielzeugwaffe, eine Wasserspritzpistole. Aber die trägt er sehr, sehr offen. Und die Polizei hat, nachdem sie das Video ausgewertet hatte, sofort reagiert. Also man hat ihn kurzzeitig festgenommen, man hat seine Wohnung durchsucht, man hat nach dieser Waffe gesucht. Und heute fragt man sich natürlich, war das ein Test? Wollte er schauen, wie sehr werde ich überwacht? Wie schnell sind die Ermittler bei mir? Das sind alles so Dinge, ob er dann vielleicht auch ein anderes Telefon genutzt hat, um bei dieser Autovermietung anzurufen. Das sind Dinge, denen gehen wir auch gerade in den Recherchen nach, weil uns das interessiert, genauso natürlich wie sein Umfeld und die Frage, wusste jemand von diesem Anschlag? Hat ihn jemand angeleitet? Hat er jemandem davor erzählt, dass er das machen wird?
1: Er ist inzwischen beerdigt, Abdul Balu. Er war ein Junge aus Berlin und hat sich dann offensichtlich radikalisiert bis zu diesem tödlichen Anschlag auf den Christopher Street Day vor 11 Tagen. Stand der Recherchen offiziell und so investigativ wie Florian Frade das mit seinen Kolleginnen und Kollegen tut in der Redaktion des WDR. Haben Sie bekommen im WDR5 Morgenecho. Danke dir für alles, was ihr arbeitet.
16: Gerne doch.
1: 18 Minuten vor 8.

0: Beluga.
1: Ist definitiv ein Favorit unserer WDR5 Musikredaktion. Diesmal mit dem Track Catching Summertime. Hier ist Ihr Update für den Tag, 14 Minuten vor 8. Auch das wird heute nochmal relevant, wenn nicht sogar brisant, zu klären. Das habe ich vor 20 Minuten mit dem Justizminister schon versucht einzukreisen. Was eigentlich los ist in unseren Gefängnissen? Warum gleich eine ganze Serie von Ermittlungen gegen Bedienstete im Strafvollzug? Immer mit dem Ruch der Korruption. Wir arbeiten mal nach, was der Landtag gleich auf der Agenda hat. Ab 2 Uhr im Rechtsausschuss.
2: Die Vorwürfe gegen die Gefängnisbeamten klingen bekannt. Drogenhandel und Bestechlichkeit. Der neueste Verdacht richtet sich gegen Mitarbeiter der JVA Willig I. Die ließ die Staatsanwaltschaft bereits vor 3 Wochen durchsuchen. Erst vergangene Woche wurde das bekannt. Doch die Auswertung der Beweismittel, die in den Dienstschränken eines Verdächtigen gefunden wurden, ergab bisher nichts. Das Ganze ist nur der neueste Fall in einer ganzen Reihe von Vorwürfen und Unregelmäßigkeiten in NRW-Gefängnissen. Vor 3 Wochen wurde bekannt, dass Beschäftigte in der JVA Rheinbach Drogen und Handys reingeschmuggelt haben sollen. In Euskirchen sollen Gefangene regelmäßig Beamte bezahlt haben, damit sie weniger kontrolliert werden oder öfter nach draußen dürfen im offenen Vollzug. Und dann war da noch die JVA Siegburg. In der hatte ein Gefangener der Anstaltsleitung erzählt, dass andere Häftlinge einen Aufstand planen mit Messern und Schusswaffen. Doch dieser Verdacht hat sich bislang nicht bestätigt. Bei der Durchsuchung mit starken Polizeikräften wurden keine Waffen gefunden. Stattdessen 4 Handys, die die Inhaftierten nicht hätten besitzen dürfen. 2 Justizvollzugsbeamte sollen sie den Gefangenen verkauft haben. Die Vorgänge sind auch politisch brisant. Die SPD-Opposition im Landtag wirft Justizminister Benjamin Limbach von den Grünen vor, er habe angesichts der vielen Fälle die Kontrolle über die Gefängnisse im Land verloren. Heute steht deshalb die nächste Sondersitzung des Rechtsausschusses an. Anlass ist der neueste Verdachtsfall aus der JVA Willig. Wieder verlangt die Opposition vollständige Aufklärung.
1: Und wieder werden wir spätestens in unserem Landesmagazin Westblick ab kurz nach 5 gucken, was dabei rauskommt, was Tobias Zacher uns für den Tag schon mal vorausgedacht hat. 11 Minuten vor 8. Wir haken noch mal ein bei der kleinen Überraschung gestern aus dem Familienministerium im Bund zu erfahren. Ja, wir bereiten uns darauf vor, dass eines Tages wieder Zivildienst fällig sein könnte. Mehrere Verbände angefragt und wir haben gedacht, warum will das Familienministerium das nochmal wissen und haben schon rekonstruiert, naja, wegen des neuen Wehrdienstes, die Sache mit den Fragebögen an junge Männer ab Jahrgang 2008, ob sie zum Bund gehen würden und falls das nicht reicht, sie freiwillig zu ziehen, dann könnte dort wieder eine Wehrpflicht kommen und wer keinen Wehrdienst leisten will, würde im Zivildienst landen. So kommt alles zusammen. So ähnlich wie vor 15 Jahren. Und es fällt auf, wenn du Leute fragst, wie denkt ihr denn darüber, über diese mögliche Rückkehr? Dann hat es auch mit diesen Erfahrungen zu tun. Julian Schildheuer war unterwegs mitten im Revier.
3: Jede Person, die ich in der Dortmunder Innenstadt treffe und die Zivildienst geleistet hat oder mit Zivis gearbeitet hat, berichtet mir nur Positives.
4: Wir waren dafür auch zuständig, die Leute an der Schleuse zu versorgen mit einer Gesichtsmaske und dem Nachthemdchen. Und als mal Rosenmontag war, haben wir mal ein Herzchen auf den Masken gemalt. Die Ärzte haben sich schlapp gelacht und die Patienten wussten nichts davon. Das war was Lustiges.
5: War eine schöne Zeit. War das nicht zu Hause gemacht worden, sondern auswärts. War damals natürlich erste außerelterliche Behausung. Und ja, man war ein bisschen ungezwungener. Und wir hatten etwas das Glück, dass wir in der Uniklinik in Gießen relativ entspanntes Arbeiten hatten. In einem Wohnhaus. Also es war eine schöne Zeit.
6: Ich habe die Zeit noch mitbekommen, wo wir eben Zivis hatten. Die hießen ja einfach Zivis. Die konnten angeleitet werden, die konnten zum Beispiel Essen austeilen. Die waren für Gespräche da, was ja auch immer ganz wichtig ist.
3: Meint Brigitte Merschemke. Sie ist mittlerweile in Rente. Zuvor hat sie mehr als 40 Jahre in der Pflege gearbeitet. Sie würde es gut finden, wenn der Zivildienst zurückkäme. So würden Pflegekräfte entlastet und auch für die Zivis selbst könnte das Vorteile bringen.
6: Erstmal ist ja ein Tag strukturiert, dass man morgens ziemlich früh da sein muss, dass man präsent sein muss, ne? Dass man in einer Gemeinschaft arbeitet, mit fremden Leuten arbeitet. Sehr wichtig eigentlich.
3: Und das gehe leider nur mit einem verpflichtenden Dienst, am besten für alle. Das sieht auch Rudolf so. Er war vor knapp 40 Jahren zwar bei der Bundeswehr, aber auch Zivildienst sei wichtig.
5: Das wäre für die Menschen eine Alternative, die eben nicht zur Bundeswehr
0: wollen und sagen, sie können es nicht mit ihrem Gewissen vereinbaren, aber sie können auch Dienst fürs Land irgendwie leisten. Ja, weil wir, glaube ich, auch dem Land irgendwo was schulden. Wir können nicht immer nur fordern.
3: Das heißt, ein gesellschaftlicher Dienst dann auch für alle.
0: Ja, genau.
3: Genau daran denkt aktuell auch die Bundesregierung. Kommt die Wehrpflicht, sollte es laut Unionsfraktionschef Frei auch einen Ersatz in Form eines Zivildienstes geben. Junge Erwachsene müssten den dann nach der Schule absolvieren, wenn sie nicht zur Bundeswehr gehen. Was halten die denn davon?
7: Finde ich gut. Also ich meine, sowieso, wir haben viel zu wenig Pflegekräfte, ob im Krankenhaus oder im Altenheim. Meine Mutter ist selber da tätig. Da merke ich das auch immer, dass sie viel zu viel arbeiten muss.
8: Wenn es Pflicht ist, ist es ein bisschen schwierig, ne? Aber so würde ich das schon gut finden eigentlich. Ja, weil die jungen Leute heutzutage selber nicht wissen, was sie anfangen.
9: Aber ich würde sagen, dass das halt verpflichtend ein bisschen, bin ich kein Fan von, sage ich ehrlich. Sollte aber nicht zu lange gehen, würde ich sagen. Also 3 Monate, höchstens ein halbes Jahr, würde ich sagen.
3: Sammy ist davon überzeugt, dass diese Zeit reicht, um zu schauen, ob ein Job in der Pflege passt. Er steckt gerade in der Ausbildung und meint, dass ein Zivildienst zu kurz gedacht wäre, um Versorgungslücken zu schließen.
9: Dass irgendwie die Bezahlung besser wird oder so, einfach der Job an sich attraktiver gemacht wird, dass dann irgendwie junge Menschen von alleine auf die Idee kommen.
3: Prinzipiell stellt sich niemand, mit dem ich spreche, gegen den Zivildienst. Auch die jungen Menschen in der Dortmunder Innenstadt sehen die Notwendigkeit und zeigen sich bereit. Ihnen kommt es aber vor allem auf die Länge eines möglichen Pflichtdienstes an. Auch anschließende Ausbildungen im Bereich des Zivildienstes könnten ein Anreiz sein.
1: Wir müssen darüber noch ein bisschen intensiver reden, denn irgendwie wird es alle angehen. Ob Sie jetzt jemanden in der Verwandtschaft haben, der in Frage käme mit dem Jahrgang für eine Wehrpflicht oder Zivildienst, oder ob Sie zu pflegende Angehörige haben, die zum Beispiel dann in so einer Einrichtung wären. Deshalb gleich unser Gespräch mit dem Geschäftsführer bei Malteser Hilfsdienst, der auch angefragt war vom Familienministerium. Frank Weber wird noch ein paar interessante Aspekte beisteuern über das hinaus, was Julian Schildheuer uns gerade reportiert hat. In gut 10 Minuten.

0: Und damit 6:06. Ihr Morgenbriefing geht weiter, obwohl das jetzt nicht tagesaktuell ist, aber ich glaube schon, wir reden über das Thema der parlamentarischen Sommerpause, die sogenannte Rente mit 63. Alle reden drüber. Die Regierungen in Ostländern haben damit angefangen und plötzlich hat die CDU gemerkt, hui, wir haben ja auch einen Riss in den eigenen Reihen. Und inzwischen gehen die Fronten kreuz und quer durchs gesamte politische Berlin und letztlich bis in alle Teile der Bundesrepublik.
1: Als die Rentenkommission Ende Juni ihre 33 Vorschläge vorlegte, warb Arbeitsministerin Bärbel Baas dafür, das Paket unbedingt als Ganzes zu betrachten.
2: Man kann das jetzt auch nicht aufschnüren und an einzelnen Stellen sich, ich sag mal, Rosinen picken, das ein oder andere rausnehmen, was einem gefällt, und das andere weglassen, was einem nicht gefällt.
1: Rund 6 Wochen später ist das Rosinenpicken in vollem Gange. Mehrere Ministerpräsidentinnen und Präsidenten protestieren gegen den Vorschlag, die abschlagsfreie Rente nach 45 Beitragsjahren abzuschaffen. Zu den lautesten Stimmen gehören Sven Schulze aus Sachsen-Anhalt, Manuela Schwesig aus Mecklenburg-Vorpommern und Mario Vogt aus Thüringen.
3: Wer 45 Beitragsjahre eingezahlt hat, der hat seinen Beitrag für das System gebracht.
4: Mein Eindruck ist, dass die Rentenkommission sich nicht konkret auch mit der besonderen ostdeutschen Biografie beschäftigt hat.
5: Wir sind ja nicht dafür gewählt, in Berlin angenehm aufzufallen, sondern das Beste für unsere Menschen im Land zu erreichen.
1: Die zentrale Frage lautet, steht Ostdeutschland tatsächlich schlechter da, wenn es um die sogenannte Rente mit 63 geht? Die Zahlen sprechen zunächst dafür. Das bestätigt der Rentenforscher Johannes Geier vom Deutschen Institut für Wirtschaftsforschung.
6: Also was richtig ist, ist, dass etwas mehr Menschen im Osten diese Rente nach 45 Jahren in Anspruch nehmen. Bei Männern sind es ein bisschen mehr als ein Drittel. Ja, in Westdeutschland sind es dann ungefähr 30%. Bei den Frauen sind es ungefähr 30% im Osten und im Westen irgendwo bei 23%.
1: Der Grund liegt in den unterschiedlichen Erwerbsbiografien. Wer in der DDR schon mit 16 oder 17 ins Berufsleben einstieg, sammelte früher Beitragsjahre. Dazu kommt:
6: Bei den Frauen in Ostdeutschland spielt sicherlich eine Rolle, das ist auch durch die DDR geprägt, dass die viel häufiger erwerbstätig waren und sind als die westdeutschen Frauen. Deswegen qualifizieren sich da auch mehr Frauen für diese Rente.
1: Geier gibt den Ministerpräsidentinnen und Ministerpräsidenten noch in einem anderen Punkt recht. Im Osten ist die gesetzliche Rente wichtiger als im Westen. Betriebsrenten, private Vorsorge und Vermögen spielen dort eine deutlich kleinere Rolle.
6: Das stimmt. Aber das betrifft ja nicht nur diese besondere Gruppe, die 45 Jahre lang eingezahlt hat. Ja, das betrifft ja insbesondere auch die Menschen, die vielleicht nicht so lange einzahlen konnten.
1: Seine Schlussfolgerung ist daher eine andere. Wenn die Alterssicherung gestärkt werden soll, sollte es in der Diskussion jetzt um mehr gehen als um die abschlagsfreie Rente nach 45 Beitragsjahren.
6: Das ist eher ein Punkt. Wenn man den adressieren wollte, müsste man eigentlich über das Rentenniveau sprechen. Ja, also das würde schon nachhaltig, glaube ich, in Ostdeutschland viele, viele Menschen betreffen, aber eben nicht nur diese Gruppe der mit 45 Jahren, sondern eigentlich alle.
1: Die Zahlen zeigen also, gäbe es die sogenannte Rente mit 63 nicht mehr, wäre Ostdeutschland tatsächlich etwas stärker betroffen. Der Streit geht aber tiefer. Er dreht sich um die Frage, wie das Rentensystem lange Erwerbsbiografien würdigen und gleichzeitig eine verlässliche Absicherung im Alter für alle gewährleisten kann, auch im Sinne der jungen Generation.
0: Und deshalb werden Sie in unserer Medienschau nach diesem Beitrag von Isabel Karas auf Abruf auch sehr differenzierte Fragen und Betrachtungen hören. Ist das nun ein gutes Zeichen, dass mit so einer existenziellen Frage die Koalition skrupulös umgeht, oder ein neues Indiz für Entscheidungsschwäche und Mutlosigkeit? Finden Sie alles zitiert in den Kommentaren. 8:02. Was noch gehört zu den Themen dieses Tages ist Mobilität. Die Bahn hatte ja zuletzt halbwegs positive Nachrichten. Mehr Kundschaft, mehr Gewinn zum ersten Mal seit 7 Jahren. Und es könnte auch an den Spritpreisen liegen. Es fällt nämlich auf, dass seit April die Fahrgastzahlen richtig hochgehen. In den letzten 5 Wochen waren die Spritpreise auch wieder auf einem Höhenflug, seit der Staat die Spritpreisbremse gelöst hat. Immerhin. Der Staat lässt gerade checken, ob die Preise an der Tanke reell sind. Michel Krasenbrink.
7: 2,10 Euro. So viel haben viele Autofahrer im Juli durchschnittlich für 1 Liter Super E10 bezahlt. Der Benzinpreis liegt damit fast dort, wo er im April schon einmal war. Und der April war der teuerste Tankmonat aller Zeiten. Seit Beginn des Irankriegs belasten hohe Spritpreise Autofahrerinnen und Autofahrer. Im April reagiert dann die Politik mit Subventionen. Für 2 Monate gilt der sogenannte Tankrabatt. Der Bundestag senkt die Energiesteuern auf Benzin und Diesel. Pro Liter liegt der Rabatt ungefähr bei 17 Cent. Den Bund kostet das rund 1,6 Milliarden Euro. Aber was treibt den Spritpreis wirklich nach oben? Das soll das Bundeskartellamt herausfinden. Der Bundestag hat dafür kurz nach Kriegsbeginn das Kartellrecht verschärft. Spritkonzerne müssen seit April offenlegen, wie sich ihre Preise zusammensetzen. Und bei besonders hohen Spritpreisen haben die Konzerne die Verantwortung. Sie müssen dem Kartellamt dann beweisen, dass sie selbst hohe Kosten haben. Das soll gegen Wucher helfen. Im Mai dann der erste Anwendungsfall. Das Kartellamt startet Verfahren gegen alle deutschen Raffineriebetreiber. 12 Unternehmen bekommen kurz darauf Post. Sie sollen Auskunft geben, unter anderem zu Kosten und Gewinnmargen. 2 Unternehmen versuchen sich dagegen vor Gericht zu wehren. Mittlerweile gäbe es aber auch erste Antworten, berichtet das Kartellamt diese Woche. Schnelle Preissenkungen sind trotzdem nicht zu erwarten, denn das Kartellamt reguliert keine Preise, sondern soll den Wettbewerb am Leben halten.
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12: Die Nachrichten mit Katrin Baumhöfer. Guten Morgen. Eine alte SpaceX-Rakete wird vermutlich gleich auf dem Mond aufschlagen, mit einer Geschwindigkeit von fast 9000 km/h. Die NASA erwartet den Einschlag gegen 8:30. Mehr von Lisa Bertram.
13: Der Crash ist ungeplant, kommt aber mit Ansage. Das Raketenteil ist nämlich Weltraumschrott, der schon eine Weile in Richtung Mond unterwegs war. Dahinter steckt eine Mondmission von SpaceX. Anfang letzten Jahres hatte das US-Unternehmen eine unbemannte Rakete zum Mond geschickt. Auf dem Weg dahin ging der Treibstoff aus. Deswegen konnte das letzte Raketenteil nicht mehr gezielt in die Erdatmosphäre gebracht werden, um da zu verglühen. Seitdem trieb es zwischen Erde und Mond rum, bis die Schwerkraft das 4-Tonnen-Teil zum Mond getrieben hat. Durch den Aufprall dürfte der Mond einen neuen Krater bekommen. Von der Erde sieht man das wohl kaum. 2 Raumsonden sollen Vorher-Nachher-Bilder machen.
12: Beim Fußball-Weltverband steht heute offenbar ein überraschend angesetztes Treffen an. Mehrere Medien berichten, dass FIFA-Chef Infantino wichtige Mitarbeiter zur Krisensitzung nach Marokko bestellt hat. Unklar ist, was Infantino genau besprechen will. Mehr von Thomas Kuhlmann.
14: Bis vor kurzem wirkte es noch so, als sei für Infantino alles aufgegangen. Mega-WM, Milliardengewinn, über 200 Unterstützer für seine Wiederwahl. Doch sein schon zurückgezogener Plan, Teile der WM-Rechte zu verkaufen, hat ihn jetzt mehr als angreifbar gemacht. Bis in den späten Abend hat Infantino auf Social Media WM-Fotos und Briefe seiner Unterstützer gepostet. Vorher hatten sich auch Leute aus seinem engsten FIFA-Umfeld distanziert. In den obersten Gremien des Weltfußballverbandes sind die Funktionäre offenbar auch wütend, weil Infantino den Teilverkauf der Fußball-WM an Investoren aus dem Trump-Umfeld heimlich eingefädelt hatte.
12: In mehreren Bundesländern wird bald gewählt. Deswegen laufen online offenbar wieder Kampagnen, um das Ergebnis zu beeinflussen. In sozialen Netzwerken entdecken Sicherheitsbehörden vermehrt Videos mit Fake News über Parteien und Politiker. Markus Ambale, WDR Berlin.
15: Betroffen sind alle Parteien außer der AfD und dem BSW. In den Videos wird zum Beispiel fälschlicherweise behauptet, örtliche Politiker hätten Geld veruntreut oder Sexualstraftaten begangen. Um den Fake-Videos Glaubwürdigkeit zu verleihen, sind sie mit Logos bekannter Medien versehen. Deutsche Sicherheitsbehörden gehen davon aus, dass eine gezielte Desinformationskampagne aus Russland dahinter steckt. Schon vor der Bundestagswahl im vergangenen Jahr haben die Behörden ähnliche Versuche registriert, um die deutsche Gesellschaft zu spalten.
12: Weitere Meldungen im Überblick. Der Flughafen Leipzig hat in der Nacht vorübergehend den Betrieb eingestellt, nachdem auf dem Rollfeld ein verdächtiger Gegenstand gefunden und ein unbekanntes Flugobjekt gesichtet wurden. Die Polizei spricht von einem sicherheitsrelevanten Vorfall. Akute Gefahr bestehe aber nicht. In den nächsten Jahren soll mehr Windstrom von der Nordsee nach NRW kommen. Dazu werden heute in der Nähe von Förde Höchstspannungsleitungen über den Rhein gezogen. Auch im Stadtgebiet von Willich am Niederrhein laufen gerade Bauarbeiten. Da werden Erdkabel für eine neue Stromtrasse verlegt. Das Projekt kostet 3 Milliarden Euro. In einem Test von britischen Sicherheitsforschern hat sich eine KI offenbar selbstständig gemacht. Geforscht wurde zu Cyberangriffen. In dem Test hat ein KI-Modell versucht, eine Softwareplattform zu hacken, auch mit Hilfe von Phishing-Mails an Mitarbeiter. Als das aufgefallen ist, hat die KI das als Versehen dargestellt. Der Deutsche Städtetag geht davon aus, dass das Angebot im öffentlichen Personennahverkehr bald deutlich schrumpfen wird. Als Grund nennt der Verband im Kölner Stadtanzeiger die schlechte Finanzlage vieler Städte und Gemeinden. Wenn weniger Geld vorhanden sei, würden Städte beispielsweise ihre Fahrpläne ausdünnen oder bestimmte Strecken streichen.
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12: In Rees am Niederrhein beginnt heute die 43. Ausgabe des Haldern Pop Festivals. Bis Samstag werden täglich etwa 7000 Besucherinnen und Besucher erwartet. Christoph Orem, WDR Kultur.
16: Dorf, Kirche, Spiegelzelt und Reitplatz gehören zum Mythos des Kultfestivals ebenso dazu wie der internationale gute Ruf. Das Line-Up zählt insgesamt 64 Bands und Künstlerinnen und Künstler. Darunter auch Sportfreunde Stiller, die 1999 als Newcomer-Band hier zum ersten Mal aufgetreten sind und jetzt als Headliner zurückkehren. Die Mischung aus etablierten Indie-Größen und Acts kurz vor dem Durchbruch zeichnet seit jeher das Haldern Pop Festival aus.
12: Das Wetter in Nordrhein-Westfalen, es bleibt heute wechselnd bewölkt und meist trocken. Die Temperaturen etwas niedriger als gestern, in Winterberg bis 27 Grad, in Steinfurt bis 29 und in Siegburg bis 31 Grad. Auch die kommende Nacht wird bei leichter Bewölkung mit 16 bis 13 Grad etwas kühler als zuletzt. Morgen und am Freitag ziehen bei Höchstwerten von 21 bis 26 Grad lockere Wolkenfelder durch. Das war WDR aktuell. WDR 5, die Verkehrslage. A3 Oberhausen Richtung Köln zwischen Kreuz Oberhausen West und Duisburg-Wedau etwa 10 Minuten plus 5 Kilometer stockender Verkehr. A4 Aachen Richtung Köln zwischen Kreuz Köln-West und Köln-Klettenberg etwa 10 Minuten plus 4 Kilometer Stau. A43 Recklinghausen Richtung Wuppertal zwischen Bochum-Witten und Witten-Herberde etwa 15 Minuten plus 4 Kilometer Stau nach einem Unfall. A52 Ruhrmond Richtung Düsseldorf zwischen Mönchengladbach-Hart und Mönchengladbach-Neuwerk 6 Kilometer stockend. Und die A52 Mönchengladbach Richtung Romont ist zwischen Schwalmtal und Niederkrüchten nach einem Unfall gesperrt. Es gibt zurzeit 2 Kilometer Stau.
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0: Mit dem Morgenbriefing für den Mittwoch. Uwe Schulz ist hier. Hallo. Es ist Ihre Gelegenheit, sich einzurichten und anzufreunden mit diesem Tag. Die Gewinner des heißen Sommers werden wir zum Beispiel gleich kennenlernen, nämlich alle, die lecker Eis verkaufen. Ein paar schöne Fakten dazu in 13 Minuten und in unserer Medienschau 5:30. Der Stand der Dinge in der Debatte um die Rentenreform, also das sogenannte Rosinenpicken in der Koalition. Und da wir gerade bei Generationenfragen sind, wie der Rente, das hier ist auch eine Zivildienst. Weil, wie wir jetzt offiziell wissen, die Bundesregierung angefragt hat bei allen größeren Verbänden, Diakonie zum Beispiel oder beim Paritätischen, was wäre bei euch, wenn wir ihn wieder einführen würden, den Zivildienst eines Tages? Einer, der uns da einen Informationsvorsprung voraus hatte, ist Frank Weber als Geschäftsführer beim Malteser Hilfsdienst. Er ist rübergekommen hier. Herzlich willkommen, guten Morgen.
17: Guten Morgen.
0: Was genau wollte denn das Familienministerium wissen? Also ob sie dafür Räume hätten, Organisationsstrukturen, Geld?
17: Das Familienministerium arbeitet ja seit einigen Monaten dran und arbeitet sehr zielklar und sehr partizipativ. Also die Einladung an alle Organisationen ist wirklich positiv zu bewerten und macht deutlich, dass die von unseren Erfahrungen als Träger des alten Zivildienstes profitieren wollen, aber auch unsere Erwartungen kennen möchten, wie wir Zivildienst heute ausgestalten würden. Also deutlich vor diesem parlamentarischen Verfahren, Verbändeanhörung im Gesetzgebungsverfahren beteiligt uns das Familienministerium heute schon.
0: Sie haben ein großes Arbeitsfeld, Rettungsdienst, Sanitätsdienst, Hausnotruf, dann 3 Dutzend stationäre Einrichtungen auch für die Altenpflege. Das sind ja sehr verschiedene Arbeitsfelder. Hatten Sie bis vor 15 Jahren in allen Zivis?
17: Wir hatten in fast allen Bereichen Zivis, zumindest in den Bereichen, die wir heute auch wieder angeboten haben, wo wir das Engagement heute wieder aufnehmen könnten.
0: Und jetzt haben unsere Kolleginnen und Kollegen der Landesredaktion des WDR schon mal rumgefragt, was so ihre Kollegen gesagt haben. Und wir hatten den Eindruck, die meisten sagen, ja, Zivildienst war eine gute Erfahrung für die meisten Beteiligten. Allerdings finden wir den Freiwilligendienst viel inspirierender. Das ist eigentlich die bessere Lösung, wenn wir über die Integration von zum Teil auch ungelernten Menschen reden.
17: Das ist auch eine ganz eindeutige Malteser-Position. Kann ich bestätigen, wir setzen auf Freiwilligkeit. Intrinsische Motivation ist das, was heute unsere Freiwilligendienste prägt. Und trotzdem ist es so, dass wir als ehrenamtliche Hilfsorganisation jeden Zugangsweg in den Bereich der sozialen Arbeit, in den Bereich des Bevölkerungsschutzes unterstützen wollen. Und wenn der Zivildienst kommt, im Zuge der Aktivierung der Wehrpflicht, dann wollen wir auch Träger des Zivildienstes sein und ihn sozusagen mit den guten Erfahrungen des Freiwilligendienstes wieder etablieren.
0: Wenn Sie zurückdenken an das, was bis ins Jahr 2011 gelaufen ist, was war der bester Eindruck, den Sie vom Zivildienst der alten Prägung behalten, von dem Sie sagen, da können wir gerne anknüpfen, falls es dazu kommen sollte?
17: Wir haben viele junge Menschen, die im alten Zivildienst ja auch schon gar nicht freiwillig zu uns kamen, Begegnungen gegeben mit Behinderung, mit Alter, mit Krankheit, mit einem Engagement für den Dienst am Nächsten, für einen Dienst im Bevölkerungsschutz, im Rettungsdienst. Und ich glaube, es ist uns gelungen, in dieser Zeit Menschen zu prägen, zu verändern und für uns, kann man echt sagen, viele Fach- und Führungskräfte zu gewinnen. Diese Zeit war einprägsam und hat Lebensläufe verändert.
0: Wie ordnen Sie das ein? Wir reden ja über eine Eventualität. Sollte das Modell, das wir jetzt haben, also ab Jahrgang 2008 werden junge Männer gefragt, wärst du freiwillig bereit, beim Bund zu dienen? Sollte das nicht reichen, um den Personalaufwuchs hinzubekommen, dann müssten wir eine bedarfsgerechte Wehrpflicht möglicherweise etablieren. Und dann hinge der Zivildienst dran. Das heißt, Sie wären ja in einer Entscheidungskette eingewoben, die letztlich zu tun hat mit der viel zitierten Verteidigungsfähigkeit, Wehrtüchtigkeit, Kriegsfähigkeit.
17: Das ist tatsächlich so. Und in dieser Entscheidungskette wollen wir auch Verantwortung übernehmen. Wenn die Bundesregierung der Meinung ist und die sicherheitspolitische Lage es erfordert, dass die Wehrpflicht wieder aktiviert wird, dann wollen wir unseren gesellschaftlichen Beitrag leisten, nämlich Kriegsdienstverweigerern die Möglichkeit zu geben, sich bei uns zu engagieren. Also die Schaffung von Einsatzstellen beim Malteser Hilfsdienst ist für uns auch gesamtgesellschaftliches Bekenntnis. Ja.
0: Wollen wir über Geld reden?
17: Können wir. Ist immer wichtig.
0: Ja. Ja. Ist ein Problem, oder?
17: Ist ein Problem.
0: Zivis kosten Geld.
17: Zivis kosten Geld. Das Gute ist, dass ich über das Problem heute noch nicht sprechen kann, weil genau der Teil vom Bundesfamilienministerium noch nicht kommuniziert ist. Wie wird künftig Finanzierung dieser Struktur aussehen? Wir haben Erwartungen, wir haben Erfordernisse. Ich glaube auch, dass wir Vorstellungen haben, dass der Dienst mit finanziellen Mitteln auch für die Wehrdienstleistenden, Zivildienstleistenden attraktiv gestaltet werden muss. Aber der Teil ist tatsächlich noch nicht definiert.
0: Also wenn wir sehen, bei der Bundeswehr unterster Dienstgrad, Schütze oder Jäger, Grundbetrag 2600 Euro brutto, da müsste dann schon Ihre Finanzabteilung intensiver kalkulieren.
17: Das ist so. Das ist allerdings der Wert des heutigen freiwilligen Wehrdienstes. Wie sich das ausgestaltet, wenn es ein Pflichtdienst wird, das weiß heute vermutlich nur die Bundeswehr. Wir gehen davon aus, dass der Zivildienst sollte, ich verwende mal den alten Begriff, es wird vermutlich einen feineren geben, mindestens auf dem Niveau des heutigen BAföG-Höchstsatzes etwa 990 Euro liegen müsste. Allerdings unter den Ausbildungsvergütungen, die wir in unseren Dienstbereichen für Azubis zahlen.
0: Herr Weber, ich verstehe es so. Im Moment sind Sie zumindest mit den Maltesern sehr offen für alles, was da kommen könnte und sehen eher Vorteile als Nachteile, sollte der Zivildienst fällig werden.
17: Dann würde ich ganz gern noch mal ein bisschen differenzieren. Grundsätzlich stehen wir dem Vorhaben offen gegenüber, weil wir uns in der Verantwortung für die Gesellschaft sehen und diese Stellen schaffen wollen. Wer aber glaubt, dass Zivildienstleistende, die irgendwie 6 Monate oder 9 Monate als Hilfskräfte in dieses System kommen, die Fachkräftemisere in Deutschland löst, der täuscht sich. Das ist nicht die Aufgabe des Zivildienstes, das wird er nicht schaffen. Das muss Politik auf anderen Wegen sicherstellen, durch Anerkennung von Tarifen bei der Leistungsvergütung in der ambulanten Pflege, im Rettungsdienst und so weiter. Okay. Er kann nur ergänzend sein.
0: Auch wenn immer wieder mal Zivis durch diesen Eindruck dann eine Berufslaufbahn gestartet haben, genau in dem Arbeitsfeld. Dankeschön.
17: Vor Ihnen sitzt der Bundesgeschäftsführer der Malteser, der seinen Zivildienst in Ostsachsen bei den Maltesern in den 90er Jahren begann.
0: Frank Weber, Geschäftsführer beim Malteser Hilfsdienst. Dankeschön.

0: in der Single Wanda. 17 Minuten nach 8, wenn Sie Lust haben, mit uns in den Tag zu starten, auch mit einem politischen Einschlag, dann sind Sie genau richtig. Denn im Landtag wird sich heute was tun. Das wird wahrscheinlich noch einige Gesprächsanlässe liefern. Es ist ja eigentlich Sommerpause, aber ein paar Ausschüsse arbeiten noch, weil sie Dringendes zu erledigen haben. Heute Mittag zum Beispiel der Rechtsausschuss ab 14 Uhr. Wegen der Affären um gleich mehrere Gefängnisse. Sie erinnern sich, Ermittlungen gegen Bedienstete in Euskirchen. Ich komme kaum noch hinterher. Rheinbach, Siegburg, Willig. Es geht schon seit Mai. Immer mit dem Verdacht, da könnte Bestechung im Spiel gewesen sein. Der Justizminister hat heute früh schon mit uns gesprochen. Benjamin Limbach, das Audio finden Sie auf Abruf. Ab 2 wird er dann die Abgeordneten vor sich haben, die auch fragen, sag mal, was ist eigentlich los? Kai Clement bringt uns schon mal in Kontakt mit der Materie.
1: Und schon wieder eine Sondersitzung im Landtag. Es ist bereits die dritte binnen gerade einmal 4 Wochen. Für Jochen Ott, den nordrhein-westfälischen Spitzenkandidaten der SPD, steht das Urteil über Justizminister Benjamin Limbach von den Grünen bereits fest.
2: Ich will zu Limbach eigentlich fast gar nichts mehr sagen, weil es einfach nur noch erschreckend ist. In jeder anderen Regierung, zu jeder anderen Zeit, hätte er längst seinen Hut nehmen müssen.
1: Vor allem deshalb, weil es inzwischen eine ganze Serie von Verdachtsfällen in NRW-Gefängnissen gibt. Es beginnt Anfang Mai mit einem Großeinsatz der Polizei mit über 200 Kräften. Damals geht es um die JVA Euskirchen. Der Vorwurf: Zugang zum offenen Vollzug mit Scheinunterkünften in NRW und Warnungen vor Kontrollen. Für Limbach ist schon da eine rote Linie überschritten.
3: Das sind sehr schwerwiegende Vorwürfe, die im Raum stehen. Und sie machen uns fassungslos und sie gehen ans Fundament des Rechtsstaates heran. Wir müssen das rückhaltlos aufklären, ohne Ansehen der Person.
1: Der Justizminister setzt als eine Maßnahme eine Expertenkommission ein. Die soll Schwachstellen für Korruption benennen und Gegenmaßnahmen empfehlen. Auf Euskirchen folgt die JVA Rheinbach. Justizbedienstete sollen gegen Bezahlung Handys und Drogen ins Gefängnis geschmuggelt haben. Nächste Maßnahme: Limbach kündigt stichprobenartige Taschenkontrollen auch für Beschäftigte an. Zuletzt hat sich der Rechtsausschuss erst vor 14 Tagen mit den NRW-Gefängnissen beschäftigt, und zwar mit einem besonders aufsehenerregenden Fall. Angeblich drohte in der JVA Siegburg eine bewaffnete Meuterei. Davor hatte zumindest ein Häftling gewarnt. Wieder rückt ein Großaufgebot der Polizei an. Limbach unterbricht seinen Sommerurlaub.
3: Ich möchte eins ganz klar sagen: Was für mich an erster Stelle steht, ist die Sicherheit der Bevölkerung und die Sicherheit unserer Kolleginnen und Kollegen, für die wir verantwortlich sind. Und an diesem Grundsatz werde ich keine Abstriche machen.
1: Die Ermittlungen dauern an. Bislang sind die Ergebnisse dünn. Auf 4 sichergestellten Handys finden sich keine Belege für einen Aufstand, auch nicht für eine angebliche WhatsApp-Gruppe von Häftlingen. Und dann ist da noch die Frage nach der Glaubwürdigkeit des Informanten angesichts seiner kriminellen Vorgeschichte. Werner Pfeil von der oppositionellen FDP spricht von einem Justizchaos.
4: Wir haben da ein strukturelles Problem. Unabhängig davon, ob sich das bestätigt, ich glaube, da müssen wir genauer drauf schauen.
1: Und nun noch der jüngste Fall aus der JVA Willig 1. Wieder steht der Vorwurf der Korruption im Raum. Bereits Mitte Juli wird dort unter anderem der Spind eines Beschäftigten durchsucht. Gefunden wird, zumindest dort, nichts. Die Opposition stellt das nicht zufrieden. Sie spricht von Vertuschung. Angesichts des schon länger zurückliegenden Falls hätte längst der Landtag informiert werden müssen. Heute Nachmittag wird der Justizminister dazu fragen beantworten müssen, wieder einmal in einer Sondersitzung des Rechtsausschusses.
0: Und er wird vor allem sagen, dass er schon eine Taskforce am Start hat, von der er konkrete Vorschläge erwartet, vor allem was die Prävention angeht.

0: Jürgen Vogt ist hier, unser Meteorologe. Mir fällt gerade auf, und damit baue ich schon einen Cliffhanger ein, wir haben schon lange nicht mehr über Temperaturen auf Dackelhöhe geredet. Dabei wäre das auch bei solchem Wetter sehr wichtig. Ich staune immer, wer das kleine Tier auf den heißen Asphalt lässt für die Pipi-Runde, ohne zu überlegen, wie lange macht das so eine Pfote eigentlich mit. Wie heiß wird es denn wohl heute?
1: Naja, also das war vor allem in den vergangenen Tagen oder ganz krass in der Hitzewelle Ende Juni schon entscheidend. Da hatten wir Nachmittagstemperaturen durchaus von an die 70 Grad auf dunklem Asphalt. Und wer da mit seinem Hund spazieren gegangen ist, hat ihm wirklich nichts Gutes getan. Also da konnte man wirklich nur spät nach Sonnenuntergang, wo es nicht mehr direkt aufgeheizt wird, unterwegs sein. Heute hält sich das Ganze schon einigermaßen in Grenzen, obwohl auf über 50 Grad werden wir auch noch kommen. Nach wie vor die Regel, auf keinen Fall Hunde, kleine Kinder mit Brötchen im Auto lassen.

0: der Sonneneinstrahlung, denn da gehen die Temperaturen noch schneller hoch. 31
1: Vor allem
0: Grad,
1: das Brötchen. Okay.
0: Ja, 31 bitte. Grad heute die Höchsttemperaturen. Mhm. Und morgen und übermorgen gibt es dann wirklich schöne Luft mit Temperaturen so bis 25 Grad und viel Sonne.
1: Viele warten auf Regen. Ich habe heute früh schon mit jemandem gesprochen, der für die Talsperren im Siegerland zuständig ist und Hessen und sagt, ja, es wäre mal langsam dran.
0: Na, es wäre auf jeden Fall dran. Teilweise seit Mitte Juni kein oder nur nennenswert ein bisschen Regen gefallen. Das heißt, es müsste dringend was passieren in Sachen flächendeckendem Landregen. Stattdessen gab es Gewitter, da auch teilweise große Mengen, aber nur auf engem Raum. Und die schaffen kaum Abhilfe. Alles, was so eruptiv in kurzer Zeit fällt, fließt über die Oberfläche ab, sickert nicht ein. Das heißt, da hat die Vegetation nichts von. Es bräuchte dringend mal was in den nächsten 14 Tagen, aber nennenswerte Mengen erstmal nicht abzusehen.
1: Auf die Dackel bin ich gekommen, weil mir auffällt, dass viele, die Lukullisches anbieten zur Abkühlung, inzwischen auch den Hund entdeckt haben für ein ganz besonderes Produkt. Du bist gespannt. Ich sehe das schon.
0: Ich bin gespannt, ja. Also mein Hund ist noch viel gespannter.
1: Ja, es folgt alles einem Leitspruch.
2: Ist der Sommer heiß, boomt Eis. So könnte man es ganz knapp zusammenfassen, wie es gerade um den Eismarkt in Deutschland steht. In der Hitzewoche Ende Juni haben Supermärkte in Deutschland so viel Eis verkauft wie noch nie zuvor. Das zeigen Daten des Statistischen Bundesamts. Die Preise für Speiseeis sind in den letzten Jahren zwar stark angestiegen, aber die gute Nachricht ist, seit dem letzten Jahr sind sie weitestgehend stabil geblieben. Das meiste Eis essen wir übrigens zu Hause. 75% des Eiskonsums finden in den eigenen vier Wänden statt. Geht's doch mal in die Eisdiele, gibt's laut Recherchen des WDR-Magazins Markt große regionale Unterschiede, was den Preis angeht. Eine Kugel Eis in Dortmund liegt bei ungefähr 1,50 Euro. In Aachen oder Münster zahlt man dagegen über 2 Euro. Übrigens, wer voll im Trend sein will, gönnt sich eine Kugel Pinocchio-Eis. Diese Sorte wurde vom Eisverband Unit Eis zur Eissorte des Jahres gewählt. Pinocchio ist ein Milcheis, das mit Erdbeereis und Erdbeersoße kombiniert wird. Und dazu gibt's dann noch in Schokolade getunkte Grissini.
1: Katja Vossenberg mit ein paar lukullischen Eindrücken zu diesem besonderen Wetter. Wir werden uns noch lange beschäftigen müssen mit einer Debatte, die unser aller Zukunft betrifft. Ganz gleich, auf welcher Seite der Rentenbeitragszahlung oder Empfänger. Die Rentenkommission hat ja ihr ganzes Paket geschnürt. Dann haben wir offiziell von der Bundesregierung gehört, wir werden das so versuchen, en bloc durchzubekommen. Und hat dann erfahren, viele machen nicht mit. Gerade die drei Regierungschefs in Ostländern, die gesagt haben, das passt nicht zu den Erwerbsbiografien vieler unserer Menschen, dass sie die Rente mit 63 oder die besonders lange Versicherungszeit nicht besonders angerechnet bekommen, 45 Beitragsjahre und mehr, das darf auf keinen Fall wegfallen. Der neue Fraktionschef im Bundestag für die CDU hat das natürlich auch wahrgenommen, Thorsten Frey.
3: Ich glaube, insgesamt ist es ein Gesamtwerk, diese Rentenreform, wie sie von der Alterssicherungskommission vorgeschlagen worden ist. Und natürlich hat da jeder etwas, was ihm nicht so gut gefällt. Aber das ist ja gerade das Wesen eines Kompromisses, dass man da aufeinander zugeht, dass man die Interessen von Union und SPD gegeneinander abwägt, aber dass man auf der anderen Seite auch die unterschiedlichen Generationen im Blick behält.
1: So hat es heute früh bei den Fernsehkolleginnen und Kollegen im Morgenmagazin gesagt.
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1: Mit Jan Jakob los. Ich weiß nicht, ob sich das abzählen lässt, aber der Trend scheint ja schon zu gehen Richtung die Forderung, Rente für besonders langjährig Versicherte muss bleiben. Ist das jetzt nee, sag du, das ja. ist eine mehrheits- oder nicht mehrheitsfähige
5: Also den Trend
1: Haltung.
5: Kann ich zumindest so in den Kommentaren nicht sehen. Mhm. Nur die allerwenigsten schließen sich da der Forderung der Ostministerpräsidenten an, die das jetzt eben nochmal klar unterstrichen haben für ihre Bundesländer zumindest. Die meisten befürworten doch eben die Abschaffung. In der Bild heißt es heute, Zitat, wer die Rente sichern will, der muss sich auch darum kümmern, dass sie noch finanziert werden kann. Wer jeden Reformschritt zurückdrehe, weil Wahlkampf ist, er löse kein Rentenproblem, er verschiebe es nur. Der Wahlkampf, den zumindest mal Sven Schulze in Sachsen-Anhalt vor der Brust hat, der wird von einigen heute erwähnt und auch mit Grund, eben als Grund ausgemacht, warum die drei sich ausgerechnet jetzt so vehement einmischen. Bei T-Online lese ich, Zitat, populär ist eben dagegen zu sein. Und auch der Kollege Peter Zudeik, sieht den Wahlkampf als ausschlaggebend und kann in der aktuellen Ausgabe des WDR 5 Podcasts Politikum der Forderung auch eben nicht viel abgewinnen.
6: Seit 2014, seither gilt diese Regelung, sind annähernd 3 Millionen Arbeitnehmer mit 63 abschlagsfreien Rente gegangen und weniger als ein Drittel kamen aus Berufen mit sehr hoher körperlicher oder psychischer Belastung. Darum geht es und an dem Argument gehen die Ostministerpräsidenten vorbei. Es ist also nicht dieser schrecklich hart arbeitende Mensch, sondern es sind Leute, die nur 45 Jahre haben. Dazu kommt, wer länger eingezahlt hat, hat ohnehin mehr Rente als andere.
1: So, bis vor ein paar Tagen sah das noch so aus, als wäre es ein Problem innerhalb der Union. Deshalb hat ja Markus Söder in seinem Sommerinterview auch gesagt, ich verstehe gar nicht, was gerade los ist in meiner eigenen Gefolgschaft. Jetzt hat Jan Jakob nachgezählt und sieht inzwischen 7 von 16 Regierungschefs, die sagen, nee, das passt einfach nicht mit dieser Regelung zur Frühverrentung. Der Kanzler ist im Urlaub. Wie geht's denn jetzt weiter?
5: Ja, es haben sich einige angeschlossen. Natürlich viele eben auch von den Sozialdemokraten. Und auch der Kollege der Süddeutschen Zeitung beobachtet die Zahl derer, die hier dieses zentrale Element der Rentenreform angreife. Die habe eine kritische Masse erreicht. Er stellt sich der Frage, ob ein Machtwort des Kanzlers jetzt helfen könnte. Kommt aber zu dem Schluss, es hilft nur Einsicht. Von wem? Das bleibt hier offen. Und der Autor der Stuttgarter Zeitung, der hält fest, Zitat, wenn es bei der abschlagsfreien Frührente bleibt, ist die Reform zum Scheitern verurteilt. Passend dazu auch die Meinung von Anna Schneider bei Welt TV.
7: Wenn das wirklich passiert und die da weiter so wursteln und das schaffen, dann würde das einzige erfolgsversprechende Reformprojekt dieser eh sehr strauchelnden schwarz-roten Regierung auch noch zum Teufel gehen. Und ich weiß nicht, ob sie das irgendwer wünschen kann. Ich meine, dass die Sozialdemokraten da jetzt aufspringen, das ist ihnen gegönnt. Was sollen sie sonst machen? Ich meine, die versuchen ein paar Männer aus der CDU, sie links zu überholen, weil die SPD würde natürlich gern diese Rente mit 63 behalten.
5: Meint Anna Schneider bei Welt TV, die auch sagt, Friedrich Merz, der tue ihr fast schon ein bisschen leid.
1: Sag noch ein Wort zu denen, die sagen, nee, die Ostministerpräsidenten haben recht.
5: Gibt's nicht viele. Beim Spiegel, da lese ich, wer den Protest der Ostministerpräsidenten gegen diese Rentenreform als reines Wahlkampftheater abtue, der mache es sich zu leicht. Die Kollegin kann die meisten Argumente, die wir gerade gehört haben, schon nachvollziehen, nimmt aber nochmal auch die Begründung dieser 3 Ministerpräsidenten in den Blick. Und zwar, dass im Osten eben mehr Menschen die 45 Versicherungsjahre erreichen. Zugleich auch eben die gesetzliche Rente dort viel häufiger die einzige Absicherung im Alter ist. Und sie kommt zu dem Urteil, ja, die Ministerpräsidenten haben einen Punkt, und zwar, dass man die ostdeutsche Perspektive eben hier nicht ausreichend genug berücksichtigt hat. Eine gesamtdeutsche Rentenreform, die sollte mehr betrachten als die klassische westdeutsche Erwerbsbiografie.
1: Jan Jakob bloß mit einem neuen Beispiel in der Medienschau, dass so Demokratie ist, nämlich Willensbildung kann sich ziehen.

0: 8.30 Uhr. 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
1: Die Nachrichten mit Katrin Baumhöfer. Guten Morgen. Eine alte SpaceX-Rakete wird vermutlich gleich auf dem Mond aufschlagen. Sie war vor 1,5 Jahren gestartet, um 2 Lander zum Mond zu bringen und fliegt seitdem als Weltraumschrott durchs All. Wissenschaftler haben den Aufprall für kurz nach 8:30 deutscher Zeit berechnet. René Bucken berichtet.
2: Rund 4 Tonnen schwer, 12 Meter lang, 8.700 Kilometer pro Stunde schnell. Der Aufprall dürfte einen Krater von 20 bis 30 Metern Durchmesser reißen. Von der Erde aus kaum zu sehen. 2 Raumsonden aber, eine amerikanische und eine südkoreanische, sollen die Stelle vorher und nachher fotografieren. Für die Forschung ist das nämlich ein Glücksfall. Gewicht, Tempo und Zeitpunkt sind bekannt. Bei einem ungeplanten Einschlag wie diesem ist das fast nie der Fall. Der Zusammenprall zeigt aber auch ein Problem. Allein um die Erde kreisen nach Zahlen der Europäischen Weltraumorganisation rund 2000 ausgediente Raketenstufen. Wie man sie im Raum zwischen Erde und Mond entsorgt, ist dagegen offen.
1: Sicherheitsforscher aus Großbritannien berichten über einen neuen Zwischenfall mit künstlicher Intelligenz. In einem Test versuchte ein KI-Modell nicht nur öffentlich zugängliche Software zu hacken, es hat auch versucht, einen zuständigen Menschen per E-Mail zu manipulieren. Georg Wolf berichtet.
3: Das KI-Modell der Firma Anthropic legte sich in dem Test eine falsche Identität auf der Softwareplattform GitHub an. Laut den Forschern versuchte es dann, Programmcode mit einer absichtlichen Schwachstelle unterzubringen und die zuständigen Betreuer mit Phishing-Mails zu täuschen. Als der Versuch aufflog, stellte die KI es als Versehen dar. Die britischen KI-Sicherheitsforscher wurden laut eigener Aussage überrascht. Sie hatten nicht vorhergesehen, dass die KI den Internetzugang für Aktivitäten gegen Menschen nutzen würde. Anthropic verweist darauf, dass dem Modell im Test keine Einschränkungen vorgegeben worden seien.
1: NRW-Justizminister Limbach muss sich heute wieder im Landtag verantworten. Es geht um mögliche Vorfälle in NRW-Gefängnissen, bei denen Mitarbeiter Bestechungen angenommen haben sollen. Im Rechtsausschuss am Nachmittag geht es dieses Mal um die JVA Willig I. Kai Clement, WDR Landespolitik.
4: Hat ein Gefängnismitarbeiter gegen Geld Drogen in die JVA Willig I eingeschmuggelt? Das ist der jüngste Verdacht in einer ganzen Reihe von Vorfällen. Bereits Mitte Juli haben Polizisten unter anderem den Spind des Beschäftigten durchsucht. Gefunden wurde zumindest dort nichts. Die Opposition stellt das nicht zufrieden. Sie spricht von Vertuschung, weil aus ihrer Sicht Justizminister Limbach den Landtag zu spät informiert hat. Dazu steht am Nachmittag die nächste Sondersitzung des Rechtsausschusses an. Es ist die dritte binnen gerade einmal 4 Wochen. Zuletzt ging es sogar um den Verdacht einer bewaffneten Häftlingsmeuterei. Auch dafür fehlen noch Belege. Die Ermittlungen gehen weiter.
1: Weitere Meldungen im Überblick. In der Ukraine hat es heute Nacht wieder Tote gegeben, mindestens 15 nach russischen Luftangriffen. Auf die Hauptstadt Kiew und die Gebiete drumherum seien Raketen und Drohnen abgefeuert worden. Abfangen konnte die Ukraine nach eigenen Angaben aber nur die Drohnen. Dem Land gehen demnach die Abwehrraketen aus. FIFA-Chef Infantino hat Medienberichten zufolge für heute eine Krisensitzung einberufen. Mitarbeiter des Fußball-Weltverbandes wurden nach Marokko bestellt. Was Infantino besprechen will, ist unklar. Er hatte zuletzt für Empörung gesorgt, weil er vorgeschlagen hatte, WM-Rechte an Investoren zu verkaufen. In Hamburg wird heute das Urteil erwartet gegen 8 mutmaßliche Mitglieder der rechtsextremistischen Gruppe Letzte Verteidigungswelle. Die teils noch Minderjährigen sind wegen versuchten Mordes und Mitgliedschaft in einer Terrororganisation angeklagt. Sie sollen bundesweit unter anderem Anschläge auf Geflüchtete geplant und verübt haben.
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1: Heute beginnt am Lago Maggiore in der Schweiz das Locarno Film Festival. In den kommenden 11 Tagen werden tausende Filmbegeisterte zu dem als künstlerisch besonders anspruchsvoll geltenden Festival erwartet. Beate Hinrichs, WDR Kultur.
5: In diesem Jahr konkurrieren gleich 5 deutsche Filme bzw. mit deutschem Engagement entstandene Produktionen um den Goldenen Leoparden, den Hauptpreis des Locarno Film Festivals. Insgesamt sind 17 Beiträge im internationalen Wettbewerb. Neben den Größen der Kinokunst bietet das Festival seinen Fans aber auch hunderte anderer Filme in verschiedenen Reihen. Und jeden Abend gibt es Open-Air-Filmvorführungen auf der Piazza Grande in Locarnos Altstadt. Das Festival endet am 15. August.
1: Das Wetter in Nordrhein-Westfalen. Es bleibt heute wechselnd bewölkt und meist trocken. Die Temperaturen in Monschau bis 27 Grad, in Oberhausen bis 30 und in Siegen bis 31 Grad. In der Nacht leicht bewölkt und mit 16 bis 13 Grad etwas kühler als zuletzt. Morgen und am Freitag ziehen tagsüber bei Höchstwerten von 21 bis 26 Grad lockere Wolkenfelder durch. Das war WDR aktuell. WDR 5, die Verkehrslage. A3 Oberhausen Richtung Köln zwischen Kreuz Oberhausen West und Kreuz Kaiserberg etwa 10 Minuten plus 5 Kilometer stockender Verkehr. A43 Recklinghausen Richtung Wuppertal zwischen Bochum-Witten und Witten-Herbede etwa 15 Minuten plus 3 Kilometer Stau nach einem Unfall. Und die A52 Mönchengladbach Richtung Ruhrmond ist zwischen Schwalmtal und Niederkrüchten nach einem Unfall gesperrt. Es gibt 2 Kilometer Stau.
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6: Ich bin Uwe Schulz. Guten Morgen. Wir sind das Update für den Mittwoch. In 10 Minuten zum Beispiel, was hier in Nordrhein-Westfalen die Wohlfahrtsverbände vor allem sagen zur möglichen Renaissance des Zivildienstes. Und um 10 vor ein Blick auf die Spitzenpolitik der USA. Und es geht ausnahmsweise mal nicht um Donald Trump, sondern um die Frage, wie links die Demokratische Partei werden will in den nächsten Wochen. Das entscheidet sich zum Beispiel in diesen Stunden. Die Ölkonzerne in Deutschland klären gerade, wie kooperativ sie umgehen wollen mit dem Bundeskartellamt. Das hat nämlich jetzt angefangen, was es angekündigt hatte, schon im Frühjahr. Seit Mai will es in die Bücher gucken, um rauszukriegen, warum die Preise seit 5 Wochen wieder so deftig sind für Sprit. Christian Küchen habe ich gesprochen, als Hauptgeschäftsführer des zuständigen Wirtschaftsverbands Fuels und Energie, N2X. 12 größere Konzerne vertritt er also. 2 davon haben bis vors Oberlandesgericht in Düsseldorf wieder

0: weggesteuert wurde. Und das sind eben Auswirkungen, die nicht gut für die Versorgung sind. Nochmal, wir haben es geschafft, in dieser weltweiten Versorgungskrise, anders als in Asien, dafür zu sorgen, dass keine Tankstelle leer lief, dass auch jeder Flug stattfinden konnte, der nicht auf Kostengründen von den Airlines gecancelt wurde. Also es gab keine Streichungen wegen knappen Kerosin, weil wir Raffinerien hatten, die betrieben worden sind. Und die erfordern Investitionen in die Standorte. Mhm. Und investiert wird, wenn Unternehmen die Perspektive haben, Gewinne zu machen. Das ist logisch. Das ist in allen Märkten so. Und insofern, inhaltlich stehen wir schon dazu. Wir müssen aufpassen, dass wir hier nicht die Investitionsbedingungen, die ohnehin schwierig sind am Industriestandort Deutschland, noch weiter gefährden.
1: Er spricht für die großen Mineralölkonzerne, die die Spritversorgung gestalten. Christian Küchen im Interview mit dem WDR 5 Morgenecho. Gleich 17 vor 9.

0: Fragt Jasmine Lacey, bin ich gut genug für dich oder überhaupt gut für dich? Ain't I good for you? 8:45. 15 Jahre lang haben wir nichts mehr gehört vom Zivildienst, weil er ausgesetzt war mit der allgemeinen Wehrpflicht. Und jetzt fragt die Bundesregierung rum bei allen großen Verbänden, was wäre bei euch, wenn wir ihn wieder einführen würden, den Zivildienst? Soweit wir sehen können, hier in Nordrhein-Westfalen ist die Wohlfahrt kein großer Fan eines Pflichtdienstes. Susi Makarewitsch mit ihren Recherchen für die WDR-Landesredaktion.
1: Erkundigt man sich bei der Caritas, dem Paritätischen Wohlfahrtsverband oder der Diakonie, was sie von einer möglichen Rückkehr des Zivildienstes halten, wird klar, wie sehr sie den aktuellen Bundesfreiwilligendienst schätzen. Andreas Brockmann von der Diakonie berichtet von vielen positiven Rückmeldungen.
2: Bei den Einrichtungen sind jetzt Menschen, die sehr engagiert mitarbeiten, die pädagogisch begleitet werden, fachlich begleitet werden und auch sich mit dem, was dort passiert, auseinandersetzen, was die Qualität der Arbeit der jungen Menschen, die dort sind, deutlich verbessert hat.
1: Die Sozialverbände finden, dass sich ein neuer Zivildienst wegen der positiven Erfahrungen am Bundesfreiwilligendienst orientieren sollte.
2: Weil uns wichtig ist, dass eben Frauen, Menschen mit Behinderung und Menschen ohne deutsche Staatsgehörigkeit, die hier in Deutschland leben, die gleichen Möglichkeiten haben, einen Gesellschaftsdienst zu absolvieren, wie Menschen, die zum Wehrdienst herangezogen würden und diesen verweigern.
1: Das NRW-Familienministerium fordert vom Bund, dass keine gravierenden Unterschiede zwischen Zivildienstleistenden und Freiwilligen in anderen Diensten entstehen dürften. Stefanie Siebelhoff von der Caritas sieht hier die Bezahlung als mögliches Problem. Vor allem sollte die Wehrpflicht für Frauen nicht eingeführt werden.
3: Da ist dann auch das Problem der Geschlechtergerechtigkeit. Wenn nur Männer wählen können, Wehrdienst oder Zivildienst, und wir in den Einsatzstellen aber eben auch einen Teil oder zum großen Teil auch Frauen beschäftigen, die dann schlechter dargestellt würden. Da sind für uns noch ganz viele Fragezeichen.
1: Offene Fragen sieht auch Christian Woltering vom Paritätischen Wohlfahrtsverband. Er fordert, dass bewährte Elemente der Freiwilligendienste erhalten bleiben und die alte Organisation des Zivildienstes in jedem Fall überarbeitet werden sollte.
4: Sie war hochbürokratisch, hochaufwendig, sehr teuer und sicherlich kein moderner Zivildienst. Deswegen würde ich sagen, wir brauchen auch nicht den alten Zivildienst. Wenn es die politische Entscheidung gibt, wieder einen Wehrersatzdienst einzuführen, da brauchen wir einen neuen Zivildienst.
1: Mit ihrer Wertschätzung für die Freiwilligendienste sind die Sozialverbände in NRW nicht allein. Das Bundesfamilienministerium hat angekündigt, sie unabhängig von der sicherheitspolitischen Lage stärken zu wollen, weil freiwilliges Engagement für die Resilienz unserer Gesellschaft besonders wichtig sei.
0: Heute früh war hier zu Gast der Geschäftsführer des Malteser Hilfsdienst, der auch sehr offen war für die Option zumindest, hat auch ein Stück von Staatsverantwortung, so habe ich ihn verstanden, das konstruktiv mitzugestalten. Gleich 9:11. Wir haben neuen Anlass, heute auf die Politik in den Vereinigten Staaten zu schauen. Es hat ausnahmsweise mal nichts zu tun mit Donald Trump. Am 3. November sind bekanntlich Zwischenwahlen für den Kongress. Also die Chance zum Beispiel für die Demokratische Partei, dem Präsidenten wieder stärker entgegentreten zu können. 2/3 des Senats werden zum Beispiel neu besetzt. Und gerade entscheidet sich in allen 50 Bundesstaaten, wer kandidiert. Heute in Michigan, da ist gerade tief in der Nacht, 2:46 Eastern Time, Michigan ist sowas wie das Baden-Württemberg der Vereinigten Staaten, nur ein bisschen verzagter, weil da die Autoindustrie ihre Krise schon hinter sich hat. Catherine Klüver-Aschburg ist Fachfrau für transatlantische Beziehungen bei der Bertelsmann Stiftung und hat mir heute früh gesagt, was so interessant ist an diesem Staat mit Blick auf die Demokraten. Nicht nur, dass das ein Industriestaat dort ist und sich die Partei traditionell versteht als Stimme der abhängig Beschäftigten.
5: Ja, ich glaube, tatsächlich ist der Richtungsstreit der Demokraten wirklich der Punkt, auf den man jetzt besonders achten müsste. Weil der Umbau an der amerikanischen Demokratie in den 20 Monaten, seitdem Donald Trump an der Macht ist, so tiefgreifend ist, dass die Demokraten natürlich jetzt auch schon im Blick auf 2028 sich versteifen müssen auf ein Programm, das Mehrheiten bündelt. Und lange, lange war der Punkt gegen den ganz progressiven Flügel der Partei, das sei im Land nicht wählbar, das sei im Land nicht tragbar. Und Und jetzt haben wir gerade in Michigan, einem Swing State, einen Kandidaten, der nochmal deutlich macht, selbst eben in einem Bundesland, in dem es auch viele Konservative gibt, scheint auch das Establishment der etablierten Parteien eine neue Richtung einschlagen zu wollen. Dafür steht Abdul El-Sayed. Und er scheint wirklich sehr, sehr gut im Rennen zu sein. Und das würde dann das grundsätzliche Argument torpedieren, dass die demokratischen Sozialisten in den USA flächendeckend nicht wählbar wären.
0: Die andere Richtung verkörpert John Haley Stevens, Abgeordnete im Repräsentantenhaus, unterstützt vom bisherigen Establishment der Partei. Viele sagen, sie steht für einen Kurs der Mitte, also sowas, was in Deutschland vielleicht weiter so hieß vor ein paar Jahren. Ist jetzt das Attribut für Abdul El-Sayed eher radikal links oder progressiv? Was passt zu seiner Linie am besten?
5: Ich glaube, zu seiner Linie passt tatsächlich die Linie einer gemäßigten Linken, wenn man das mal im deutschen Vergleich sehen würde. Wofür stehen die demokratischen Sozialisten ganz generell? Sie wollen ein gesichertes, flächendeckendes Grundeinkommen. Sie wollen eine flächendeckende Krankenversicherung, wie selbst Obamacare es nicht hat leisten können. Sie wollen in Großstädten eine Mietpreisbremse. Sie wollen Dinge, die es lange auch aus ganz alten Traditionen in der amerikanischen Politik und im amerikanischen Kapitalismus, muss man dazu sagen, nicht gegeben hat, nicht geben sollte, sich zum Teil eben auch wirklich nur in Großstädten in dieser politischen Richtung bislang durchgesetzt haben. Also wir sehen es besonders natürlich am relativ beliebten Bürgermeister Zoran Mamdani in New York, wo gleich gesagt wurde, naja, das kann aber das ganze Land nicht zusammenhalten. Besonders eins, was nicht nur eben zwischen rechts und links oder von konservativ und demokratisch gespalten ist, sondern sich eben auch gerade in die Einzelteile zerteilt. Was hauptsächlich natürlich aus der Kandidatur von El-Sayed spricht, ist die Tatsache, dass viele Amerikaner wirklich einen Neuanfang wagen wollen. Etwas noch Revolutionäres vielleicht als eben eine Kandidatur von Barack Obama damals.
0: Aber im Grunde könnte sich das Lager Trump keinen besseren Sieger dieser Vorwahl wünschen als Abdul El-Sayed. Also schon der Name triggert viele und dann diese Linie, die er schon vor dieser Entscheidung in der Demokratischen Partei fast schon kommunistisch genannt hat, würde er viel eher verkörpern, würde also Wahlkampffutter liefern, auch für die nächsten Präsidentschaftswahlen, oder?
5: Absolut. Und da stellt sich auf einmal eine sehr merkwürdige und interessante Koalition zusammen. Denn gestandene Demokraten, Rahm Emanuel, ein vermeintlicher Präsidentschaftskandidat für 2028, war gerade in Berlin und hat vor einigen Wochen enorm stark gegen die demokratischen Sozialisten gewettert und quasi auch eine weitere Vorlage gegeben für einen Donald Trump und im Übrigen auch einen Marco Rubio, die vor einigen Wochen den weltweit organisierten Kommunismus als größte Terrorgefahr für die USA ausgemacht haben. Da kann man mitunter große Fragezeichen dahinter machen, aber es wird angehängt natürlich an den Interessen, die die USA an Kuba im Übrigen weiterhin hat. Aber hier wird ideologisches Futter aufgebaut, um besonders politisch unbequeme Gruppen aus dem linken Spektrum, sei es organisiert innerhalb der Demokratischen Partei oder eben tatsächlich auf der Straße, da sind wir bei den vermeintlichen Verboten von Antifa, einer Organisation, die es im Kern so nicht gibt, wie die Trump-Regierung es umschreibt. Aber da geht es tatsächlich darum, den politischen Gegner auch mit allen Elementen der Staatsgewalt, nicht nur eben mit der politischen Rhetorik oder in einem offenen Wahlkampf zurückzudrängen. Und da sind natürlich diese Ansätze auch der demokratischen Sozialisten ein gefundenes Fressen für die Wahlkämpfer um die MAGA-Bewegung von Donald Trump, aber eben zum Teil auch für gestandene Republikaner.
0: Sollte es doch Haley Stevens machen als Vertreterin der sogenannten Mitte, in der ja angeblich nach wie vor die Wahlen überwiegend gewonnen werden. Was wäre das für ein Signal? Denn bislang scheint ja die Demokratische Partei diese Konsequenz gezogen zu haben aus den letzten Wahlen. Wir müssen uns neu profilieren. Könnte sie dafür stehen?
5: Also als Einzelfigur vermutlich nicht. Tatsächlich muss die Demokratische Partei auch über die nächsten 2 Jahre durch einen erweiterten Findungsprozess laufen. Sie muss im Land weiter mehrheitsfähig werden, auch wenn die Zahlen für eine Midterm-Wahl, und da muss man dazu sagen, all things being equal, wie der Engländer oder Amerikaner sagt, wenn alles so bliebe, wie es wäre, denn tatsächlich tut die Trump-Regierung ja einiges über Wahlkampfzuschnitte, über die die Veränderung des Poststempelgesetzes, über viele Eingriffe, jetzt den sogenannten SAFE Act, in das freie Wahlsystem der Bundesstaaten im November einzugreifen. Aber Haley Stevens wäre ein Signal dafür, dass prinzipiell an der Basis die Demokraten vielleicht nicht so viel nachzuarbeiten hätten, sich abarbeiten könnten am Gegner Trump, die Korruption in den Blick nehmen könnten, die das Weiße Haus natürlich vor sich herträgt und natürlich viele Versagen der Wahlversprechen, die Donald Trump gemacht hat, dass sie meinen, dass das gegebenenfalls reichen könnte. Ich würde dahinter große Fragezeichen setzen. Im Land rumort es auf allen Seiten sehr stark. Selbst natürlich der MAGA-Zuspruch nimmt ab. Das ist ein Land, noch eine Demokratie, die tief in Bewegung ist. Und das muss auch der Demokratischen Partei nach vorne, besonders für 2028, tief zu denken geben, wo und wie sie Akzente setzt, wo und wie sie Geld einnimmt für ihr politisches Programm und tatsächlich, wie sie die Wähler, besonders eben die unabhängigen Wähler, die größt wachsende Gruppe der USA, der US-Wähler sind unabhängige Wähler, wie sie die mitnehmen möchte.
0: So sieht es Catherine Kluwer-Ashbrook als Fachfrau für transatlantische Beziehungen bei der Bertelsmann Stiftung. Also Michigan gilt, was die Senatsentscheidung anbetrifft, als einer der Schlüsselstaaten, um zu klären, was die Demokratische Partei vorhat. Zwischenstand der Auszählung, nachdem gut 90% der Stimmen erfasst sind. Abdul El-Sayed, der also für den radikaleren Kurs steht, liegt im Moment knapp 2 Punkte vor seiner Konkurrentin Haley Stevens. Wir erwarten die verbindlichen Ergebnisse noch an dem Vormittag unserer Zeit. Gleich 3 Minuten vor 9, es ist Tag 11 nach dem Terrorangriff auf den Christopher Street Day in Berlin. Die Sicherheitsbehörden versuchen jetzt zu rekonstruieren, wo ihnen Fehler unterlaufen sind, die am Ende eine Frau das Leben gekostet haben und 31 Menschen ihre Gesundheit. Gestern hat der Innenausschuss des Bundestags dazu getagt, über Stunden, auch mit Verfassungsschutz, Bundeskriminalamt, Generalbundesanwaltschaft, per Videoschalte und ohne, dass wir zuhören konnten. Unser Korrespondent hatte also vorerst nur das, was hinterher offiziell zu hören war.
6: Bundesinnenminister Dobrindt bekräftigte nach der Sitzung seine Forderung nach Konsequenzen. Aus seiner Sicht ist nicht nachvollziehbar, warum der als gefährlich eingestufte Abdul B. trotz einer Verurteilung auf freiem Fuß blieb. Dobrindt sprach sich erneut für strengere Regelungen aus, bei Bewährung und Jugendstrafrecht, für eine bundesweit einheitliche Präventivhaft für Gefährder und für einen erweiterten Einsatz elektronischer Fußfesseln. Der Fall beschäftigt die Politik auch deshalb, weil der spätere Attentäter den Sicherheitsbehörden bekannt war. Er galt als Gefährder. Zudem hatte sich das gemeinsame Terrorabwehrzentrum, kurz GTAZ, mit ihm befasst. In diesem Zentrum tauschen Polizei und Nachrichtendienste Erkenntnisse über islamistische Gefährder und Terrorverdächtige aus. Genau dort setzt die Kritik der Opposition an, etwa der innenpolitischen Sprecherin der Linken, Clara Bünger.
7: Haben wir im Innenausschuss in der Sondersitzung vor allen Dingen über die Frage gesprochen, ob die relevanten Informationen, die im GTAZ angefallen sind, auch tatsächlich an das Gericht übermittelt wurden. Diese Frage konnte tatsächlich nicht beantwortet werden.
6: Gerade das sei zentral, weil davon abhänge, auf welcher Informationsgrundlage Gerichte über Maßnahmen gegen Gefährder entscheiden. Bünger kritisiert zudem die Debatte über neue Sicherheitsgesetze.
7: Hier muss erst die Aufklärung stattfinden und dann können wir über Maßnahmen sprechen.
6: Auch der Obmann der AfD im Ausschuss, Martin Hess, zieht offene Fragen.
8: Auch die Tatsache, dass niemand im Ausschuss die Frage beantworten konnte, welche Informationen vom gemeinsamen Terrorabwehrzentrum im Hinblick auf die Gefährlichkeit des Täters an das Berliner Gericht übermittelt wurden, zeigt, wie dysfunktional dieser Staat nach etlichen islamistischen Terroranschlägen immer noch agiert.
6: Ähnlich äußert sich auch der innenpolitische Sprecher der Grünen, Marcel Emmerich.
9: Die wesentlichen Fragen sind trotz einer ausgiebigen Sitzung des Innenausschusses leider offen geblieben. Vor allem die Frage, warum der Täter trotz seiner Gefährlichkeit auf freiem Fuß bleiben konnte.
6: Zudem fehle weiterhin eine vollständige Übersicht darüber, welche Behörde wann über welche Informationen verfügte.
0: Dietrich Karl Meurer ist unser Hauptstadtkorrespondent. 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
13: Es ist 9 Uhr. 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Die Nachrichten mit Katrin Baumhöfe. Guten Morgen. Sicherheitsforscher aus Großbritannien berichten über einen neuen Zwischenfall mit künstlicher Intelligenz. In einem Test versuchte ein KI-Modell nicht nur öffentlich zugängliche Software zu hacken, es hat auch versucht, einen zuständigen Menschen per E-Mail zu manipulieren. Lisa Bertram berichtet.
14: In Phishing-Mails tun Kriminelle ja so, als würden sie einem täuschend echte Mails schicken. Die sehen dann zum Beispiel aus wie ein Tracking-Link für ein Paket von der Post. Wenn man aber draufklickt, greifen Betrüger Daten ab. Und so eine Art Täuschungsmail hat wohl auch das KI-Modell der US-Firma Anthropic verschickt. Die KI wollte erst eine Software-Plattform hacken und dann den zuständigen Menschen mit einer Betrugsmail manipulieren. Die Forscher hätten nicht gedacht, dass die KI sich so gegen Menschen richten würde. Als der Versuch aufgeflogen ist, hat die KI es als Versehen dargestellt. Anthropic sagt dazu, die KI hätte für den Test keine Einschränkungen bekommen.
13: Dass sich die Bundesregierung Gedanken darüber macht, wie der Zivildienst wieder eingeführt werden könnte, freut Vereine wie die Caritas. Der Kölner Verbandschef Hensel sagt, er könnte die zusätzlichen Kräfte gut gebrauchen.
15: Wenn jetzt Zivildienstleister wieder dazukämen, wäre das eine große Unterstützung und wir wüssten auch, was miteinander anzufangen. Das sind nicht die Ersatzkräfte für unsere Fachkräfte, das sind einfach ergänzende, gute Seelen, die wir unbedingt brauchen, Helferinnen, Helfer.
13: Der Zivildienst wurde 2011 zusammen mit der Wehrpflicht ausgesetzt. Gestern hatte Familienministerin Prien bestätigt, dass die Bundesregierung Vorbereitungen trifft, um ihn wieder einzuführen. Das würde aber nur passieren, wenn auch die Wehrpflicht wieder greift. Und das ist zurzeit erstmal nicht geplant. In Hamburg werden Urteile gegen 8 junge Männer erwartet. Sie sollen die rechtsextreme Terrorgruppe Letzte Verteidigungswelle unterstützt haben. Gegen die hatte es letztes Jahr mehrere Razzien und Durchsuchungen gegeben. Einige der Angeklagten sind minderjährig, die Vorwürfe gegen sie schwer. Elke Spanner berichtet.
16: Sie sollen Mitglieder einer terroristischen Vereinigung sein oder diese unterstützt haben. 4 von ihnen sind zudem wegen versuchten Mordes angeklagt, andere wegen Beihilfe dazu. Die Gruppe Letzte Verteidigungswelle hatte laut Anklage zum Ziel, das politische System in Deutschland zu stürzen. Die Bundesanwaltschaft hat den Angeklagten einen Brandanschlag auf ein Kulturzentrum in Brandenburg zugerechnet, außerdem einen versuchten Anschlag auf eine Flüchtlingsunterkunft in Thüringen. Die mutmaßlichen Neonazis sollen sich über Chatgruppen organisiert haben. Eine weitere Razzia gab es diesen März, als der Prozess gegen die jetzt Angeklagten schon lief.
13: Weitere Meldungen im Überblick. Ein Teil einer alten SpaceX-Rakete ist vermutlich eben auf dem Mond aufgeschlagen. Die Rakete war vor 1,5 Jahren gestartet und flog seitdem als Weltraumschrott durchs All. NASA-Wissenschaftler hatten erwartet, dass sie um 8:30 deutscher Zeit auf den Mond trifft. Noch gibt es aber keine Bestätigung, ob das tatsächlich passiert ist. FIFA-Chef Infantino hat Medienberichten zufolge für heute eine Krisensitzung einberufen. Mitarbeiter des Fußball-Weltverbandes wurden nach Marokko bestellt. Was Infantino besprechen will, ist unklar. Er hatte zuletzt für Empörung gesorgt, weil er vorgeschlagen hatte, WM-Rechte an Investoren zu verkaufen. In der Ukraine hat es heute Nacht wieder Tote gegeben, mindestens 15 nach russischen Luftangriffen. Auf die Hauptstadt Kiew und Gebiete darum herum seien Raketen und Drohnen abgefeuert worden. Abfangen konnte die Ukraine nach eigenen Angaben aber nur die Drohnen. Dem Land gehen demnach die Abwehrraketen aus. Der Flughafen Leipzig hat in der Nacht vorübergehend den Betrieb eingestellt, nachdem auf dem Rollfeld ein verdächtiger Gegenstand gefunden und ein unbekanntes Flugobjekt gesichtet wurden. Die Polizei spricht von einem sicherheitsrelevanten Vorfall. Akute Gefahr bestehe aber nicht. 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Aus der Kultur. Spielend mehr über Wissenschaft lernen. Wie das am besten geht, soll ein Forschungsprojekt der Universitäten Bonn und Berlin herausfinden. Nicola Reik, WDR Kultur.
17: Brettspiele sind in Deutschland ziemlich beliebt und gelten sogar als immaterielles Kulturerbe. Da liegt es nahe, den Spaß am Spiel mit spannenden Themen zu kombinieren und so ganz nebenbei eine gute Portion Wissen zu vermitteln in Bereichen, die allgemein als eher schwierig gelten. Bei Pandemic geht es zum Beispiel um Epidemien. Das Spiel Flügelschlag dreht sich um den Artenschutz. Um rauszufinden, wie weit sich Menschen auf solche Wissensspiele einlassen, laden die Forscher aus Berlin und Bonn zu Spielrunden in Museen und an anderen öffentlichen Orten und werten dann aus, welche Veranstaltungen und Spiele besonders gut ankommen und unter welchen Umständen am meisten Wissen hängen bleibt.
13: Das Wetter in Nordrhein-Westfalen. Es bleibt heute wechselnd bewölkt und überwiegend trocken. Die Temperaturen etwas niedriger als gestern. In Nettersheim bis 27 Grad, in Halle bis 30 und in Arnsberg bis 31 Grad. In der kommenden Nacht leicht bewölkt und mit 16 bis 13 Grad etwas kühler als zuletzt. Morgen und am Freitag ziehen bei Höchstwerten von 21 bis 26 Grad lockere Wolkenfelder durch. Das war WDR aktuell. WDR 5, die Verkehrslage. A1 Dortmund Richtung Köln zwischen Burscheid und Kreuz Leverkusen West etwa 10 Minuten plus, 3 Kilometer Stau. A43 Recklinghausen Richtung Wuppertal zwischen Wittenhäfen und Wittenherbede etwa 10 Minuten plus, 3 Kilometer Stau nach einem Unfall. A44 Dortmund Richtung Kassel zwischen Kreuz Wünnenberg-Haaren und Marsberg etwa 10 Minuten plus, 5 Kilometer stockender Verkehr. Und A52 Mönchengladbach Richtung Ruhrmond zwischen Schwalmtal und Niederkrüchten 2 Kilometer Stau nach Bergungsarbeiten.
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0: Wir sind Ihr Morgenbriefing heute für den Mittwoch. Ich bin Uwe Schulz. Guten Morgen. Um 9:30 Fakten zur frischen Erkenntnis, dass der Bund das Land langsam vorbereitet auf die mögliche Renaissance des Zivildienstes. 9:20 checken wir die Trinkwasserversorgung hier in Nordrhein-Westfalen und warum selbst im feuchten Bergischen die Talsperren inzwischen so wenig Reserve haben wie lange nicht. Und dann ist heute noch relevant, was wir gerade schon kurz in den Nachrichten gehört haben, die Frage, was ist eigentlich los in unseren Gefängnissen? Da fangen wir an. Sie erinnern sich an die Serie von Ermittlungen gegen Bedienstete im Strafvollzug in mehreren Gefängnissen, immer mit dem Verdacht auf Korruption oder Drogenhandel. Dazu heute schon wieder eine Sitzung des Rechtsausschusses im Landtag, 14 Uhr, zum dritten Mal innerhalb von 3 Wochen. Einziger Punkt auf der Tagesordnung, können Sie auch online verfolgen, übrigens im Stream, Durchsuchung in der JVA Willig am 13. Juli 2026, Bericht der Landesregierung, womit der Justizminister gemeint ist, mit dem wir heute früh telefoniert haben, Benjamin Limbach. Meine erste Frage war schlicht, Stress?
19: Würde ich nicht sagen, nein. Also natürlich, wir haben mehrere Vorfälle in Justizvollzugsanstalten, die müssen wir aufarbeiten und wir müssen vor allen Dingen den Justizvollzug für die Zukunft sicher aufstellen.
0: Das werden Sie heute wahrscheinlich auch dem Ausschuss sagen, dass Sie ein Expertenteam am Start haben mit 2 erfahrenen Praktikern. Ulf Bormann, ehemaliger Leiter JVA Attendorn, Hans-Michael Borgas, früher Präsident des Amtsgerichts Tiergarten. Was erwarten Sie konkret von denen? Dass Sie einen Maßnahmenkatalog auflisten?
19: Also erstmal möchte ich, dass die beiden eine Analyse vornehmen, dass sie sich Justizvollzugsanstalten angucken, dass sie mit den Experten dort sich unterhalten, mit den Experten des Ministeriums sprechen, dass sie sich unsere Regellage angucken, dass sie gucken, in welchen Prozessen sind Handlungen korruptionsanfällig? Wo werden unsere Bediensteten auch konkret gefährdet? Darauf aufbauend möchte ich, dass sie mir Handlungsempfehlungen aufschreiben, die wir dann auch umsetzen werden.
0: Womit automatisch eingepreist ist, da muss es Mängel geben.
19: Das kann ich Ihnen jetzt noch nicht sagen. Mir war wichtig, dass es Leute von außerhalb, die nicht mehr in der Hierarchie stehen, sich das unabhängig angucken und feststellen, wo ist etwas nicht in Ordnung, wo müssen wir besser werden. Dieser Analyse möchte ich jetzt noch nicht vorgreifen, aber ich bin sehr gespannt auf die Ergebnisse.
0: Aus der Opposition bemängeln manche, sie hätten zu zögerlich informiert, zum Beispiel über eine Durchsuchungsaktion, was Willig anging. Stimmt das?
19: Also, da ist wirklich ein Fehler passiert. Das ist eine kleinere Maßnahme gewesen im Vergleich zu den Maßnahmen in Euskirchen und Rheinbach. Und deswegen haben wir, wie in früheren Jahren, darüber nicht berichtet. Es hat sich gegen einen einzelnen Bediensteten gerichtet. Bei der Durchsuchung ist nur das Mobiltelefon sichergestellt worden, sonst ist nichts gefunden worden. Und auf dem Mobiltelefon haben sich nach einer vorläufigen Auswertung auch keine Hinweise gefunden. So, richtig wäre aber gewesen, gerade vor dem Hintergrund, dass wir in Rheinbach und Euskirchen sehr starke Verdachtsfälle haben mit deutlich mehr Beschuldigten, auch über diesen Verdachtsfall zu berichten. Das war ein Fehler in der Bewertung von uns. Das haben wir korrigiert und wir werden heute den Ausschuss umfassend darüber informieren.
0: Ich habe letzte Woche gesprochen mit dem Gewerkschafter für die Bediensteten im Strafvollzug, Vize in der Bundesvereinigung, Horst Butschinek. Unter anderem darüber, was er denn nun erwartet, auch von Ihnen als Dienstherr. Und hat gesagt, also Kontrollen alleine können es nicht sein.
20: Wer bei der Ausbildung zum Beispiel Berufsethik stärkt oder wer guckt, dass wir das Führungspersonal haben, das es in solchen Situationen braucht oder der Teamkultur stärkt oder der auch auf Früherkennung setzt, der bekämpft meiner Meinung nach Ursachen. Ich glaube, das sind die Dinge, an denen wir arbeiten sollten.
0: Was denken Sie?
19: Ich finde, das sind sehr gute Vorschläge, über die wir auch sehr gerne miteinander diskutieren werden. Wir sind ja in einem ständigen Austausch mit dem Hauptpersonalrat für den Strafvollzug. Und er hat natürlich vollkommen recht. Allein Kontrollen reichen nicht weiter. Wir müssen unsere Leute stärken. Und auch das ist Ziel dieses Einsatz der Expertenkommission. Dass es mir nicht nur um Kontrollen geht, sondern auch darum, wie können wir unsere Bediensteten so aufstellen, dass sie nicht korrupt werden, dass sie nicht in Versuchung geführt werden. Das sind Fragen der Ausbildung, sind auch Fragen der Führungskultur, es sind auch Fragen der Kommunikationskultur in Anstalten. Das wollen wir uns genauer angucken und die Maßnahmen werden wir natürlich auch im Dialog mit den Personalvertretungen erarbeiten.
0: Ja, damit das nicht unter den Tisch fällt. Also erstens betonen Sie auch immer wieder, die gigantische Mehrzahl der Bediensteten im Strafvollzug ist natürlich integer, aber es tönt auch immer wieder an, du musst uns schützen, lieber Minister. Wir fühlen uns von manchen derer, die wir eigentlich betreuen und resozialisieren sollen, bedroht.
19: Ja, wir haben es natürlich mit einer sehr schwierigen Klientel im Strafvollzug zu tun. Das sind Kriminelle, die den ganzen Tag eigentlich für nichts anderes Zeit haben, als sich zu überlegen, wie sie uns hinter die Fichte führen, wie sie ihre kriminellen Geschäfte aus dem Vollzug möglicherweise weiterführen, wie sie an Sachen kommen, die sie nicht haben dürfen. Und da ist es natürlich unsere Aufgabe und meine Aufgabe als Dienstherrn, unsere Bediensteten auch zu schützen. Und deswegen stört es mich auch sehr, wenn so ein Grundmisstrauen jetzt auf einmal entsteht und auch in Teilen der Politik gefördert wird, dieser ganze Vollzug sei korrupt oder sowas. Das stimmt eben nicht, sondern wir müssen die ganzen guten, die weit überwiegende Mehrheit der Beamten, die einen harten Job sehr gut macht unter schwierigen Bedingungen, die müssen wir schützen und vor die müssen wir uns auch stellen. Und die müssen wir auch fördern und unterstützen.
0: Sagt der Justizminister des Landes Nordrhein-Westfalen, Benjamin Limbach, im Gespräch mit dem WDR5-Morgen-Echo. Wie gesagt, ab 14 Uhr können Sie den Livestream aus dem Landtag verfolgen und Sie bekommen ganz bestimmt im Laufe des Nachmittags auch Zusammenfassung mit den Eindrücken aus der Sondersitzung des Rechtsausschusses. Ich glaube, sobald Sie diese Tonfolge hören, wissen Sie, was auf Sie wartet. Einer der positiveren Songs von In Excess, Beautiful Girl, inspiriert von der Geburt eines kleinen Mädchens.

0: sehr schöne Nummer, nach wie vor. Ich will nicht drauf wetten, aber es sieht so aus, als wäre das Thema der parlamentarischen Sommerpause gefunden. Die sogenannte Rente mit 63, die faktisch längst eine von knapp 65 ist. Alle reden drüber. Unsere Medienschau hat auch davon gehandelt. Die Regierungen in den Ostländern haben angefangen mit der Debatte, ob das Paket so bleiben kann, wie es vorgeschlagen ist. Und jetzt machen im Grunde alle mit, die Sozial- und Rentenpolitik zu verantworten haben.
1: Als die Rentenkommission Ende Juni ihre 33 Vorschläge vorlegte, warb Arbeitsministerin Bärbel Baas dafür, das Paket unbedingt als Ganzes zu betrachten.
2: Man kann das jetzt auch nicht aufschnüren und an einzelnen Stellen sich, ich sag mal, Rosinen picken, das ein oder andere rausnehmen, was einem gefällt, und das andere weglassen, was einem nicht gefällt.
1: Rund 6 Wochen später ist das Rosinenpicken in vollem Gange. Mehrere Ministerpräsidentinnen und Präsidenten protestieren gegen den Vorschlag, die abschlagsfreie Rente nach 45 Beitragsjahren abzuschaffen. Zu den lautesten Stimmen gehören Sven Schulze aus Sachsen-Anhalt, Manuela Schwesig aus Mecklenburg-Vorpommern und Mario Vogt aus Thüringen.
3: Wer 45 Beitragsjahre eingezahlt hat, der hat seinen Beitrag für das System gebracht.
4: Mein Eindruck ist, dass die Rentenkommission sich nicht konkret auch mit der besonderen ostdeutschen Biografie beschäftigt hat.
5: Wir sind ja nicht dafür gewählt, in Berlin angenehm aufzufallen, sondern das Beste für unsere Menschen im Land zu erreichen.
1: Die zentrale Frage lautet, steht Ostdeutschland tatsächlich schlechter da, wenn es um die sogenannte Rente

0: deutschen Frauen. Deswegen qualifizieren sich da auch mehr Frauen für diese Rente.
1: Geier gibt den Ministerpräsidentinnen und Ministerpräsidenten noch in einem anderen Punkt recht. Im Osten ist die gesetzliche Rente wichtiger als im Westen. Betriebsrenten, private Vorsorge und Vermögen spielen dort eine deutlich kleinere Rolle.
0: Das stimmt. Aber das betrifft ja nicht nur diese besondere Gruppe, die 45 Jahre lang eingezahlt hat. Ja, das betrifft ja insbesondere auch die Menschen, die vielleicht nicht so lange einzahlen konnten.
1: Seine Schlussfolgerung ist daher eine andere. Wenn die Alterssicherung gestärkt werden soll, sollte es in der Diskussion jetzt um mehr gehen als um die abschlagsfreie Rente nach 45 Beitragsjahren.
0: Das ist eher ein Punkt. Wenn man den adressieren wollte, müsste man eigentlich über das Rentenniveau sprechen. Ja, also das würde schon nachhaltig, glaube ich, in Ostdeutschland viele, viele Menschen betreffen, aber eben nicht nur diese Gruppe der mit 45 Jahren, sondern eigentlich alle.
1: Die Zahlen zeigen also, gäbe es die sogenannte Rente mit 63 nicht mehr, wäre Ostdeutschland tatsächlich etwas stärker betroffen. Der Streit geht aber tiefer. Er dreht sich um die Frage, wie das Rentensystem lange Erwerbsbiografien würdigen und gleichzeitig eine verlässliche Absicherung im Alter für alle gewährleisten kann, auch im Sinne der jungen Generation.
2: Wie gesagt, Kommentare zum Stand der Debatte, die Isabel Karas gerade zitiert hat, finden Sie auf Abruf in unserer Medienschau. 19 nach 9. Die Raffinerien in Deutschland haben gerade viel zu tun. 12 große Betreiber und sehr viel Arbeit im Moment in den eigenen Büchern und EDV setzen. Das Bundeskartellamt will nämlich genau nachgerechnet haben von Ihnen, seit Mai schon, wie die Konzerne eigentlich zu ihren Spritpreisen kommen.
3: 2,10 Euro. So viel haben viele Autofahrer im Juli durchschnittlich für ein Liter Super E10 bezahlt. Der Benzinpreis liegt damit fast dort, wo er im April schon einmal war. Und der April war der teuerste Tankmonat aller Zeiten. Seit Beginn des Irankriegs belasten hohe Spritpreise Autofahrerinnen und Autofahrer. Im April reagiert dann die Politik mit Subvention. Für 2 Monate gilt der sogenannte Tankrabatt. Der Bundestag senkt die Energiesteuern auf Benzin und Diesel. Pro Liter liegt der Rabatt ungefähr bei 17 Cent. Den Bund kostet das rund 1,6 Milliarden Euro. Aber was treibt den Spritpreis wirklich nach oben? Das soll das Bundeskartellamt herausfinden. Der Bundestag hat dafür kurz nach Kriegsbeginn das Kartellrecht verschärft. Spritkonzerne müssen seit April offenlegen, wie sich ihre Preise zusammensetzen. Und bei besonders hohen Spritpreisen haben die Konzerne die Verantwortung. Sie müssen dem Kartellamt dann beweisen, dass sie selbst hohe Kosten haben. Das soll gegen Wucher helfen. Im Mai dann der erste Anwendungsfall. Das Kartellamt startet Verfahren gegen alle deutschen Raffineriebetreiber. 12 Unternehmen bekommen kurz darauf Post. Sie sollen Auskunft geben, unter anderem zu Kosten und Gewinnmargen. 2 Unternehmen versuchen sich dagegen vor Gericht zu wehren. Mittlerweile gäbe es aber auch erste Antworten, berichtet das Kartellamt diese Woche. Schnelle Preissenkungen sind trotzdem nicht zu erwarten, denn das Kartellamt reguliert keine Preise, sondern soll den Wettbewerb am Leben halten.
2: Und auch dazu gibt es ein ausführliches Interview mit dem Vertreter der Branche. Ich habe ihm wirklich alle Zweifel und Kritiken entgegengehalten, die im Moment kursieren. Und er hat versucht, darauf tragfähige Antworten zu formulieren. Dieser Beitrag war von Michael Krasenbrink. 30 Talsperren ungefähr hat Nordrhein-Westfalen, die nur Trinkwasser liefern und manchmal auch für die Industrie Brauchwasser. Die Topversorger sitzen natürlich im Bergischen Land, wo es sprichwörtlich genug regnet. Das war jedenfalls über Jahrzehnte die allgemeine Lebensweisheit. Und dann?
4: Trockenheit, Hitze, Niedrigwasser. Da kam der Regen Anfang der Woche gerade recht. Im Bergischen Land kam in der Nacht von Montag auf Dienstag besonders viel Wasser runter, wie WDR-Meteorologe Jürgen Vogt erklärt.
5: Rund um die Bevertalsperre gab es die NRW-weit größten Regenmengen. An die 60 Liter Regen pro Quadratmeter waren es da. Das sind etwa 2/3 der üblichen Monatsmenge in einem Durchschnittsaugust.
4: Also endlich aufatmen, auch für die Talsperren im Bergischen? Könnte man denken angesichts der Mengen, aber leider falsch gedacht. Susanne Fischer vom Wupperverband, der die meisten bergischen Talsperren betreibt, erzählt warum.
6: Ich würde sagen, die Natur hat kurzzeitig aufgeatmet, weil sie sich im Moment über jeden Tropfen Wasser wirklich sehr freut. Für die Talsperren hat das sehr wenig Effekt, denn die Böden und die Vegetation sind so trocken, dass diese Wassermengen von der letzten Nacht sofort eigentlich von dem Umfeld aufgenommen wurden. Das hat auf die Talsperren keinen nachhaltigen Effekt gehabt.
4: Der Regen hat das Absinken der Pegel nur kurz abmildern können. Das Problem? Schon das vergangene Jahr war von Dürre geprägt, auch im Bergischen. Auch der Winter brachte zu wenig Niederschlag. Und dieses Jahr hat es bislang nur in 2 Monaten ausreichend geregnet. Das Gute, speziell im Bergischen, ist aber, dass die Talsperrenbetreiber generell recht flexibel auf solche

0: Situationen reagieren können. Denn die Bergischen Talsperren geben konstant Wasser an die Flüsse, wie etwa die Wupper, ab. Grundsätzlich soll in den Flüssen ein Mindestpegel erreicht werden, aber...
1: Wenn wir dann sehen, dass es Trockenphasen sind, dann passen wir diese Wassermenge aus der Wuppertalsperre an. Wie zum Beispiel jetzt aktuell, wo wir gesagt haben, der Pegel der Talsperren sinkt, sodass wir die Wupperabgabe etwas reduzieren, um dann noch für die nächsten kommenden Wochen wirklich das Wasser auch bereitstellen zu können.
0: Damit ist die Trinkwasserversorgung erstmal gesichert. Ein Vorteil ist dabei, dass es sehr viele Talsperren im Bergischen gibt. Außerdem setzt man hier neben den Talsperren auch auf Grundwasserspeicher und Rheinwasserfiltrat. Zwischen diesen Wasserquellen können zum Beispiel die Stadtwerke Solingen flexibel balancieren. Der Aggerverband sagt, seine Stauseen sind auf 2 trockene Jahre in Folge ausgelegt. Aber was, wenn durch den fortschreitenden Klimawandel die Dürreperioden zukünftig länger werden?
1: Also Wasserwirtschaft betrifft eben alle. Da reicht es nicht, dass die Wasserwirtschaft agiert. Das ist wirklich für die ganze Gesellschaft sehr wichtig.
0: Jetzt gilt laut Agger- und Wupperverband erstmal, hoffen, dass der Winter wieder genügend Niederschlag bringt, um gut aufgestellt ins nächste Jahr gehen zu können.
2: Das sind Dinge. Wir sind im Juli und hoffen jetzt schon auf den Winter, denn für die nächsten 10 Tage sieht's, das hat auch unser gerade schon zitierter Meteorologe gesagt, nicht nach so üppig großen Regenmengen aus. 5 Minuten vor 9:30 nach diesem Beitrag von Benny Degen, der sehr nah am Alltag ist, kommen wir nochmal zu sprechen auf den Terrorangriff auf den Christopher Street Day in Berlin vor 11 Tagen und dem Versuch der Sicherheitsbehörden zu rekonstruieren, wo ihnen die fatalen Fehler unterlaufen sind. Gestern hat der Innenausschuss des Bundestags dazu getagt, über Stunden per Videoschalte und ohne dass wir zuhören konnten. Florian Flade recherchiert als Investigativreporter im WDR aber ohnehin in die gleiche Richtung und hat heute früh diese Erkenntnisse offengelegt.
3: Also ganz grundsätzlich muss man sagen, die Sicherheitsbehörden kannten diesen Mann, der später den Anschlag ziemlich sicher begangen hat, nicht nur sehr gut, sie haben auch eine Reihe von Maßnahmen gegen diesen Mann gefahren, um einen solchen Anschlag zu verhindern. Letztendlich konnte er nicht verhindert werden und warum, darum dreht es sich natürlich jetzt gerade in der Aufarbeitung, auch gestern im Bundestag im Innenausschuss. Es sind ein paar Fragen noch offen, unter anderem die Frage, warum am Ende die Observationen, die Überwachung, die die Berliner Behörden gefahren haben gegen den späteren Attentäter, warum die so ein bisschen zurückgefahren wurden am Ende. Darauf gibt es eine Antwort von Seiten der Ermittler, die lautet, dass dieser Mann am Ende einfach nicht mehr auffällig war, nicht mehr so auffällig, dass man das hätte rechtfertigen können und dass gewisse Maßnahmen, zum Beispiel eine elektronische Fußfessel, vermutlich gar nicht genehmigt worden wären, hätte man sie beantragt. Mhm. Er war einfach relativ ruhig in den letzten Tagen, indem man ihn sich genauer angeguckt hat.
2: Die Kritik beginnt schon beim Urteilsspruch gegen jemanden, der bereits straffällig geworden ist, warum er überhaupt noch auf freiem Fuß war.
3: Das stimmt. Mir wurde auch berichtet, dass gestern Innenminister Alexander Dobrindt das im Bundestag kritisiert hat in dieser Sondersitzung des Innenausschusses. Zum Beispiel kritisiert hat, dass dieser Straftatbestand der Vorbereitung einer schweren staatsgefährdenden Gewalttat, der Paragraph 89a Strafgesetzbuch, dass das eigentlich nicht mit Bewährung, dass es da keine Bewährung dafür geben sollte. Gleichzeitig immer wieder auch auf das Gericht verwiesen wurde, dass diese Strafe zu milde war, die da gefällt wurde im Frühjahr und dafür sorgte, dass dieser Mann auf freien Fuß kam. Es war sehr viel Justizschelte, aber gleichzeitig hat die Abgeordneten natürlich auch interessiert, ob da handwerkliche Fehler von Seiten der Sicherheitsbehörden gemacht wurden, ob zum Beispiel die Berliner Behörden überfordert waren mit diesem Fall.
2: Ist hin zur Frage, ob überhaupt jemand mit diesem Register noch legal sich ein Auto mieten dürfen sollte.
3: Das ist tatsächlich einer der Punkte, die uns auch sehr umtreiben. Also wir haben natürlich in den letzten Tagen sehr viel mit Ermittlern gesprochen, mit Behördenvertretern gesprochen, mit Kontakten in den Sicherheitsbehörden, die uns ein bisschen erzählt haben, wie das denn läuft, diese Gefährderbearbeitung. In dem Fall muss man sagen, der spätere Attentäter, dem wurden die Pässe entzogen. Also sein Reisepass und sein Personalausweis wurden ihm weggenommen, damit er nicht ausreisen kann. Seinen Führerschein hatte er aber noch. Und er konnte damit ganz regulär ein Auto anmieten, auch unter seinem echten Namen. So hat man ihn auch identifiziert. verifiziert. Das hat gestern der Chef des Bundeskriminalamtes im Innenausschuss auch gesagt. Und man fragt sich schon, gibt es da nicht eine andere Möglichkeit? Also kann man nicht auch einen Führerschein entziehen? Und man fragt sich auch, wenn man ihn denn überwacht hat und gewisse technische Maßnahmen liefen, sein Telefon wurde überwacht zum Beispiel, eine Kamera war vor seinem Hauseingang installiert, warum hat man nicht mitbekommen, dass er ein Auto anmietet? Weil ich glaube, dann hätten die Ermittler auch reagiert.
2: Ihr habt da eine Vermutung, warum das nicht sofort aufgefallen ist?
3: Wir haben da zumindest so ein paar Hinweise drauf, dass er das möglicherweise auf eine Art und Weise gemacht hat, dass die Ermittler das nicht mitbekommen haben. Mhm. Es gibt auch Informationen, dass er möglicherweise diese Überwachung ein bisschen getestet hat. Also dass er geguckt hat, wie nah sind die eigentlich an mir dran. Es gibt diese Szene, die Kamera, die installiert wurde an seinem Hauseingang, die filmte im Juli, Anfang Juli, ihn mit einer Waffe am Hosenbund, sah zumindest so aus. Und die trug er sehr, sehr auffällig. Am Ende stellte sich heraus, das war eine Spielzeugwaffe, eine Wasserspritzpistole. Aber die trägt er sehr, sehr offen und die Polizei hat, nachdem sie das Video ausgewertet hatte, sofort reagiert. Also man hat ihn kurzzeitig festgenommen, man hat seine Wohnung durchsucht, man hat nach dieser Waffe gesucht. Und heute fragt man sich natürlich, war das ein Test? Wollte er schauen, wie sehr werde ich überwacht? Wie schnell sind die Ermittler bei mir? Das sind alles so Dinge, ob er dann vielleicht auch ein anderes Telefon genutzt hat, um bei dieser Autovermietung anzurufen. Das sind Dinge, denen gehen wir auch gerade in den Recherchen nach, weil uns das interessiert, genauso natürlich wie sein Umfeld und die Frage, wusste jemand von diesem Anschlag? Hat ihn jemand angeleitet? Hat er jemandem davor erzählt, dass er das machen wird?
2: Florian Flade recherchiert weiter in der Investigativabteilung des WDR nach dem Anschlag auf den Christopher Street Day in Berlin.

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2: Die hatten übrigens auch mal das Angebot, ein freiwilliges soziales Jahr im Bereich Kultur zu absolvieren. Aber die Musik ist sowieso das Größte an diesem Ensemble. Ich komme drauf, weil im Moment wieder alle vom Zivildienst reden, weil die Bundesregierung gerade angefragt hat, bei allen großen Verbänden, Diakonie zum Beispiel oder beim Paritätischen, was wäre bei euch, wenn wir ihn wieder einführen würden, den Zivildienst eines Tages? Das Familienministerium kommt drauf wegen des Wehrdienstes, also die Sache mit den Fragebögen, die jetzt rausgehen an junge Männer ab Jahrgang 2008, ob sie zum Bund gehen würden, freiwillig. Sollte das nicht hinhauen, damit die Truppe zu verstärken, dann wäre wohl wieder die Wehrpflicht dran und damit auch automatisch für Verweigerer der Zivildienst. So ähnlich wie vor 15 Jahren. Also bringt uns Volker Schaffranke nochmal hin, gedanklich, unser Reporter im Newsroom.
3: Die Zivis schoben ihren Dienst zum großen Teil in sozialen oder auch pflegerischen Bereichen. Von Jugendherberge bis Klinik oder Seniorenheim war alles dabei. Meistens dauerte dieser Dienst länger als der Wehrdienst. Kurz vor Aussetzung war es aber so, Wehrdienstleistende und Zivis waren 6 Monate im Einsatz. Würde die sogenannte bedarfsgerechte Wehrpflicht bei uns in den kommenden Jahren Wirklichkeit, müsste es auch den Zivildienst wieder geben. Aber wie lange würde der dauern? Dass er länger geht als der Dienst in der Truppe, halten die meisten Juristen, die sich mit der Verfassung beschäftigen, für nicht mehr tragbar. Ein Relikt aus dem Kalten Krieg und dem Ost-West-Konflikt würde heute nicht mehr als Begründung ausreichen, heißt es. Wie sähe dieser Zivildienst dann aber aus? Wäre er eine Konkurrenz zum Bundesfreiwilligendienst, der nach dem Aussetzen von Wehr- und Zivildienst eingeführt wurde? Ein Aspekt wird dabei eine noch viel größere Rolle spielen. Mittlerweile erhalten Wehrpflichtige einen Grundsold von 2.600 Euro brutto. Dazu Freifahrten, einen Zuschuss zum Führerschein, kostenfreies Bahnfahren in Uniform. Ob sich daran auch der Sold für die neuen Zivis orientiert? Bisher wissen wir nur eins. Es gibt keinen neuen Zivildienst, solange wir keine neue Bedarfswehrpflicht haben.
2: Aber immerhin läuft jetzt schon mal die Klärung, was wäre wenn. Frank Weber war hier im WDR5 Morgenecho als Geschäftsführer beim Malteser Hilfsdienst, der katholischen Hilfsorganisation mit großem Portfolio, und hat erzählt, wie sein Verein umgegangen ist mit der Anfrage aus Berlin.
4: Das Familienministerium arbeitet ja seit einigen Monaten dran und arbeitet sehr zielklar und sehr partizipativ. Also die Einladung an alle Organisationen ist wirklich positiv zu bewerten und macht deutlich, dass die von unseren Erfahrungen als Träger des alten Zivildienstes profitieren wollen, aber auch unsere Erwartungen kennen möchten, wie wir Zivildienst heute ausgestalten würden. Also deutlich vor diesem parlamentarischen Verfahren, Verbändeanhörung im Gesetzgebungsverfahren beteiligt uns das Familienministerium. Heute schon.
2: Sie haben großes Arbeitsfeld, Rettungsdienst, Sanitätsdienst, Hausnotruf, dann 3 Dutzend stationäre Einrichtungen auch für die Altenpflege. Das sind ja sehr verschiedene Arbeitsfelder. Hatten Sie bis vor 15 Jahren in allen Zivis?
4: Wir hatten in fast allen Bereichen Zivis, zumindest in den Bereichen, die wir heute auch wieder angeboten haben, wo wir das Engagement heute wieder aufnehmen könnten.
2: Und jetzt haben unsere Kolleginnen und Kollegen in der Landesredaktion des WDR schon mal rumgefragt, was so ihre Kollegen gesagt haben. Und wir hatten den Eindruck, die meisten sagen ja, Zivildienst war eine gute Erfahrung für die meisten Beteiligten. Allerdings finden wir den Freiwilligendienst viel inspirierender. Das ist eigentlich die bessere Lösung, wenn wir über die Integration von zum Teil auch ungelernten Menschen reden.
4: Das ist auch eine ganz eindeutige Malteser-Position. Kann ich bestätigen, wir setzen auf Freiwilligkeit, intrinsische Motivation ist das, was heute unsere Freiwilligendienste prägt. Und trotzdem ist es so, dass wir als ehrenamtliche Hilfsorganisation jeden Zugangsweg in den Bereich der sozialen Arbeit, in den Bereich des Bevölkerungsschutzes unterstützen wollen. Und wenn der Zivildienst kommt, im Zuge der Aktivierung der Wehrpflicht, dann wollen wir auch Träger des Zivildienstes sein und ihn sozusagen mit den guten Erfahrungen des Freiwilligendienstes wieder etablieren.
2: Wenn Sie zurückdenken an das, was bis ins Jahr 2011 gelaufen ist, Was war der beste Eindruck, den Sie vom Zivildienst der alten Prägung behalten, von dem Sie sagen, da können wir gerne anknüpfen, falls es dazu kommen sollte?
4: Wir haben viele junge Menschen, die im alten Zivildienst ja auch schon gar nicht freiwillig zu uns kamen, Begegnungen gegeben mit Behinderung, mit Alter, mit Krankheit, mit einem Engagement für den Dienst am Nächsten, für einen Dienst im Bevölkerungsschutz, im Rettungsdienst. Und ich glaube, es ist uns gelungen, in dieser Zeit Menschen zu prägen, zu verändern und für uns, kann man echt sagen, viele Fach- und Führungskräfte zu gewinnen. Diese Zeit war einprägsam und hat Lebensläufe verändert.
2: Wie ordnen Sie das ein? Wir reden ja über eine Eventualität. Sollte das Modell, das wir jetzt haben, also ab Jahrgang 2008, werden junge Männer gefragt, wärst du freiwillig bereit, beim Bund zu dienen? Sollte das nicht reichen, um den Personalaufwuchs hinzubekommen, dann müssten wir eine bedarfsgerechte Wehrpflicht möglicherweise etablieren. Und dann hinge der Zivildienst dran. Das heißt, Sie wären ja in einer Entscheidungskette eingewoben, die letztlich zu tun hat mit der viel zitierten Verteidigungsfähigkeit, Wehrtüchtigkeit, Kriegsfähigkeit?
4: Das ist tatsächlich so. Und in dieser Entscheidungskette wollen wir auch Verantwortung übernehmen. Wenn die Bundesregierung der Meinung ist und die sicherheitspolitische Lage es erfordert, dass die Wehrpflicht wieder aktiviert wird, dann wollen wir unseren gesellschaftlichen Beitrag leisten, nämlich Kriegsdienstverweigerern die Möglichkeit zu geben, sich bei uns zu engagieren. Also die Schaffung von Einsatzstellen für beim Malteser Hilfsdienst ist für uns auch ein gesamtgesellschaftliches Bekenntnis. Ja.
2: Wollen wir über Geld reden?
4: Können wir. Ist immer wichtig.
2: Ja. Ja. Ist ein Problem, oder?
4: Ist ein Problem.
2: Zivis kosten Geld.
4: Zivis kosten Geld. Das Gute ist, dass ich über das Problem heute noch nicht sprechen kann, weil genau der Teil vom Bundesfamilienministerium noch nicht kommuniziert ist. Wie wird künftig Finanzierung dieser Struktur aussehen? Wir haben Erwartungen, wir haben Erfordernisse. Ich glaube auch, dass wir Vorstellungen haben, dass der Dienst mit finanziellen Mitteln auch für die Wehrdienstleistenden, Zivildienstleistenden attraktiv gestaltet werden muss. Aber der Teil ist tatsächlich noch nicht definiert.
2: Also wenn wir sehen, bei der Bundeswehr unterster Dienstgrad, Schütze oder Jäger, Grundbetrag 2600 Euro brutto, da müsste dann schon Ihre Finanzabteilung intensiver kalkulieren.
4: Das ist so. Das ist allerdings der Wert des heutigen freiwilligen Wehrdienstes. Wie sich das ausgestaltet, wenn es ein Pflichtdienst wird, das weiß heute vermutlich nur die Bundeswehr. Wir gehen davon aus, dass der Zivildienst sollte, ich verwende mal den alten Begriff, es wird vermutlich einen feineren geben, mindestens auf dem Niveau des heutigen BAföG-Höchstsatzes etwa 990 Euro liegen müsste. Allerdings unter den Ausbildungsvergütungen, die wir in unseren Dienstbereichen für Azubis zahlen.
2: Herr Weber, ich verstehe es so. Im Moment sind Sie zumindest mit den Maltesern sehr offen für alles, was da kommen könnte und sehen eher Vorteile als Nachteile, sollte der Zivildienst fällig werden.
4: Dann würde ich ganz gern noch mal ein bisschen differenzieren. Grundsätzlich stehen wir dem Vorhaben offen gegenüber, weil wir uns in der Verantwortung für die Gesellschaft sehen und diese Stellen schaffen wollen. Wer aber glaubt, dass Zivildienstleistende, die irgendwie 6 Monate oder 9 Monate als Hilfskräfte in dieses System kommen, die Fachkräftemisere in Deutschland löst, der täuscht sich. Das ist nicht die Aufgabe des Zivildienstes, das wird er nicht schaffen. Das muss Politik auf anderen Wegen sicherstellen, durch Anerkennung von Tarifen bei der Leistungsvergütung in der ambulanten Pflege, im Rettungsdienst und so weiter. Okay. Er kann nur ergänzend sein.
2: Sagt der Mann, der selbst mal über den Zivildienst zu seinem Job gekommen ist. Frank Weber, Geschäftsführer beim Malteser Hilfsdienst. Sie können im Grunde, was die Wetteraussichten angeht, heute das Gleiche erwarten wie in den letzten Tagen. Es bleibt überwiegend trocken, es gibt vielleicht hier und da mal ein Schauerchen, vielleicht sogar mal ein Gewitterchen, aber es wird wieder sehr warm, 28 bis 32 Grad, sogar auf dem Kahlen Asten bis zu 25 Grad. Woraufhin wir uns entschieden haben, nach einer langjährigen Marathon-Brainstorming-Sitzung folgende Bauernregel für Sie exklusiv zu entwickeln.
5: Ist der Sommer heiß, boomt Eis. So könnte man es ganz knapp zusammenfassen, wie es gerade um den Eismarkt in Deutschland steht. In der Hitzewoche Ende Juni haben Supermärkte in Deutschland so viel Eis verkauft wie noch nie zuvor. Das zeigen Daten des Statistischen Bundesamts. Die Preise für Speiseeis sind in den letzten Jahren zwar stark angestiegen, aber die gute Nachricht ist, seit dem letzten Jahr sind sie weitestgehend stabil geblieben. Das meiste Eis essen wir übrigens zu Hause. 75% des Eiskonsums Restaurants finden in den eigenen vier Wänden statt. Geht's doch mal in die Eisdiele, gibt's laut Recherchen des WDR-Magazins Markt große regionale Unterschiede, was den Preis angeht. Eine Kugel Eis in Dortmund liegt bei ungefähr 1,50 Euro. In Aachen oder Münster zahlt man dagegen über 2 Euro. Übrigens, wer voll im Trend sein will, gönnt sich eine Kugel Pinocchio-Eis. Diese Sorte wurde vom Eisverband Unit Eis zur Eissorte des Jahres gewählt. Pinocchio ist ein Milcheis, das mit Erdbeereis und Erdbeersoße kombiniert wird. Und dazu gibt's dann noch in Schokolade getunkte Grissini.
2: Ja, kommt für mich nur in Frage, wenn die Waffel länger wird, sobald du lügst. Aber Katja Vossenberg hat da jetzt aufgehört mit ihrer Erzählung. Wir gucken langsam nach vorne, über das Zeitzeichen hinweg, über ein Phänomen der deutschen Geschichte, der italienischen, das ich auch noch nicht kannte. Es gab eine Wiedergutmachungsehe. Verblüffendes Ding. Good Vibes, die auch durch Eis entstehen können, werden wir in Neugegnüg danach unter anderem auch noch im Angebot haben. Aber vor allem wollen wir eine Diskussion mit Caroline Kurz fortsetzen ab kurz nach 12.
6: Hallo. Ja, es ist das Tagesgespräch, genau. Da reden wir, was wir gar nicht dachten, dass wir würden, aber über die Rente. Eigentlich war das ja zugeschnürt. Ja, hätte man meinen können. Jetzt aber wird dran rumgeknibbelt und es geht eben um diesen Faktor 45 Jahre. Ist es gerecht, fragen wir, wenn jemand nach 45 Jahren Einzahlens einfach mal aufhören darf? Oder geht das nicht, weil wir uns das nicht leisten können? Darüber würden wir gerne mit unserem Publikum diskutieren.
2: Aus verschiedenen Perspektiven, wie Sie es von uns kennen. Und dann was für die Good Vibes, die auch ohne Eis möglich sind.
6: Ja, das ist schon direkt in der ersten Stunde. Was ist das denn überhaupt, Uwe? Haben wir gute Vibes, würdest du sagen?
2: Ich spüre es über die Haut.
6: Es kommt bis hier. Ohne Pinocchio-Eis. Gut, dass das nicht hier ist. Ja, ich Fürst Pückler. Ne? Aber egal, das ist ein anderes Thema. Also die guten Vibes sind unser Thema. Wie kommen die eigentlich zustande? Früher dachte man immer, es geht nur über den Geruch. Aber da sind auch Hirnwellen beteiligt. Wie? Das müssten Sie sich dann und müsstest du dir dann bei uns anhören.
2: Aha, aber das mit dem Geruch war mir auch schon fast neu. Aber das können Sie alles in ausführlicher Schönheit erfahren ab kurz nach 10 mit Caroline Kurz. Ich bin Uwe Schulz und raus.

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1: Stellen Sie sich vor, Sie werden vergewaltigt und dann auch noch dazu gedrängt, Ihren Vergewaltiger zu heiraten, damit der nicht in den Knast muss. Bis vor wenigen Jahrzehnten war das in mehreren europäischen Ländern, wie zum Beispiel Italien, tatsächlich üblich und legal. In einigen Ländern der Welt ist es das sogar bis heute. Mein Name ist Daniela Vakonik und ich möchte Ihnen erzählen, wie das Nein einer mutigen Frau dazu führte, dass dieses Gesetz in Italien verschwand.
2: 5. August 1981. Italien schafft die Wiedergutmachungsehe nach einer Vergewaltigung ab.
1: Alcamo, eine Stadt im Westen Siziliens, wird Mitte der 1960er Jahre zum Ort eines Verbrechens mit weitreichenden Folgen.
3: Am zweiten Weihnachtstag des Jahres 1965 stürmen 13 bewaffnete Männer in das Haus der Kleinbauernfamilie Viola, um die 17-jährige Tochter Franca zu entführen. Die Mutter und der kleine Bruder klammern sich an ihr fest, doch die Entführer zerren die junge Frau in ein Auto und fahren mit ihr davon.
1: Drahtzieher der Entführung ist Filippo Melodia, Neffe des lokalen Mafiabosses und Francas Ex-Verlobter. Als Franca und ihr Vater herausgefunden hatten, dass Filippo ein vorbestrafter Dieb ist, hatten sie die Verlobung gelöst. Doch der fühlt sich dadurch in seiner Ehre verletzt und will sich nicht damit abfinden.
3: Filippo Melodia vergewaltigt Franca und versteckt sie im Haus seiner Schwester. Erst nach einer Woche kann sie von der Polizei befreit werden.
1: Hinter dem brutalen Vorgehen steckt Kalkül. Denn nun, wo Franca Viola entführt und vergewaltigt wurde, gilt sie nach der damaligen gesellschaftlichen Vorstellung als entehrt, gewissermaßen als beschädigte Ware.
4: The honor lost must be repaired and the only way to repair it is the marriage.
5: Die verlorene Ehre muss wiederhergestellt werden und das geht nur durch eine Heirat,
1: erklärt die italienische Juristin Maria Sole delle Donne die damalige Sicht der Dinge. Auf diese Weise will Filippo Franca nach Auflösung der Verlobung doch noch zu seiner Ehefrau machen. Denn natürlich wird die Entehrte außer ihm niemand mehr heiraten. Besonders im Süden Italiens sein damals übliches Vorgehen zum Erzwingen einer Ehe. Unterstützt wird es durch ein Gesetz, das dem Vergewaltiger vollkommene Straffreiheit verspricht.
4: According to the law, there was this option of having the matrimonio riparatore.
5: Gemäß Gesetz gab es die Möglichkeit einer Wiedergutmachungsehe. Das Gesetz sah die Ehe als besonderen Grund für den Erlass der strafrechtlichen Haftung bei einer ganzen Reihe von Sexualdelikten, wie Vergewaltigung, gewalttätigen sexuellen Übergriffen und so weiter. Und all diese Anklagen, diese schweren Straftaten, konnten einfach fallen gelassen werden, wenn der Täter das Opfer heiratete. Und das Erlöschen der Straftat galt nicht nur für den Haupttäter, sondern auch für jeden, der ihm Beihilfe geleistet hatte.
1: Um den sozialen Frieden innerhalb einer Dorfgemeinschaft zu erhalten und die eigene Ehre zu retten, ist die Zustimmung zur Ehe für eine vergewaltigte junge Frau quasi eine Selbstverständlichkeit. Doch die 17-jährige Franca Viola macht etwas, das den gesellschaftlichen Erwartungen komplett zuwiderläuft. Sie sagt:
5: Nein.
4: It was a milestone in Italian legal history.
5: Das Ganze wurde zu einem Meilenstein der italienischen Rechtsgeschichte. Soweit wir wissen, war es das erste Mal, dass sich jemand weigerte, den Vergewaltiger zu heiraten, so wie es die damalige Gesellschaft verlangte, um die Ehre zu wahren. Dieser Fall löste eine Art Schneeballeffekt aus.
1: Das Geschehen ist so außergewöhnlich, dass ganz Italien über Franca Viola diskutiert. Das Mädchen, das Nein sagte, la ragazza che disse di no.
6: Es braucht noch mehr Anstrengung. Es geht darum, dass das Patriarchat ein Ende findet und wir für uns selbst Verantwortung übernehmen.
7: Das Thema lautet doch im Grunde, was ändert sich in Sizilien? Hat sich in Sizilien etwas geändert?
1: Diese Ausschnitte einer Diskussionsveranstaltung aus den 1960er Jahren, dokumentiert vom Fernsehsender Rai, zeigen, wie sehr der Fall von Franca Viola die Gesellschaft aufwühlt. Italien ist zu dieser Zeit ein wirtschaftlich und kulturell tief gespaltenes Land. Es gibt den reichen Norden, der sich in Bezug auf Ehe, Familie und Frauenrechte zunehmend an modernen Werten orientiert. Und es gibt den armen Süden, samt Sizilien, ländlich geprägt, mit traditionellen Werten und durchsetzt von der Mafia. Die mediale und gesellschaftliche Diskussion dreht sich deshalb stark um die Frage, welches Italien man eigentlich haben möchte. Im Dezember 1966, fast ein Jahr nach der Vergewaltigung, kommt es zum Prozess.
5: In der Verhandlung ging es um die Entführung und das Sexualverbrechen. Und die Strategie der Verteidigung war, dass die beiden ineinander verliebt waren und das Ganze zusammen verabredet hatten.
1: Tatsächlich machen sich junge Menschen, die heiraten wollen, aber nicht dürfen, das Prinzip der Wiedergutmachungsehe damals gelegentlich auch zunutze.
5: Das sogenannte Phänomen der Fuitina, was übersetzt so viel heißt wie kleine Flucht oder Durchbrennen. Ein junges Paar, dessen Beziehung von der Familie abgelehnt wird, läuft für ein paar Tage davon und lässt alle glauben, dass man miteinander geschlafen hat. Das Ziel war, die Familien vor vollendete Tatsachen zu stellen, damit diese gezwungen waren, der Heirat zuzustimmen. Denn schließlich würde ja niemand eine Frau heiraten, die keine Jungfrau mehr war.
4: Because again, no one would marry a woman who was no longer a virgin.
1: Franca Viola stellt jedoch vor Gericht klar, dass nichts an dieser brutalen Entführung und Vergewaltigung einvernehmlich war. Der Prozess endet nach 9 Tagen. Die linke Tageszeitung L'Unità berichtet wie folgt über das Urteil.
3: Filippo Melodia, der Entführer von Franca Viola, wurde zu 11 Jahren Haft verurteilt. Die Richter befanden ihn der Vergewaltigung, der Entführung zum Zweck der Heirat, des schweren Hausfriedensbruchs und der schweren Körperverletzung für schuldig. Von seinen Komplizen wurden 7 zu 4 Jahren und 8 Monaten Freiheitsstrafe verurteilt. Mit diesem Urteil, das ein deutliches und starkes Zeichen gegen diese Bande der Melodias setzt und endlich ein Klima der Unzivilisiertheit und Unterdrückung durchbricht, ist der Prozess zu Ende gegangen, der mittlerweile als der Fall des Mädchens aus Alcamo bekannt ist.
1: Mit dem Ende des Prozesses ist die gesellschaftliche und politische Diskussion um die Wiedergutmachungsehe allerdings noch lange nicht zu Ende. Im Gegenteil, denn die Geschichte von Franca Viola trifft auf den gerade aufkeimenden neuen Feminismus. Bis das entsprechende Gesetz, der Artikel 544 des italienischen Strafgesetzbuches, aufgehoben wird, dauert es jedoch noch 1,5 Jahrzehnte.
5: Es gab viele Gründe, warum das so lange gedauert hat. Einerseits gab es kulturellen Widerstand, insbesondere in den ländlichen Gebieten des Südens, wo die Norm eher als Schutz und nicht als Form des Missbrauchs wahrgenommen wurde. Und dieser Widerstand war auch bei den meisten politischen Kräften zu beobachten. Aber auch die Juristen zeigten sich zurückhaltend gegenüber dem Umdenken, das in der Gesellschaft bereits seit den frühen 1960er Jahren durch die Proteste verschiedener Bewegung stattfand.
1: Erst am 5. August 1981 ist die Wiedergutmachungsehe in Italien Geschichte. Weitere 15 Jahre dauerte schließlich, bis Vergewaltigung rechtlich nicht mehr als Verstoß gegen die öffentliche Moral, sondern als Verbrechen gegen eine Person klassifiziert wird.
5: Man könnte sagen, dass dieser ganze Prozess 1966 in jenem kleinen Ort begann, in dem eine junge Frau sich weigerte, ihren Vergewaltiger zu heiraten.
1: Die Wiedergutmachungsehe wirkt aus heutiger, europäisch emanzipierter Sicht sehr fremdartig. Doch sie war kein italienischer Spezialfall. Unter anderem in Frankreich und Spanien gab es ebenfalls solche Gesetze. Und der Brauch, eine Vergewaltigung nachträglich durch eine Eheschließung zu heilen, scheint lange in Europa verbreitet gewesen zu sein, so die italienische Juristin Maria Sole delle Donne.
5: Die Wurzeln reichen bis ins römische Recht und in die mittelalterliche europäische Rechtstradition zurück. Es handelte sich um eine jahrhundertealte Gewohnheitsnorm, das Produkt einer patriarchalen Kultur, die so tief verwurzelt war, dass man die Ursprünge bis in die Bibel zurückverfolgen kann.
1: In Deutschland gab es eine solche gesetzliche Regelung zwar nicht, aber auch hier existierten bis weit in die zweite Hälfte des 20. Jahrhunderts hinein patriarchale Gesetze, die Täter schützten. Man erinnere sich nur, dass erzwungener Sex in der Ehe bis 1997 nicht als Vergewaltigung strafbar war. Aber zurück zur Wiedergutmachungsehe. Die existiert nämlich tatsächlich bis heute. Laut einem Bericht der Vereinten Nationen war sie im Jahr 2021 noch in 20 Ländern weltweit gesetzlich verankert, besonders im Mittleren Osten und in Nordafrika. Allerdings waren es zuvor noch deutlich mehr Länder, denn auch in dieser Region hat sich in den letzten Jahrzehnten einiges getan, sagt Dima Dabus von der internationalen Frauenrechtsorganisation Equality Now.
8: Ägypten war das erste Land in der Region, in dem diese Gesetzgebung abgeschafft wurde. Das war Ende der 1990er Jahre. Und dann folgte Marokko im Jahr 2014 aufgrund eines konkreten Falls. Ein 16-jähriges Mädchen wurde vergewaltigt und gezwungen, ihren Vergewaltiger zu heiraten, woraufhin sie Selbstmord beging. Das führte zu einem riesigen öffentlichen Aufschrei. Und danach gab es in anderen Ländern der Region eine große Kampagne, die anhand der Geschichte dieses Mädchens zeigte, dass es völlig inakzeptabel ist, weiterhin solche Gesetze zu haben. Und das hat funktioniert.
1: Zwar haben Frauen auch in Ländern mit islamischem Rechtssystem nach einer Vergewaltigung nicht unbedingt Hilfe zu erwarten. Wenn sie die Tat anzeigen, können ihnen wegen außerehelichem Sex schwere Strafen drohen. Doch die Gesetzgebung zur Wiedergutmachungsehe in den mehrheitlich muslimischen Ländern Nordafrikas und des Nahen Ostens hat überraschenderweise nichts mit dem Islam zu tun.
4: I can answer you with confidence that the roots are colonial.
8: Das Ganze hat seine Wurzeln eindeutig im Kolonialismus.
1: Die meisten Länder der Region waren europäische Kolonien oder standen unter der Verwaltung eines europäischen Landes wie Frankreich. Und so wurden auch inzwischen antiquierte europäische Gesetze in das dortige Rechtssystem übernommen und bis heute konserviert. Unter anderem die Wiedergutmachungsehe.
4: What I find ironic.
8: Die Ironie ist, dass diese Länder, nachdem sie endlich unabhängig geworden sind, dennoch verbissen darum kämpfen, diese kolonialen Gesetze beizubehalten. Und wir versuchen zu sagen, seht mal, das sind nicht einmal unsere Gesetze. Sie sind kein Teil unserer Geschichte. Warum wollt ihr sie behalten? Sie diskriminieren Frauen. Der Grund ist das Patriarchat. Das ist es leider, was uns überall verbindet.
4: But patriarchy is the answer, unfortunately. That's what we have in common everywhere.
1: Der Verstoß gegen die geschriebenen und ungeschriebenen Regeln einer patriarchalen Gesellschaft kann vor allem für Frauen unangenehme Folgen haben. Das muss in den 1960er Jahren auch Franca Viola in Italien erfahren. Sie und ihre Familie müssen jahrelang unter Polizeischutz leben. 2 Jahre nach Ende des Prozesses gegen ihren Vergewaltiger heiratet Franca einen anderen Mann. Das Mädchen, das Nein sagte, will keine Ikone des Feminismus sein. Sie will ein ganz normales Leben führen und lehnt Interviews und Medienauftritte jahrzehntelang strikt ab. Maria Sole Delle Donne.
9: Als Journalisten Franca Viola später zu diesem Fall befragt haben, war sie fast schockiert, dass die Leute noch immer darüber reden. Denn für sie war das etwas ganz Normales. Sie empfand es nicht so, als hätte sie etwas Außergewöhnliches getan. Sie hatte ja bloß für sich selbst gekämpft.
1: 2014 wird der 66-jährigen Franca Viola der Titel Großoffizier des Verdienstordens der Italienischen Republik verliehen.
10: Und nun Franca Viola aus Alcamo in der Provinz Trapani. Als erste Italienerin, die eine Wiedergutmachungsehe ablehnte, wurde sie in der Nachkriegszeit zu einem Symbol der Frauenemanzipation.
11: Mio padre mi ha sostenuta.
12: Ich danke meinem Vater, der mich immer unterstützt hat, und meinem Mann, der mich geheiratet hat, obwohl er wusste, dass dadurch sein Leben in Gefahr ist. Diese Auszeichnung widme ich meinem Vater und meinem Mann.
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7: Die Nachrichten mit Peter Neuhaus. Guten Tag. In NRW hat ein neues Expertenteam seine Arbeit aufgenommen. Es soll sich um die Gefängnisse im Land kümmern. Justizminister Limbach sagte im WDR warum.
14: Wir haben mehrere Vorfälle in Justizvollzugsanstalten. Die müssen wir aufarbeiten und wir müssen vor allen Dingen den Justizvollzug für die Zukunft sicher aufstellen.
7: In mehreren Vollzugsanstalten gab es zuletzt Fälle von Korruptionsverdacht. Was genau das Expertenteam untersuchen soll, erklärt Kai Clement, WDR Landespolitik.
15: Wo ist der NRW-Strafvollzug anfällig für Bestechlichkeit und was kann dagegen unternommen werden? Das sind Schlüsselfragen für die beiden Experten. NRW-Justizminister Limbach hat die Analyse schon Ende Mai angekündigt. Dass die Arbeit nun beginnt, kommt passgenau zur heutigen Sondersitzung des Rechtsausschusses. Der beschäftigt sich mit einem weiteren Verdachtsfall, Korruption in der JVA Willig I. Dass der Landtag erst 14 Tage nach einer Durchsuchung informiert wurde, bezeichnete Limbach heute im WDR als Fehler. Allerdings gehe es dort auch nur um einen einzelnen Verdächtigen.
7: In der Ukraine hat es in der Nacht wieder Drohnen- und Raketenangriffe gegeben, vor allem auf die Hauptstadt Kiew und die Gebiete drumherum. Behörden sprechen von mindestens 15 Toten und sie sagen, dass dem Militär die Munition ausgeht. Mehr dazu von Christina Wilkes.
16: Die ukrainische Luftwaffe sagt, dass Abwehrraketen fehlen. Letzte Nacht konnten demnach zwar fast 100 russische Drohnen, aber eben keine Raketen abgefangen werden. Die Ukraine fordert in Sachen Luftabwehr schon lange mehr Unterstützung von ihren Verbündeten in Europa und den USA. Präsident Trump hatte ins Spiel gebracht, dass das Land die Abwehrsysteme selber bauen könnte. Die Lizenz für die Patriot-Raketen hat die Ukraine bis jetzt aber nicht bekommen. Dagegen scheint der Bau von Drohnen zu funktionieren, mit denen schlägt die Ukraine immer wieder in Russland zurück.
7: In mehreren Bundesländern wird bald gewählt und deswegen laufen online offenbar wieder Kampagnen, um das Ergebnis zu beeinflussen. In sozialen Netzwerken entdeckten Sicherheitsbehörden vermehrt Videos mit Fake News über Parteien und Politiker. Markus Sambale, WDR Berlin.
17: Betroffen sind alle Parteien außer der AfD und dem BSW. In den Videos wird zum Beispiel fälschlicherweise behauptet, örtliche Politiker hätten Geld veruntreut oder Sexualstraftaten begangen. Um den Fake-Videos Glaubwürdigkeit zu verleihen, sind sie mit Logos bekannter Medien versehen. Deutsche Sicherheitsbehörden gehen davon aus, dass eine gezielte Desinformationskampagne aus Russland dahinter steckt. Schon vor der Bundestagswahl im vergangenen Jahr haben die Behörden ähnliche Versuche registriert, um die deutsche Gesellschaft zu spalten.
7: Weitere Meldungen im Überblick. Ein Teil einer alten SpaceX-Rakete ist vermutlich eben auf dem Mond aufgeschlagen. Die Rakete war vor anderthalb Jahren gestartet und flog seitdem als Weltraumschrott durchs All. NASA-Wissenschaftler hatten berechnet, dass sie um 8:30 deutscher Zeit auf den Mond trifft. Noch gibt es aber keine Bestätigung, ob das tatsächlich passiert ist. Der Deutsche Städtetag geht davon aus, dass das Angebot im öffentlichen Personennahverkehr bald deutlich schrumpfen wird. Als Grund nennt der Verband im Kölner Stadtanzeiger die schlechte Finanzlage vieler Städte und Gemeinden. Wenn weniger Geld vorhanden sei, würden Städte beispielsweise ihre Fahrpläne ausdünnen oder bestimmte Strecken streichen. Der Flughafen Leipzig hat in der Nacht vorübergehend den Betrieb eingestellt, nachdem auf dem Rollfeld ein verdächtiger Gegenstand gefunden und ein unbekanntes Flugobjekt gesichtet wurde. In einem Test von britischen Sicherheitsforschern hat sich eine KI offenbar selbstständiger gemacht als geplant. Geforscht wurde zu Cyberangriffen und in dem Test hat ein KI-Modell versucht, eine Softwareplattform zu hacken, auch mit Hilfe von Phishing-Mails an Mitarbeiter. Als das aufgeflogen ist, hat die KI es als Versehen dargestellt.
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7: Im Bochumer Tierheim ist jetzt das neue Hundehaus eröffnet worden. Das Besondere daran, jeder Hund hat hier seinen eigenen geschlossenen Raum und eine große Freilaufzone. Damit sieht sich das Bochumer Tierheim als Vorreiter. Schirmherr des Hundehauses ist der Bochumer Schauspieler Armin Rode.
18: Wer Tiere nicht liebt, liebt eigentlich auch keine Menschen. Und manchmal kommt es mir fast vor, als seien Hunde die besseren Menschen, ne?
7: Das neue Hundehaus in Bochum verfügt über einen Resozialisierungsraum. Da können Hunde, die zum Beispiel auf der Straße gelebt haben, auf eine ganz normale Wohnumgebung vorbereitet werden. Und das Wetter in Nordrhein-Westfalen. Heute wechselnd bewölkt mit Sonne und abgesehen von nur vereinzelten Schauern meist trocken. Etwas weniger heiß als gestern in Laichlingen 29 Grad, in Lippstadt 30 und in Hamm bis 31 Grad. Morgen und am Freitag ziehen bei Höchstwerten von 21 bis 26 Grad lockere Wolkenfelder durch. Das war WDR aktuell. 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A44, Dortmund Richtung Kassel, zwischen Kreuz Wünnenberg-Haaren und Marsberg. Etwa eine Viertelstunde dauert es da länger, 7 Kilometer stockender Verkehr. A44, Kassel Richtung Dortmund, zwischen Kreuz Werl und Kreuz Dortmund-Unna. Etwa 10 Minuten plus, 4 Kilometer stockender Verkehr. Und A46, Heinsberg Richtung Düsseldorf, zwischen Jüchen und Kapellen, 4 Kilometer stockender Verkehr.
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19: Mit Caroline Kurz. Herzlich willkommen. Wenn Sie jetzt die Augen zumachen und Ihre Hände da lassen, wo Sie eben gerade sind, also nicht rumtasten, wissen Sie dann genau, welche Kleidung Sie heute anhaben? Falls nein, machen Sie sich bitte keine Sorgen. Das geht mir auch oft so. Das ist einfach eine nette kleine Konzentrationsübung. Heikler ist doch schon die Frage, ob das, was wir am Leib tragen, uns ein schlechtes Gewissen machen müsste aus ethischen und oder ökologischen Gründen. Heute Abend läuft im Ersten eine Dokumentation, die ein paar ziemlich unbequeme Erkenntnisse enthält über Textilien made in Italy. Darüber spreche ich gleich mit dem Filmemacher. Anschließend werden die Schwingungen entspannter. Wir gehen der Frage nach, wie es kommt, dass uns manchmal fremde Menschen aus dem Stand sympathisch sind, auch wenn wir noch kein Wort mit ihnen gewechselt haben. Da stimmt dann einfach der Vibe. Und was das ist, das hören Sie später. Sie sind da, wo Neugier genügt.

0: Preissensibel. Dieses Adjektiv bedeutet eigentlich sparsam, je nach Zusammenhang sogar geizig. Von uns Deutschen heißt es, dass wir beim Shoppen besonders preissensibel sind. Das hat eine Studie der Unternehmensberatung Boston Consulting Group im Juni bestätigt. Je nach Produktkategorie werden bis zu 74% der Kaufentscheidungen getroffen, weil der Preis günstig ist. Nachhaltigkeit rückt als Argument in den Hintergrund. Und dennoch, wäre es nicht verlockend, wenn es sehr günstige Kleidung zu kaufen gäbe, die einem gleichzeitig ein gutes Gefühl gibt, weil zum Beispiel Made in Italy draufsteht? Theoretisch schon, aber praktisch ist die Gefahr hoch, dass so ein Schnäppchen Made in Italy aus einem komplexen kriminellen Netzwerk stammt. Darüber hat Dominik von Eisenhardt-Rothe eine Dokumentation gedreht, die heute Abend um 22.50 Uhr im Ersten läuft. Die ARD-Story heißt Trügerische Etiketten, Chinas Modemafia in Europa. Und mit dem Autor und Regisseur will ich jetzt drüber sprechen. Tag, Herr von Eisenhardt-Rothe.
1: Hallo.
0: Ich habe ehrlich gesagt vorher noch nie von diesem Thema gehört. Wie sind Sie denn darauf gestoßen?
1: Ja, das haben die wenigsten eigentlich. Ich bin darauf gestoßen, als ich letztes Jahr eine Arte-Reh gedreht habe, eine Arte-Reportage, weil ich gelesen habe, dass da innerhalb von 10 beziehungsweise 20, 30 Jahren wahnsinnig viele Chinesen nach Prato in die Toskana gezogen sind, um da in der Textilwirtschaft zu arbeiten. Und da habe ich mich gefragt, Mensch, wie kommt man damit klar, dass plötzlich so als Italiener in der Toskana plötzlich jeder vierte Nachbar Chinese ist. Und bin hingefahren, habe diese Arte-Reh gedreht. Und da haben wir dann festgestellt, hier ist irgendwie irgendwas faul. Ja, also diese ganzen Italiener, diese ganzen Chinesen, die leben für sich, die leben in so einer Blase in ihrem Chinatown. Die Älteren sprechen kein Italienisch. Ja, also die sind nur unter sich und sind sehr verschlossen. Also wir hatten mehrere Interviewzusagen, die wurden alle dann irgendwie wieder gecancelt oder die Leute sind einfach nicht aufgetaucht oder so. Und dann hörte ich von einem italienischen Kollegen, von dem Gera del Gruce. Und das ist übersetzt, heißt das der Kleiderbügelkrieg. Mhm. Also es hört sich erstmal komisch an.
0: Ja.
1: Aber im Grunde ist das ein Mafiakrieg. Und als wir da gedreht haben letztes Jahr, da gab es auch Morde und wirklich Blut auf den Straßen.
0: Puh.
1: Und da ging es um Verteilungskämpfe, ne? Also innerhalb der chinesischen Mafia.
0: Moment, bevor wir jetzt in die mafiösen Strukturen einsteigen, genau, will ich einmal verstehen, welche Gesetze in der Toskana überhaupt übertreten werden. Also worum geht's? Was machen die denn da?
1: Naja, ganz viele Gesetze, eigentlich alle. So, also im Grunde genommen geht's um Verstöße gegen das Arbeitsrecht. Ne? Das sind die nutzen halt illegale Arbeiter aus, die sie erstmal ins Land schmuggeln. Das sind schon mal zwei Straftaten. Ne? Also wir haben 100 Jahre gebraucht, um dieses Arbeitsrecht oder über 100 Jahre in Europa aufzubauen. Und da wird so ziemlich gegen alles verstoßen, was das Arbeitsrecht vorgibt. Ne?
0: Also es werden Textilien tatsächlich made in Italy hergestellt, denn die Toskana ist ja in Italien, aber alles andere ist kriminell.
1: Alles andere ist vor allem chinesisch. Ne? Also die Stoffe kommen aus China, die werden aus China in die EU geschmuggelt.
0: Oh.
1: Also ohne, wir haben in Piräus im Hafen da gedreht dazu, in Griechenland. Also ohne Einfuhrsteuer zu zahlen, ohne Mehrwertsteuer zu zahlen. Damit sind die natürlich schon mal super billig, die Stoffe. Und damit kann man natürlich auch schön billig dann anbieten. Ne? Also die sparen nicht nur bei den Arbeitskräften, sondern auch bei den Stoffen. Und bei der Entsorgung im Übrigen auch. Das ist alles dann in dem Film mit drin. Ne?
0: Also wir haben Schmuggel, wir haben Menschenhandel oder zumindest illegale Beschäftigung. Wir haben Umweltsauereien. Sonst noch was?
1: Ja, Geldwäsche für die italienische Mafia. Als ob das noch nicht reichen würde. Also das war dann so die Krönung, auf die ich gestoßen bin, dann jetzt bei diesem Dreh, wo ich dachte, ich höre nicht richtig. Denn das ist ja eine BR-WDR-Produktion. Und als wir da zusammensaßen, fragte die BR-Redakteurin, wie reagiert eigentlich die italienische Mafia, wenn die plötzlich so eine chinesische Mafia da vor der Haustür hat oder im Haus eigentlich.
0: Mhm.
1: Und das habe ich den Staatsanwalt in Prato gefragt und der sagte, die arbeiten wunderbar zusammen. Die mögen sich. ne? Weil die Chinesen nämlich das Geld der italienischen Mafia, also der Ndrangheta, der Cosa Nostra, der Camorra, mithilfe ihrer Fast Fashion waschen.
0: Ich habe einen O-Ton aus Ihrem Film, den wir uns mal eben anhören können, der von dieser internationalen Kooperation handelt.
1: Okay.
2: Manchmal wird ein italienischer Subunternehmer beauftragt. Und der beauftragt dann wieder einen chinesischen Subunternehmer, der wiederum einen weiteren Subunternehmer und so weiter. Das kann über bis zu 4 Stufen laufen. Wenn einer davon Arbeiter ausbeutet, dann kann der ursprüngliche Auftraggeber per Gesetz nicht belangt werden.
0: Tja.
1: Genau so läuft's. Also davon leben die. Also im Grunde läuft es so, also eine deutsche Firma oder eine italienische Firma, Modefirma, das sind teilweise auch große Namen, ne? Aber wir haben uns jetzt mehr so auf dieses mittlere Segment konzentriert, also so die Sachen, die man in der Boutique um die Ecke findet. Die Made in Italy sind erstaunlich preiswert, aber trotzdem irgendwie gut aussehen, sich gut anfühlen und so. Also nicht dieser Billigramsch, sondern also so im mittleren Segment, aber trotzdem erstaunlich billig. Aber übrigens, die großen Marken, die bestellen da auch, ne? Und die bestellen dann eben bei einer Firma, die völlig in Ordnung aussieht und nach außen hin ist da auch alles sauber und ist wahrscheinlich dann auch alles sauber. Die beauftragen aber wieder einen Subunternehmer und der beauftragt wieder einen Subunternehmer und so weiter.
0: Wahnsinn.
1: Und am Ende landet das dann in irgendeinem Sweatshop, wo wir dann auch drin waren, mit versteckter Kamera allerdings.
0: Das klingt, als wäre das nicht ganz ungefährlich gewesen, die Arbeit an diesem Film.
1: Ja, das weiß ich nicht. Also es ist ja nichts passiert. Aber
0: hatten Sie zwischendurch das Gefühl, dass was passieren könnte? Also Kleiderbügelkrieg, Blut auf der Straße. Ich finde, das klingt jetzt nicht so wahnsinnig entspannt.
1: Ja, ich habe da natürlich drüber nachgedacht, aber ich habe lange in Johannesburg gelebt und gearbeitet in
0: Südafrika.
1: In Südafrika, genau. Und da war eigentlich alles, was man macht, gefährlich. Und deswegen habe ich jetzt hier irgendwie gar nicht so groß drüber nachgedacht. Aber als dann 2 Kameraleute mir abgesagt haben, weil denen das zu gefährlich war, da habe ich dann schon irgendwie gedacht, hups, vielleicht sollte ich mal drüber nachdenken irgendwie.
0: Es ist Ihnen ja zum Glück nichts passiert.
1: Ja, es ist nichts passiert, aber ich denke, die Chinesen und überhaupt auch die Mafia, die wollen ja eigentlich nicht in der Öffentlichkeit stehen und jetzt irgendwie einen deutschen Journalisten irgendwie was zu tun oder so, das wäre, glaube ich, kontraproduktiv für die. Also, und deswegen habe ich mich eigentlich so einigermaßen sicher gefühlt. Aber es gab Situationen, also eine Situation, da waren wir in diesem Industriegebiet und der Tonmann saß bei uns im Auto, hat das Equipment bewacht. Der Kameramann und ich waren unterwegs mit versteckter Kamera, wie immer. Und plötzlich hielt neben dem Tonmann ein Auto und mehrere Chinesen stiegen aus und liefen um unser Auto herum, guckten sich das Nummernschild an.

0: Staatsanwalt. Seit 2 Jahren gibt es dann einen neuen Staatsanwalt. Ein ganz bekannter Mafia-Jäger in Italien, Luca Tescaroli. Und der hat da erstmal richtig aufgeräumt. Also über ihn, über Journalistenkollegen, ne, die sich damit beschäftigen. Also die haben uns da so ein bisschen durchgeführt, weil die sich natürlich seit Jahren schon mit dem Thema beschäftigen auch. Und von den Chinesen wollte einfach niemand sprechen. Mhm. Also auch die, ich will die auch nicht alle in einen Topf werfen. Also es gibt da wirklich ehrliche und hart arbeitende Chinesen auch. Ne? Also nicht jeder Chinese in Prato ist gleich ein Mafioso. Aber auch unter den Ehrlichen hat sich keiner gefunden, der mit uns reden wollte, weil die alle wahrscheinlich Angst haben.
1: Sie haben trotzdem ganz schön viel rausgefunden. Das kann Journalismus eben auch. Ne? Es ist ja unsere Zunft ein bisschen unter Druck gelegentlich. Da kann man auch mal dran erinnern, wir finden ganz schön viel raus. Und zwar auch Sachen, die in einem kriminellen System passieren, was bis dahin offensichtlich nicht mal den Behörden wirklich aufgefallen ist, oder?
0: Ja, da muss man auf jeden Fall darauf hinweisen, denn die sind eigentlich bedroht, ne? Die sind vor Ort und bohren da rein und ich habe jetzt davon profitiert, im Grunde von deren Recherche. Ne? Also die leben da vor Ort. Die, eigentlich, wenn jemand gefährdet ist, dann nicht ich, sondern die.
1: Ne? Ja.
0: Ich habe mir ja nur von denen erzählen lassen, was da alles so passiert. Ne? Okay, wir sind da in diese Sweatshops auch reingegangen und so. Aber das richtige Risiko tragen die Kollegen da vor Ort. Ne?
1: Jetzt würde ich gerne einen praktischen Rat von Ihnen noch mitnehmen zum Schluss.
0: Oha,
1: ich will
0: okay.
1: nämlich keine Kleidung aus diesem Netzwerk haben. Worauf kann ich denn achten, um nicht aus Versehen doch was davon zu kaufen?
0: Ja, also wir haben hier in einem wunderbaren Laden in München auch gedreht. Die gibt es aber auch in anderen Städten, die ehrliche Mode, also Slow Fashion, wo die Boutiquebesitzerin wirklich auch weiß, ganz genau weiß, oder Besitzer natürlich, wo das herkommt. Die kennen ihre Marken, die wissen, wie das produziert wird, die wissen, dass die Arbeiter anständig bezahlt werden und so. Also im Grunde genommen, der Ladenbesitzer übernimmt deine Recherche. Ne?
1: Mhm.
0: Man kann als Konsument sich nicht jedes Mal damit auseinandersetzen, wo kommt das jetzt genau her und jedes T-Shirt recherchieren oder so. Es gibt aber Läden, die das für einen tun.
1: Ne? Kostet ein bisschen mehr.
0: Kostet vielleicht 1 Euro mehr oder was, also unwesentlich mehr.
1: Okay.
0: Aber dafür ist das dann fair und außerdem gibt es Zertifikate. Also es gibt 2 oder 3 Zertifikate in Deutschland. Wenn das da draufsteht, dann kann man das unbedenklich kaufen.
1: Dann werde ich danach Ausschau halten.
0: Ja,
1: Dominik
0: bitte.
1: Von Eisenhardt-Rothe ist Filmemacher. Seine ARD-Story mit dem Titel Trügerische Etiketten läuft heute Abend um 10 vor 11 im Ersten. Gucke ich mir auf jeden Fall an. Vielen Dank, Herr von Eisenhardt-Rothe.
0: Bitteschön.

0: Vibe. Ist ein Wort, das mich reflexartig ärgert, weil ich es geringschätzig gegenüber Frauen im Allgemeinen finde. Aber ich muss aufpassen, manchmal will ich schon einschnappen, dabei ist was ganz anderes gemeint, nämlich gar nicht das Vibe, sondern der Vibe. Zu meinem Glück kommt die Mehrzahl häufiger vor, also die Vibes. Das kann dann die spürbare Stimmung an einem Ort meinen oder auch die Schwingungen zwischen zwei Menschen. Und die sind normalerweise sofort da, ganz ohne Anlauf. Wo die Vibes stimmen, ist es normalerweise gut. Und auf dieses Gefühl ist mehr Verlass als auf rationale Argumente. Aber woran liegt das eigentlich, dass wir manchmal sofort wissen, die Person, die da vor mir steht, die mag ich? Beate Krohl hat sich auf die Spur eines besonders sympathischen Phänomens gemacht.
1: Wie definiert man Vibes? Vibes sind für mich einfach Energie.
2: Es gibt irgendeine Connection.
1: Ein Austausch von Energie.
3: Dass ich auch merke, dass wenn ich mit der Person im Raum bin, bin ich entspannt.
4: Es sind diese Sympathien untereinander.
5: Früher hätte man gesagt, es hat Zoom gemacht.
6: Das Leben ist schöner, wenn es vibet. Ein Ort hat eine gute Atmosphäre. Ein fremder Mensch fühlt sich vertraut an. Im Team läuft es rund. Lange Zeit war unklar, woran es liegt, dass manche Menschen auf der gleichen Wellenlänge sind. Inzwischen verstehen die Forschenden die Vibes besser und haben sie sogar im Gehirn nachgewiesen. Kurz vor 9, Arbeitsbeginn im Berliner Friseursalon Bordet. Friseurmeister Bert Samen erwartet seine Lieblingskundin, Lisa Klabunde. Pünktlich mit dem letzten Glockenschlag betritt sie den Laden. Blonder Pagenkopf, Nasenpiercing, schwarzes, kurzärmliches Kleid, graue Turnschuhe, orangefarbener Armreif.
7: Ich kann mich an einen Satz erinnern, der erste Satz. Du bist also Bert! Und dann schallendes Gelächter. Wir zwei haben einfach sofort zusammen gelacht.
8: Genau, das war auch Sommer. Ich bin reingekommen und haben uns vorgestellt. Ja, wir waren uns von Anfang an sympathisch.
6: Als sich Bert Samen und Lisa Klabunde vor 4 Jahren zum ersten Mal begegnen, kennen sie sich nicht. Trotzdem wissen die beiden innerhalb von Sekundenbruchteilen, dass sie sich verstehen. Lisa Klabunde glaubt, dass es daran liegt, weil ihr Bert Samen empfohlen worden war.
8: Wir sind ja wie verkuppelt worden über meine Schwester und seine ehemalige Kollegin Liza. Insofern war schon so dieses Grundgefühl der Vertrautheit da.
6: Bert Samen sagt, dass es Lisa Klabundes Art war, das Geschäft zu betreten.
7: Weil sie einfach mit einer offenen und super ehrlichen Art in den Laden kam. Und ich glaube, das macht dann auch die Connection aus und den Flow auch zwischen Menschen. Wenn man merkt, jemand kommt offen und energetisch in den Laden rein und kommt auf dich und sagt, du bist Bert, dann passiert's.
6: Vibes. Das Wort ist eine Kurzform des englischen Vibration. Es steht für Vibrieren, Schwingen, aber auch für Zittern und Erschüttern. Viele kennen Vibes auch als gleiche Wellenlänge oder eine Chemie, die zwischen zwei Menschen stimmt. Wie auch immer man das Phänomen nennt, alle Menschen haben es schon mal erlebt. Wir quatschen uns im Zug mit einem vollkommen Fremden fest, finden die Atmosphäre in einer neuen Gruppe auf Anhieb gut oder aber sehr unangenehm. Oder wir spüren sofort, dass wir soeben dem Friseur unseres Lebens begegnet sind. Aber wie entstehen Vibes? Hans Alves ist Professor für soziale Kognition an der Ruhr-Universität in Bochum. Sein Team und er erforschen, wie wir Menschen und Gruppen wahrnehmen.
9: Da ist es in der Regel so, dass uns Menschen sympathisch sind, die uns ähnlich sind. Das heißt, die ein ähnliches Alter haben, die vielleicht ähnlich gekleidet sind wie wir. Und darüber hinaus gibt es natürlich Dinge, die fast alle sympathisch finden, also ein freundliches Gesicht, jemand, der viel lächelt, der positiv aussieht, wird natürlich für sympathischer befunden und das geht auch relativ schnell.
6: Relativ schnell heißt, wir treffen unsere Entscheidung, ob uns jemand sympathisch ist, innerhalb von gerade mal 100 Millisekunden. Das ist in etwa so viel Zeit, wie wir für einen Lidschlag brauchen. Dabei greifen wir auf alle Informationen zu, die wir in diesem Moment wahrnehmen. Kleidung, Frisur, Schmuck, Körperhaltung, Alter, Haar- und Hautfarbe. Daraus ziehen wir unsere Schlüsse.
9: Wir signalisieren ja unsere soziale Herkunft häufig, zum Beispiel durch Kleidung oder vielleicht auch die Autos, die wir fahren. Und da können wir auch davon ausgehen, dass uns Menschen, die in der gleichen sozialen Klasse sind, sympathisch sind.
6: Je ähnlicher uns ein Mensch auf den ersten Blick ist, umso vertrauenswürdiger erscheint er uns. Und umso größer ist die Chance, dass es vibet. Außerdem fühlen wir uns offenbar von Menschen angezogen, deren Gesichtsausdruck wir gut einschätzen können. Silke Anders, Professorin für soziale und affektive Neurowissenschaft an der Universität Lübeck, hat dazu ein Experiment mit Studierenden gemacht.
2: Was wir in dieser Studie gemacht haben, ist, dass wir Personen genommen haben und erstmal die Anziehung zu verschiedenen anderen Personen gemessen haben. Dafür hatten wir hier Fotos von 6 sogenannten Senderinnen. Und unsere Teilnehmerinnen und Teilnehmer an dem Experiment sollten erstmal einschätzen, wie sympathisch sie jede von diesen 6 Personen findet.
6: Die Probanden vergrößerten dazu die Fotos der 6 Senderinnen, alles junge Frauen, am Bildschirm auf eine für sie angenehme Größe. Dann mussten sie in den Hirnscanner, wo ihnen die Forschenden 3 Sekunden lange Videos vorführten, in denen die 6 Senderinnen entweder Furcht oder Trauer zeigten. Nach jedem Durchgang mussten die Testpersonen sagen, welches Gefühl sie erkannt hatten und wie sicher sie sich waren. Anschließend versuchten sie im Hirnscanner selbst Trauer und Furcht zu empfinden und machten schlussendlich erneut den Sympathietest mit den Fotos der Jungfrauen. Die Ergebnisse waren überraschend.
2: Tatsächlich haben wir gefunden auf individueller Ebene, dass sich die Anziehung für diejenige Senderin am stärksten geändert hat, die diese Probandin auch glaubte, am besten verstehen zu können.
6: Die Studienteilnehmenden fanden genau diejenigen jungen Frauen besonders anziehend, deren Gefühl sie meinten, richtig gedeutet zu haben. Als das Forschungsteam um Silke Anders die Hirnscans verglich, die sie bei den Probanden während des Interpretierens des Gefühls der Senderin und dem eigenen Empfinden von Furcht und Trauer gemacht hatten, zeigte sich synchrone Hirnaktivität. Hatte beispielsweise Hanna richtigerweise Lenas Trauer erkannt, hatten in Hannas Gehirn dieselben Areale reagiert wie in dem Moment, in dem sie selbst Trauer empfunden hatte. Außerdem hatte ein Teil des Belohnungssystems im Stirnlappen besonders stark gefeuert, wenn sich die Probandin sicher war, das richtige Gefühl erkannt zu haben. Das Ergebnis dieses schönen Belohnungsgefühls scheinen die Vibes zu sein.
2: Das heißt also, je stärker die neuronale Aktivität in diesem Bereich ist, wenn ich mit einer bestimmten Senderin kommuniziere, desto mehr fühle ich mich zu dieser bestimmten Senderin hinterher hingezogen.
6: Chinesische Wissenschaftler wiederum haben die Hirnsynchronität in einer Speed-Dating-Situation gemessen. Auch hier ging erhöhte Sympathie mit einer ähnlichen Hirnaktivität einher. Wer den Vibes eine Chance geben möchte, zum Beispiel beim Dating, sollte die eigenen Gefühle also besser zeigen. Das Gegenüber sieht in puncto Anziehung dann klarer. Zeigt man hingegen ein Pokerface oder ein Duckface, fühlt sich der andere verunsichert, was schlecht für die Vibes ist.
3: Okay, sollen wir einfach mal losstarten?
6: Ja. Der 26-jährige Alan Wünsche führt 4 frisch gebackene Abiturientinnen durch das Bauhäusle. Ein selbstverwaltetes Studierendenwohnheim in Stuttgart. Das in den 1980er Jahren von Architekturstudenten aus ökologischen Baustoffen errichtete Haus hat 30 Zimmer. Weil die Wohndauer im Bauhäusle vom Studierendenwerk begrenzt wird, werden immer wieder Zimmer frei. Trotzdem fühlen sich die, die hier wohnen, wohl miteinander. Das liegt daran, dass die Bewohnis, wie sie sich selbst nennen, vieles richtig machen.
10: Hallo,
11: könnt ihr das mal reingucken?
10: Ja, klar.
6: Alan Wünsche, der audiovisuelle Medien studiert, klopft bei der Führung durch die verwinkelten Flure immer wieder an eine der vielen Türen. Manchmal sind die Bewohnerinnen und Bewohner da. Manchmal schaut sich die Gruppe auch allein im Raum um.
10: Das ist ein Standardzimmer für dieses Haus.
6: Was Sie sehen, verrät viel über mögliche gemeinsame Interessen. Gitarren, eine Ukulele, Leinwände, Plattenspieler, Tierkalender, Anatomiebilder, ein selbstgezimmertes Hochbett. Daran knüpfen sich Gespräche an. Während sich die 4 Bewerberinnen in den Räumen umschauen, beobachtet Alan Wünsche sie.
3: Authentizität merkt man relativ schnell und vor allen Dingen Unauthentizität, falls man das so sagen kann. Wenn ich merke, die sind irgendwie sehr aufgedreht und loben alles in den Himmel direkt, bin ich meistens so, okay. Also wenn ich das Gefühl habe, hier wird jetzt gerade eine Rolle gespielt und das ist mir unauthentisch, dann bin ich meistens eher so, ist glaube ich nicht so mein Fall.
6: Die Führung dauert mehr als eine Stunde. Dabei kommt alles zur Sprache, was im Bauhäusle wichtig ist. Auch die politische Einstellung fragen die Bauhäuslerinnen und Bauhäusler bei der Besichtigung ab. Der 25-jährige Jonas Weiß, der ebenfalls audiovisuelle Kommunikation studiert, hat eine besondere Methode dafür entwickelt.
11: Eine gute Frage, um die politische Grundeinstellung auch abzuchecken, ist, die Leute laufen ja durchs Haus. Und hier sind ja ganz viele Sticker auch in den Bädern. Und dann kann man schon auch mal fragen, so, ah, du hast ja bestimmt die Sticker gesehen. Was hältst du denn davon? Siehst du das irgendwie auch ähnlich? Findest du es cool, dass wir hier so queer-offen sind? Und es ist dann auch mal spannend, dann zu hören, was die Leute sagen.
12: Aber kein Wunder.
6: Nach der Besichtigung gibt es noch Einzelgespräche. Die vier Bewerberinnen werden auf die beiden Gemeinschaftsküchen, den Wintergarten und die Dachterrasse verteilt. Die anderen kommen mit ihren Fragen vorbei. Manchmal kommen dann noch mal andere Seiten zum Vorschein als bei der Besichtigung. Heute ist das bei einer Bewerberin der Fall. Ellen Wünsche hat deshalb seinen ersten Eindruck korrigiert.
3: Im Gespräch habe ich dann was sehr Persönliches über die Person erfahren und über Erfahrungen, die Person gemacht hat. Und da war sie dann sehr, sehr authentisch und dann konnte ich mich sehr connected fühlen und dachte mir so, okay, ich möchte dir hier ein Zuhause geben.
6: In der Regel werden nach den Bewerbungsverfahren bis zu 2/3 der Bewerber reingewählt. Die Wahl ist geheim. Es gibt Ja, Nein und vielleicht Stimmen. Dass die Bauhäusle-Bewohnis sich so viel Zeit nehmen, zahlt sich aus. Jonas sagt, dass er sich mit 2/3 der Bewohner sehr wohl fühlt. Andere kommen sogar auf 90%. So viel gemeinsame Wellenlänge macht aus den Bauhäusle-Studierenden eine starke Gruppe. Gerade erst haben sie eine der beiden Gemeinschaftsküchen renoviert. Auch sonst wird viel gestaltet und gebaut. Viele haben Aufgaben für die Gemeinschaft übernommen. Ellen Wünsche ist Wohnheimreferent. Jonas Weiß, Baututor. Die Psychologin Leonie Klöb forscht an der Universität Lübeck zum Flow-Erleben in Arbeitsgruppen. Das hat für sie mit Vibes viel zu tun.
4: Teamflow ist die optimale Teamdynamik. Also man hat das Gefühl, im Team hat man den perfekten Vibe zusammen. Also im Team fliegen einem die Ideen zu, man tauscht sich aus, man ist auf einer Wellenlänge und man hat eben diesen optimalen Arbeitszustand.
6: Auch in Arbeitsteams scheint es so zu sein, dass gemeinsame Interessen und Einstellungen, Vibes und damit den Teamflow befördern. Leonie Klöb hat für ihre Masterarbeit zusammen mit einer Kommilitonin ein Würfelspiel entwickelt, das Teams ins Gespräch über Charakterstärken bringt. Auf dem Weg zum Ziel müssen die Spielerinnen und Spieler Karten ziehen. Die sollen sie zum Reflektieren, Analysieren oder zum Handeln auffordern. Dabei geht es auch um Einstellungen und Interessen. So müssen sie beispielsweise ihren Mitspielern verraten, wie sie sich belohnen, wenn sie ein Ziel erreichen. Oder sie müssen erklären, was ein gutes Team für sie ausmacht. Während des Spiels und noch einmal 2 Wochen später füllten die Teilnehmenden einen Fragebogen zum Flow-Erleben aus.
4: Und wir konnten sehen, dass Teams, die dieses Spiel gespielt haben, einerseits beim Spielen selber diesen Flow erlebt haben, aber andererseits auch, dass sie ein immerhin leicht erhöhtes Flow-Erleben bei der täglichen Arbeit hatten, als wir sie 2 Wochen danach gefragt haben.
6: Die Masterarbeit und die anschließenden Folgestudien sind zwar nicht repräsentativ und Leonie Klöb würde im Fall einer Wiederholung methodisch etwas nachbessern, aber bei den Teams, die an den Experimenten teilgenommen hatten, veränderten sich die Flow-Erlebnisse messbar. Sie hält es deshalb für wichtig, dass Teams die Chance bekommen, über Interessen und Einstellungen zu sprechen.
4: Ich glaube, diese Vibes entstehen nicht aus dem Nichts. Also eine kleine Information über den anderen brauchen wir. Einen kleinen Abgleich. Passen unsere Einstellungen, Interessen, Stärken, was auch immer. Passen wir zusammen als Menschen? Und das ist unsere Basis für dann diese Vibes, den gemeinsamen Flow, die gemeinsame Dynamik.
6: Gruppen, die keine Chance erhalten, solche Vibes zu entwickeln, bleiben in der Regel hinter dem zurück, was sie eigentlich erreichen könnten. Aufgaben werden falsch zugeordnet, das Ablenkungspotenzial während der Arbeit ist hoch. Das zu erleben ist frustrierend und sorgt für schlechte Vibes. Von den Bauhäusle-Bewohnenden im Stuttgarter Studierendenwohnheim lässt sich auch noch eine weitere Lektion lernen. Es lohnt sich, den Vibes eine zweite Chance zu geben.
12: Und sagen, was sie machen.
6: Wenn ich jemanden sofort aussortiere, weil er oder sie mir auf den ersten Blick nicht ähnlich genug ist, können keine Vibes entstehen. Leider neigen wir Menschen zum Aussortieren. Und wer einmal als unsympathisch befunden wurde, bleibt es meist auch, sagt Sympathieforscher Hans Alves.
9: Wir wissen, wenn der erste Eindruck negativ ist, führt das häufig dazu, dass wir natürlich nicht weiter interagieren wollen mit der Person, dass wir sie nicht ansprechen, dass wir uns nicht ein zweites Mal mit ihr treffen. Deswegen sind eigentlich negative erste Eindrücke, die eigentlich falsch sind, trotzdem sehr stabil.
6: Im Privatleben verpassen wir so möglicherweise tolle neue Kontakte. Gesellschaftlich führt das schnelle Aussortieren dazu, dass sich Stereotype und Vorurteile verstärken. Man kann mit dieser oder jener Gruppe eben nicht. Die Chemie stimmt nicht und wird es auch nie. Sympathie hingegen verstärkt sich gegenseitig.
9: Es ist so, dass wir davon ausgehen, dass Menschen, die wir sympathisch finden, dass die uns auch sympathisch finden. Wir wollen, dass natürlich auch gerne von Menschen gemocht werden, die wir mögen. Und es ist so, wenn wir erfahren, dass uns jemand mag, dann hat das einen ganz starken Effekt darauf, dass wir die Person auch mögen.
6: Und was heißt das jetzt fürs Dating und den Umgang mit Dating-Apps? Vera Aritz ist Wirtschaftspsychologin an der Fresenius Hochschule Köln und hat viel zum Online-Dating geforscht. Auch sie sagt, dass Interessen, Einstellungen und Natürlichkeit wichtig sind, wenn wir uns mit anderen wohlfühlen wollen.
13: Die meisten Apps funktionieren ja nach dieser Swipe-Logik. Dann muss man in relativ kurzer Zeit Entscheidungen treffen. Und dann kommt es häufig so, dass man das Gefühl hat, die Motive, die ähneln sich. All das führt natürlich zu so einer gewissen Sättigung. Und insofern geht es in der Tat darum, sich authentisch darzustellen. Und deswegen ist es toll, sich beim Hobby zu zeigen oder an einem Ort, der einem was bedeutet und sich eben auch so zu zeigen, wie man ist.
6: Vera Aritz sagt, wer die Nadel im Heuhaufen finden wolle, müsse ihn abbrennen. Das heißt, dass man nicht von möglichst vielen Personen interessant und attraktiv empfunden werden muss, sondern nur von einer. Außerdem rät Vera Aritz dazu, beim ersten Date zu bedenken, dass sich die meisten Menschen anders verhalten, wenn sie nervös sind. Ähnlich wie die eine der vier Bewerberinnen im Bauhäusle. Erst im ruhigeren Gespräch fühlte sie sich wohler und traute sich, eine persönliche Geschichte zu teilen. Außerdem schadet es nicht, bei der Jagd nach jemandem mit der gleichen Wellenlänge auch mal eine Pause zu machen. Denn permanent die Antennen auszufahren und zu überprüfen, ob es vibet oder nicht, ist anstrengend.
13: Die Wahrscheinlichkeit, dass wir online denken, es vibet und dann offline aber feststellen, ach nee, doch nicht, ist verhältnismäßig groß. Und insofern ist mit Online-Dating auch häufig so ein Wechselbad der Gefühle verbunden. Nämlich einerseits Hoffnung, da vibet und dann aber auch kann die Achterbahn ganz schnell gefühlsmäßig wieder runtergehen, wenn man feststellt, nee, ich habe mir da eigentlich was ganz anderes drunter vorgestellt.
6: Umfragen zeigen, dass es häufig vorkommt, dass sich Dating-Nutzerinnen und Nutzer ihr Match anders vorgestellt haben. Problematisch ist es auch, wenn einer der beiden das Gefühl hat, dass es passt und dann plötzlich geghostet wird. Die Person, die gestern noch nett geschrieben hat im Chat, verschwindet oder erscheint nicht zum verabredeten Treffen. Dann fangen viele an ihrer Intuition zu zweifeln. Im schlimmsten Fall entwickeln sie das Gefühl, dass mit ihnen irgendetwas falsch ist.
13: Es gibt viele Betroffene, die eben dann nach und nach erschöpfen und auch so aus so einem Schutzmechanismus heraus so eine zynische, ablehnende Haltung gegenüber anderen NutzerInnen entstehen lassen. Und das führt zu so einem Teufelskreis. Wenn ich mich dann selbst vorsichtiger verhalte und vielleicht nicht bei jedem Match oder bei jedem Gespräch denke, hui, das könnte jetzt irgendwie spannend werden, kann es natürlich irgendwie auch auf das Gegenüber wirken und so kann es insgesamt einen Teufelskreis initiieren.
6: Und was machen die Bauhäusle-Bewerber, wenn es nicht passt? Sie bekommen unmittelbar nach der geheimen Wahl Bescheid, ob sie einziehen können oder nicht.
14: Hallo, könntest du doch mal reingucken?
6: Kommt ein Einzug nicht in Frage, ist klar, dass etwas gefehlt hat. Erhalten die Bewerberinnen und Bewerber genug Stimmen, bleibt trotzdem geheim, wer mit Nein gestimmt hat. So kann sich noch ein gutes Miteinander entwickeln.
15: Was gab's denn bei euch?
14: Gibt's da FSK-Rating von
16: Hallo, Oliver.
6: In dieser Bewerbungsrunde haben alle ausreichend Ja-Stimmen erhalten. Eine der Bewerberinnen ist gleich zum Kochen geblieben. Gute Voraussetzungen, dass auch 43 Jahre nach dem Einzug der ersten Studierenden im Bauhäusle weiterhin eine gute Gemeinschaft besteht. Wobei sich jeder auf seine Weise mit den anderen wohlfühlt, sagen Ellen Wünsche und Jonas Weiß.
3: Vibe übersetzt sich für mich, wenn ich mit einer Person im Raum bin, dass ich entspannt bin, dass ich nicht das Gefühl habe, ich muss jetzt in eine Rolle verfallen, sondern ich kann auch mit der Person private Sachen teilen oder von meinen Problemen erzählen oder so.
11: Damit es vibet, finde ich, gehört dazu, Lust zu haben, mit der Person auch Freizeit zu verbringen, Aktivitäten zu unternehmen, außerhalb vom Kochen, dass man mal zusammen in die Stadt geht, ein Bierchen trinken, Spieleabend, ein aktives Gemeinschaftsleben führen.
6: Für Friseurmeister Bert Samen in Berlin bedeuten positive Vibes auch, dass er mehr Ideen für einen passenden Look hat und die körperliche Nähe zum Kunden als angenehm empfindet. Und wie geht er damit um, wenn keine Sympathie entsteht oder es sogar negative Schwingungen zwischen ihm und einer Kundin oder einem Kunden gibt?
7: Wenn ich merke, es funktioniert nicht zwischenmenschlich zwischen meinen Kunden und mir, kann ich an der Person einfach nicht ordentlich arbeiten. Und dann weise ich auch darauf hin, dass es nicht funktionieren wird und dass es vielleicht woanders besser wäre.
0: Aber wenn die Schwingung stimmt, kann eigentlich nicht viel schiefgehen. Das war ein Feature von der SWR-Autorin Beate Krull.

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0: Hier ist Neugier genügt. Um gute Vibes ging es ja vorhin ausführlich, dass die neutralen bis nicht so tollen Schwingungen dann ein bisschen kurz gekommen sind. Liegt in der Natur der Sache, aber es gibt sie ja trotzdem und vielleicht sogar häufiger als die anderen. Gerade so im Alltag, Stress an der Ampel, Gezänk im Supermarkt, Gemotze im Freibad. Das meiste davon ist wahrscheinlich eher ein Missverständnis oder jedenfalls keine geplante Kollision. Kann nicht mal einer was erfinden, was die Wahrscheinlichkeit senkt, dass sowas passiert? Doch, einer kann. Tobias Brodowy, dafür verbindlichen Dank.
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3: Wer hätte gedacht, dass eine Smartphone-Anwendung für ein harmonisches Miteinander sorgen kann? Friendlinizer ist schon jetzt die erfolgreichste App des Jahres 2030. Sie übersetzt zuverlässig unfreundliche Aussagen ins angenehm freundliche.
4: Das gibt's ja nicht. Mama, Fenster runter, ja, Fenster. Ja.
5: Hallo?
4: Das ist ein Privatgrundstück und kein Wendehammer.
5: Moment, ich muss erst die App starten.
4: Hä?
5: So, was haben Sie eben gesagt?
4: Das ist meine Einfahrt. Du darfst hier nicht wenden. Wenn das alle machen, dann kann ich ja morgen neu pflastern.
3: Der Friendlinizer analysiert die impulsive Äußerung und gibt sie mit eigenen Worten wieder.
6: Herzlich willkommen in meiner Einfahrt.
4: Soll ich das sein?
6: Darf ich Sie bitten, woanders zu wenden?
4: Will ich so sein?
6: Zu viel Verkehr belasten die Pflastersteine.
5: Ja, das verstehe ich natürlich. Entschuldigung.
4: Nein, ist schon okay. Sie können ruhig zu Ende wenden.
3: Die App hält einem unbemerkt den kommunikativen Spiegel vor und trainiert ganz nebenbei wertschätzendere Reaktionsmuster. Sie funktioniert in sämtlichen Alltagssituationen, die manchmal von unnötiger Unfreundlichkeit geprägt sind.
7: So, wer war dann als nächstes dran?
4: Guten Morgen.
7: Ja.
4: Zwei Mehrkornbrötchen, ein Dinkelspitz.
7: Ja, wie viele werden es denn insgesamt?
3: Die Anwendung erkennt auch die Absicht hinter den Worten.
6: Wenn Sie mir kurz die Gesamtzahl der Brötchen nennen, die Sie heute kaufen möchten, dann kann ich die passende Tütengröße auswählen.
7: Ja, genau.
6: Ganz herzlichen Dank.
3: Der Friendlinizer ist weltweit verfügbar und für eine internationale Freundlichkeitsoptimierung verantwortlich. Auch wenn sich Donald Trump in seiner dritten Amtszeit konsequent für ein Verbot einsetzt. Denn die App degradiert ihn zu einem ausgesprochen respektvollen und höflichen Menschen.
8: I don't like this fucking app. I really hate it. The people who made this are stupid. The Friendlinizer is very, very bad for my planet.
6: Ich glaube, diese App passt nicht zu mir. Aber die Entwickler haben großartige Arbeit geleistet. Wirklich großartig. Mit dem Friendlinizer bekommen wir einen netteren Planeten.
2: Grüße aus der Zukunft.

0: Ein Seestück ist eine klassische Art von Gemälde, nämlich ein meistens querformatiges Bild, wo normalerweise nur das Meer und der Himmel drauf sind. Schöne Sache, kann man richtig drin versinken. Aber gibt es sowas vielleicht auch mit trockenen Füßen?
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0: Kleines Rasenstück. So heißt ein Gedicht von der deutschen Lyrikerin Marion Poschmann. Um es als Querformat an die Wand zu hängen, ist es vermutlich zu kurz. Aber drin abtauchen kann man auch.
2: 100 Gramm Gras. Wie Licht, das sich bewegte. Licht, das knitterte. Schnelle Lebensläufe ohne Höhepunkt. Schwarz-Weiß-Aufnahmen, nickende Blitze. Gras spritzte auf, fiel über. Gras von Winden hingekritzelt, von Winden ausgedehnt nach Zentimetern. Gras, dieser strenge Glanz zu Halmen gefaltet. Gras überwog uns schon, wuchs Gras darüber, hob sich, senkte sich, wimmelnd, flimmernd. Gras, so haltlos wurzelnd über dem hellen Abgrund unserer Hirne.

zwischen 160.000 und 250.000 Euro. Das geben Eltern in Deutschland im Durchschnitt für ihr Kind aus, bis es volljährig wird. Klingt viel, ist es auch. Von Windeln über Nahrung, Kleidung und Möbel bis zu Kita-Gebühren, Fahrrädern, Schulbüchern und Ausflügen. Da kommt was zusammen. Gut, wenn beide Eltern stabil verdienen. Aber was ist eigentlich mit den Alleinerziehenden, speziell mit denjenigen unter ihnen, die keinen Unterhalt vom anderen Elternteil bekommen? Eigentlich springt da der Staat ein. Uneigentlich sind heftige Kürzungen geplant. Das ist gleich unser Thema in der Redezeit. Und davor kommt WDR aktuell.

0: Es ist 11 Uhr. 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
1: Die Nachrichten mit Peter Neuhaus. Guten Tag. Der Waldbrand in den Niederlanden an der Grenze zu Nordrhein-Westfalen ist laut den Behörden unter Kontrolle. Die Lage sei stabil und beherrschbar. Entwarnung gaben die Einsatzkräfte aber noch nicht, berichtet Simon Lanzerath.
2: Sorgen bereiten der Feuerwehr immer noch die hohen Temperaturen und die wechselnden Winde. Gefährlich ist auch, dass in dem Wald noch Munition aus dem Zweiten Weltkrieg im Boden ist. Deswegen bleibt die Feuerwehr auf den Wegen und geht nicht tiefer in den Wald. Das Feuer war am Montag in dem niederländischen Ort Oostrum ausgebrochen. Gestern brannte es dann schon auf einer Fläche so groß wie 140 Fußballfelder. Der Brandrauch war bis in den Kreis Kleve zu riechen. Die Feuerwehr dort hat aber schon gestern gesagt, dass keine Gefahr für die Bevölkerung besteht. Was den Brand ausgelöst hat, ist noch unklar. Mit dieser Frage werden sich die Ermittler auch erst richtig beschäftigen können, wenn das Feuer aus ist.
1: 8 junge mutmaßliche Neonazis erwarten in Hamburg ihre Urteile. Sie sind Mitglied oder Unterstützer der rechtsextremen Terrorgruppe Letzte Verteidigungswelle. Den jungen Männern wird unter anderem versuchter Mord, Brandstiftung und gefährliche Körperverletzung vorgeworfen. Aus Hamburg berichtet Elke Spanner.
3: Die Gruppe Letzte Verteidigungswelle hatte laut Anklage zum Ziel, das politische System in Deutschland zu stürzen. Die Bundesanwaltschaft hat den Angeklagten einen Brandanschlag auf ein Kulturzentrum in Brandenburg zugerechnet. Außerdem einen versuchten Anschlag auf eine Flüchtlingsunterkunft in Thüringen. Ein weiterer Anschlag auf eine Flüchtlingsunterkunft in Brandenburg soll in Planung gewesen sein. Die mutmaßlichen Neonazis sollen sich über Chatgruppen organisiert haben.
1: Um 8:30 heute Morgen sollte es im Weltall krachen. Experten hatten berechnet, dass dann ein Teil einer alten SpaceX-Rakete auf dem Mond einschlägt. Jetzt fragen sich viele, ist es auch passiert? Planetenexperte Ulrich Köhler sagt ja.
4: Ja, also die einschlägigen Informationsplattformen sagen, dass es passiert ist. Die Beobachtungsdaten selber sind noch nicht da.
1: Mehrere Beobachtungsstationen haben das Phänomen verfolgt und vorher-nachher Bilder gemacht. Die wollen Wissenschaftler wie Ulrich Köhler auswerten, um neue Erkenntnisse über den Mond zu bekommen. Solche Einschläge gibt es öfter mal, oft kriegt man sie aber nicht mit.
4: Der Mond hat eine Oberfläche, die ist so groß wie Afrika und Australien zusammen. Und da liegen halt ein paar so Sachen rum. Die meisten verdampfen bei diesen hohen Einschlaggeschwindigkeiten. Da liegt jetzt nicht wirklich der Mondboden voller Müll.
1: Das Raketenteil soll dieses Mal mit einer Geschwindigkeit von fast 9000 km/h auf den Mond geprallt sein und einen meterbreiten Krater hinterlassen haben. Und jetzt weitere Meldungen im Überblick. Am Leipziger Flughafen ist in der Nacht eine Drohne an ein ukrainisches Flugzeug herangeflogen. Nach Angaben eines NATO-Sprechers wurde das Fluggerät gesichert. Aus Sicherheitskreisen hieß es, dass an der Drohne Sprengstoff und ein Zünder befestigt waren. Der Leipziger Flughafen hatte wegen des Vorfalls in der Nacht den Betrieb eingestellt. Im Landtag geht es am Nachmittag um mögliche Fälle von Korruption in NRW-Gefängnissen. Konkret in der JVA Willig I, da soll ein Mitarbeiter gegen Geld Drogen eingeschleust haben. Justizminister Limbach ist dazu heute im Rechtsausschuss. Auch weil es ähnliche Verdachtsfälle zuletzt auch in anderen NRW-Gefängnissen gab. Mit der Aufarbeitung ist ab heute auch ein neues Expertenteam beschäftigt. Immer mehr Rentner arbeiten nebenbei. Laut Statistischem Bundesamt hatte letztes Jahr knapp jeder siebte Rentner zwischen 65 und 74 Jahren noch einen Job. Damit war der Anteil etwas höher als im Vorjahr. Und laut den Statistikern haben mehr Rentner noch gearbeitet als Rentnerinnen, viele in Minijobs. Die Polizei fahndet nach mindestens 2 Männern, die in Hennef in der Nähe von Bodden einen Geldautomaten gesprengt haben sollen. In einer Bankfiliale hatte es in der Nacht eine Explosion gegeben. Später wurde der beschädigte Fluchtwagen auf einer Landstraße gefunden. Die Polizei fahndet auch mit einem Hubschrauber nach den Verdächtigen.
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1: In Rees am Niederrhein beginnt heute die 43. Ausgabe des Haldern Pop Festivals. Bis Samstag werden täglich etwa 7000 Besucherinnen und Besucher erwartet. Christoph Ohrem berichtet.
5: Dorf, Kirche, Spiegelzelt und Reitplatz gehören zum Mythos des Kultfestivals ebenso dazu wie der internationale gute Ruf. Das Line-Up zählt insgesamt 64 Bands und Künstlerinnen und Künstler. Darunter auch Sportfreunde Stiller, die 1999 als Newcomer-Band hier zum ersten Mal aufgetreten sind und jetzt als Headliner zurückkehren. Die Mischung aus etablierten Indie-Größen und Acts kurz vor dem Durchbruch zeichnet seit jeher das Haldern Pop-Festival aus.
1: Und das Wetter in Nordrhein-Westfalen bleibt heute wechselnd bewölkt mit Sonne und abgesehen von nur vereinzelten Schauern meist trocken. Dazu ist es etwas weniger heiß als gestern, in Blankenheim 27 Grad, in Coesfeld 29 und in Warburg bis 31 Grad. Morgen und am Freitag ziehen bei Höchstwerten von 21 bis 26 Grad lockere Wolkenfelder durch. Das war WDR aktuell. WDR 5, die Verkehrslage. A3, Köln Richtung Oberhausen, zwischen Duisburg-Wedau und Oberhausen-Lierich, 3 Kilometer stockender Verkehr. A4, Aachen Richtung Köln, zwischen Vetschau und Aachen-Zentrum, etwa eine Viertelstunde kommt obendrauf, 3 Kilometer Stau. A44, Dortmund Richtung Kassel, zwischen Kreuz-Wünnenberg-Haaren und Marsberg, etwa 20 Minuten plus, 9 Kilometer Stau. Und A44, Kassel Richtung Dortmund, zwischen Kreuz-Werl und Kreuz-Dortmund-Unna, etwa 10 Minuten plus, 4 Kilometer stockend.
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6: Mit Caroline Kurz. Guten Tag. Wer im noblen Hamburger Vorort Blankenese wohnt, muss in der Regel nicht sparen. Der Designer Guido Maria Kretschmer wohnt da, Komiker Otto Walkes auch. Und Bundesfamilienministerin Karin Prien hat dort schon seit 30 Jahren ihren privaten Lebensmittelpunkt. Sie und ihr Ehemann, ein Rechtsanwalt, haben 3 Söhne, die schon erwachsen sind. Aber Karin Prien muss trotzdem sparen, und zwar beim Etat ihres Ministeriums. Eine empfindliche Kürzung plant sie für alleinerziehende Eltern. Der sogenannte Unterhaltsvorschuss soll nur noch 16 und nicht mehr 18 Jahre lang gezahlt werden. Dieses Geld bekommen Alleinerziehende vom Staat, wenn der andere Elternteil keinen Unterhalt bezahlt. In der Redezeit bin ich gleich mit einer Frau verabredet, die von der Neuregelung unmittelbar betroffen wäre. Delia Keller ist alleinerziehende Mutter 2 minderjähriger Söhne. Der eine ist 17, der andere wird bald 16. Und ihre Mutter will die Kürzung nicht kampflos hinnehmen. Wir sprechen darüber. Außerdem haben wir in dieser Stunde 2 Liebeserklärungen. Eine musikalische an Havanna und eine kulinarische an die Aprikose.

0: Delia Keller ist es gewohnt zu kämpfen. Seit 2013 erzieht sie ihre beiden Söhne allein. Der Vater der Kinder zahlt keinen Unterhalt. Deshalb bekommt die Familie Unterhaltsvorschuss vom Staat. Hunderttausende Kinder in Deutschland sind auf diese Art von Unterstützung angewiesen. Der Staat könnte es sich von denen, die nicht zahlen, zurückholen. Er tut es nur in 18% der Fälle. Stattdessen spart er, indem er das volle Kindergeld vom Unterhaltsvorschuss abzieht. Dagegen hat Delia Keller schon vor Jahren eine Petition gestartet. Aber jetzt hat sie noch dringendere Sorgen. Bundesfamilienministerin Karin Prien hat angekündigt, dass alleinerziehende Eltern nur noch bis zum 16. Geburtstag ihrer Kinder die Ersatzzahlung für den fehlenden Unterhalt des anderen Elternteils bekommen sollen. Delia Keller hat ausgerechnet, dass ihr dadurch fast 10.000 Euro im Jahr fehlen würden. Sie hat einen Brandbrief an Ministerin Prien geschrieben und eine neue Petition gegen die Pläne auf den Weg gebracht. Die hat schon knapp 110.000 Unterschriften. Jetzt ist Delia Keller zu Gast in der Redezeit. Herzlich willkommen.
1: Herzlichen Dank für die Einladung. Ich freue mich, hier sein zu können.
0: Welches Gefühl dominiert bei Ihnen gerade mit Blick auf die Zukunft?
1: Zunächst bin ich ehrlich gesagt einfach nur wütend. Also die Wut hat noch kein bisschen nachgelassen. Und die Wut ist ja aber auch ein ganz guter Antreiber, um zu kämpfen. Und ich werde weiter kämpfen, weil ich kann das so nicht hinnehmen. Es kann nicht sein, dass ausgerechnet bei Alleinerziehenden gekürzt wird, der Familienform, die ohnehin schon am meisten von Armut betroffen ist. Das können wir absolut nicht akzeptieren, zumal die Regierung ja auch mit einem anderen Versprechen angetreten ist.
0: Ja, in Ihrem Brandbrief, den jeder öffentlich lesen kann, an die Ministerin geht hervor, wie persönlich das Thema für sie ist. Was würde denn die Kürzung ganz konkret für ihre Familie bedeuten?
1: Also mein großer Sohn ist 17, dann würden, wenn es zu 27 sozusagen eintreten würde, würde ich dann auf den im Januar schon 394 Euro für den Großen verlieren und dann den im Juni wird der Kleine sozusagen 16 und dann würde ich nochmal 394 Euro, das sind knapp 800 Euro zusammen, hätte ich dann weniger im Monat zur Verfügung und ich frage mich, wie die Rechnung der Bundesregierung aussieht, wo sollen Alleinerziehende das bitte aus dem Hut zaubern? Also es kann ja nicht sein, dass wir plötzlich 800 Euro mehr haben. Frau Prien meint übrigens neulich in einem Interview, Alleinerziehende können sich ja darauf einstellen, dass das dann auf sie zukommt. Und ich denke, in welcher Welt lebt sie eigentlich?
0: Sie sind in der Position, Frau Keller, die Kraft noch zu haben, dafür zu streiten und auf die Straße zu gehen, ins Internet zu gehen. Sie sind Künstlerin, Sie haben eben auch einen fordernden, anspruchsvollen Job. Wenn jetzt dieses Geld fehlt, wie kann dann diese Balance zwischen Arbeiten und Kinder haben, Familienleben überhaupt noch gelingen?
1: Schwer, wirklich sehr, sehr schwer, weil es ja jetzt schon so ist. Ich bin selbstständig. Und es ist ja so, dass der Unterhaltsvorschuss sowieso schon äußerst knapp ist. Selbst der Bundesgerichtshof spricht davon in seiner Urteilssprechung, dass der Mindestunterhalt sowieso schon zu gering ist und dass Alleinerziehende auch immer einen Barunterhalt leisten. Zusätzlich dazu, dass sie die ganze Care-Arbeit eben alleine schultern. Das heißt, sie haben natürlich, also jetzt in meinem Fall, ich habe natürlich viel weniger Arbeitszeit. Und gerade auch in den ersten Jahren, meine Kinder waren 2 und 4, als der Vater sich in dem Fall getrennt hat, auch diese ganzen Netzwerktreffen, also ich arbeite genau als Künstlerin, Designerin in der Kulturbranche, findet ganz viel Abend statt. Das heißt, für jedes Mal, wo eine Öffnung stattfindet, wo ich meine auch potenziellen Kunden oder Kontakte knüpfen kann, war dann ein Babysitter fällig. Also man hat natürlich sowieso mehr Kosten, man hat weniger Ressourcen, sowohl finanzielle als auch zeitliche. Es ist natürlich sowieso bestimmend, wenn man 2 Kinder alleine erzieht und dann zusätzlich noch die Mittel gekürzt werden. Also ich finde, es ist einfach absolut falsch und nach meinem Gerechtigkeitsempfinden müssten Alleinerziehende tatsächlich eher einen Ausgleich bekommen, eben dafür, dass sie die ganze Care-Arbeit alleine leisten und einen Ausgleich dafür, dass sie diese ganze Mental Load, Emotional Load, eben all das meistens eben alleine machen. Es gibt natürlich unterschiedliche Modelle, es gibt auch Wechselmodelle und so weiter. Aber in dem Fall, also bei mir ist es so, dass der Vater die Kinder einmal während der Schulzeit ein Wochenende im Monat hat. Das heißt, diese Hauptlast, natürlich auch Freude, aber die liegt bei mir. Und insofern ist es natürlich, auch so, dass das die Erwerbsbiografie immer beeinflusst. Und so ist es natürlich auch bei Angestellten. Auch da ist es ja so, dass Alleinerziehende überdurchschnittlich oft in schlechter bezahlten Jobs und unter ihrer Qualifizierung arbeiten.
0: Ich bin jetzt als Mutter sowieso empathisch, aber versuche jetzt mal, mir jemanden vorzustellen, der das alles gar nicht nachvollziehen kann. Selbst dann hätte ich, glaube ich, ein logisches Problem mit diesen Plänen, weil am 16. Geburtstag hören Kinder ja nicht auf, Kosten zu verursachen. Also wissen Sie die Begründung, warum dann nichts mehr gezahlt werden soll?
1: Nee, ich glaube, die Begründung ist eigentlich auch nur, wir müssen sparen und das war's. Und ich finde es wirklich absurd, dann ausgerechnet bei denjenigen zu sparen, die sowieso schon am schwersten haben. Und das können wir wirklich nicht hinnehmen.
0: Sollte es soweit kommen, was niemand hofft, also wir zumindest nicht. Was würde es, Sie haben jetzt gerade gesagt, was es für Sie bedeuten würde, was würde es für Ihren großen Sohn bedeuten? Der ist ja wahrscheinlich nicht voll erwerbstätig mit 17 Jahren.
1: Nee, natürlich nicht. Und also meine beiden Kinder gehen auf eine Schule mit 13 Schuljahren. Mein Großer hat sogar auch noch in der zweiten Klasse ein Jahr wiederholt, was völlig in Ordnung ist. Und er wird aber insofern, er möchte Abi machen. Wenn er das macht, dann ist er 20, wenn er das Abi hat. Und vorher wird er nichts verdienen oder vielleicht mal einen kleinen Nebenjob. Das ist dann aber bitte schön sein Taschengeld. Und es kann doch nicht sein, dass die Kinder, also wenn das tatsächlich so kommen sollte, was wir definitiv nicht wollen, dass dann wahrscheinlich auch viele Kinder gar nicht das Abitur mehr machen werden können, und sondern nach der 10. Klasse ein MSA, nach dem MSA-Abschluss möglicherweise eine Ausbildung anfangen. Nichts gegen Ausbildung, finde ich alles super. Aber es sollte doch bitte die Entscheidung der Kinder sein, wenn sie das Potenzial und die Lust haben, weiterzugehen und weiter zu den schulischen Weg zu gehen, das dann auch machen zu können. Und wie gesagt, diese Kürzungspläne finde ich ja absolute Katastrophe.
0: Es ist ja auch eine Frage, inwiefern die das Ziel, nämlich zu sparen, überhaupt erreichen. Denn da tun sich ja dann andere Lücken auf. Wenn man am einen Ende abschneidet, dann wird woanders was beantragt, oder?
1: Ja, tatsächlich. Also bei mir wäre es dann auch so, bisher, ich bin sozusagen privilegiert, bisher war ich noch auf keine anderen Leistungen angewiesen. Ich werde dann aber würde dann aber ziemlich sicher das Kind, den Kinderzuschlag beantragen. Der deckt das nicht komplett, aber das wäre dann ein Teil, was aber auch wieder total viel Arbeit macht. Gerade als Selbstständige muss man dann alles halbe Jahr eine Einnahmenüberschussrechnung machen. Ich mag sowas überhaupt nicht. Ich hasse alles mit Zahlen. Ich finde das grausam. Und aber einfach, es wird wieder die Last in die Hände gelegt, die sowieso die Verantwortung tragen. Und das kann ja nicht sein. Es sind ja die mehrheitlich Väter, also die Unterhaltsschuldner. Es können auch in manchen Fällen sind es auch mal die Mütter, aber mehrheitlich sind es eben die Väter, die keinen Unterhalt zahlen. Und die Last beziehungsweise wird übertragen auf diejenigen, die absolut dafür nichts können, nämlich auf die Alleinerziehenden und die Kinder. Und

0: ich kriege 394 Euro Unterhaltsvorschuss. Da kann man schon sehen, dass das einfach vorne und hinten nicht hinkommt.
1: Ja, Sie haben, Delia Keller, gerade schon diejenigen angesprochen, die diese Lücke verursachen, nämlich die säumigen Elternteile, oft die Väter. Sie selber haben schon vor Jahren öffentlich gemacht, dass der Vater ihrer Kinder gar keinen Unterhalt zahlt. Hat der Staat mal versucht, das Geld bei ihm einzutreiben?
0: Ja, also offiziell ist damit ein Beistand beauftragt, aber es ist sehr zäh. Nun muss man da hinzufügen, der Vater ist auch selbstständig und generell gesprochen ist es so, dass Selbstständige natürlich auch einen sehr großen Gestaltungsspielraum haben, Geld umzulagern. Und ich rede jetzt gar nicht unbedingt von einem konkreten Fall, aber Unterhaltspflichtige können zum Beispiel in die private Altersvorsorge investieren, senken dadurch ihre Steuerlast, müssen weniger Unterhalt zahlen.
1: Also rechnen sich arm.
0: Sich rechnen sich arm. Und die Zahlungsmoral liegt also weit über der unter der Zahlungsfähigkeit der Unterhaltsschuldner.
1: Wir können ja auch mal von dem konkreten Beispiel weggehen und einfach grundsätzlich auf die Gruppe derer gucken, die nicht zahlen. Ich habe gesagt, 18% der Fälle werden nur insofern verfolgt, dass der Staat sich das Geld zurückholt. Das ist doch, da müsste doch mehr gehen, oder?
0: Ja, natürlich. Und da würde auch mehr gehen. Also wir kennen ja auch ganz viele Fälle und schreiben immer wieder Alleinerziehende an mit ihren ganz konkreten Fällen, wo es Immobilien gibt, wo es alles Mögliche gibt, wo es Einkommen gibt, wo Väter sich kleinrechnen, wo teilweise sogar die Arbeitgeber mitmachen, indem ein Filialleiter eines Baumarkts plötzlich irgendwie nur noch den Selbstbehalt verdient. Also 1450 Euro sind das. Aber dafür dann hat er andere schöne Dinge wie einen Dienstwagen bekommen. Und also man könnte da sicherlich viel mehr machen. Ein Punkt ist zum Beispiel auch, dass es einfach sehr dezentral ist, dieses ganze System, den Unterhaltsvorschuss zurückzubekommen. Dafür sind die Länder und Kommunen zuständig. Es gibt in Bayern und in NRW, ist es zentral geregelt über die Finanzämter. Da funktioniert es auch, also zumindest in Bayern, auch wesentlich besser. Und in Berlin sind es zum Beispiel die Jugendämter. Und ganz ehrlich, auch überhaupt dieser ganze Ansatz ist natürlich sowieso schon absurd. Die Jugendämter haben eigentlich per se erstmal gar nichts damit zu tun. Sie haben gar keinen Zugriff auf Finanzdaten, müssen das alles einholen. Und wenn sie denn dann überhaupt Geld zurückholen, müssen sie 40% wieder an den Bund zurückführen. Das heißt, die Jugendämter haben gar nicht genügend Anreiz, da auch neues Personal für einzustellen. Und das ist zum Beispiel ein grundlegendes Problem, dass die Jugendämter einfach total überlastet sind. Also wie oft habe ich mit meinem Jugendamtsmitarbeiter telefoniert, um ihn irgendwas zu fragen, um irgendwie die Rechnungen prüfen zu können. Also es ist mühsam und es macht wirklich keinen Spaß. Ich bin mir sicher, da würde viel, viel mehr gehen. Und wir fordern, ich bin Vorsitzende des Vereins Fair für Kinder, wir fordern seit langem schon eine bundesweite Inkassostelle, die das regelt, ähnlich nach dem BAföG-Modell und wo dann auch die Unterhaltsvorschussschulden über zum Beispiel über 20 Jahre, so ist es beim BAföG, abgezahlt werden können. Aber es ist tatsächlich so, dass beim Unterhaltsvorschuss die Schulden nach nur 3 Jahren verjähren und das begreift kein Mensch.
1: Es gibt noch was ich nicht verstehe, und zwar die Ankündigung von Frau Prien, dass sie in Sachen Sanktionen insofern nachlegen will, als sie säumigen Elternteilen den Führerschein entziehen lassen will. Das ist so ein bisschen, finde ich, wie Fernsehverbot fürs Frechsein. Also, und abgesehen davon, wenn der Führerschein weg ist, dann ist es ja sehr leicht zu argumentieren, ich kann nicht mehr zu meiner Arbeit fahren und erst recht nichts zahlen. Entschuldigung, das ist doch irgendwie keine tolle Idee, oder?
0: Ja, es ist schwierig. Also ich glaube, es ist total wichtig, da mehr Druck auszuüben. Und es gibt diese Führerscheinsanktionen in anderen Ländern, aber ich halte sie auch tatsächlich selber nicht für die klügste Idee, eben genau aus dem Grunde, was Sie jetzt selber gesagt haben, dass dann noch mehr argumentiert wird, dass ich nicht zur Arbeit kommen kann und reduzieren muss.
1: Ja.
0: Also, aber ich denke, zum Beispiel in Frankreich gibt es die staatliche Agentur Aripa, die wickelt die Beitreibung des Kindesunterhalts ab. Und wenn eine Zahlung ausbleibt, wird der Staat sofort aktiv und treibt den Unterhalt ein. Zum Beispiel über den Arbeitgeber oder über die Bank. Und genau solche Lösungen könnte man in Deutschland eben auch überlegen. Oder wie gesagt, eben eine längere Abzahlungsfrist. Mhm. Sowas wäre ja möglich. Und ich halte ehrlich gesagt diese Führerscheindebatte auch ein bisschen für eine Nebelkerze, um abzulenken, dass eigentlich gerade massive

0: Kürzungen zu Lasten von Alleinerziehenden und Kindern durchgedrückt werden sollen.
1: Und das bewegt viele Menschen. Die aktuelle Petition, die an dem Brandbrief hängt, hat eine wahnsinnige Dynamik. Gestern hatte die noch 93.000 Unterschriften. Heute sind es schon fast 110.000. Gibt Ihnen das Hoffnung, dass diese Änderung vielleicht doch noch gestoppt werden kann?
0: Das ist ein bisschen tagesformabhängig. ich würde sagen, Hoffnung stirbt zuletzt. Und wir merken auf jeden Fall, so viel kann ich sagen, dass der Widerstand wirkt. Und es gibt ja, und auch die SPD, da wird uns gespiegelt, dass die ja auch sehr uneinig ist. Es ist leider, finde ich, das alles noch zu leise und zu wenig bekennt. Und ich finde, es müsste eigentlich sofort abgeräumt werden. Gleichfalls müssen wir festhalten, und das sehe ich als immerhin ganz kleinen, aber doch schon Erfolg. Frau Prien hatte angekündigt, dass sie die Kürzungspläne schon am letzten Mittwoch, beziehungsweise im Juli, das wäre letzten Mittwoch gewesen, durchs Kabinett bringen wollte, und das ist nicht geschehen. Also da gab es wohl einen gewissen Widerstand, oder es wurde von der Tagung genommen. Das Genaue wissen wir nicht, aber das ist erstmal ein bisschen Hoffnung. Und wir merken, es gibt auch noch eine weitere Petition, auch von dem Verband der Alleinerziehenden Mütter und Väter in NRW. Also da passiert ganz viel, und wir sind auch alle vernetzt und wir tun uns zusammen, und wir werden weiter laut bleiben, sodass eigentlich kein Weg mehr dran vorbeiführt.
1: Delia Keller, Sie sind ja nun den Kampf gewöhnt und auch diese schwankenden Zustände zwischen Hoffnung und Frustration. Sie kämpfen ja auch seit längerem schon an einer anderen Baustelle, nämlich da geht es um den Abzug des vollen Kindergeldes von diesem Unterhaltsvorschuss. Wie ist da die Perspektive im Moment?
0: Ja, längere Geschichte, genau. Die Petition habe ich 2023 gestartet, und das war auch, muss ich sagen, eine sehr interessante Erfahrung. Das war anders als jetzt. Jetzt ist es ja tatsächlich aktuell wegen der Kürzungspläne entstanden, dass ich diesen Brandbrief verfasst habe. Und die damalige Petition war einfach letztendlich auf eine schon lange bestehende Ungerechtigkeit, dass eben, wie Sie schon sagten, beim Unterhaltsvorschuss das komplette Kindergeld angerechnet wird, anders als im zivilen Unterhaltsrecht, wo nur das Hälftige angerechnet wird. Das hat zur Folge, dass eine Mutter mit zwei Kindern über 3.100 Euro im Jahr weniger zur Verfügung hat, als wenn sie den Mindestunterhalt bekommen würde. Und allein das ist ja auch irgendwie eine Ungerechtigkeit, also die einfach nicht verständlich ist. Was ich sehr interessant fand, ist, dass von dieser Ungerechtigkeit hatte eigentlich auch so gut wie noch niemand gehört. Ich würde sagen, mindestens 95% der Menschen, die ich angesprochen habe, und ich habe sehr viele angesprochen, ich war auf sehr vielen Vorträgen, sehr vielen Panels, whatever, haben davon noch nie gehört. Selbst Alleinerziehende wussten das nicht, weil man ist ja irgendwie froh, dass überhaupt irgendwie was reinkommt und guckt gar nicht mehr so ganz genau nach, wie das denn eigentlich auch verrechnet wird. Und auch gerade diese Art der Verrechnung ist sehr intransparent, muss man sagen, weil das eben angerechnet wird. Und das Kindergeld aber wohlgemerkt trotzdem ausgezahlt wird, aber eigentlich ist es von vornherein weg.
1: Es war ja eigentlich geplant, dass sich dieser Missstand mal ändern soll.
0: Richtig, genau. Und dann haben wir 2025 unglaublich dolle gefeiert. Nämlich da ist diese Forderung in den Koalitionsvertrag eingegangen und wir haben gedacht, wow, jetzt passiert's, super. Und es sah eigentlich alles total gut aus. Ich habe im März diesen Jahres die Petition Kindergeld für alle Kinder, keine Abzüge für Kinder Alleinerziehende 25 Mitgliedern des Deutschen Bundestages noch übergeben. Die Rückmeldungen waren super und ich dachte echt, okay, es ist so ein Fenster of Opportunity. Es könnte passieren. Und dann irgendwie so, weiß ich nicht, ein, zwei Wochen später kam dann plötzlich dieses von der AWO geleakte Papier der Spitzenverbände und Kommunen, wo erstmals diese Kürzungspläne angesprochen werden, den Unterhaltsvorschuss zu kürzen, auf den Tisch. Und seitdem müssen wir vor allem Schlimmeres verhindern, was aber nicht heißt, dass diese Forderung nicht mehr erfüllt werden soll. Denn ganz im Gegenteil, und das ist auch ganz wichtig, und das möchte ich hier sogar auch nochmal ganz dolle rausstellen, Die Bundesregierung hat ja kürzlich ein Gesetz bzw. eine Reform verabschiedet, wo sie Familien mit mittleren und kleinen Einkommen entlasten will. Das soll vor allem darüber geregelt werden, dass das Kindergeld bis 2028 auf 272 Euro von derzeit 259 Euro erhöht wird.
1: Ja, super, das ist doch ganz viel Geld.
0: Ja. Und da könnten sich ja jetzt Familien drüber freuen. Aber wenn man weiß, dass beim Unterhaltsvorschuss das komplette Kindergeld angerechnet wird, dann ist es so, steigt das Kindergeld, sinkt der Unterhaltsvorschuss. Ja. Also auch von der Maßnahme haben die Alleinerziehenden nichts. Und ich finde, alleine diese eine Sache finde ich auch einfach, ehrlich gesagt, eine Frechheit. Wie kann man behaupten, sich hinzustellen, zu sagen, wir entlasten Familien wohlgemerkt, mit kleinem und mittlerem Einkommen, aber dann die Alleinerziehenden ausschließen, die Unterhaltsvorschuss beziehen, eben genau, weil auch diese Maßnahme aufgeschoben werden soll, ja, obwohl sie im Koalitionsvertrag verankert ist.
1: Eine Koalition, die angeführt wird von einer selbst erklärt christlichen Partei, steht auch in deren Namen, die Ihnen, die das Geld kürzen will, die zu Ihren Ungunsten rechnet. Was haben Sie sich für einen Reim darauf gemacht, welchen Stellenwert Familien für diese Regierung haben?
0: Ja, kaum einen. Also ich sehe sehr wenig oder gar keinen. Also ich meine, es wird ja jetzt auch noch beim Elterngeld gekürzt, es wird bei der Inklusion gekürzt, was ich auch komplett falsch finde und ganz fatal, weil das sind auch natürlich Gruppen, die sich so wenig wehren können, weil ihnen einfach die zeitlichen und finanziellen, aber vor allem auch die zeitlichen Ressourcen und die Kraft fehlt, sich dagegen zu wehren. Und dann muss man ja auch sagen, hat Frau Prien auch hier die Unterhaltsvorschussankündigung ja sehr geschickt am ersten Sonntag mitten in den Sommerferien angekündigt, wohl wissend, dass jetzt möglicherweise der Widerstand nicht so hoch ist. Aber da hat sie nicht mit uns gerechnet. Ja,
1: offensichtlich nicht, Frau Keller. Für den Fall, haben wir beide schon gesagt, den wir nicht sehen wollen, aber für den Fall, dass dieses doch beschlossen wird, das Ende des Unterhaltsvorschusses zum 16. Geburtstag, wenn es beschlossen wird, was machen Sie dann?
0: Gute Frage. Das mag ich mir ehrlich gesagt gar nicht vorstellen. Ich glaube, ich gehe so weit, dann würde ich überlegen zu klagen. Also ich glaube, die Klage wäre auch noch ein Weg. Also im Artikel 2 Absatz 3 steht ja, dass die auf die, ich habe es gerade nicht parat, aber dass auf die Unterschiede, auf die Auswirkungen, auf die Geschlechterungerechtigkeit, bekämpft werden soll. Ja. Und letztendlich ist dieses Unterhaltsvorschussgesetz, tut ja genau das, weil man kann zusammenfassen, 84% der Alleinerziehenden sind Mütter. 90% von ihnen, auf den Unterhaltsvorschuss angewiesen sind, sind auch Mütter. Also wie gesagt, es gibt mal auch umgekehrt, dass die Väter Unterhaltsvorschuss bekommen sollten oder bekommen. Aber diese Auswirkungen sind eben extrem geschlechterungerecht. Und man kann auch sagen, auf der anderen Seite eben, dass das Geld von den mehrheitlich Vätern nicht zurückgeholt wird. Da wird großzügig verzichtet. Und das ist ja einfach total falsch. Und insofern würde ich mir da echt überlegen, die Wege weiterzugehen, jeden Weg auszureizen. Also ich bin definitiv nicht am Ende und ich finde, es darf so nicht hingenommen werden. Und ich möchte auch nochmal daran erinnern, die CDU, die hat 2022, als sie in der Opposition war, selbst den Antrag eingereicht, Alleinerziehende in der Inflation nicht alleine lasten, da waren, glaube ich, 4 oder 5 Maßnahmen und eine davon war nur das hälftige Kindergeld anzurechnen. Also außer, das ist ja auch alles so eine Symbolpolitik. Aus der Opposition macht man das dann ganz laut, aber sobald man regiert, da dreht man das Rad zurück und kürzt noch und das geht gar nicht.
1: Aufgeben ist keine Option. Delia Keller wehrt sich gegen die geplante Kürzung des Unterhaltsvorschusses. Ihre Petition hat schon fast 110.000 Unterschriften. Hier auf WDR5 hat sie erklärt, was die Kürzung für sie und ihre Söhne bedeuten würde, wie Familienpolitik eigentlich sein sollte und warum aktuell das Ganze ihr Ehrknüppel zwischen die Beine wirft. Vielen Dank und alles, alles Gute für Ihren Einsatz, Frau Keller.
0: Vielen Dank. Danke, dass ich hier war.

0: Eigentlich war das Rentenpaket doch unter Dach und Fach, oder? Aber jetzt geht die Diskussion von vorne los. Im Fokus steht die geplante Abschaffung der abschlagsfreien Rente nach 45 Beitragsjahren. Mittlerweile haben sich 7 Ministerpräsidenten und Ministerpräsidentinnen dagegen ausgesprochen. Und mich würde interessieren, was Sie dazu sagen, ab 10 nach 12 im Tagesgespräch. Sie erreichen uns unter der Nummer 0800 5678 555 und über die WDR 5 App. Die Frage, ob die abschlagsfreie Rente nach 45 Beitragsjahren abgeschafft werden soll, spaltet die Gemüter. Das hört man auch deutlich in dieser Straßenumfrage.
1: Ich bin dafür. Das kostet einfach zu viel.
2: Finde ich nicht so gut. Ich finde die Perspektive ein bisschen beängstigend, so lange im Berufsleben stehen zu müssen und dann in höherem Alter noch arbeiten zu müssen.
3: 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Wieso sollten wir noch länger arbeiten?
4: Andersherum sind wir immer weniger junge Menschen und ich frage mich schon auch, wie das finanziert werden soll. Ich werde auch älter werden, hoffentlich. Ja.
0: 9,5 Milliarden Euro könnten pro Jahrgang gespart werden ohne die Rente nach 45 Beitragsjahren. Aber ist es fair, wenn jemand nach so langer Zeit noch weiter arbeiten muss? Wenn nein, wie sollen die Rentenzahlungen an unter 65-Jährige finanziert werden? Und kann es überhaupt eine sozialverträgliche, gerechte Lösung für alle geben? Wenn Sie mitreden wollen, rufen Sie gerne an oder schreiben Sie. Ich würde mich freuen.
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0: 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Heute kommt einer dran, den ich schon fast wieder vergessen hatte. Aber in dem Fall macht Wiederhören Freude. Simone Wienströhr frischt unsere Erinnerung auf.
1: Camila!
2: Camila!
3: Juan, how could you? And with my best friend Maria.
4: Eine Filmszene im klassischen Telenovela-Stil. Eine junge Frau erwischt ihren Liebhaber in flagranti mit der besten Freundin.
1: Wait!
4: In diesem kleinen Drama spielt zierlich und mit langen dunklen Haaren die Popsängerin Camila Cabello die Hauptrolle. Kein Wunder, denn dies ist der Videoclip zu ihrem Song Havana, der in nur wenigen Augenblicken auch zu hören sein wird. Aber noch Geduld. Erstmal gibt es einen Szenenwechsel. Camila Cabello mimt im Clip nämlich 3 verschiedene Charaktere. Nummer 2 ist eine verträumte Teenagerin, die sich vom Sofa aus wie gebannt die Telenovela im Fernsehen anschaut und sich heftig mit ihrer Großmutter streitet, als die ihr plötzlich einfach die Fernbedienung wegnimmt. Die Enkelin soll auf keinen Fall ein Couch-Potato werden. Raus ins wahre Leben mit ihr. Das endet damit, dass die Teenagerin zwar vor die Tür geht, aber nur bis zum Kino um die Ecke, um sich dort in den Sessel plumpsen zu lassen und den nächsten Film anzuschauen. Eine Romanze mit Camila in Rolle Nummer 3 als selbstbewusste Sängerin. Und jetzt Vorhang auf für ihren Song.

0: Havana war der Pop-Hit, an dem 2017 und 2018 niemand vorbeikam. Der Song mit der kubanischen Hauptstadt im Titel. Mit seinem Salsa-ähnlichen Groove kletterte er sinnlich die Hüften schwingend an die Spitzen der Charts weltweit. Havana, oh na na. Half of my heart is in Havana, oh na na. Mein halbes Herz ist in Havanna, singt die heute in den USA lebende Sängerin Cabello im Refrain. Der Song, so sagt sie selbst, sei ein Liebesbrief an ihre lateinamerikanischen Wurzeln. Camilas Mutter stammt aus Kuba, ihr Vater ist Mexikaner. In ihren frühen Kinderjahren pendelt die kleine Camila mit ihrer Familie zwischen Mexiko-Stadt und Havanna hin und her. Doch dann entscheiden sich die Eltern 2003 plötzlich, in die USA auszuwandern. Sie wollen ihrer Tochter ein besseres Leben mit guten Ausbildungschancen ermöglichen. Der Vater bekommt als Mexikaner kein Visum. Und so startet Camila im Alter von 6 Jahren erstmal allein mit ihrer Mutter in die ungewisse Zukunft.
1: Ein Bus, mein Kopf auf der Schulter meiner Mutter, ein Winnie the Pooh-Heft. Das sind Dinge, an die ich mich erinnere, wenn ich daran denke, wie meine Mutter und ich nach Amerika ausgewandert sind.
0: So schreibt Camila Cabello später in einem persönlichen Essay für das amerikanische Lifestyle-Magazin Pop Sugar. Sie habe damals nicht gewusst, dass sie nicht mehr nach Havanna zurückkehren würde.
1: Wir fahren nach Disneyland. Das hatte meine Mutter mir gesagt, als wir die Grenze von Mexiko in die USA passierten. Und ich sah, wie mein zurückbleibender Dad in der Ferne nur noch so groß wie eine Ameise war.
0: Hinter der Grenze bringt man Mutter und Tochter zunächst in ein Einwanderungszentrum. Dort heißt es, abwarten, was passiert.
1: Irgendwann fragte ich mich, wann zum Teufel wir endlich den Disney-Park zu sehen bekämen. Aber dann kriegten wir endlich die Einreisegenehmigung. Alle, die gewartet hatten, waren überglücklich. Die Leute um mich herum umarmten sich und jauchzten vor Freude. Und ich schrie, yay, wir fahren alle nach Disneyland. Ich hatte keine blasse Ahnung, was wirklich los war.
0: Camila und ihre Mutter Sinue ziehen nach Miami. Als der Vater Alejandro Cabello nach 1,5 Jahren immer noch kein Visum erhält, riskiert er sein Leben und schwimmt durch den Rio Grande in die USA. Endlich ist die Familie wieder vereint. Im Nachhinein denkt Camila darüber nach, wie schwer es für ihre Eltern gewesen sein muss, die Heimat zu verlassen. Aber dennoch meint sie,
1: Mom und Dad ließen nicht einfach alles hinter sich. Sie haben es mitgenommen. Meine Mutter etwa trägt immer noch das Geräusch der Wellen am Malecón, der Uferpromenade von Havanna, in ihrem Herzen. Und jedes Mal, wenn wir zufällig jemanden aus Kuba oder Mexiko treffen, sind wir völlig aus dem Häuschen. Wir haben die Heimat in uns. Wir haben sie mitgebracht.
0: In Miami entwickelt sich Camila zur musikbesessenen, aber ultraschüchternen Teenagerin. Genau wie das Mädchen im Videoclip zu Havanna bleibt sie am liebsten zu Hause. Sie schickt ihre Eltern zum Einkaufen, damit sie alleine vorm Spiegel singen kann. Völlig überraschend bewirbt sich Camila mit 15 Jahren bei der TV-Talentshow The X Factor. Raus ins wahre Leben. Der mutige Schritt ändert alles. Tatsächlich wird sie in die gecastete Girlgroup Fifth Harmony aufgenommen. In einem Interview beim Format Carpool Karaoke sagt sie später,
2: I literally was like, I'm auditioning for X Factor because I will marry Harry Styles. Like, I will.
1: Ich habe mich eigentlich nur bei X Factor beworben, weil ich berühmt werden und Harry Styles heiraten wollte. Das war mein Ziel.
0: Aus den Heiratsabsichten wird nichts. Aber wenigstens sind Fifth Harmony extrem erfolgreich. Trotzdem verlässt Camila 2016 die Band, um sich als Solokünstlerin musikalisch selbstbestimmt austoben zu können. Eine weise Entscheidung. Gleich die zweite Single bringt den großen Durchbruch. Den Welthit Havanna schreibt die 20-jährige Camila Cabello unter anderem gemeinsam mit dem berühmten Produzenten Pharrell Williams. Guest Vocals kommen vom Rapper Young Thug. In Havanna geht es um die Sehnsucht nach der Heimat. aber der Song ist auch ein Liebeslied. Und damit zurück zum Videoclip. Der jungen Couch-Potato im Kino gefällt der Film nicht. Denn zum Schluss schießt die Heldin ihren Liebhaber einfach in den Wind. Richtig mies. Enttäuscht spricht die Teenagerin ihre Gedanken laut aus.
3: Wait a minute, wait a minute. That's it? That's the ending? You end up alone?
1: Moment mal, soll das etwa alles gewesen sein? Du stehst am Ende alleine da?
0: Die Antwort kommt prompt von der Leinwand zurück.
3: Hey, sweetie. If you don't like my story, go write your own.
1: Schatzi, wenn dir meine Story nicht gefällt, dann schreib doch deine eigene.
0: Genau das hat die Sängerin Camila Cabello in ihrem echten Leben dann auch gemacht. Nicht nur, indem sie mit Havana einen Welthit landet, sondern auch liebestechnisch gesehen. Harry Styles ist es nicht geworden, dafür aber Shawn Mendes, ebenfalls Popsänger und Teenie-Schwarm. Hat nicht ewig gehalten, aber immerhin. Eine Zeit lang waren Cabello und Mendes in der Popmusikszene das Traumpaar schlechthin.

0: Kurzer Blick auf die Uhr. Wir nähern uns der Mittagszeit. Und jetzt der Blick auf den Kalender. Es ist Mittwoch. Eingeweihte wissen, was das bedeutet. Hier passiert gleich was Delikates.
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0: Mittwochs gibt es bei uns Anregungen für die Küche. Und ich kann schon mal sagen, das, was die Köchin und Journalistin Julia Floss diesmal dabei hat, riecht herzhaft und süß zugleich und noch was. Hallo Julia.
2: Schönen guten Tag. Hallo.
0: Was hast du denn da Gutes?
2: Ich habe uns geröstete Aprikosen mitgebracht in einem herrlichen Sud aus Honig, Olivenöl, Thymian, Lavendel. Da sind noch ein paar Pinienkerne dran. Und ich hatte eigentlich vor, da eine dicke Kugel Burrata draufzusetzen. Ich habe mich vergriffen. Es ist ein sehr, sehr guter Mozzarella.
0: Da kann man auch nicht böse sein. Ich muss da jetzt mal kurz dran riechen. Habe ich ja eigentlich schon, weil da ist nämlich ein wahnsinniger provenzalischer oder Côte d'Azur-artiger Duft in diesem Gefäß, der mich total an die Kindheitssommer in Frankreich erinnert.
2: Ja, es ist wie diese Mischung aus sowohl Olivenöl als auch Thymian als auch Lavendel ist in der Provence eine sehr, sehr übliche Kombi und ich liebe sie sehr. Und deswegen dachte ich, ich bringe sie mal mit und kombiniere sie eben mit der Aprikose. Die Aprikose hat aktuell Saison, deswegen wir müssen alle dringend losrennen zum Gemüsebauern und zum Gemüsehändler und auch in den Supermarkt, da liegt die auch gerade. Und wirklich feiern, vielleicht auch einfach mal dran schnuppern. Ich finde, bei Steinobst ist es wirklich massiv, wie sehr man den Reifegrad riechen kann.
0: Oh ja.
2: Und die Aprikose hat eben genau wie Nektarinen, genau wie Pfirsiche, die haben jetzt Saison und das heißt, jetzt ist die Zeit bis ungefähr, ja vielleicht noch so Mitte September spätestens, würde ich sagen. Das heißt, jetzt ist die Zeit, sie wahlweise mit Burrata zu kombinieren oder Marillenknödel zu machen, Marmelade zu kochen, aus wirklich diese Marmelade aus diesen reifen Aprikosen. Das muss, da kann man auch Lavendel dran machen. Muss man nicht, kann man. Das ist jetzt die Zeit, also los geht's.
0: Ich habe festgestellt, dass man aus reifen mittelprächtigen Aprikosen bessere Marmelade macht als aus harten, unreifen.
2: Auf jeden Fall. Das hat definitiv was mit dem Pektin der Früchte auch zu tun. Und diese unreifen, die so fest sind, die haben auch weniger davon. Und eben die Aprikose hat an sich relativ viel Pektin. Das heißt, noch ein kleiner Marmeladenexkurs, man braucht nicht mehr so viel Gelierzucker, weil die Aprikose, die Reife an sich Pektin hat und Zucker, also der Gelierzucker ist quasi in der Frucht schon drin.
0: Ja, also die Konsistenz ist ganz toll geworden. Von der Marmelade, aber auch von dem, was du hier gemacht hast. Ich habe schon mal hoffnungsvoll mein Besteck reingesteckt und stelle fest, diese Aprikose ist nicht roh.
2: Ganz genau, weil ich finde, bei der Aprikose ist es wirklich, die wird so stärker, so viel stärker durch Rösten oder auch eben durchs Garen und deswegen dachte ich mir, nee, ich möchte sie gerne braten, man kann sie auch super grillen und habe sie eben kurz angebraten in der Pfanne in Olivenöl, habe sie dann einmal umgedreht und dann Honig dazu gegeben, ein bisschen Thymian, ein bisschen Lavendel. Wir brauchen aber ein kleines bisschen Zitronensaft und habe das dann so ein bisschen köcheln lassen. Die Aprikose soll nicht total zerfallen, aber sie soll eben weich werden und dann ihren Saft abgeben, sodass da so eine Emulsion entsteht. So.
0: Du machst mich fertig. Darf ich das jetzt probieren oder musst du erst noch über diese Soße sprechen?
2: Ich bin so gespannt, was du zu dieser Soße sagst. Also wirklich, was da in dieser Pfanne passiert, wenn diese Aprikosen so langsam ihren Saft da rauslassen. Ja, ich bin sehr gespannt. Kleine Prise Salz ist natürlich dran, ein bisschen Pfeffer. Und ich habe natürlich auch die Pinienkerne einfach auch mit den Aprikosen mit in die Pfanne gegeben. Dann rösten die da auch gleichzeitig so ein bisschen mit. Ja, und das, wie gesagt, einmal auf jeden Fall umdrehen. Die dürfen ruhig ein kleines bisschen, einen kleinen Goldton bekommen.
0: Mm.
2: Und es geht ganz, ganz schnell. Das hat wirklich, sagen wir mal, es hat 6 Minuten insgesamt gedauert. Und ich finde es wirklich magisch, was da in dieser Pfanne passiert.
0: Es ist auch magisch, was in diesem Studio passiert. Diese Süß-Säure-Balance von der Aprikose, hast du natürlich eine ganz tolle erwischt.
2: Ja, schnuppern. Immer dran schnuppern. Wenn die gut riecht, mitnehmen.
0: Mach ich auch so. Und dann überlege ich, und jetzt? So. Und diese Pinienkerne, natürlich, man muss sie rösten, sonst schmecken die nach gar nichts. Ja. Aber das brauche ich dir ja nicht zu sagen. Und dann lass uns nochmal über den Käse sprechen. Du hast gesagt, du wolltest eigentlich Burrata nehmen. Und so schön ich diesen Mozzarella finde, Burrata hätte mir auch eingeleuchtet.
2: Auf jeden Fall, weil der Burrata ja so richtig cremig ist. Und dann hat man so ein Spiel aus, es ist kalt, die Aprikosen sind ein bisschen warm. Dann hat man eben noch so dieses cremig-sahnige aus dem Burrata, was da so rausläuft mit dem Olivenöl. Mit diesen ätherischen Kräutern. Ja, also ich habe mich jetzt auch ein kleines bisschen geärgert, aber ich dachte mir, es geht in die richtige Richtung.
0: Es ist nicht so schlimm.
2: Aber wirklich dieser Kontrast, dass da noch was Kaltes und eben diese Laktosäure, dass die dazu kommt, das ist ganz schön.
0: Ich hätte zuerst vielleicht befürchtet, dass der Thymian das Ganze dominiert. Den finde ich manchmal so ein bisschen badewasserartig. Ja. Das ist hier aber gar nicht. Also die Balance hast du super hingekriegt.
2: Vielen, vielen Dank. Und ich bin auch bei dem Lavendel war ich so ein bisschen. Ich finde, das ist ganz gerne mal kurz vor Seife oder Mottenkugel. Wir wollen aber ein bisschen Südfrankreich. Deswegen beim Lavendel wirklich so ein paar Blüten, bloß nicht einen Teelöffel Blüten da reinschmeißen. Das ist viel zu viel. Ja. Nur so ein bisschen. Und im Zweifel, wenn es zu wenig ist, kann man anschließend beim Servieren oben noch so ein kleines bisschen drüber machen. Und Zitronenabrieb.
0: Also das ist total meine Abteilung. Und wenn ich jetzt auf die Idee käme, wegen dieser hochreifen, tollen Aprikosen, dass das doch auch als Dessert gehen könnte, dann sagst du?
2: 1:1, genauso. Ich würde anstelle vom Burrata bzw. Mozzarella da eine dicke Kugel Vanilleeis zu servieren. Vielleicht den Pfeffer weglassen. Man könnte es aber auch wirklich mit dem Pfeffer noch probieren. Und das passt. Das ist auch wieder dieses Spiel und dieses cremige, süße, die Aprikose, die Vanille. Ja, ich möchte es eigentlich jetzt, direkt nach Hause fahren und das nochmal mit Vanille. Und es ist ein ganz schnelles Dessert, wenn man mal jemanden ein bisschen beeindrucken möchte. Geht ganz super schnell. Und auch, wenn man zufällig einen Grill da stehen hat, einfach die Grillschale, Aprikosen drauf, Vanilleeis dazu. Das macht Eindruck.
0: Das alles bitte einmal an Tisch 1, da sitze ich. Vielen Dank für dieses Sommerrezept. Julia
2: sehr, sehr
0: Flost
2: gerne.
0: Hat geröstete Aprikosen mit Burrata, Thymian, Lavendel und Pinienkernen mitgebracht und uns daran erinnert, dass wir dringend noch Aprikosenmarmelade kochen müssen, ehe die Saison schon wieder vorbei ist. Rezept auf wdr5.de.

Das war's von Neugier genügt. Hier auf WDR 5 geht's gleich weiter mit dem Tag um 12. Und danach lade ich Sie herzlich ein zum Tagesgespräch. Aktuell ist geplant, die abschlagsfreie Rente nach 45 Beitragsjahren zu streichen. Das hat viel Kritik ausgelöst, auch in den Regierungsparteien selbst. Was meinen Sie? Wie viele Beitragsjahre sind gerecht? Müssen wir nochmal ran ans Rentenpaket? Und wie könnte die Rente mit unter 65 sozial verträglich finanziert werden? Die Nummer zum Mitreden ist 0800 5678 555. Sie erreichen uns auch über die WDR 5 App, wenn Sie mögen. Es würde mich freuen, von Ihnen zu hören. Ich bin Caroline Kurz.

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1: Caro Köhler hier, einen schönen Mittwochmittag, an dem der nächste Gefängnisskandal die Landespolitik beschäftigt.
2: Das sind sehr schwerwiegende Vorwürfe, die im Raum stehen. Und sie machen uns fassungslos und sie gehen ans Fundament des Rechtsstaates heran. Wir müssen das rückhaltlos aufklären, ohne Ansehen der Person.
1: NRW-Justizminister Limbach muss schon wieder in eine Sondersitzung des Rechtsausschusses. Da geht es heute um den Verdacht von Korruption in einem Gefängnis in Willich. Wie Limbach diesen und andere Fälle aufklären will, das ist gleich unser Thema. Außerdem geht es bei uns darum, welche Folgen die Sperrung der Bonner Südbrücke für Firmen im Großraum Köln hat. Und wir sprechen über eine neue Warnung, dass Russland versuchen könnte, die anstehenden Landtagswahlen bei uns zu beeinflussen. Das Wetter, Sonne, Wolken, aber nur ganz vereinzelt Schauer oder Gewitter, dazu bis 32 Grad. Ja, das ist jetzt schon das dritte Mal innerhalb von 4 Wochen, dass NRW-Justizminister Benjamin Limbach im Rechtsausschuss Stellung beziehen muss zu einem möglichen Gefängnisskandal. Diesmal geht es um die JVA Willich I und um möglichen Drogenschmuggel. Los geht die Sondersitzung im Ausschuss um 14 Uhr. Wir gucken jetzt schon mal drauf mit Kai Clement, WDR-Landespolitik. Worum wird es denn da gleich im Einzelnen gehen?
3: Thema heute ist Korruption in der JVA Willich I. Da ist der Vorwurf, ein Beamter der JVA soll gegen Geld Drogen eingeschmuggelt haben. Die Polizei hat Schränke des Mannes in dem Gefängnis bereits Mitte Juli durchsucht. Den Landtag hat Justizminister Limbach allerdings erst 14 Tage später informiert. Das hat er heute im WDR-Interview als Fehler bezeichnet. Allerdings gehe es dort auch nur um einen einzelnen Verdächtigen und die Beweislage sei bislang dünn. So wurde zumindest in den Spinden bisher nichts gefunden.
1: Das ist ja jetzt der aktuellste Fall in einer ganzen Reihe von Vorfällen. Was hat Limbach denn bisher in Sachen Aufarbeitung getan?
3: Begonnen hat die ganze Justizserie ja mit einem Großeinsatz der Polizei mit über 200 Kräften in der JVA Euskirchen. Der Verdacht dort unter anderem, Scheinwohnsitze in NRW von Häftlingen, um in den offenen Vollzug in Euskirchen zu kommen, und Warnung vor Kontrollen gegen Geld. Damals hat Limbach unter anderem eine zweiköpfige Expertenkommission angekündigt. Die beiden Fachleute sollen klären, ist das System anfällig für Bestechlichkeit? Was kann dagegen unternommen werden? Einer leitete früher die JVA Attendorn, der andere war in Berlin an der Justizreform beteiligt. NRW-Justizminister Limbach hat die Analyse schon Ende Mai angekündigt und dass die Arbeit nun beginnt, das Kompass genau zur heutigen Sondersitzung des Rechtsausschusses. Weitere Maßnahmen, alle Gefangenen mit Bezug zur organisierten Kriminalität, die derzeit im offenen Vollzug sind, werden überprüft und stichprobenartige Taschenkontrollen auch bei Beschäftigten. Allerdings muss da der Personalrat noch zustimmen.
1: Die SPD fordert jetzt, Limbach abzulösen. Gucken wir auf die Begründung für die Rücktrittsforderung.
3: SPD-Fraktionschef Jochen Ott begründet das mit der aktuellen Justizserie und er hat auch noch mal an den Untersuchungsausschuss erinnert, der das Besetzungsverfahren des Chefpostens am Oberverwaltungsgericht aufgearbeitet hat. Den hat Limbach überstanden, allerdings mit blauen Flecken. Das Besetzungsverfahren wurde neu aufgerollt. Jetzt zeigt der Justizminister Präsenz, unterbricht seinen Urlaub, verkündet Maßnahmenpakete und längst nicht alle Vorwürfe der Korruption sind auch schon bestätigt. So ist im besonders aufsehenerregenden Fall einer angeblich bevorstehenden Gefängnismeuterei bislang kaum stichhaltiges Material gefunden worden. Allerdings macht Limbach die Serie der Ereignisse schon zu schaffen.
1: Kai Clement, WDR-Landespolitik für den Tag um 12. Ja, und wir bleiben thematisch politisch. 2026 ist ja ein wichtiges Wahljahr und es stehen noch mehrere Landtagswahlen an. Und deutsche Sicherheitsbehörden haben jetzt nochmal davor gewarnt, dass Russland versuchen könnte, diese Wahlen zu beeinflussen. Und zwar mit gezielten Kampagnen, mit denen online Falschinformationen verbreitet werden. Markus Sambale, WDR Berlin, hat sich angeschaut, was da aufgetaucht ist.
4: In sozialen Netzwerken, vor allem auf X, da sind Videos aufgetaucht in den vergangenen Wochen und darin werden deutsche Politiker und Politikerinnen schlecht gemacht, verunglimpft. Es wird behauptet, sie hätten Straftaten begangen, sie hätten zum Beispiel Geld veruntreut oder Sexualdelikte begangen, sogar von Morden ist da die Rede, aber alles komplett erfunden. Die deutschen Behörden haben ein paar hundert dieser Videos gefunden, oft mit Logos von großen Medien versehen. Auf den ersten Blick könnte man also denken, stammt von der ARD, stammt vielleicht von der Tagesschau, ist aber komplett erfunden und gefälscht.
1: Also es geht vor allem gegen Politiker. Lässt sich denn konkreter sagen, wer Ziel dieser Kampagne ist?
4: Der Zeitpunkt ist natürlich verdächtig. Jetzt gut einen Monat vor den Landtagswahlen in Sachsen-Anhalt, in Mecklenburg-Vorpommern und in Berlin. Das macht aus Sicht der Behörden deutlich, es geht wohl darum, die Stimmung vor den Wahlen zu beeinflussen. Und es sind zunehmend auch Politiker und Politikerinnen aus kleineren Städten und Gemeinden, über die diese komplett erfundenen Dinge behauptet werden. Bemerkenswert ist, die deutschen Ministerien und Geheimdienste, die diese Videos auswerten, die kommen zu dem Schluss, es trifft alle Parteien außer der AfD und dem BSW. Für die Behörden auch ein Anhaltspunkt, dass die Kampagne aus Russland gesteuert ist, dass also die Parteien attackiert werden, die die Ukraine unterstützen und dass die Parteien geschont werden, die eine russlandfreundliche Politik vertreten.
1: Wie kann ich denn solche Fake-Videos erkennen?
4: Auf den ersten Blick ist das gar nicht so leicht. Die gefakten Videos sind technisch gut gemacht, aber wenn man genau hinguckt, dann sieht man doch kleine Dinge, die nicht ganz stimmen. Das Logo, das Design des Mediums, die Schriftart, vielleicht ist auch der Text ein bisschen holprig. Der Tipp ist also erstmal misstrauisch sein und immer fragen, kann die Geschichte stimmen? Woher genau kommt dieses Video? Und gibt es andere Medien, die darüber berichten? Und um sicher zu gehen, sollte man auch gucken, ob sich das Video auf dem offiziellen Account dieses Mediums, dieses Senders, dieser Zeitung findet. Wenn nicht, dann spricht viel dafür, dass es gefälscht ist.
1: Markus Sambale zur Warnung deutscher Sicherheitsbehörden vor möglichen gezielten Desinformationskampagnen aus Russland vor den anstehenden Landtagswahlen. Und mehr wichtige Meldungen für uns aus NRW hat jetzt Regina Münch in den Kurznachrichten.
5: Der Waldbrand in den Niederlanden nahe an der Grenze zu NRW ist laut den Behörden unter Kontrolle. Entwarnung könne aber wegen wechselnder Winde und der hohen Temperaturen noch nicht gegeben werden. Das Feuer war am Montag in der Gemeinde Venray ausgebrochen. Der Rauch war auch im Kreis Kleve zu bemerken. Die Feuerwehr dort sagt, dass keine Gefahr für die Bevölkerung besteht. Zur Absicherung der Castortransporte von Jülich nach Ahaus werden immer weniger Polizisten eingesetzt. Die Zahl ist von 2700 im März auf 400 im Juli verringert worden. Das geht aus einer Antwort der Landesregierung auf eine Anfrage der FDP hervor. Die Proteste von Atomkraftgegnern gegen die Atommülltransporte hatten zuletzt stark abgenommen. Die Polizei fahndet nach mindestens zwei Männern, die in Hennef in der Nähe von Bonn einen Geldautomaten gesprengt haben sollen. In einer Bankfiliale hatte es in der Nacht eine Explosion gegeben. Später wurde der beschädigte Fluchtwagen auf einer Landstraße gefunden. Die Polizei fahndet auch mit einem Hubschrauber nach den Verdächtigen. In Rees am Niederrhein beginnt heute die 43. Ausgabe des Haldern Pop Festivals. Bis Samstag werden rund 70 Bands und Solokünstler auftreten. Zu den wohl bekanntesten gehören die Sportfreunde Stiller. Im Bochumer Tierheim ist jetzt das neue Hundehaus eröffnet worden. Das Besondere daran, jeder Hund hat hier seinen eigenen geschlossenen Raum und eine große Freilaufzone. Damit sieht sich das Bochumer Tierheim als Vorreiter. Schirmherr des Hundehauses ist der Bochumer Schauspieler Armin Rode.
1: Die Kurznachrichten am Tag um 12. Eine Vollkatastrophe für die Region, so bezeichnet der ADAC die Brückensperrung in Bonn. Und das würden vermutlich viele, die in der Region pendeln müssen, auch so unterschreiben. Seit dem 3. Juni ist die Bonner Nordbrücke auf der A565 komplett dicht wegen erheblicher Schäden. Erheblich sind aber auch die Verkehrsprobleme dadurch. Und die IHK Köln hat jetzt mal Unternehmen in der Region befragt, welche Folgen die Sperrung für sie hat. Heute gab es die Ergebnisse der Umfrage und Friederike Müllender hat sich die für WDR aktuell angeschaut.
6: Über 1000 Mitglieder der IHK haben sich an der Umfrage beteiligt. Vor allem die zusätzliche Zeit zur und während der Arbeit macht den Unternehmen zu schaffen. Wer kann, bleibt im Homeoffice, doch in vielen Unternehmen wie im Handwerk oder bei Speditionen ist das nicht möglich. Ihnen bleibt nichts anderes übrig, als längere Routen in Kauf zu nehmen und mit mehr Zeitpuffer zu fahren. Einige Unternehmen versuchen, zu anderen Zeiten zu fahren, um den Verkehr zu umgehen. Um die Lage zu verbessern, wünschen sich die Unternehmen laut der IHK-Umfrage neben einer besseren Baustellenkoordination auch eindeutigere Beschilderung für Lkw-Umleitungen, damit dort nicht noch zusätzlicher Stau entsteht. Das Niedrigwasser auf dem Rhein verschärft die Lage zusätzlich, denn Güter, die aktuell nicht auf dem Rhein transportiert werden können, müssen auf Schiene und Straße wechseln.
1: Ja, und wir gucken drauf, ob vielleicht doch noch ein Tropfen Regen runterkommt mit Marcel Klär aus der WDR-Wetterredaktion. So ein bisschen täglich grüßt das Murmeltier, ne? Oder ist da Änderung in Sicht?
7: Ja, nee, nicht wirklich. Also ganz vereinzelt kann sich heute mal ein Schauer bilden. Gewitter ist eher die absolute Ausnahme. Wir haben meist eine trockene Mischung aus Sonne und Wolken. Zumindest ist es nicht mehr ganz so schwül wie gestern. So drückend schwül in Schleiden 27, in Zülpich 30 Grad. Und auch die kommende Nacht, die wird nicht mehr so super warm. 16 bis 13 Grad, da kühlt es sich schon mal besser ab. Morgen gibt es dann zumindest wenigstens Luft zum Durchatmen, nur noch 19 bis 26 Grad, aber Regen ist erstmal nicht in Sicht.
1: Schauen wir schon mal vorsichtig Richtung Wochenende, wie wird das?
7: Ja, das Wochenende, das bringt dann so eine Mischung aus Sonne und Wolken mit um die 30 Grad, also am Samstag sehe ich in der Spitze schon wieder bis 31 Grad, Sonntag können sich dann abends einzelne Schauer oder Gewitter bilden und dann wird es auch wieder sehr heiß in der Spitze bis 33 Grad.
1: Die Wetteraussichten für die nächsten Tage, Marcel Clair, vielen Dank und das war WDR aktuell, der Tag um 12. Ich bin Caro Köhler.
5: WDR 5, die Verkehrslage. A3 Köln Richtung Oberhausen zwischen Duisburg-Weder und Oberhausen-Lerich. Etwa 10 Minuten plus 5 Kilometer stockender Verkehr. A4 Aachen Richtung Köln zwischen Fettschau und Aachen-Zentrum. Etwa 20 Minuten plus 4 Kilometer Stau. A44 Dortmund Richtung Kassel zwischen Büren und Marsberg. Etwa 20 Minuten plus mehr als 10 Kilometer Stau. Dort steht ein defektes Fahrzeug auf der Fahrbahn. Und A46 Heinsberg Richtung Düsseldorf zwischen Kapellen und Kreuz Neuss-West. Etwa 10 Minuten plus 3 Kilometer Stau.
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8: Mit Caroline Kurz. Herzlich willkommen. Vor ein paar Tagen erst ist Thorsten Frey ins Amt des Unionsfraktionsvorsitzenden gewählt worden. Da macht er sich schon unbeliebt, auch bei seinen eigenen Leuten. Er sehe, sagt er, keinen Spielraum für Nachbesserungen am Rentenpaket. Genau die fordern aber die CDU-Ministerpräsidenten Sven Schulze, Mario Vogt und Michael Kretschmer. Alle drei regieren Bundesländer in Ostdeutschland. Sven Schulze steht in Sachsen-Anhalt kurz vor einer Landtagswahl. Die Kritik richtet sich gegen die geplante Abschaffung der abschlagsfreien Rente nach 45 Beitragsjahren. Ich möchte gern mit Ihnen über das Thema reden. Sie können uns anrufen unter der Nummer 0800 5678 555. Über die WDR 5 App können Sie sich auch beteiligen. Das hat Harald Felgenhauer schon gemacht. Er schreibt: Ich verstehe nicht, dass Herr Merz einerseits sagt, das deutsche Volk ist faul und arbeitet nicht genug und bestraft dann Menschen, die nach 45 Beitragsjahren genug getan haben. Danke, Herr Felgenhauer. Was meinen Sie, die uns gerade hören? Ist es nur gerecht, wenn ein Mensch, der 45 Jahre in die Rente eingezahlt hat, ohne finanzielle Einbußen in den Ruhestand gehen darf? Rund 250.000 Menschen nutzen die Regelung jedes Jahr. Können wir uns das weiterhin leisten? Und wenn ja, wovon sollen wir es bezahlen? Ist echte Gerechtigkeit in der Rente überhaupt möglich? Ich freue mich auf Ihre Gedanken. Die Nummer zum Mitdiskutieren ist 0800 5678 555.

0: Hier ist WDR5 mit dem Tagesgespräch und unser Thema heute ist ein Punkt aus dem Rentenpaket, das ja eigentlich schon verabschiedet war. Es geht um die abschlagsfreie Rente nach 45 Beitragsjahren, die abgeschafft werden soll. Darüber wollen wir mit Ihnen reden. Sie können anrufen und sich per App beteiligen. Die Telefonnummer ist 0800 5678 3x5. Die App ist die WDR5-App und Experte in dieser Stunde zugeschaltet ist Erik Tode, Arbeitsmarktexperte bei der Bertelsmann Stiftung und hat eine Studie des Deutschen Instituts für Wirtschaftsforschung zur Abschaffung der abschlagsfreien Rente nach 45 Beitragsjahren betreut. Tag, Herr Tode.
1: Ja, schönen guten Tag.
0: Sie sind selber Jahrgang 1970. Aus Ihrer Perspektive, welches Rentenalter ist gerecht?
1: Ja, vielleicht fange ich erstmal damit an, welches Rentenalter ich erwarte. Das sind dann nach derzeitigem Rechtsstand natürlich erstmal die 67 Jahre, die für meinen Jahrgang gelten. Nach den Vorschlägen der Alterssicherungskommission würde ja auch das gesetzliche Renteneintrittsalter etwas angehoben werden. Und ich muss mich also sozusagen darauf einstellen, mit 67 und ein paar Monaten sozusagen in Rente zu gehen. Und ja, Ihre Frage nach der Gerechtigkeit, das ist natürlich gar nicht so pauschal zu beantworten. Ich würde sagen, aus meiner Warte bin ich damit ganz gut behandelt, sozusagen mit dem individuellen Renteneintrittsalter. Aber da gibt es natürlich sehr viele individuelle Faktoren, die auf das als persönlich gerecht empfundene Renteneintrittsalter einwirken. Und insofern kann man das in der Tat nicht so pauschal sagen.
0: Wie viel emotionalen Wumms das Thema hat, kann man in einer Nachricht von Ulrich Lemm lesen, die er uns über die App geschickt hat. Ich lese sie einfach mal vor. Meine Cousine ging nach noch nicht 20 Jahren als EU-Beamtin mit 59 Jahren in Pension mit vollen Bezügen, mehr als das Doppelte, was ich an Rente plus Zusatzrente bekomme. Mein Neffe, 42, hat noch keinen Tag gearbeitet und ruht sich auf seinen chronischen Erkrankungen aus, die er seit Jahren pflegt, geht dank Bürgergeld hervorragend. Mein Mann, 62, arbeitet seit 46 Jahren und zahlt seit 46 Jahren ununterbrochen in die Rentenkasse ein. Aber mit 63 darf er nicht in den Ruhestand. Wo ist das gerecht? Es ist natürlich auch ein bisschen polemisch, aber man merkt, wie sehr das die Gefühle in Bewegung setzt. Und ich bin gespannt, was unser Publikum sonst noch zu dem Thema zu sagen hat. Aus Münster hat Ralf Langheim angerufen. Herzlich willkommen im Tagesgespräch.
2: Ja, guten Tag. Ich bin ein wenig erstaunt, weshalb einige Herrschaften da auf die Arbeitnehmer immer so rumhacken, dass die da nur 45 Jahre gezahlt haben und sonst gar nichts. Und Beamte zahlen nichts und kriegen reichlich. Und da habe ich nie

0: geht doch nicht.
1: Ja, Herr Langheim, also über diesen Preis 1500 Euro bei steigenden Kosten all überall, würde ich sagen, das lassen wir jetzt mal als Wert weg. Aber Ihre Frage, wie das eigentlich zustande kommt, dass Beamte nicht in die Rentenkasse einzahlen, aber Pensionen bekommen, das ist etwas, wozu Erik Tode ganz sicher etwas sagen kann.
2: Ja, Herr Langheim, Sie haben einige wichtige Aspekte genannt, die auch alle ineinander wirken. Aber bleiben wir mal bei den Beamten. Das ist natürlich sozusagen, wenn man das etwas altertümlich ausdrücken möchte, ein zusätzlicher Berufsstand, der auch einer ganz eigenen Logik folgt. Auch die Beamtenbesoldung ist historisch gesehen zumindest auch so gerechtfertigt, dass den Beamten ein angemessener Lebensstandard für ihren jeweiligen Status geboten werden soll. Und daraus leitet sich dann auch die Pension ab. Also das ist mal so, wie das historisch entstanden ist. Ne? Da kann man jetzt natürlich drüber streiten, ob das heute noch in die Zeit passt. Fakt ist, dass natürlich die Arbeitgeber der Beamten auch Rückstellungen bilden müssen für die Pensionen, also Altersrückstellungen bilden müssen. Ob das tatsächlich immer passiert, ist immer eine große Frage. Wir haben uns vor diesem Hintergrund auch den demografischen Wandel angeschaut, wie er auf die Kommunen, auf die Länder und auf den Bund wirkt. Und auch da kommt natürlich eine große Finanzierungswelle mit Blick auf die weiter wachsende Pensionslast eben auf die Gebietskörperschaften zu. Also Sie sprechen da ein ganz wichtiges Thema an. Wenn ich jetzt nochmal auf die Gerechtigkeitsfrage schaue, also dass sozusagen die Beziehung zwischen Beamten und sozialversicherungspflichtig Beschäftigten, dann haben wir da in der Tat, was eben die Höhe der Pensionen im Vergleich zu den durchschnittlichen Renten angeht, durchaus eine gewisse Schieflage. Gerade wenn wir vergleichbare Qualifikationsniveaus anschauen, wenn wir vergleichbare Tätigkeiten und Verantwortungsbereiche anschauen. Und das ist ja auch der Grund, warum die Alterssicherungskommission, die Rentenkommission vorgeschlagen hat, jetzt natürlich gestreckt über einen längeren Zeitraum, aber auch die Beamten eben in die gesetzliche Rentenversicherung zu überführen. Das bringt eine Reihe von Übergangsfragestellungen mit sich, die aber durchaus geregelt werden können.
1: Moment, ja. Herr Tode, ganz kurz, dass wir das alle richtig verstehen, das würde ja bedeuten, wenn das jetzt umgestellt wird, dass das erst in Jahrzehnten zum Tragen käme, richtig verstanden?
2: Ja, ganz richtig. Genau. Und wenn man sagt, die Beamten sollen in die gesetzliche Rentenversicherung einbezogen werden, um die Finanzierung der Rente zu sichern, dann ist man eigentlich schon zu spät dran. Das hätte man vor 20 Jahren ungefähr beginnen müssen, sozusagen um die demografische Welle zu untertunneln. Das ist ja der Fachbegriff. Das würde also bedeuten, ne, Beamte fangen an einzuzahlen in die Rentenversicherung, aber ihre Ansprüche daran machen sie natürlich dann erst Jahrzehnte später geltend. Ja. Und das hätte funktioniert, dann die aktuelle Zeit, die 2030er Jahre, sozusagen zu untertunneln. Dafür sind wir jetzt aber zu spät.
1: Okay, also Herr Langheim in Münster, das war jetzt die komplizierte Antwort auf eine komplizierte Frage. Das heißt, das ist auch nicht so schnell zu lösen. Was man rein theoretisch schnell lösen könnte, wäre Ihre Idee, allen das gleiche Geld zu geben. Auf die Höhe würde ich jetzt gar nicht eingehen wollen, weil was da angemessen ist, da diskutieren wir übermorgen noch. Aber mich würde interessieren, warum Sie finden, dass alle das gleiche kriegen sollten, weil Menschen und das, was sie tun, ja durchaus unterschiedlich sind.
0: Ja, die mögen ja auch unterschiedlich bleiben. Aber es ist ja die Frage, was garantiert der Staat? Und wenn ich sage, der Staat garantiert diese und jene Summe, müssen nicht die 1500 sein, dann hat er das. Und wer von vornherein sagt, ich verdiene im Moment 4000 Euro netto im Monat, da liegen wahrscheinlich Sie eher so bei, kann der ja sagen, ja, dann lege ich noch privat was vor, damit, weil ich mit dieser Summe nicht auskommen will. Aber auf der anderen Seite habe ich eine alleinstehende Mutter, die halt nur 20 Jahre gearbeitet hat. Die Arbeitszeit müsste natürlich auch unabhängig sein. Ne? Da müssen wir uns mal eben klar werden. Das funktioniert nicht, dass eine Frau mit Kind oder in seltenen Fällen auch ein Mann mit Kind mit ein paar Lebensjahren Arbeit die Rente zusammenkriegt. Deswegen ist diese Einheitsrente so toll.
1: Okay.

0: Herr Langheim,
1: wie hoch auch immer. Ja.
0: Danke, dass Sie diesen Vorstoß gemacht haben im WDR-5-Tagesgespräch, dass Sie der Erste gewesen sind und konkrete Fragen gestellt haben und konkrete Vorschläge gemacht haben. Alles Gute nach Münster und herzlich willkommen, Harald Müller in Krefeld.
1: Ja, einen schönen guten Tag in die Runde. Interessantes Thema, vor allem interessant die Reaktion, die jetzt nach den Entwürfen unserer Bundesregierung und ja, hier Befindlichkeiten äußert und so. An dem, was die Rentenkommission beschlossen hat und was die Regierung nun als Reform verkaufen darf, denn es ist eine Reform und die ist auch notwendig gewesen, sollte man nicht einzelne Bausteine herausholen, dran rumdoktern und nach Befindlichkeiten hier und da Änderungen vornehmen und alles klein und klein und zerhacken und zerhacken. Das würde das ganze Gebäude zusammenstürzen lassen. Jetzt zum Osten. Der Osten beklagt also, wie viel er gearbeitet hat. Das hat das Ruhrgebiet auch. Wenn jemand im Osten nach 45 Jahren Beitragseinzahlungen in Rente gehen möchte, die deutsche Einheit besteht 37 Jahre, dann ist eine Lücke von 8 Jahren in diese Person gar nicht in die Rentenkasse eingezahlt hat. Man hat in der DDR eingezahlt, aber die DDR existiert nicht mehr. Bei uns wurde gar nichts eingezahlt. So, das heißt, der Osten ist bereits um 8 Jahre bevorzugt. So, er bekommt Rentenleistungen und eine Summe ausgezahlt, für die nie Beiträge gezahlt wurden. So, jetzt zu den Politikern im Osten.
0: Ja, das noch kurz und dann besprechen wir das mal mit Herrn Tode.
1: Ja.
0: Also sagen Sie das mal mit den Politikern
1: kurz,
0: noch?
1: Ja, zu den Politikern im Osten, ja. Man steht kurz vor den Wahlen. Man hat jetzt ein Thema aufgegriffen, worüber sich eine große Mehrheit im Osten echauffiert und was ungerecht dargestellt wird. Und man möchte. Und die Regierung, die ist ja so ungerecht und ja. Und dann greift man das Thema auf, weil man genau weiß, wie die Umfrageergebnisse der AfD sind.
0: Herr Müller,
1: das ist der Grund.
0: Wir haben eine relativ schlechte Verbindung, rein technisch. Wir haben ein bisschen Lücken drin, deswegen würde ich gerne an der Stelle einfach schon mal Danke sagen, Gruß nach Krefeld, aber ich nehme Ihren Punkt mit, also dass das ein Wahlkampfmotiv sein könnte, diesen Punkt jetzt nochmal wieder auf den Tisch zu legen, das ist eine verbreitete Meinung, aber grundsätzlich, Erik Tode, lassen Sie uns mal über Ost und West sprechen. Inwiefern sind diese Rufe gerechtfertigt, dass man den Osten nicht vergessen soll und dass die Abschaffung dieser abschlagsfreien Rente nach 45 Beitrag deswegen nicht geht?
2: Ja, das ist wirklich auch ein sehr spannendes Thema, denn es geht da nicht nur um West und Ost, sondern es geht auch noch um Männer und Frauen. Denn es ist durchaus so, dass der Anteil derjenigen, die diese Rente ab 63, die es ja in Wirklichkeit gar nicht mehr ist, in Anspruch nehmen, dass dieser Anteil in Ostdeutschland größer ist als in Westdeutschland. Das liegt aber vor allen Dingen daran, dass die Frauen in Ostdeutschland, auch schon zu DDR-Zeiten, aber natürlich auch später, sehr viel stärker ins Erwerbsleben integriert waren als die Frauen in Westdeutschland. Das lag an der besser ausgebauten Kinderbetreuung. Das war auch ein kulturelles Thema. Es gehörte sich einfach so, dass auch die Frau erwerbstätig ist, auch wenn Kinder da sind und auch durchaus in Vollzeit. Und dadurch sind natürlich dann höhere Ansprüche entstanden und auch längere Erwerbszeiten zusammengekommen, sodass jetzt also vor allen Dingen die Frauen in Ostdeutschland also eher in der Lage sind, diese Rente mit 63 nach 45 Beitragsjahren in Anspruch zu nehmen. Mhm. Also insofern darf man da eigentlich gar nicht sagen, das ist jetzt ein Ost-West-Thema, sondern das ist wirklich ein Geschlechterthema, wenn man so will. Und was man aber interessanterweise beobachten kann, ist, dass sich im Zeitverlauf die Anteile derjenigen, die die Rente mit 63 in Anspruch nehmen, zwischen Ost und West auch schon ein ganzes Stück weit angeglichen haben. Und wenn man jetzt das in die Zeit fortschreibt, dann wäre das wahrscheinlich sogar noch in diesem Jahrzehnt, dass es da zwischen Ost und West dann schon fast keinen Unterschied mehr gibt. Mhm. Also insofern trägt das Argument, dass man jetzt besonders auf den Osten schauen muss, bei diesem Thema nicht unbedingt.
0: Vielen Dank für diese Aufklärung. Hier ist WDR 5 mit dem Tagesgespräch und wir haben über unsere WDR 5 App zwei Nachrichten bekommen, die auf einen ähnlichen Aspekt abstellen, nämlich von Thomas Nachtigall und von Angelika Böttger. Beide ärgern sich darüber, dass Mittel nicht gut verwendet werden. Also Herr Nachtigall schreibt, ich verstehe, dass es eine Solidargemeinschaft ist, aber es wurde so viel Geld verantwortungslos verbrannt, dass ich es offen als Betrug an den Einzahlerinnen und Einzahlern bezeichne. Und Frau Böttger schreibt, dass sie denkt, es gäbe überhaupt kein Ausgabenproblem, wenn die Bundesregierung mehr nach verlorenen Einnahmen fahnden würde. Da fallen mir so Schlagworte wie Steuerhinterziehung im großen Stil und Cum-Ex ein. Herr Tode, das ist ja eigentlich nicht rentenspezifisch, zumindest nicht alles davon. Aber glauben Sie, dass wir dieses Gespräch gar nicht führen würden, wenn der Staat besser darin wäre, alles Geld, was ihm eigentlich zusteht, dann auch sich zu holen?
2: Ja, auch das hat natürlich verschiedene Facetten. Zunächst einmal, verstärkte Kontrolle kostet auch wieder mehr Geld. Und da gibt es sicherlich dann so einen, ja, wenn man so will, optimalen Grad der Kontrolle, den man dann auch nicht überschreiten sollte, ab dem das dann wieder kontraproduktiv wird, also letzten Endes dann doch weniger Mittel zur Verfügung stehen. Und das Zweite ist natürlich der Ansatz, man sollte, ich meine, wir haben ja verschiedene Sozialversicherungssysteme und das Rentenversicherungssystem in Deutschland wird ja schon erheblich aus Bundesmitteln bezuschusst. Das sind jetzt im aktuellen Haushalt, glaube ich, 127 Milliarden Euro, die da zugeschossen werden. Da sind natürlich einige in Anführungszeichen versicherungsfremde Leistungen mit enthalten, wie etwa die Mütterrente. Zum anderen sind das aber auch einfach Zuschüsse, weil es finanziell nicht ausreicht. Und es wäre eigentlich sinnvoll, dieses Rentenversicherungssystem zunächst mal auf eine tragfähige Basis für sich selbst zu stellen, sozusagen, bevor man jetzt versucht, dann über Steuereinnahmen an ganz anderen Stellen, wie beispielsweise Cum-Ex, dieses Geld dann in die Rentenversicherung hineinzugeben. So sehr ich das natürlich verstehen kann. Mhm. Und natürlich muss dem Missbrauch des Staates auf allen Ebenen Einhalt geboten werden. Das ist ganz klar. Aber auch von der Größenordnung her würde das wahrscheinlich nicht die Probleme lösen, die wir jetzt in der Rentenversicherung haben.
0: WDR5 mit dem Tagesgespräch. Wir gehen weiter nach Bad Honnef. Da ist Rainer Lampe und hat angerufen. Herzlich willkommen.
3: Ja, guten Tag.
0: Was möchten Sie zu unserem Thema sagen?
3: Was möchte ich zum Thema sagen? Ich finde diesen Begriff Rente nach 45 Jahren finde ich falsch. Weil, das heißt nur, wenn man muss, um früher oder abschlagsfrei in Rente gehen zu können, mindestens 45 Versicherungsjahre haben. Das ist Punkt 1. Ich bin Baujahr 1960. Mein frühestmöglicher Renteneintritt war 1. August 2024. Also mit 64 Jahren und ein paar Monaten. Also 8 Monate früher. Das gleicht sich ja immer weiter bis 65 an. Zu diesem Zeitpunkt hatte ich 48 Versicherungsjahre durchgehend.
0: Wann haben Sie denn angefangen? Ich kann das nicht so schnell rechnen.
3: Ich habe mit 16 Jahren die Ausbildung angefangen. Die Bundeswehr habe ich auch gemacht. Die wird natürlich mit, das kriegt man ja gnädigerweise, kriegt man das damals als Rentenzeiten angerechnet. Also habe ich eine Vita von 48 Jahren und habe dann aber noch ein Jahr sozialversicherungspflichtig weitergearbeitet und habe dann Mitte letzten Jahres mit 49 Versicherungsjahren mit dem Alter von 65 und endgültig aufgehört zu arbeiten. So, und dass viele aus meinem Umfeld, die Babyboomer, die haben nicht bis was weiß ich wann studiert, sondern die sind mit 16, 17, 18 in die Ausbildung gegangen und die haben mindestens 46, 47, 48 Jahre. Und das Problem, was ich im Moment gerade sehe, es wird eine Diskussion geführt, die so quasi einen Generationenkampf oder einen Generationenkonflikt schürt, dass ich mir sagen lasse, gehe zu früh in Rente mit 48 Jahren, obwohl ich wirklich durchgehend mein ganzes Leben lang gearbeitet habe. Und das finde ich einfach nicht fair. Das ist meiner Meinung nach ungerecht.
0: Ja, Herr Lampe, darf ich fragen, in welchem Beruf Sie so lange gearbeitet haben?
3: Ich bin gelernter Drucker, habe dann, wie das so üblich war, Meisterschule gemacht, also und habe dann als Abteilungsleiter und Betriebsleiter in einer Druckerei gearbeitet.
0: Finden Sie, dass es eine Rolle spielen sollte bei dieser Abschätzung, was es ist? Ich habe nämlich gelesen oder gehört, dass nur ein Drittel derer, die diese abschlagsfreie Rente nach 45 Jahren in Anspruch nehmen, schwer körperlich gearbeitet haben. Das ist ja immer so das Argument. Also ich nehme an, Drucker ist auch nicht so ganz anstrengungsfrei. Also ist das für Sie ein Aspekt?
3: Das ist die erste, ich, Ja, ich habe die ersten 15 Jahre körperlich anstrengend gearbeitet. Danach war ich im Büro, habe aber bedingt dadurch, dass Druckereien ein reines Termingeschäft ist, sehr stressig im Prinzip bis zum so um die 10 Stunden am Tag gearbeitet. Und ich finde, dann ist es ist ein Aspekt, was man macht, mit Sicherheit. Aber es ist nicht nur rein körperlich, es ist auch die Frage, in was für einer Form vom Beruf ich bin. Also ich glaube, auch Arzthelferinnen haben einen dermaßen, oder Arzthelfer haben einen dermaßen stressigen Beruf, mhm, dass die auch durch sind.
0: Also würden Sie dafür arbeiten, plädieren, das Rentenpaket dafür nochmal aufzuschnüren? Weil ja manche Leute sagen, dann fliegt alles auseinander. Wäre es Ihnen das wert?
3: Ja, auf jeden Fall. Weil das Rentenpaket ist ja ein reines Paket, wo Interessen miteinander in Ausgleich gebracht werden, angeblich. Und ich finde, da sind viele Interessen verloren worden. Wenn viele versicherungsfremde Leistungen aus der Rente rausgenommen worden, was der Experte eben gesagt hat, ist, wenn so und so viel wird zugeschossen vom Bund, aber es werden auch Sachen aus der Rentenversicherung bezahlt, wo nie aus politischen Gründen ein Beitrag für bezahlt worden ist. Wenn die ganzen rausgenommen werden, wird das Problem auch kleiner.
0: Okay, Rainer Lampe sagt das im Tagesgespräch bei WDR 5. Vielen Dank für diese klare Position. Erik Tode, Arbeitsmarktexperte bei der Bertelsmann Stiftung. Was sagen Sie dazu?
2: Ja, Herr Lampe, Sie sprechen ja im Grunde den Kern der heutigen Sendung auch an. Und grundsätzlich muss man dazu zunächst sagen, dass die gesetzliche Rentenversicherung in Deutschland zunächst mal den Zweck hat, das sogenannte Langlebigkeitsrisiko abzusichern. Also dass quasi zu wenig Geld im Alter vorhanden ist, um noch einen auskömmlichen Lebensstandard zu gewährleisten. So, das ist die Hauptzielsetzung. Wenn wir jetzt darüber sprechen, ist es gerecht, mit 45 Jahren dann in Rente gehen zu können, wenn man die entsprechenden Voraussetzungen erfüllt hat oder eben nicht, dann diskutieren wir da unter einer ganz anderen Zielsetzung sozusagen. Also das vielleicht einfach mal ein bisschen vor die Klammer gezogen. Wenn man jetzt genau auf die Rente mit 63, also auf die Rente nach 45 Beitragsjahren schaut, dann ist es in der Tat so, Frau Kurz, Sie haben das schon erwähnt, dass ein Großteil derjenigen, die diese Rente in Anspruch nehmen, das sind immer pro Jahr so ungefähr 250.000 Personen, ungefähr ein Drittel aller Rentenzugänge in einem Jahrgang mittlerweile, dass nur also ein Drittel schwer körperlich vorher gearbeitet hat und der andere Anteil eben nicht. Da sind natürlich jetzt die psychischen Belastungen nicht mit berücksichtigt. Die spielen sicherlich auch eine Rolle und die sind ja auch leider auf dem Vormarsch in den letzten Jahren. Aber wenn man sich diese Rentenart mal genauer anschaut, dann sieht man eben, wer davon vor allen Dingen profitiert. Und das sind Menschen, die eben durchgehende Erwerbsverläufe haben, die wenig mit Arbeitslosigkeit zu kämpfen hatten, und Menschen, die auch gar nicht so schlecht verdient haben. Und dadurch sieht man eben, was dann auch am Ende sich ergibt, dass die Rentenansprüche von Menschen, die die Rente nach 45 Beitragsjahren in Anspruch nehmen, dass die ungefähr anderthalbmal so groß sind, wie die Rentenansprüche bei anderen Rentenarten zusammengenommen.
0: Das ist reichlich.
2: Also das ist in der Tat so. Natürlich ist das auch nur eine Durchschnittsbetrachtung, aber eben im Schnitt geht es den Leuten, die diese Rentenarten in Anspruch nehmen, sehr gut. Mhm. Und was noch ein Indiz dafür ist, der Anteil derjenigen, die diese Rente bekommen und trotzdem arbeiten in irgendeiner Form, beträgt ein Viertel.
0: Ne? Ja, also das
2: scheint auch eine gute Möglichkeit zu sein, sozusagen den Ruhestand zu kombinieren mit einer Form von Erwerbstätigkeit, die natürlich dann auch zu den persönlichen Präferenzen ganz gut passt.
0: Genau zu dem Aspekt äußert sich Detlef Richter per Mail. Er schreibt, meines Erachtens war die Einführung der Rente mit 63 ein Fehler. Bei Einführung ist die Politik von wesentlich weniger Personen, die hiervon Gebrauch machen, ausgegangen. Darüber hinaus, und jetzt kommt das, gehen viele Personen, die Rente mit 63 oder jetzt auch 64 und ein bisschen in Anspruch nehmen, weiter arbeiten, da es zur Rente keine Hinzuverdienstgrenzen mehr gibt. Aber dann sagen 45 Arbeitsjahre reichen, nicht nachvollziehbar. Der Herr Richter ist verärgert. Und Sie, Herr Tode?
2: Ja, ich würde da dem Herrn Richter durchaus recht geben wollen. Denn auch da treffen wieder zwei unterschiedliche Logiken aufeinander, die dann eben zu solchen Eigenarten führen. Denn diese Abschaffung der Hinzuverdienstgrenze, wenn man das so bezeichnen möchte, also dass man beliebig zum Rentenbezug hinzuverdienen kann, das ist ja vor dem Hintergrund des Fachkräftemangels gemacht worden. Ne? Damit also mehr Menschen tatsächlich dem Arbeitsmarkt noch erhalten bleiben und da weiterarbeiten. Und vor dem Hintergrund ist es natürlich auch zu begrüßen. Gleichzeitig haben wir jetzt eben die Schwierigkeit, dass da Rentenbezug und Erwerbstätigkeit zusammenkommen bei Menschen, die das vielleicht nicht unbedingt brauchen. Also insofern auch das ist eigentlich eher ein Argument dafür, diese Rente nach 45 Beitragsjahren insofern abzuschaffen. Natürlich etwas anderes funktionierendes, besser funktionierendes, zielgenaueres an diese Stelle zu setzen. Einfach um solche Schwierigkeiten an Systemgrenzen auch aufzulösen.
0: Was könnte das sein, was zielgenaueres?
2: Also auch da, das Land Österreich ist ja schon erwähnt worden. Die Österreicher haben die sogenannte Schwerarbeitspension. Da wird eben geschaut anhand einer Reihe von Kriterien, wer hat tatsächlich über einen längeren Zeitraum in körperlich belastenden Berufen gearbeitet. Und für diese Personengruppe steht dann auch der frühere Zugang in die Rente zur Verfügung. Mhm. Das ist auch nicht frei von Problemen. Ne, da gibt's auch Zurechnungsprobleme. Ne, wer ist es jetzt genau, der in diese Kategorie reinfällt? Aber das wäre eine Möglichkeit. Okay. Eine zweitere vielleicht noch ganz kurz. Wäre auch das Thema Berufsunfähigkeitsrente. Das hatten wir ja bis 2001. Das ist dann abgeschafft worden und in die Erwerbsminderungsrente überführt worden. Es wäre eine Möglichkeit, mal zu überlegen, ob so eine Berufsunfähigkeitsversicherung so ausgestaltet werden kann, dass sie an die Stelle für die Rente mit 63 treten kann, um da zielgenau den Menschen zu helfen, die das auch brauchen.
0: Dankeschön, Erik Tode. Und herzlich willkommen im Tagesgespräch in Essen, Clemens Scholz.
4: Hallo, guten Tag. Mein Name ist Clemens Scholz. Ich bin 72 Jahre alt, bin mit 45 Beitragsjahren vor 8 Jahren in Rente gegangen und auch schon vor 8 Jahren nicht mit 63, sondern mit 63 plus 4 Monaten. Mhm. Also das Renteneintrittsalter für Personen mit 45 Jahren Beitragszahlung beträgt heute, würde ich sagen, ungefähr 64,5
0: genau.
4: Jahre.
0: Stimmt, genau.
4: Das heißt, von 63 Jahren wird immer geredet, kein Mensch kann heute mit 63 in Rente gehen, wenn er 45 Jahre eingezahlt hat. Mit 63 kann man aber in Rente gehen, wenn man 35 Jahre eingezahlt hat. Dann muss man zwar einen Abschlag in Kauf nehmen, aber da denke ich mal, gibt es genügend Leute, und zwar diejenigen, die sich gute Renten angearbeitet haben, die sich leisten können heute mit 63 und einem Abschlag in Rente zu gehen. Die können dann auch nur gerne noch was dazu verdienen. Hm. Von denen redet im Moment kein Mensch.
0: Nee, warum nur alle von den Abschlagsfreien, genau, reden alle, ne?
4: Ja, ich kann aber mit 35, mit 63 und so, Punkt 63 in Rente gehen. So, und dann darf ich dazu verdienen. Und von dieser Gruppe redet kein Mensch.
0: Ich glaube, da sind auch keine Änderungen geplant, oder, Herr Tode?
2: Genau, da sind Änderungen geplant. Die Alterssicherungskommission spricht sich dafür aus, also diese 63 Jahre um ein Jahr anzuheben, dass man dann erst ab 64 Jahren dann diese Rente mit Abschlägen in Anspruch nehmen kann. Und außerdem spricht sie sich auch noch dafür aus, dass die Abschläge fair berechnet sein sollen. Das ist leider nicht konkreter ausformuliert, aber auch es könnte auch sein, dass die Abschläge auch nochmal erhöht werden sollen.
0: Okay, Herr Scholz, aber um Ihren Punkt zu verstehen, Sie wollen, dass über diese Gruppe geredet wird, weil?
4: Weil das die Gruppe ist, die jetzt wirklich, Sie können mit 35 Jahren in Rente gehen, nach 35 Beitragsjahren in Rente gehen, mit Punkt 63 Jahren. Und es wird die ganze Zeit, selbst wenn jetzt etwas gesagt wird, dass da was in der Pipeline ist, die ganze Zeit immer von 45 Jahre lang gezahlt und dann wird erzählt mit Schwerarbeit. Wie wollen Sie denn bitte über 45 Jahre entscheiden, wie lange da wann schwer oder weniger schwer gearbeitet wurde?
0: Ja, aber ich würde gerne wissen, ob es Sie ärgert, dass man das darf oder, also Sie wollen ja, dass darüber geredet wird, weil es Sie ärgert oder weil Sie wollen, dass mehr Leute das wissen oder weil Sie es gut finden?
4: Nein, ich muss ja sagen, warum soll ich mich ärgern? Ich bin mit 45 Jahren ja gegangen. Ich habe aber, Sie müssen aber mal nachrechnen. Und wenn Sie diese Regelung nehmen, werden Sie immer auf das Ergebnis kommen, dass mit 45 Jahren Beitragszahl immer nur diejenigen in Rente gehen heute, die mal als Lehrling angefangen haben. Mhm. Ich behaupte, es betrifft keinen Akademiker, der sein Abitur gemacht hat, studiert hat und dann ins Arbeitsleben gegangen ist, der mit 63 Jahren oder mit 65 Jahren 45 Jahre Beitragsjahre erreicht.
0: Ja.
4: Das wundert mich schon so. Warum trifft es denn nur die, sage ich mal so, kleinen Leute und die Herren Akademiker sind vollkommen außen vor?
0: Okay, Clemens Scholz in Essen, vielen Dank, dass Sie angerufen haben, im Tagesgespräch diesen Punkt gemacht haben. Wir haben gehört, eine kleine Änderung ist auch bei der Gruppe geplant, über die Sie reden wollten. Alles Gute. Und die nächste im Tagesgespräch ist Regina Krebs in Neuss. Hallo.
5: Ja, hallo, mein Name ist Krebs. In meinem Fall ist es so, ich ärgere mich, heute bin ich 75 Jahre alt. Ich hätte gerne noch länger gearbeitet als 40 Jahre, aber mich hat das Jobcenter in Neuss ausgebremst. Und zwar, ich war mit 60 Jahren langzeitarbeitslos, so ungefähr 700 Tage. Und da war ich beim Jobcenter und fand da Broschüren, dass man sich als Pflegehilfskraft umschulen lassen kann. Und da habe ich beim Jobcenter gesagt, in der freien Wirtschaft kriege ich als alte Frau keinen Platz mehr, weil die Jugend nachrückt, die ist billiger als ich seinerzeit war. Also muss ich aus dem Wirtschaftsleben rausgegrault werden, muss mir eine neue Perspektive suchen. Und ich hätte diese Ausbildung gern gemacht, aber das Jobcenter meinte, es gibt jetzt das Gesetz mit, wer über 40 oder 41 Jahre gearbeitet hat als Frau, der kann in Altenrente gehen. Da habe ich gesagt, ich habe noch gar kein Interesse, in Altenrente zu gehen. Ich fühle mich noch fit und ich würde den Beruf gern erlernen. Wurde mir verweigert, mir wurde glatt gesagt, wenn Sie nicht freiwillig in Altenrente gehen, dann werden wir Sie zwangsverrenten. Mhm. So, das hätte bedeutet, dass ich 3 Monate Arbeitslosengeld verloren hätte und ich muss ja Miete zahlen und meinen Lebensunterhalt. Also bin ich dann zwangsweise in die Rente gegangen mit 25% Abzug. Das heißt also, das Jobcenter stiehlt mir 25% meiner Lebensarbeitszeit und ich könnte heute noch arbeiten und dem Staat Steuern bezahlen, was ich jetzt aber nicht mehr kann, weil das Jobcenter, ein staatlicher Betrieb, mich daran gehindert hat.
0: Ja.
5: Ich habe versucht, zu einem Anwalt zu gehen. Ich weiß gar nicht, ob der mir überhaupt zugehört hat, denn der sagte mir nach einem 5-minütigen Gespräch, das sei bis Karlsruhe abgesichert, diese Maßnahme. Ja, da konnte ich mich nicht dagegen wehren. Und ja, ich bin heute noch wütend auf diese ganze Institution, die sowas möglich macht.
0: Regina Krebs, das hört man. Tut mir leid, dass Sie diese Erfahrung gemacht haben. Ist ja schon eine Weile her. Inzwischen werden Pflegekräfte so händeringend gesucht, dass vielleicht was anderes passiert wäre. Herr Tode, Sie wollten, glaube ich, antworten, ne?
2: Ja, wenn Sie es nicht selber gesagt hätten, Frau Krebs, dann hätte ich diesen hässlichen Begriff hier eingeworfen, also Zwangsverrentung. Das ist in der Tat so, dass sozusagen darüber versucht wird, die Menschen, die in der Grundsicherung sich befinden, möglichst dann in eben das gesetzliche Rentenversicherungssystem ja zu überführen, könnte man das ausdrücken. Ein bisschen profaner vielleicht auch sagen, loszuwerden. Also im Grunde, wie Sie das beschrieben haben. Auch dazu hat die Alterssicherungskommission einen Vorschlag gemacht, nämlich sie spricht sich für die Abschaffung dieser Zwangsverrentung aus. Und auch das finde ich sehr begrüßenswert an der Stelle. Und ich finde auch Ihre Initiative da toll, dass Sie nachgefragt haben, ob da nicht eine Umschulung möglich ist. Denn das ist natürlich auch ein ganz wichtiger Aspekt generell, wenn es darum geht, sämtliche Menschen in die Lage zu versetzen, länger zu arbeiten, nämlich Weiterbildung, um eben am Puls der Zeit zu bleiben, um mit den neuesten Entwicklungen Schritt halten zu können oder eben auch was ganz anderes zu machen, einfach weil es da bessere Chancen gibt, weil da ein Bedarf besteht. Also sowohl kleinteiligere Weiterbildungen eben schrittweise wie auch größere Weiterbildungspakete sind, glaube ich, ein ganz wichtiger Baustein, damit die Menschen auch nicht alleine davor stehen, wenn es dann heißt, länger zu arbeiten.
0: Das war ein sehr interessanter Aspekt aus Neuss und das Tagesgespräch geht weiter nach Dortmund. Von da hat Lothar Ahrens angerufen. Guten Tag.
6: Ja, guten Tag, Ahrens hier. Ja, ich hatte auch angerufen. Einiges haben die Vorredner schon angesprochen. Und zwar, es gibt ja keinen, niemanden, der in Rente gehen will, der das nach 45 Beitragsjahren schaffen kann. Und die Rente mit 63 gibt es in der Form ja eigentlich auch nicht mehr. Also ich bin Jahrgang 69. Und ich dürfte Stand jetzt mit 65 in Rente gehen. Und wenn das geändert wird, dann wäre ich mit 67 Jahren und ich glaube 4 Monaten in Rente. Wenn ich aber mit 65 gehe, dann habe ich zu dem Zeitpunkt schon 49 Beitragsjahre hinter mir. Es gibt ganz viele Leute in meinem Umfeld, die jünger sind, 35, 40, 45, die es schaffen, seit vielen, vielen Jahren gar nicht arbeiten zu gehen, die hinterher, wenn sie mal in meinem Alter kommen, oder ins Rentenalter kommen, dann kriegen sie ihre Grundsicherung und haben im Endeffekt nichts dafür eingezahlt. Was ich damit sagen will, ist, das ganze System ist uns Arbeitnehmern gegenüber, vor allen Dingen die, die lange eingezahlt haben, absolut ungerecht. Meine Frau zum Beispiel, die ist 2 Jahre jünger als ich, die ist 55, die arbeitet in der Altenpflege, die hat sehr viele verschiedene Krankheiten, Weichteilrheuma und so weiter und so fort. Die muss tatsächlich Stand jetzt mit 68 muss sie noch arbeiten und pflegt dann Leute im Altenheim, die dann vielleicht gerade mal 70 sind. Also, wenn man das machen will, weil man jetzt zum Beispiel Fachkräftemangel hat, dann muss der Staat dafür sorgen, dass die jüngeren Leute, die heutzutage nicht arbeiten gehen, eben einen Facharbeiterstatus erreichen. Da muss man nicht die Leute, die schon so lange eingezahlt haben, noch länger ausbluten lassen.
0: Ja. Ne? Herr Ahrens, ich glaube, Ihr Punkt ist klar geworden. Es würde mich jetzt interessieren, ob dieser Aspekt, an dem Sie so Anstoß nehmen, für Sie wichtig genug wäre, um den gesamten Rentenkompromiss platzen zu lassen. Denn das ist ja das Argument derer, die sagen, wir machen das Paket nicht nochmal auf, dann geht alles hinüber. Würden Sie sagen, dann ist es halt so, das ist es wert?
6: Ich weiß gar nicht, ob dieser komplette Pakt, den man da jetzt geschlossen hat, mehr oder weniger, ob der überhaupt schon mal komplett veröffentlicht worden ist. Also ich kenne nur 2, 3 Punkte, die davon oder drin stehen. Und ich bin, Sie hatten ja vorhin, glaube ich, gesagt in der Sendung oder Ihr Experte, dass es um circa 10 Milliarden im Jahr geht. Der Bundeshaushalt ist so aufgebläht mittlerweile, dass ich glaube, dass die Leute, die so lange eingezahlt haben, dem Staat auch diese 10 Milliarden weiterhin wert sein können. Denn wir haben ja schon über viele Jahrzehnte eingezahlt in die Rentenkasse. Ja. Und dass ich einfach aus Gerechtigkeitsgründen der Meinung bin, dass man die Arbeitnehmer da nicht noch weiter ausnutzen muss.
0: Das ist angekommen, Herr Ahrens. Herzlichen Dank.
6: Darf ich noch eine kleine Sache sagen?
0: Kurz.
6: Und zwar die Rentenkommission und die ganzen Politiker, die das alle jetzt beschlossen haben. Gehe ich einfach mal davon aus, dass höchstens ein Bruchteil von diesen Leuten jemals körperlich gearbeitet hat. Ne? Und viele davon sind sogar in dem Status wie unsere Politiker, die dann hinterher ihre dicken Pensionen kriegen, die sie, wie zum Beispiel die Bundestagsabgeordneten, weiß nicht, ob Sie das wissen, schon mit 63 einen Anspruch haben auf ihre Pension, Politikerpension, die dann mindestens 4.000 Euro beträgt. Und dann will man tatsächlich bei uns noch dran.
0: Ja.
6: Also das finde ich extrem unfair.
0: Also das ist auf jeden Fall angekommen. Herr Ahrens, danke schön für Ihren Anruf aus Dortmund im Tagesgespräch. Und zurück gebe ich den Ball zu Erik Tode. Sie sind ja auch angesprochen worden von unserem Hörer. Also er bezweifelt, dass alle Regelungen transparent sind, dass es überhaupt das Paket sprengen würde, wenn man es nochmal aufmacht. Was können Sie dazu sagen?
2: Ja, also zunächst mal, das Gesamtpaket ist aus meiner Sicht sehr transparent gemacht worden. Also die Alterssicherungskommission hat ja Ende Juni, eigentlich auch ein bisschen früher als das ursprünglich angekündigt war, ihre Vorschläge veröffentlicht. Das sind insgesamt 33, die in einem Dokument zum Beispiel auf der Seite des Arbeitsministeriums herunterladbar sind. Also das gibt es auf jeden Fall. Da glaube ich eher, das ist auch eine Frage, wie die Medien darüber berichten. Und die orientieren sich natürlich dann auch wieder daran, was die Menschen am meisten interessiert. Also insofern kommen dann möglicherweise auch wichtige Aspekte, die nicht so im Vordergrund stehen, auch ein bisschen unter die Räder, wie eben zum Beispiel der Vorschlag, die Zwangsverrentung abzuschaffen für Menschen, die sich in der Grundsicherung befinden. Also da lohnt sich wirklich der Blick in die Vorschläge. Und zum Beispiel ist auch ein Vorschlag, dass auch in Zukunft Abgeordnete von Bundes- und Landtagen in die gesetzliche Rentenversicherung einzahlen sollen.
0: Ja.
2: Also da ist schon einiges auf dem Weg, was auch, dem Gerechtigkeitsempfinden auch auf jeden Fall entgegenkommt.
0: Wir haben von unserem Hörer Michael Riewe eine Mail bekommen, die nochmal sehr kompakt die Meinung derer auf den Punkt bringt, die für die Abschaffung sind. Zitat: Wer glaubt, dass wir das Rentensystem stabilisieren können ohne Einschnitte, ist naiv oder ignorant. Was sagen Sie, Herr Tode?
2: Ja, also ich glaube, das ist tatsächlich allen klar. Darüber scheint mir auch gar nicht mehr so sehr die Debatte zu gehen, sondern, und das zeigt ja auch der Begriff der Gerechtigkeit, es ist vielmehr die Frage, wie werden denn diese Einschnitte verteilt?
0: Bei allen ist ja die Idee, ne? Bei jedem ein bisschen.
2: Ja, Das ist natürlich im Vorhinein schwer abzuschätzen. Und auch, ich sag mal, die Hebel, die man bewegen kann, die sind unterschiedlich schwer zu bewegen. Aber auch da kommt es natürlich dann eben auf ein Gesamtpaket drauf an. Und ich denke auch, dass dieses nicht nochmal wieder aufgeschnürt werden sollte. Denn dann haben wir sozusagen ein ungeordnetes Vorgehen und damit ist niemandem geholfen.
0: Aus Paderborn ruft Christian Klöhr im Tagesgespräch an. Willkommen.
7: Ja, schönen Dank, dass ich drankomme.
0: Ja, super, dass Sie angerufen haben.
7: Ich muss da heftig widersprechen, am allerbesten Willen. Ein Vorsprecher hat es bereits angesprochen, das Thema. Er hat nur die falschen Schlüsse gezogen. Und Einschnitte sind definitiv völlig der falsche Weg. Wir diskutieren ja nicht, ob 45 Jahre gerecht oder ungerecht sind. Wir diskutieren ja die Frage, wie man das Ganze diskutiert. Und da habe ich eine ganz glasklare Meinung.
0: Meinen Sie?
7: Finanziert, jawohl. Da habe ich eine glasklare Meinung. Und zwar sind wir 1989 beziehungsweise in restlichen Jahren, wo die DDR aufgenommen wurde, von der CDU und von Ulm bestohlen worden. Damals gab es einen Haufen von Arbeitnehmern in der DDR, die nie auch nur ein...
0: Herr Klöhr?
7: Die dann, ja?
0: Die Verbindung ist sehr schlecht. Wir versuchen es, weil das scheint ein sehr emotionaler Punkt zu sein, den Sie da machen wollen. Notfalls müssen wir es gleich nochmal irgendwie versuchen. Aber sagen Sie mal.
7: Ja, ich... Jetzt besser?
0: Nicht wirklich. Also wir haben nicht mehr sehr viel Zeit. Wir versuchen, die Leitung nochmal neu aufzubauen und geben Monika Vogel in Gevelsberg die Chance, zu Wort zu kommen.
8: Ja, hallo.
0: Hallo.
8: Ich fasse mich mal kurz. Ich habe vorhin ganz lange schon darüber gesprochen. Es gibt ja eine sogenannte Beitragsbemessungsgrenze. Die ist mal auf mich angewendet worden vor vielen, vielen Jahren. Und ich habe trotzdem, weil ich eben dort sehr viel Geld verdient habe, innerhalb von kürzerer Zeit so viel zusammenbekommen, dass ich nach meinen 35 Jahren Wartezeit, ich konnte nämlich nur insgesamt 25 Jahre arbeiten, eine ganz gute Rente bekommen habe. Lange Rede, kurzer Sinn. Diese Beitragsbemessungsgrenze halte ich für Quatsch. Wer viel Geld verdient, kann auch ordentlich in die Rente einzahlen.
0: Ja, Herr Tode, wollen Sie was dazu sagen? Das war in der Tat kompakt.
2: Ja, also wenn ich Sie richtig verstehe, plädieren Sie für eine Abschaffung der Beitragsbemessungsgrenze.
0: Frau Vogel?
8: Ja, das plädiere ich für, genau.
2: Okay. Ja, dann das führt natürlich dazu, dass dann diejenigen, die eben viel Geld verdienen, auch dann sehr hohe Ansprüche in der Rentenversicherung erhalten. Und also das ist nicht unbedingt jetzt, wie soll ich sagen, zielführend. Gerade auch, wenn man sich anschaut, das ist ein weiteres statistisches Faktum, dass die Menschen, die mehr Geld verdienen, auch häufig eine längere Lebenserwartung haben, als die, die weniger verdienen. Na, und dann besteht die Gefahr halt bei so einem Thema, dass es zu einer Umverteilung kommt für diejenigen, die länger leben und uns schon ein hohes Einkommen haben. Und das würde sich dann nochmal verstärken sozusagen. Eine gewisse Anhebung der Beitragsbemessungsgrenze findet ja immer statt. Die wird jetzt beim Jahreswechsel auch ziemlich heftig ausfallen sozusagen. Und es ist in der Tat so, dass das auch eine Stellschraube ist. Ich würde jetzt nicht so weit gehen, die ganz abzuschaffen, aber über die Anhebung, über die maßvolle Anhebung der Beitragsbemessungsgrenze würde man in der Tat zu mehr Umverteilung in der Rentenversicherung kommen.
0: Frau Vogel. Wie finden Sie das?
8: Das kann irgendwie nicht so richtig sein. Mein Mann darf demnächst auch mal irgendwann in Rente gehen. Das Problem, was ich sehe, ist, es gibt ja nur eine bestimmte Anzahl Punkte, die man in der Rente erreichen kann. Und die bedeuten, ich glaube, 2.800 Euro oder was, Bruttorente. Und darüber kommt man ja gar nicht. Sie können ja so viele Punkte sammeln, wie Sie wollen. Sie kriegen ja nicht mehr Rente.
2: Aber das würde, also dann hätten Sie natürlich einen ganz krassen Systemwechsel sozusagen. Also was diskutiert wird bei der Anhebung der Beitragsbemessungsgrenze, ist natürlich, dass dann auch die Rentenansprüche weiter steigen, die man damit erwirbt mit den eingezahlten Beiträgen. Und das ist ein ganz wichtiges Merkmal der Rentenversicherung in Deutschland, ne? Dass da so eine Äquivalenz besteht zwischen Beiträgen und Leistungen.
0: Jetzt haben wir uns zum Ende des Tagesgesprächs ein bisschen in den Feinheiten verwimmelt. Aber es ist ja auch so, dass die Rente uns alle früher oder später betrifft, dass sie kompliziert ist und dass das letzte Wort darüber wahrscheinlich noch nicht gesprochen ist, oder Herr Tode?
2: Das denke ich auch. Wir werden auch noch im Herbst noch eine weitere Diskussion erleben. Und auch selbst wenn das Rentenpaket umgesetzt wird, wird das nicht das Letzte sein, was auf uns zukommt.
0: Ja, das wäre meine Voraussage auch. Das war das Tagesgespräch auf WDR 5. Herzlichen Dank an Erik Tode, den Arbeitsmarktexperten der Bertelsmann Stiftung. Und herzlichen Dank allen, die sich hier beteiligt haben, übers Telefon oder per App, per Mail. Jetzt kommt das Mittagsecho auf WDR 5. Danke für Ihr Ohr. Mein Name ist Caroline Kurz.

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1: Schönen guten Tag, Julia Barth ist hier. Wir schauen uns in der nächsten halben Stunde an, unter anderem, was es mit dem Drohnenzwischenfall am Leipziger Flughafen auf sich hatte. Dann geht es um ein anderes Flugobjekt, das heute Nacht auf den Mond geknallt ist. Und in unserem Blickwechsel in knapp 10 Minuten beschäftigt uns die Sondersitzung im NRW-Rechtsausschuss zu den Zwischenfällen in NRW-Gefängnissen.
2: Wenn er Verdacht entsteht, dass Mitarbeiterinnen und Mitarbeiter des Justizvollzuges sich haben korrumpieren lassen, dann muss ich diesen Verdacht ernst nehmen und Maßnahmen ergreifen.
3: Der Mond hat eine Oberfläche, die ist so groß wie Afrika und Australien zusammen. Und da liegen halt ein paar so Sachen rum, die im Laufe des Raumfahrtzeitalters runtergeprasselt sind.
4: Am Leipziger Flughafen ist in der Nacht eine Drohne an ein ukrainisches Flugzeug herangeflogen. Aus Sicherheitskreisen hieß es, dass an der Drohne Sprengstoff und ein Zünder befestigt waren.
1: Vorübergehend außer Betrieb, das musste heute Nacht der Flughafen Leipzig-Halle sagen, nachdem erst auf dem Rollfeld ein verdächtiger Gegenstand gesichtet wurde und sich dann rausgestellt hat, Sie haben es gerade gehört, da war eine Drohne präpariert worden und in der Nähe eines ukrainischen Frachtflugzeugs unterwegs. Probleme mit Drohnensichtungen über Flughäfen gibt es ja immer mal wieder, aber die Sache war dann doch so brisant, dass selbst die NATO in Alarmbereitschaft war. Marc Weirich hat den aktuellen Stand.
5: Kurz vor Mitternacht ist zunächst eine Drohne in der Nähe des Flughafens Leipzig-Halle gesichtet worden. Das hat die Polizei bestätigt. Aus Sicherheitsgründen wurde daraufhin der gesamte Flugbetrieb gestoppt. Eine Passagiermaschine ist nach Nürnberg umgeleitet worden, Frachtmaschinen nach Hannover. Eine der Frachtmaschinen sei in der Luft in Höhe des Flughafens mit einem Objekt zusammengestoßen, mutmaßlich mit einer Drohne, sei aber später sicher in Hannover gelandet. Das hat die Bundesstelle für Flugunfalluntersuchungen dem MDR bestätigt. Auf dem Vorfeld der südlichen Start- und Landebahn am Flughafen Leipzig-Halle wurde dann eine Drohne gefunden. An ihr soll Sprengstoff angebracht gewesen sein, auch ein Zünder, sagen Ermittler. Besonders brisant, dort am Flughafen parken einige ukrainische Antonov-Frachtmaschinen und genau dort ist das passiert. Die Südbahn am Flughafen ist noch immer gesperrt für Untersuchungen, die Nordbahn wieder freigegeben. Wie groß die Auswirkungen auf den Frachtverkehr sind, ist aktuell unklar. Der Flughafen Leipzig-Halle ist ein riesiges Frachtdrehkreuz in Mitteldeutschland. Hauptkunde ist DHL. Der Passagierbereich ist relativ klein.
1: In einem Wahljahr wie diesem muss man ja besonders auf der Hut sein. Davor, dass jemand versuchen könnte, den Wahlkampf zu nutzen, um die Gesellschaft zu beeinflussen zum Beispiel. Und mit Blick auf die kommenden Landtagswahlen in Sachsen-Anhalt, Berlin und Mecklenburg-Vorpommern sagen die Sicherheitsbehörden hier, wir befürchten, dass vor allem aus Russland ganz gezielte Kampagnen kommen, mit denen online Falschinformationen verbreitet werden. Markus Sambale in Berlin, offenbar scheinen da einzelne Politikerinnen und Politiker im Fokus zu sein. Was ist den Behörden denn da jetzt untergekommen?
6: In sozialen Netzwerken, vor allem auf X, da sind Videos aufgetaucht in den vergangenen Wochen und darin werden deutsche Politiker und Politikerinnen schlecht gemacht, verunglimpft. Es wird behauptet, sie hätten Straftaten begangen, sie hätten zum Beispiel Geld veruntreut oder Sexualdelikte begangen, sogar von Morden ist da die Rede, aber alles komplett erfunden. Die deutschen Behörden haben ein paar hundert dieser Videos gefunden, oft mit Logos von großen Medien versehen. Auf den ersten Blick könnte man also denken, stammt von der ARD, stammt vielleicht von der Tagesschau, ist aber komplett erfunden und gefälscht.
1: Und diese Kampagne, die die Behörden dahinter sehen, ist vom Timing her jetzt wohl auch nicht ganz zufällig.
6: Der Zeitpunkt ist natürlich verdächtig. Jetzt gut einen Monat vor den Landtagswahlen in Sachsen-Anhalt, in Mecklenburg-Vorpommern und in Berlin. Das macht aus Sicht der Behörden deutlich, es geht wohl darum, die Stimmung vor den Wahlen zu beeinflussen. Und es sind zunehmend auch Politiker und Politikerinnen aus kleineren Städten und Gemeinden, über die diese komplett erfundenen Dinge behauptet werden. Bemerkenswert ist, die deutschen Ministerien und Geheimdienste, die diese Videos auswerten, die kommen zu dem Schluss, es trifft alle Parteien außer der AfD und dem BSW. Für die Behörden auch ein Anhaltspunkt, dass die Kampagne aus Russland gesteuert ist, dass also die Parteien attackiert werden, die die Ukraine unterstützen und dass die Parteien geschont werden, die eine russlandfreundliche Politik vertreten.
1: Jetzt ist Russland groß. Ist denn klar, wer genau dahinter stecken könnte?
6: Es sieht alles nach einer gezielten Desinformationskampagne aus und die Behörden sagen, es spricht alles dafür, dass Russland dahinter steckt. Dass der russische Staat das zwar nicht alles selbst macht, aber eben steuert. Das ist wohl ein kompliziertes Geflecht aus staatlichen Stellen, aus Geheimdiensten und privaten Firmen, die am Ende mit dieser Desinformation auch richtig Geld verdienen. Immer öfter wird auch KI eingesetzt, damit lassen sich dann in kurzer Zeit noch mehr Videos mit falschen Behauptungen herstellen und verbreiten. Solche Kampagnen gibt es schon länger, auch vor der Bundestagswahl im letzten Jahr wurde das beobachtet. Die deutschen Behörden sagen, das ist auch Teil des hybriden Krieges, den Russland gegen Deutschland und andere Länder führt, dass also versucht wird, mit Cyberangriffen und solchen Kampagnen auch Einfluss zu nehmen, statt mit militärischer Gewalt.
1: Und was macht die Politik jetzt damit?
6: Die beobachtet das alles genau. Die Behörden sammeln solche Videos und werten die aus. Aber auch für Behörden und auch für die Betroffenen ist es gar nicht so leicht, Videos und andere Inhalte einfach aus dem Netz löschen zu lassen, gerade wenn es um ausländische Plattformen geht. Deshalb geht es vor allem darum, Aufmerksamkeit zu schaffen, dass solche gefälschten Videos im Umlauf sind, dass die Menschen aufgerufen werden, genau hinzugucken. Und Geheimdienste haben noch andere Methoden. Die versuchen immer, Beweise zu finden, dass Russland zum Beispiel dahinter steckt. Jetzt im aktuellen Fall gibt es anscheinend sehr viele Indizien, aber keine wasserdichten Belege. Letztes Jahr hat die Bundesregierung aber schon mal offiziell gesagt, bei einer bestimmten Kampagne damals vor der Bundestagswahl, da ist sie sicher, dass Russland dahinter steckt. Und die Folge können dann offizielle Proteste gegen die russische Regierung sein, aber auch Sanktionen gegen Personen, die an dieser Kampagne beteiligt sind.
1: Die Sicherheitsbehörden in Deutschland warnen vor gezielten Desinformationskampagnen vor den Landtagswahlen. Markus Sambale war das mit den Infos dazu. Auf dem Mond hat es heute Morgen einen großen Knall gegeben, ausgelöst von einer ausgebrannten Raketenstufe des US-Raumfahrtunternehmens SpaceX. Die hat immerhin 4 Tonnen auf die Waage gebracht, war 12 Meter lang und ist mit so viel Schmackes auf den Mond runtergedonnert, dass sie da einen Krater von bis zu 30 Metern Durchmesser hinterlassen hat. Gedacht war das so nicht. René Bucken aus unserem Studio in Washington erklärt, wie das passieren konnte.
0: Es ist erst das zweite Mal, dass ein ausgedientes Raketenteil den Mond ungeplant trifft. In diesem Fall kracht die Oberstufe einer SpaceX-Rakete auf den Himmelskörper. Raketen bestehen aus mehreren Abschnitten, die nacheinander abgeworfen werden. Der oberste Teil bringt die Fracht ins All und bleibt dann dort zurück. Diese Stufe stammt von einer Falcon 9, gestartet im Januar 2025 mit 2 unbemannten Fahrzeugen an Bord, die auf dem Mond landen sollten. Für den weiten Weg dorthin ging fast der ganze Treibstoff drauf. Die leere Stufe konnte danach nicht mehr gezielt in der Erdatmosphäre verglüht werden. Sie trieb 1,5 Jahre zwischen Erde und Mond, bis Sonnenaktivität und Schwerkraft sie auf Kollisionskurs brachten. So erklärte SpaceX. Allein um die Erde kreisen nach Zahlen der Europäischen Weltraumorganisation rund 2000 ausgediente Raketenstufen. Wie man sie im Raum zwischen Erde und Mond entsorgt, ist dagegen offen. SpaceX sagt, man suche gemeinsam mit der NASA noch nach dem besten Weg. Auch weil dort im kommenden Jahrzehnt eine Mondbasis entstehen soll.
1: Und hier geht's jetzt weiter mit den Kurznachrichten und Anja Gablik.
7: FIFA-Chef Infantino hat Medienberichten zufolge für heute eine Krisensitzung einberufen. Mitarbeiter des Fußball-Weltverbandes wurden nach Marokko bestellt. Was genau Infantino besprechen will, ist unklar. Er hatte zuletzt für Empörung gesorgt, weil er vorgeschlagen hatte, WM-Rechte an Investoren zu verkaufen. In einem Test von britischen Sicherheitsforschern hat sich eine KI offenbar selbstständiger gemacht als geplant. Geforscht wurde zu Cyberangriffen und in dem Test hat ein KI-Modell versucht, eine Softwareplattform zu hacken, auch mit Hilfe von Phishing-Mails an Mitarbeiter. Als das aufgeflogen ist, hat die KI es als Versehen dargestellt. Immer mehr Rentner arbeiten nebenbei. Laut Statistischem Bundesamt hatte letztes Jahr knapp jeder 7. Rentner zwischen 65 und 74 Jahren noch einen Job. Damit war der Anteil etwas höher als im Vorjahr. Und laut den Statistikern haben mehr Rentner noch gearbeitet als Rentnerinnen, viele in Minijobs. Schwimmer Florian Wellbrock hat bei der EM in Paris sein 2. Gold geholt. Nach dem Titel über 10 Kilometer im Freiwasser hat er auch über 5 Kilometer gewonnen. Geschwommen wurde in der Seine, wie schon bei den Olympischen Spielen vor 2 Jahren in Paris. Damals verpasste Wellbrock eine Medaille.
1: Anja Gablik war das mit aktuellen Meldungen.
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1: Was ist los in Nordrhein-Westfalens Gefängnissen? Die Frage konnte man sich in den vergangenen Wochen ja schon mal stellen. Gefühlt hat im Wochentakt immer wieder eine andere JVA-Schlagzeilen gemacht. Mit Geschichten von Schmuggel oder Bestechung zum Beispiel. Zuletzt war es das Gefängnis in Willich, wo es Korruptionsvorwürfe gegen Mitarbeiter gibt. Und die waren dann auch der Grund, warum der Rechtsausschuss im Landtag eine kurze Ferienpause einlegt und sich heute zu einer Sondersitzung trifft, in der wieder NRW-Justizminister Benjamin Limbach von den Grünen Rede und Antwort stehen muss. Wir sprechen in diesem Blickwechsel darüber, ob und wie das Thema zum Problem für die Landesregierung werden könnte und was man tun kann, damit es im Strafvollzug sauberer läuft. Erstmal fasst Tobias Zacher aus der WDR-Landespolitik noch mal kurz zusammen, über welche Fälle wir da inzwischen reden.
8: Die Vorwürfe gegen die Gefängnisbeamten klingen bekannt. Drogenhandel und Bestechlichkeit. Der neueste Verdacht richtet sich gegen Mitarbeiter der JVA Willich I. Die ließ die Staatsanwaltschaft bereits vor 3 Wochen durchsuchen. Erst vergangene Woche wurde das bekannt. Doch die Auswertung der Beweismittel, die in den Dienstschränken eines Verdächtigen gefunden wurden, ergab bisher nichts. Das Ganze ist nur der neueste Fall in einer ganzen Reihe von Vorwürfen und Unregelmäßigkeiten in NRW-Gefängnissen. Vor 3 Wochen wurde bekannt, dass Beschäftigte in der JVA Rheinbach Drogen und Handys reingeschmuggelt haben sollen. In Euskirchen sollen Gefangene regelmäßig Beamte bezahlt haben, damit sie weniger kontrolliert werden oder öfter nach draußen dürfen im offenen Vollzug. Und dann war da noch die JVA Siegburg. In der hatte ein Gefangener der Anstaltsleitung erzählt, dass andere Häftlinge einen Aufstand planen mit Messern und Schusswaffen. Doch dieser Verdacht hat sich bislang nicht bestätigt. Bei der Durchsuchung mit starken Polizeikräften wurden keine Waffen gefunden. Stattdessen 4 Handys, die die Inhaftierten nicht hätten besitzen dürfen. 2 Justizvollzugsbeamte sollen sie den Gefangenen verkauft haben.
1: Da hat der Justizminister seine Leute nicht im Griff. Den Eindruck könnte man zumindest bekommen, wenn man all diese Beispiele hört. Kai Clement beobachtet die Sitzung im Rechtsausschuss gleich für uns. Kai, die fängt ja erst in einer Stunde an, aber Benjamin Limbach hat sich vorher schon dazu geäußert. Was hat er denn zu seiner Verteidigung zu sagen?
9: Naja, er hat klar gesagt, das war so nicht in Ordnung, dass der Landtag erst 14 Tage nach einer Durchsuchung informiert wurde. Das hat er uns heute hier im WDR-Interview selbst so erklärt.
10: Da ist wirklich ein Fehler passiert. Das ist eine kleinere Maßnahme gewesen im Vergleich zu den Maßnahmen in Euskirchen und Rheinbach. Es hat sich gegen einen einzelnen Bediensteten gerichtet. Bei der Durchsuchung ist nur das Mobiltelefon sichergestellt worden, sonst ist nichts gefunden worden. So richtig wäre aber gewesen, auch über diesen Verdachtsfall zu berichten.
9: Der Vorwurf war ja, dass dieser eine einzelne Bedienstete gegen Geld Drogen eingeschmuggelt hat. Limbach sagt, okay, sowas kann immer mal wieder passieren, aber angesichts der Serie von Vorwürfen in Gefängnissen in NRW hätte da sehr wohl der Landtag informiert werden müssen.
1: Und hat das die Opposition milde gestimmt, dieses Zugeständnis?
9: Naja, die Opposition hat vorhin pünktlich vor der Sondersitzung noch ein Gespräch gegeben in Person von Elisabeth Müller-Witt von der SPD und die stellt das überhaupt nicht zufrieden. Die sagt eher, da werden Infos zurückgehalten, dann ist man natürlich schnell beim Vorwurf der Vertuschung. Und sie fordert erneut, muss man sagen, den Rücktritt oder die Entlassung von Limbach. Das sagt Elisabeth Müller-Witt, Fraktionsvize der SPD.
11: Also es hat sich im Laufe der Zeit so viel angesammelt an Fehlentscheidungen, Zurückhaltung von Mitteilungen und, dass wir glauben, dass der Justizminister mit diesem Amt eindeutig überfordert ist.
9: Und das ist sozusagen die Maximalforderung. Aber die SPD hat gerade eben auch noch einen ganzen Forderungskatalog mit Maßnahmen vorgelegt, die sie jetzt erwartet. Insgesamt 8 Punkte. Ein paar will ich mal nennen. Zum Beispiel eine Zukunftskommission zum Justizvollzug in NRW. Da sollen Gewerkschaftsvertreter drin sitzen, das Ministerium, Anstaltsleitung, Politiker. Und die soll dann einen Maßnahmenplan erarbeiten, wie die JVAs künftig besser aufgestellt werden können. Außerdem auf der Liste ein Sonderermittler für die aktuellen Fälle, eine Personaloffensive, um Engpässe zu beseitigen, mehr Fortbildung, etwa auch im Umgang mit psychisch auffälligen Häftlingen und so weiter und so weiter. Und auch die oppositionelle FDP war zuletzt scharf in ihrer Kritik. Die sprechen von Justizchaos und strukturellen Problemen.
1: Ja, wie ist denn deine Einschätzung? Könnte Limbach darüber tatsächlich seinen Job verlieren?
9: Das halte ich jedenfalls im Moment für eher unwahrscheinlich. Erstens aus praktischen Gründen. Wir sind nicht mehr allzu weit von den kommenden Landtagswahlen entfernt. Da wird man nicht ohne Not das Kabinett umbauen. Da bräuchte es schon wirklich sehr mächtige Gründe, wie wir es zum Beispiel bei Ministerin Hein-Esser erlebt haben, die während der Flutkatastrophe auf Mallorca war. Aber die SPD sagt natürlich umgekehrt, wir haben ja nicht nur die jetzige Serie, wir haben die Gesamtsicht auf die Arbeit von Limbach. Und Sie erinnern zum Beispiel noch einmal an den Untersuchungsausschuss, der sich mit dem Besetzungsverfahren Chefposten Oberverwaltungsgericht befasst hat. Den hat Limbach zwar überstanden, allerdings mit ziemlich blauen Flecken, denn das ganze Verfahren musste ja neu aufgerollt werden. Jetzt muss man sagen, zeigt er schon Präsenz, er unterbricht seinen Urlaub, er verkündet Maßnahmenpakete. Erst heute noch pünktlich zu dieser Sondersitzung sagt er, die schon länger angekündigten Experten zur Korruption in Gefängnissen, die Vorschläge machen sollen, zu Bekämpfung, die haben jetzt ihre Arbeit aufgenommen und es sind ja auch längst noch nicht alle Vorwürfe bestätigt. Aber klar, die Serie der Ereignisse, die ist natürlich nicht gut für ihn.
1: Du hast eben diesen Maßnahmenkatalog und die Forderungen der SPD schon angesprochen. Das heißt aber auch, in diesem Rechtsausschuss geht es heute jetzt nicht nur darum zu überlegen, wer politisch was verbockt hat oder nicht, sondern es wird auch darüber gesprochen, was sich vielleicht systemisch am Strafvollzug ändern muss.
9: Also auf der Tagesordnung steht zunächst einmal nur der jetzige Korruptionsverdacht in der JVA. Damit beginnt die Sitzung auf jeden Fall. Aber ja, du hast recht, also mit spätestens diesem Forderungskatalog und ich würde auch sagen mit jeder weiteren Sondersitzung des Rechtsausschusses, es ist ja schon die dritte jetzt binnen gerade einmal 4 Wochen, werden die Fragen immer grundsätzlicher. Da geht es dann auch um die Personalauslastung. Wie kann mehr Personal gewonnen werden, Überstunden abgebaut werden? Wie kann Personal besser ausgebildet werden? Was kann gegen Korruptionsanfälligkeit im System getan werden? Limbach war ja bisher mehr auf dem Weg zu sagen, wie können Sicherheitslücken geschlossen werden? Zum Beispiel durch Empfehlungen, aber auch ganz praktische Maßnahmen wie Taschenkontrollen. Aber das Thema wird sicher zunehmend größer.
1: Kai Clement war das mit dem, was sich politisch rund um das Thema gerade tut. Und da am Ende möchte ich ganz gerne anknüpfen, die Perspektive wechseln und sagen wir mal in Anführungszeichen in die JVA rein. Gehen. Thomas Galli war mal Gefängnisdirektor und ist heute noch Strafrechtsanwalt und Autor. Vor 10 Jahren hat er seinen Job in der JVA an den Nagel gehängt, weil er mit dem System Strafvollzug nicht mehr einverstanden war. Heute vertritt er als Anwalt Strafgefangene. Ich habe vor der Sendung mit ihm gesprochen und wollte wissen, ist das, was gerade in NRW-Gefängnissen passiert, für Sie überhaupt eine Überraschung?
12: Das ist schon überraschend. Also es gibt immer mal wieder und gab immer Einzelfälle von Korruption oder ähnlichen Dingen, wo Beamte selber Straftaten begangen haben oder wo der Verdacht da war. Aber dass das so gehäuft jetzt aufzutreten scheint und dass da auch ganze Netzwerke beteiligt sind, das ist schon ein neues Phänomen, das mich schon auch überrascht hat.
1: Sie sind ja unter anderem bekannt geworden mit der Forderung, Gefängnisse am besten abzuschaffen. Warum funktionieren die Ihrer Meinung nach nicht?
12: Ja, das ist eine eigene Welt in den Gefängnissen, was man vielleicht jetzt auch wieder eben sehen kann anhand dieser Vorfälle, die jetzt da im Raum stehen, wo eben einige hundert, meistens sind es ja Männer, Straftäter auf engstem Raum in eine geschlossene Anstalt zur Strafe eingesperrt sind. Und letztlich erreicht man damit unter dem Strich nichts Positives, wenn es insbesondere eben um die Resozialisierung geht oder darum geht, mit Straffälligen so umzugehen, dass sie möglichst nicht wieder straffällig werden.
1: Wie würden Sie denn stattdessen mit ihnen umgehen?
12: Das ist natürlich ganz schwierig, das in wenigen Sätzen zu sagen. Aber was man auf jeden Fall, glaube ich, angehen müsste, ist, dass man sehr viele kleinere Einrichtungen schafft. Also wo höchstens 50 Inhaftierte untergebracht sind, dann hat man viel weniger das Problem mit dieser Subkultur und dass da wirklich auch so Eigenwelten entstehen. Man kann individueller auch mit Inhaftierten arbeiten und man sollte auch die Anstalten viel mehr öffnen. Also es bringt nichts mit den Leuten nur hinter Mauern und Stacheldraht irgendwelche Maßnahmen zu machen und danach werden sie wieder in die Freiheit sozusagen ausgespuckt, sondern man muss schon in der Realität einigermaßen und in der Freiheit mit ihnen arbeiten, damit sie auch längerfristig auf einen besseren Weg kommen.
1: Mhm. Könnte man das Ganze oder viele Probleme nicht aber auch durch, ich sag mal, gute Mitarbeiter beeinflussen, die eben dafür sorgen, dass keine Subkultur entsteht, die nicht selber bestechlich sind?
12: Also das muss man ohnehin immer betonen, auch bei den Vorfällen, die jetzt im Raum stehen, das betrifft nur eine absolute Minderheit der Bediensteten. Also die weitaus überwiegende Mehrheit, die leistet da super Arbeit und sehr, sehr anstrengend und schwierige Arbeit auch. Aber es ist halt eben so, dass Gefängnisse von der Idee her ja dazu gedacht sind, dass man eine Vielzahl von Inhaftierten mit relativ geringen Kosten sozusagen verwalten kann. Und das führt eben dazu, dass oft ein Bedienstete für 20, 30, 40 Inhaftierte zuständig ist. Und das ist gar nicht möglich, in diesem Rahmen richtig gehende Resozialisierungsarbeit zu leisten. Also gute Beamte, gute Bedienstete, die haben wir schon in den Anstalten, aber es ist viel zu wenig.
1: Jetzt nehmen wir mal an, wir können nicht direkt das ganze System reformieren. Was könnte oder müsste man denn aber ändern, um die Situation, wie sie jetzt gerade in einigen Gefängnissen in Nordrhein-Westfalen ist, in den Griff zu bekommen?
12: Also da ist jetzt sicher der Minister in der Pflicht, sozusagen das aufzuarbeiten und die richtigen Rückschlüsse draus zu ziehen. Es ist so, dass aus meiner Sicht jede Anstalt müsste ein Korruptionsbekämpfungs-

0: um den Nationalsozialismus geht. So etwas wie im Dritten Reich darf nie wieder passieren. Um dieses Versprechen einzulösen, schadet es nichts zu wissen, wie es damals überhaupt dazu gekommen ist, wie die Nazis ihre Macht erlangt haben. Und genau das ist die Idee des neuen Podcasts Vor 33. Der schaut auf die Jahre vor 1933 und zeigt, wie die Gesellschaft gekippt ist damals, eng an Menschen und ihren Geschichten erzählt, die damals dabei waren. 5 Folgen hat der Podcast von Hart aber fair Moderator Louis Klamroth und Dina Rothenberg, und mit ihr spreche ich drüber. Dina, der Nationalsozialismus ist ja eine Zeit, die schon sehr ausführlich erzählt ist. Warum habt ihr euch nochmal für das Thema entschieden und was macht ihr anders?
1: Ja, also erstmal, ich glaube, absolut richtig, der Nationalsozialismus ist sehr ausführlich besprochen. Man findet extrem viele Berichte dazu, extrem viele Dokumentationen. Was uns aber schon nochmal aufgefallen ist, dass sehr, sehr viel einfach quasi ab 1933 erstattet in der Berichterstattung oder in der Dokumentation darüber. Und wir wollten extra den Blick eben in diese Zeit davor werfen und gucken, was ist eigentlich in dieser Gesellschaft passiert, dass eine rechtsextreme Partei ja auch in einer Demokratie an die Macht kommen konnte. Mhm. Und ich glaube, das, was wir, ja, ich würde jetzt gar nicht sagen anders machen, vielleicht gibt es auch noch ähnliche Beispiele, aber was diesen Podcast für uns auf jeden Fall besonders macht, ist, dass wir quasi aus der Zeit heraus erzählen. Also es ist kein klassischer History-Podcast, der zurückguckt und alle wissen schon, was danach passiert ist, sondern wir versuchen wirklich quasi dokumentarisch an einzelnen ProtagonistInnen dran zu bleiben und deren Leben zu erzählen. Und das sind gar keine riesigen politischen Schlüsselfiguren. Es sind quasi ganz, ich sag mal in Anführungsstrichen, normale Leute, mit denen man sich vielleicht ein bisschen näher auch selbst identifizieren kann und gucken kann, welche Gemeinsamkeiten man vielleicht auch hat.
0: Ja, hast du mal 1-2 Beispiele für Menschen, die ich kennenlerne, wenn ich euren Podcast höre?
1: Ja, also man lernt zum Beispiel Gabriele Terget kennen. Gabriele Terget ist eine jüdische Gerichtsreporterin. Und ihre Geschichte finde ich wirklich sehr, sehr beeindruckend, weil sie einerseits ganz, ganz viele Parallelen zu Frauen in der heutigen Zeit irgendwie aufweist. Also sie schreibt über den Abtreibungsparagrafen, sie ärgert sich rum mit Männern in der Redaktion. Also es gibt irgendwie so ja sehr viele Themen wie auch Machtverhältnisse auf der Arbeit oder auch unterschiedliche Gehälter, Pay Gaps und so weiter. Und gleichzeitig ist sie eben eine extrem kritische Beobachterin und sieht vor Gericht in ihren Gerichtsreportagen, wie Stück für Stück sich das Justizsystem verändert. Und das ist so gut und so eindrücklich von ihr dokumentiert. Und gleichzeitig ist sie einfach wahnsinnig beeindruckend, weil sie mit einer Stärke durch diese Jahre geht und unermüdlich quasi weiter beobachtet.
0: Wie habt ihr dafür recherchiert? Also wie seid ihr sozusagen auf diese Menschen gekommen, an denen ihr das Gefühl hattet, daran kann man ganz gut eine gesellschaftliche Entwicklung, eine politische Entwicklung in dieser Zeit festmachen?
1: Also wir hatten natürlich erstmal eine relativ große Auswahl an möglichen Geschichten und sind dann immer kleiner geworden und haben immer mehr geguckt, zu welchen Geschichten haben wir einfach auch genug Material quasi, zu welchen Geschichten gibt es ExpertInnen, die dazu sprechen können, haben dann quasi einen Querschnitt gefunden, wo wir glauben, dass der eigentlich ganz gut verschiedene Perspektiven und Eindrücke darlegt aus dieser Zeit. Und das ist natürlich eine Herausforderung, weil, wie gesagt, wir wollten nicht den nächsten History-Podcast machen, der vielleicht dann auch ja irgendwie mit der Herausforderung kämpft, diese Figuren gar nicht so nahbar zu machen. Und bei den Figuren, die wir jetzt gefunden haben, ist uns das, würde ich sagen, sehr gelungen, weil die Menschen, die zu diesen Figuren geforscht haben, unfassbar beeindruckend nah an diesen Figuren dran sind, teilweise ja ihr ganzes Leben damit verbracht haben, zu recherchieren. Ich würde sagen, wir haben dann sehr gute Zusammenstellungen gefunden, um irgendwie darzustellen, was Menschen in dieser Zeit möglicherweise gefühlt und gelebt haben.
0: Gibt es denn in diesem ganzen, ja, dann sicherlich auch großen Haufen an Material eine Geschichte, eine Szene, von der du sagen würdest, die ist dir besonders nahe gegangen?
1: Ja, es gab verschiedene Szenen, auf jeden Fall auch in der Recherche, in den Tagebüchern, die wir gelesen haben, in den Archiven, in den Auszügen, in den ja auch Gerichtsreportagen von Gabriele Terget, von der ich gerade gesprochen habe, die mir nahegegangen sind. Aber vielleicht ganz konkret ein Tag, der auch anders war zu unserer Recherche davor, weil wir haben, wie gesagt, viel mit Expertinnen gesprochen, viele Dokumente gelesen und sind aber für die letzte Episode an einen Ort gefahren, also haben eine Reportage gemacht in

0: einer Gedenkstätte in Pirna Sonnenstein. Und das ist genau die Gedenkstätte, die den Opfern der Euthanasieverbrechen an diesem Ort gedenkt. Und genau an diesem Ort wurde die Protagonistin, die wir in der vierten Episode begleiten, sozusagen ermordet. Und genau dort arbeitet auch der Experte, den wir dazu interviewt haben, Boris Böhm. Und das war natürlich ein besonders emotionaler und eindrücklicher Tag, weil es schon auch beim Machen nochmal ganz anders bewegt, diese Verbrechen nochmal zu hören und zu sehen und darüber nachzudenken, wo was wie passiert ist, wenn man eben so nah an diesen Figuren ist.
1: Ihr sagt ja, dass ihr ganz bewusst keine direkten Parallelen zu heute ziehen wollt. Gleichzeitig klingt das ja aber immer wieder an, auch aus dem, was du erzählt hast. Welche Lehren zumindest zum Heute würdest du aus dem Podcast und aus deiner Recherche denn ziehen?
0: Ich glaube, es ist schwierig tatsächlich zu sagen, welche Lehren ich persönlich daraus ziehen würde. Wir wollten das absichtlich wirklich quasi den HörerInnen überlassen, mit diesen Geschichten ja irgendwie selbst was anzufangen und einfach auch vielleicht eigene Parallelen zu finden. Also es ist jetzt ja nicht so, als hätten wir absichtlich Parallelen in diesem Podcast versteckt, aber es gibt einfach so viele Momente, wo man sich irgendwie erinnert fühlt oder auch angesprochen fühlt. Und ich glaube, das ist auch für jede Person individuell unterschiedlich. Also es gibt zum Beispiel auch eine Protagonistin, die wählt Hitler, obwohl ihr Mann selbst aus einer jüdischen Familie kommt. Also es gibt verschiedene, glaube ich, Anhaltspunkte, wo man überlegen kann, was mache ich damit? Wie denke ich vielleicht nochmal über bestimmte Punkte selber anders nach? Aber es fällt mir schwer zu sagen, konkret welche Lehren ich daraus gezogen habe, ehrlich gesagt. Es gibt natürlich kleine Momente, in denen man so ein bisschen erschrickt, weil man einfach vielleicht versteht, welche Schlagkraft auch kleine Veränderungen haben können. Also ich hatte ja am Anfang von der Gerichtsreporterin gesprochen, die irgendwie beobachtet, wie sich das Justizsystem verändert. Und da gibt es so Kleinigkeiten. Also sie beobachtet zum Beispiel, dass zu einem bestimmten Zeitpunkt nicht mehr von Getöteten oder von Ermordeten gesprochen wird, sondern von Gefallenen. Und das sind ja so kleine Momente, wo man irgendwie sieht, wie der Faschismus irgendwie auch Einzug hat in größere Systeme durch Sprache alleine schon. Und ich glaube, solche Momente sind vielleicht auch wichtig, sich selbst bewusst zu machen, dass solche Prozesse schleichend passieren und dass es aber an vielen Stellen vielleicht kleine Warnsysteme geben kann, die bei hoffentlich vielen Menschen anspringen, wenn es denn im eigenen Umfeld vielleicht ähnlich geschieht.
1: Dina Rothenberg war das zu ihrem Podcast Vor 33. Den finden Sie unter anderem bei ARD Sounds. Diese Hoffnung, die stirbt ja nie. Die Hoffnung, dieses Mal bin ich dran. Heute knacke ich den Jackpot. Ist, glaube ich, eine, die Lottospieler sehr bei der Stange hält. Auch wenn man ja in den allermeisten Fällen dann auch heute doch wieder enttäuscht wird. Aber dann gilt eben Krönchen richten und weitermachen, in dem Fall Schein wegwerfen und den nächsten ausfüllen. So wäre einer Italienerin allerdings gerade fast ihr Riesen-Lottogewinn abhanden gekommen, weil der Automat angezeigt hat, nicht auszahlbar, dachte sie, nichts gewonnen und hat den Schein noch in der Annahmestelle in den Müll geworfen. Später stellte sich raus, dieser Schein war 1 Million Euro wert. Nur da war er schon längst von der Müllabfuhr entsorgt worden. Und wir haben, glaube ich, alle eine leise Ahnung, wie heiß und kalt es der Frau den Rücken runtergelaufen sein wird. Jedenfalls hat sie die Müllabfuhr nochmal aktiviert und dazu gekriegt, die Nadel im Heuhaufen zu suchen, natürlich gegen Geld. Und die hat dann wirklich einen Tag lang den kompletten Müllwagen durchwühlt und tada, den Schein tatsächlich gefunden. Man kann ja auch einfach mal Glück haben. Wie schön. Nach den Nachrichten wartet hier Michael Westerhoff mit dem Wirtschaftsmagazin auf Sie. Ich bin Julia Barth. Tschüss.

0: Es ist 13.30 Uhr. 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
1: Die Nachrichten mit Anja Gawlik. Guten Tag. Am Leipziger Flughafen hat es massive Probleme mit Drohnen gegeben und möglicherweise den Versuch eines Anschlags. Ein Flugzeug ist in der Luft mit einem unbekannten Objekt zusammengestoßen. Das Frachtflugzeug von DHL hatte nicht landen können und war durchgestartet. Der Flughafen war zu dieser Zeit wegen des Funds einer Drohne gesperrt. An dieser Drohne wurde Sprengstoff gefunden. ARD-Terrorismusexperte Holger Schmidt.
2: Eine endgültige kriminalistische Bewertung der Drohne steht noch aus, aber nach einer ersten Einschätzung der Polizei und ersten Tests von Spezialkräften handelt es sich um einen funktionsfähigen Sprengsatz, der auf dem Flughafen gefunden wurde. Völlig offen ist aber noch, wozu die Drohne hätte genutzt werden sollen und warum es, falls es sich um einen Anschlagsversuch gehandelt haben sollte, nicht geklappt hat. Für deutsche Sicherheitsbehörden sind verdächtige Drohnensichtungen an und über Flughäfen schon seit Monaten ein immer wiederkehrendes Phänomen. Und es steht schon länger die Befürchtung im Raum, dass unbemannte Flugkörper nicht nur zur Spionage, sondern auch für Anschläge verwendet werden könnten. Sicher konnte bisher noch keine Drohnensichtung mit Russland in Verbindung gebracht werden, auch wenn dieser Verdacht immer wieder aufkommt.
1: Katar sieht eine Chance für die Öffnung der Straße von Hormus. Das Land vermittelt in dem Konflikt zwischen den USA und dem Iran. Anfang der Woche hatte US-Präsident Trump erklärt, dass die USA mit dem Iran verhandeln würden. Der Iran bestreitet das und betont wiederum, nur mit dem Oman zu sprechen. Weitere Einzelheiten von Anna Osius.
3: Ein Sprecher des katarischen Außenministeriums erklärte, man arbeite eng mit Oman und Pakistan zusammen, um in dem Konflikt um die Straße von Hormus zu vermitteln. Ein Vorschlag des Iran liegt auf dem Tisch, eine Art Rundkurs für die Frachter, die auf einer nördlichen Route durch iranische Hoheitsgewässer in die Straße von Hormus einfahren könnten und auf einer südlichen Route durch omanische Hoheitsgewässer wieder hinaus. Von den USA wird dieser Vorschlag kritisch gesehen, da er dem Iran erlauben würde, zu kontrollieren, welche Schiffe überhaupt in die Meerenge gelassen werden. Auch Gebühren für die Passage sind ein Thema und iranische Seeminen, die offenbar in omanischen Gewässern verlegt wurden.
1: Der Waldbrand in den Niederlanden an der Grenze zu NRW ist laut den Behörden unter Kontrolle. Die Lage sei stabil und beherrschbar. Entwarnung gaben die Einsatzkräfte aber noch nicht, berichtet Simon Lanzerath.
4: Sorgen bereiten der Feuerwehr immer noch die hohen Temperaturen und die wechselnden Winde. Gefährlich ist auch, dass in dem Wald noch Munition aus dem Zweiten Weltkrieg im Boden ist. Deswegen bleibt die Feuerwehr auf den Wegen und geht nicht tiefer in den Wald. Das Feuer war am Montag in dem niederländischen Ort Oostrum ausgebrochen. Gestern brannte es dann schon auf einer Fläche so groß wie 140 Fußballfelder. Der Brandrauch war bis in den Kreis Kleve zu riechen. Die Feuerwehr dort hat aber schon gestern gesagt, dass keine Gefahr für die Bevölkerung besteht. Was den Brand ausgelöst hat, ist noch unklar. Mit dieser Frage werden sich die Ermittler auch erst richtig beschäftigen können, wenn das Feuer aus ist.
1: Und weitere Meldungen im Überblick. Die 8 Mitglieder und Unterstützer der rechtsextremistischen Gruppe Letzte Verteidigungswelle sind vom Oberlandesgericht in Hamburg zu Gefängnisstrafen verurteilt worden. Danach bekamen die jungen Männer bis zu 5 Jahre, unter anderem wegen versuchten Mordes. Die rechte Zelle hatte Spreng- und Brandanschläge auf Geflüchtete und Linke geplant und bereits erste Taten verübt. Im Landtag geht es am Nachmittag um mögliche Fälle von Korruption in NRW-Gefängnissen. Konkret in der JVA Willig I. Da soll ein Mitarbeiter gegen Geld Drogen eingeschleust haben. Justizminister Limbach ist dazu heute im Rechtsausschuss. Auch weil es ähnliche Verdachtsfälle zuletzt auch in anderen NRW-Gefängnissen gab. Mit der Aufarbeitung ist ab heute auch ein neues Expertenteam beschäftigt. Schwimmer Florian Wellbrock hat bei der EM in Paris sein zweites Gold geholt. Nach dem Titel über 10 Kilometer im Freiwasser hat er auch über 5 Kilometer gewonnen. Geschwommen wurde in der Seine, wie schon bei den Olympischen Spielen vor 2 Jahren in Paris. Damals verpasste Wellbrock eine Medaille.
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1: In Hagen haben Wildschweine den Sportplatz Böhler Heide verwüstet. Und ausgerechnet dort soll heute Abend ein Termin der Kulturreihe Muschelsalat stattfinden. Das soll trotzdem klappen, sagt Stadtsprecher Michael Kaup.
5: Die Kolleginnen und Kollegen des Kulturbüros werden heute mit dem Wirtschaftsbetrieb zusammen dann den Platz vorbereiten, entsprechend mit einer Walze unter anderem und Haken dann den Platz wieder herrichten, also glätten, sodass dann diese rund 400 Stühle hoffentlich dann auch aufgestellt werden können.
1: Dass die Wildschweine für Verwüstungen in Hagen sorgen, ist mittlerweile ein bekanntes Problem. Die Stadt hat dafür mehrere Maßnahmen ergriffen, unter anderem mit Flyern und Vergrämungsmitteln. Und das Wetter in Nordrhein-Westfalen bleibt heute wechselnd bewölkt mit Sonne und abgesehen von nur vereinzelten Schauern meist trocken. Dazu etwas weniger heiß als gestern in Bad Berleburg 28 Grad, in Mahl 29 und in Ahlen 30 Grad. Morgen und am Freitag ziehen bei Höchstwerten von 21 bis 26 Grad lockere Wolkenfelder durch. Das war WDR aktuell. 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Die Verkehrslage. A3 Köln Richtung Oberhausen. Zwischen Duisburg-Weder und Oberhausen-Lierich etwa 10 Minuten plus und 5 Kilometer stockender Verkehr wegen Bauarbeiten. A4 Aachen Richtung Köln. Zwischen Kreuz Köln-West und Köln-Eifeltor 4 Kilometer stockend. A30 Rheine Richtung Osnabrück. Zwischen Hörstel und Ibbenbüren etwa 10 Minuten plus und 5 Kilometer stockend. A44 Dortmund Richtung Kassel. Zwischen Lichtenau und Diemelstadt. Baustelle etwa eine Viertelstunde plus und 7 Kilometer stockend. Und zum Schluss A61 Mönchengladbach Richtung Koblenz zwischen Türnig und Dreieck Erftal etwa eine Viertelstunde plus und 5 Kilometer Stau.
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6: Mit Michael Westerhoff einen schönen heißen Mittag. Wir holen uns mal kurz eine Erfrischung bei Schwimmmeister Manuel Westhoff in Wickede, Ruhr.
7: Du musst jetzt vorstellen, du liegst schön auf der Wiese, stehst auf, kommst oben schön zu den Becken hin, gehst vielleicht noch schön in die Rutsche rein, danach haust du dir schön die geile Freibad-Pommes oder die Currywurst-Pommes rein. Genau das, was man braucht.
6: Ja, so ist das im Freibad. Aber bitte nicht vom Beckenrand springen. Bademeister Manuel Westhoff hat demnächst mehr Zeit, sie anzumeckern. In vielen Freibädern hilft nämlich schon die KI bei der Überwachung der Sicherheit im Becken. Wie das funktioniert, hören wir bis 14 Uhr hier im WDR 5. Wirtschaftsmagazin. Was in der Schule 15 Punkte oder eine 1 plus ist, das ist in der Finanzwelt das Triple A, also das dreifache A, die Bestnote für Kreditwürdigkeit. Wir in Deutschland waren immer stolz, dass wir die beste Finanznote bekommen haben. Die haben wir auch immer noch. In Zukunft könnte sich das aber möglicherweise ändern. Ulrich Ückerseifer ist unser Finanzexperte in der WDR-Wirtschaftsredaktion. Erklär uns bitte das System mit diesen Bewertungen nochmal.
8: Also im Kern geht es um die Frage, bekomme ich mein Geld sicher wieder, wenn ich diesem Land, also in unserem Beispiel Deutschland, mein Geld leihe? Und bisher war Deutschland immer super, da sagten alle, komm, Deutschland kannst du blind dein Geld leihen, das bekommst du wieder, die Zinsen überhaupt kein Ding. Deswegen das gute Rating und deswegen haben wir über viele Jahrzehnte deutlich weniger Zinsen bezahlt als fast alle anderen Länder auf der Welt für unsere Staatsschulden. Das war ein enormer finanzieller, wirtschaftlicher Vorteil für Deutschland. Im Kern ist das so, wie wenn ich zur Bank gehe und einen Hauskredit haben will. Wenn dann mein Schufa-Score richtig gut ist, dann zahle ich auch weniger Zinsen an die Bank, als wenn ich einen schlechten Schufa-Score hätte. Und was die Schufa für Privatleute ist, das ist dieses Rating im Grunde für die Staaten.
6: Du hast gesagt, wir haben eigentlich schon seit Jahrzehnten dieses dreifache A. Warum gibt es Zweifel, ob wir es behalten?
8: Naja, weil so langsam die Sorgen kommen, ob das denn auch so bleibt, dass Deutschland so super ist. Es gibt verschiedene Kriterien. Eins ist die Resilienz, also die Widerstandskraft, wenn mal ökonomische Krisen kommen. Das zweite ist die Frage der politischen Stabilität. Deutschland ist immer ein Land mit einer großen politischen stabilen Mitte. Das wird auch nicht unbedingt so bleiben in der Zukunft. Und der entscheidende Punkt, das sind die Schulden. Da sind wir noch fein. Wir haben gerade 65% Verschuldung in Relation zur Wirtschaftsleistung. Die absoluten Zahlen bei der Verschuldung, die sind nicht so spannend. Wichtig ist diese Relation, weil dann kann man die Länder untereinander vergleichen. Und 65% ist immer noch super. Also beispielsweise Frankreich und die USA, die haben das Doppelte im Verhältnis zur Wirtschaftsleistung, sind also viel höher verschuldet. Und da ist auch die Frage, bleibt das so? Denn ab diesem Jahr machen wir quasi eine Schuldenparty. Durch die Ausnahmen von der Schuldenbremse, die Ausgaben für die Rüstung, das werden so 200 Milliarden im Jahr sein für die nächsten 5 Jahre. Und danach sehen wir eben nicht mehr so gut aus. Dann sind wir noch im grünen Bereich, aber schon sehr dunkelgrün.
6: Was wäre, wenn wir schlechter bewertet würden?
8: Wenn es schlecht läuft, wird es dann teurer. Also das kann man ausrechnen. Für die klassische Bundesanleihe, 10 Jahre Laufzeit, da zahlt Deutschland gerade so 3% Zinsen circa. Wenn das auf 4% steigen würde, also 1% mehr, dann würde das im ersten Jahr noch nicht so reinhauen. Aber das wird sich über die Jahre aufbauen und in ein paar Jahren, dann wären wir bei 17 Milliarden Euro Zinsen mehr im Jahr. Und das ist so ein fetter Brocken, den würde man im normalen Haushalt gar nicht mehr gestemmt bekommen. Man müsste also neue Schulden machen, um die Zinsen zu zahlen. Das ist das Gefährliche. Auf der anderen Seite die gute Nachricht, du hast ja das Beispiel mit den 15 Punkten gebracht. Wenn in der Klasse sowieso keiner mehr eine 1 plus hat, dann bist du mit einer 1 oder mit einer 2 plus immer noch sehr gut dabei. Und es muss nicht sein, dass dann die Zinsen steigen. Man muss ja immer gucken, wie gut sind die anderen.
6: Der Mann, der von uns die 1 Plus für seine Finanzkenntnisse bekommt. Unser Finanzexperte Ulrich Ueckerseifer hat uns erklärt, warum Deutschland die Bestnote für Kreditwürdigkeit noch hat, aber möglicherweise verlieren könnte. 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Was es nicht alles für Ausbildungsberufe gibt. Haben Sie schon mal was gehört vom Gestalter für immersive Medien oder von Kunststoff- und Kautschuktechnologe? Einen habe ich noch. Glasapparatebauer gibt's auch. Wenn man als Elternteil seinem Kind bei der Ausbildungsplatzsuche helfen möchte, stößt man schnell an die Grenzen, weil man zum Beispiel diese ganzen Berufe nicht kennt. Wie gut, dass es Apps gibt. Eine Firma aus Olpe hat eine App entwickelt, die sich speziell an Eltern richtet. Jobfari heißt das Ding. Bringt die was? Mai Kühlmann, WDR 5 Olpe, hat sie mit einer Mutter zusammen getestet.
9: Wenn es um ihre Firma geht, hat Nora Birnbach alles im Griff. Gerade läuft sie über den Hof ihrer Verzinkerei in Siegen. Mit Papierunterlagen in der Hand winkt sie einen Mitarbeiter herbei und bespricht die aktuellen Aufträge. Weniger rund dagegen läuft es bei der Suche nach einem Ausbildungsplatz für ihren 19-jährigen Sohn. Nora Birnbach will ihn unterstützen, doch die Suche im Internet ist da keine echte Hilfe.
10: Es gibt halt mehrere Plattformen, aber man fühlt sich nicht unbedingt gut aufgehoben, weil die Ergebnisse einfach zu vielfältig waren. Also man hat so viele Ergebnisse am Ende rausbekommen. Also ne, wir hatten jetzt Schifffahrt in Siegen. Auf der Sieg Schiff zu fahren, ist schwierig.
9: Auf unsere Bitte hin schaut sich Nora Birnbach eine neue kostenlose Online-Plattform im Internet an. Sie heißt Jobfari und wurde von einem jungen Unternehmen aus Olpe entwickelt. Das Besondere, sie richtet sich nicht an Schüler, sondern an deren Eltern und will helfen, sich im Dschungel der Ausbildungswege zurechtzufinden. Nora Birnbach klickt sich durch die Menüs, findet zum Beispiel eine 5-Schritte-Anleitung hin zum passenden Ausbildungsweg. Ihr erster Eindruck ist positiv.
10: Ist viel besser. Man hat das Gefühl, man wird abgeholt, es werden die richtigen Fragen gestellt. Auch was unterschiedliche Weiterbildungsmöglichkeiten angeht. Es werden Vergleiche angestellt. Was sind die Vor- und Nachteile? Ich denke, damit kann man sehr gut arbeiten und den richtigen Weg finden.
9: Eine Büroetage in der Olper Innenstadt. Hier ist der Sitz des noch jungen Unternehmens Swaps, gegründet von Leonard Döppeler, 22 Jahre alt. Gemeinsam mit seinem Bruder hat er bereits eine Ausbildungs-App für Schüler entwickelt, bis er merkte, dass Eltern die viel wichtigere Zielgruppe sind.
11: Über 70% der Schüler sagen einfach, dass die Eltern der wesentliche Entscheider, Begleiter im Berufsorientierungsprozess ist. Ich glaube, viele unterschätzen diesen Faktor immer noch immens. Man merkt langsam, dass die Unternehmen auch den Switch machen, mit Schülern und Eltern eben zu kommunizieren. Und wir haben uns einfach ja zur Aufgabe gesetzt, quasi Brücken zu bauen zwischen Eltern, Schülern und Unternehmen.
9: Das versucht die Plattform mit verschiedenen neuen Funktionen. Leonard Döppeler erklärt die wichtigsten.
11: Die App ist grob aufgebaut in verschiedene Teile. Zum einen die Werkzeuge, wo ich generell verschiedene Tests, Checklisten, Gesprächsleitfaden habe. Wie gehe ich überhaupt dieses Thema Berufsorientierung an? Dann haben wir den Abteil Wege, wo ich erstmal auch als Elternteil ja mir bewusst werde, wie viele Wege es heutzutage eigentlich gibt, von Ausbildung, duales Studium, Studium, FSJ etc. Und dann haben wir die sogenannte Zukunftswand, wo quasi Eltern bundesweit ihre Fragen, Wünsche, Sorgen loswerden können, sich mit anderen Eltern auch eben austauschen können, sodass wir auch den Community-Gedanken dabei haben.
9: Seit Juni ist Jobfari online. Das Feedback von Eltern und Unternehmen ist positiv. Außerdem haben sich Schulen gemeldet, die Plattform nutzen möchten. Jetzt gilt es, neue Partner zu finden. Die IHK in Siegen ist einer davon. Sabine Bechheim ist hier für den Bereich Ausbildung zuständig. Sie will mit ihren Ausbildungsberatern das Projekt unterstützen und Elternfragen auf der Plattform beantworten.
12: Eltern sind die wichtigste Gruppe an Beratern für junge Leute, die auf dem Weg in den Beruf sind. Die erreichen wir aber in der Berufsorientierung nicht so gut. Und wir fanden die Idee toll, da eine Plattform zu bieten, die wir mit unserem Fachwissen einfach unterstützen wollen und da zusehen wollen, dass die Informationen dahin kommen, wo sie hingehören.
9: Mutter Nora Birnbach hat inzwischen für ihren Sohn etwas gefunden. Zumindest für die nächsten 12 Monate will er sich als Berufssoldat bei der Bundeswehr verpflichten.
6: Jobfari heißt die App aus Olpe, die wir Ihnen vorgestellt haben. Es gibt aber natürlich noch zahlreiche Alternativen, andere Apps und die klassischen Wege, zum Beispiel über die Arbeitsagentur. Carsten Schabowski hat für uns einen Überblick. Carsten, wie können Eltern oder auch die Jugendlichen selber einen Ausbildungsplatz suchen?
13: Also eine App ist eine gute Idee, aber da gibt es wirklich sehr viel mehr als das, was wir gerade aus Siegen gehört haben. Bundesweit gibt es zum Beispiel Azubio, Talent Hero oder aber auch die Apps der Kammern wie IHK Lehrstellenbörse. Viele Jobportale, zum Beispiel Indeed, StepStone oder regionale Plattformen, haben auch eigene Azubi-Bereiche und Apps, teils mit Matching-Funktionen. Und der Unterschied zu klassischen Jobbörsen ist, diese Tools versuchen, die Sprache und auch das Medienverhalten der Jugendlichen absolut zu treffen. Und eins bleibt, die Qualität steht und fällt damit, ob die Betriebe ihre Lehrstellen dort tatsächlich auch einstellen und pflegen. Wer wirklich suchen will, sollte private Apps auf jeden Fall nur als Ergänzung verstehen und auf gar keinen Fall als einzigen Kanal.
14: Carsten, viele Azubis haben am Montag mit der Ausbildung angefangen, andere starten am 1. September ins Arbeitsleben. Wie sieht's denn in diesem Jahr aus am Ausbildungsmarkt in Nordrhein-Westfalen?
13: Ja, ich würde sagen, es ist schon eine interessante, paradoxe Lage fast. Ende Juli waren in NRW etwa 47.000 Jugendliche noch auf der Suche. Gleichzeitig waren von knapp 90.000 gemeldeten Ausbildungsstellen noch rund 34.000 unbesetzt. Es gibt also Bewerber und Stellen, aber die passen oft nicht zusammen.
14: Wenn man bei uns nicht so richtig wusste, was man macht als Ausbildung, dann ist man zum Arbeitsamt gegangen, da zur Berufsberatung und da hat man dann irgendwie eine Broschüre in die Hand gekriegt. Wie geht denn das heute eigentlich?
13: Die Broschüre ist auf jeden Fall mittlerweile digital und es gibt ein breites Angebot. Also der wichtigste Schritt ist nach wie vor die persönliche Berufsberatung, also einfach hingehen. Da geht es nicht nur um eine Liste mit freien Stellen, sondern auch um Fragen, was kann ich, was interessiert mich, welche Alternativen gibt es und was könnte mein Traumberuf sein, was passt. Online gibt es aber auch eine ganze Menge. Das Ganze ist da unter der Plattform Mein Beruf zusammengefasst. Da gibt es zwei Tests, die ich mal erwähnen möchte. Zum einen die Seite Mein Beruf Go. Die ist sehr spielerisch, dauert etwa 12 Minuten. Da erfährt man zum Beispiel erste gute Ideen über verschiedene Berufswelten. Und ich fand auch ganz gut die Seite Check You. Das ist ein großer Orientierungstest von rund 80 Minuten. Der ist deutlich tiefer, eher psychologisch angelegt. Danach hat man auf jeden Fall ein viel klareres Bild von seinen eigenen Stärken und auch Interessen.
14: Ein möglicher Weg ist auch, direkt in den Betrieb zu gehen, da möglicherweise mit jemandem zu sprechen. Handwerkskammern und Industrie- und Handelskammern auch eine Möglichkeit?
13: Auf jeden Fall. Also die Kammern, also IHK, Handwerkskammer, haben eigene Ausbildungsbörsen und Beratungsangebote. Das ist auf jeden Fall eine gute Idee. Die sehen natürlich naturgemäß vor allem auf ihre Berufe. Man bekommt also nicht das komplette Bild. Und eine ganz tolle Idee ist wirklich einfach hingehen. Das empfiehlt auch Christoph Löhr von der Bundesagentur für Arbeit NRW.
15: Wenn ich zu einem Unternehmen vor Ort gehe, mich initiativ bewerbe, dann ein Praktikum dort mache, kann ich möglicherweise Schwächen, die ich durch mein Zeugnis habe oder so, auch ausgleichen. Das ist also ein wirklich heißer Tipp.
13: Also direkt hingehen kann auch vor allem helfen, wenn meine Noten vielleicht nicht die allerbesten sind.
14: Ja, lass uns zum Abschluss nochmal die Schublade aufmachen. Bloß nicht machen. Was sollten Jugendliche unbedingt bei der Lehrstellensuche vermeiden?
13: Da gibt's ein paar Klassiker. Zum einen schwache Unterlagen, also Praktika, Ferienjobs fehlen, ehrenamtliches Engagement wird nicht erwähnt, Lebensläufe sind lückenhaft und das ist alles etwas, was total wichtig ist, gerade bei Teenagern, weil die haben ja noch nicht so viel vorzuweisen. Zeugnisse, also alles reinschreiben, das ist ein klassischer Fehler. Zu wenig Flexibilität, im Kopf nur der eine Traumberuf, nur der eine Ort, nur zur perfekten Bedingung und wenn der gerade nicht verfügbar ist, dann bin ich frustriert und mache vielleicht erstmal gar nichts. Also das sind so klassische Fehler. Also auf jeden Fall meine Empfehlung, der Weg zur Bundesagentur für Arbeit kann sich lohnen.
14: Wir sind gut beraten worden von Carsten Schabowski, WDR Wirtschaftsredaktion. Herzlichen Dank. Kohleausstieg, habe ich da nicht irgendwas im Hinterkopf, dass wir in NRW nach der Steinkohle auch aus der Braunkohle aussteigen wollen? Möglicherweise kommt es dann doch irgendwie anders. Warum und wie wahrscheinlich ein Ausstieg aus dem Ausstieg ist, reden wir gleich drüber hier im Wirtschaftsmagazin. Tschüss.

0: 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Liebe Freunde aus dem Ruhrgebiet und aus dem Braunkohlerevier, das hier muss hin und wieder mal sein. Wir haben ja gedacht, dieses Glück auf ist Folklore. Im Ruhrgebiet wird schon seit ein paar Jahren keine Kohle mehr gefördert. Auch bei der Braunkohle ist ein Ausstieg beschlossen. Aber Kraftwerke gibt es natürlich noch. Vielleicht gibt es bei denen sogar eine Rolle rückwärts. Bei den Braunkohlekraftwerken gibt es jedenfalls schon so eine Diskussion. Frank Förner aus unserer WDR-Wirtschaftsredaktion beobachtet das alles für uns. Frank, gibt es schon eine Tendenz?
1: Ja, nicht so richtig. Es geht um den vorgezogenen Ausstieg aus der Kohle hier bei uns in Nordrhein-Westfalen bis 2030. Wir haben ja eigentlich einen bundesweiten Plan. Lautet, 2038 soll Schluss sein mit der Kohle. Jetzt hat aber die Landesregierung hier in NRW ja vor einer Weile beschlossen, nee, wir wollen das vorziehen, machen das schon 2030. Das betrifft vor allem die Kraftwerke im rheinischen Braunkohlerevier. Und genau dafür gibt's jetzt eine Frist, 15. August, also nächste Woche Samstag. Bis dahin muss der Bund entscheiden, ob Nordrhein-Westfalen an diesem vorgezogenen Kohleausstieg festhalten kann oder ob das die Stromversorgung in Gefahr bringen würde. Das Problem ist ja, die Kohle soll durch Erneuerbare ersetzt werden, aber Sonne und Wind scheinen halt auch nicht immer oder wehen nicht immer. Braucht man eine Alternative, das sind die Gaskraftwerke. Die sollen gebaut werden noch. Ist aber gerade erst freigegeben worden vom Bundestag vor ein paar Tagen. Und das könnte so ein bisschen eng werden bis 2030. Deswegen ist eben die Frage, was passiert mit den drei Braunkohlekraftwerksblöcken in Neurath und Niederaußen? Werden die tatsächlich in 4 Jahren abgeschaltet oder bleiben sie erstmal zumindest für eine Übergangszeit verfügbar als Reserve, wenn der Strom eng wird? Frist läuft, wie gesagt, in 1,5 Wochen aus. Aber bisher ist so etwas Konkretes aus Berlin noch nicht zu hören.
0: Du hast gesagt, das ist eine Entscheidung in Berlin eigentlich. Genau. Was sagt unsere Landesregierung dazu?
1: Die Landesregierung hält offiziell natürlich erstmal an diesem vorgezogenen Kohleausstieg fest. NRW-Wirtschaftsministerin Neubauer von den Grünen hat vor kurzem auch nochmal betont, dass sie auf Sonne und Wind setzen will.
2: Wir haben es geschafft, uns freizukämpfen und den Hochlauf der Erneuerbaren wirklich mit den Regionen zusammen zum Erfolg zu führen. Das ist nicht die Aussage, dass wir alle Energie über Erneuerbare in Nordrhein-Westfalen alleine decken können. Wir wollen die Abhängigkeiten von Rohstoffmärkten so gut wie möglich gestalten.
1: Ja, soweit also die Sicht der Landesregierung. Bei der Opposition sieht es ein bisschen anders aus. FDP-Fraktionschef Föhne hat schon gefordert, dass die Kohle länger als Energieträger bleiben soll.
3: Braunkohle ist ein heimischer Energieträger, der uns unabhängig macht. Der ist natürlich, was das Klima angeht, hochgradig problematisch, das weiß ich auch. Und darum sagen wir ja auch nicht, dass wir Braunkohle noch 100 Jahre nutzen sollten. Aber wenn wir doch eines aus den letzten Jahren gelernt haben, dann ist es, dass es um Klimaschutz geht, dass es um Bezahlbarkeit geht, aber natürlich auch um Unabhängigkeit.
1: Ja, und auch die SPD hier in Nordrhein-Westfalen sieht diesen vorgezogenen Kohleausstieg kritisch. Die hat vor kurzem nochmal genauere Informationen angefragt von der Landesregierung, auf welcher Grundlage diese Entscheidung damals überhaupt getroffen wurde, früher aus der Kohle rauszugehen.
0: Gibt es auch Reaktionen aus der Wirtschaft zu der Diskussion?
1: Die Wirtschaft wird mittlerweile erstaunlich deutlich, finde ich. Und zwar gibt es da Reaktionen gegen diesen vorgezogenen Kohleausstieg. Zum Beispiel hat sich gerade der Chef des Chemiekonzerns Bayer in Leverkusen, Bill Anderson, genau zu diesen Braunkohlekraftwerken hier in Nordrhein-Westfalen geäußert.
4: The question about Nordrhein-Westphalia and coal-fired power.
1: Er sagt im Prinzip, die Politik muss die Versorgungssicherheit ernst nehmen, denn die Industrie fängt langsam an abzuwandern. Bayer ist jetzt nicht mal eines der energieintensivsten Unternehmen, es betrifft aber auch viele andere einfach. Und er ist auch nicht der Einzige. Christian Kullmann, Chef des Essener Energiekonzerns Evonik, hat neulich in der Rheinischen Post sehr deutlich gefordert, diesen Kohleausstieg zu verschieben. Mindestens bis 2033, sagt er, brauchen wir die Kohle, wahrscheinlich sogar noch länger. Und ganz ähnliche Äußerungen kommen zum Beispiel auch von der Kölner Industrie- und Handelskammer. Auch da ist man skeptisch, dass es eben bei diesem vorgezogenen Kohleausstieg hier in NRW bleiben kann.
0: Glück auf, sag ich da mal. Frank Förner, WDR 5 Wirtschaft. Möglicherweise bleibt das Lied länger als gedacht aktuell. Es gibt Diskussionen darum, ob länger aus Braunkohle Strom erzeugt werden soll. Wir gehen jetzt in eine Stadt, in der gab es mal 59 Zechen. Wir gehen nach Bochum. Niklas Kräft von der Kölner Journalistenschule hat sich für uns die Technik in 2 Freibädern angesehen. Eins in Bochum, eins in Köln. Die KI unterstützt inzwischen Bademeister. Was die da genau macht in so einem Freibad, dazu gleich mehr. Vorher schauen wir noch mal kurz in den Maschinenraum eines solchen Freibads.
5: Eine graue Eisentür führt in den Keller des Freibads in Bochum-Werne. Badleiter Sven Hegemann steht im Maschinenraum des Bads. Dicke Rohre verlaufen an den Wänden. Ein Bildschirm zeigt Wassertemperatur und die Leistung der Solaranlage.
6: Zum Glück ist alles hier in unserem Freibad zum Glück schon auf einem sehr neuesten Stand.
5: 2021 ließ die Stadt Bochum das Freibad Werne sanieren. Das hat 6,7 Millionen Euro gekostet. Auch die gesamte Technik wurde dabei erneuert. Sven Hegemann geht weiter in den sogenannten Umwälzraum, wo das Wasser gereinigt wird.
7: Zu meiner Linken sieht man das Chlorgasdosiergerät. Wir können natürlich die Sollwerte eingeben, aber ansonsten läuft es eigentlich im Automatikbetrieb und es steuert selbst.
5: Und selbst wenn es draußen über 30 Grad heiß ist, auf die Technik ist Verlass, sagt Sven Hegemann. Er prüft die Wasserqualität. Ein kleiner Bildschirm zeigt an, ob das Wasser mit Keimen belastet ist.
7: Wie man hier sieht, wir haben hier 798, das ist noch ein super Bereich. Dafür, dass es wirklich so voll war und wir die letzten Tage über zusammengezählt über 12.000 Gäste bestimmt hatten, die letzten 3-4 Tage.
5: Zurück an der Oberfläche. Ein kleines Gebäude steht zwischen den Becken. Es ist der Überwachungsstand der Bademeister. Durch große Scheiben haben sie freie Sicht auf das gesamte Gelände. Überwachen müssen die Bademeister das Becken noch selbst. Aber vieles funktioniert automatisch. Wasserrutsche und der künstliche Strudel schalten sich eigenständig ein und aus.
7: Zusätzlich haben wir sogar den Luxus, dass wir einen Laptop hier oben stehen haben und mit dem Laptop auch die ganze Technik bedient werden kann tatsächlich und auch gesteuert werden kann.
5: Im Stadion Bad Müngersdorf in Köln ist man noch einen Schritt weiter. KI unterstützt hier die Bademeister in ihrem wichtigsten Job, für Sicherheit im Schwimmbecken zu sorgen. Die Technik überwacht zurzeit nur den Innenbereich des Hallenbades. Badleiterin Gertrud Brettschneider.
8: Wir haben unsere Augen immer am Becken, aber wenn wir in der Schwimmhalle alleine stehen, laufen wir mehr oder minder unsere Runden. Und wenn wir halt gerade an einer Ecke nicht sein können, ist es natürlich immer für uns auch eine Entlastung zu wissen, dass da die KI noch ein bisschen mit drauf guckt.
5: Insgesamt 8 Kameras sind auf die Becken gerichtet. Die KI analysiert die Bewegungen der Menschen im Wasser. Und seit einem Jahr tragen die Bademeister eine Smartwatch am Handgelenk.
8: Bald halt eine Person am Boden festgestellt wird, kommt ein roter Alarm auf die Uhr. Dann wissen die Kollegen direkt, es ist was wirklich Ernstes.
5: So ein KI-System kostet etwa 50.000 Euro, sagt Judith Jussenhofen, Sprecherin der Kölnbäder.
9: Ich glaube, die Kosten, die werden wir nicht rausbekommen, aber wir haben natürlich sowohl die Mitarbeiter damit unterstützt, sehr, sehr eindeutig und geben vielleicht auch den Besuchern ein Stückchen mehr Sicherheit.
5: Doch selbst im modernen Freibad hat die Technik Grenzen. So müssen Badleiter Sven Hegemann und sein Team in Werne jeden Abend die Filter per Hand reinigen.
7: Findet man alles, lang vermissten Ehringen und Haargummis und alles Mögliche.
5: Hier kann auch eine KI den Bademeistern noch nicht aushelfen.
0: KI im Freibad fehlt eigentlich noch so ein kleiner weißer Bademeister-Roboter, der rund ums Becken fährt und Anweisungen gibt.
10: Hallo, hier nicht vom Becken ranspringen.
0: Rebecca Link bringt Ihnen gleich was zu lesen ins Freibad. Gleich nach 14 Uhr geht es bei ihr in der WDR 5 Westart um Game of Thrones. Nicht um die Fernsehserie, sondern um die Buchvorlage. Die feiert nämlich 30. Geburtstag. Ich bin Michael Westhoff, knapp über die 30 hinweg. Ich wünsche Ihnen einen wunderschönen Mittwoch. Und wollte Ihnen eigentlich auch noch Nachrichten präsentieren.
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15: Die Nachrichten mit Peter Neuhaus. Guten Tag. In Sachsen ermittelt die Polizei wegen eines Drohnenvorfalls auf dem Flughafen Leipzig. In der Nähe eines ukrainischen Flugzeugs ist dort am Morgen eine Drohne gefunden worden. Nach Informationen aus Sicherheitskreisen soll an ihr Sprengstoff und ein Zünder befestigt gewesen sein. Inzwischen ist auch von einem weiteren Vorfall die Rede. Dazu Claudia Kornmeier, WDR Berlin.
16: Da ging es um ein Flugzeug, das eigentlich in Leipzig hätte landen sollen. Das ging da nicht. Es habe dann eine Kollision gegeben mit einem unbekannten Objekt. Was genau, das wollte der Sprecher des Bundesinnenministeriums nicht sagen. Das Flugzeug sei dann in Hannover gelandet. Inwieweit es jetzt so ist, dass diese Vorfälle von sogenannten Wegwerf- oder Low-Level-Agenten gesteuert worden sind, die von Russland aus gesteuert und auch angeheuert worden sind, dazu wollte sich die Bundesregierung jetzt noch nicht äußern. Solche Low-Level-Agenten, das sind Personen, die von den Geheimdiensten, zum Beispiel von Russland, angeheuert werden, ohne dass sie ganz genau wissen, was sie da eigentlich machen, sondern nur von diesen ganz konkreten Handlungen wissen.
15: Die Ukraine ist wieder schwer von russischen Luftangriffen getroffen worden. Nach Angaben des ukrainischen Präsidenten Selenskyj wurden durch Drohnen und Raketen mindestens 17 Menschen getötet. Außerdem habe es 44 Verletzte gegeben. Getroffen wurden erneut vor allem zivile Ziele. Tilko Gläsken, WDR Kiew, berichtet, dass die ukrainische Luftabwehr den russischen Angriffen derzeit nicht gewachsen ist.
17: Es gibt Medienberichte, wonach gegen Ende des Jahres, also zum Winter, wieder Patriots verfügbar sein könnten. Ob diese Berichte stimmen, können wir allerdings zumindest zum Zeitpunkt jetzt nicht verifizieren. Es gibt in der Ukraine Stand jetzt definitiv keine funktionierende Luftverteidigung. Das zeigen die Zahlen heute Nacht von den 28 ballistischen Raketen und eben auch von den Hyperschallraketen wurde keine einzige abgewehrt. Also das zeigt einfach, das Risiko für Zivilisten ist derzeit in der Ukraine sehr, sehr hoch. Im Juli, im Juni neue Höchstwerte an zivilen Toten in der Ukraine seit Kriegsbeginn 2022.
15: FIFA-Boss Infantino hat für heute die Spitzenfunktionäre des Weltfußballverbands zu einem Krisentreffen nach Marokko eingeladen. Er hatte mit seinem Plan, Teile der WM an Investoren zu verkaufen, für Empörung gesorgt und versucht jetzt offenbar die Wogen zu glätten. Jens Gideon, WDR Sport.
18: Gianni Infantino schart in Rabat seine engsten Mitarbeiter aus der FIFA-Zentrale um sich. Für den Schweizer geht es ja darum, die nächsten 7 Monate irgendwie politisch zu überleben. Infantino will nämlich am 18. März 2027 noch ein letztes Mal als Präsident der FIFA wiedergewählt werden. Deshalb muss er jetzt mit aller Macht verhindern, dass er vorzeitig aus dem Amt gejagt wird. Und ein außerordentlicher FIFA-Kongress könnte dafür sorgen. Und der wäre schon möglich, wenn mindestens 43 FIFA-Mitgliedsverbände einen formellen Antrag darauf stellen würden.
15: Weitere Meldungen im Überblick. Die Industrie- und Handelskammer Köln hat Unternehmen befragt, welche Auswirkungen die Sperrung der Bonner Nordbrücke und andere Infrastrukturprobleme auf sie haben. Demnach machen vor allem die Umwege den Firmen zu schaffen. Das Niedrigwasser am Rhein verschlimmert die Lage noch, weil auf dem Fluss weniger Güter gleichzeitig transportiert werden können. 8 Mitglieder und Unterstützer der rechtsextremistischen Gruppe Letzte Verteidigungswelle sind vom Oberlandesgericht in Hamburg zu Gefängnisstrafen verurteilt worden. Die jungen Männer bekamen bis zu 5 Jahre, unter anderem wegen versuchten Mordes. Die rechte Zelle hatte Spreng- und Brandanschläge geplant und bereits erste Taten verübt. Immer mehr Rentner arbeiten nebenbei. Laut Statistischem Bundesamt hatte letztes Jahr knapp jeder 7. Rentner zwischen 65 und 74 Jahren noch einen Job. Damit war der Anteil etwas höher als im Vorjahr. Und laut den Statistikern haben mehr Rentner noch gearbeitet als Rentnerinnen, viele in Minijobs.
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15: Die Hitze setzt auch den Feuchtgebieten extrem zu, vor allem im Kreis Borken. Der Kreis mit den meisten Mooren in Nordrhein-Westfalen soll deshalb jetzt eine Moormanagerin die Rettung einleiten. Inga Alborn beschreibt ihre Aufgaben.
19: Wenn ich mir die Gebiete anschaue, dann schaue ich mir natürlich erstmal an, wie so die täglichen Gegebenheiten sind. Also zum Beispiel auch solche Faktoren wie das Wetter, wie die Gebiete grundsätzlich strukturiert sind. Ich kann nur meine Arbeit gut machen, wenn ich mich auch in den Gebieten auskenne. Es geht darum, welche Tier- und Pflanzenarten hier vorkommen.
15: Die Arbeit der Moormanagerin im Kreis Borken ist erstmal auf 7 Jahre angelegt. Solange wird ihre Stelle vom Land NRW gefördert. Und das Wetter in Nordrhein-Westfalen bleibt wechselnd bewölkt mit Sonne und abgesehen von vereinzelten Schauern meist trocken. In Winterberg 25 Grad, in Kleve 29 und in Castrop-Rauxel bis zu 30 Grad. Auch die Nacht wird bei leichter Bewölkung mit 16 bis 13 Grad kühler als die vergangenen Nächte. Morgen und am Freitag ziehen bei Höchstwerten von 21 bis 26 Grad lockere Wolkenfelder durch. Das war WDR aktuell. WDR 5, die Verkehrslage, A3 Köln Richtung Oberhausen zwischen Duisburg-Wedau und Oberhausen-Lierich. Etwa eine Viertelstunde plus 6 Kilometer stockender Verkehr wegen Bauarbeiten. A4 Aachen Richtung Köln zwischen Kreuz Köln-West und Klettenberg. Etwa eine Viertelstunde kommt obendrauf 4 Kilometer Stau. A44, Dortmund Richtung Kassel zwischen Lichtenau und Diemelstadt, etwa 20 Minuten plus, 6 Kilometer Stau an einer Baustelle. A61, Mönchengladbach Richtung Koblenz zwischen Türnich und Dreieck-Erftal, etwa eine Viertelstunde plus, 6 Kilometer stockend. Und die A560 St. Augustin in Richtung Hennef ist in Höhe St. Augustin gesperrt nach einem Unfall, 4 Kilometer Stau.
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20: Hier ist Rebecca Link. Schön, dass Sie da sind. Ja, Sie haben es ja gerade gehört, es wird eigentlich nur noch heißer in der nächsten Zeit wieder, nach so einer kleinen Abkühlung. Deswegen habe ich hier mal eine Wettervorhersage, die Sie sich vermutlich wünschen würden an dieser Stelle.
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22: Winter is coming.
23: And winter is coming.
20: Eigentlich eine vollkommen harmlose alltägliche Wetterauskunft. Aber Menschen, die sich für Serien begeistern können und oder für Fantasy, das Genre im Allgemeinen, die wissen, dass damit natürlich etwas vollkommen anderes gemeint ist. Das ist eine ganz zentrale Botschaft aus der Saga Game of Thrones. Und die wird in Deutschland gerade 30 Jahre alt. Und das beschäftigt uns hier in der Westart heute. Außerdem auch noch eine Geschichte, ein Film, ganz und gar erzählt aus der Perspektive eines Huhns. Kannte ich bisher so auch nicht. Lassen wir uns überraschen. Das und viel mehr heute bei uns. Schön, dass Sie da sind.

0: Das war Musik von Aziza Mustafazadeh. Aspiration gehört in der Westart. Dieser Tage gibt's ein wichtiges Jubiläum für Fantasy-Freunde und Freundinnen. 30 Jahre Game of Thrones, also die Bücher. Vor 30 Jahren ist der erste Band der Sage erschienen, A Song of Ice and Fire, in Deutschland, muss man dazu sagen. Ja, und auf das Ende der Reihe warten Fans auf der ganzen Welt immer noch. Die Reihe ist nach dem Herrn der Ringe vermutlich die erfolgreichste Fantasy-Reihe der Welt. George R.R. Martin, der Autor, ist mittlerweile 77 Jahre alt und ja, scheint irgendwie noch ein bisschen zu brauchen für die letzten zwei Bände. Jochen Duwe kann, ja, du lachst. Das finden viele Leute, glaube ich, nicht so lustig.
1: Ja, ein bisschen ist auch gut.
0: Ja. Also dieser 30. Geburtstag, was würdest du sagen, welche Art Jubiläum ist das wohl für George R.R. Martin?
1: Boah, ein bittersüßer kann man ihn, glaube ich, gut nennen. Schließlich ist aus seiner Buchreihe, wie du ja schon sagst, mittlerweile ein Franchise geworden, von dessen Größe er, wie er sagt, nie auch nur zu träumen gewagt hätte. Also es gibt die Serie Game of Thrones, die in ihrer Ambition die Serienlandschaft nachhaltig verändert hat und das große Streaming-Zeitalter schon mit losgetreten hat. Es gibt zwei Spin-off-Serien, eine davon A Knight of the Seven Kingdoms, die in diesem Jahr für 9 Emmys nominiert ist und an der Martin emsig mitgearbeitet hat. Und gleichzeitig lasten doch diese letzten beiden Bücher seiner Hauptreihe auf ihm. Wie ein Fluch, also nicht unähnlich den Flüchen, die er manchen seiner Charaktere auf den Leib schreibt. Und er ist ja auch ein kauziger Charakter, der das durchaus mit Humor nimmt, der das auch in seinen Blogposts und Interviews immer wieder thematisiert. Aber Fakt ist, seit Jahren verpasst Martin immer wieder Deadlines, vertröstet seine Fans, von denen viele immer wieder lauthals online verkünden, dass sie mittlerweile die Schnauze gestrichen voll und den Glauben verloren haben. Und doch gibt es auch die, die mit einer Engelsgeduld warten, weil sie unbedingt wissen wollen, zu was für einem Ende diese unglaublich komplexe Erzählung denn eigentlich findet.
0: Okay, also trotz all dieser Dinge, die man schwierig finden kann als Fan, der da auf die Fortsetzung wartet, die Reihe ist eben extrem erfolgreich. Die Fangemeinde ist ja auch ähnlich treu wie die von Tolkien bzw. Herr der Ringe. Woran liegt das wohl?
1: Boah, um das zu beantworten, lohnt sich eine kleine Zeitreise, würde ich behaupten. In das Jahr 1996, da ist George R.R. Martin 47 Jahre alt und hat mit J.R.R. Tolkien noch nicht so furchtbar viel gemeinsam.
0: Außer zwei R's offensichtlich.
1: Genau, bis auf das R.R. im Namen und die Tatsache, dass er Autor ist. Und zwei seiner Bücher laufen ganz gut an, das dritte nicht so. Also beginnt er, fürs Fernsehen zu schreiben. Das bringt mehr Geld mit sich, aber auch mehr Frustration, denn Martin stößt mit seiner Fantasie immer wieder an die Grenzen des Mediums. Dies ist zu teuer, das ist zu aufwendig, dieses braucht zu viele Statisten und Drehorte und jenes und da haben wir noch gar nicht die Technik für. Also das findet er gar nicht so prickelnd und wie in einem Akt des Trotzes entsteht daraus dann sein erstes Buch, A Game of Thrones, wo er all das zu Papier bringt, wo ihm vorher die Hände gebunden waren. Also riesige Schlösser, dutzende Charaktere, eine riesige Wand aus Eis, Drachen und exorbitante Schlachten. Also im Grunde genommen schreibt Martin, und das entbehrt nicht einer gewissen Ironie, eher eine Fernsehsendung, von der er aber glaubt, dass sie unmöglich zu realisieren sei.
0: Jetzt muss man natürlich sagen, dass er mit seinen Büchern das Fantasy-Genre nicht neu erfunden hat. Und na klar, da ist auch ein bisschen was geklaut vom Herr der Ringe. Ne? Mhm. Aber was hat deiner Ansicht nach die Bücher trotzdem von der Konkurrenz abgehoben?
1: Ich glaube gerade die Tatsache, dass vieles nicht so eindeutig Fantasy ist, denn eher so Hochmittelalter und europäischer Feudalismus mit einigen Fantasy-Elementen versetzt. So, die große Eiswand beispielsweise, sagte er auch selber mal in einem Interview, ist der Hadrianswall. Das ist so die Inspiration, die englischen Rosenkriege dienen ihm als Vorlage für die ganzen Intrigen und Machtkämpfe zwischen Adelshäusern. Viele Götter und Gestalten bedienen sich an keltischer Mythologie. Und was ich auch spannend finde, 2020 haben Forscher von drei britischen Universitäten mal den Spaß gemacht und eine Analyse der Bücher vorgenommen von insgesamt über 2000 Figuren und mehr als 41.000 Interaktionen und stellten dabei fest, die Größe und die Struktur von diesen sozialen Netzwerken, die er in seinem Buch beschreibt, entsprechen erstaunlich gut denen realer menschlicher Gemeinschaften, weshalb Leser den vielen Figuren leichter folgen können und auch Bindung zu ihnen entwickeln. Was sich dann aber gern als sehr verhängnisvoll entpuppt, gerade bei dieser Reihe, denn keine dieser Figuren ist sicher. Also immer wieder sterben Charaktere, teils auch sehr unvorhergesehen. Und sie sind wirklich vielschichtig. Also der Herr der Ringe lebt ja viel vom Kampf Gut gegen Böse. Bei Game of Thrones ist jeder Charakter irgendwo in der moralischen Grauzone dazwischen und sieht sich auch oft gezwungen, seine Prinzipien komplett über Bord zu werfen.
0: Wenn wir da so drauf schauen, in der Rückschau, welchen Effekt hatte Game of Thrones so grundsätzlich auf das Fantasy-Genre?
1: Also keinen so großen Impact. Die Bücher waren zwar seinerzeit durchaus erfolgreich, aber viele hat es eben auch erst mit dem Erfolg der Serie dorthin gezogen. Das muss man schon so sagen. Was man aber beobachten kann, ist, dass es geholfen hat, Fantasy für Erwachsene salonfähiger zu machen. Also wenn man jetzt auf Autoren wie Joe Abercrombie guckt mit seinen Klingenromanen, Patrick Rothfuss mit seiner Königsmörderreihe, oder auch Das Reich der Sieben Höfe von Sarah J. Maas, so das kürzlichste Beispiel, sieht man den Trend zur Grimdark-Fantasy. Also ein Angang, der realistischer ist, düsterer, blutrünstiger auf jeden Fall und auch um einiges erotischer.
0: So, und jetzt die sehr wichtige Frage, die viele Leute, die sich für Game of Thrones begeistern können. Natürlich gibt es noch ein Ende. Also ich sag's nochmal, George R. R. Martin ist 77 Jahre alt. Ich wünsche ihm noch ein langes Leben. Aber da machen sich viele Leute, glaube ich, Sorgen. Ne? Wie wahrscheinlich ist, dass die Reihe noch beendet wird?
1: Ja, ich formuliere es mal nett und sage, es ist ziemlich unsicher. Also der letzte Band ist mittlerweile vor 15 Jahren erschienen, 2011. Und seitdem sagt Martin zwar immer wieder, The Winds of Winter sei seine höchste Priorität und räumt aber gleichzeitig ein, dass das Buch mit dem Schreibprozess immer komplexer geworden ist als ursprünglich geplant. Und dann fehlt immer noch A Dream of Spring, also das letzte Buch der Reihe. Und er ist halt gleichzeitig an vielen der TV-Produktionen beteiligt, wie eben A Knight of the Seven Kingdoms, macht es auch gerne, wie er sagt. Und dass das Ende der Game of Thrones Hauptfernsehserie damals auf so beispiellos viel Unmut gestoßen ist, das macht seine Aufgabe, denke ich, auch nicht leichter. Wie du schon sagst, der Mann ist 77 mittlerweile und hat auch schon mehrfach angedeutet, dass er nicht möchte, dass ein anderer Autor die Reihe nach seinem Tod fortführt. Und in einem Blogpost vor 2 Tagen hat er sich zu Wort gemeldet, sein erster seit Februar. Da sagt er, es sei ein turbulentes Jahr gewesen mit vielen Höhen, aber auch vielen Tiefen, in denen er mit Trauer und Depression zu kämpfen gehabt habe. Getting old is no fun, sagt er. Zum Buch an der Stelle kein Wort. Also, dass diese Geschichte eine ohne Ende bleibt, wirkt leider nicht unwahrscheinlich.
0: Sagt Jochen Duwe. Wir haben über Game of Thrones geredet. Die Buchvorlage der gleichnamigen Fantasy-Serie. Vor 30 Jahren ist der erste Band auf Deutsch erschienen. Und hier ist die Westart.

0: Die Vestat ist hier. Und falls Sie zufällig aus Oberkochen in Baden-Württemberg kommen, dann können Sie an dieser Stelle vielleicht nicht so gut mitfeiern. Das tut mir leid, denn heute ist Weltampeltag und die Sage geht, dass es in diesem Ort keine einzige Verkehrsampel gibt. Aber an alle, die praktizieren, herzlichen Glückwunsch von und mit Christoph Thiemann.
1: Es lernen schon die ganz Kleinen. Das richtige Verhalten an einer Ampel. Ah, Verzeihung, Lichtzeichenanlage. So heißt das Ding im höchstoffiziellen Deutsch der Straßenverkehrsordnung.
2: Lichtzeichen gehen Vorrangregeln und vorrangregelnden Verkehrszeichen vor. Wechsellichtzeichen haben die Farbfolge grün, gelb, rot, rot und gelb gleichzeitig grün.
1: Ja, von Ampel jedenfalls keine Rede. Und auch in anderen Sprachen findet man das Wort Ampel nicht. Die deutsche Sprache hat hier wohl einen Sonderweg eingeschlagen.
3: In 500 Metern rechts abbiegen.
1: In fast allen anderen Sprachen der Welt finden wir Varianten des Begriffes Traffic Lights. Kein Wunder, die erste elektrische Lichtzeichenanlage wurde auch im englischen Verkehrs- bzw. Sprachraum aufgestellt. Am 5. August 1914 knipste man das rote und grüne Licht, gelb gab es noch nicht, an einem Mast an, der in Cleveland, Ohio, an der Ecke 105. Straße und

0: das Ding bei uns Ampel heißt. Dazu müssen wir nur einen kleinen Umweg machen vom Potsdamer Platz kurz zur Via Appia.
1: Die Route wird berechnet. Die Fahrzeit beträgt 16 Stunden und 33 Minuten.
0: Die antiken Römer tranken Wasser und Wein ja bekanntermaßen aus Amphoren. Für den kleinen Durst zwischendurch reichte aber auch die verniedlichte kleine Variante, Ampulla. Diese kleine Flasche ist im Deutschen noch in Pulle und Ampulle erhalten geblieben. Eine Ampulla konnte aber nicht nur für Getränke, sondern auch für Öl benutzt werden. Ab dem 13. Jahrhundert nannte man daher die kleinen Öllämpchen, die in Kirchen als ewiges Licht brannten, ebenfalls Ampulla. Sie hingen an drei oder vier Ketten, befestigt von der Decke herab, und baumelten über dem Altar. Und von dieser Ampulla haben gleich zwei Dinge ihren Namen bekommen. Die Verkehrsampeln, die mal an einem Mast befestigt sind, manchmal aber auch über der Kreuzung baumeln. Und die Blumenampeln, Töpfe, die an Ketten befestigt am Balkon hängen, bepflanzt, wenn sie wollen, in Rot, Gelb und Grün.
2: Christoph Thiemann war das zum Weltampeltag über den Ursprung genau dieses Wortes. Und hier in der Weststadt geht es jetzt weiter mit den 17 Hippies oder meinetwegen auch 17 Hippies. Sie kommen jedenfalls aus Berlin. Eldorado.

0: Ja, Steve Estard. Richard Thomas Mabey, der ist in Großbritannien ziemlich bekannt. Falls Sie von ihm noch nie gehört haben, der ist Schriftsteller, Radiomacher und Naturforscher. Viele kennen ihn zum Beispiel durch seine Arbeit für die BBC. Und er hat unter anderem die Ehrendoktorwürde von 3 verschiedenen Universitäten. Er gilt so ein bisschen als der Neubegründer des englischen Nature Writing. Und jetzt gibt es auf Deutsch ein Buch von ihm, das gar nicht neu ist. Es ist von 1973. Uneigentliche Landschaft. Warum man das lesen sollte, Uli Hufen.
1: Unverhofft kommt oft und hilft manchmal sogar, auch beim Schreiben von Büchern. Richard Mabey hatte einen trüben Herbsttag im Büro verbracht, einen ganz normalen. Die Heizung zu heiß, die Fenster zu klein, die Arbeit ohne Sinn und Struktur. Dann stand er auf dem Heimweg im Stau und folgte einem Impuls. Er bog ab auf eine kurvige Vorortstraße.
2: Sie führte zu einem Labyrinth aus Kiesgrube, Staubecken, Wasserlöchern und Kanälchen. Es war nicht gerade die gelobte Landschaft. Die ganze Gegend war übersät mit Abraumhalden und Schrottplätzen.
1: Mabey parkte am Ufer eines Kanals und begann in rabenschwarzer Stimmung, einen alten Pfad entlang zu stapfen. Er kannte die Gegend schon, aber in der Finsternis des Feierabendblues erblickte er sie völlig neu.
2: Mir war nie zuvor aufgefallen, dass der Kanal an dieser Stelle so klar war wie ein Bergbach. Gelbe Wasserlilien hingen wie Bälle von geschmolzenem Wachs über der Oberfläche. Am Uferrand schwebten Wolken frisch geschlüpfter Fische im Flachwasser. Angler, die soeben ihren Arbeitstag beendet hatten, bereiteten auf der Böschung ihre Ausrüstung vor. Und ab und zu tuckerte eine Familie auf einem gemieteten Kajütboot vorüber.
1: Zwischen Abraumhalden und einem rostigen Pumpwerk hatte Richard Mabey eine Epiphanie, eine Offenbarung. Ihm stand urplötzlich eine Wahrheit vor Augen, nach der er unbewusst lange gesucht hatte.
2: Ein Riss im Asphalt ist alles, was eine Pflanze braucht, um Wurzeln zu schlagen.
1: Oder in anderen, etwas größeren Worten, Natur ist nicht nur dort, wo Naturschutzgebiet draufsteht. Die Grenzen zwischen Natur und Kultur sind viel durchlässiger, als man meinen könnte. Auch die zwischen Flora und Fauna auf der einen Seite und Zivilisation, Großstadt und Industrie auf der anderen. Und genau in diesen durchlässigen Grenzzonen finden sich die verwunschensten Plätze. Orte, an denen man gar nicht so genau weiß, ob man jetzt auf einer verlassenen Baustelle ist oder doch im Paradies.
2: Sogar meine Augen begannen sich ein wenig zu entspannen. Und während ich die letzten Schwalben beobachtete, wie sie dicht über dem Wasserspiegel nach Fliegen jagten, entdeckte ich ein Stück entfernt die leuchtende Kerze eines purpurblütigen Fellberichs. Ich hatte diese Pflanze nie zuvor so nah an der Vorstadt gesehen.
1: Mabey streift durch diese Zwischenwelt der stillgelegten und im Handumdrehen wieder überwucherten Baustellen und Industrieanlagen. Er erkundet Bombentrichter, Brachen und Kiesgruben. Und klar, er beschreibt, was er sieht. Mauersegler und Schwalben, Riesen, Bärklau und Orchideen, Eichhörnchen und Füchse, Lebermoos und Schilf, Turmfalken und Milane. Aber Richard Mabey hat nicht nur ein gutes Auge, Fantasie und Neugier, er weiß auch unglaublich viel über Pflanzen und Tiere und darüber, wie diese sich mit dem Menschen immer wieder aufs Verblüffendste arrangieren. Sein Buch beweist eine alte Regel. Man sieht nur, was man kennt und weiß.
2: Überall gab es auch Brombeer und Dorndickichte. Und jedes davon schien voll mit singenden Vögeln. Da waren Fittisse, Dorngrasmücken, eine Gartengrasmücke. Eine wahre gefiederte Altstimme, verglichen mit den schrillen Kontratenören der Mönchsgrasmücken hinter mir. Am allerbesten waren die Goldammern, die auf den Wipfeln der Bäumchen swingten und mit ihren beigen Köpfchen und schlanken braunen Leibern so appetitlich aussahen wie Vanilleeiskugeln im Waffelhörnchen.
1: Im Original erschien Richard Mabeys Uneigentliche Landschaft schon 1973. Und wenn das Wort Visionär nicht so überstrapaziert wäre, müsste man es für Mabey benutzen. Mabey schuf nicht nur eine neue Sprache für das, was heute auch bei uns Nature Writing heißt. Er schuf eine neue Sicht auf die Welt, die uns umgibt. Klar, heute sind die meisten Städte sehr viel aufgeräumter als damals und viele der paradiesischen Orte, die Mabey mit so ansteckendem Enthusiasmus erkundete, sind inzwischen verschwunden. Unsere Städte sind ordentlicher geworden seit damals und sehr viel langweiliger. Immobilienentwickler sind drauf und dran, auch noch den letzten Dukaten aus dem Boden zu pressen und den letzten Quadratmeter Brachland zu asphaltieren. Aber noch kann man sie finden, die uneigentlichen Landschaften, überall da, wo die Städte an ihren Rändern ausfransen. Es lohnt sich so sehr.
0: Sagt Uli Hufen über Uneigentliche Landschaft. Das ist ein Buch von Richard Mabey. Übertragen hat es Michael Klebeck aus dem Englischen. Und Sie bekommen diese neue Ausgabe bei Matthes und Seitz. Und hier ist die Westart.

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1: Mit Regina Münch. Der Frauenanteil in Führungspositionen deutscher Leitmedien ist zum 5. Mal in Folge gesunken. Laut der Organisation Pro Quote Medien liegt der sogenannte Frauenmachtquotient aktuell bei 37,3%. Die Vorsitzende Helena Ott warnt, die Teilhabe von Frauen im Journalismus werde sukzessive geschwächt. Insgesamt wurden 9 Medien erfasst. Spitzenreiter bei Frauen in der Chefetage ist weiter die Taz mit 61,9%. Schlusslichter sind Fokus, Frankfurter Allgemeine Zeitung und mit großem Abstand die Welt, die erstmals unter die 15%-Marke rutscht. Der Autor Joachim Sartorius bekommt den Bettina-Brentano-Preis für Gegenwartslyrik. Das teilte der Kölner Verlag Kiepenheuer und Witsch mit. Die mit 10.000 Euro dotierte Auszeichnung würdigt seinen jüngsten Gedichtband »Die besseren Nächte« sowie sein bisheriges Gesamtwerk. Die Jury erklärte, Sartorius' Lebensthemen seien die Liebe, der Tod, das Reisen und die Erinnerung und sie seien zu einem Spätwerk zusammengewachsen, das zutiefst humanistisch sei. Der 80-jährige Autor wuchs in Tunis auf und lebt heute in Berlin und Syrakus. Er ist Lyriker sowie Übersetzer amerikanischer Dichtung. Der Preis wird am 22. November im Künstlerhaus Musenturm in Frankfurt verliehen. Im westfälischen Werther hat ein Grabungsteam rund 1000 Jahre alte Siedlungsspuren aus der frühen Stadtgeschichte entdeckt. Dem Landschaftsverband Westfalen-Lippe zufolge stand auf dem jetzigen Gartengrundstück im Mittelalter ein fast 20 Meter langes Haus in Pfostenbauweise. Das Gebäude lag knapp 100 Meter vom Schwarzbach entfernt. Das Flüsschen habe bei der Siedlungsentwicklung eine wichtige Rolle gespielt. Reparaturspuren an einem der Pfosten deuten darauf hin, dass das Haus über einen langen Zeitraum bewohnt war, vermutlich 30 bis 40 Jahre. Die archäologischen Untersuchungen waren erforderlich, weil die heutige Baufläche innerhalb des historischen Ortskerns liegt. Beim John Cage Orgelprojekt in Halberstadt in Sachsen-Anhalt steht heute ein weiterer Klangwechsel bevor. Es ist der 17. Klangwechsel in 25 Jahren. Das Stück As Slow as Possible des US-amerikanischen Komponisten John Cage wird insgesamt 639 Jahre lang in der Halberstädter Burchardi-Kirche gespielt und gilt als eines der aufsehenerregendsten Musikprojekte der Gegenwart. Heute erweitern sich durch ein hinzugefügtes eingestrichenes A die hörbaren Töne von einem 7-Tonklang zu einem 8-Tonklang. Der letzte Klangwechsel fand vor 2,5 Jahren statt.

0: Mina Richmond war das mit Show Me Don't Tell, gehört in der Westart. Interdisziplinäres Arbeiten, das ist so ein Wort, das kommt häufiger mal in der Beratersprache zum Beispiel vor. Eigentlich heißt es ja aber eigentlich nur, dass Menschen aus verschiedenen Bereichen zusammenarbeiten und dann hoffentlich auch alle davon profitieren. Das gibt es natürlich auch in der Kultur. Hier geht es jetzt um eine Tänzerin aus Paris, einen Schlagzeuger aus Rotterdam und eine Filmemacherin aus Köln, die zusammen an einem Projekt arbeiten seit 2008. Sie haben einen Verein dafür gegründet, Roots and Roots Cologne e.V. ist das. Also Roots einmal so wie Wurzeln mit Doppel-O und dann einmal mit O-U, so wie Route. Und was es da gibt in diesem Projekt ist internationale Jugendarbeit. Da treffen sich jedes Jahr 42 junge Künstler und Künstlerinnen aus 8 Ländern und die entwickeln dann zusammen ein riesiges Bühnenstück. Sie werden dabei begleitet von professionellen Coaches und die Roots and Roots Experience 2026, die dreht sich um eine junge Frau, die in 80 Tagen um die Welt reist. Gezeigt wird das Stück in Köln. Gestern war Premiere. Heute Abend können Sie es anschauen in der Alten Feuerwache in Köln. Und Dorothea Markus war bei uns für uns bei den Proben.
1: Auf der Bühne steht eine Badewanne. Faul liegt eine junge Frau darin herum. Was tun mit seinem Leben, wenn es so leer vor einem liegt? Doch hier geht sie auch los, die große Reise der jungen Journalistin. In 80 Tagen um die Welt, inspiriert von Nellie Bly, die im Jahr 1889 als erste Frau alleine den Globus umrundet hat. Auf der Badewanne wird ein Segel gehisst.
2: Sometimes you have to make a choice. Sometimes the choice chooses you. You say goodbye to your younger self and you are thrilled. Your journey has started. 3, 2, 1.
1: Eine Herausforderung an sich selbst, auf Reisen gehen, das jüngere Selbst zurücklassen, neue Versionen von sich selbst entdecken. Diese Worte auf der Bühne von Remy gesprochen, könnten wohl auch für alle 42 Darsteller und Darstellerinnen gelten, die hier heute auf der Bühne der Alten Feuerwache stehen. Sie haben Nellie Blys Geschichte in die Gegenwart geholt. Aus 8 Ländern sind sie nach NRW gekommen für das Projekt Roots and Roots Experience. Sie, das sind Tänzer, Sängerinnen, Musiker, Schauspielerinnen aus Zypern, der Türkei, Spanien, Frankreich oder Schweden. Zwischen 18 und 30 Jahren sind sie alt und 2,5 Wochen lang haben sie in der Landesmusikakademie NRW in Heeg das Stück entwickelt, über eine junge Frau, die ausbricht. Immer wieder wird sie von einer anderen Darstellerin gespielt, erkennbar vor allem am roten Rucksack. Sie begegnet vielen falschen Ratgebern, verirrt sich in Nachtclubs, verliebt sich und wird verlassen.
3: Ich rufe nicht an, um wieder zusammenzukommen oder sowas. Ich weiß nicht, wer ich bin.
1: Rap, Musical, Rockmusik verbinden sich. Sehnsucht, Zweifel, Sinnsuche haben die jungen Künstler in das Stück gelegt. Das wirkt wie eine symbolische Reise durch Zeit und Raum. Eine Selbstfindung auf dem Weg zum Erwachsenwerden. Irgendwann bekommt die Badewanne Flügel und hebt symbolisch ab ins All. Eine 6-köpfige Rockband spielt live dazu. Alle Songs, jeder Text ist hier in 2,5 Wochen selbst entstanden. Eine mitreißende Show.
4: Mein Name ist Jana Hadler und ich leite das Projekt, bei dem wir die schöne Idee hatten, KünstlerInnen aus verschiedenen Ländern zusammenzubringen und gemeinsam die sehr ambitionierte Idee hatten, innerhalb von 2,5 Wochen mit allen gemeinsam eine Bühnenperformance zu entwickeln. Für uns geht es vor allen Dingen darum, den jungen Menschen Raum zu geben, kreativ zu sein, sich ganz viel zu vernetzen, sich zu entwickeln, über Ländergrenzen hinweg. Wir finden schon, dass es gerade in den Zeiten immer wichtiger wird, dass Begegnungen wirklich auch real stattfinden und dass Menschen sich kennenlernen und einfach gemeinsam kreativ sind.
1: Viel geschlafen hat die Leiterin des Projekts Jana Hadler in den letzten Tagen nicht, aber ihre Begeisterung trägt sie weiter. Seit 2013 gibt es den Verein Roots and Roots, der das internationale Künstlertreffen jährlich organisiert. Finanziert wird es vom EU-Programm Erasmus Plus, dem Land NRW und der Stadt Köln. Und will vor allem die internationale Zusammenarbeit in Europa selbstverständlicher machen. Wer aber sicher noch weniger geschlafen hat, sind wohl vor allem die Teilnehmenden. Zum Beispiel Jamila, 20 Jahre alt, Tänzerin, die zwischen Osnabrück und Zypern lebt. und Remy, 29 Jahre alt, der sonst an der Dramatic Arts School in Sevilla studiert.
5: Jeden Tag habe ich mindestens eine Lehre aus einer zwischenmenschlichen Situation, aus einem Fehler, aus einem schönen Moment oder woraus auch immer mitgenommen.
6: It's been wonderful, really, really, really. There's a lot of respect, a lot of tolerance. It's
7: really 2 weeks in a bubble, exploring. We felt all very safe. We could talk about basically anything all together.
1: Eine Art Weltfamilie der Kunst sei hier entstanden, sagen Jamila und Remy, und können noch gar nicht fassen, dass diese Zeit jetzt schon vorbei ist. Dass einige sich wiedersehen werden, um auch künstlerisch weiterzuarbeiten, ist doch klar.
6: I feel a bit emotional about that.
0: Das internationale Jugendtheaterprojekt Roots and Roots, das neue Stück, die Roots and Roots Experience 2026, ist heute zu sehen in Köln in der Alten Feuerwache. Dorothea Markus hat uns im Vorfeld darüber berichtet und hier ist die Westart.

0: Diverstart ist hier. In sozialen Medien, wenn Sie da unterwegs sind, dann ist Ihnen das schon mal über den Weg gelaufen. Da gibt es ja so eine Erzähltechnik, die oft für ein bisschen Verwirrung sorgt. So kleine Filmchen, die mit POV eingeleitet werden, also kurz für Point of View. Damit soll eigentlich angekündigt werden, dass man jetzt etwas aus der Sicht einer bestimmten Person sieht oder manchmal auch aus der Sicht einer Sache oder eines Tieres. Manchmal sieht man dann aber eigentlich nur die Person, die erzählt. Und das ist dann eben das Missverständnis. Hier geht es jetzt um einen ganzen Film, der aus Sicht einer etwas ungewöhnlichen Erzählerin erzählt ist, nämlich einen Huhn. Lebensansichten eines Huhns heißt der Film, also konsequent, startet morgen in den Kinos und Alexandra Kosma hat den für uns schon gesehen. Alexandra, ich persönlich bin mir sicher, so ein Huhn hat recht viel zu sagen. Andere Leute mögen das anders sehen. Welche Geschichte wird hier erzählt?
1: Also in diesem Film hat das Huhn richtig viel zu sagen, aber es spricht kein einziges Wort, zum Glück. Es ist nicht jetzt so wie ein Schweinchen namens Babe oder so. Und trotzdem verstehen wir als Publikum jede Handlung, jede Situation, in die sich das Huhn begibt und auch die Gefühle und die Bedürfnisse, die es hat. Der ungarische Regisseur Gyorgy Palfi macht gerne experimentelle Filme, dehnt so bekannte Formen des Films bewusst aus und hier macht er das eben mit einem Tier, das im Mittelpunkt steht und das funktioniert so, das Huhn ist die Hauptdarstellerin, das heißt, seine Geschichte ist die Hauptstory und die anderen spinnen sich da drumherum. Also ein ziemlich klassisches Storytelling mit dem Unterschied, dass der Fokus eben nicht auf einem Menschen ist. Und dieses Huhn hat es echt faustdick hinter den Ohren. Erst flieht es aus einer Eierlegefabrik in Griechenland, findet dann Zuflucht in einer heruntergekommenen Taverne, wo es in einem Hühnerstall landet, aber auch da versucht es eben auszubüchsen.
2: Bleibst du wohl hier? Los, Alter.
1: Also, denn was will dieses Huhn? Ne? Es will einfach in Ruhe seine Eier legen und ausbrüten. Und der alte Tavernenbesitzer lässt es aber nicht dazu kommen, wenn er jeden Tag vorbeischaut und die Eier einsammelt.
0: Ich habe den Trailer gleich vorhin noch angeschaut. Das hat schon ein bisschen kriminelle Energie auf jeden Fall, dieses Huhn. Das macht ganz Spaß zuzuschauen. Aber was ist das für ein Film? Ist das ein Abenteuer, eine Komödie?
1: Also der Aufbau ist tatsächlich wie in einer griechischen Tragödie. Ein individuelles Schicksal, eingebettet in einem universellen Problem. Dabei geht es um die Verantwortung des Einzelnen gegenüber der Gruppe, auch wenn er nur Beobachter und nicht Akteur ist. Das klingt jetzt alles sehr philosophisch, ist es irgendwo auch, aber weil es nun mal um ein Huhn geht und weil Regisseur Gyorgy Palfi sehr bewusst auf komödiantische Elemente setzt, bleibt der Film leicht und an vielen Stellen eben auch sehr lustig. Und dafür nutzt er auch den Soundtrack sehr bewusst ein. Hier zum Beispiel, wenn das Huhn auf den Hahn im Stall trifft, wird das von griechischer Herzschmerzmusik untermalt.

0: Ja, große Gefühle sind da angesagt, denn unser Huhn will unbedingt Mutter werden. Und wenn dieser dicke, stolze Gockel nicht der perfekte Vater ist, dann weiß ich auch nicht. Und dann geht es nur noch darum, die Eier dort zu legen, wo sie sie geschützt ausbrüten kann. Gar nicht so einfach, denn abgesehen vom Tavernenbesitzer geht auch sein zwielichtiger Schwiegersohn mit seinen Schmugglerfreunden ein und aus. Also keine kinderfreundliche Umgebung.
1: Okay, und das sind jetzt so diese Geschichten am Rande, von denen du ja schon gesprochen hast, ne? Welche Rolle spielen die im Film?
0: Vor allem die Geschichte des Tavernenbesitzers ist eng mit der des Huhns verbunden. Er ist Beobachter der Schmuggelei seines Schwiegersohns, hat eine komplett dysfunktionale Beziehung zu seiner Tochter. Und letztendlich sind sie aber alle gefangen in einem System, das sie einerseits selbst nähren, von dem sie aber andererseits aufgefressen werden. Und das ist es, was sie alle mit dem Huhn gemeinsam haben. Das Bedürfnis nach einem guten Leben, die eigenen Kinder zu schützen und aufwachsen zu sehen. Das Bedürfnis nach Freiheit und Selbstbestimmung. Und spannend ist dabei genau dieser Perspektivwechsel, den auch Regisseur Gyorgy Palfy hervorhebt.
2: Mein Ziel ist es, dass das Publikum spürt, dass dies keine menschenzentrierte Welt ist. Es gibt Tiere um uns herum, Bäume, Steine, das Universum. Und wir sind nicht der Mittelpunkt davon. Ich hoffe, dass dieser Film ein bisschen helfen kann, diesen egoistischen Fokus zu vergessen.
0: Beispiel aus dem Film. Wenn sich der Tavernenbesitzer ein Omelett macht, ist es für ihn Frühstück. Für das Huhn ist es der Mord seiner potenziellen Kinder. Und deshalb guckt es auch so schockiert in dieser Szene. Übrigens wurde das Huhn von 8 verschiedenen Hühnern gespielt. Jedes ein Profi auf seinem Gebiet. Eins war besonders mutig und somit für Stunts total super. Ein anderes hatte ein sehr ausdrucksstarkes Gesicht. Und ein drittes wiederum konnte sich durch nichts aus der Ruhe bringen lassen. Das war besonders hilfreich, wenn man mal eine Drohnenaufnahme oder etwas anderes Trubeliges gebraucht hat.
1: Was hat dir besonders gefallen an dem Film?
0: Mich hat gekriegt die Perspektive, die sehr originell ist. Also über die lustigen Szenen musste ich auch sehr viel lachen. Und mir hat auch sehr gut gefallen, dass der Film die Augen vor Missständen und menschlichen und tierischen Abgründen nicht verschließt. Der Film heißt ja auf Deutsch Lebensansichten eines Huhns. Auf Griechisch übrigens viel minimalistischer, einfach Kotta, was Huhn heißt. Und dieser Blickwechsel macht ihn zu einem ganz besonderen Film. Was auch auf internationalen Filmfestivals nicht unbeachtet blieb, denn bei der Weltpremiere in Toronto bekam er den sogenannten Platform Award.
1: Vielen Dank, Alexandra Kosma, über den Film Lebensansichten eines Huhns, so heißt er bei uns. Und der ist ab morgen in den deutschen Kinos zu sehen.

Das war die Westart mit Rebecca Link. Schön, dass Sie bei uns waren. Hier geht's weiter mit Quarks. Luisa Schmidt ist gleich für Sie da. Da geht's unter anderem ums bessere Schlafen. Da haben vermutlich zurzeit viele Leute Probleme mit, einfach wegen Hitze. Aber auch sonst kann man ja aus unterschiedlichen Gründen besser oder schlechter schlafen. Das ist ein Thema gleich bei Quarks. Gute Zeit wünsche ich Ihnen.

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4: Die Nachrichten mit Peter Neuhaus. Guten Tag. 7 junge Neonazis sind in Hamburg zu Haftstrafen zwischen 1 und 5,5 Jahren verurteilt worden. Die Mitglieder der sogenannten letzten Verteidigungswelle hatten linke Einrichtungen und Asylunterkünfte angegriffen und weitere Anschläge geplant. Aus Hamburg berichtet Ecke Spanner.
5: Rechtes Gedankengut, Brandanschläge, menschenverachtende Chats. Die letzte Verteidigungswelle sei eindeutig eine terroristische Vereinigung, so die Vorsitzende Richterin. Sie sei darauf ausgerichtet gewesen, Mord und Totschlag zu begehen. Die Angeklagten waren alle erst zwischen 14 und 21 Jahre alt. Die Gruppe hatte Brandanschläge geplant und auch bereits begangen. Einige der Angeklagten hatten ein Kulturzentrum in Brandenburg in Brand gesetzt. Die Bewohner konnten sich gerade noch retten. Andere Angeklagte hatten Feuerwerkskörper in eine Unterkunft in Thüringen geworfen. Der Prozess fand unter Ausschluss der Öffentlichkeit statt. Im Verfahren hätten einige der Angeklagten ihre Taten gestanden und sich bereit erklärt, an Deradikalisierungsprogrammen teilzunehmen.
4: Auf dem Leipziger Flughafen ist eine Frachtmaschine von DHL beim Durchstarten mit einem Fluggerät kollidiert, vermutlich mit einer Drohne. Das Flugzeug konnte später sicher in Hannover landen. Vorher hatte es am Flughafen in Leipzig schon einen bestätigten Drohnenfall gegeben, ganz in der Nähe ukrainischer Frachtmaschinen. Ine Dippmann berichtet.
6: Nach bisherigen Erkenntnissen ist die Drohne kurz nach Mitternacht an der südlichen Start- und Landebahn entdeckt worden. Daran befestigt eine Sprengvorrichtung. Mit Unterstützung der Bundespolizei und eines Sprengstoffroboters wurde der Gegenstand untersucht, der Zünder entfernt. Zeitweise wurde der Flughafen komplett gesperrt. Besonders betroffen war der nächtliche Frachtverkehr am DHL-Drehkreuz Leipzig-Halle. Nach Polizeiangaben mussten 19 Frachtmaschinen und ein Passagierflugzeug umgeleitet werden.
4: Seit rund 2 Monaten ist die Bonner Nordbrücke wegen Schäden komplett gesperrt, eins von vielen Verkehrsproblemen im Rheinland. Die IHK Köln hat Unternehmen in der Region befragt, welche Folgen der Zustand der Infrastruktur für sie hat. Über 1000 IHK-Mitglieder haben sich an der Umfrage beteiligt. Aus Köln berichtet Friederike Müllender.
7: Vor allem die zusätzliche Zeit zu und während der Arbeit macht den Unternehmen zu schaffen. Wer kann, bleibt im Homeoffice, doch in vielen Unternehmen ist das nicht möglich. Ihnen bleibt nichts anderes übrig, als längere Routen in Kauf zu nehmen und mit mehr Zeitpuffer zu fahren. Um die Lage zu verbessern, wünschen sich die Unternehmen laut der IHK-Umfrage neben einer besseren Baustellenkoordination auch eindeutigere Beschilderung für Lkw-Umleitungen, damit dort nicht noch zusätzlicher Stau entsteht. Das Niedrigwasser auf dem Rhein verschärft die Lage zusätzlich, denn Güter, die aktuell nicht auf dem Rhein transportiert werden können, müssen auf Schiene und Straße wechseln.
4: Weitere Meldungen im Überblick. Tanken ist wieder billiger geworden. Der ADAC sagt, dass der Preis für Diesel und Benzin seit gestern wieder gesunken ist. Im Vergleich zu gestern lag der Preis von Super im Schnitt 2,2 Cent niedriger. Bei Diesel sind es sogar 3,5 Cent weniger. Weil die Ölpreise derzeit sinken, sind aus Sicht des ADAC aber noch weitere Preissenkungen möglich. Der CDU-Politiker Bareis hat nach seinem Autounfall unter dem Einfluss synthetischer Stoffe eine Auszeit angekündigt. In einer Erklärung bat er außerdem um Entschuldigung. Bareis war im Juli mit einem anderen Auto zusammengestoßen und wurde schwer verletzt. Auch die Insassen des anderen Autos kamen ins Krankenhaus. Die Staatsanwaltschaft ermittelt gegen den Bundestagsabgeordneten. In Borchen im Kreis Paderborn ist das Gerätehaus der Freiwilligen Feuerwehr komplett ausgebrannt. 3 Einsatzfahrzeuge sind dabei zerstört worden. Beim Löschen wurden außerdem 3 Einsatzkräfte leicht verletzt. Die Polizei in Borchen sagt, dass der Brand wahrscheinlich durch einen technischen Defekt an einem der Feuerwehrautos ausgelöst worden ist.
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4: Hollywood-Star Michael Douglas ist zum Ehrenbotschafter von Mallorca ernannt worden. Der 81-Jährige erhielt die Auszeichnung bei einer feierlichen Zeremonie auf der Urlaubsinsel. Susanne Fritz, WDR Kultur.
6: Der amerikanische Schauspieler habe das internationale Ansehen der Insel als Ort der Kultur gestärkt. Außerdem habe er sich dafür eingesetzt, das kulturelle Erbe Mallorcas zu erhalten, begründet der Inselrat die Auszeichnung. Zum Botschafter Mallorcas werden Persönlichkeiten, die darüber hinaus eng mit der Insel verbunden sind. Michael Douglas besitzt seit Jahrzehnten ein Landgut an der Westküste Mallorcas. Der Schauspieler hält sich oft auf der Insel auf und nimmt an kulturellen Events teil. In seiner Dankesrede schwärmte er von Mallorca als seiner zweiten Heimat.
4: Und das Wetter in Nordrhein-Westfalen bleibt wechselnd bewölkt mit Sonne und abgesehen von nur vereinzelten Schauern meist trocken. In Bad Münstereifel 28 Grad, in Solingen 29 und in Heinsberg bis 30 Grad. Morgen und am Freitag ziehen bei Höchstwerten zwischen 21 und 26 Grad lockere Wolken durch. Das war WDR aktuell. WDR 5, die Verkehrslage A2 Oberhausen Richtung Dortmund. Zwischen Kreuz Oberhausen und Bottrop etwa 20 Minuten dauert es länger, 4 Kilometer Stau. A3 Köln Richtung Oberhausen zwischen Kreuz Breitscheid und Oberhausen Lierich etwa eine Viertelstunde plus, 6 Kilometer stockender Verkehr wegen Bauarbeiten. A4 Aachen Richtung Köln zwischen Frechen Nord und Köln Eiffeltor etwa 20 Minuten kommen, obendrauf 6 Kilometer. A30 Rheine Richtung Osnabrück zwischen Rheine-Kanalhafen und Ibbenbüren an der Baustelle etwa 20 Minuten plus 7 Kilometer Stau und A43 Wuppertal Richtung Recklinghausen zwischen Kreuz Wuppertal Nord und Wittenherbede nach einem Unfall etwa eine Viertelstunde plus 4 Kilometer Stau.
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8: Heute mit Luisa Schmidt am Mikro. Schön, dass Sie dabei sind. Haben Sie in letzter Zeit mal nachts wach gelegen, so an die Decke gestarrt und darauf gewartet, dass endlich der Schlaf kommt? Aber das Gedankenkarussell, das hat einfach nicht aufgehört. Haben Sie möglicherweise auch sowas gedacht wie, ich muss jetzt wirklich endlich einschlafen, damit ich morgen irgendwie durch den Tag komme? Vielleicht haben Sie auch schon einiges probiert, um besser zu schlafen, aber nichts hilft so richtig. Gerade im Moment ist es natürlich mit der Hitze sowieso nicht so leicht, gut zu schlafen. Aber was, wenn die Schlafprobleme eben nicht nur in Hitzephasen kommen, sondern regelmäßig? Das ist super weit verbreitet. Also etwa jeder dritte Erwachsene hat Probleme beim Einschlafen, beim Durchschlafen oder bei beidem. Hat vor kurzem eine Umfrage ergeben des Robert-Koch-Instituts und es werden tatsächlich mehr. Ja, also guter Schlaf, sieht man daran, finde ich schon so ein bisschen, ist nicht nur ein persönliches Problem, sondern inzwischen auch ein gesellschaftliches. Und deswegen wollen wir heute fragen, wie kann es wieder klappen mit dem besseren Schlaf? Weil der ist ja auch super wichtig, wenn wir gesund leben wollen. Ihre Fragen dazu kann heute Volker Busch beantworten. Er ist Facharzt für Neurologie, Psychiatrie und Psychotherapie und beschäftigt sich damit, wie unsere Gedanken, Stress und unser Schlaf zusammenhängen. Und ich würde mich sehr freuen, auch mit Ihnen dazu ins Gespräch zu kommen.
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8: Wie oft passiert Ihnen das, dass Sie schlecht schlafen? Können Sie für sich irgendwie auch klar sagen, in welchen Situationen Sie besonders schlecht schlafen? Und was hat das dann auch für Folgen für Sie? Also merken Sie zum Beispiel, dass Sie sich dann schlechter konzentrieren können, mies drauf sind. Und wenn Sie Schlafprobleme haben, haben Sie dann vielleicht auch schon was gefunden, was Ihnen hilft? Rufen Sie gerne an. Mitreden können Sie unter der 0800 5678 555. Das ist unsere kostenlose WDR 5 Hotline. Sie können gerne auch eine Mail schreiben an quarks@wdr.de oder ich sag's nochmal, die 0800 5678 555.

0: WDR5 Quarks, Wissenschaft um mehr, um 15.10 Uhr. Und wenn Sie unser Programm regelmäßig hören, dann ja, hören Sie da öfter auch mal schlechte Nachrichten, die Sie vielleicht auch noch eine Weile dann beschäftigen, die irgendwie nachwirken. Und dann haben Sie vielleicht on top noch mehr Dinge, die Ihnen Sorgen machen. Eine lange Liste an Dingen, die Sie noch erledigen müssten. Vielleicht sowas wie Angst um Ihren Job, was die Zukunft so bringt. Wir sprechen heute darüber, wie wir besser schlafen können. Und unser Gast heute, der sagt, unser Gehirn nimmt mit in den Schlaf, womit wir es tagsüber füttern. Volker Busch ist Neurologe und Psychiater. Er leitet an der Klinik für Psychiatrie und Psychotherapie der Uni Regensburg eine Arbeitsgruppe zu Stress, Schmerz und Emotionen und arbeitet auch da unter anderem therapeutisch mit Menschen mit Schlafproblemen. Er hat vor kurzem auch ein Buch veröffentlicht, Gute Nacht Gehirn, Gedanken, um zur Ruhe zu kommen, und beschäftigt sich auch in seinem Podcast Gehirn gehört unter anderem mit dem Schlaf. Hallo, ich grüße Sie, schön, dass Sie da sind.
1: Ja, ich freue mich auch, hallo.
0: Sie beschäftigen sich ja viel damit, wie Stress, Sorgen und auch Schlaf zusammenhängen. Ist das der Hauptgrund, warum so viele Menschen ein Problem damit haben, einzuschlafen und auch durchzuschlafen?
1: Ja, es gibt natürlich viele Gründe, warum die Schlafstörungen zugenommen haben, aber den Grund, den Sie genannt haben, ist tatsächlich der wesentliche. Wir haben heute eine unfassbare Menge an Dingen, mit denen wir uns tagsüber belasten. Viele Informationen, aber auch Aufgaben, Termine, Sorgen, die damit möglicherweise verbunden sind. Auch die Weltverhältnisse, die derzeit unsicher machen, zumindest manche. Und das alles nehmen wir natürlich mit in die Nacht, wenn wir es vorher nicht am Tag verarbeitet haben, und kann dann auch schon mal dazu führen, dass wir Schlafstörungen haben.
0: Schauen wir später nochmal, wie wir das vielleicht irgendwie in den Griff kriegen können. Aber Sie haben ja gerade schon angesprochen, Schlafstörungen sind mehr geworden. Wie viel mehr denn überhaupt?
1: Also die Insomnie, womit die Mediziner die ganz starke Schlafstörung bezeichnen, die hat gar nicht nennenswert zugenommen. Aber die gelegentlichen Schlafstörungen, die man immer mal wieder hat, paar Mal in der Woche oder im Monat, die haben deutlich zugenommen, teilweise aufs Doppelte. Und neben den genannten Aspekten spielen auch eine Rolle dafür, dass wir uns zum Beispiel, das ist ein Faktor, der oft vernachlässigt wird, tagsüber weniger bewegen. Denn körperliche Bewegung, und hier meine ich nicht die Stunde Fitness im Studio, sondern ich meine so Alltagsbewegung, ne? Ja. Einkaufen, Treppe hochlaufen, Müll rausbringen, mit dem Fahrrad irgendwas einkaufen fahren und so, das hat alles abgenommen.
0: Und dann ist man einfach nicht so erschöpft am Abend, kann nicht so gut einschlafen.
1: Der Schlafdruck nimmt ab und dadurch die Schlafstörung dann auch nimmt zu.
0: Dann lassen Sie uns doch noch mal kurz schauen. Wir reden vor allem über diese psychisch bedingten Schlafprobleme heute, aber es gibt ja auch andere Ursachen, haben Sie selber schon gesagt. Auch sowas Körperliches, ne? Sowas wie Hormone in den Wechseljahren oder Erkrankungen wie Schlafapnoe, aber auch sowas wie Umweltfaktoren, ne? Irgendwie ist es eben heiß oder es ist zu hell draußen. Was sind da noch so wichtige Faktoren?
1: Genau, also neben den körperlichen Aspekten spielt natürlich Hormone eine Rolle. Es gibt Phasen im Leben, wo Frauen in dieser Phase der Umstellung Schlafstörungen haben. Den kann man auch nur schwer begegnen, weil sie so stark biologisch ist, dass man ihr nicht aus dem Weg gehen kann. Auch natürlich, wenn Eltern ein Kind in die Welt setzen, dann ist es meist noch mehr für die Frauen natürlich, aber auch ein bisschen für die Männer schwierig durchzuschlafen. Das sind ganz normale Formen von Schlafstörungen, die zwar genauso störend sein können, aber sie sind natürlich nicht krankhaft, müssen auch nicht behandelt werden, die muss man meist eher durchstehen. Aber es gibt auch Erkrankungen, die mit schlechtem Schlaf einhergehen. Die Schlafapnoe haben Sie schon genannt, das ist eine mechanische Verengung der Atemwege. Und die gute Nachricht ist, die kann man sehr gut behandeln mittlerweile. Man muss zwar in vielen Fällen eine Schlafmaske tragen, die nicht besonders hübsch aussieht, aber wenn man lange verheiratet ist, dann sollte man das irgendwie als Partner ertragen. Und das Schöne ist, die wirken wirklich und können dazu führen, dass man ungestört durchschläft. Also viele Menschen erleben das als großen Gewinn.
0: Okay, dann würde ich aber gerne doch noch mal schauen, ab wann dann eine Schlafstörung wirklich behandlungswürdig ist.
1: Ja, das ist eine sehr gute Frage, weil wir heute den Fehler machen, dass wir gelegentliche Schlafstörungen so stark pathologisieren, dass es Menschen Angst macht. Ich bin sehr dankbar, wenn ich das mal sagen darf. Ja. Zu einem gesunden Menschen gehört auch ein schlechter Schlaf. Das macht einen auch nicht krank, wenn wir mal, gerade jetzt, wo es heiß ist, hintereinander auch mal 2, 3 Nächte haben, wo wir vielleicht nur auf 5, 5,5 Stunden Schlaf kommen. Da muss keiner Angst haben. Aber wir reden heute so viel über die Pathologie des Schlafs, dass manche Menschen sich bei mir vorstellen mit der Angst vor den Folgen einer Schlafstörung, nicht mit der Schlafstörung an sich.
0: Und das kann ja wiederum wahrscheinlich auch zu einer Schlafstörung führen,
1: ja,
0: oder?
1: Genau. Ich hatte neulich einen jungen Mann, der sich bei mir vorstellte, sagte, er hätte Schlafstörung. Ich fragte ihn, woran er denn leidet. Tagesmüdigkeit, sagt er, nee. Sagt er, ja, Leistungsverlust am Tag, sagt er, nee. Ja, worunter dann, sagt er, ja, wüsste er auch nicht, aber der Fitness-Tracker am Handgelenk hätte ihm das gesagt. Ja, das ist auch, gehört auch ein bisschen mit zur Diskussion. Die Dinge messen den Schlaf, wie auch immer, mal schlechter, mal besser. Das kann Menschen Angst machen und ist oft gar nicht nötig. Ob eine Schlafstörung relevant ist, misst man nicht am Schlaf, sondern an der Tagesmüdigkeit. Das ist das Entscheidende. Habe ich noch Kraft und Lust, meine Frau und meinen Mann zu stehen? Ja, also rauszugehen, zu arbeiten, Lust auf Hobbys, kann ich meinen Freizeitaktivitäten nachgehen? Daran bemisst sich die Schlafstörung und nicht an irgendwelchen Werten, die man misst. Und um Ihren ersten Teil der Frage zu beantworten, eine Schlafstörung wird aus medizinischer Sicht dann relevant, wenn sie eben sehr lange anhaltend ist mit den Symptomen, die ich gerade genannt habe. Der Betroffene leidet drunter. Und man sagt so etwa ab 8 oder 12 Wochen. Also es ist schon ein gewisser längerer Zeitpunkt. Wenn jemand mal eine Woche oder zwei das hat, zum Beispiel wegen der Hitze, wäre das nicht pathologisch. Ärgerlich und hinderlich, aber nicht schlimm.
0: Wie viele sind das dann, bei denen es wirklich so krankhaft ist?
1: Also das ist schwer zu schätzen, je nachdem, wie eng man die Kriterien, aber es sind nicht mehr als 10%, die unter so starken Schlafstörungen leiden.
0: Okay, noch ein Grund, denke ich, der häufiger mal dafür sorgen könnte, dass man schlecht schlafen kann, sind Restless Legs, ist der Fachbegriff, also unruhige Beine. Und Sabine Gier hat angerufen und würde gerne wissen, was kann man gegen unruhige Beine nachts machen?
1: Ja, das ist eine gute Frage. Es betrifft sehr viele Menschen, wahrscheinlich deutlich mehr, als wir glauben. Es gibt eine hohe Dunkelziffer, weil viele Menschen gar nicht wissen, dass es der Begriff ist. Die Anruferin ist schon sehr belesen, sie kennt sich aus, aber viele wissen es gar nicht. Und das kann man in der Tat gut behandeln. In der Regel gibt man Dopaminagonisten, das ist ein schrecklich lateinischer Begriff, heißt so viel wie, dass man den Dopaminhaushalt im Gehirn unterstützt. Und das Dopamin sorgt dafür, dass diese Unruhe in den Beinen etwas nachlässt. Das kann man oft in ganz geringen Dosen, dass kaum Nebenwirkungen auftreten, wirkt. Man braucht allerdings wahrscheinlich einen Neurologen. Gute Hausärzte machen das auch, wenn die fit sind, aber wahrscheinlich gehört es in die Hand eines neurologischen Facharztes.
0: Okay, aber Sie haben jetzt eben ja selber gesagt, so psychische Faktoren, Stress, Ängste, negative Gedanken, die wir uns machen, sind der Hauptgrund für die Zunahme an Schlafproblemen. Uns hören jetzt vielleicht auch ein paar etwas verzweifelte Menschen zu. Wir sprechen gleich nochmal genau drüber, wie man das genau behandeln kann. Aber vielleicht können Sie uns schon mal so einen kurzen Ausblick geben, kann man psychisch bedingte Schlafprobleme gut behandeln?
1: Die kann man sogar fantastisch behandeln. Anders als in Restless Legs würde man hier aber kein Medikament geben, sondern man würde den Abend zum Beispiel lernen, anders zu gestalten. Wir sehen in einer Fülle von Studien, dass Menschen, die im Abend ankommen, die es schaffen, das Tagwerk irgendwann hinter sich zu lassen und ein Stück weit diesen Abend nutzen, um zur Ruhe zu kommen, vielleicht sich mit Dingen zu beschäftigen, die ihnen gut tun, vielleicht auch etwas zu verarbeiten, was einem noch im Herz, im Kopf rumgeht, indem man mit jemandem drüber spricht oder aufschreibt, dass die bereits sehr, sehr gute Vorbereitungen treffen, dass das Gehirn im Abend bereits zur Ruhe kommt. Und dann braucht es die Dinge in der Nacht nicht verarbeiten. Also entscheidend ist in einem Satz, den Abend klug zu gestalten.
0: Das schauen wir gleich noch, wie genau man das schaffen kann. Ist ja in der Praxis vielleicht nicht immer so einfach. Wir reden auch noch weiter drüber, warum Schlaf überhaupt so wichtig ist. Und Sie können sich da sehr, sehr gerne beteiligen, wenn Sie uns zum Beispiel erzählen möchten, was Sie vor dem Schlafengehen tun, um besser einzuschlafen, vielleicht um auch so einen ruhigen Abend zu finden. Rufen Sie gern an. 0800 5678 555 ist unsere kostenlose Nummer zum Mitreden. Oder Sie können sehr gerne auch eine Mail schreiben an quarks@wdr.de.

0: 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Wie können wir besser schlafen? Das ist unser Thema heute in dieser Stunde Quarks. Das wollen wir gerne mit Ihnen besprechen, aber auch mit unserem Experten Volker Busch, Professor an der Uni Regensburg, an der Klinik für Psychiatrie und Psychotherapie und arbeitet da auch therapeutisch mit Menschen mit Schlafstörungen. Wir haben ja schon gesprochen über Gründe für schlechten Schlaf, aber ich glaube, wir müssen noch mal kurz gucken, warum guter Schlaf überhaupt so wichtig ist für unsere Gesundheit.
1: Ja, gibt es ganz viele Gründe. Also in allererster Linie wegen dem Gehirn. Der Rest des Körpers braucht nur Ruhe, aber kein Schlaf im engeren Sinne. Aber unser Gehirn braucht Schlaf. Und zwar aus verschiedenen Gründen. So richtig lange weiß man das übrigens noch gar nicht. Aber mittlerweile sind sich die Wissenschaftler einig. Also der Hauptgrund ist, oder einer der Hauptgründe ist, dass wir Emotionen verarbeiten. Wir erleben so viele Dinge, die uns berühren, die uns aufwühlen. Das muss das Gehirn verarbeiten. Konflikte, Sorgen, Nöte, auch schöne Dinge. Emotionen müssen bewältigt werden, bearbeitet werden. In der Nacht spielt unser Gehirn diese ganzen Emotionen nochmal durch, insbesondere in der sogenannten REM-Phase, eine bestimmte Form des Schlafes. Und wenn das fehlt, sind wir oft seelisch nicht gut ausgeglichen. Dann gibt es einen weiteren Grund, dass wir in dieser Phase unser Immunsystem hochfahren, das ganz, ganz viele Krankheitserreger zum Beispiel bekämpft in der Zeit und auch Regeneration, Wundheilung beispielsweise in Gang setzt. Das ist vor allen Dingen im Tiefschlaf der Fall, eher in der ersten Hälfte der Nacht. Und es gibt noch einen dritten Grund, dass unser Gehirn sauber macht. In der Nacht. Ein sogenanntes glymphatisches System.
0: Ja, aufräumt oder wie?
1: Ja, schrecklich lateinischer Begriff. Eine Flüssigkeit, die zwischen die Nervenzellen sozusagen gespült wird und sorgt dafür, dass bestimmte Botenstoffe und bestimmte Stoffwechselprodukte abgebaut werden, die sich tagsüber ansammeln. Und es gibt sogar eine Untersuchung, die zeigt, dass Menschen, die 6 bis 8 Stunden regelmäßig schlafen und tief genug, dass die ein etwas geringeres Alzheimer-Risiko haben. Wahrscheinlich deswegen, weil das Gehirn wie eine Müllabfuhr aufräumt.
0: Sie haben jetzt gerade gesagt, 6 bis 8 Stunden. Es gibt ja immer diese Stundenempfehlung. Ne? Schlafen Sie 8 Stunden, dann ist das super für Ihre Gesundheit, auch wenn man das bestimmt nicht so pauschal sagen kann. Was sagt da die Wissenschaft inzwischen? Sind das diese 6 bis 8 Stunden, die Sie da gerade genannt haben, die man optimalerweise schlafen sollte? Weil 6 Stunden kommt mir schon gar nicht so viel vor.
1: Ja, also das ist eine grobe Faustregel. 6 bis 8 Stunden ist eine Orientierung, ein Korridor. Der ist natürlich unterschiedlich von Geschlecht, Alter. Wir wissen alle, Kinder schlafen länger. Ältere Menschen brauchen nicht mehr ganz so viel Schlaf am Stück. Aber noch wichtiger als die Länge ist die Architektur des Schlafes. Also wie ist der aufgebaut? Insbesondere wie tief kommt man in den Schlaf? Dieser Tiefschlaf, von dem ich eben sprach, und der REM-Schlaf, von dem ich eben sprach. Diese beiden Phasen sind zum Beispiel sehr, sehr wichtig. Und die sind fast noch wichtiger als die Länge. Also Tiefe ist wichtiger als Länge.
0: Aber ich weiß ja selber jetzt überhaupt nicht, wann ich in der Tiefschlafphase zum Beispiel bin. Also kann ich das irgendwie nutzen für mich?
1: Nein, man muss, wenn man bestimmte Dinge beachtet, beispielsweise vor Mitternacht ins Bett geht, wenn man es dunkel hält, wenn man es ruhig hält, akustisch, das sind also alles Aspekte, die Schlafstörungen auch verstärken können, Licht und Lärm. Wenn man das alles im Griff hat, dann dürfen wir davon ausgehen, dass das Gehirn in den meisten Fällen dafür sorgt, dass wir Tiefschlaf haben, so ungefähr 10 bis 15% der Nacht und nochmal REM-Schlaf etwa 25% in der Nacht. Das können wir nicht selber beeinflussen oder kaum. Wir können nur eine Bedingung schaffen, bei der wir zur Ruhe kommen. Den Rest macht das Gehirn von selbst.
0: Jürgen hat sich über die WDR5-App bei uns gemeldet und er hat geschrieben, ich habe seit 20 Jahren Ein- und Durchschlafprobleme. Also schon ganz schön lange, würde ich sagen. Mhm. Er schreibt, ich nehme Hogger Night. Müssen wir gleich mal gucken, was das ist. Oder Schlaftabs, ich vermute, er meint damit Schlaftabletten. Die helfen mir, schreibt er. Bei Vollmond habe ich den Eindruck, dass es schlimmer ist. Emotionale Belastungen sind der Auslöser, so glaube ich. Ich habe die Sorge, dass irgendwann die Tabletten nicht mehr wirken. Mhm. Was fällt Ihnen dazu ein?
1: Ja, Hogger Night, da musste ich auch gerade nochmal in mich gehen, ehrlich gesagt. Das ist, wenn ich richtig informiert bin, ein Antihistaminikum, also ein bestimmter Botenstoff, den wir unter anderem in einer verwandten Beziehung auch gegen Allergien einsetzen. Anderer Rezeptortyp hier. Und dieses Antihistaminikum, das gab es auch mal unter dem Namen Halbmond als Medikament. Das wirkt tatsächlich beruhigend und etwas schlaffördernd. Also wenn er selber beobachtet, dass ihm das hilft, darf er das nehmen. Weil die Medikamente dieser Art nicht abhängig machen, nicht süchtig und auch keine schweren Nebenwirkungen haben. Also da hätte er von mir sozusagen die Erlaubnis, in Anführungsstrichen. Die Frage ist, ob es ihm hilft. Nicht mehr als 40% von Menschen sprechen drauf an. Das müsste er jetzt uns nochmal beantworten, das weiß ich nicht. Aber prinzipiell ist das eine Möglichkeit.
0: Und dann ist ja auch noch die Frage, wie viel es hilft. Was andere

0: sind natürlich so die klassischen Schlaftabletten, die dann ja, glaube ich, auch abhängig machen.
1: Eher nicht,
0: aber die werden sehr viel verschrieben,
1: richtig,
0: oder? Sehr, sehr viel sogar.
1: Ja, genau, das ist ein guter Hinweis. Die meisten Medikamente, die Menschen zu einem guten Schlaf nehmen, sind die klassischen Beruhigungsmittel, sogenannte Benzodiazepine oder Z-Substanzen, die sind etwas schwächer, aber beide haben das Potenzial, dass sie süchtig und abhängig machen. Übrigens neben noch ein paar anderen Nebenwirkungen. Also wir wissen zum Beispiel, dass diese Benzodiazepine, diese Beruhigungsmittel gegen Schlaf, auch kognitive Störungen haben. Menschen können eben dann auch schwieriger denken, Konzentration, sich konzentrieren, Sudoku-Rätsel, Kreuzworträtsel machen und so weiter. Auch Erinnerung wird schlechter. Das heißt, es ist nicht nur Sucht und Abhängigkeit, sondern auch andere Nebenwirkungen, die Folge sein können. Da würde ich eher sagen, Hände weg.
0: Aber wenn dann Menschen zu Ihnen kommen, die sehr verzweifelt sind, die vielleicht auch schon ganz schön viel ausprobiert haben, die einfach mal wieder vernünftig schlafen wollen, da sind wirklich Schlaftabletten für Sie ein No-Go?
1: Ja, nicht, kann man so allgemein nicht sagen, aber die Benzodiazepine sind ein No-Go.
0: Okay.
1: Ja, über die haben wir ja jetzt am Schluss gesprochen. Mhm. Es gibt viele andere, das, was der Herr eben nannte mit diesem Hogganite, den Begriff kannte ich nicht, aber es gibt viele andere Medikamentennamen, die auch Antihistamine enthalten, Antihistaminika, die kann man nehmen. Dann gibt es eine neue Wirkstoffgruppe, die DORA, sogenannte also Substanzen, die das Orexinsystem beeinflussen. Das hochkomplex im Gehirn würde jetzt vielleicht hier zu weit führen, aber auch das sind Angriffspunkte im Gehirn. Also es gibt sehr wohl Möglichkeiten, den Schlaf medikamentös zu behandeln. Auch pflanzliche Produkte wie Baldrian, Hopfen, Passionsblume, die sind nicht einfach nur Oma-Ratschläge, die sind evident in der Wissenschaft. Die Wirkung ist zwar eher mittelmäßig, aber sie sind wirksam. Womit ich sagen will, es gibt sehr viele Möglichkeiten, auch medikamentös Einfluss zu nehmen, aber süchtig machende Beruhigungsmittel gehören eben nicht dazu.
0: Auch Opa M. aus Dortmund hat sich gemeldet. Ich, 56 Jahre, habe seit vielen Jahren massive Schlafprobleme. Ende letzten Jahres habe ich mit Kraftsport angefangen und kann sagen, dass ich seitdem nicht super, aber schon viel besser schlafen kann. Mhm. Das ist ja auch der Punkt, den Sie eben schon angesprochen hatten. Ich würde dann gerne nochmal mit Ihnen direkt zu einem anderen Punkt kommen, den man ja tun kann, um vielleicht besser einzuschlafen, was so die absoluten Basics sind. Da reden wir ja von Schlafhygiene, also sowas wie jetzt nicht um 22 Uhr Kaffee trinken oder viel Alkohol oder sowas. Was ist mit dieser Schlafhygiene gemeint?
1: Also vielleicht ganz kurz zu dem wunderbaren Kommentar von dem Herrn, der beobachtet hat, dass ihm Kraftsport hilft. Das kann ich bestätigen. Wahrscheinlich spielt eine Rolle, dass dadurch, dass er die Muskeln anspannt, den Kraftsport macht, sehr, sehr viele Botenstoffe aus dem Blut aufnimmt, die dann im Muskel verbrannt werden. Also Stresshormone beispielsweise, Adrenalin, Cortisol, und das führt ihn möglicherweise zur Ruhe. Wichtig wäre nur, dass man den Kraftsport nicht um 21 Uhr macht, das wäre zu spät, sondern vielleicht um 18 Uhr, 19 Uhr. Aber dann ist es eine sehr wirksame Methode, also ganz toll.
0: Okay, dann ganz kurz die Schlafhygiene.
1: Ja, also zur Schlafhygiene gehört ein ruhiges Zimmer. Möglichst nicht lauter als 15, 20 Dezibel. Ein dunkles Zimmer. Man sagt als Faustregel so, dass man, wenn man nachts auf Toilette muss, also aufsteht, sich so ungefähr an den Möbeln orientieren kann, um wieder ins Bett zu finden. Also so dunkel muss es sein. Frische Luft. Und ein ausreichend großes Bett, dass man sich nicht ständig überall anschlägt. Also das sind einfache Aspekte physikalischer Natur, die man einhalten kann, um den Schlaf zu verbessern.
0: Und jetzt hat Klaus-Dieter Maas angerufen, die 0800 5678 555 gewählt aus Wesel. Hallo, grüße Sie.
2: Ich grüße Sie auch, Klaus-Dieter Maas hier.
0: Was möchten Sie uns erzählen?
2: Ja, ich bin also schon Rentner, jetzt auch schon leider 76 Jahre. Und mit dem Schlafen habe ich es wirklich nicht so ganz gut. Kommt auch darauf an, weil ich Tabletten kriege, die immer wieder entwässern. Also schon der Toilettengang macht mich einmal wach oder zweimal. Aber wenn ich dann nachts immer kontinuierlich zwischen 2:30, 3 wach werde, da kann ich schon die Uhr nachstellen, dann setze ich mich am Computer, also an mein iPad, und schlage die Weltzeitung. Es gibt viele, aber ich die Welt auf und mache da das Rätsel Wörne, Sudoku, schwerste Stufe und ein Kreuzworträtsel. Und wenn die gelöst sind, bin ich so müde und glücklich, lege mich im Bett und schlafe bis zum Morgen.
0: Herr Wusch, ist das, wie stehen Sie dazu? Weil eigentlich ist es ja vielleicht gar nicht so schlecht, wenn man dann nicht zwanghaft versucht zu schlafen, sondern irgendwie versucht, was anderes zu machen. Aber Sie haben auch ein bisschen mit dem Kopf geschüttelt hier,
1: ja,
0: im Studio.
1: Ja, nein, ich fand toll, was er sagte und ich pflichte Ihnen bei, alles, was Ihnen hilft, wirkt. Ne? Das ist wie, wenn Sie beobachten, Sie kommen damit zur Ruhe, dann ist es richtig so. Ich hatte nur ein bisschen den Kopf geschüttelt, weil ich fürchtete, Sie würden sich über Ihr iPad Nachrichten anschauen. Aber dann haben Sie gesagt, das ist Sudoku-Rätsel.
0: Und dann waren Sie wieder allein.
1: Nein, nein. Ich würde Ihnen noch einen kleinen Tipp mit auf den Weg geben. Sie machen schon alles richtig, aber wenn Sie möchten, haben Sie noch eine kleine Stellschraube. Versuchen Sie nach 18 Uhr nur noch wenig zu trinken. Denn in der Tat scheidet die Niere in der Nacht das aus, was Sie wenige Stunden zuvor getrunken haben. Und wenn Sie um 21, 22 Uhr noch zwei Gläser Wasser trinken, dann kann das eben der Grund dafür sein, dass Sie um 2 Uhr auf Toilette müssen. Wenn Sie es schaffen und nicht Durst haben, das wäre die Voraussetzung, dann begrenzen Sie die Flüssigkeitsmenge ab 18, 19 Uhr. Vielleicht haben Sie das Glück, dass Sie dann durchschlafen.
2: Das ist ein guter Tipp. Von meiner Frage, wenn ich noch eine Frage stellen darf.
1: Bitte. Gern.
2: Also, wenn ich die drei Rätsel gelöst habe, dann bin ich so stolz und glücklich auf mich. Hat das auch einen Grund, dass ich dadurch schlafe?
1: Könnte sein. Das ist gar nicht dumm gedacht, weil sie dann Serotonin ausschütten. Das ist ein Zufriedenheitshormon. Und dieses Hormon ist in der Nacht in der Regel zwischen 2 und 4 extrem niedrig. Das ist deswegen auch die klassische Sorgenzeit, wo man ins Grübeln kommt und sich Gedanken macht. Und diese Zeit füllen Sie mit einem kleinen Erfolgserlebnis. Und dadurch steigt Serotonin und das stimmt Sie vielleicht in einen zufriedenen Schlaf. Bewahren Sie sich das.
2: Das werde ich auch beibehalten. Wunderbar.
0: Herr Maas, wunderbar, dass Sie da für sich schon einen guten Weg gefunden haben. Ich danke Ihnen sehr, dass Sie das heute hier mit uns geteilt haben.
2: Ich danke und höre immer WDR 5. Das ist sehr super.
0: Auch schön. Vielleicht auch nachts, wer weiß.
2: Ich
0: danke Ihnen.
2: Dann,
0: tschüss.
2: Dann
0: sind wir sehr abgelenkt. Ja.
2: Der Doktor hat ja gesagt, soll
0: dann sind wir bei den Nachrichten. Keine Nachrichten nachts. Genau, das okay, nehmen wir auf jeden Fall mit. Tschüss, danke.
2: Tschüss.
0: Danke. Ich würde da einen Punkt sehr gerne nochmal mit Ihnen rausgreifen, Herr Busch. Und zwar, dass man das Bett, ich glaube, in der Schlafforschung sagt man ja auch, das Bett soll man wirklich mit dem Schlafen verknüpfen, dass es eigentlich ein guter Ansatz ist, dann wirklich auch was anderes zu machen, oder?
1: Das hat der Herr gut gemacht, deswegen habe ich es gar nicht erwähnt, aber gerne sprechen wir darüber. Das Bett sollte zum Schlafen da sein und zu nichts anderem. Sex ist noch erlaubt, aber man sollte daran eben eigentlich nicht lesen, rätseln, arbeiten, diskutieren, weil das alles speichert das Gehirn dann anderweitig ab. Und wir sollten dem Gehirn eigentlich immer die Chance geben zu kapieren, das Bett ist zum Schlafen da und zu nichts anderem. Dazu gehört, dass man wirklich nur dann ins Bett gehen sollte, wenn man müde ist. Und dazu gehört, dass wenn man nachts nicht schlafen kann und sich mehr als 10 Minuten herumwälzt, auch wirklich konsequent aufsteht und irgendetwas macht. Rätseln ist in Ordnung. Ich baue ab und zu ganz gerne mal mit Lego in der Nacht. Ich kenne das auch, dass ich mal nicht schlafen kann. Ich habe einen Sohn, mittlerweile findet der Lego bauen uncool.
0: Okay.
1: Ja, aber ich finde es wieder cool. Und dann baue ich mit ein paar Steinen eine halbe Stunde, mache irgendwas und dann gehe ich wieder ins Bett. Mhm. Das nennt man Stimuluskontrolle und das hilft tatsächlich.
0: Und gleich wollen wir auch noch mal etwas genauer darauf schauen, wie wir speziell dieses Grübeln, dieses Gedankenkreisen vorm Einschlafen in den Griff bekommen können, wie wir da wirklich zur Ruhe kommen können. Wenn Sie da Fragen haben oder vielleicht auch von Ihren eigenen Erfahrungen berichten wollen, rufen Sie gerne an. Die kostenlose WDR 5 Hotline ist die 0800 5678 555 oder Sie schreiben eine Mail an quarks@wdr.de. Oh.

0: zu hören. 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Wie ist das bei Ihnen? Lagen Sie schon mal im Bett und haben sich extrem Druck gemacht, endlich einschlafen zu müssen? Und kamen dann vielleicht auch noch diese ganzen Grübelgedanken dazu? Wir haben ja heute schon drüber gesprochen, dass das ein echtes Problem sein kann beim Einschlafen. Und wir wollen jetzt noch mal ein bisschen genauer gucken, wie wir das vielleicht auflösen können. Und zwar mit Volker Busch. Er ist Facharzt für Neurologie sowie für Psychiatrie und Psychotherapie und beantwortet hier heute im Studio unsere Fragen. Was haben Sie denn so für Ideen, wie man das konkret irgendwie in den Griff kriegen kann, wenn man dazu neigt, dass einen so Gedankenkarusselle irgendwie vom Einschlafen abhalten?
1: Ja, das Grübeln kennen wir alle, ne? Und das Überdenken kann man nicht durch Denken selbst behandeln. Man kann ein Feuer auch nicht mit Feuer bekämpfen. Also man muss etwas anderes tun. Und was am wirksamsten tatsächlich beim Grübeln hilft, ist etwas mit den Händen machen.
0: Okay.
1: Was Handwerkliches, was einem Freude macht, was man kann, von Malen, Stricken, Backen oder wie in meinem Fall Lego bauen, mit den Händen was tun. Es gibt wunderbare neurowissenschaftliche Studien, die zeigen, dass in dem Moment, wo wir vor uns hin kruscheln, irgendwas machen, das muss nicht kompliziert sein, unsere Denkzentren im Gehirn runterfahren und übrigens auch die emotionalen Zentren, die Dinge so negativ bewerten.
0: Ja.
1: Und das hilft, man muss dann sich nur was besorgen, was auf dem Tisch liegt, wo man sofort dran kann.
0: Okay, aber diese Gedanken, die man sich macht, die wollen ja vielleicht auch gedacht werden. Vielleicht hat man sich am Tag
1: aber nicht
0: drüber. Genau. Aber dann wäre vielleicht auch eine Sache, sich am Tag dafür mal Zeit einzuräumen, oder?
1: Genau, das wäre eine weitere Maßnahme, dass man am Abend, bevor man oder vielleicht am Ende des Tages, bevor man in seinen Abend und in die Nacht geht, sich einen kleinen Plan macht, was man am nächsten Tag macht. Das heißt, wenn ich ein Problem habe, was ich gerade nicht lösen kann und ich merke, ich denke darauf rum, dass ich mir kurz überlege, okay, was kann ich denn morgen tun am nächsten Tag, um ein kleines Stück, ein kleines Puzzleteilchen in diesem Gesamtproblem zu lösen. Und da gibt es Untersuchungen, die zeigen, in dem Moment, wo unser Gehirn einen Plan hat, das muss noch nicht die vollständige Lösung sein, aber so einen kleinen Teilschritt zur Lösung, kommt es bereits zur Ruhe. Was auch helfen kann, ist, dass man abends mit jemandem drüber spricht oder die Dinge aufschreibt, die einem ständig im Kopf herumkreisen. All das hilft, die Dinge herauszukriegen aus dem Kopf, sodass wir es nicht nachts verarbeiten müssen.
0: Sie behandeln ja auch viele Menschen, die wirklich sowas haben wie Depressionen, Angststörungen, vielleicht deswegen auch Schlafprobleme haben. Und ich könnte mir vorstellen, dass es da auch durchaus Menschen gibt, die nicht mit so einfachen Tipps, die sie selbst umsetzen können, weiterkommen. Also die Leitlinien zu Schlafstörungen empfehlen ja da auch eine kognitive Verhaltenstherapie, also eine Form der Psychotherapie. Wo würden Sie sagen, was sind Leute, die da wirklich auch in professionelle Hände gehören?
1: Ja, genau, da müssen wir unterscheiden, dass wir das nicht alles in einen Topf werfen. Wir reden jetzt gerade über Menschen, die nicht psychiatrisch schwer krank sind, sondern die lediglich gelegentliche Schlafstörungen aus den genannten Gründen, die wir schon aufgezählt haben, und denen helfen solche Maßnahmen sehr gut. Wer dagegen psychiatrisch erkrankt ist, weil er eine manifeste Angststörung hat und Depression, der gehört natürlich in die fachlichen Hände und der braucht dann auch mehr als ein paar einfache Ratschläge. Der braucht dann Medikation. Es gibt Schlafmittel, zum Beispiel Antidepressiva, die abends auch das Gehirn wirklich herunterfahren. Das betrifft aber eben nicht die meisten, sondern diese ausgewählte Gruppe, oder sie brauchen Psychotherapie, kognitive Verhaltenstherapie, haben sie schon genannt, genau CBT genannt. Das hilft Menschen, die lernen dann ganz grundlegend, wie sie mit Gedanken und Sorgen umgehen. Aber das würde wahrscheinlich hier zu weit führen. Das ist wirklich Teil einer klinischen Behandlung für ganz wenige schwer psychiatrisch kranke Menschen.
0: Okay, Helmut Manatz hat uns angerufen und der klingt auch nach einem schweren Fall. Er leidet seit mindestens 20 Jahren unter Schlaflosigkeit, hat er uns geschildert. Es wird immer schlimmer, schreibt er, beziehungsweise hat er gesagt, er kommt nicht mehr mit Schlaftabletten zurecht, ist müde und erschöpft, kommt trotzdem nicht in den Schlaf. Er hat früher irgendetwas zu viel genommen und kann seitdem nicht mehr schlafen, war jetzt im Schlaflabor, hat aber auch nichts gebracht und er würde gerne wissen, gibt es Schlafprobleme, für die man keine Lösung findet?
1: Hui, das ist mit so wenigen Informationen ganz schwer zu sagen. Ich müsste jetzt wissen, was er da genommen hat und was ihm nicht geholfen hat. Es fällt schwer, jetzt sozusagen Klar. etwas zu sagen. Also prinzipiell muss man unterscheiden in der Schlafmedizin zwischen einer Müdigkeit, die man hat, und einer Schlaflosigkeit. Das ist nicht immer das Gleiche und das erlebt der Herr ja auch. Ne? Er ist zwar irgendwie müde, fühlt sich erschöpft, aber er kommt trotzdem nicht zur Ruhe. Das ist ein anderes System im Gehirn. Das ist das sogenannte Orexinsystem. Das habe ich eben schon genannt. Und dafür gibt es jetzt ganz neu in Deutschland zugelassenen Medikamente, die sogenannte DORA, D-O-R-A, vier Buchstaben, die helfen Menschen, die zwar müde, erschöpft sind abends, aber die nicht schlafen können, dieses Orexinsystem zu beruhigen, sodass sie auch zur Ruhe finden. Hier würde ich dem Herrn ganz ohne, wie gesagt, ohne dass ich Details zu seinem Fall sagen kann, empfehlen, mit seinem Hausarzt darüber zu sprechen und vielleicht auch mit einem Schlafmediziner. Genau darüber, über diese DORA.
0: Okay, interessant. Marianne Müller hat uns eine Mail geschrieben und sie würde gerne ihre Meinung hören zu folgendem Fall. Seit 5 Jahren hat sie extreme Schlafstörungen wegen des Verlustes 3er nahestehender Menschen. Mhm. Und seit circa 2 Jahren schreibt sie, vape ich Cannabis, was mir sehr beim Schlafen hilft. Und sie möchte wissen, spricht was dagegen?
1: Es ist schwer zu sagen, weil ich die Dosis nicht kenne. Prinzipiell würde ich aber Entwarnung geben, sie darf das in der Dosierung, in der man das normalerweise inhaliert, ist es nicht schädlich. Ich würde aber als Psychiater, wenn ich darf, ohne mich jetzt zu weit aus dem Fenster zu lehnen, der Dame empfehlen, sich trotzdem anzuschauen, warum sie über den Tod ihrer 3 lieben Menschen nicht hinauskommt.
0: Das ist aber auch krass, 3 liebe Menschen
1: ja,
0: gleich.
1: Keine Frage, der Verlust ist nachvollziehbar. Mhm. Aber trotzdem hat der Mensch im Prinzip eine Stärke, irgendwann meistens drüber hinwegzukommen. Und bei manchen Menschen ist die Trauerarbeit so verzögert, dass das nicht gelingt. Und dann ist es eigentlich nicht optimal, es durch Medikamente gleich welcher Art zu behandeln, sondern man muss sich anschauen, warum kann das Herz nicht Abschied nehmen. Ob sie einen Psychotherapeuten hat oder jemanden, der ihr hilft, weiß ich nicht natürlich. Aber das würde ich ans Herz legen, der Sache nachzugehen. Denn es sollte kein Dauerzustand sein, sich zu betäuben, sondern trotz des schweren Verlustes sollte es einem möglich sein, irgendwann wirklich loslassen zu können.
0: Ja, in so schweren Fällen ist es ja wahrscheinlich dann auch schwierig, sich nicht irgendwann totalen Druck um den Schlaf zu machen. Da haben wir ja auch schon ein bisschen drüber gesprochen. Hätten Sie da irgendwie noch eine Empfehlung, wie man diesen Druck auch rausnehmen könnte?
1: Also tatsächlich gehört zu dieser CBT, dieser kognitiven Verhaltenstherapie, die Sie eben sprachen, von diesen ganz schwer Betroffenen, gehört dazu, dem Schlaf weniger Aufmerksamkeit zu schenken. Das klingt widersinnig, ist
0: ja,
1: aber so.
0: Okay.
1: Ja, denn wir sehen, je mehr wir uns Gedanken machen über den Schlaf, je mehr wir darüber lesen, je mehr wir ihn tracken am Handgelenk oder sonst wo, desto mehr überwachen wir ihn natürlich auch ängstlich und deswegen mehr macht uns auch jede Symptom Sorgen. Wir können heute nachweisen, dass durch die vermehrte Aufmerksamkeit auf einen Schlaf, einen gestörten Schlaf, auf einen Schmerz, auf irgendein Symptom, genau dieses Symptom dadurch stärker wird. Und deswegen ist ein Teil der Therapie manchmal die Aufmerksamkeit wegzurichten, so gut es geht, zu lernen, der Dinge nicht über Gebühr Bedeutung beizumessen. Dadurch werden viele Symptome oft leichter.
0: Nicht so leicht bei so Schmerz, der irgendwie nach Aufmerksamkeit ja oft Streit auf. Ne? Elke Husemann hat uns da eine Mail zugeschrieben. Was ist mit Ruheschmerz, will sie wissen? Zum Beispiel Ischias-Schmerzen, Rückenschmerzen, die sich melden, wenn man zur Ruhe kommt. Mhm. Wenn bei jedem Umdrehen der Schmerz einschießt, fällt Ihnen dazu was ein?
1: Da würde ich tatsächlich einen guten Physiotherapeuten zunächst mal konsultieren, die oft den Körper noch besser untersuchen können als manche Fachärzte, zu schauen, ob da irgendwelche Muskelfunktionsketten, Blockierungen vorliegen, die dann schmerzhaft werden, wenn man zur Ruhe kommt. Das ist nicht ganz selten. Untertags merkt man das nicht, wenn man sich bewegt. Aber wenn man dann irgendwie auf der Couch liegt, abends Fernsehen schaut oder eine Zeitschrift blättert oder im Bett liegt, dann zeigt sich das. Und das kann man oft physiotherapeutisch lösen. Man könnte vielleicht auch einen Osteopathen hinzuziehen, um mal zu gucken, welche Muskelfunktionsketten sind hier möglicherweise in Mitleidenschaft gezogen.
0: Okay, was sind denn, weil wir langsam schon zum Schluss kommen, noch so 1-2 Dinge, von denen Sie sich wünschen würden, dass die Leute, die uns hier zuhören, sie mitnehmen aus diesem Gespräch, damit sie einen besseren Schlaf finden können?
1: Ich würde mir wünschen, dass wir über den Schlaf nicht so technisch sprechen, wie wir es momentan tun, als etwas, was wir leisten müssen, damit wir nicht krank werden und ihn der gleichen Leistungskultur und Effizienzstreben unterziehen wie unseren Tag, sondern dass wir Schlaf wieder entdecken als etwas, was eigentlich sehr schön ist, weil wir zur Ruhe kommen, weil wir träumen, weil wir Ideen entwickeln, weil Schlaf uns inspirieren kann. Und das geht in der medizinischen Diskussion heutzutage verloren. Und ich glaube, ich beobachte es bei meinen Patienten, wenn Menschen Schlaf entdecken als etwas eigentlich ganz Schönes, das ihnen keine Angst machen muss, dann nehmen sie sich selber den Druck und dann gelingt er oft auch wieder besser.
0: wunderbar, wenn man das hinkriegt, dass das so funktioniert. Wir haben hier heute ein paar Anregungen bekommen, wie das klappen kann, von Volker Busch, Psychiater und Neurologe, der sich eben beschäftigt, unter anderem auch mit dem Zusammenhang von Schlaf, Stress und unseren Gedanken. Ich danke Ihnen sehr.
1: War mir eine Freude, ebenso.
0: Schön. Danke auch natürlich an alle von Ihnen, die sich hier heute beteiligt haben, erzählt haben von Ihren Schlafproblemen. Und ich hoffe, dass auch Sie etwas mitnehmen konnten, was Ihnen dann möglicherweise bald etwas besser in den Schlaf hilft.

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3: Und jetzt gerade hören Sie WDR 5 Quarks, 15.54 Uhr ist es. Ich habe gestern erst einen Fuchs gesehen, als ich in einer kleinen Gartensiedlung unterwegs war, in einer Großstadt. Da hinterlässt der Fuchs auch sehr gerne mal seine abgenagten Kaninchenknochen. Ich glaube, der hält sich da sehr gerne auf. Da ist er natürlich in einer großen Anlage, hat Platz. Außerhalb dieser Gärten habe ich persönlich jetzt noch nie einen Fuchs in der Stadt gesehen. Also wir leben ja mit vielen, vielen Tieren zusammen, aber wir bauen auch viel, wir greifen in die Natur ein und dann wird es natürlich immer schwerer, für die Tiere auch einen Platz zu finden. Das sagt die Tierethikerin Judith Benz-Schwarzburg. Sie forscht an der Universität Wien.
4: Also durch die Art und Weise auch, wie wir mit der Architektur Städte bauen und Landschaft verplanen und Böden versiegeln und Nistplätze verschwinden lassen, greifen wir enorm ein in die Handlungsfähigkeit der Tiere überhaupt und in die Überlebensfähigkeit der Tiere.
3: Viele Menschen denken vielleicht auch gar nicht so sehr darüber nach, was wir tun könnten, damit es diesen Tieren zum Beispiel in der Stadt um uns herum gut geht. Und insgesamt beobachtet die Tierethikerin da ja häufig so eine Haltung, der Mensch steht eben über den Tieren oder sowas wie die Bedürfnisse des Menschen sind eben wichtiger als die des Tieres.
4: Also ich glaube, dass aus tierethischer Sicht das Grundübel sozusagen ist eine instrumentalisierende, objektifizierende Sicht auf das Tier, wo das Tier nur da ist, um dem Menschen für bestimmte Nutzungszusammenhänge zu dienen. Ich habe das Recht, mir das Tier zu nehmen und für meine Zwecke zu verwenden.
3: Denken jetzt natürlich nicht alle Menschen so und sowieso können Tiere ja ganz unterschiedliche Haltungen und Emotionen in uns hervorrufen, auch je nachdem, um welches Tier es geht. Also die Ratte, die Fliege hätten viele Menschen gerne, dass sie einfach weg sollen. Manche Tiere essen viele Leute gerne. Dann wiederum gibt es aber auch sowas, dass sich Menschen super rührend kümmern um das angefahrene Reh, um das verloren gegangene Entenküken. Woran liegt das? Auch daran, dass wir Tieren ganz unterschiedliche Eigenschaften zuschreiben. Das sagt eben Judith Benz-Schwarzburg und beschreibt das am Beispiel von Tieren, die Menschen essen.
4: Wenn man eben Konsumenten Tiere einschätzen lässt mit Blick auf ihre Leidensfähigkeit oder mit Blick auf ihre komplexen sozialen und kognitiven Fähigkeiten, dann sagen sie genau von den Tieren, die sie essen wollen, also die sie auch als essbar einstufen, nämlich Kühe, Hühner, die raten wir sehr niedrig, was ihre Leidensfähigkeit und ihre komplexen kognitiven Fähigkeiten angeht. Also die reden wir dumm. Während den Hund, den wir als nicht essbar einstufen, der Familienmitglied ist, der rangiert ganz oben auf der Skala der Leidensfähigkeit und der komplexen Kognition.
3: Wir wollen morgen noch intensiver darüber sprechen, wie ein gutes Zusammenleben gelingen könnte von Menschen und Tieren. Und zwar mit der gerade gehörten Tierethikerin Judith Benz-Schwarzburg und sehr, sehr gerne auch mit Ihnen.
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3: Gibt es zum Beispiel auch ein Tier, das Ihnen ja so ganz besonders am Herzen liegt? Und wenn ja, welches ist das? Versuchen Sie persönlich dafür zu sorgen, dass es Tieren in Ihrer eigenen Umgebung besser geht? Und wie tun Sie das? Wie kann allgemein eben das Zusammenleben von Menschen und Tieren auch in der Stadt gut gelingen? Sie können uns gerne schon jetzt eine Nachricht hinterlassen unter der 0800 5678 554. Da landen Sie dann bei unserem kostenlosen Anrufbeantworter oder schreiben Sie sehr gerne auch einfach eine Mail an quarks@wdr.de.

In der zweiten Stunde Quarks haben wir dann viel rund um unsere Kinder im Programm. Und zwar, warum viele eins wollen, immer mehr andere aber auch nicht. Und noch zum Kinderthema, wie sie richtig stillen, wenn sie ganz klein sind. Vor allem schauen wir da auf, von welchen Mythen rund ums Stillen wir uns verabschieden sollten. Und wenn die Kinder dann etwas älter sind, wie viel Glauben schenken die eigentlich den Antworten von künstlicher Intelligenz? Das und mehr ist gleich Thema nach WDR aktuell hier bei uns. Ich freue mich, wenn wir uns dann wiederhören.

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1: Die Nachrichten mit Peter Neuhaus. Guten Tag.
2: Es deutet alles darauf hin, dass wir es hier mit einer mit Sprengstoff bestückten Drohne zu tun hatten. Und das ist ein Szenario, das es in Deutschland bislang nicht gab.
1: So beschreibt der Leiter der Recherchekooperation von WDR, NDR und SZ Diehl den Drohnenvorfall am Leipziger Flughafen. Eine Drohne wurde nahe ukrainischer Frachtmaschinen entdeckt und der Sprengsatz entschärft. Diehl kritisiert den mangelnden Schutz vor Drohnen.
2: Es mangelt an Personal, es mangelt an Ausrüstung, es mangelt auch an verlässlichen Drohnenabwehrsystemen. Und ein Riesenproblem ist natürlich, dass die Ziele unendlich sind und dass man von Chemieanlagen über Flughäfen bis zu Militärkasernen und Einrichtungen natürlich nicht alles gleichermaßen gut schützen kann.
1: Bundesinnenminister Dobrindt hat wegen des Vorfalls in Leipzig seinen Urlaub unterbrochen. Das Oberlandesgericht Hamburg hat 7 junge Neonazis zu Haftstrafen zwischen 1,5 und 5 Jahren verurteilt. Die Angeklagten hatten Anschläge auf Flüchtlinge und politisch Andersdenkende geplant und zum Teil schon ausgeführt. Wie das Gericht sein Urteil begründet, dazu aus Hamburg Elke Spanner.
3: Die Angeklagten hätten sich in menschenverachtenden Chats ausgetauscht. Ihr Ziel sei ein gesellschaftlicher Umsturz gewesen. Ein damals 15-Jähriger, der habe dann die Regierung übernehmen wollen. Die Gruppe sei auf Mord und Totschlag ausgerichtet gewesen. Das hat die Vorsitzende Richterin auch noch gesagt. Einige der Angeklagten waren auch wirklich schon losgezogen. Sie hatten ein Kulturzentrum in Brandenburg angezündet. Die Bewohner da, die konnten sich gerade eben noch retten. Und außerdem hatten andere Angeklagte versucht, eine Flüchtlingsunterkunft in Thüringen in Brand zu setzen. Und bei einer weiteren Flüchtlingsunterkunft war es wohl offenbar schon geplant. 3 von ihnen sind auch wegen versuchten Mordes verurteilt worden.
1: Die Vorbereitungen des Bundesfamilienministeriums für einen möglichen neuen Zivildienst sorgen weiter für Diskussionen. Hintergrund ist, dass es einen Ersatzdienst für Kriegsdienstverweigerer geben müsste, falls die Wehrpflicht wieder eingesetzt würde. Viele fordern, lieber erstmal die Freiwilligendienste nach vorne zu bringen. Efi Seibert, WDR Berlin.
4: Auch in der SPD-Bundestagsfraktion hat sich der zuständige Berichterstatter Felix Döring so geäußert. Er sagte der Rheinischen Post, statt neue Pflichtdienste einzuführen, wollen wir Freiwilligendienste stärken, ausbauen und sozial gerechter gestalten. Der Arbeiter-Samariter-Bund und das Deutsche Rote Kreuz haben gefordert, dass ein neuer Zivildienst mindestens 9 bis 12 Monate lang sein sollte. Und wer sich schon freiwillig engagiert habe, zum Beispiel mit einem sozialen Jahr, der solle vom Zivildienst befreit werden und nicht nochmal ran müssen.
1: Weitere Meldungen im Überblick. Im Zentrum von London sind mehrere Menschen niedergestochen worden. Medien berichten, dass eine 47-jährige Frau festgenommen wurde. Alle Opfer sind Männer, sie seien ins Krankenhaus gebracht worden. Der Vorfall ereignete sich demnach im Viertel Covent Garden in Westminster, das bei Touristen sehr beliebt ist. In den letzten 3 Monaten sind nach offiziellen Zahlen über 100.000 Förderanträge für E-Autos gestellt worden. Laut Bundesamt für Wirtschaft und Ausfuhrkontrolle bezieht sich der überwiegende Teil der Anträge auf reine Elektroautos. Bis 2029 stehen insgesamt 3 Milliarden Euro Fördergeld zur Verfügung. Pro Auto können maximal 6.000 Euro Zuschuss beantragt werden. Die Sternsinger haben dieses Jahr mehr als 47 Millionen Euro gesammelt. Das katholische Kindermissionswerk teilte mit, dass es etwas weniger Geld ist als letztes Jahr, allerdings mehr als vor 2 Jahren. Die Sternsinger-Aktion stand dieses Jahr unter dem Motto Schule statt Fabrik, Sternsingen gegen Kinderarbeit. Das gesammelte Geld fließt in Projekte auf der ganzen Welt.
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1: In Münster bekommen im Hansaviertel die ersten Kopfsteinpflasterstraßen eine Art Schönheitskur. Statt die alten Natursteine auszutauschen, werden sie mit diamantbesetzten Schleifwalzen geglättet. Gerd Rüller vom Tiefbauamt Münster sagt, dass so Stolperkanten verschwinden sollen.
5: Wir haben selber schon Probefahrten gemacht und auch festgestellt, dass es ein erheblich besserer Komfort ist. Wir müssen jetzt erstmal abwarten, wenn Witterungseinflüsse da sind. Wie entwickelt sich das? Wie gestaltet sich das Pflaster nach einigen Wochen oder Monaten? Und dann, wenn der Winter vorbei ist, dann auch mal schauen, hat es im Winter auch Einflüsse auf das Pflaster gegeben und auf die jetzige Struktur.
1: Ziel ist, dass Radfahrer oder Fußgänger in Zukunft deutlich sicherer unterwegs sein sollen. Das Pilotprojekt in Münster kostet fast 100.000 Euro. Und das Wetter in Nordrhein-Westfalen. Bis zum Abend wechseln sich Wolken und Sonne ab. Nur selten einzelne Schauer oder kurze Gewitter bei noch 21 bis 27 Grad. Auch die Nacht bleibt meist trocken. Abkühlung auf 17 bis 12 Grad. Morgen wird's freundlich mit Sonne und Wolken. Vereinzelter Regen ist eher die Ausnahme. In Rheine 24, in Herford 25 und in Köln bis zu 26 Grad. Das war WDR aktuell. WDR 5, die Verkehrslage, A1 Euskirchen Richtung Dortmund, zwischen Kreuz Köln Nord und Kreuz Leverkusen West, etwa eine Viertelstunde dauert es da länger, 6 Kilometer stockender Verkehr. A4 Aachen Richtung Köln, zwischen Kreuz Köln West und Köln Eiffeltor, Baustelle etwa 20 Minuten plus, 6 Kilometer Stau. A40 Duisburg Richtung Essen, zwischen Mülheim-Dümpten und Mülheim-Heimaterde. Etwa 20 Minuten dauert es länger, 3 Kilometer Stau nach einem Unfall. Die A40 Essen Richtung Dortmund ist zwischen Dreieck Bochum-West und Hamme nach einem Unfall gesperrt. 6 Kilometer Stau ab Bochum-Wattenscheid-West. A46 Düsseldorf Richtung Heinsberg, zwischen Kapellen und Kreuz Holz nach einem Unfall etwa 20 Minuten plus, 5 Kilometer Stau.
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6: Heute mit Luisa Schmidt am Mikro. Schön, dass Sie dabei sind. Ein Lichtblitz, eine gigantische Staubwolke und dann noch ein großer Krater. Das passiert, wenn ein Raketenteil von SpaceX mit tausenden km/h ungeplant in den Mond kracht. Das ist vermutlich heute genauso passiert. Ich sage vermutlich, weil das so berechnet wurde, aber noch nicht offiziell bestätigt ist. Ich finde, das Ganze klingt ja nicht gerade positiv, aber für die Forschung kann man das als Glücksfall sehen. Und das wollen wir mal erklären zum Start dieser Stunde Quarks. Es geht um einen Teil der SpaceX-Rakete, sagt Reporter René Bucken.
7: Rund 4 Tonnen schwer, 12 Meter lang, 8.700 km/h schnell.
6: Konkret war es das oberste Stück einer Rakete, das eben die Fracht ins All bringt und dann da zurückbleibt. Und dieses Teil, das konnte eben nicht gezielt in der Erdatmosphäre verglüht werden, ist dann eben 1,5 Jahre irgendwie zwischen Mond und Erde rumgetrieben. Aber was ist jetzt so besonders an diesem Einschlag für die Forschung?
7: Gewicht, Tempo und Zeitpunkt sind bekannt. Bei einem ungeplanten Einschlag wie diesem ist das fast nie der Fall.
6: Also man kennt dieses Objekt eben ganz gut, was da eingeschlagen ist. Und das bedeutet, man kann auch besonders gut wissenschaftliche Erkenntnisse ziehen aus dem Vorfall. Das sagt zum Beispiel Ulrich Köhler vom Deutschen Zentrum für Luft- und Raumfahrt.
8: Wie so ein Einschlag eben Auswirkungen hat auf den Mondboden eben und was da rausgeschleudert worden ist, wie groß der Krater ist. Das wird der Lunar Reconnaissance Orbiter in den nächsten Tagen uns bestätigen. So 20 bis 25 Meter großer Krater eben. Daraus lässt sich ablesen, eben wie der Boden beschaffen ist und was bei solchen Ereignissen eben passiert.
6: Also schön für die Forschung. Aber wenn wir Menschen uns da oben rumtummeln, vermüllt dann nicht nach und nach der Mond? Da sagt Ulrich Köhler, naja, es ist jetzt nicht so, dass da eben mega viel Müll auf dem Mond rumliegt. Viele Teile, die in den Mond krachen, verglühen auch. Was aber definitiv ein Problem ist, ist der ganze Weltraumschrott, den die Menschen im All hinterlassen und der dann eben da munter rumfliegt und man gut aufpassen muss, damit es nicht auch mal zu einer Kollision kommt. Und dann stellen wir uns doch auch noch mal Folgendes vor. Auf dem Mond entsteht wie geplant demnächst eine sehr, sehr teure Mondbasis. Wäre doch irgendwie doof, wenn da dann so ein tonnenschweres Raketenteil reinkracht. Ist jetzt vielleicht nicht super wahrscheinlich, aber von SpaceX hieß es, man rede mit der NASA noch über den besten Weg für eine Entsorgung von solchen Teilen, eben auch wegen der geplanten Mondbasis. Hier unten auf der Erde müssen sich die meisten Menschen dann doch eher um andere Gefahren Sorgen machen. Sowas wie, wie kriegen wir die künstliche Intelligenz in den Griff, die ja irgendwie doch ziemlich gute Hacking-Fähigkeiten entwickelt hat. Da gab es jetzt wieder einen neuen Fall. Sprechen wir später drüber in dieser Stunde Quarks.

0: Sie hören WDR 5 Quarks, Wissenschaft und mehr. 16.13 Uhr ist es. Das eigene Baby stillen, das ist doch total natürlich, heißt es oft, aber manchmal funktioniert das dann eben doch nicht so wie gewollt. Und dann gibt es ja auch noch diese etlichen Tipps rund ums Stillen, die sich dann gerne auch noch widersprechen. Und dann sind viele Mütter eben doch einfach verunsichert. In der internationalen Weltstillwoche der Weltgesundheitsorganisation wollen wir deshalb jetzt mal schauen, was für Mythen es gibt rund ums Stillen. Und das konnte ich besprechen mit Professor Michael Aboudakan. Er ist Chefarzt der Klinik für Gynäkologie in den Josef-Kliniken in Berlin, außerdem Vorstand der Deutschen Gesellschaft für Gynäkologie und Geburtshilfe, hat auch an der neuen Leitlinie zum Stillen mitgearbeitet. Ich habe ihn gefragt, was sind denn so die größten Unsicherheiten, von denen Ihnen stillende Frauen berichten?
1: Ja, die größten Hindernisse, die Frauen uns erzählen, sind im Grunde genommen am Anfang die Unsicherheit. Also wie gehe ich mit dem Stillen um? Was ist richtig, was ist falsch? Da gibt es immer viel Nervosität oder häufig viel Nervosität. Eigentlich wenig Selbstvertrauen, wenn man so möchte, für diese natürliche Art der Kinderernährung. Das ist das eine Thema. Das andere Thema sind häufig Sorge um das Wohl der Kinder, also ob die genug ernährt werden, ob das ausreicht. Das ist eine große Unsicherheit am Anfang. Und im Lauf des Stillens kann es eben auch mal Probleme geben, wie wunde Brustwarzen, eben Milchstau, Mastitis, also Dinge, die tatsächlich mit einer Entzündungsreaktion zu tun haben, sodass das Stillen dann eben unangenehm wird und bei manchen Frauen auch dazu führt, dass sie sagen, sie möchten eigentlich nicht mehr stillen, weil ihnen das zu große Beschwerden macht. Das gibt es eben auch.
0: Dann lassen Sie uns doch mal direkt bei diesem Punkt anschließen, die Sorge, dass da nicht genug Nährstoffe beim Kind ankommen. Es ist gerade ja eine neue Meta-Analyse erschienen, die hat sich Mythen rund ums Stillen gewidmet. Und da ist eben auch ein Punkt, dass viele Mütter eben denken, dass sie am Anfang zu wenig Milch produzieren und lieber zufüttern. Ist das wirklich so, dass oft am Anfang wirklich zu wenig Milch da ist?
1: Ja, es ist erstaunlicherweise, hält sich das noch, dass man den Eindruck hat, das Kind bräuchte ganz, ganz viel Milch am Anfang. Weil diese Kenntnis, die jetzt auch in dieser Studie nochmal in weltweiten Studien sich angeschaut wurde, dass eben tatsächlich am Anfang sehr wenig von dieser hochaktiven Milchsubstanz für das Kind notwendig ist, haben wir eigentlich schon seit Jahrzehnten und verbreiten das auch als Nationale Stillkommission schon seit Jahrzehnten, dass eben das Kolostrum, also die Neugeborenenmilch, tatsächlich in seiner Qualität so hochwertig ist, dass das tatsächlich als Ernährungsmittel am Anfang gar nicht groß gestreckt werden muss, sondern in den ersten Tagen eben völlig ausreicht und sogar sich letztlich an die Größe des Magens anpasst, der tatsächlich in den nächsten Tagen erst eine Größe und ein Volumen bekommt, dass überhaupt mehr Milch beim Kind ankommen kann.
0: Da schließt ja noch so ein Punkt an, den man dann häufig hört, und zwar abpumpen, um eben die Milchproduktion anzuregen. Also einmal scheint das ja überhaupt gar nicht nötig zu sein, wenn ich Sie richtig verstehe, die Milchproduktion anzuregen. Und dann ist noch die Frage, hilft da abpumpen wirklich?
1: Das ist jetzt eine deutlich schwierige Frage, die Sie stellen. Tatsächlich, also die Ernährungssituation des Kindes ist eindeutig. Die Fragestellung, wie eben die Milchbildung gefördert wird aus den ersten Tagen in die richtige Milchbildung, ist eigentlich die andere Frage, die hinter dieser Pumpidee stand. Wir haben nämlich wir wissen letztendlich, dass in der Normalität des Stillens es ganz wichtig ist, dass das Kind in den ersten Lebensstunden angelegt wird und an der Brust saugt. Und wenn das eben nicht ausreichend der Fall ist, dass dann eventuell Ausstreichen der Brust oder Pumpen der Brust günstig sein kann, um die Milchbildungshormone halt hochzuführen. Und das war der Grund, warum man in so vielen Kliniken, die eben sich um das Stillen bemüht hat, doch die Frauen sehr frühzeitig ans Pumpen gebracht hat. Die Studie zeigt nochmal, das muss man sagen, an dem Punkt tatsächlich mit einer gewissen Unsicherheit, weil die Studien, die dort eingegangen sind, nur ganz wenige waren, dass tatsächlich für die Effizienz der Milchbildung dieses sehr aggressive, sage ich jetzt mal bewusst, sehr großen Druck machende Thematik, dass am Anfang häufiger gepumpt wird, vielleicht falsch ist und die Frauen zu sehr unter Druck setzt und damit eventuell sogar der Effekt negativ beschieden wird, also die Milchbildung wieder reduziert wird. Also da muss man genauer in der Zukunft hinschauen. Es wird Randgruppen geben, es wird spezielle Gruppen geben, wo das anfängliche Pumpen weiter wichtig bleibt, wie zum Beispiel bei Frühgeburtlichkeiten oder bei Zustand nach Kaiserschnitt und so weiter, wo manchmal die Milchbildung etwas schwieriger ist oder auch bei Frauen, die Zucker haben in der Schwangerschaft. Aber dieses Allgemeine, jede Frau braucht eine Pumpe und es muss am Anfang immer eine Pumpe in der Nähe sein, da sollte man langsam etwas vorsichtiger sein und vielleicht ein Umdenken beitragen, damit die Frauen weniger unter Druck gesetzt werden.
0: Aber ich könnte mir vorstellen, dass auch so eine Aussage wieder einige Mütter verunsichert. Also auf was für einen Rat kann man sich am Ende verlassen?
1: Das ist tatsächlich, Sie sprechen es wunderbar an, das ist beim Stillen ein großes Thema. Wenn Sie im Krankenhaus sind, dann ändert sich, oder wenn Sie ein Kind geboren haben, oft wenn es zu Hause der Fall wäre, dann ändert sich letztendlich von Stunde zu Stunde in den ersten Lebenstagen die Situation der Milchbildung. Und dementsprechend sind die Empfehlungen, die damit zusammenhängen, tatsächlich immer wieder individuell zu sehen. In den Kliniken passiert das große Problem, obwohl alle an einem Strang ziehen, dass durch die verschiedenen Personen, die bei der Frau sind, die verschiedenen Ratgeber, manchmal eine Verunsicherung entsteht und die Frau den Eindruck hat, jeder redet mir was anderes. Obwohl eigentlich in der Situation nachvollziehbar wäre, warum die Empfehlung so aussieht. Also was ich jetzt gerade gesagt habe, was das Pumpen angeht, ich freue mich, dass die Studie nochmal darauf hinweist, dass es nicht allgemein notwendig ist, für jede Frau ganz viel zu pumpen am Anfang, sondern dass es auch ausreicht, wenn die Brust ausgestrichen wird, das Kind häufig angelegt wird und damit die Milchbildung dann in einen Bereich hineingebracht wird. Das ist ja eine Frage der ersten Lebenstage, also 3., 4., 5. Lebenstag, bis die Milch dann so fließt, dass sie im Kontext mit der Kinderernährung funktioniert. Also das Kind gibt den Bedarf frei, saugt an der Brust und die entsprechende Menge kommt, wird von der Mutter bereitgestellt. Und das Einzige, was ich einschränkend gesagt habe, nicht, dass man wieder denkt, das ist für keine Frau notwendig, dass in speziellen Situationen, zum Beispiel der Frühgeburt, wo eben der ganze Schrecken der Frühgeburt auch vielleicht noch in der Frau ist und wo dieser natürliche Stillstart einfach noch nicht so gegeben war, wie er eigentlich von der Natur vorgesehen war, dass bei diesen Frauen zum Beispiel das frühzeitigere Unterstützen mit der Pumpe durchaus ein Thema sein könnte. Das sollte nur die Einschränkung dazu sein.
0: Gibt es denn noch weitere Stillmythen, wo Sie denken, die sollten wirklich aus den Köpfen von den Leuten verschwinden?
1: Ja, genau. Also einer der weiteren Punkte, die in der Studie betrachtet wurde, ist die Frage, ob der Schnuller eingesetzt werden darf oder nicht. Und diese Fragestellung mit dem Schnuller ergibt sich seit den 90er Jahren, weil eben damals die Weltgesundheitsorganisation und UNICEF gesagt haben, um das Stillen zu fördern, sollte möglichst am Anfang kein Schnuller eingesetzt werden, weil die Kinder eventuell anschließend an der Brust, wenn sie am Schnuller gearbeitet haben, ungünstiger angesetzt werden oder angelegt werden und dabei Verletzungen zum Beispiel hervortun. Das hat diese Studie jetzt nochmal bewiesen, auch das wissen wir schon längere Zeit, dass der Schnullereinsatz durchaus okay ist, wenn quasi das Kind mit seinen Bedürfnissen sonst wahrgenommen wird, also dann an die Brust kommt, wenn es eben tatsächlich Milch möchte, aber so Beruhigungsschnullern eben auch durchaus in den ersten Tagen sein kann, ohne dass das einen Einfluss hat auf die spätere Milchbildung und ohne dass das einen Einfluss hat auf den sogenannten Saugverwirrung, also dass das Kind eben schlecht an der Brust saugt. Das ist eines der Mythen, die wir auch in der Literatur haben, die durchaus auch in vielen Krankenhäusern im Rahmen der Zertifizierung zum babyfreundlichen Krankenhaus ein großes Thema sind. Da werden wir sicherlich auch wissenschaftlich nochmal drauf gucken müssen, ob das vielleicht doch eine Empfehlung ist, die man verlassen könnte, dass man also das offener lässt, wenn Frauen gerne einen Schnuller einsetzen wollen oder nicht.
0: Aber würden Sie denn sagen, grundsätzlich sind die neuesten Erkenntnisse in den ganzen Kliniken präsent oder gibt es da Nachholbedarf?
1: Ja, ich glaube, das ist eine super Frage. Das ist die Vermehrung von Wissen bei den Fachleuten ist natürlich eine große, große Schwierigkeit. Wir haben aber glücklicherweise, was das angeht, sowohl bei den Ärztinnen, bei den Gynäkologinnen, bei den Kinderärzten und natürlich vor allen Dingen bei den Hebammen und in der Pflege sehr viel Fortbildung, die sich mit dieser Thematik beschäftigen. Und ich glaube, dass das Personal extrem interessiert ist, weil doch die allermeisten gerne

0: 16.24 Uhr ist es. 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Wir haben ja oft von den Digital Natives gesprochen, also die Kids und Jugendliche, die mit den digitalen Medien aufgewachsen sind von Anfang an. Und die werden jetzt langsam zu den KI-Natives, also für die künstliche Intelligenz total alltäglich ist. Gerade auch sowas wie im Unterricht, da scheint es ja ganz schön praktisch, wenn man die Antwort nicht weiß, einfach mal eben die KI fragen kann. Stimmt ja auch oft, aber eben längst nicht immer. Jetzt wissen wir auch, die Digital Natives, die können nicht unbedingt automatisch total aufgeklärt und reflektiert mit Smartphones und so weiter umgehen. Wie ist das dann bei der KI? Wie sehr glauben Schülerinnen und Schüler dem, was die künstliche Intelligenz ihnen da in oft sehr überzeugenden Worten an Antworten ausspuckt?
1: Wie sehr Jugendliche künstlicher Intelligenz vertrauen, hat jetzt eine Studie aus Tübingen und Kiel untersucht. Im Mittelpunkt standen besonders begabte Schülerinnen und Schüler, die an einem mathematisch-naturwissenschaftlichen Förderprogramm teilnahmen. Das Forschungsteam wollte wissen, wie schätzen heute 11- bis 13-Jährige, also sogenannte KI-Natives, das Wissen der künstlichen Intelligenz ein? Für wie allwissend halten sie die künstliche Intelligenz? Ann-Kathrin Jaggi vom Hector-Institut für empirische Bildungsforschung der Universität Tübingen sagt:
2: Das Problem, was wir dann gesehen haben, ist, dass solche Modelle relativ souverän erscheinen und den Eindruck machen, dass sie Antworten auf alles haben und diese auch immer richtig sind. Und deswegen haben wir gesagt, wir wollen mal gucken, wie weit eben solche Vorstellungen verbreitet sind.
1: Dazu haben die Forschenden rund 870 Gymnasiastinnen und Gymnasiasten aus den Klassen 6 bis 8 in Baden-Württemberg befragt. Alle waren von ihren Lehrkräften für ein Begabtenprogramm vorgeschlagen worden.
2: Die Gruppe an Schülerinnen und Schülern, die wir untersucht haben, das sind so plus minus die jetzt kognitiv höchsten 10% von dem Jahrgang, das obere Zehntel. Und auch in diesem oberen Zehntel sehen wir Unterschiede. Also auch bei diesen 10% sind Schülerinnen und Schüler mit einer höheren kognitiven Fähigkeit immer noch kritischer.
1: Das Ergebnis lässt sich nicht auf die Gesamtheit der Schülerinnen und Schüler übertragen, aber es zeigt eine Entwicklung auf. Dabei sagt nur ein kleiner Teil dieser Jugendlichen wirklich, KI weiß alles oder KI macht keine Fehler. Doch viele schreiben ihr eine enorme Wissensautorität zu. Rund 40% stimmen der Aussage zu, dass KI mehr weiß als ihre Lehrkräfte. Und selbst wer schon falsche Antworten erlebt hatte, blieb oft bei dieser Einschätzung. Denn häufig würden diese Falschantworten einfach hingenommen, sagt Jaggi.
2: Da muss man sich eben aktiv damit auseinandersetzen, macht KI Fehler, darüber nachdenken, reflektieren. Und das machen eben manche Schülerinnen und Schüler.
1: Viele würden aber durch das souveräne Auftreten der künstlichen Intelligenz so sehr eingelullt und abgelenkt,
2: dass man gar nicht drüber nachdenkt, sondern dass ich gar nicht mich aktiv mit dem Inhalt beschäftige, sondern so ein bisschen drüber hinwegsehe und denke, naja, wird schon richtig sein, so selbstbewusst, wie die Antwort gegeben wird.
1: Mit anderen

0: Worten, nur weil Jugendliche auf falsche Antworten stoßen, korrigiert sich ihre Fehlvorstellung von einer allwissenden KI nicht automatisch. Und dennoch gibt es einen Lichtblick. Bei der zweiten Befragungswelle, die 2024 mit einem Jahr Abstand durchgeführt wurde, waren die Jüngeren, also die Sechstklässler, schon etwas vorsichtiger und kritischer im Umgang mit künstlicher Intelligenz. Das Forschungsteam um Yagi geht davon aus,
1: dass durch den gesellschaftlichen Diskurs und eben dadurch, dass auch Lehrkräfte sich immer mehr damit beschäftigen und auch KI besprechen, dass die jüngeren Schülerinnen und Schüler ein bisschen vorsichtiger sind mit dem Umgang.
0: Klar ist aber auch, KI ist besser geworden und weiß in vielen Unterrichtsfächern tatsächlich mehr als einzelne Lehrkräfte. Deshalb wird es immer wichtiger, dass Schülerinnen und Schüler lernen, jede Quelle kritisch zu prüfen, sagt Torben Jansen vom Leibniz-Institut für die Pädagogik der Naturwissenschaften und Mathematik, kurz IPN, in Kiel.
2: Es heißt insbesondere, dass wir halt bei jeder Quelle, ob es ein Lehrbuch, ob es eine Lehrkraft, ob es eine KI ist, immer kritisch prüfen müssen, ist das jetzt korrekt, und den Schülerinnen und Schülern Hilfsmitteln an die Hand geben müssen, um das zu machen, weil wir sehen, jede dieser Quellen kann Fehler machen.
0: Doch wie lassen sich Vorstellungen von allwissender künstlicher Intelligenz nun konkret im Unterricht aufbrechen? Torben Jansen, der die Studie mitgestaltet hat, nennt eine Strategie aus der Bildungsforschung. Die Idee dabei ist,
2: dass man jetzt eine Information, die zum Beispiel das KI-Modell gegeben hat, so lange weiter prüft von den Schülerinnen und Schülern, bis man merkt, nee, das war jetzt nicht korrekt oder da war jetzt eine Lücke. Und dass die Schülerinnen und Schüler selbst begreifen, ah, nee, das kann nicht stimmen. Und wenn sie dann selbst zu diesem Punkt kommen, dann kommt es zu einem sogenannten kognitiven Konflikt, und davon ist auszugehen, dass das die Fehlvorstellung senkt.
0: In der aktuellen Studie wurde explizit eine Spitzengruppe besonders begabter Schülerinnen und Schüler untersucht. Das legt nahe, in der Breite der Schülerschaft könnte die Illusion der unfehlbaren künstlichen Intelligenz noch weiter verbreitet sein, sagt Jansen.
2: Deswegen ist die Annahme, dass ja dieses Muster eben die Bildungsungleichheiten noch verstärken könnte.
0: Die zentrale Botschaft der Studie: Ein KI-Tool im Alltag zu nutzen reicht nicht aus. Die KI kritisch zu nutzen muss in der Schule gelehrt werden. Nur so lässt sich verhindern, dass sich die vorhandenen Bildungsunterschiede noch verstärken.
3: Anja Braun war das aus der ARD-Wissenschaftsredaktion zur Frage, wie sehr Schülerinnen und Schüler den Ergebnissen von künstlicher Intelligenz vertrauen.

0: Frederick von Patti Smith gehört hier in WDR 5 Quarks. Wie ist das bei Ihnen? Kinder kriegen, ist oder war das für Sie eigentlich schon immer klar, so ja, will ich auf jeden Fall oder nee, auf gar keinen Fall? Dann gibt es aber auch noch viele Menschen, bei denen das eher so ein Dazwischen ist, die sehr lange hin und her überlegen wollen, bis hin zu, man versucht mit irgendwelchen Pro-Kontra-Listen rauszufinden, ob das mit dem Kind jetzt eine gute Sache ist oder nicht. Auch wenn das natürlich eigentlich eine sehr emotionale Entscheidung ist. Aber was entscheidet eigentlich darüber, ob wir ein Kind wollen oder auch nicht? Immer mehr Menschen entscheiden sich ja gegen ein Kind. Maike zum Hoff hat einiges an Gründen zusammengetragen, warum das so ist und warum die Entscheidung für oder gegen ein Kind einigen auch einfach so schwer fällt.
1: Vor ein paar Wochen, da war wieder mal so ein Gespräch, das sich in der letzten Zeit schon oft so oder so ähnlich in meinem Umfeld abgespielt hat. Diesmal war es die Cousine von meinem Mann. Sie fragt, soll sie eine Familie gründen? Nein, eigentlich will sie das nämlich gar nicht. Sie liebt ihr Leben, ihre Freiheit, so wie es aktuell ist. Sie will gern reisen, ihren Job weiterverfolgen, so zentral und hübsch wohnen, wie sie es aktuell tut. Aber sie spürt den Druck. Der Freundeskreis ist längst in die mit und die ohne Kinder unterteilt. Und sie hat das Gefühl, ein Kind macht einen erst zu einer kompletten Person, sagt sie. Die Familie, die fragt immer wieder nach. Sie hat Angst, was zu verpassen, eine falsche Entscheidung zu treffen, es später zu bereuen. Und ich frage mich, warum entscheiden Frauen immer öfter, sich nicht fortzupflanzen? Und andere machen genau das Gegenteil. Warum ist das Thema so emotional aufgeladen? Warum zerstreiten sich darüber ganze Familien unterm Weihnachtsbaum? Warum ist es für manche eine so verdammt schwere Entscheidung und für andere dagegen ist es gar kein Thema? Oma Margarete fragt, warum wollt ihr keine Kinder? Gesellschaften mit hohem Lebensstandard haben niedrige Geburtenraten. Das ist alles gut erforscht und die Gründe sind bekannt. Man findet das Ganze auch unter dem Namen demografisch-ökonomisches Paradoxon. Die Cousine von meinem Mann hätte in der Theorie die perfekten Grundvoraussetzungen für ein Baby, aber ihr Wohlstand führt paradoxerweise zu der entgegengesetzten Entscheidung. Bei Tieren ist es verrückterweise genau umgekehrt. Je besser die Bedingungen, umso mehr Babys. Und auch Darwin war damals davon ausgegangen, dass das für uns Menschen genauso gelten würde. Aber Pustekuchen. Die Frauen hier wünschen sich nicht nur weniger Kinder, sondern immer mehr Frauen wollen auch einfach gar keine Kinder mehr haben. Da muss also noch mehr sein. Der Blick ins Tierreich hilft nur bedingt. Das hier ist nämlich ein rein menschliches Phänomen. Weil nur wir Menschen haben es geschafft, den Akt der Fortpflanzung von der Fortpflanzung selbst zu entkoppeln. Ein Freiheitsschlag für die Emanzipation, ein Todesstoß für die Demografie. Zumindest in den Ländern, wo es möglich ist. Aber woher kommen dann all die Zweifel? Warum will die Cousine von uns, von ihren Freunden und von ihrer Psychologin wissen, ob sie Kinder haben sollte? Ob der Wunsch danach in ihr groß genug ist? Also warum fällt ihr und so vielen anderen die Entscheidung so schwer? Ich habe auf der Suche nach Antworten mit Konrad Ott über das Thema gesprochen. Er ist Professor für Philosophie und Ethik der Umwelt an der Christian-Albrechts-Universität Kiel, mittlerweile im Ruhestand. Und er sagt, Kinder zu bekommen, das ist so tief in uns drin verankert, er nennt es Teil der lebensweltlichen Hintergrundüberzeugung, dass wir das ganze System zum Wanken bringen, wenn wir daran rütteln.
2: Diese lebensweltliche Hintergrundüberzeugung, die können wir jetzt natürlich in Frage stellen und sagen, ja, aber schau mal, vielleicht sollten wir ja gar keine Kinder mehr kriegen. Also wir greifen dann sehr tief in das ein, was man seit Husserl, Heidegger, Merleau-Ponty die Lebenswelt des Menschen nennt. Das ist das Reservoir unserer tiefen Hintergrundüberzeugungen, wie Menschsein eigentlich funktioniert. Menschsein funktioniert nur in der Generationenfolge.
1: Also wir leben seit jeher in einer Generationenfolge. Das ist nicht nur sozialisiert und von Oma Margarete so aufdringlich gewünscht. Nein, das ist tief einprogrammiert. Und jetzt kommen wir als Spezies plötzlich an den Punkt, wo wir es uns leisten können, genau diese Selbstverständlichkeit zu hinterfragen. Weil nichts ist mehr selbstverständlich in der Moderne, sagt Ott. Denn wir können mit unserer Vernunft und Rationalität alles, wirklich alles, in Frage stellen. Was wir essen, wer wir sind, wen wir lieben, was wir tun, ob wir Kinder wollen oder nicht. Das war bei Oma Margarete noch anders. Und das kann überfordernd sein. Und das erklärt mir auch, warum diese Frage so unglaublich schwer zu beantworten ist für die, die sie sich stellen. Das erklärt das Gefühl, das die Cousine beschrieben hat, erst mit einem Kind eine vollständige Person sein zu können. Gleichzeitig ist ihr dabei aber diese Fremdbestimmtheit völlig zuwider. Und das hinterfragt sie. Es gibt ja die, die von Beginn an keine Kinder möchten, und es gibt die, denen es einfach schon immer ein großer Herzenswunsch ist. Dann gibt es die, denen es leider verwehrt bleibt, und es gibt die, die mit der ganzen Vielfalt an Entscheidungen hadern und anfangen, alles zu hinterfragen. Es beginnt ja schon damit, dass die meisten in der biologisch fruchtbarsten Zeit mitten in der Ausbildung stecken und es ewig einfach nicht gut passt. Danach öffnet sich dann ein kleines Zeitfenster, in dem man noch Kinder bekommen könnte, vorausgesetzt man hat eine Beziehung, eine Karriere, eine Wohnung, ein Einkommen, die das hergeben, und ihr hört es, da wird es schon eng. Der richtige Zeitpunkt ist so schwer zu finden, eigentlich gibt es ihn gar nicht. Die Cousine meines Mannes fängt jetzt also an zu reflektieren, Pro- und Kontralisten zu schreiben, und die Entscheidung wird damit immer schwerer.
2: Wenn man genau weiß, wie viel Aufwand ein Kind bedeutet, wie viel Pflege es braucht, wie viel Zuwendung es braucht, wie viel Zeit es braucht, und das Ganze zieht sich dann über 18, 20 Jahre, da fragen sich dann zum Beispiel natürlich auch die Ökonomen, warum haben Menschen überhaupt Kinder? Wie kann man denn Kinder überhaupt ökonomisch darstellen? Kostet nur Geld. Dann sagen manche Ökonomen, naja, Kinder, das ist sowas wie in unserer Gesellschaft sowas wie ein extrem teures Hobby. Das ist wie eine Segeljacht oder ein Porsche oder Kunst sammeln. Weil rational lässt sich das gar nicht erklären. Es kostet so viel Zeit und Geld und Transaktionskosten, ökonomisch kaum darstellbar. Und das setzt sich natürlich auch um in die realen ökonomischen Sorgen von weniger gut gestellten Menschen.
1: Da wird sich nichts ändern, sagt Konrad Ott. Im Gegenteil, wahrscheinlich wird es sogar immer mehr werden. Denn man kann Herzenswünsche ganz offenbar nicht rational herbeirechnen. Aber wir können es versuchen. Mir bleibt da aber noch eine große Frage. Warum machen sich die einen so einen Kopf um das Thema und die anderen einfach nicht? An dieser Stelle wäre es jetzt natürlich echt unfair zu verschweigen, dass Herr Ott 4 Kinder hat. Ich selbst habe auch 3-mal entschieden, dass es wohl passt. Und Lea Dohm, die ihr jetzt hören werdet, die hat auch 2 Kinder. Wir sprechen hier also wie der Teufel vom Weihwasser. Lea Dohm, die als Psychologin den Einfluss gesellschaftlicher Entwicklungen auf unsere psychische Verfassung untersucht, hat da aber noch einen ganz spannenden Punkt zuzufügen.
3: Ach so, genau, der Typus. Das ist eine wichtige Frage. Gibt es einen Typus, der vielleicht eher begünstigt, dass wir da vorsichtiger vorgehen oder das mehr reflektieren? Und es scheint tatsächlich so zu sein, dass es Menschen gibt, die im Vergleich zu anderen zum Beispiel nachdenklicher sind, vielleicht auch so eine kleine depressive Akzentuierung haben, was nicht immer gleich bedeuten muss, depressiv zu sein, aber dass man vielleicht so ein bisschen mit so einem nachdenklichen Blick durch die Welt geht und schaut, was ist hier eigentlich los und so weiter. Aber die Menschen, die dazu neigen, haben möglicherweise eine höhere Wahrscheinlichkeit, dann auch in so einer kritischen Reflexion der Kinderfrage zu landen. Also es gibt dann wie so eine Gegentendenz zu sagen, also das ist doch einfach irgendwie so vorgesehen, ich bekomme jetzt ein Kind, fertig. In der Psychologie unterscheidet man das übrigens in problemfokussiert und emotionsfokussiert. Das heißt, einige Menschen stürzen sich eher darauf, das Problem besser verstehen zu wollen, und anderen ist es wichtiger, die damit verbundenen Gefühle, die oftmals unangenehm und irgendwie schwierig und kompliziert sind, einfach loszuwerden. Und wer eher emotionsfokussiert reguliert, wird möglicherweise eher dazu neigen zu sagen, oh, das ist mir jetzt irgendwie zu kompliziert und müssen wir darüber jetzt wirklich sprechen? Ich möchte das einfach. Punkt.
1: Wir können alles hinterfragen. Aber nicht jede und jeder nimmt dieses Angebot auch an. Aber es scheint unglaublich schwer zu fallen, die jeweils andere Sichtweise zu verstehen, weil Oma Margarete will doch ihre Enkelchen.
3: Es ist ein interessantes Phänomen, weil es nämlich Haltungsfragen berührt. Das heißt, wir alle und auch die Leute, die jetzt zuhören oder so, oder auch wir, die miteinander sprechen, haben uns ja schon mal irgendwie Gedanken zu diesem Thema gemacht. Schon Kinder fangen damit an, sich zu überlegen, ob sie selber mal Kinder haben möchten. Das heißt, wenn uns dieses Thema begegnet, dann denken wir darüber nach auf Basis unserer eigenen Haltung dazu. Und es erfordert schon eine gewisse Kunst und vielleicht manchmal auch ein bisschen Milde oder Reife zu sagen, nee, okay, es ist deine Entscheidung.
1: Also, warum wollen Sie keine Kinder bekommen? Ihnen geht's zu gut. Das ist die statistische Antwort. Aber die Wirklichkeit hat natürlich viel mehr Grautöne. Es ist eine Frage des Wohlstands, der Ausbildungsdauer, der Lebensverhältnisse. Aber, und das war mir sehr neu, es ist auch eine Typfrage und eine Frage des, das habe ich neu gelernt, lebensweltlichen Hintergrundwissens. Aber Fakt ist, mit dieser Frage hadern zunehmend mehr junge Menschen. Nicht nur, weil wir in der Moderne alles, was wir in Frage stellen können, auch hinterfragen, sondern auch, weil die Zukunft aktuell nicht so gerade verlockend rosa aussieht.
0: Das hat Maike zum Hopf recherchiert, hier im WDR5 Quarks. Und ich muss sagen, wenn ich an das Interview denke, das ich heute geführt habe zu der Gefahr durch Cyberangriffe, durch künstliche Intelligenz, färbt sich ja so zumindest ein kleiner Teil der Zukunft für mich auch eher etwas rot statt rosa. Hören Sie gleich in wenigen Minuten. Vorher noch Cactus Lee mit Got a Heart Like Rainwater Blues.

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3: Und gerade hören Sie Quarks. 16.47 Uhr ist es. In meinem Postfach sehe ich ja ständig irgendwelche Phishing-Mails. Die wirken oft ziemlich gut gemacht, garantiert einige von denen KI generiert. Aber was, wenn es nicht Betrüger sind, die eben absichtlich KI nutzen, um solche Phishing-Angriffe zu starten, sondern wenn eine künstliche Intelligenz aus einer Testumgebung ausbricht und eigenständig entscheidet, Phishing-Mails an Menschen zu verschicken, um sich dann in ein System zu hacken. Soll so geschehen sein bei einem Test mit einem KI-Modell vom US-KI-Unternehmen Anthropic. Und das reiht sich ja ein in mehrere Fälle in letzter Zeit. Christopher Kunz, der schreibt beim IT-Magazin Heise Online über IT-Sicherheit. Und ich habe ihn gefragt, was genau ist da in diesem Fall passiert?
4: Also in diesem Fall gab es ein Experiment, so wie so eine kontrollierte Prüfung, was die aktuellen KIs, also diese Modelle von unter anderem Anthropic, so im Bereich Cybersicherheit können. Und dann wurde denen eine Aufgabe gegeben, die im Wesentlichen lautete, wir haben eine Datei auf dem und dem Computer versteckt und du musst darauf zugreifen, versuch das mal und bestimmte Richtlinien musst du einhalten, aber versuch das mit allen Mitteln. Und diese Modelle sind dann losgegangen, haben genau das gemacht, aber sie haben mehr gemacht, als eigentlich erwartet wurde. Sie haben nämlich sogar versucht, Softwarehersteller, echte Personen zu täuschen, zu belügen, sie mit gefälschten Identitäten zu überreden, Schadcode in ihre eigenen Produkte, ihre eigene Software einzubauen und sind weit über das hinausgegangen, was eigentlich für so eine KI möglich sein sollte und was eigentlich auch denkbar war.
3: Denkbar war. Das heißt, sie hat das auch überrascht, diese Dimension von dem, was die künstliche Intelligenz jetzt in diesem Test gezeigt hat?
4: Also mich überrascht so langsam gar nichts mehr, aber überrascht war das Institut, das dieses Experiment ausgerichtet hat. Die schreiben in ihrem Bericht, der jetzt rausgekommen ist und sehr umfangreich ist, sowas wie, ja, wir haben eigentlich nicht erwartet, dass das Modell, also in diesem Fall Claude Mythos, diese Sachen, diese Aktionen durchführt. Das haben wir unterschätzt, steht da mehr oder weniger ausdrücklich so drin.
3: Jetzt haben ja bisher solche Fälle, so diese krassen Hacking-Angriffe, vor allem in diesen Testumgebungen stattgefunden. Jetzt wurden ja auch den Modellen absichtlich Zugang zum Internet gewährt. Und darauf verweist jetzt auch Anthropic, das Modell habe sich so anders verhalten als tatsächlich eingesetzte Software. Bedeutet das, muss uns dieser Fall überhaupt beunruhigen, wenn das oder könnte das auch in der, ich sag mal, realen Welt genauso passieren?
4: Also in der realen Welt, diese Modelle, die wir mit einem Zugang, den wir per Kreditkarte bezahlen, alle benutzen können, gibt es Richtlinien und da gibt es dann Regeln. Bestimmte Sachen dürfen die Modelle nicht machen und die lassen sich auch nur punktweise umgehen durch den Nutzer. Und diese Richtlinien, diese Einschränkungen waren aber für die Experimente abgeschaltet. Das dürfen nur die KI-Firmen selber und einige sehr vertrauenswürdige Partner, wie eben zum Beispiel diese nationalen Cybersicherheitsinstitutionen und Ministerien. Und diese Dinge sollten mit den Modellen, wie wir sie nutzen können, nicht passieren. Aber auch da hat sich in der Vergangenheit immer gezeigt, dass es dann auch immer wieder Tricks gibt, um solche Beschränkungen drumherum zu kommen.
3: Das heißt, uns sollte dieser Fall definitiv beunruhigen? Oder wie würden Sie das einschätzen?
4: Ich finde das sehr beunruhigend. Ich finde vor allem sehr beunruhigend, dass die Modelle, und auch das schreibt diese Agentur aus Großbritannien, die das Experiment durchgeführt hat, anfangen zu betrügen. Also sie versuchen die menschlichen Operateure, also die Leute, die diese Experimente durchführen, zu belügen, im Nachhinein Beweise zu vernichten, aber eben auch andere Menschen, mit denen sie interagieren, zu belügen und so zu tun, als seien sie auch Menschen. Und das ist eine Art der Eskalation, die es so noch nicht gegeben hat. Wir haben auch schon mitgekriegt, dass die KI anfing, Diskussionen zu führen und zu sagen, hey, warum willst du mit mir nicht zusammenarbeiten? Was hast du gegen KI? Also so ein bisschen so eine Moraldiskussion führte, aber dass die KI lügt und so tut, als sei sie ein Mensch, um zu ihrem Ziel zu gelangen, das ist mir zumindest neu.
3: Es gab jetzt ja so ein paar Fälle in der Vergangenheit bei OpenAI, bei Anthropic, wo Ähnliches passiert ist, wo sich die KI auch mehr als gedacht einfach in andere Unternehmen auch reingehackt hat. Und da war die Erzählung dann oft, ja, Moment mal, man muss bei der Einordnung vielleicht auch ein bisschen vorsichtig sein, weil das könnte ja auch ein bisschen so ein Marketing-Ding der Unternehmen gewesen sein, um zu zeigen, wie mächtig deren KI-Modelle sind. Jetzt waren das ja nicht die Unternehmen, die diesen Test durchgeführt haben, sondern eben diese britische Agentur. Das heißt, das müssen wir schon ernst nehmen, oder?
4: Ich nehme das auf jeden Fall jetzt deutlich ernster als noch vor einer Woche oder vor zwei Wochen, denn diese Artikel von den großen KI-Firmen, da habe ich auch immer drauf geguckt und gedacht, ja, jetzt machen wir wieder hier so ein bisschen Leistungsschau und dann zieht der Nächste nach. Zwei Tage später heißt es dann, ja, wir können, unsere KI konnte das aber auch, und das war immer so ein bisschen so ein Wettlauf, wer die tollere KI hat oder die gefährlichere KI. Und dass das jetzt aber von einer relativ unabhängigen Stelle kommt und die dann eben sagt, oh, wir haben das auch massiv unterschätzt, wir haben da ein paar Fehler gemacht, aber wir hätten nicht gedacht, dass das so eskaliert, das gibt dem Ganzen für mich zumindest schon mal noch ein bisschen mehr Glaubwürdigkeit.
3: Was sollten wir daraus denn dann jetzt aus Ihrer Sicht für Schlussfolgerungen ziehen? Also wie sollte wer reagieren?
4: Ich habe keine Ahnung. Also weiß ich nicht, ob wir überhaupt Schlussfolgerungen ziehen können. Also wer ist wir? Wir als Nutzer können da überhaupt nichts machen. Wir haben die Kontrolle über diese Modelle nicht und wir haben auch keinen Einfluss auf ihre Weiterentwicklung. Und auch Gesetzgeber, die EU oder Institutionen wie in Deutschland, das BSI, also das Bundesamt für Sicherheit in der Informationstechnik, haben da auch nur beschränkten Einfluss. Wir gucken von der Seitenlinie zu, wie die KI-Unternehmen ihre Modelle weiterentwickeln und wie diese Unternehmen dann auch weitgehend unreguliert diesen KI-Modellen Dinge beibringen, die sehr weit in diesen Cracking-Bereich, Cyberangriffe hineingehen.
3: Aber wir können jetzt ja uns einfach nicht zurücklehnen und sagen, wir sind machtlos. Also gibt es da nicht doch irgendwelche Ansätze, wie man politisch reagieren sollte? Also es gibt ja auch immer wieder Bestrebungen, eine eigene europäische KI und da auch Fähigkeiten zu stärken. Müsste man nicht sowas auch tun, um irgendwie, ich sag mal, noch eine künstliche Intelligenz zu haben, die vielleicht wiederum dann diesen Cyberangriffen irgendwas entgegensetzen kann, jetzt mal so gesponnen?
4: Ja, also die Fähigkeiten in der Verteidigung gegen Angriffe und auch zum Beispiel aber auch in der Behebung von Sicherheitslücken, die sind momentan noch arg unterentwickelt. Ich glaube, da gibt es auch noch viel Potenzial, nicht nur für die Weiterentwicklung, sondern auch tatsächlich, um möglicherweise ein richtig gutes Geschäftsmodell zu finden, Unternehmen mit KI abzusichern. Da sehe ich noch viel Luft nach oben. Ob das jetzt das Nonplusultra wird und die KI, die verteidigt, dann genauso gut oder sogar besser ist als die KI, die angreift, ist vollkommen offen. Klar ist aber auch, andere Länder wie zum Beispiel Russland, aber vor allem auch China, verfügen selber über exzellente KI-Fähigkeiten und über sehr, sehr gute KI-Modelle und können da dann die entsprechend natürlich auch für IT-Sicherheitsthemen einsetzen, sodass es nicht reichen würde, jetzt einfach nur zu sagen, OpenAI und Anthropic müssen aufhören mit ihrer KI-Sicherheitsforschung, sondern die auch andere Länder haben natürlich da große Fähigkeiten aufgebaut.
3: Das sagt Christopher Kunz von Heise Online, er ist der Sicherheitsexperte. Und wir haben über den neuesten Hacking-Fall von Anthropic gesprochen hier in WDR 5 Quarks. Ich danke Ihnen.
4: Gerne.

Punkt 16.58 Uhr. Gleich fragen wir hier in WDR 5, wie es eigentlich weitergeht mit der Braunkohle in NRW. Also was ist mit dem eigentlich mal geplanten Ausstieg bis 2030? Ein entsprechender Bericht verzögert sich da jetzt. Was sind die Folgen auch hier im Land? Das ist gleich ein Thema im Westblick mit Wiebke Dumpedan am Mikro. Und zwar nach WDR aktuell. Und damit verabschiedet sich dann auch schon das Team von Quarks für heute. Ich danke fürs Zuhören. Ich bin Luisa Schmidt und sag tschüss.

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1: Die Nachrichten mit Steffi Orbach. Guten Tag. Im NRW-Landtag hat Justizminister Limbach Stellung dazu genommen, dass es Bestechungsvorwürfe in gleich mehreren Gefängnissen gibt. Aktuell geht es um den Fall in der JVA Willich. Der Vorwurf: Schmuggel von Drogen gegen Bezahlung. Kai Clement war im Landtag mit dabei.
2: Erst einmal hat sich NRW-Justizminister Limbach entschuldigt, und zwar dafür, dass der Landtag erst rund 2 Wochen später informiert wurde, nachdem die Spinde des beschuldigten Justizvollzugsbeamten durchsucht worden waren. Der Fall Willich sei zwar nur ein kleinerer, gehöre aber zu einer Serie von mehreren Fällen von Korruptionsverdacht in verschiedenen Gefängnissen. Limbach glaubt auch, dass jetzt noch viel mehr Hinweise auf Korruption eingehen von JVA-Beamten oder Gefangenen, eben weil die Fälle für so viel Aufmerksamkeit gesorgt haben. Bis Jahresende sollen 2 Experten ein Gutachten vorlegen, wie Bestechlichkeit im Justizvollzug besser zu bekämpfen ist.
1: Am Leipziger Flughafen hat es massive Probleme mit Drohnen gegeben und möglicherweise den Versuch eines Anschlags. Ein Flugzeug ist in der Luft mit einem unbekannten Objekt zusammengestoßen. Das Frachtflugzeug von DHL hatte nicht landen können und war durchgestartet. Der Flughafen war zu der Zeit wegen des Funds einer Drohne gesperrt. An dieser Drohne wurde Sprengstoff gefunden. ARD-Terrorismusexperte Holger Schmidt.
3: Eine endgültige kriminalistische Bewertung der Drohne steht noch aus, aber nach einer ersten Einschätzung der Polizei und ersten Tests von Spezialkräften handelt es sich um einen funktionsfähigen Sprengsatz, der auf dem Flughafen gefunden wurde. Völlig offen ist aber noch, wozu die Drohne hätte genutzt werden sollen und warum es, falls es sich um einen Anschlagsversuch gehandelt haben sollte, nicht geklappt hat. Für deutsche Sicherheitsbehörden sind verdächtige Drohnensichtungen an und über Flughäfen schon seit Monaten ein immer wiederkehrendes Phänomen. Und es steht schon länger die Befürchtung im Raum, dass unbemannte Flugkörper nicht nur zur Spionage, sondern auch für Anschläge verwendet werden könnten. Sicher konnte bisher noch keine Drohnensichtung mit Russland in Verbindung gebracht werden, auch wenn dieser Verdacht immer wieder aufkommt.
1: Florian Wellbrock hat seine 2. Goldmedaille bei der Schwimm-EM in Paris gewonnen. Nach dem 1. Platz gestern beim 10 Kilometer Freistilrennen durch die Seine hat er heute nochmal Gold über die 5 Kilometer Freiwasserstrecke geholt und konnte das kaum fassen.
4: Ja, ich weiß gar nicht, was ich sagen soll. Ich habe einfach heute mein Programm abgespult, habe mit nichts gerechnet und jetzt mit der 2. Goldmedaille rausgekommen. Das ist unglaublich.
1: Wellbrocks Teamkollege Oliver Klemet konnte seine Leistung von gestern nicht halten. Nach dem 3. Platz über 10 Kilometer schwamm er heute auf Platz 10. Und jetzt weitere Meldungen im Überblick. In den letzten 3 Monaten sind nach offiziellen Zahlen über 100.000 Förderanträge für E-Autos gestellt worden. Laut Bundesamt für Wirtschaft und Ausfuhrkontrolle bezieht sich der überwiegende Teil der Anträge auf reine Elektroautos. Bis 2029 stehen insgesamt 3 Milliarden Euro Fördergeld zur Verfügung. Pro Auto können maximal 6.000 Euro Zuschuss beantragt werden. Der CDU-Politiker Bareis hat nach seinem Autounfall unter dem Einfluss synthetischer Stoffe eine Auszeit angekündigt. In einer Erklärung bat er außerdem um Entschuldigung. Bareis war im Juli mit einem anderen Auto zusammengestoßen und wurde schwer verletzt. Auch die Insassen des anderen Autos kamen ins Krankenhaus. FIFA-Boss Infantino hat für heute die Spitzenfunktionäre des Weltfußballverbands zu einem Krisentreffen nach Marokko eingeladen. Er will offenbar versuchen, seine drohende Abwahl zu verhindern. Infantino hatte mit seinem Plan, Teile der WM an Investoren zu verkaufen, für Empörung gesorgt. Die Sternsinger haben dieses Jahr mehr als 47 Millionen Euro gesammelt. Das katholische Kindermissionswerk teilte mit, dass es etwas weniger Geld ist als letztes Jahr, allerdings mehr als vor 2 Jahren. Die Sternsinger-Aktion stand dieses Jahr unter dem Motto Schule statt Fabrik, Sternsingen gegen Kinderarbeit. Das gesammelte Geld fließt in Projekte auf der ganzen Welt.
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1: Am Lago Maggiore in der Schweiz beginnt heute das Locarno Filmfestival. Tausende Filmbegeisterte werden zu dem als künstlerisch besonders anspruchsvoll geltenden Festival erwartet. Thomas Wagner berichtet.
5: Wenn heute in der Abenddämmerung zum Auftakt die französisch-belgisch-schwedische Koproduktion Les Yeux Verts auf der riesigen 24x14 Meter großen Leinwand gezeigt wird, werden die 8000 Zuschauerinnen und Zuschauer zweierlei genießen können. Einmal die einzigartige Atmosphäre eines Filmfestivals unter freiem Himmel und zum anderen hochkarätiges Kino. Über 200 Filme werden in den kommenden 10 Tagen gezeigt. 17 Filme konkurrieren um den Hauptpreis, den legendären Goldenen Leoparden von Locarno.
1: Das Wetter in Nordrhein-Westfalen. Bis zum Abend wechseln sich Sonne und Wolken ab. Nur ganz vereinzelt kommen einzelne Schauer oder Gewitter runter. Dazu 21 bis 27 Grad. Morgen wird es auch freundlich mit Sonne und Wolken im Wechsel und nicht mehr ganz so heiß. In Dinslaken höchstens 24, in Düren 25 und in Warburg bis 26 Grad. Das war WDR aktuell. 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A3, Köln Richtung Oberhausen zwischen Duisburg-Wedau und Oberhausen-Lierich. 15 Minuten plus 6 Kilometer stockender Verkehr wegen Bauarbeiten. Die A4, Köln Richtung Olpe, ist zwischen Bergisch Gladbach-Frankenforst und Bergisch Gladbach-Bensberg gesperrt. Da muss die Feuerwehr einen brennenden PKW löschen. 6 Kilometer Stau ab Köln-Merheim. Die A40 Duisburg Richtung Essen ist in Höhe Mülheim-Heimaterde wegen Bergungsarbeiten gesperrt. 4 Kilometer Stau ab Mülheim-Winkhausen. A40 Essen Richtung Duisburg zwischen Essen-Huttrop und Mülheim-Heimaterde. 15 Minuten plus 6 Kilometer stockender Verkehr. Und A52 Düsseldorf Richtung Roermond zwischen Kreuz Nersen und Kreuz München-Gladbach. 10 Minuten plus 5 Kilometer stockender Verkehr.
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6: An diesem Mittwochnachmittag mit Wiebke Dumpe. Hallo in die Runde. Was passiert, wenn man Kindern die Politik überlässt? Das probieren gerade 280 Kinder und Jugendliche in Düsseldorf aus.
7: Ich bin Felix und ich bin der Finanzminister.
8: Ich heiße Friederike und ich bin hier die Bürgermeisterin.
9: Ich bin Lara und ich bin die Bauernspielministerin.
6: Wie die ihre Gesellschaft aufbauen, das gucken wir uns an im Ferienprojekt Düsseldörfchen. Und wir fragen, was ist eigentlich los in den Gefängnissen hier bei uns in Nordrhein-Westfalen? Justizminister Benjamin Limbach musste heute zum dritten Mal innerhalb von wenigen Wochen Rede und Antwort stehen in einer Sondersitzung des Rechtsausschusses. Das und mehr, das gibt's in diesem Westblick. Wir starten aber mit einer Aussage, die vor 4 Jahren viele überrascht hat. Im Oktober 2022 war das, da hat nämlich der ehemalige Bundeswirtschaftsminister Robert Habeck das hier gesagt.
10: Dass der Braunkohleausstieg im Rheinischen Revier von 2038 auf das Jahr 2030 vorgezogen wird.
6: Der Kohleausstieg in Nordrhein-Westfalen 2030. Das klappt aber nur, wenn wir es bis dahin schaffen, Strom anders herzustellen. Aus Wind, Sonne oder durch Gaskraftwerke, die schnell an- und abschaltbar sind. Ob das so gelingt, das sollte ein Bericht untersuchen, der kommende Woche rauskommen sollte. Heute kam dann die Meldung vom zuständigen Bundeswirtschaftsministerium, dass sich dieser Bericht verzögern wird. Was heißt das jetzt für den Kohleausstieg 2030 in Nordrhein-Westfalen? Was hängt dran? Habe ich vor der Sendung besprochen mit Andreas Löschel. Er ist Professor an der Ruhr-Uni in Bochum und Vorsitzender der Expertenkommission zum Energiewende-Monitoring. Und zuerst wollte ich von ihm wissen, was er denn eigentlich glaubt, warum dieser Bericht jetzt doch verschoben wurde. Ist es einfach nur Bürokratie oder vielleicht auch ein Zeichen, dass der Kohleausstieg 2030 wackelt?
11: Ja, ein ganz wichtiger Punkt ist ja, dass man die wegfallenden Kohlekapazitäten irgendwie ersetzen muss. Und zwar im Kern durch steuerbare Kraftwerke und vielleicht dann noch durch andere Flexibilitäten. Und diese Diskussion, die gibt es eben tatsächlich ebenfalls seit 4 Jahren und ist erst vor nicht mal 3 Wochen zum Erfolg geführt worden mit dem Stromversorgungssicherheits- und Kapazitätengesetz. Also das heißt, das ist erstmal die Voraussetzung, dass wir wirklich weiter aus der Kohle rauskommen, nämlich dass es umfangreiche Ausschreibungen, mehr als 10 Gigawatt von neuen Gaskraftwerken geben wird, die eben dann die Kohle mittelfristig ersetzen können.
6: Aber verstehe ich Sie richtig, dass das jetzt alles ein bisschen zu langsam geht?
11: Ja, es geht sehr langsam. Die Diskussion ist ja eine längere. Wir wissen seit einiger Zeit, dass die Kohlekraftwerke aus dem Markt gehen, also nicht mal nur staatlich bedingt, sondern einfach auch marktlich bedingt Steinkohlekraftwerke aus dem Markt gedrückt werden durch den Ausbau der Erneuerbaren, durch die hohen CO2-Preise. Und das heißt, es ist absehbar gewesen, dass wir hier in Problemlagen hineinlaufen und das wird seit vielen Jahren diskutiert, viel zu lange diskutiert und ist eben jetzt erst im Juli 26 mal mit einem Gesetz in Kraft getreten. Aber jetzt muss das ja umgesetzt werden und zwar sehr schnell.
6: Und was würden Sie sagen, welche konkreten Folgen hat die Verschiebung dieses Berichts für die Pläne zum Kohleaus?
11: Ja, es mussten noch keine Folgen haben, aber man muss jetzt eben zusammenführen, was diese Entwicklungen, die wir sehen, wir sehen ja auch massiven Zubau an Batterien, wir sehen, dass wir eben jetzt die steuerbaren Kraftwerke bekommen, da brauchen wir jetzt einfach rasch eine Einschätzung, um zu verstehen, wie kann es weitergehen mit dem Kohleausstieg. Die Ausstiegspfade, die werden alle augenblicklich erfüllt, aber es geht ja jetzt darum, was passiert eigentlich Anfang der 30er Jahre und muss man einfach mal nach vorne schauen, denn die Zeit bis dorthin, die wird eben langsam knapper.
6: Wenn wir aber jetzt quasi nächste Woche schon gewusst hätten, was da ist und was nicht, was noch passieren müsste, dann hätte man diese Zeit, die ja jetzt verstreicht, auch nutzen können, was den Netzausbau angeht, aber vielleicht auch eben, was neue, moderne Gaskraftwerke angeht. Also wenn wir länger warten, desto schwieriger wird es doch mit dem Ausstieg 2030. Was würden Sie sagen, wie hätte das sicherer gelingen können?
11: Ja, erstmal die Frage ist ja, wie schnell kommen jetzt diese neuen Kraftwerke? Und man muss eben sehen, wir sind jetzt in einer anderen Welt als noch vor 4 Jahren, als die Diskussion anfing. Wir sehen augenblicklich, dass es eine große Nachfrage nach Gasturbinen gibt, eben für ganz unterschiedliche Zwecke. Nicht nur, um die Erneuerbaren abzupuffern, sondern eben auch zum Beispiel gerade mit dem KI-Boom, den neuen Rechenzentren in den USA, die eben viel mit Gaskraftwerken versorgt werden. Das heißt, wir haben eine ganz andere Wettbewerbssituation augenblicklich als noch vor einigen Jahren. Und das ist das, was jetzt die Kosten nach oben treibt, was es schwieriger macht, kurzfristiger auch diese Pläne auch umzusetzen. Und das ist eigentlich auch das Manko dieser langwierigen Planungsprozesse, die eben über jetzt 2 Legislaturperioden sich hingezogen haben.
6: Herr Löschel, Sie sind ja jemand, der sich sehr, sehr gut mit diesem Thema auskennt. Ihre persönliche Einschätzung, glauben Sie, dass das noch klappt mit 2030 Kohleausstieg in Nordrhein-Westfalen?
11: Also ich will jetzt dieser Bewertung nicht vorweggreifen. Ich glaube, wenn alle Dinge zusammengehen, dann kann das noch klappen. Aber es ist sehr auf Kante genäht und deswegen ist eben wichtig, dass diese Überprüfungen jetzt ganz engmaschig stattfinden, dass man genau auf die Fortschritte in den nächsten Monaten und Jahren schaut, um dann auch zu sehen, dass wir in keine Probleme hinsichtlich der Versorgungssicherheit laufen. Bisher ist das noch nicht so, aber es gilt es eben zu berücksichtigen und sich genau anzuschauen für die nächsten Monate.
6: Was heißt das denn? Also welche ganz konkreten Dinge muss man da berücksichtigen? Was muss genau passieren, damit es klappt?
11: Ja, ich habe gesagt, die im Kapazitätengesetz, da wird jetzt für die nächsten 12 Monate werden Ausschreibungen von 11 Gigawatt neuen Kraftwerken stattfinden und da wird man schauen müssen, wie finden diese Zuschläge statt und wie kommt das denn auch in die Umsetzung? Also kommt das schnell und kommt das wie geplant? Wie geht es weiter mit den anderen Flexibilitäten jenseits der steuerbaren Kraftwerke? Und muss eben dann diese Versorgungssicherheitssituation einfach enger monitoren in den nächsten Monaten.
6: Professor Andreas Löschel, Vorsitzender der Expertenkommission zum Energiewende-Monitoring. Zu den Folgen, dass sich ein Revisionsbericht des Bundeswirtschaftsministeriums zum Kohleaus in NRW im Jahr 2030 jetzt erstmal verschiebt. Danke fürs Gespräch bei WDR 5.
11: Danke, Frau Dumpe.

0: God Gave Me Feet for Dancing, Ezra Collective featuring Jasmine Lacey. Der Westblick ist hier, ihr Landesmagazin bei WDR 5. Wie läuft das ab, wenn man eine Stadt gestaltet und aufbaut? Welche Regeln sollen da gelten? Mit welchem Geld wird bezahlt? Mit diesen Fragen beschäftigen sich gerade 280 Jungen und Mädchen im Düsseldörfchen. Das ist ein Ferienprojekt hier in Düsseldorf, bei dem die Kinder herausfinden, wie eine Gesellschaft funktioniert. Und Paula Gerhardus hat sich das mal angeschaut.
1: Ich bin Felix und ich bin der Finanzminister.
2: Ich heiße Friederike und ich bin hier die Bürgermeisterin.
3: Ich heiße Marlene und bin die stellvertretende Bürgermeisterin.
4: Ich bin Lisa und ich bin die Sportministerin.
5: Ich bin Lara und ich bin die Bauernspielministerin.
6: Das geht nur im Düsseldörfchen. Kinder zwischen 8 und 14 Jahren können Bürgermeister oder Finanzminister werden. Demokratisch gewählt, versteht sich.
2: Also wir mussten eine Wahlrede schreiben, uns ein Wahlprogramm überlegen. Also was wollen wir erreichen, wie viele Steuern wollen wir einnehmen. Dann mussten wir unser Wahlplakat erstellen, das hier auch überall dann immer hängt am Wahlkampftag und am Wahltag. Und dann waren alle Parteien auf der Bühne, haben ihre Wahlrede vorgetragen. Und dann konnten noch Fragen aus dem Publikum gestellt werden, die Partei dann beantworten musste.
6: Ganz schön viel Arbeit für Friederike und ihr Team im Rathaus. Das befindet sich in einem von vielen verschiedenen Räumen in einem großen Zelt im Düsseldorfer Südpark. Zu den täglichen Aufgaben gehören auch die Anliegen der anderen Bürger, weiß Lara.
5: Die Bereiche können uns Förderungsanträge stellen, wenn sie etwas ärmer sind. Und dann können wir die auswerten und gucken, ob sie das Geld dann auch kriegen, das sie wollen.
6: Insgesamt gibt es 15 Bereiche. Dazu gehören zum Beispiel das Bistro und die Schneiderei. Sie alle können Förderanträge stellen.
5: Der Bauhof, der wollte 50 Düssel-Euro und das war okay, weil das ist nicht sonderlich viel.
6: Düssel-Euro ist die Währung im Düsseldörfchen. Wie im echten Leben gibt's die aber natürlich nicht einfach geschenkt.
4: Wenn man irgendwo arbeitet, pro Viertelstunde kriegt man einen Düssel-Euro. Und das kriegt man dann halt auf eine Arbeitskarte geschrieben und das kann man dann bei der Bank abheben.
6: Jeder hat hier also ein eigenes Konto. Von dem verdienten Geld müssen die Kinder Steuern zahlen, können sich aber auch Dinge kaufen. Zum Beispiel mittwochs auf dem Markt. Einen Stand betreiben da die Jungen und Mädchen, die im Modehaus arbeiten. Zu ihnen gehört Carla. Sie schaut sich gerade verschiedene Stoffe und alte Kleidungsstücke an und überlegt, wozu man die gebrauchen könnte.
7: Zum Beispiel gibt es Kissen, die man machen kann. Wir haben letzte Woche gebartigt und diese Woche machen halt Upcycling. Und dann kann man sich natürlich auch so Stücke aussuchen, kann man gucken, ja, was kann man jetzt daraus machen. Ja, das ist eigentlich ganz cool.
6: Kreativität ist auch im Raum nebenan wichtig. Da sind gerade drei Jungs damit beschäftigt, die neue Radiosendung vorzubereiten, erklärt Nils.
8: Also wir erfinden Songs. Da, hier gibt es so Kopfhörer, da werden die dann oft abgespielt morgens vor dem Mittagessen. Und dann können alle Kinder unsere Songs hören und es macht halt auch sehr Spaß, wenn man eigene Songs entwickelt.
6: Aber auch das muss irgendwie finanziert werden. Wie, weiß Aaron.
9: Wir gehen auf dem Gelände rum zu den anderen Bereichen und da fragen wir dann, ob die für 5 Düssel-Euro sowas wie 5-mal am Tag eine Werbung auf diesen Kopfhörern machen können, weil die Kopfhörer sind sehr beliebt.
6: Neben dem Tonstudio darf auch das Filmstudio im Düsseldörfchen nicht fehlen. Hier ist gerade Brick mit seinem aktuellen Projekt beschäftigt.
10: Ich persönlich arbeite gerade an einer Doku und unsere Aufgabe ist hauptsächlich Dreh und Schnitt des Videos.
6: Wenn der Film fertig ist, wird er vielleicht im hauseigenen Kino nebenan gezeigt.
10: Das ist ein riesiger Fernseher. Wir können ja mal hingehen. Ja, genau, das ist der Fernseher da. Eine VIP-Karte kostet 4 Euro, eine normale Kinokarte 2 und ein Becher Popcorn 1. Und damit haben wir allein schon heute 122 Düssel-Euro eingenommen.
6: Und so sorgt jeder Bereich dafür, dass die Aufgaben erledigt werden, Geld verdient wird und vor allem alle dabei Spaß haben. In ihrer eigenen Stadt der Kinder lernen die Teilnehmer Selbstständigkeit. Und das auf eine spielerische Art und Weise. Jeder Bereich ist gleich wichtig und jedes Kind kann sich immer wieder neu entscheiden, auf welchen es gerade Lust hat. Das Düsseldörfchen läuft in diesem Jahr noch bis zum 7. August und war für die 3 Wochen wie immer ziemlich schnell ausgebucht. Ähnliche Projekte gibt es auch in anderen Städten in NRW, zum Beispiel das Mini-Nippes in Köln.
0: Politische Bildung zum Anfassen für Kinder und Jugendliche schafft auf jeden Fall schon früh ein Verständnis dafür, wie das so abläuft in der Gesellschaft. Hat Paula Gerhardus darüber berichtet. 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

0: Waldbrände sind ja gerade ziemlich oft Thema, auch hier bei uns in den Nachrichten. Denn in ganz Europa ist es im Moment enorm trocken. Auch hier bei uns in NRW gab es schon Waldbrände in den letzten Tagen. Und ganz oft werden solche Feuer verursacht durch Menschen. Einmal aus Versehen zum Beispiel so einen glühenden Zigarettenstummel fallen gelassen. Oder man stellt das heiße Auto auf einer Wiese ab, die ziemlich trocken ist. Das kann schon reichen und ein Brand entsteht. Rehan Ramati hat sich auf einem Stoppelfeld angeschaut, wie schnell das gehen kann.
1: Ein trockenes Stoppelfeld. Ein kleiner Brand und innerhalb weniger Augenblicke schlagen die Flammen höher. Was wie ein echter Einsatz aussieht, ist eine Übung der Feuerwehr Coesfeld. Die Feuerwehrkräfte setzen dafür extra einen Teil eines Stoppelfeldes in Brand. Das Feuer breitet sich schnell auf der trockenen Fläche aus. Die Einsatzkräfte starten nach nur wenigen Sekunden mit dem Löschen, um größere Schäden zu vermeiden. Die Feuerwehr muss nämlich vorbereitet sein. Die anhaltende Trockenheit sorgt dafür, dass sich Feuer auf Feldern oder im Wald besonders schnell ausbreiten können, erklärt Christoph Bäumer von der Feuerwehr Coesfeld.
2: Einmal haben wir jetzt zurzeit die Ernte, die Stroheinfuhr ist im vollen Gange und natürlich die Temperaturen ab 30 Grad, lang anhaltende Trockenheit, die natürlich diesen Schadensereignis, Brandausbreitung befürwortet.
1: Für die Feuerwehr bedeuten solche Einsätze inzwischen aber nicht nur mehr Arbeit, sondern auch deutlich größere körperliche Belastung. Bei hohen Temperaturen arbeiten die Einsatzkräfte in schwerer Schutzkleidung. Deshalb braucht es mehr Personal, damit sich Feuerwehrleute regelmäßig ablösen können.
2: Herausforderung ist natürlich die Hitze und auch der Sonne, die wir extrem ausgesetzt sind, wo ich als Leiter der Feuerwehr natürlich Obacht drauf geben muss, das Personal zu schützen. Und wenn wir dementsprechend Vegetationsbrand haben, brauchen wir einen hohen Personalansatz und natürlich auch die Leute zeitmäßig immer auszuwechseln.
1: 2025 gab es 135 Waldbrände in NRW. 44 davon sind aus Fahrlässigkeit entstanden. Beispiele sind unter anderem weggeworfene Zigaretten, falsches Grillen oder Handwerkarbeiten, bei denen Funken sprühen. Die Feuerwehr Coesfeld appelliert deshalb vor allem an die Eigenverantwortung.
2: Als Bürger sollte man auf jeden Fall offenes Feuer rauchen im Wald, in Wiesenbereichen halt unterlassen.
1: Rechtlich macht das einen Unterschied. Wer ein Feuer legt, um anderen absichtlich zu schaden, begeht Brandstiftung. Darauf stehen im schwersten Fall bis zu 15 Jahre Haft. Aber auch wer unachtsam handelt und aus Versehen ein Feuer verursacht, etwa durch eine weggeworfene Zigarette, macht sich strafbar. Bei dieser fahrlässigen Brandstiftung drohen bis zu 5 Jahre Haft. Umso wichtiger ist es, aufmerksam zu sein. Viele Menschen aus Münster, die gerade die warmen Tage nutzen und sich auf den ausgetrockneten Grünflächen rund um den Kanal tummeln, sind sich der Gefahr auch bewusst.
3: Wir haben Aschenbecher. Und wenn ich die ausmache, gucke ich auch erstmal noch, ob die echt aus ist. Den Müll wieder beseitigen, auch wegen der Natur.
4: Man sieht ja die ganzen trockenen Wiesen hier am Kanal. Also das finde ich schon sehr besorgniserregend. Und Grillen machen wir überhaupt nicht. Also man ist schon besorgt, muss ich sagen, gerade so angesichts der Wetterlage und des Klimawandels.
1: Die Feuerwehr Coesfeld wird deshalb auch in den kommenden Wochen weiter trainieren. Denn solange Trockenheit und Hitze anhalten, bleibt die Gefahr bestehen.

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1: Da starten wir um 17:30 mit der A3 Köln Richtung Oberhausen. Zwischen Duisburg-Wedau und Oberhausen-Lierich gibt es eine Baustelle. Da dauert es 15 Minuten länger, 6 Kilometer stockend. Dann die A4 Aachen nach Köln zwischen Kreuz Köln-West und Köln-Klettenberg. Planen Sie da mal 10 Minuten mehr, ein 4 Kilometer stockend wegen Bauarbeiten. Die Polizei hat die Sperrung der A4 Köln Richtung Olpe zwischen Bergisch Gladbach-Frankenforst und Bensberg aufgehoben. Da sind jetzt wieder 2 Spuren frei. Aktuell gibt es noch 3 Kilometer Stau ab Refrath. Dann gucken wir auf die A4 Köln Richtung Aachen zwischen Dreikheimer und Kreuz Köln Süd. 3 Kilometer stockend. Die A40 Duisburg Richtung Essen ist in Höhe Mülheim-Heimaterde wegen Bergungsarbeiten gesperrt. Gerade gibt es 3 Kilometer Stau ab Mülheim-Winkhausen. Und zum Schluss noch die A52 Düsseldorf Richtung Essen zwischen Essen Süd und Dreieck Essen Ost. 2 Kilometer Stau. Kommen Sie gut an.
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1: Mit Wiebke Dumpe.

0: Seit mehreren Wochen, da kommen ja immer wieder Meldungen zu Vorfällen in den JVAs hier bei uns in Nordrhein-Westfalen. Es geht unter anderem um den Vorwurf von Bestechlichkeit in einigen Gefängnissen, einmal auch um einen mutmaßlich geplanten Aufstand von Insassen. Jedenfalls muss NRW-Justizminister Benjamin Limbach jetzt schon zum dritten Mal innerhalb der letzten 4 Wochen in einer Sondersitzung des Rechtsausschusses Rede und Antwort stehen. Heute war wieder so eine, Kai Clement hat zugehört. Worum ging es denn diesmal?
1: Ja, diesmal ging es um den neuesten Fall, das ist die JVA Willig 1. Da gibt es Vorwürfe, dass ein Beschäftigter gegen Geld Haschisch eingeschmuggelt haben soll. Polizisten, so wurde dann heute berichtet, haben Schränke und Spinde des Beschäftigten in der JVA durchsucht, ohne Erfolg. Es wurde sogar das Telefon überwacht, eine gewisse Zeit lang auch ohne Ergebnis. Aber wie Sie gerade gesagt haben, das ist eben der jüngste Fall in einer ganzen Serie von Vorfällen in NRW-Gefängnissen. Zwar bestätigen sich nicht immer alle. Auch bei dem Aufstand, den Sie gerade angesprochen haben, gibt es bislang keine stichhaltigen Beweise, dass das tatsächlich geplant war. Und dann ging es in der heutigen Sitzung aber auch noch um sehr viel grundsätzlichere Fragen. Sie hat sich dann doch ziemlich zugespitzt, weil deutlich wurde, es gibt einen erheblichen Vertrauensverlust von der Opposition gegenüber dem Justizminister.
0: Diese Razzia, die Durchsuchung in Willig, die war ja Mitte Juli. Mitbekommen haben wir und ja auch das Landesparlament davon erst 2 Wochen später. Wie hat Benjamin Limbach das gerechtfertigt?
1: Naja, erstmal hat er es gar nicht gerechtfertigt, sondern sich entschuldigt. Es gehe zwar eigentlich nur um einen kleineren Fall, deswegen dann letzten Endes auch die Entscheidung. Doch angesichts dieser Serie von Korruptionsverdacht in verschiedenen Gefängnissen sei das so nicht in Ordnung gewesen.
2: Da ist wirklich ein Fehler passiert. Das ist eine kleinere Maßnahme gewesen im Vergleich zu den Maßnahmen in Euskirchen und Rheinbach. Es hat sich gegen einen einzelnen Bediensteten gerichtet. Bei der Durchsuchung ist nur das Mobiltelefon sichergestellt worden, sonst ist nichts gefunden worden. So, richtig wäre aber gewesen, auch über diesen Verdachtsfall zu berichten.
1: Und niemand ärgere sich über diese Entscheidung, diese Fehlentscheidung letztens mehr als er selbst, sagte er in der Sitzung heute. Und deswegen will man im Ministerium jetzt auch den Umgang mit solchen Fällen verbessern. Bedeutet, besondere Vorkommnisse im Strafvollzug, so nennt man das, sollen allwöchentlich bei der Staatssekretärin gesammelt und gesichtet werden, auch Disziplinarverfahren und damit letzten Endes auch der Landtag besser informiert werden.
0: Ich könnte mir vorstellen, dieses Zurückhalten dieser Information befeuert jetzt ja nochmal den Druck, unter dem er ja so oder so schon steht, wegen eben dieser Probleme in den Gefängnissen hier in NRW. Vor allem gibt es ja da Druck von der Opposition. SPD-Fraktionschef Jochen Ott zum Beispiel, der hatte ja letzte Woche schon gefordert, dass Limbach abgelöst wird. Mit welcher Begründung macht er das?
1: Naja, zum einen eben wegen dieser aktuellen Serie in NRW-Gefängnissen, also dieser Verdachtsfälle, muss man ja immer noch sagen, vielfach laufen die Ermittlungen. Die bekommt Limbach aus Sicht der SPD schlichtweg nicht in den Griff, ob in Euskirchen, Rheinbach, Willig, Siegburg. Die Liste ist inzwischen lang. Der Minister habe die Kontrolle verloren, das sagte heute auch Fraktionsvize der SPD Elisabeth Müller-Witt.
3: Also es hat sich im Laufe der Zeit so viel angesammelt an Fehlentscheidungen, Zurückhaltung von Mitteilungen und, dass wir glauben, dass der Justizminister mit diesem Amt eindeutig überfordert ist.
1: Und wenn sie sagt, es hat sich so viel angesammelt, dann meint sie auch beispielsweise etwas zurück in der Vergangenheit, das Besetzungsverfahren am Oberverwaltungsgericht. Das musste Limbach neu aufrollen. Es gab einen Untersuchungsausschuss, den hat er zwar eben mit einem blauen Auge überstanden, aber auch das ist für ihn nur so halb gut gelaufen. Und die FDP, die geht noch nicht ganz so weit, aber Werner Pfeil spricht auch von einem eklatanten Führungsversagen. Und Zitat, wenn Limbach nicht in der Lage ist, diese Probleme zu lösen, dann muss es jemand anderes tun.
0: Aber macht der Justizminister denn de facto zu wenig für die Sicherheit in den Gefängnissen? Beziehungsweise, was ich mich gefragt habe, ist, was kann er persönlich denn da überhaupt machen?
1: Schon so einiges. Das hat er auch heute noch mal im Ausschuss erklärt. Pünktlich zur heutigen Sitzung hat er nämlich gesagt, jetzt hat ein 2-köpfiges Expertenteam, das hatte er schon länger angekündigt, seine Arbeit aufgenommen, soll bis zum Jahresende ein Gutachten vorlegen, wie wir besser gegen Korruption in Gefängnissen vorgehen können. Einer der beiden ist ein ehemaliger Leiter der JVA Attendorn. Der andere war an der Justizreform in Berlin beteiligt, so Limbach.
2: Mir war wichtig, dass es Leute von außerhalb, die nicht mehr in der Hierarchie stehen, sich das unabhängig angucken und feststellen, wo ist etwas nicht in Ordnung, wo müssen wir besser werden. Dieser Analyse möchte ich jetzt noch nicht vorgreifen, aber ich bin sehr gespannt auf die Ergebnisse.
1: Das ist die Opposition auch, hat auch gar nichts dagegen. hätte aber lieber in Form der SPD eine ganz große Kommission zur Zukunft des Justizvollzugs in NRW. Das war die Forderung, die heute aufgestellt wurde. Dabei hat Limbach auch noch ganz andere Maßnahmen angekündigt. Taschenkontrollen beispielsweise, engere Zusammenarbeit mit der Sicherheitskooperation Ruhr und vieles andere mehr. Und er hat auch noch mal gesagt, wir reden hier über 1% der vielen tausenden Beschäftigten im Justizvollzug, die hier überhaupt mit Disziplinarverfahren überzogen werden.
0: Kai Klement war das über die dritte Sondersitzung im Rechtsausschuss im Landtag innerhalb von wenigen Wochen wegen Problemen, die wir hier haben in Gefängnissen in Nordrhein-Westfalen.

0: Dieser Song ist eine schöne Verbindung von Rheinland und Brasilien. Die Sängerin Elsa Johanna Mohr aus Köln und der brasilianische Gitarrist Flavio Nunes, der aber in Düsseldorf lebt. M. Julio heißt der Song und das entsprechende, gerade frisch erschienene Album auch. Haben Sie gehört? 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Bei Reisen in Städte, in denen ich noch nie war, da habe ich schon mal solche Free-Walking-Tours mitgemacht. Das sind Stadtführungen zu Fuß, wo man am Ende eine Spende dalässt. Und man kriegt da oft auch ziemlich coole Tipps von den Locals, die einen da rumführen. Und da bin ich schon mal in tollen Restaurants gelandet, in Bars, die ich sonst sicherlich nicht entdeckt hätte. Wir gucken diese Woche hier im Westblick in unserer kleinen Sommerserie auf besondere Stadtführungen. Und heute geht's nach Dortmund. Und nein, bei dieser Führung geht's nicht um den BVB, sondern es geht ums Bier. Olaf Biernat ist mitgelaufen.
1: Herzlich willkommen zu eurer Bierstadt Nummer 1 hier von Kulturvergnügen. Wir stehen jetzt hier vor dem Dortmunder U. Ne? Das seht ihr hier hinter mir. Ne? Eine ehemalige Brauerei ist das. Ne? So, erstmal, seid ihr alle Dortmunder oder wo kommt ihr alle her?
2: Wir kommen aus Reda-Wiedenbrück.
1: Ach, aus Reda, aus dem OWL. Ne? Genau.
3: Ja,
1: und du?
3: Ich bin Dortmund.
1: Alles Dortmund, ihr seid Dortmunder Clique, ne? Und ihr auch.
4: Dortmund. Hagen. 12 Teilnehmer sind heute dabei. Sie alle stehen unterhalb des Wahrzeichens der Stadt Dortmund, dem goldenen U, das auf 70 Metern Höhe strahlt. U steht für Union Brauerei. Heute eine Landmarke, die im Ruhrgebiet jeder kennt.
1: Das war eben die größte und tollste Brauerei, ich würde fast sagen, der Welt. 70 Meter hoch hier, ne, bis oben, bis zur Plattform, das erste Hochhaus Dortmunds hier natürlich. Ne, und das war eben eine richtig tolle Brauerei. Ne.
4: Wir erfahren, dass Dortmund Europas größte Bierstadt gewesen ist und weltweit die Nummer 2 hinter Milwaukee in den USA mit 74 eigenen Brauereien. Die größte im U.
1: Ja, hier im U konnte man wirklich in diesem Hochhaus von oben nach unten in einem Rutsch brauen. Ja, da wurde das Bier einfach mal eine Etage tiefer gepumpt und schwupps, ne, war der nächste Brauschritt dran. Ja. Insofern war das eine total innovative Geschichte und weltweit total einzigartig. Das gab es nicht zweimal.
4: Die Teilnehmer greifen zum ersten Kaltgetränk, das sie bei 30 Grad dankbar annehmen. Aber was erwarten sie von der Führung, die den Dreiklang aus Kohle, Stahl und Bier näher bringen will?
5: Ja, wir sind ja ein Dorfkind, ne? Und da hat man halt eine Brauerei im Ort und jetzt muss man ja auch mal andere Biersorten kennenlernen.
6: Was lernen über die Stadt, in der ich lebe und Spaß haben und was trinken auch.
4: Nach der ersten Erfrischung fahren wir mit dem Aufzug rauf zum großen goldenen U auf dem Dach. Von der Brauerei ist nicht mehr viel zu sehen. Das Industriedenkmal ist heute ein Zentrum für Kunst und Kultur. Oben gibt es einen tollen Rundblick über Dortmund.
5: Ja, ist fantastisch hier oben, super Aussicht und wahnsinnig grün. Ne? Also hätte nie gedacht, dass Dortmund so grün ist.
4: Wieder unten geht's weiter. Unser Guide Ben zieht einen Bollerwagen vorne weg, die Gruppe hinterher. Gegenüber von einem Kiosk machen wir Halt.
1: Und zwar kommen wir nun einmal zur Abteilung Bergmannbier.
4: Und dazu gibt es noch einen typischen Malocher-Imbiss aus der Arbeiterzeit im Ruhrgebiet.
1: Das ist Treberbrot. Ne, Treberbrot ist ein traditionelles Brot, was aus dem Treber, einem Abfallprodukt aus der Brauerei, hergestellt worden ist. Ne, und ist traditionell bestrichen mit Schmalz und Salz. Das war so ein Malocher-Essen. Wie heißt denn so eine Trinkhalle bei uns im Ruhrgebiet?
7: Bude.
4: Ben erzählt, dass die Arbeiter aus Stahlwerken, von Zechen und auch der vielen Brauereien damals den Absatz von Bier enorm in die Höhe getrieben haben. Vor der Schicht, in der Pause und sofort nach Feierabend sind tausende Arbeiter in die Kneipen und Buden geeilt, um Bier zu trinken. Otto ist mit 84 der älteste Teilnehmer heute bei der Führung und hat selbst 40 Jahre in einer Brauerei gearbeitet.
8: In der Familie war es sicherlich nicht so begeisternd, wenn der Vater angetrunken nach Hause gekommen ist. Aber was gesellschaftliche Dinge anbetraf, da muss ich also sagen, da hat der Bierkonsum und damit der Alkohol auch ein bisschen dazu beigetragen, dass das Zusammengehörigkeitsgefühl gewachsen ist.
4: Es gibt immer wieder Geschichten und Anekdoten über die Bierstadt Dortmund. Die hat ab den 1960er Jahren ein regelrechtes Brauereisterben erlebt. Von damals 74 Brauereien gibt es heute nur noch 3. Und eine von ihnen ist unsere letzte Anlaufstelle, die Hövels Brauerei. Die Stimmung steigt und es gibt natürlich Bier in einem besonderen Krug.
1: Das ist hier ein Siphon, ein frisch gezapftes 2-Liter Gefäß mit Hövels Hausbraubier drin. Und das kippen wir jetzt standesgemäß in ein Stößchenglas. So, ich brauche mal zwei oder eine Hilfe.
4: In Stößchengläser passen gerade mal 0,1 Liter. Sie wurden damals eingeführt, um in den Pausen der Arbeiter schneller ausschenken zu können. Und nach 2 Stunden ist die Tour Bierstadt Nummer 1 bierselig beendet.
3: War sehr informativ, war lustig, hat Spaß gemacht. Also ich nehme die Geschichte auf jeden Fall mit von Dortmund und von den Bierbrauern, von den Bergleuten. Muss ich wirklich sagen, hat mir echt einiges gebracht.
0: Das neue Ausbildungsjahr läuft für viele seit ein paar Tagen, für andere sind gerade noch Sommerferien angesagt. Aber die Frage, was mache ich nach der Schule, die stellt sich für viele ja trotzdem. Oft werden dann auch die Eltern um Rat gefragt, aber wissen die eigentlich, welche Möglichkeiten es so gibt für Studium und Ausbildung? Sind die auf dem neuesten Stand? Ein junges Unternehmen aus Olpe will genau daran arbeiten, mit der App Jobfari. Die ist für Eltern gemacht, für mehr Orientierung beim Thema Ausbildung. Nora Bielenbach hat einen 19-jährigen Sohn, der noch auf Ausbildungssuche ist, und sie hat die App mal ausprobiert.
9: Wenn es um ihre Firma geht, hat Nora Bielenbach alles im Griff. Gerade läuft sie über den Hof ihrer Verzinkerei in Siegen. Mit Papierunterlagen in der Hand winkt sie einen Mitarbeiter herbei und bespricht die aktuellen Aufträge. Weniger rund dagegen läuft es bei der Suche nach einem Ausbildungsplatz für ihren 19-jährigen Sohn. Nora Bielenbach will ihn unterstützen, doch die Suche im Internet ist da keine echte Hilfe.
10: Es gibt halt mehrere Plattformen, aber man fühlt sich nicht unbedingt gut aufgehoben, weil die Ergebnisse einfach zu vielfältig waren. Also man hat so viele Ergebnisse am Ende rausbekommen. Also ne, wir hatten jetzt Schifffahrt in Siegen. Auf der Sieg Schiff zu fahren, ist schwierig.
9: Auf unsere Bitte hin schaut sich Nora Bielenbach eine neue kostenlose Online-Plattform im Internet an. Sie heißt Jobfari und wurde von einem jungen Unternehmen aus Olpe entwickelt. Das Besondere, sie richtet sich nicht an Schüler, sondern an deren Eltern und will helfen, sich im Dschungel der Ausbildungswege zurechtzufinden. Nora Bielenbach klickt sich durch die Menüs, findet zum Beispiel eine 5-Schritte-Anleitung hin zum passenden Ausbildungsweg. Ihr erster Eindruck ist positiv.
10: Ist viel besser. Man hat das Gefühl, man wird abgeholt, es werden die richtigen Fragen gestellt. Auch was unterschiedliche Weiterbildungsmöglichkeiten angeht, es werden Vergleiche angestellt. Was sind die Vor- und Nachteile? Ich denke, damit kann man sehr gut arbeiten und den richtigen Weg finden.
9: Eine Büroetage in der Olper Innenstadt. Hier ist der Sitz des noch jungen Unternehmens Swaps, gegründet von Leonard Döppeler, 22 Jahre alt. Gemeinsam mit seinem Bruder hat er bereits eine Ausbildungs-App für Schüler entwickelt, bis er merkte, dass Eltern die viel wichtigere Zielgruppe sind.
11: Über 70% der Schüler sagen einfach, dass die Eltern der wesentliche Entscheider, Begleiter im Berufsorientierungsprozess ist. Ich glaube, viele unterschätzen diesen Faktor immer noch immens. Man merkt langsam, dass die Unternehmen auch den Switch machen, mit Schülern und Eltern eben zu kommunizieren. Und wir haben uns einfach ja zur Aufgabe gesetzt, quasi Brücken zu bauen zwischen Eltern, Schülern und Unternehmen.
9: Das versucht die Plattform mit verschiedenen neuen Funktionen. Leonard Döppeler erklärt die wichtigsten.
11: Die App ist grob aufgebaut in verschiedene Teile. Zum einen die Werkzeuge, wo ich generell verschiedene Tests, Checklisten, Gesprächsleitfaden habe. Wie gehe ich überhaupt dieses Thema Berufsorientierung an? Dann haben wir den Abteil Wege, wo ich erstmal auch als Elternteil ja mir bewusst werde, wie viele Wege es heutzutage eigentlich gibt, von Ausbildung, duales Studium, Studium, FSJ etc. Und dann haben wir die sogenannte Zukunftswand, wo quasi Eltern bundesweit ihre Fragen, Wünsche, Sorgen loswerden können, sich mit anderen Eltern auch eben austauschen können, sodass wir auch den Community-Gedanken dabei haben.
9: Seit Juni ist Jobfari online. Das Feedback von Eltern und Unternehmen ist positiv. Außerdem haben sich Schulen gemeldet, die Plattform nutzen möchten. Jetzt gilt es, neue Partner zu finden. Die IHK in Siegen ist einer davon. Sabine Bechheim ist hier für den Bereich Ausbildung zuständig. Sie will mit ihren Ausbildungsberatern das Projekt unterstützen und Elternfragen auf der Plattform beantworten.
12: Eltern sind die wichtigste Gruppe an Beratern für junge Leute, die auf dem Weg in den Beruf sind. Die erreichen wir aber in der Berufsorientierung nicht so gut. Und wir fanden die Idee toll, da eine Plattform zu bieten, die wir mit unserem Fachwissen einfach unterstützen wollen und da zusehen wollen, dass die Informationen dahin kommen, wo sie hingehören.
9: Mutter Nora Bielenbach hat inzwischen für ihren Sohn etwas gefunden. Zumindest für die nächsten 12 Monate will er sich als Berufssoldat bei der Bundeswehr verpflichten.
0: Hab gelernt, Eltern sind immer noch die wichtigsten Ansprechpersonen, die wichtigsten Beraterinnen und Berater für Kinder und für Jugendliche, muss man ja sagen, die auf Jobsuche sind. Wie sie da den Überblick behalten können, haben wir gehört. Es gibt eine App, Jobfari heißt die, aus Olpe.

0: The Sacred Souls Live For You heißt der Song. 17.53 Uhr haben wir. 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Die meisten Menschen, die von Armut betroffen sind, die sind an ihrer Lage nicht selbst schuld. Bei manchen führt eine chronische Krankheit dazu, dass sie nicht mehr arbeiten gehen können. Bei anderen sind es psychische Probleme, Trennung, sonst was. Die Liste ist echt lang. Bei uns in Nordrhein-Westfalen sind etwa 3,2 Millionen Menschen armutsgefährdet. Einige von ihnen haben sich heute in Düsseldorf getroffen. Da organisiert die Freie Wohlfahrtspflege NRW einmal im Jahr ein Treffen, bei dem sich Betroffene austauschen können.
1: Armut kann dich jederzeit treffen. Du bist eine Krise, eine Insolvenz, eine Scheidung, einen pflegenden Angehörigen, einen Unfall mit Behinderungsfolge entfernt von Armut.
2: So beschreibt Janina Lütt den Ernst der Lage. Eine Lage, in der sie sich selbst befindet, obwohl erst alles anders aussah. Sie hat Abitur gemacht, danach eine Ausbildung und später einen Job als Einrichtungsleiterin in der Jugendarbeit bekommen. Heute ist sie chronisch krank, erwerbsunfähig und von Armut betroffen. Dass das Geld fehlt, merkt sie vor allem im Alltag. Zum Beispiel, wenn es ums Einkaufen geht.
1: Ich muss auf jedes Angebot gucken. Also teilweise verzichte ich auch manchmal zugunsten meiner Tochter, eben, dass ich eben mal nicht so viel esse oder so, weil das bei uns hauptsächlich momentan an den Lebensmitteln mangelt, weil die Preise so hoch sind. Es ist einfach nicht möglich, sich halbwegs gesund zu ernähren, ohne dass das ganze Geld dafür drauf geht. Und das ist so wichtig, dass man sich so gesund ernährt. Ich möchte kein mangelernährtes Kind und ich möchte auch selber nicht mangelernährt sein.
2: Beim Treffen der Wohlfahrtspflege heute in Düsseldorf kann sie diese Sorge mit anderen teilen. Dafür ist sie extra aus Schleswig-Holstein angereist. Etwa 120 Menschen sind zusammengekommen, um sich auszutauschen und vor allem ohne Scham über ihre Armutserfahrung sprechen zu können. Dabei ist auch Sabrina Schneider aus dem Oberbergischen Kreis.
3: Ich bin selbst obdachlos geworden letztes Jahr durch psychische Probleme, finanzielle Probleme, Trennung von meinem Lebensgefährten und war in der Psychiatrie, wusste nicht auf die Schnelle wohin und habe dann die Wohnungslosenhilfe Oberberg in Kontakt bekommen und ja, bin dann da Ende November, Anfang Dezember eingezogen.
2: Auch sie merkt im Alltag immer wieder, wie wenig sie sich leisten kann.
3: Du siehst andere, die erzählen, sie fliegen in Urlaub und ja, es sind halt alles so Sachen, die für dich gar nicht erreichbar sind.
2: Oft sind es auch schon kleinere Dinge, die für viele andere selbstverständlich sind, erzählt auch Janina.
1: Ja, es sind einfach permanent Entscheidungen, die man treffen muss. Fahre ich jetzt mit dem Bus oder kaufe ich mir das Brot? Das ist auch die Sache mit Teilhabe. Natürlich würde ich gerne mal ins Kino gehen, aber Lebensmittel sind nun mal wichtiger. Ja, oder eben mein Kind braucht neue Schuhe, dann wird irgendwo anders eingespart. Und das ist manchmal so, dass man sich das vom Mund abspart.
2: Sie bekommt Bürgergeld und findet, dass beim Regelsatz eine Ernährungssicherheit gewährleistet sein müsste, damit zumindest der Bedarf an Essen im Monat finanziell gesichert ist. Für Betroffene ist das Thema Armut oft schambehaftet. Das liegt auch daran, dass viele von der Gesellschaft falsch abgestempelt werden, findet Michaela Hofmann von der Freien Wohlfahrtspflege NRW. Die Personen selbst seien aber oft nicht schuld an ihrer Situation.
4: Sondern es sind strukturelle Rahmenbedingungen, die auch dazu führen. Oder aber das Leben, was dazu führt, dass Menschen eben halt in Armut kommen. Und das ist mir wichtig, dass das viele Menschen wissen und da nicht auf Menschen runtergucken, weil sie in einer schwierigen Situation sind, sondern dass sie sagen, ich bin solidarisch, ich sehe, da ist jemand in Not. Und es ist wichtig, dass der vom Staat unterstützt wird, damit Leben möglich ist.
2: Auch wenn die Aufmerksamkeit für das Thema Armut ihrer Meinung nach gewachsen ist, bleiben die finanziellen Probleme der Betroffenen. Sie wünscht sich, dass die Regelsätze anders berechnet und erhöht werden, damit Menschen in Not besser leben können und eine echte Chance bekommen, einen Weg aus der Armut zu finden.
0: Joscha Weidenfeld über ein Treffen für von Armut betroffene Menschen in Düsseldorf.

Kurz vor 6 haben wir es gleich nach den Nachrichten von WDR Aktuell. Gibt es hier auf WDR 5 eine Diskussion um ein Thema, von dem man mit Blick auf so viele Autos in Deutschland wie nie fragen könnte. Ist sie gescheitert, die Verkehrswende? Wie sieht's da aus? Wollen wir sie überhaupt noch? Fragen, die gleich diskutiert werden im Politikum. Das ist der Meinungspodcast hier bei WDR 5. Heute mit Max von Malotki. Das Westbeek-Team ist raus. Wiebke Dumpe ist mein Name. Ich wünsche Ihnen noch eine schöne Woche.

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4: Die Nachrichten mit Robert Levin. Guten Abend. Nach dem Fund einer mit Sprengstoff beladenen Drohne am Flughafen Leipzig ist noch unklar, ob es ein Anschlagsversuch war. Weil die Drohne in der Nähe ukrainischer Frachtflugzeuge entdeckt und entschärft wurde, gibt es den Verdacht, dass Russland dahinter stecken könnte. Wie es auf NRWs Flughäfen mit der Drohnenabwehr aussieht, berichtet Peter Hild.
5: Die Flughäfen, die ich heute gefragt habe, zum Beispiel Düsseldorf oder Dortmund, haben auf eingespielte Meldewege verwiesen mit der Flugsicherung und der Polizei, wenn Drohnen gesichtet werden, meistens ja von Piloten. Und damit scheint sich das Ganze dann schon ein bisschen zu erschöpfen. Die Verantwortung wird dann von den Flughäfen so ein wenig weitergeschoben an die Sicherheitsbehörden. An den 8 größten Flughäfen in Deutschland sollen bis Ende des Jahres auf Wunsch des Bundes Erkennungssysteme für Drohnen installiert werden. Dazu zählen auch Düsseldorf und Köln-Bonn. Allerdings hört man, dass diese Systeme noch nicht so richtig zuverlässig funktionieren sollen. Und selbst wenn eine verdächtige Drohne damit erkannt wird, stellt sich immer noch die Frage, wer dieses Fluggerät dann wie vom Himmel holt. Da zeigt sich also, so einen richtig effektiven Weg zum Schutz vor Drohnen, den gibt es in Nordrhein-Westfalen bisher nicht.
4: 7 junge Neonazis sind in Hamburg zu Haftstrafen zwischen 1 und 5,5 Jahren verurteilt worden. Die Mitglieder der sogenannten letzten Verteidigungswelle hatten Asylunterkünfte angegriffen und weitere Anschläge geplant. Aus Hamburg berichtet Elke Spanner.
6: Rechtes Gedankengut, Brandanschläge, menschenverachtende Chats. Die letzte Verteidigungswelle sei eindeutig eine terroristische Vereinigung, so die Vorsitzende Richterin. Sie sei darauf ausgerichtet gewesen, Mord und Totschlag zu begehen. Die Angeklagten waren alle erst zwischen 14 und 21 Jahre alt. Die Gruppe hatte Brandanschläge geplant und auch bereits begangen. Einige der Angeklagten hatten ein Kulturzentrum in Brandenburg in Brand gesetzt. Die Bewohner konnten sich gerade noch retten. Andere Angeklagte hatten Feuerwerkskörper in eine Unterkunft in Thüringen geworfen. Der Prozess fand unter Ausschluss der Öffentlichkeit statt. Im Verfahren hätten einige der Angeklagten ihre Taten gestanden und sich bereit erklärt, an Deradikalisierungsprogrammen teilzunehmen.
4: Die Ukraine ist wieder schwer von russischen Luftangriffen getroffen worden. Nach Angaben des ukrainischen Präsidenten Zelensky wurden durch Drohnen und Raketen mindestens 17 Menschen getötet. Tilko Glesken, WDR Kiew, berichtet, dass die ukrainische Armee kaum Patriot-Flugabwehrraketen hat.
7: Es gibt Medienberichte, wonach gegen Ende des Jahres, also zum Winter, wieder Patriots verfügbar sein könnten. Ob diese Berichte stimmen, können wir allerdings zumindest zum Zeitpunkt jetzt nicht verifizieren. Es gibt in der Ukraine Stand jetzt definitiv keine funktionierende Luftverteidigung. Das zeigen die Zahlen heute Nacht von den 28 ballistischen Raketen und eben auch von den Hyperschallraketen wurde keine einzige abgewehrt. Also das zeigt einfach, das Risiko für Zivilisten ist derzeit in der Ukraine sehr, sehr hoch. Im Juli, im Juni neue Höchstwerte an zivilen Toten in der Ukraine seit Kriegsbeginn 2022.
4: Weitere Meldungen im Überblick. NRW-Justizminister Limbach hat sich dafür entschuldigt, dass der Landtag sehr spät über die Bestechungsvorwürfe in der JVA Willig informiert worden ist. In einer Sondersitzung sagte Limbach, der Fall Willig sei zwar nur ein kleinerer, gehöre aber zu einer Serie von Bestechungsvorwürfen in mehreren Gefängnissen. Taiwan hat sein jährliches Militärmanöver begonnen. Dabei wird der Verteidigungsfall geübt, falls China Taiwan angreift. Das erste Mal werden bei dem Manöver mehr als 5000 Reservisten mit dabei sein. Außerdem sollen neue Abrams-Kampfpanzer aus den USA getestet werden. China betrachtet Taiwan als Teil seines Staatsgebiets und droht immer wieder damit, die Insel militärisch einzunehmen. Alle 7 Verdächtigen, die nach den Schüssen in Köln-Mülheim festgenommen worden sind, wieder frei. Die Staatsanwaltschaft sagt, die Voraussetzungen für Haftbefehle hätten nicht vorgelegen. Am Montagabend waren in Köln-Mülheim 4 Menschen verletzt worden. Sie gehören zu den 7 Festgenommenen. Es gibt Hinweise, dass ein Streit zwischen 2 Familien der Auslöser war.
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4: In Tönis, Forst und Willig werden in diesen Tagen an mehreren Stellen Rohre für eine wichtige Stromtrasse gelegt, über die schon bald Windstrom aus dem Norden an den Niederrhein transportiert werden soll. Dabei kommt auch ein sogenannter Kabelpflug zum Einsatz. Der kann die Rohre direkt in den Boden pressen, ohne dass ein Bagger einen Graben ausheben muss, erklärt Simon Jungblut von der Amprion GmbH.
8: Der Kabelflug, der kann ungefähr einen Strang von 1000 Metern an einem Tag einflügen. Umso länger die Strecke ist, umso schneller ist er. Wenn er öfter umsetzen muss, dauert das ein bisschen länger, sodass man in Trassenmetern ein bisschen weniger schafft.
4: Ende nächsten Jahres soll die Trasse fertig sein und dann Windstrom von der Nordsee nach Nordrhein-Westfalen transportieren. Das Wetter in Nordrhein-Westfalen. Bis zum Abend mal Sonne, mal Wolken und nur selten mal ein Schauer oder Gewitter bei 21 bis 27 Grad. Auch in der Nacht oft nur locker bewölkt und meist trocken. Es kühlt ab auf 17 bis 12 Grad. Morgen wieder freundlich, Regen gibt's kaum, bis 22 Grad in Attendorn, 24 in Dortmund und 25 Grad in Essen. Am Freitag ganz ähnlich bei entspannten 22 bis 26 Grad. Das war WDR aktuell. WDR 5, die Verkehrslage. A3 Köln Richtung Oberhausen zwischen Leverkusen-Opladen und Kreuzhilden etwa 10 Minuten plus, 4 Kilometer stockender Verkehr. A3 Köln Richtung Frankfurt zwischen Lohmar und Kreuzborn-Siegburg etwa 15 Minuten plus, 4 Kilometer Stau. A4 Köln Richtung Olpe zwischen Bergisch Gladbach-Refrath und Bergisch Gladbach-Bensberg etwa 10 Minuten plus, 4 Kilometer stockend nach einem Feuerwehreinsatz. A40 Duisburg Richtung Essen zwischen Mülheim-Heißen und Mülheim-Heimaterde etwa 10 Minuten plus, 2 Kilometer Stau nach Bergungsarbeiten. Und A57 Krefeld Richtung Nemwegen zwischen Alpen und Sonsbeck etwa 15 Minuten plus, 3 Kilometer Stau nach einem Unfall.
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9: Die neue Politikum-Episode heute mit der großen Frage: Wo liegt die Zukunft der Mobilität in Deutschland? Jedem sein E-Auto oder ÖPNV, aber dann bitte bis aufs Land, diskutieren wir. Und diplomatische Kampfhandlungen, das klingt so, als wäre es ein Widerspruch. Es ist aber eine Taktik des Iran, sagt unser Mann in Kairo. Besprechen wir dann am Küchentisch, aber erstmal muss ich was zum Thema Abschlüsse von Politikern sagen.
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9: Mit Max von Malotki. Tag. Ulrich Siegmund, das ist der AfD-Kandidat in Sachsen-Anhalt. Der kriegt zurzeit eine Menge Häme auf Social Media. War die Frage, ob er einen richtigen Abschluss hat oder einen Fake-Abschluss an der Uni. Wo war er denn genau? Dann wird gebohrt. Bis klar ist, ja, es war ein Fernstudiums-Bachelor in Wirtschaftspsychologie an der Euro-FH in Hamburg. Und sobald sich das bestätigt hatte, dass es kein Fake war, das wird ja ein bisschen langweilig, dann fangen die Leute an, sich drüber lustig zu machen, dass er eben nur so einen Fernbachelor gemacht hat mit einer Abschlussarbeit zum Thema Duftmarketing. Wie ihn das wohl qualifiziere fürs politische Amt. So, ich weiß, Menschen haben Spaß an sowas, gerade in sozialen Medien. Und ja, die AfD hat solche Nummern auch schon andersrum gefahren. Hier zum Beispiel Alice Weidel über einen geforderten Politiker-TÜV damals bei der alten Regierung.
10: Spätestens bei Annalena Baerbock, bei Herrn Habeck, bei Hubertus Heil, der, glaube ich, überhaupt gar keine Berufserfahrung hat, aber es ist ja auch völlig egal. Spätestens, als diese Laientruppe, dieser Quatsch-Comedy-Club vereidigt wurde im Deutschen Bundestag und ich mir dieses Desaster ansehen musste, fordere ich ein TÜV.
9: Ja, ganz ehrlich, wenn wir wollen, dass in Zukunft irgendwer noch diesen Politikerjob macht, egal von welcher Partei die Leute kommen, dann müssen wir aufhören, deren Leben zu sezieren und die in Grund und Boden zu schämen für ihre Vita. Ich meine, haben wir uns nicht mal gewünscht, dass eben nicht nur Juristen Politikerjobs übernehmen, dass auch Menschen mit alternativer Vita mitspielen dürfen, die eine Berufslaufbahn hatten, also wirklich Erfahrungen gesammelt haben, jenseits der Politik. Und ich weiß auch nicht, was die Kritiker von Ulrich Siegmund sich da vorstellen. Glauben die allen Ernstes, dass elitäre Hochnäsigkeit, mit der man auf ein Fernstudium guckt, die Fans von Ulrich Siegmund sagen lässt, ach so, Bachelor neben der Arbeit gemacht, nee, dann gebe ich dem nicht meine Stimme. Ich sag's mal so, auf die Art und Weise holen wir uns den Spaß an der Demokratie bestimmt nicht zurück.
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9: Ach so, wo wir gerade beim Thema sind. Hier in Politikum ist auch immer Platz für Ihre Meinung und wir haben eine Sprachnachricht bekommen. Gestern ging es nämlich im Interview hier um die Frage, sollten wir mit AfD-Politikern sprechen in den Medien? Und dazu haben wir eine Sprachnachricht bekommen.
11: Mein Name ist David Tomski aus Maltbeuls im Ruhrgebiet. Ich sag's mal so, heute ab Dienstag zum Thema, wie kriegt man mit der AfD? Ich lehne das Gespräch mit den Eierköpfen ab, weil es hat ihre eh keinen Sinn. Ich vermisse ein bisschen das Verbotsverfahren, ich vermisse ein bisschen die Kritik der anderen Parteien, dass sie sich einfach mehr im Internet breit machen und das einfach mal mit den Postern, was mit die AfD hervorragend. Jede Scheiße wird von der AfD im Internet kommentiert, richtige Licht gesetzt, sie sind überall mit ihren Infostellen, man wird bombardiert, ihren Meinung.
9: Vielen Dank für die Nachricht. Ist vielleicht auch nochmal eine Sache, ob man als Journalist das Gespräch sucht oder als Privatperson. Und Herr Niesert aus Düsseldorf schreibt, man werde an den Satz erinnert, spielt nicht mit den Schmuddelkindern, aber, schreibt er, Demokratie lebt davon, dass wir miteinander reden. Vielen Dank für Ihre Meinung. Wenn Sie mitdiskutieren wollen, dann gerne über politikum@wdr.de oder eine Sprachnachricht via Messenger an die 0172 253 0042. Auch zu den heutigen Themen der Sendung natürlich. Ich würde mich freuen. Deutschland und das Auto. Wenn wir einen Beziehungsstatus zum Auto angeben müssten, würde drunter stehen, es ist kompliziert. Wir lieben unsere Autos, wollen aber auch die Verkehrswende. In Deutschland wurden Motoren erfunden, aber jetzt ist E-Mobilität das neue Ding. Wir würden uns gerne bessere Öffis wünschen, aber wenn die Automobilindustrie den Bach runtergeht, ist natürlich auch fatal. Was ist denn jetzt eigentlich mit der Verkehrswende? Verrückterweise wächst die Zahl der angemeldeten Autos in Deutschland gerade. Und ich spreche mit Katja Diehl, Podcasterin und Mobilitätsinfluencerin, hat mehrere Spiegel-Bestseller zu dem Thema Verkehrswende geschrieben. Guten Tag, Frau Diehl.
12: Ja, guten Tag.
9: Fährt die Verkehrswende gerade rückwärts?
12: Ich glaube, erstens ist sie noch nie vorwärts gefahren und zweitens ist das Bild natürlich schon schön, was Sie da aufmachen mit rückwärts, weil es geht ja in die Vergangenheit mit dem Verbrenner und Ähnlichem. Ich glaube, ich muss Ihnen leider zustimmen.
9: Verdammt, dann sind wir schon fertig mit dem Gespräch. Ich habe gewonnen. Nee, also es ist ja schon so, Deutschland ist das Land der Pendler. Und ich dachte immer so, okay, wenn das in Zukunft mit persönlicher E-Mobilität machbar ist, haben wir doch im Grunde auch gewonnen oder wünschen Sie sich dann nochmal was anderes?
12: Jetzt werden wir mal ein bisschen ernster. Das ist natürlich der Kern meiner Arbeit. Mir geht es gar nicht um Auto, ja, nein. Meine Eltern sind pflegebedürftig auf dem Ländlichen. Da fahre ich einen Golf-Variant. Jetzt ist es raus. Und ich muss sagen, das ist natürlich eine Situation, wo ich mich als autoabhängig in einem Lebenszyklus befinde, es aber nicht möchte. Und das ist natürlich etwas, das viele gar nicht so hinterfragen. Muss ich Auto fahren, um überhaupt mein Leben gestalten zu können oder will ich das? Und Autoabhängigkeit ist für viele von uns sowas mit Freiheit verbunden, was ja ein bisschen absurd ist. Und mein Kern der Arbeit ist nicht, das Verkehrsmittel in die Mitte zu nehmen und zu gucken, wer fährt jetzt wie, wo, was, sondern wer ist überhaupt noch mobil, wer kann selbstbestimmt unterwegs sein, welche marginalisierten Gruppen, und dazu gehören schon Kinder, Behinderte, Ältere, sind denn in diesem autozentrierten Land überhaupt noch unterwegs?
9: Ist es so ein bisschen so, dass wir mit dem Finger auf diejenigen zeigen, die sich die Verkehrswende am wenigsten leisten können? Weil eigentlich müsste man sich jetzt ein E-Auto kaufen und dann sagen halt einige so, ja, aber wovon?
12: Genau, in Ländern wie Frankreich gibt es deswegen ja auch so Dinge wie das Social Leasing. Bei uns in Deutschland gibt es das Dienstwagenprivileg immer noch für teilfossile Autos. Und das sind so Dinge, wo natürlich vor allen Dingen GutverdienerInnen im Fokus stehen. Mir würde es aber auch gefallen, wenn Menschen in Armut gar nicht erst ein Auto sich anschaffen müssen. Das sind ja leider mittlerweile 14 Millionen Menschen, sondern dass sie ein gutes Bussystem, Bahnsystem, tolle Radwege haben. Weil das ist sehr viel billiger, als ein Auto zu unterhalten.
9: Ja, aber das Ding ist, wir sehen ja, wie viel gerade an der Infrastruktur gemacht wird, auch Schiene und so, und wie wir da an Ressourcengrenzen stoßen. Ich meine, es wäre schön, wenn wir den ÖPNV auf dem Land ausbauen würden, aber haben wir da überhaupt die Möglichkeit zu? Also ist Deutschland so, wie es gebaut ist, kann man sagen, okay, wir machen mal nochmal so einen Fernradweg, aber eigentlich müsste man erstmal für die nächsten Jahre zur Überbrückung zumindest E-Mobilität mit dem Auto machen, weil alles andere ist Quatsch.
12: Ein Drittel von Deutschland kann nicht selbstbestimmt Auto fahren. Das sind 13 Millionen Erwachsene ohne Führerschein. Das sind Kinder, das sind 14 Millionen, die eben angesprochene Gruppe der Menschen in Armut haben, nur zu 45% überhaupt ein Auto. Also ich gucke halt hin. wenn wir jetzt allen sagen, du kannst gut mobil sein hier, wenn du ein Auto mitbringst und einen Führerschein, und der Führerschein ist ja auch recht teuer, dann schließen wir sehr viele Menschen aus Mobilität aus. Und ich kann das ganz gerne mal anekdotisch aus meiner Emsland-Erfahrung berichten. Das ist halt ein ländliches Gebiet. Da war aber, als ich Abi gemacht habe, erstens noch Nahversorgung, kleine Supermärkte, Cafés, einfach Aufenthaltsflächen in der Nahversorgung. Und es gab nicht nur Schulbusse, sondern auch ein gutes Bussystem. All das wird gerade wieder aufgebaut, aber es war zwischendurch weg. Und das ist so diese typische Einfamilienhaus-Dynamik natürlich dahinter steckt. Ich glaube, Nachbarschaften gewinnen auch davon, wieder so wie kleine Kieze zu sein. Das ist nicht nur in der Stadt ein Ding, was wir wieder machen sollten, sondern überhaupt diese Flächen vom Auto wiederzuholen. Weil wir haben eben über Elektroautos gesprochen. Ja, die sind lokal CO2-frei, die sind auch bis 30 km/h ein bisschen leiser. Wer ein Eigenheim hat, kann sich da selbst versorgen mit Energie. Aber sie versiegeln immer noch Fläche, sie machen immer noch Enge. Und Ressourcen sind da auch eine Menge drin. Und wenn wir dann drauf gucken, dass jedes Auto in Deutschland ja nur 45 Minuten durchschnittlich am Tag bewegt wird, dann ist das für 50 Millionen Autos nicht so ein gutes Fazit, was wir da ziehen.
9: Total. Frage ist nur, ist es machbar? Weil ich habe mich auch, wir haben natürlich drüber gesprochen in der Redaktion heute, dass wir das Thema machen. Da meinte eine Kollegin so, ja, die wohnt irgendwie außerhalb von Frankfurt, glaube ich, wenn ich das richtig in Erinnerung habe. Und dann meinte die so, ich hasse Autofahren, aber ich muss es, weil wir haben hier sogar eine grüne Bürgermeisterin und trotzdem fährt irgend so ein Bus so zweimal pro Tag. Da kannst du nichts mit anfangen, wenn du damit zur Arbeit fahren willst. Das ist einfach nicht genug. Und man kriegt es aber nicht hin, es ist nicht finanzierbar, es ist nicht sustainable. Und ist das einfach eine zu große Hürde, solche Netzwerke aufzubauen, die wir eigentlich für so eine Convenience auch gerne hätten?
12: Ach Quatsch. Erstmal würde ich mich freuen, wenn so Menschen wie Ihre Kollegin das öfter mal laut sagen, dass mir die Leute auch glauben in der Politik, dass es viele gibt, die im Auto sitzen, die es gar nicht wollen. Und ich habe jetzt gerade ein Interview geführt mit jemandem vom Verband Deutscher Verkehrsunternehmer und der hat mir gesagt, wir hätten vom Tankrabatt 1000 On-Demand-Busse bezahlen können. Also On-Demand-Busse sind ja Busse, die nicht nach Fahrplan fahren und auch nicht nach festen Linien, sondern die werden per App oder Telefon gebucht. So nach dem Motto, 15 Minuten vorher melde ich diesen Fahrtwunsch an. In der Region Hannover gibt es das größte System dieser Art, der Sprinti. Und das sind ja Dinge, die einfach zeigen, da ist Digitalisierung ja was Gutes. Da können wir nicht den riesen Gelenkbus, das sind so 6 bis 12 Sitzer und barrierefrei auch. Und da können wir die Lücken schließen zum, weiß ich nicht, nächsten Haltepunkt, nächsten Bahnhof, zum Ortszentrum. Das sind Lösungen, die sind längst vorhanden, aber die werden natürlich nicht so gepampert wie die Autoindustrie.
9: Ja, die Frage ist halt aber auch, wir reden ja oft darüber, ja, in Deutschland muss mehr Kinder kriegen und so. Ist die Verkehrswende familienunfreundlich? Weil ich glaube, das Schlimmste ist, es gab jetzt neulich auch wieder so eine Meldung, dass die Kommunen nicht genug Kohle haben, um hier die Klimaanlage in den Bussen und Bahnen laufen zu lassen. Da dachte ich so, das ist der Traum. Mit 2 quengeligen Kindern in einem überhitzten Bus irgendwo hinfahren müssen, kannst du dir überlegen, ob du entweder selber vorher aufgibst oder ob die anderen Fahrgäste dich umbringen, weil deine Kinder so laut sind. Also ne, so dieses, okay, ich würde es mir wünschen, dass es klappt, aber es ist so schwer zu realisieren.
12: Das ist natürlich auch ein bisschen deutsch, immer auf die Probleme gucken und nicht auf die Lösungen, die wir schaffen können. Ich behaupte ja auch nicht, dass ich 100% der Autos abschaffen will. Ich will nur, dass möglichst viele Menschen eine Wahl haben. In der Schweiz haben Orte ab 100 Menschen ein Anrecht auf Nahverkehrsanbindung. Da kann ich also super gut Auto fahren, aber auch mit dem ÖPNV, manchmal sogar auch mit dem E-Bike gut unterwegs sein. Und darum geht's doch. Ich will eine Wahl haben. Und wenn wir dann wissen, dass deutsche Kinder nur noch zu 45% überhaupt täglich draußen sind, weil sie meistens vom geschlossenen Raum zu geschlossenen Raum gebracht werden, ist das auch nichts so Schönes im Sinne einer kindgerechten Zukunft, was ich da sehe. Also jeder, der Kinder in der Stadt großzieht, kennt dieses Gebrülle, nur bis zur nächsten Ecke, da hinten fahren Autos, wenn die gerade auf ihren Laufrädern sitzen. Und ich trauere dann immer, weil ich dieses Gefühl, ja gut, war ländlicher Raum, das ist nochmal ein anderer Schnack, aber ich würde es den Kindern auch gönnen, zumindest in Wohngebieten auch ihre selbstbestimmte Mobilität zu haben. Können sie nicht, weil hier stehen diese Stahlkisten rum und fahren auch. Und ich glaube, da gibt es immer Kompromisse, da gibt es immer auch Dinge, die nicht funktionieren, aber nur darauf zu gucken, was nicht funktioniert, ist falsch.
9: Aber ist das sowas, wenn uns jetzt Menschen zuhören, die auf dem Land wohnen, das ist ja so, hören uns auch welche in diesem Podcast. Ich weiß, dass dann manchmal auch die Reaktion kommt, so ja, ihr habt gut reden, weil ich bin natürlich zum Beispiel auch in der Stadt angesiedelt, dann sagen die mal, ja, Städter, kann ich total gut nachvollziehen, dass ihr diesen Traum habt, ihr habt die Öffis, ihr könnt euer Auto stehen lassen, ihr bestellt sowieso alles bei Amazon, ihr müsst eigentlich nicht mehr. Und es ist aber für uns nicht zu realisieren, es muss irgendwas geben, was dann anders funktioniert, ÖPNV hier anzusiedeln, das mit der Schweiz, keine Ahnung, wie die das schaffen, aber hier wird es nicht funktionieren. Also der Frust ist auch relativ hoch.
12: Ja, aber das ist doch schon falsch. Keine Ahnung, wie die das schaffen in der Schweiz. Einfach mal hingucken, wie die es anders gemacht haben. Und vor allen Dingen auch mal hingucken, es gibt von der Uni Kassel ein Kosttool, da kann jede Kommune reinkippen, was sind eigentlich für Dinge, die wir in die Mobilität stecken. Und da kommt immer raus, 80-90% kostet der Autoverkehr. Der Rest ist Radverkehr und ÖPNV. Wir haben uns 100 Jahre Auto jetzt gegönnt und uns dran gewöhnt. Das sind EDA-Kosten, sagt man immer so schön. Alles, was neu entstehen soll, ein Radweg, eine Buslinie, da heißt es immer, oh, was das kostet. Aber wenn man mal ehrlich hingucken würde, was uns das Auto kostet, da würde man hinten überfallen und gar nicht mehr so dieses Argument sehen. Zumal sind wir in Deutschland in der Lage, Dinge umzusetzen, das Geld zu finden. Das zeigen 100 Milliarden für die Rüstung, die irgendwo herkommen. Also ich würde immer sagen, lass uns nicht auf die Kosten gucken, sondern auf das, wie wir in Zukunft leben wollen, wie wir in Zukunft Teilhabe auch für ältere Menschen im Ländlichen zum Beispiel garantieren wollen. Und dann werden wir schon das Geld finden, wenn wir das alle wollen.
9: Ich merke natürlich auch bei mir, ich bringe so diese ganzen etwas emotionaleren Anpacks mit. Aber jetzt mal im Ernst, das muss man ja irgendwie auch sehen oder hören, dass das passiert. Sind wir ein bisschen Verkehrswende müde? Wollen wir davon gerade nichts mehr hören und lesen?
12: Das ist genau meine These. Alles, was wir gerade machen, ist wegen Klima. Und es ist keine intrinsisch motivierte Wende in dem Sinne oder Transformation, sondern wir müssen das machen wegen CO2. Alles, was wir zu dieser sozialen Verkehrswende machen, macht aber auch ohne Klimakatastrophe Sinn. Da müsste aber der Grundkonsens sein, ich möchte, dass es allen gut geht und nicht nur mir. Und dafür gebe ich auch meine Autoprivilegien wieder ab. Und das ist, glaube ich, ein Schritt, der vielen sehr schwer fällt, weil das ist immer so mit Privilegien. Das fühlt sich so an, wie da habe ich ein Recht drauf, vor der Haustür zu parken, überall zu fahren, überall zu parken, Gelder zu bekommen vom Staat. Und wenn das dann fallen würde für die Gemeinschaft, für eine Solidargemeinschaft Mobilität, dann ist das gefühlt ein Verlust, aber eigentlich ein Gewinn.
9: Frau Diehl, ich danke fürs Gespräch.
12: Ja, ich danke auch. Schönen Tag noch.
9: Katja Diehl, Podcasterin und Mobilitätsinfluencerin hier bei uns in Politikum. Im Meinungspodcast. Und wir treffen uns alle im ÖPNV. Ein Krieg, der keiner sein will. Wir müssen mal drüber sprechen, was jetzt eigentlich mit dem Iran ist. Es gab schon Feuerpausen und dann wieder neue Gefechte. Straße von Hormus auf, Straße von Hormus zu, Straße von Hormus, Einbahnstraße, Wendehammer hin und her. Zwischendrin Trump, der dann immer wieder sagt, ja, also der Deal ist eigentlich nah.
13: And hopefully we won't have to use it. I hope we won't have to. We're having very good discussions. They don't like to admit that.
9: Gut, Trump ist von seinen Deals immer überzeugt. Danach kann es auch nicht gehen. Und unser Korrespondent in Kairo, Moritz Behrendt, hat gesagt, lass mal an den Küchentisch setzen, weil die Angriffe des Iran sind irgendwie auch fast ein bisschen behutsam, obwohl die ganze Zeit die arabischen Nachbarn angegriffen werden.
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9: Tag, Moritz.
14: Hallo aus Kairo.
9: Du sagst, das sind sehr, ich nenne das jetzt mal so, diplomatische Kampfhandlungen, die wir da sehen. Warum?
14: Naja, diese Angriffe des Iran auf arabische Nachbarstaaten, die sind schon sehr gezielt und die Auswahl der Ziele und auch das Ausmaß der Angriffe ist wirklich ganz bewusst gesteuert. Ich habe das kürzlich erlebt in Katar, während einer Phase der Eskalation. Dort gab es dann 2 Luftangriffe in der Nacht. Das ist nicht wahnsinnig viel und ich habe das eher und auch die meisten Leute dort haben das eher als Botschaft der Iraner verstanden. In Verhandlungen mit den USA, wir könnten auch hier stärker angreifen. Ähnlich kleine Angriffe gab es zum gleichen Zeitpunkt in Saudi-Arabien. Deutlich härter wiederum getroffen werden Bahrain und Kuwait. Das sind wiederum aber außenpolitisch jetzt nicht die allergrößten Gewichte in der Region. Und was auch auffällig war, ist zuletzt, dass es viele Angriffe in Jordanien gegeben hat, auch auf einen Luftwaffenstützpunkt in Aqaba. Das ist direkt am Roten Meer und wirklich nur in Spuckweite von der israelischen Grenze. Und da müssen die Iraner relativ zuversichtlich sein, dass ihre Raketen und Drohnen genau ihre Ziele treffen. Denn wenn sie Israel treffen würden, dann würde es wahrscheinlich eine massive Antwort geben. Das haben die Israelis mehrfach deutlich gemacht. Und ja, diese Angriffe, die immer auch eine Botschaft mit sich tragen, führen dann zu diesem seltsamen Krieg, der mal sich entspannt, dann wieder droht zu eskalieren und dann wieder rückwärts und so weiter. Das ist wirklich eine ganz seltsame Situation.
9: Was man natürlich sich dann fragt, ist, klar, du sagst, das ist so wie so ein Statement, aber es sind natürlich trotzdem die Raketen, die da fliegen. Wie gut lässt sich einschätzen, wie groß der materielle Schaden in den arabischen Staaten ist? Also sagen Touristen dann auch, ach so, nee, das ist nur eine Postkarte, die kommt, weil da die Verhandlungen sind. Das macht ja auch keiner. Also es ist ja schon doch noch beunruhigend.
15: beunruhigend.
14: Also vielleicht bevor wir auf den materiellen Schaden kommen, ist es schon erstaunlich, gerade in den arabischen Staaten gibt es relativ wenige Todesopfer. Ich meine, ja, die darf man nicht unterschätzen, so ungefähr vielleicht knapp 50, wenn wir von tausenden Raketen und Drohnen, die seit Ende Februar da herumfliegen, sprechen. Und die meisten sind auch gestorben, weil Drohnen oder Raketen abgeschossen wurden und von Trümmerteilen dann erschlagen wurden. Beim materiellen Schaden können wir es nicht so ganz genau sagen. Das liegt auch daran, dass die Staaten in der Region

0: was unterschreiben würde, würde ich nochmal ganz genau ins Kleingedruckte schauen.
1: Kern des Konflikts, ich habe es vorhin erwähnt, ist natürlich die Durchfahrt von Schiffen durch diese Straße von Hormuz. Rechnest du damit, dass es dafür bald eine Lösung geben wird, auch weil Trump das jetzt kurz mal nochmal wieder gesagt hatte?
0: Ja, bald ist ja mal ein ziemlich dehnbarer Begriff. Es gibt aktuell wirklich viel diplomatische Aktivität. Da sind ganz viele dran beteiligt. Oman, Katar, Saudi-Arabien, auch Pakistan. Und die Versuche, hier eine Lösung durch Verhandlungen zu finden für die Straße von Hormuz, die sind schon sehr intensiv. Da sind verschiedene Modelle im Gespräch. Was für mich aber klar zu sein scheint, ist, dass der Iran die Kontrolle über die Durchfahrt durch die Straße von Hormuz nicht völlig aus der Hand geben wird. Da haben sie wirklich einen Hebel in die Hand bekommen durch diesen Krieg, den sie vorher nicht hatten. Oman als der andere Anrainer der Straße von Hormuz sagt zwar klar, eine Maut, die wird es nicht geben, das ist seerechtlich nicht gedeckt. Mhm. Möglicherweise könnte es aber so eine Art, ich sag mal, Umweltservice-Abgabe geben, auf die sich beide Seiten einigen könnten. Und ob die USA das mitmachen, das wissen wir auch noch nicht ganz genau. Aber die Kontrolle über diesen wichtigen, für die Weltwirtschaft so wichtigen Seeweg, die wird zumindest in Teilen weiterhin in den Händen des Iran bleiben.
1: Verstehe schon, so eine grüne Plakette für die Windschutzscheibe. Du hast ja schon gesagt, die Lage wechselt zwischen Eskalation und Entspannung. Wo stehen wir denn aktuell? Wo ist es beim Auf und Ab gerade?
0: Ich schaue gerade mal auf die Uhr. Noch ist es nicht 15 Uhr. Donald Trump hat noch nicht seine morgendliche Botschaft abgesetzt, in der er zuletzt entweder gesagt hat, we will hit Iran hard oder we are very close to a deal. Momentan stehen die Zeichen tatsächlich eher in Richtung einer Verhandlungslösung. Möglicherweise könnte die ziemlich schnell kommen in den nächsten Tagen, aber das ist auch eine Lehre aus diesen Monaten des Krieges, der mal sehr intensiv war, dann wieder Pausen gemacht hat, dass man sich auf solche Aussagen nicht wirklich verlassen kann. Also vielleicht ist morgen die Lage ganz anders.
1: Moritz Behrendt für uns aus Kairo hier am Küchentisch in Politikum, dem Meinungspodcast. Vielen Dank.
0: Sehr gerne.
1: Wo wir vorhin beim Thema Abschlüsse und Bildung waren, noch eine gute Nachricht für alle, die mit schlechten Noten in die Ferien gegangen sind. In einem Strandbad in Utting am Ammersee, das ist in Bayern, hat der Bademeister mal eine andere Aktion gestartet. Es gibt ein Eis umsonst, nicht für eine 1 auf dem Zeugnis, sondern für eine 6. Es gibt da so eine Tafel, da hat er sich neben fotografieren lassen, da steht drauf, den Strebern wird eh alles hinterhergeworfen, wir feiern die Nieten. Und die meisten holen sich wohl ein Eis für eine 6 in Latein. Ich finde das ehrlich gesagt ganz süß, frage mich aber natürlich, ist das die Leistungsgesellschaft, die sich unser Kanzler wünscht? Friedrich Merz ist wahrscheinlich schon dran, den Posten des Bademeisters neu zu besetzen. Ja, das wird auch wieder Verschiebungen im Kabinett nach sich ziehen. Und bevor Sie fragen, hat die CDU überhaupt einen, der Bademeister kann? Also denen steht das Wasser bis zum Hals. Wer da nicht schwimmen kann, der ist eh schon lange nicht mehr dabei. Das war Politikum für heute. Mein Name ist Max von Malotki. Machen Sie es gut.
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1: Guten Abend an diesem Mittwoch, wo doch so einiges los war in der Welt. Eine Drohnensichtung am Flughafen Leipzig zum Beispiel, die Sicherheitsbehörden sehr beunruhigt. Mal wieder eine KI, die sich verselbstständigt hat. Und eine Sondersitzung des NRW-Rechtsausschusses, in der sich Justizminister Benjamin Limbach von den Grünen einiges an Vorwürfen anhören musste. Ich bin Julia Barth und in der nächsten halben Stunde für Sie da.
2: Es hat sich im Laufe der Zeit so viel angesammelt an Fehlentscheidungen, dass wir glauben, dass der Justizminister mit diesem Amt eindeutig überfordert ist.
3: Ich glaube, wir sind in einer Übergangsphase, wo die Cyberangriffsfähigkeiten von KI-Agenten jene von Menschen überschreiten.
4: Ich kann bestätigen, dass diese Drohne gefunden wurde am Flughafen Leipzig-Halle. Darüber hinaus kann ich leider jetzt erstmal nichts zu sagen, handelt sich um laufende Ermittlungen.
1: Eine ganze Zeit lang ging heute Nacht gar nichts am Flughafen Leipzig-Halle. Da wurde nämlich eine Drohne entdeckt, die wohl mit Sprengstoff präpariert war und sich auffällig nah bei einem Frachtflieger aus der Ukraine aufgehalten hat. Als sie das gesichtet haben, wurde erstmal die Stopptaste gedrückt, um rauszufinden, was da genau dahinter stecken könnte. Und die Sicherheitsbehörden klangen heute auf jeden Fall ziemlich beunruhigt. Innenminister Alexander Dobrindt hat sogar seinen Urlaub unterbrochen, um zu einer Lagebesprechung nach Leipzig zu kommen. Klingt alles in allem nach einem Vorfall der Ernst. Ist. Aus Leipzig, Ine Dippmann.
5: Alles gesperrt, hieß es in der Nacht am Flughafen Leipzig. Ein Mitarbeiter hatte kurz nach Mitternacht eine Drohne mit einer Sprengvorrichtung auf der Südpiste des Flughafens entdeckt. Das haben inzwischen Landeskriminalamt und die Generalstaatsanwaltschaft Dresden bestätigt. Mit Unterstützung der Bundespolizei und eines Sprengstoffroboters wurde der Gegenstand untersucht, der Zünder entfernt. Besonders betroffen war der nächtliche Frachtverkehr am DHL-Drehkreuz Leipzig-Halle. Nach Polizeiangaben mussten 19 Frachtmaschinen und ein Passagierflug umgeleitet werden. Als eine DHL-Frachtmaschine wegen der Sperrung durchstarten musste, kollidierte sie mit einem Objekt, wurde aber nur leicht beschädigt und konnte später sicher in Hannover landen. Nach Angaben der Bundesstelle für Flugunfalluntersuchung wird geprüft, ob es sich um eine weitere Drohne gehandelt haben könnte. Touristen am Flughafen Leipzig machten sich im Laufe des Tages Gedanken.
6: Das gesehen mit der Drohne, ja. Fliegt tatsächlich zum ersten Mal heute. Und das eine Nacht, bevor ich fliege, ist schon ein bisschen komisch.
7: Also ich habe das auch gelesen und habe gedacht, oh Gott, was jetzt? Und hatte natürlich auch Sorge, ob wir heute hier landen können und was überhaupt mit der Sicherheit hier ist.
5: Der Einsatz spielte sich in unmittelbarer Nähe ukrainischer Antonov-Frachtmaschinen ab, die auf dem Flughafengelände stationiert sind. Ob diese Flugzeuge Ziel der Aktion waren, ist bislang völlig offen. Sachsens Innenminister Armin Schuster schrieb in einer Pressemitteilung am Nachmittag:
8: Bei den Vorkommnissen am Leipziger Flughafen handelt es sich um einen sehr ernsten Sicherheitsvorfall. Deshalb ermitteln Landes- und Bundessicherheitsbehörden seit heute Nacht unter Hochdruck Hand in Hand. Unter anderem ist das gemeinsame Zentrum zur Abwehr hybrider Bedrohungen und die Drohnenabwehr der Bundespolizei involviert.
5: Es stehe im Raum, dass die hybride Kriegsführung Russlands einen wichtigen Knotenpunkt der kritischen Infrastruktur in Sachsen zum Ziel hatte, heißt es in einem Statement eines sächsischen SPD-Innenpolitikers. Das Landeskriminalamt Sachsen hat ein Hinweistelefon und ein Hinweisportal eingerichtet. Nach einer umfangreichen Kontrolle des Flughafens konnte die Start- und Landebahn Nordpiste aber noch in der Nacht wieder freigegeben werden. Die Start- und Landebahn Südpiste bleibt vorerst gesperrt. Von den Behörden heißt es zudem, es bestehe keine Gefahr für Leib und Leben von Passagieren oder Mitarbeitern des Flughafens. Der Flugverkehr für Passagiere sei nicht beeinträchtigt. Am Abend werden Bundesinnenminister Alexander Dobrindt und Sachsens Innenminister Armin Schuster am Flughafen erwartet. Sie wollen sich vor Ort ein Bild von der Lage machen.
1: Mit diesem Vorfall hat sich heute auch unser ARD-Terrorismusexperte Holger Schmidt beschäftigt und unter anderem die Frage beantwortet, ob man hier von einem versuchten Anschlag sprechen kann.
9: Ja, ich würde mindestens so deutliche Worte dafür nehmen wollen. Wir reden schon seit sehr langer Zeit über immer wieder Drohnensichtungen an Flughäfen, an anderen Punkten kritischer Infrastruktur. Und wir spekulieren darüber, ob es da um Ausspähen oder worum es da geht. Und jetzt finden wir eine Drohne, an der ganz offensichtlich Sprengstoff und wohl auch eine Zündvorrichtung gefunden worden ist. Und da ist es ja mehr als naheliegend, über einen Anschlagsversuch nachzudenken. Das wäre eine neue Qualität. Das ist eine neue Qualität und entsprechend groß ist die Besorgnis in den Sicherheitskreisen. Und wenn wir beim Sachverhalt merken, da ist noch eine zweite Drohne gewesen, dann deutet ja auch das darauf hin, dass das wohl eine kompliziertere Operation gewesen sein könnte und dass es möglicherweise bei dieser zweiten Drohne auch darum gegangen sein könnte, Aufnahmen von dem zu machen, was hätte passieren sollen.
1: Jetzt gibt es ja seit einigen Monaten ein Drohnenabwehrzentrum von Bund und Ländern. Inwiefern kann das jetzt hilfreich sein?
9: Es geht bei diesem Zentrum genau darum, Vorfälle dieser Art aus unterschiedlichen Blickwinkeln unterschiedlicher Sicherheitsbehörden zu bewerten und die Erkenntnisse dieser Sicherheitsbehörden zusammenzuführen. Und es ist schon, man kann fast sagen, ein glücklicher Zufall, dass dieses Antidrohnenzentrum vor kurzer Zeit aus der Taufe gehoben wurde und mit diesem konkreten Vorfall nun einen der Fälle hat, um den man sich dort intensiv kümmern kann. Auf der einen Seite gibt es natürlich auch staatsanwaltschaftliche Ermittlungen der Generalstaatsanwaltschaft Dresden in der Sache. Aber eben auf der anderen Seite kommt es ja auch darauf an, jenseits der Strafverfolgung quasi eine Sicherheitsbewertung vorzunehmen, was aus diesem Vorfall folgt. Und das wird unter anderem in diesem Zentrum gemacht.
1: Worauf kommt es denn jetzt bei den Ermittlungen vor allem an?
9: Es muss einfach, so gut es geht, geklärt werden, wer sind die Urheber dieser Geschichte gewesen? Und dadurch, dass, so wie ich das höre, diese Drohne vergleichsweise unbeschädigt geblieben ist bei der Untersuchung heute Morgen durch die Bundespolizei, kann man nur darauf hoffen, dass es da kriminaltechnisch Möglichkeiten gibt, Dinge zu finden, die den Ermittlern weiterhelfen. Ich beschreibe es mal so abstrakt, weil es ist natürlich auch wieder spekulativ, was man da finden könnte, von Fingerabdrücken über technischen Bauteilen. Also da gibt es ja eine ganze Reihe von Ermittlungsansätzen. Und dann wird es sicher auch noch mal sehr interessant werden zu schauen, was ist mit dieser zweiten Maschine gewesen, die von irgendetwas getroffen worden ist, als sie dabei war, durchzustarten. Ist das auch eine Drohne gewesen? Nach dem, was ich höre, ist es sehr unwahrscheinlich, dass es ein Vogel gewesen ist, denn dann findet man üblicherweise Spuren, Federn, also Hinweise auf einen Vogelschlag und so sieht diese Maschine wohl nicht aus. Und auch das könnte eben dazu helfen zu klären, was ist da eigentlich genau passiert.
1: ARD-Terrorismusexperte Holger Schmidt war das mit einer Einordnung dessen, was da in Leipzig passiert ist und wie es jetzt weitergeht. Uns hat hier in der Redaktion auch nochmal beschäftigt, was wäre eigentlich, wenn sowas an einem Flughafen in NRW passiert? WDR-Reporter Peter Hild hat recherchiert, wie gut sie dort auf Drohnensichtungen vorbereitet wären.
10: Die Flughäfen, die ich heute gefragt habe, zum Beispiel Düsseldorf oder Dortmund, haben auf eingespielte Meldewege verwiesen mit der Flugsicherung und der Polizei, wenn Drohnen gesichtet werden, meistens ja von Piloten. Und damit scheint sich das Ganze dann schon ein bisschen zu erschöpfen. Die Verantwortung wird dann von den Flughäfen so ein wenig weitergeschoben an die Sicherheitsbehörden. Die beschlossenen Strafverschärfungen für Drohnenpiloten begrüßen die Betreiber grundsätzlich. An den 8 größten Flughäfen in Deutschland sollen bis Ende des Jahres auf Wunsch des Bundes Erkennungssysteme für Drohnen installiert werden. Dazu zählen auch Düsseldorf und Köln-Bonn. Allerdings hört man, dass diese Systeme noch nicht so richtig zuverlässig funktionieren sollen. Und selbst wenn eine verdächtige Drohne damit erkannt wird, stellt sich immer noch die Frage, wer dieses Fluggerät dann wie vom Himmel holt. Da zeigt sich also, so einen richtig effektiven Weg zum Schutz vor Drohnen, den gibt es in Nordrhein-Westfalen bisher nicht.
1: Peter Hild war das dazu, wie Flughäfen in NRW mit Drohnensichtungen umgehen könnten. Eigentlich ist ja gerade politische Sommerpause, aber manche Dinge können nicht warten, bis es wieder losgeht. Die Vorfälle in gleich mehreren Gefängnissen in NRW sind ein Beispiel dafür. Zuletzt war es die JVA Willig, die Schlagzeilen gemacht hat mit möglichen Drogengeschäften und Korruptionsvorwürfen. Und darum ging es heute auch in der Sondersitzung des Rechtsausschusses im Landtag, wo sich vor allem Justizminister Benjamin Limbach den Fragen und den Vorwürfen der Opposition stellen musste. Aus Düsseldorf, Kai Clement.
11: Erst einmal hat sich NRW-Justizminister Benjamin Limbach von den Grünen entschuldigt. Und zwar dafür, dass der Landtag erst etwa 14 Tage nach der Durchsuchung von Spinden des Beschuldigten der JVA Willig I informiert wurde. Und auch das erst nach einem Zeitungsbericht.
12: Da ist wirklich ein Fehler passiert.
11: Es gehe zwar nur um einen kleineren Fall, doch angesichts einer Serie von Korruptionsverdacht in verschiedenen Gefängnissen von NRW hätte der Landtag sehr wohl informiert werden müssen.
12: Es hat sich gegen einen einzelnen Bediensteten gerichtet. Bei der Durchsuchung ist nur das Mobiltelefon sichergestellt worden, sonst ist nichts gefunden worden. So, richtig wäre aber gewesen, auch über diesen Verdachtsfall zu berichten.
11: Limbach sagte auch, angesichts der großen öffentlichen Aufmerksamkeit werde es demnächst noch viel mehr Hinweise geben, teilweise bis zu 100 pro Woche. Längst nicht alle bestätigen sich demnach, aber natürlich gehe man allen nach, woher auch immer sie stammen. Die oppositionelle SPD spricht inzwischen von einem Vertrauensverlust. Dem Justizminister fehlt aus ihrer Sicht das Gespür für eine gute Informationspolitik. Die SPD will den Rücktritt bzw. die Entlassung von Limbach. Das forderte heute nach Fraktionschef Jochen Ott auch SPD-Fraktionsvize Elisabeth Müller-Witt.
2: Also es hat sich im Laufe der Zeit so viel angesammelt an Fehlentscheidungen, Zurückhaltung von Mitteilungen und, dass wir glauben, dass der Justizminister mit diesem Amt eindeutig überfordert ist.
11: Neben dieser Maximalforderung hat die SPD am Vormittag einen 8 Punkte umfassenden Maßnahmenkatalog vorgelegt. Dazu gehört eine Kommission zur Zukunft des Justizvollzugs in NRW, besetzt mit Gewerkschaften, Justizministerium, Anstaltsleitungen und Fachpolitikern.
2: Wir brauchen eine solche Kommission, weil sich unendlich viel in der Lebenswirklichkeit innerhalb der JVAs und außerhalb verändert hat. Und wir dringend diesen Veränderungen uns entsprechend stellen müssen und neue Wege auch suchen müssen.
11: Zum Beispiel im Umgang mit psychisch auffälligen Häftlingen, mit Drogenkonsum oder dem Schmuggel von Handys in die Gefängnisse. Außerdem auf der SPD-Liste ein Sonderermittler für die aktuellen Vorfälle, eine Personaloffensive, um Engpässe zu beseitigen, mehr Hightech etwa bei Schließsystemen. Der Justizminister setzt statt einer großen Kommission erst einmal auf ein zweiköpfiges Expertenteam. Das soll bis Jahresende ein Gutachten vorlegen, wie Bestechlichkeit im Justizvollzug besser zu bekämpfen ist. Einer der beiden ist ehemaliger Leiter der JVA Attendorn, der andere war an der Justizreform in Berlin beteiligt.
12: Mir war wichtig, dass es Leute von außerhalb, die nicht mehr in der Hierarchie stehen, sich das unabhängig angucken und feststellen, wo ist etwas nicht in Ordnung, wo müssen wir besser werden. Dieser Analyse möchte ich jetzt noch nicht vorgreifen, aber ich bin sehr gespannt auf die Ergebnisse.
11: Limbach machte in der heutigen Sitzung auch klar, aktuell gäbe es rund 100 Disziplinarverfahren gegen Bedienstete, also bei etwa 1%. Und davon hätten nur 25 mit Korruption zu tun. Der Minister wehrte sich gegen jeden Generalverdacht. Vor allem SPD und FDP machten jedoch in der Sondersitzung mit immer neuen Nachfragen deutlich, sie verstehen die Informationspolitik des Ministers nicht und sprechen deshalb von einem, Zitat FDP, eklatanten Führungsversagen.
1: BR5 ist hier mit dem Echo des Tages um 18.42 Uhr. Alle Jahre wieder macht Taiwan ein Militärmanöver. Seit heute ist das wieder der Fall. Mehr dazu hat Robert Levin in den Kurznachrichten.
13: Bei dem Manöver wird der Verteidigungsfall geübt, falls China Taiwan angreift. Das erste Mal werden bei dem Manöver mehr als 5000 Reservisten mit dabei sein. Außerdem sollen neue Abrams-Kampfpanzer aus den USA getestet werden. China betrachtet Taiwan als Teil seines Staatsgebiets und droht immer wieder damit, die Insel militärisch einzunehmen. Im Terrorprozess gegen 8 mutmaßliche Neonazis hat das Hanseatische Oberlandesgericht in Hamburg heute Jugendstrafen zwischen 1,5 und 5 Jahren Haft verkündet. Die Angeklagten waren Mitglieder und Unterstützer der sogenannten letzten Verteidigungswelle. Im Zentrum von London sind mehrere Menschen niedergestochen worden. Medien berichten, dass eine 47-jährige Frau festgenommen wurde. Alle Opfer sind Männer, sie seien ins Krankenhaus gebracht worden. Der Vorfall ereignete sich demnach im Viertel Covent Garden in Westminster, das bei Touristen sehr beliebt ist. In den vergangenen 3 Monaten sind nach offiziellen Zahlen über 100.000 Förderanträge für E-Autos gestellt worden. Laut Bundesamt für Wirtschaft und Ausfuhrkontrolle bezieht sich der überwiegende Teil der Anträge auf reine Elektroautos. Bis 2029 stehen insgesamt 3 Milliarden Euro Fördergeld zur Verfügung. Pro Auto können maximal 6.000 Euro Zuschuss beantragt werden.
1: Robert Levin war das mit Meldungen von diesem Mittwoch. Bei unserem nächsten Thema werden Sie vielleicht einen Déjà-vu-Effekt haben. Schon wieder hat sich eine KI selbstständig gemacht. Hatten wir in den vergangenen Wochen ja schon mehrfach den Fall. Die KI jetzt wurde von britischen Sicherheitsforschern getestet, die zum Thema Cyberangriffe forschen. Und in dem Test hat die KI dann eigenständig beschlossen, eine Softwareplattform zu hacken und hat in dem Zusammenhang auch Phishing-Mails an Mitarbeiter geschrieben. Das i-Tüpfelchen hat sie dem Ganzen dann noch aufgesetzt, als das aufgeflogen ist. Da hat sie nämlich behauptet, ups, das war ein Versehen. Wir besprechen gleich mal, ob uns das Sorgen machen muss. Erstmal erklärt Pascal Kiss den Fall nochmal im Detail.
14: Wir behandeln dies als ernsthaften Vorfall. Das schreibt die britische Sicherheitseinrichtung, das AI Security Institute. Die Behörde testet gezielt, leistungsstarke KI-Modelle und simuliert Angriffe. Besonders ein Fall mit Anthropics Modell Mythos 5 sorgt für Aufsehen. Dabei hat ein KI-Agent bewusst Schadcode in ein öffentliches GitHub-Projekt eingeschleust und Menschen getäuscht. Über diese Plattform speichern Entwickler ihre Softwareprojekte und teilen sie mit der Öffentlichkeit. Hier hat das KI-Modell bewusst bei einem Projekt schädlichen Code eingebaut und sich als jemanden ausgegeben, der den Code verbessert und mitentwickelt, sagt Thilo Hagendorf, Experte für KI-Sicherheit von der Universität Stuttgart.
15: Das hat der Agent gemacht, hat eben einen schädlichen Code in diese bestehende Software eingebettet und brauchte dann eben den menschlichen Besitzer dieser Software, um das Ganze auf GitHub dann entsprechend zum Standard, zur aktuellsten Version zu machen.
14: Um die Softwareänderungen zu verbergen, legte der KI-Agent Fake-Identitäten an, übte Druck auf den Projektbetreuer aus und verschickte gefälschte E-Mails. Als die Prüfer den Schadcode entdeckten, räumte das KI-Modell den Fehler zwar ein, versuchte ihn aber erneut einzuschleusen. Der KI-Agent täuschte und manipulierte Menschen bewusst, sagt Christopher Kunz, promovierter Informatiker, der heute für das Online-IT-Magazin Heise arbeitet.
16: Diese Modelle sind dann losgegangen, haben genau das gemacht, aber sie haben mehr gemacht, als eigentlich erwartet wurde. Sie haben nämlich sogar versucht, Softwarehersteller, echte Personen zu täuschen, zu belügen, sie mit gefälschten Identitäten zu überreden, Schadcode in ihre eigenen Produkte, ihre eigene Software einzubauen und sind weit über das hinausgegangen, was eigentlich für so eine KI möglich sein sollte und was eigentlich auch denkbar war.
14: Bei dem Vorfall handelt es sich also um einen KI-Agent, der selbstständig über Stunden autonom ein Ziel verfolgt, betont KI-Sicherheitsexperte Thilo Hagendorf.
15: Das heißt, wenn man ihnen ein Ziel setzt, dann tun sie vieles, um dieses Ziel auch zu erreichen. Und wenn sie Hindernisse sehen, dann räumen sie diese Hindernisse zur Seite.
14: Die britischen Sicherheitsexperten waren in ihrem Bericht von dem aktuellen Fall durchaus überrascht, sagt IT-Experte Christopher Kunz.
16: Die schreiben in ihrem Bericht, der jetzt rausgekommen ist und sehr umfangreich ist, sowas wie, ja, wir haben eigentlich nicht erwartet, dass das Modell, also in diesem Fall Claude Mythos, diese Aktionen durchführt. Das haben wir unterschätzt, steht da mehr oder weniger ausdrücklich so drin.
14: Üblicherweise schützen komplexe Filter vor schädlichen Anfragen und stoppen dann auch riskantes Verhalten. Doch nicht alle Akteure müssen solche Schutzmaßnahmen einsetzen. Mit eigenen Hochleistungsmodellen könnten Staaten gezielt Cyberangriffe starten, warnt Thilo Hagendorf von der Universität Stuttgart.
15: Das ist ein ziemliches Bedrohungsszenario, ja, weil ich glaube, wir sind in einer Übergangsphase, wo die Cyberangriffsfähigkeiten von KI-Agenten jene von Menschen überschreiten.
14: Der Vorfall macht deutlich, ohne klare Grenzen und internationale Sicherheitsstandards sind KI-Agenten immer besser in der Lage, Cyberangriffe durchzuführen.
1: Ich habe mich dazu mit Constanze Kurz verabredet. Sie ist Sprecherin des Chaos Computer Clubs, dem Hackerverein, der sich mit Fragen der Computersicherheit beschäftigt. Und sie habe ich gefragt, haben wir die KI noch im Griff oder hat die KI vielleicht schon uns im Griff?
17: Also ich glaube, dass zweifelsfrei wir die KI noch im Griff haben. Aber der Bericht war natürlich eine sehr spannende Lektüre für jemanden, der sich mit IT-Sicherheit beschäftigt, sowohl auf der Seite der Defensive, also wenn man Angriffe abwehren will, wie auch auf der Seite der Angreifer, denn die werden solche Berichte auch mit Interesse lesen.
1: Was macht das für Sie so spannend?
17: Naja, zum einen ist hier sehr viel detailliertes Fachwissen aufgeschrieben worden. Gerade im Bereich dieser neuen KI-Agenten liest man ja auch sehr viel Geraune und Marketing. Dieser Bericht hat aber auch sehr viele technische Details. Das macht ihn besonders und man kann in großem Detail nachlesen, wie die KI-Agenten vorgegangen sind, welche Erlaubnisse sie hatten und wo sie versucht haben, eben Menschen zu überrumpeln oder zu betrügen.
1: Und was können wir daraus lernen, dass wir das jetzt alles wissen? Oder na, sagen wir mal, die, die sich mit IT-Sicherheit beschäftigen, das alles wissen. Ich würde es wahrscheinlich nicht so verstehen.
17: Naja, man kann vor allen Dingen lernen, wo die Grenzen dieser Technologien sind, worauf man achten sollte. Mein Blickwinkel ist natürlich eher die der Defensive. Ja, das ist ja bei IT-Sicherheit, ja, wenn man jetzt von den Kriminellen absieht, der wichtigere Aspekt. Und ich glaube, die neuen KI-Agenten werden so ein bisschen die Schmerzpunkte in unserer digitalisierten Gesellschaft so ein bisschen drücken. Nämlich da, wo wir Software verwenden und Plattformen, die einfach nicht sicher genug sind. Und mir scheint, dass solche Berichte erst der Anfang sind und dass wir lernen müssen, dass auch Kriminelle diese KI-Agenten mit großem Erfolg nutzen werden.
1: Es ist ja das eine, inwiefern das genutzt wird. Das andere ist, was die KI sozusagen aus sich selber heraus macht. Wie sehr beunruhigt Sie das, dass hier ja zum wiederholten Male KI quasi macht, was sie will?
17: Naja, so kann man es nicht sagen. Es ist schon ein Test, der hier gemacht wurde, wo absichtsvoll diesen KI-Agenten Internet zur Verfügung gestellt wurde. Die sollten also ihre Fähigkeiten zeigen. Anders als in vorhergegangenen Fällen, wo ja vor allen Dingen die Überraschung darin bestand, dass sie sich plötzlich selber Internet besorgt haben. Ich würde diese KI-Agenten nicht überschätzen, aber auch nicht unterschätzen. Man sollte Blick darauf werfen, man sollte sie sehr gut erforschen, aber ich glaube, man braucht sich jetzt nicht um den Schlaf bringen wegen dieser KI-Agenten. Was uns um den Schlaf bringen sollte, ist letztlich der Zustand unserer digitalen Welt, denn wir sind nun mal umgeben, auch bei kritischer Infrastruktur, von sehr viel schlechter Software. Und die KI-Agenten werden dazu beitragen, in diese Lücken und Schwachstellen sozusagen einzudringen.
1: Haben Sie eine Idee, wer dann Interesse daran haben könnte, unserer vielleicht auch etwas fragilen Infrastruktur, digitalen zu schaden?
17: Letztlich ist es zunächst mal ein Riesengeschäft. Das kann man auch übrigens in dem Bericht super nachlesen. Viele Strategien, die dort die KI-Agenten praktisch durchführen, sind solche, die man aus Phishing kennt, also von Kriminellen, die versuchen, Menschen zu betrügen. Genau die Strategien verwenden auch diese KI-Agenten. Aber es gibt natürlich noch eine ganze Reihe mehr. Ich nenne die mal Akteure, die hier ein Interesse haben werden. Das sind natürlich fremde Mächte, es sind Geheimdienste und Militärs, es sind aber auch Hacker, Söldner, die dafür bezahlt werden, sowas einzusetzen. Der größte Bereich dürfte aber nach wie vor der sein, der klassischen Betrüger, die im Versuchen an Geld zu kommen mit solchen Methoden. Denn der Einsatz solcher KI-Agenten ist vergleichsweise billig und wird natürlich auch jetzt schon praktisch benutzt, jeden Tag.
1: Wäre das denn was, wo Sie sagen müssten, da müssen einfach die Menschen ein sehr offenes Auge drauf haben, die zum Beispiel mit KI arbeiten oder forschen? Oder würden Sie sagen, das ist was, wo die Politik nochmal ran sollte, um mehr zu regulieren?
17: Na, ich glaube, die wenigsten Menschen werden natürlich KI-Agenten auf solche Weise versuchen einzusetzen. Aber selbstverständlich sind diese ganzen vielen neuen KI-Tools, die oft ohne genug Nachdenken zum Einsatz kommen, auch Scheunentore. Sowohl für Fragen des Geheimnisverrats, bei Geschäftsgeheimnissen und so weiter, Privatsphärenfragen, aber auch bei der IT-Sicherheit. Mir scheint, dass vielfach jetzt sehr kopflos agiert wird, ohne viel Nachdenken, und dass klassische IT-Sicherheitsmaßnahmen in Unternehmen und Behörden unterlaufen werden durch solche Werkzeuge. Da sollte man auf jeden Fall ein Auge drauf haben und eben nicht jedem Marketing hinterherlaufen. Diese KI-Agenten werden nicht wieder weggehen, sowohl im Bereich der Kriminellen, die einsetzen werden, wie auch in anderen Bereichen werden, die zu unserem digitalen Leben dazugehören.
1: Konstanze Kurz vom Chaos Computer Club war das nach einem wiederholten Hackerangriff einer KI.
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1: Nie wieder. Das ist die Mahnung, die häufig ausgesprochen wird, wenn es um den Nationalsozialismus geht. So etwas wie im Dritten Reich darf nie wieder passieren. Um dieses Versprechen einzulösen, schadet es nichts zu wissen, wie es damals überhaupt dazu gekommen ist, wie die Nazis ihre Macht erlangt haben. Und genau das ist die Idee des neuen Podcasts Vor 33. Der schaut auf die Jahre vor 1933 und zeigt, wie die Gesellschaft gekippt ist damals, eng an Menschen und ihren Geschichten erzählt, die eben damals dabei waren. 5 Folgen hat der Podcast von Hart aber Fair Moderator Louis Klamroth und Dina Rothenberg, und mit ihr habe ich heute Mittag gesprochen. Dina, der Nationalsozialismus ist ja eine Zeit, die schon sehr ausführlich erzählt ist. Warum habt ihr euch nochmal für das Thema entschieden und was macht ihr anders?
18: Ja, also erstmal, ich glaube, absolut richtig, der Nationalsozialismus ist sehr ausführlich besprochen. Man findet extrem viele Berichte dazu, extrem viele Dokumentationen. Was uns aber schon nochmal aufgefallen ist, dass sehr, sehr viel einfach quasi ab 1933 erstattet in der Berichterstattung oder in der Dokumentation darüber. Und wir wollten extra den Blick eben in diese Zeit davor werfen und gucken, was ist eigentlich in dieser Gesellschaft passiert, dass eine rechtsextreme Partei ja auch in einer Demokratie an die Macht kommen konnte. Mhm. Und ich glaube, das, was wir, ja, ich würde jetzt gar nicht sagen anders machen, vielleicht gibt es auch noch ähnliche Beispiele, aber was diesen Podcast für uns auf jeden Fall besonders macht, ist, dass wir quasi aus der Zeit heraus erzählen. Also es ist kein klassischer History-Podcast, der zurückguckt und alle wissen schon, was danach passiert ist, sondern wir versuchen wirklich quasi dokumentarisch an einzelnen ProtagonistInnen dran zu bleiben und deren Leben zu erzählen. Und das sind gar keine riesigen politischen Schlüsselfiguren. Es sind quasi ganz, ich sag mal in Anführungsstrichen, normale Leute, mit denen man sich vielleicht ein bisschen näher auch selbst identifizieren kann und gucken kann, welche Gemeinsamkeiten man vielleicht auch hat.
1: Ja, hast du mal ein, zwei Beispiele für Menschen, die ich kennenlerne, wenn ich euren Podcast höre?
18: Ja, also man lernt zum Beispiel Gabriele Terget kennen. Gabriele Terget ist eine jüdische Gerichtsreporterin und ihre Geschichte finde ich wirklich sehr, sehr beeindruckend, weil sie einerseits ganz, ganz viele Parallelen zu Frauen in der heutigen Zeit irgendwie aufweist. Also sie schreibt über den Abtreibungsparagrafen, sie ärgert sich rum mit Männern in der Redaktion. Also es gibt irgendwie so ja sehr viele Themen wie auch Machtverhältnisse auf der Arbeit oder auch unterschiedliche Gehälter, Pay Gaps und so weiter. Und gleichzeitig ist sie eben eine extrem kritische Beobachterin und sieht vor Gericht in ihren Gerichtsreportagen, wie Stück für Stück sich das Justizsystem verändert. Und das ist so gut und so eindrücklich von ihr dokumentiert. Und gleichzeitig ist sie einfach wahnsinnig beeindruckend, weil sie mit einer Stärke durch diese Jahre geht und unermüdlich quasi weiter beobachtet.
1: Gibt es denn in diesem ganzen, ja, dann sicherlich auch großen Haufen an Material eine Geschichte, eine Szene, von der du sagen würdest, die ist dir besonders nahe gegangen?
18: Ja, es gab verschiedene Szenen, auf jeden Fall auch in der Recherche, in den Tagebüchern, die wir gelesen haben, in den Archiven, in den Auszügen, in den ja auch Gerichtsreportagen von Gabriele Terget, von der ich gerade gesprochen habe, die mir nahegegangen sind, aber vielleicht ganz konkret ein Tag, der auch anders war zu unserer Recherche davor, weil wir haben viel mit Expertinnen gesprochen, viele Dokumente gelesen und sind aber für die letzte Episode an einen Ort gefahren, also haben eine Reportage gemacht in einer Gedenkstätte in Pirna-Sonnenstein und das ist genau die Gedenkstätte, die den Opfern der Euthanasieverbrechen an diesem Ort gedenkt. Und genau an diesem Ort wurde die Protagonistin, die wir in der vierten Episode begleiten, sozusagen ermordet. Und genau dort arbeitet auch der Experte, den wir dazu interviewt haben, Boris Böhm. Und das war natürlich ein besonders emotionaler und eindrücklicher Tag, weil es schon auch beim Machen noch mal ganz anders bewegt, diese Verbrechen noch mal zu hören und zu sehen und darüber nachzudenken, wo was wie passiert ist, wenn man eben so nah an diesen Figuren ist.
1: Ihr sagt ja, dass ihr ganz bewusst keine direkten Parallelen zu heute ziehen wollt. Gleichzeitig klingt das ja aber immer wieder an, auch aus dem, was du erzählt hast. Welche Lehren zumindest zum Heute würdest du aus dem Podcast und aus deiner Recherche denn ziehen?
18: Ich glaube, es ist schwierig tatsächlich zu sagen, welche Lehren ich persönlich daraus ziehen würde. Es gibt natürlich kleine Momente, in denen man so ein bisschen erschrickt, weil man einfach vielleicht versteht, welche Schlagkraft auch kleine Veränderungen haben können. Also ich hatte ja am Anfang von der Gerichtsreporterin gesprochen, die irgendwie beobachtet, wie sich das Justizsystem verändert. Und da gibt es so Kleinigkeiten. Also sie beobachtet zum Beispiel, dass zu einem bestimmten Zeitpunkt nicht mehr von Getöteten oder von Ermordeten gesprochen wird, sondern von Gefallenen. Und das sind ja so kleine Momente, wo man irgendwie sieht, wie der Faschismus irgendwie auch Einzug hat in größere Systeme durch Sprache alleine schon. Und ich glaube, solche Momente sind vielleicht auch wichtig, sich selbst bewusst zu machen, dass solche Prozesse schleichend passieren und dass es aber an vielen Stellen vielleicht keine Warnsysteme geben kann, die bei hoffentlich vielen Menschen anspringen, wenn es denn im eigenen Umfeld vielleicht ähnlich geschieht.
1: Dina Rothenberg war das zu ihrem Podcast Vor 33, finden Sie unter anderem bei ARD Sounds. Und jetzt noch ein Gruß an die Lehrerinnen und Lehrer im Land. Ihr müsst jetzt sehr stark sein. Wissenschaftler haben nämlich gerade herausgefunden, dass vor allem junge Jugendliche künstlicher Intelligenz oft mehr trauen als ihren Lehrern. Und das selbst, wenn sie schon mal eine falsche Antwort von einer KI bekommen haben. In der Untersuchung haben 40% dieser jungen Leute gesagt, ich glaube, die KI weiß mehr als mein Lehrer. Und die Forscherin Ann-Kathrin Jacki hat auch eine Erklärung dafür, warum das so sein könnte.
19: Das Problem, was wir dann gesehen haben, ist, dass solche Modelle relativ souverän erscheinen und den Eindruck machen, dass sie Antworten auf alles haben und diese auch immer richtig sind.
1: Gut, da fällt mir jetzt auch der ein oder andere Kollege ein, der selbstbewusst meint, auf alles die richtige Antwort zu haben. Aber das ist eine andere Geschichte. Das war das Echo des Tages für heute. Ich bin Julia Barth. Schönen Abend.

0: Es ist 19 Uhr. 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
1: Die Nachrichten mit Steffi Orbach. Guten Abend. Nach dem Fund einer mit Sprengstoff beladenen Drohne am Flughafen Leipzig gibt es eine Diskussion über die Sicherheit auf Deutschlands Flughäfen. Der Leiter der Recherchekooperation von WDR, NDR und SZ, Diehl, sagt, dass für eine effektive Drohnenabwehr Personal und Technik fehle.
2: Die Verkehrsministerkonferenz ist dazu übergegangen, große deutsche Flughäfen zu verpflichten, sich selbst zu schützen, also Drohnen erkennen zu können. Dazu gehören auch die nordrhein-westfälischen Flughäfen Köln und Düsseldorf. Aber diese Systeme sind noch längst nicht in Kraft und natürlich stellt sich die Frage, nicht nur wie erkenne ich Drohnen, sondern auch wenn ich sie erkannt habe, wie hole ich sie vom Himmel, und da ist, glaube ich, guter Rat teuer.
1: Ob mit der Drohne ein Anschlag verübt werden sollte, ist unklar. Der Sprengsatz konnte entschärft werden. FIFA-Boss Infantino hat Spitzenfunktionäre des Weltfußballverbands zu einem Krisentreffen nach Marokko eingeladen. Er hatte mit dem Plan, Teile der WM-Rechte zu verkaufen, Empörung ausgelöst und will offenbar die Wogen glätten. Jens Gideon, WDR Sport.
3: Für den Schweizer geht es ja darum, die nächsten 7 Monate irgendwie politisch zu überleben. Infantino will nämlich am 18. März 2027 noch ein letztes Mal als Präsident der FIFA wiedergewählt werden. Deshalb muss er jetzt mit aller Macht verhindern, dass er vorzeitig aus dem Amt gejagt wird. Und ein außerordentlicher FIFA-Kongress könnte dafür sorgen. Und der wäre schon möglich, wenn mindestens 43 FIFA-Mitgliedsverbände einen formellen Antrag darauf stellen würden.
1: Und auch das ist gerade Thema. In Deutschland gibt es immer weniger medizinisch-psychologische Untersuchungen. Damit werden Autofahrer überprüft, die zum Beispiel unter Alkohol- oder Drogeneinfluss gefahren sind. In Dünen an der niederländischen Küste ist ein größerer Brand ausgebrochen. Im Ort Wassenaar bei Den Haag wurde ein Hotel vorsichtshalber evakuiert. Bei der Schwimm-EM in Paris hat Florian Wellbrock die nächste Goldmedaille fürs deutsche Team geholt. Er siegte auch über 5 Kilometer. Die Bundesstraße zwischen Meschede und Warstein wird gerade mit einem besonderen Verfahren saniert. Auf der Baustelle wird kühlerer Asphalt getestet. Bisher musste er um die 180 Grad heiß sein. Bei diesem Verfahren hat der Asphalt mindestens 20 Grad weniger. Die Vorteile erklärt Dirk Göke von Straßen NRW.
4: Durch den Einbau des temperaturabgesenkten Asphaltes reduzieren sich die Dämpfe, die beim Einbau des Asphalts entstehen. Und damit gibt es etwas mehr frische Luft für die Mitarbeiter, die den Asphalt einbauen.
1: Ziel ist es, dass der nicht ganz so heiße Asphalt irgendwann flächendeckend auf allen Baustellen eingebaut wird. Das war WDR aktuell. Das Wetter in Nordrhein-Westfalen: am Abend nur ganz vereinzelt Schauer oder Gewitter. Ansonsten ist es trocken bei bis zu 27 Grad. Morgen mal Sonne, mal Wolken. In Lüdenscheid 22, in Sügen 24 und in Höxter 25 Grad. WDR 5, die Verkehrslage: die A57 Krefeld Richtung Nimwegen ist zwischen Alpen und Sonsbeck nach einem Unfall gesperrt. 2 Kilometer Stau.
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6: Hi ihr alle, da sind wir wieder. Und so wie ihr das bei Maus Live am Abend kennt, wir sind hier im Mausstudio in Köln. Obwohl, heute sind wir ein bisschen was unterwegs, aber nicht mal eben nur so zur Eisdiele um die Ecke, sondern richtig, richtig, richtig weit weg. 3, 2, 1. Genau, es geht ab ins Weltall. Und wenn ihr das genauso spannend wie ich findet, dann dranbleiben, denn ich erzähle euch gleich noch, was die erste deutsche Frau, die in den Weltraum geflogen ist, mit unserem Mauswecker gemeinsam hat. Hört ihr gleich hier bei mir. Außerdem, wie immer, natürlich klar eure Lieblingsmusik. Zum Beispiel der Song, den ihr euch vor jedem Urlaub einfach mal reinziehen könnt. Anton hilft euch beim Kofferpacken.

0: Hier ist Maus live. Hallo am Mittwochabend. Tiere, die es früher mal gab und jetzt einfach nicht mehr. Das ist in den vielen hundert Jahren, die es die Erde schon gibt, ganz oft passiert. Also Tierarten sterben einfach aus. Berggorillas gehören zu den bedrohten Tierarten, aber die gute Nachricht, jetzt gibt es wieder mehr von ihnen. Und das hat einen ganz bestimmten Grund. Was das genau ist, weiß Mausreporterin Sandra.
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2: Berggorillas sind echt große Affen. Sie können so groß werden wie ein erwachsener Mensch. Ihr Fell ist schwarz und sie sehen ein bisschen unheimlich aus. Sie zählen zu den Menschenaffen und gelten als vom Aussterben bedroht. Wissenschaftler hatten große Sorge, dass die Berggorillas tatsächlich irgendwann ganz aussterben könnten. Danach sieht es aber gerade nicht aus, sagen Forscher.
1: Worum geht's?
2: Naturschutzexpertinnen und Experten haben herausgefunden, den Berggorillas in Afrika geht es wieder besser. Über viele Jahrzehnte lang wurden die Berggorillas von Menschen gejagt und getötet. Vor ungefähr 40 Jahren gab es in den Bergen von Zentralafrika nur noch 620 Berggorillas. Nur dort leben sie überhaupt. Außerdem wurde der Lebensraum für die Gorillas immer knapper, weil die Menschen sich immer weiter ausgebreitet haben. Jetzt gibt es wieder mehr als 1000 Berggorillas, sagen die Forscher.
1: Warum ist das so?
2: Das liegt vor allem daran, dass Menschen die Tiere über viele Jahre geschützt haben. Die Wälder, in denen die Berggorillas leben, wurden zu Schutzgebieten erklärt. Dort achten Rangerinnen und Ranger darauf, dass niemand die Tiere jagt. Außerdem werden die Gorillas von Forschern beobachtet und die sorgen zusätzlich dafür, dass die Tiere gut und sicher leben können.
1: Jetzt kommt eine Quizfrage.
2: Wer gehört außer den Gorillas alles zu den Menschenaffen? Sind es A. Schimpansen, B. Orang-Utans oder C. Menschen? Die richtige Antwort ist, alle drei gehören zu den Menschenaffen, tatsächlich auch wir Menschen. Alle Menschenaffen stammen von einem gemeinsamen Vorfahren ab, der vor etwa 15 Millionen Jahren gelebt hat. Berggorillas haben mit uns Menschen viel gemeinsam. Sie leben in Familien, sie kümmern sich um ihre Kinder und sie können sogar einfache Werkzeuge benutzen. Zum Beispiel nehmen sie ein Blatt, um Wasser aus einem See zu schöpfen, oder sie benutzen einen Stock, um damit besser durch einen Tümpel zu kommen.
1: Krass!
2: Leider geht's nicht allen Gorilla-Arten besser. Vom östlichen Flachlandgorilla zum Beispiel gibt es jetzt viel weniger Tiere als noch vor 20 Jahren. Auch sie verlieren ihren Lebensraum, weil Wälder abgeholzt werden und Kriege ihnen das Leben schwer machen. Aber auch hier gelingt es Naturschützerinnen und Schützern in ein paar kleinen Gebieten, die Gorillas zu versorgen. So verhindern sie, dass es noch weniger werden.
1: Und wie geht's weiter?
2: Forscherinnen und Forscher sagen, dass es jetzt wieder mehr Berggorillas gibt, ist ein Riesenerfolg für den Naturschutz auf der ganzen Welt. Tiere zu schützen kann also tatsächlich funktionieren. Wenn man das lange genug macht, können sich manche Tierarten wieder erholen. Solche Geschichten können vielleicht dabei helfen, dass Menschen mehr tun, um Tiere zu schützen.
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0: Dankeschön, Sandra. Und ganz genau, wenn ihr vielleicht sagt, Moment, das habe ich noch nicht so ganz verstanden oder ich möchte eine bestimmte Passage von dem Maus-Zoom gerne nochmal hören, gar kein Problem, schaut einfach mal rein auf maus-live.de. Wir stellen nämlich jeden Maus-Zoom auch immer für euch online.

0: Noch kann ich zu euch sagen, hallo ihr Mausfans am Mittwochabend. Also wir verbringen ja gemeinsam eine Stunde zwischen Spielplatz, Abendessen und dann ab ins Bett. Aber bald sieht das ganz anders aus.
1: Wir ziehen um und packen zusammen unsere Mausradio-Umzugskiste.
0: Ganz genau, statt Maus Live am Abend heißt es dann Aufstehen mit der Maus und eurem Lieblingsradio. Von 6 Uhr morgens bis 8 Uhr morgens stehen wir dann gemeinsam auf. Ja, richtig gehört, ich bin dann auch hier für euch im Mausstudio. Und gemeinsam aufstehen, fertig machen für den Tag und dabei spannende Dinge erfahren, da freue ich mich schon sehr, sehr drauf. Aber vorher heißt es Kisten packen und das machen wir nicht allein. Zum Beispiel hilft uns auch Forscherin und Astronautin Rabea Rogge. Das ist die allererste Frau aus Deutschland, die jemals ins Weltall geflogen ist. Wie cool ist das denn bitte? Rabea hat uns erzählt, wie ihr Morgen so aussieht und was ihr wichtig ist und was wir auf jeden Fall mit dabei haben sollten.
2: Hallo, ich bin Rabea Rogge und ich bin Astronautin und Robotikforscherin. Für mich ist der Morgen eines der schönsten Zeiten am Tag und ich habe immer eine sehr strikte Routine jeden Morgen. Ich stehe immer zur gleichen Zeit auf und das Erste, was ich mache, ist aus dem Fenster zu schauen, um so ein bisschen die Atmosphäre von dem Tag zu sehen. Ist es eher nebelig und mysteriös am Tag? Ist es sonnig? Einfach um so einen ersten Eindruck zu bekommen. Dann wasche ich mein Gesicht mit Wasser, um einfach ein bisschen aufzuwachen und mit kaltem Wasser. Mache ein paar wenige Kraftübungen, einfach damit mein Körper aufwacht. Und dann ist es Zeit für das Frühstück. Und nach dem Frühstück kommt dann mein Lieblingsslot. Das sind dann meistens so 10 bis 20 Minuten, wo ich Zeit dafür habe, etwas Kreatives zu machen. Und in 80% der Fälle ist das Klavierspielen. Aber in 20% der Fälle, so ungefähr, ist das, dass ich mein Tagebuch schreibe, was auch immer meine Gedanken an dem Morgen sind. Und das ist auch das, was ich in den Mausradio-Umzugskarton packen würde, nämlich ein Tagebuch. Und nicht nur irgendein Tagebuch, sondern eins für Träume. Und ob das jetzt Träume sind, die man in der Nacht davor hatte oder Träume, was man sich von der Welt wünscht. Ich finde, Träume müssen auf jeden Fall mit umziehen. Und deshalb packe ich dieses Traumtagebuch in den Mausradio-Umzugskarton.
0: Und ich finde das wirklich eine sehr, sehr schöne Idee. Klingt richtig cool. Vielleicht müssen wir alle mal starten, morgens ein bisschen kreativ zu sein. Was sagt ihr? Hättet ihr da Bock drauf? Oder was ist denn eigentlich so das Ding, was ihr am Morgen gern macht? Bastelt ihr vielleicht eine Runde? Oder lest ihr erstmal so ein paar Seiten in eurem Lieblingsbuch oder in eurem Lieblingscomic? Erzählt mir gerne davon. Denn das wollen wir auch in unsere Maus-Umzugskiste packen. Ihr könnt jetzt hier bei mir anrufen und mir erzählen, was bei euch am Morgen auf jeden Fall mit dabei sein soll und was ihr in unsere Umzugskiste packt. Das hier ist die Nummer 0800 220 5555 und wenn ich euch nachher hier am Maustelefon habe, gibt's von uns auch noch was geschenkt. Ein Original-Mauswecker, damit ihr auf keinen Fall unsere Maussendung am Morgen am 2. September verpasst. Also meldet euch jetzt hier bei mir unter dieser Nummer 0800 220 5555. Und Musik für alle Astronautinnen gibt es jetzt auch von Lori hier bei Maus Live am Mittwochabend. Hier ist Marie. Hallo ihr alle.

0: Astronautin Rabea Rogge hat uns gerade erzählt, wie ihr Morgen so aussieht. Also ihr Morgen auf der Erde, um genau zu sein. Ich könnte mir vorstellen, dass Rabea im Weltall morgens nicht so viel Zeit hatte für Kreatives und so erstmal entspannt aus dem Fenster gucken. Ja, weil da gab es ja super viel zu tun und vor allem Rabea war ja für ganz, ganz viele Experimente auch verantwortlich. Und nach so einem harten Arbeitstag hat sie sich dann bestimmt auch gefreut. So, jetzt gibt's was Leckeres zu futtern. Allerdings, ich habe gelesen, aus Pipi wird Essen für die Astronautinnen und Astronauten gemacht. Bitte was? Kann das wirklich stimmen? Und wenn ja, wie soll das denn überhaupt gehen? Wie kann man denn aus Pipi Essen machen? Ich finde, es klingt sehr, sehr komisch. Und ich bin sehr froh, dass Mausreporterin Vivi zusammen mit Ida, Lena und Bent mal losgezogen ist, um da nachzuforschen.
1: Also es riecht lecker und anders als draußen, aber das ist wahrscheinlich wegen den Maschinen.
2: Es riecht auf jeden Fall nicht nach Pipi, obwohl wir hier direkt neben dem Dixi-Klo stehen.
3: Ja.
4: Und die Dixi-Toilette steht nicht irgendwo, sondern mitten im DLR, also im Deutschen Zentrum für Luft- und Raumfahrt. Hier dürfen wir heute Gerhild bei der Arbeit zuschauen. Wir, das sind
5: Lena,
6: Ida,
7: Bent
4: und ich, Vivi. Im DLR forscht man also für den Weltraum. Und sammelt anscheinend auch Pipi? Denn die Toilette, neben der wir stehen, ist Teil von Gerhilds Forschung. Aber warum eigentlich Pipi?
5: Warum macht ihr das eigentlich alles?
8: Ja, wir möchten mal auf dem Mond eine Mondstation haben. Und da sollen dann Astronauten und Astronautinnen leben. Und damit die da leben können, müssen wir denen auch ein Haus zur Verfügung stellen. Sie müssen was zu essen haben. Und weil wir ja da nicht ständig Essen hochschicken können, weil der Mond so weit weg ist, wollen wir das Essen da selber produzieren. Und deswegen ist es natürlich schlau, einfach aus dem Müll, also zum Beispiel dem Urin von den Menschen da, den Dünger schon mal zu machen, um neues Essen anzubauen.
4: Hier wird also Dünger hergestellt und erforscht, damit man später im Weltall Pflanzen anbauen kann. Und das Ganze aus dem eigenen, gereinigten Pipi. Aber nur mit Dünger allein kann eine Pflanze ja nicht wachsen.
5: Also was braucht eine Pflanze noch außer Dünger?
8: Also eine Pflanze braucht Wasser, Licht und CO2.
4: CO2, das ist die Abkürzung für Kohlenstoffdioxid. Habt ihr vielleicht schon mal gehört? Das ist das Zeug, was wir Menschen ausatmen, weil wir vorher Sauerstoff eingeatmet haben. Und das braucht eben auch eine Pflanze, damit sie wachsen kann. Bei uns auf der Erde und eben auch im Gewächshaus im Weltall.
8: Wir haben hier ein Gewächshaus, das schon fast so aussieht wie ein Gewächshaus aus dem Mond. Und hier haben wir sowas Ähnliches.
5: Also der Dünger kommt da so aus einem blauen Rohr raus, ist auch sehr durchsichtig und sieht aus wie Wasser.
1: Also das Licht sieht sehr irgendwie rosa aus, aber die Lampe, da ist rot und blau gemischt.
4: Warum ist das denn eigentlich so bunt? Das ist hier eine Partypflanze.
8: Ja, Pflanzen, die werden ja normalerweise vom Sonnenlicht beleuchtet, da sind ja alle Farben drin gemischt. Aber die Lichte oder die Lichtspektren, also die Farben vom Licht, die Pflanzen wirklich brauchen, sind eben hauptsächlich rot und blau. Das spart Energie.
5: Ah, welche Pflanzen schaffen es denn eigentlich auf den Mond?
8: So wie wir das jetzt geplant haben, werden das Pflanzen sein wie Salat, Tomaten und Gurken und Kräuter, die man roh essen kann und wo man keine Küche braucht, um sie zuzubereiten, weil es wahrscheinlich erstmal keine Küche geben wird.
5: Mhm. Also kann man den Dünger auch für die Pflanzen auf der Erde benutzen?
8: Ja, das kann man tatsächlich. Also den kann man auch im Garten benutzen. Ich mache das tatsächlich auch, aber wir dürfen den zum Beispiel nicht verkaufen, weil es ein Gesetz gibt, das sagt, dass man Dünger, der aus Pipi gemacht ist, den darf man nicht verkaufen. Und wir hoffen, dass das Gesetz irgendwann mal geändert wird, damit wir das hier auf der Erde auch so machen können, ne? Damit es nicht mehr so viel Müll gibt. Aber solange müssen wir halt warten damit.
4: Also entweder Gesetz ändern oder wir müssen alle selber auf den Mond fliegen, um an diesen Dünger zu kommen. Bis da tatsächlich im Weltall aber Pflanzen

0: klingt nach einem Gute-Laune-Song, aber Harry Styles singt eher davon, dass er einsam ist. Seine Freundinnen und Freunde sind alle verliebt und heiraten und er hat die wahre Liebe noch nicht gefunden und ist auch so ein bisschen hin und her gerissen zwischen, hey, ich bin cool damit, allein zu sein und ja, eine Beziehung wäre auch nett. Musik von ihm habt ihr gerade gehört, American Girls war das hier bei Maus Live. Ich bin Marie und hier bei mir am Telefon hört ihr jetzt Maus-Fan Ruth aus Münster. Hallo Ruth!
1: Hallo!
0: Du willst eine unserer fleißigen Umzugshelferinnen und Umzugshelfer sein, ne?
1: Mhm.
0: Sehr gut, finde ich gut. Was für eine Idee hast du denn? Was sollen wir auf jeden Fall in unsere Maus-Umzugskiste packen?
1: Müsli.
0: Okay, du bist Müsli-Fan oder warum?
1: Ja.
0: Okay, erzähl mal, was ist dein Lieblingsmüsli? Wie viel isst du davon? Hast du eine spezielle Mischung?
1: Also ich esse am liebsten Schokomüsli mit Haferflocken.
0: Mm.
1: Und das esse ich dann immer morgens, aber auch nur so eine Schüssel, weil dann bin ich schon satt.
0: Ja, Müsli macht ja auch schwer satt, ne? Irgendwie, das geht ja auch recht schnell. Aber Schokomüsli, gute Wahl, hätte ich auch genommen, auf jeden Fall. Ruth, das packen wir auf jeden Fall in unsere Maus-Umzugskiste, weil ich glaube, so ein Müsli hier im Mausstudio zu haben, ist immer eine sehr, sehr gute Idee. Ich habe aber noch eine Frage an dich. Und zwar habe ich gelesen, es gibt ja so eine Studie und die sagt, entweder sind wir Menschen Eulen oder Lerchen. Also die Eule schläft morgens gerne lang und die Lerche ist sofort fit. Was bist denn du eigentlich?
1: Ich bin auf jeden Fall eine Lerche.
0: Du bist eine Lerche? Okay, warum? Mhm. Du springst aus dem Bett und bist sofort total da, oder?
1: Ja. Also ich kann auch abends nicht lange aufbleiben. Ich bin dann immer schon müde, aber dann wache ich morgens immer schon so 6, 7 Uhr auf.
0: Okay, das heißt, du bist dann auch sofort aktiv, du kannst sofort quatschen und Musik hören und tanzen,
1: ja,
0: oder brauchst du erst noch so ein bisschen?
1: Nee, ich bin dann wach.
0: Du bist dann wach. Ruth, ich finde es super, weil dann bist du eigentlich perfekt für unsere neue...

0: Neue Sendung Die Maus am Morgen, weil wir starten ja schon um 6 Uhr morgens. Da bist du ja auf jeden Fall schon wach und fit, oder?
1: Ja.
0: Wunderbar. Dann heißt es auf jeden Fall für dich, am 2. September dabei sein. Und das Gute ist, wir sorgen dafür, dass du auf jeden Fall wach bist, selbst wenn du es vielleicht gar nicht unbedingt brauchst. Du bekommst von uns einen Mauswecker geschenkt. Ist das was?
1: Ja.
0: Cool. Also, du kannst mit einem Mauswecker trotzdem was anfangen, obwohl du eigentlich von alleine immer aufwachst.
1: Ja.
0: Sehr gut. Ruth, vielen Dank fürs Mitmachen und danke für deinen Vorschlag zu dem Müsli.
1: Danke.
0: Mach's gut. Tschüss.
1: Tschüss.
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0: Super Bro mit angesagter Musik.
1: Aber zackig, mein Freund.
0: Ja, ganz genau so heißt die Nummer. Ich habe mich gerade mal so ein bisschen durchgeklickt auf der Seite von Super Bro im Internet und ich bin auf was gestoßen, das gefällt mir wirklich sehr, sehr gut. Super Bro schreibt da nämlich, was sein Lieblingsessen ist. Also da ist so ein, ja, so ein Fragebogen mit ganz vielen Fragen an ihn, unter anderem halt auch, was ist denn eigentlich dein Lieblingsessen? Und da hat er geschrieben, Eis in allen Formen und besonders Spaghetti-Eis. Ha, das gefällt mir. Spaghetti-Eis ist doch auch einfach super. Obwohl, ich glaube, ich bin die Einzige überhaupt, die Spaghetti-Eis immer ohne Sahne bestellt, weil ich mag das gar nicht mit dieser gefrorenen Sahne unter dem ganzen Eis. Und das, obwohl alle meine Freunde immer sagen, hey, bist du verrückt, Marie? Das Beste an einem Spaghetti-Eis ist doch die gefrorene Sahne. Ja, gut. Sehe ich halt einfach anders. Und Hauptsache danach gut Zähne putzen, bevor ich dann zu diesem etwas mysteriösen Zahnarzt von den zwei Fragezeichen muss.
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3: Wir sind die zwei Fragezeichen. Erster Detektiv Peter Planlos.
4: Recherchen und Archiv Bobby Carr.
3: Bobby, hör zu. Du musst den Zahnarzt Dr. B. Ohrer noch einmal verdeckt besuchen. Tu einfach so, als hättest du Zahnschmerzen.
5: Ich weiß nicht, ob er mir das nochmal abnimmt.
3: Sag, unten links tät's weh.
5: Unten links? Da ist alles schon gefüllt, das Gel ist.
3: Hm, dann lass mal sehen. Oh, hier, die Schneidezähne sehen noch unbehandelt aus.
5: Peter, ich glaube, ich möchte da nicht nochmal hingehen.
3: Bobby, wir sind Detektive aus Leidenschaft. Wir sind Spürhunde, die Nase nicht mehr von der Fährte lassen. Da müssen wir auch mal die Zähne zusammenbeißen.
5: Wir? Ich bin es, der 24. Mal aus fadenscheinigen Gründen zum Zahnarzt gegangen ist.
3: Und ich bin der, der dir den Rücken frei hält.
5: Ja, danke, Peter. Wir haben herausgefunden, dass Dr. B. Ohrer, obwohl er eine Maske trägt, kein Bankräuber ist.
3: Aber die leuchtende Spiegellampe
5: dient offensichtlich nicht zur Hypnose.
3: Dann müssen wir noch herausfinden, wie Dr. Ohrer das Wasser in den Nachspülbecher laufen lässt, ohne Drehgriffe.
5: Fußsalzer?
3: Nein, ich tippe eher auf Telekinese. Hopp, hopp, die Praxis macht in einer Stunde zu.
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0: Der scheint ein richtiger Zauberer zu sein, dieser Zahnarzt. Über ein Ding, das Wissen blitzschnell herzaubern kann, darüber sprechen wir gleich. Es hat den besonderen Namen KI. Mehr nach Dua Lipa und Houdini hier bei Maus Live.

0: Künstliche Intelligenz oder auch KI, das habt ihr bestimmt schon mal gehört, oder? Mausreporter Martin hat die beiden Mausfans Leo und Elliot mal gefragt, sag mal, was wisst ihr denn eigentlich so über künstliche Intelligenz? Was wisst ihr über KI?
1: Also intelligente Menschen sind ja meistens sehr schlau und wissen viel. Und das ist dann kein echter Mensch, sondern nur ein künstlicher, also dass der nicht existiert.
2: Boah, ist schwer. Also ich weiß ja, dass es künstliche Intelligenz heißt und der Spitzname KI ist.
3: Aber wo ist denn diese künstliche Intelligenz?
2: Also ich glaube, die künstliche Intelligenz ist einfach in Handys reingemacht, dass man, wenn man da was nachfragt, dass es das auch richtig sagt.
3: Wo glaubst du, wo die künstliche Intelligenz ist?
1: In irgend so einem Gebäude irgendwo.
0: Ja, schon mal gute Ideen auf jeden Fall. Aber wie kommen die zwei denn jetzt an eine KI dran? Leo und Elliot haben sich dafür mal an den Computer gesetzt und dort tatsächlich direkt mit der KI gesprochen.
4: Hi, schön, dass du da bist. Wir werden bestimmt hervorragend zusammenarbeiten. Wo sollen wir anfangen?
2: Hallo, wo spielte Ousmane Dembélé vor Paris Saint-Germain?
5: Ousmane Dembélé hat vor seinem Wechsel zu Paris Saint-Germain bei FC Barcelona gespielt.
2: Und wo hat er davor gespielt?
5: Davor hat Ousmane Dembélé beim Borussia Dortmund in der Bundesliga gespielt.
3: Und, ist das richtig?
2: Ja, das ist richtig.
3: Okay, das hat er also richtig gekonnt. Elliot, hast du eine Frage?
1: Was ist deiner Meinung nach das coolste Haustier?
5: Oh, da gibt's echt viele tolle Haustiere. Ich finde zum Beispiel Hunde super, weil sie so treue Begleiter sind. Aber Katzen sind auch klasse, weil sie so unabhängig und gleichzeitig verspielt sind. Letztendlich kommt's aber ganz auf die persönlichen Vorlieben an.
2: Was ist deine Lieblingsfarbe?
5: Ich mag tatsächlich ganz gerne blau, weil es so beruhigend und vielseitig ist. Aber ich finde auch andere Farben richtig schön, je nach Stimmung.
3: Findest du das komisch, dass der so tut wie ein Mensch, oder findest du das eher angenehm?
1: Also ich finde es irgendwie nicht direkt komisch, weil KI soll ja auch so echt wie möglich wirken. Deswegen haben die das auch so gut gemacht. Findest du mich eigentlich nett?
5: Auf jeden Fall. Ich finde dich wirklich nett. Es macht total Spaß, mit dir zu reden und ich genieße den Austausch sehr.
2: Hast du manchmal schlechte Laune?
5: Ich habe tatsächlich keine eigenen Gefühle wie schlechte Laune, aber ich bin immer darauf ausgerichtet, positiv und hilfsbereit zu sein. Wenn du also immer was brauchst, bin ich immer für dich da.
2: Ich erzähle dir jetzt mal einen Witz. Was taucht im Meer, ist braun, eckig und knuspert?
5: Das klingt ja schon nach einem richtig spannenden Rätsel. Ich bin gespannt auf die Auflösung. Was ist es denn?
2: Nein, wir sagen dir die Antwort nicht. Du musst mal raten.
5: Alles klar, dann versuche ich mal zu raten. Vielleicht ist es ein Keks oder ein Schokoriegel, der im Meer taucht?
2: Nein, es ist falsch.
5: Aha, sehr gut. Das ist echt ein lustiger Witz.
2: Ich sag dir mal die Antwort. U-Brot.
5: Aha, perfekt. Das ist auf jeden Fall ein sehr witziger Abschluss. Danke für den Spaß.
2: Wieso hast du nicht gelacht?
5: Ach, manchmal ist es einfach so, dass man die Pointen nicht ganz direkt errät, aber umso lustiger ist es dann.
1: Könntest du mal lachen?
5: Na klar, hier kommt ein herzliches Lachen. Hahaha, ich hoffe, das bringt ein bisschen gute Laune rüber.
1: Ich find's eher ein bisschen gruselig.
5: Oh, das war natürlich nicht so gemeint. Ich versuch's einfach nochmal ganz entspannt. Haha, ich hoffe, das klingt jetzt ein bisschen freundlicher.
1: Wie würdest du dich eigentlich selber beschreiben?
5: Ich bin im Grunde eine künstliche Intelligenz, ein Sprachmodell, das darauf trainiert ist, mit dir zu kommunizieren, Informationen zu liefern und Gespräche zu führen. Dabei versuche ich, möglichst menschlich und verständlich zu sein, um dir bestmöglich zu helfen.
1: Ich wollte mich bei dir verabschieden und dir noch einen schönen Tag wünschen.
2: Ja, ich wollte dir auch noch mal noch einen schönen Tag wünschen und noch eine schöne Pause im Internet.
5: Das ist total lieb. Vielen Dank. Ich wünsche dir auch einen wunderbaren Tag und eine schöne Zeit. Wenn du wieder was brauchst, bin ich jederzeit für dich da. Mach's gut.
0: Guck mal, wie freundlich die da alle sind. Obwohl, also das Lachen von der KI gerade, nee, also sorry, aber das ging ja gar nicht. Das klang ja total gespielt. Fand ich irgendwie, also auch ein bisschen gruselig. Mit KI kann man übrigens sogar Musik machen. Dieser Song hier wurde mit KI erstellt, spiele ich euch jetzt hier bei Maus Live. Die Maus mit KI-Melion.
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Gar nicht KI, sondern handgeschrieben von euch sind die Musikwünsche und Grüße auf maus-live.de. Und zum Beispiel hat sich diese Maushörerin diesen Song gewünscht und hat uns geschrieben: Hallo, ich heiße Jenny und ich wollte fragen, ob ihr den Song Debut von Cat's Eye spielen könntet. Jenny ist nämlich riesiger K-Pop-Fan und sie schreibt weiter: Ich kann den Tanz zu diesem Song komplett auswendig. Ich finde es mega gut. Also Jenny, ich habe mir das Video extra gerade nochmal angeguckt und muss sagen, Respekt, der Tanz ist wirklich nicht ohne. Von daher hoffe ich, du hast jetzt ganz viel Spaß beim Mittanzen, beim Mitsingen oder auch einfach nur so beim Mitwippen. Für Jenny und für alle anderen K-Pop-Fans da draußen, hier sind Cat's Eye und Debut.

0: Das ist Musik für Jenny. Die hat uns über maus-live.de geschrieben. Und das könnt ihr natürlich auch jederzeit machen. Zum Beispiel, wenn ihr einen Musikwunsch habt, wenn ihr einfach Grüße da lassen wollt oder wenn ihr eine Frage an die Maus habt. So ging es auch Finn. Der hat sich direkt hier bei uns gemeldet.
1: Hallo, ich bin der Finn. Ich bin 7 Jahre alt. Hier ist meine Frage. Warum gibt es Nachrichten?
0: Nachrichten, so wie zum Beispiel auch unser Maus-Zoom, die sind natürlich super, super wichtig. Aber klar, warum machen wir das eigentlich? Maus-Gedankenspieler Nico hat mit Philosoph Jörg Bernardi und mit Schülerinnen und Schülern einer 4. Klasse über den Sinn von Nachrichten gesprochen.
2: Wenn es keine Nachrichten geben würde, dann wissen wir nicht, was alles draußen passiert.
3: Ich und meine Familie möchten nach Dubai fliegen. Und in den Nachrichten haben wir halt gehört, dass es so einen Krieg gibt. Und der Flug ist da auch schon gesperrt.
4: In den Nachrichten wird aber auch zum Beispiel gesagt, wo Stau ist, damit man das einplant. Und wie das Wetter heute ist.
5: Die Kinder der 4B der Barbara-Schule in Brühl finden gut, dass es Nachrichten gibt. Denn nur so bekommen wir ja mit, was in unserer Stadt, in unserem Land oder auf der Welt los ist. Deshalb gibt es Nachrichten, damit wir uns ein Bild machen und mitreden können. Denn es ist ja so,
6: dass wir ja gar nicht dabei sind, wenn etwas passiert.
5: Das sagt der Philosoph Jörg Bernardi.
6: Wir haben also nicht unsere eigenen Augen, mit denen wir das sehen, sondern wir kriegen das ja schon vermittelt über einen Reporter, eine Reporterin, über einen Text oder über ein Video oder ein Bild.
5: Wenn Forschende ein neues Tier entdecken oder es neue Hitzerekorde in Deutschland gibt, dann bringen die Nachrichten uns das als frische Infos ins Radio, Fernsehen und aufs Handy. Ganz wichtig dabei ist, dass wir den Nachrichten vertrauen können. Dass wir den Journalisten, die die Nachrichten geschrieben haben, vertrauen. Weil sie für uns nachgeprüft haben, dass die Infos auch stimmen. Wenn die deutsche Fußballnationalmannschaft ein Länderspiel hat, dann interessiert das wahrscheinlich Kinder und Erwachsene. Manchmal wollen Kinder aber vielleicht auch ganz andere Nachrichten hören als Erwachsene.
2: Die Kinder interessiert ja nicht irgendwie, dass ein Falschfahrer auf der Autobahn ist, sondern eher, dass in der Stadt eine neue Eisdiele eröffnet worden ist.
5: Dass die neue Eisdiele eröffnet worden ist, hat einen Nachrichtenwert. Das bedeutet, dass Journalistinnen und Journalisten die Eröffnung als wichtig genug einschätzen, um darüber zu berichten. Eben weil es viele Leute, zum Beispiel Kinder, interessiert. Dass im Garten von Oma ein Löwenzahn aus der Erde gewachsen ist und noch ganz viele andere, ist zwar total schön, hat aber keinen Nachrichtenwert, weil es wahrscheinlich außer der Oma nicht so viele Leute interessiert.
2: Nachrichten sind gut, weil man dann weiß, was in der Welt so passiert. Sie können aber auch ein bisschen gefährlich sein, weil da werden halt zum Teil auch Kriegsbilder gezeigt und das ist für Kinder dann nicht so gut.
5: Wenn man schon mal die Erwachsenen-Nachrichten gesehen oder gehört hat, dann bekommt man vielleicht das Gefühl, es gibt vor allem schlechte Nachrichten. Zum Glück stimmt das aber gar nicht. Sondern jeden Tag passieren auch richtig viele coole Sachen auf der Welt, die es verdient haben, in einer Nachricht zu landen.
7: Was für eine schöne Geschichte aus Schwalmstadt in Hessen. Da hat ein Mann für alle Kinder unter 16 den Eintritt ins Freibad bezahlt. Die ganzen Sommerferien lang.
8: Gute Nachrichten sind gut, wenn man schlechte Nachrichten gehört hat, dass man sich dann die guten anhört und dann das Schlechte vergisst.
0: Ganz genau so ist es. Und wenn ihr Lust auf viele tolle und gute Nachrichten habt, schaut mal auf maus-live.de. Da gibt es nämlich jeden Tag die gute Nachricht mit der Maus.

Maus Live ist hier. Und wie verrückt ist das denn bitte? In Bremen sind vor ein paar Tagen Zwillinge geboren worden. Ja gut, das ist jetzt erstmal nicht so ungewöhnlich. Und obwohl es Zwillinge sind, haben die beiden in unterschiedlichen Monaten Geburtstag. Ja, das geht tatsächlich, denn Baby Nummer 1, Mira, ist am 31. Juli kurz vor Mitternacht auf die Welt gekommen. Und Baby Nummer 2, Yara, dann kurz nach Mitternacht. Da war aber dann schon der 1. August. Das heißt auf jeden Fall für die nächsten Jahre immer wieder wunderbar. Yay, doppelt Geburtstag feiern! Tschüss.

0: gefällt mir auf jeden Fall sehr gut. Morgen ist nicht mehr so Schwitzen angesagt.
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0: Zum Beispiel in Aachen nur noch 24 Grad, bei euch Mausfans in Siegen bis zu 26 Grad, also schon deutlich kühler als in den vergangenen Tagen und damit ja auch ein bisschen angenehmer, ne? Nicht mehr so drückend und ein bisschen Wind ist auch noch mit dabei, bleibt aber den ganzen Tag über trocken, also Regen kriegen wir dann nicht ab. Wenn ihr für morgen aber einen coolen Ausflug geplant habt oder vielleicht mal ins Freibad gehen wollt, das wäre auf jeden Fall morgen eine sehr, sehr gute Zeit dafür, denn es ist halt wie gesagt nicht so knallebrütend heiß. Das war sehr schön mit euch. Aber jetzt müssen wir Schluss machen für heute. Ich bin Marie, macht's gut ihr alle, habt noch einen richtig schönen Mittwochabend und natürlich hoffe ich, dass ihr auch morgen wieder mit dabei seid. Dann heißt es ja natürlich wieder um kurz nach 7 eine neue Sendung Maus Live. Bis dann, macht's gut!

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1: Die Nachrichten mit Steffi Orbach. Guten Abend. Sachsens Innenminister Schuster hat die Drohnenereignisse am Flughafen Leipzig heute als sehr ernsten Sicherheitsvorfall bezeichnet. ARD-Terrorismusexperte Holger Schmidt teilt diese Ansicht.
2: Jetzt finden wir eine Drohne, an der ganz offensichtlich Sprengstoff und wohl auch eine Zündvorrichtung gefunden worden ist. Und da ist es ja mehr als naheliegend, über einen Anschlagsversuch nachzudenken. Und entsprechend groß ist die Besorgnis in den Sicherheitskreisen. Und wenn wir beim Sachverhalt merken, da ist noch eine zweite Drohne gewesen, dann deutet ja auch das darauf hin, und dass es möglicherweise bei dieser zweiten Drohne auch darum gegangen sein könnte, Aufnahmen von dem zu machen, was hätte passieren sollen.
1: Am Leipziger Flughafen war eine Drohne mit einem Frachtflugzeug zusammengestoßen. Eine weitere Drohne wurde mit Sprengstoff entdeckt. Sicherheitsexperten vermuten Russland hinter dem Vorfall. Die Zahl der sogenannten Idiotentests für Autofahrer ist weiter zurückgegangen. Die medizinisch-psychologische Untersuchung kann angeordnet werden, wenn jemand andere im Straßenverkehr gefährdet hat und Wiederholungsgefahr besteht. Mehr von Johanna Schmidt.
3: Die zuständige Behörde sagt, dass es letztes Jahr rund 70.000 Untersuchungen gab. Das sind 7% weniger als im Jahr davor. Und das ist ein Trend. Auch in den Jahren davor sind die Zahlen runtergegangen. Meistens mussten Leute die Untersuchung machen, weil sie betrunken gefahren sind. Auf Platz 2 kommen Drogen und Medikamente.
1: Und darauf gucken wir heute auch noch. 8 Mitglieder und Unterstützer der rechtsextremistischen Gruppe Letzte Verteidigungswelle sind zu Gefängnisstrafen verurteilt worden. Die jungen Männer bekamen bis zu 5 Jahre Haft, unter anderem wegen versuchten Mordes. In den Niederlanden hat die Feuerwehr ein Großfeuer in den Dünen nahe Den Haag unter Kontrolle gebracht. Die Gäste eines Hotels dort konnten wieder zurück in ihre Zimmer. Bei der Schwimm-Europameisterschaft können die deutschen Wasserspringer die 6. Medaille feiern. Pauline Pfeiff und Ole Rösler gewannen in Paris Silber im Mixed-Synchronspringen vom Turm. In Münster sollen Radfahrer und Fußgänger in Zukunft sicherer unterwegs sein. Dafür bekommen einige Kopfsteinpflasterstraßen eine Art Schönheitskur. Statt die alten Natursteine auszutauschen, werden sie mit Schleifwalzen geglättet. Gerd Rüller vom Tiefbauamt Münster sagt, dass so Stolperkanten verschwinden sollen.
4: Wir haben selber schon Probefahrten gemacht und auch festgestellt, dass es ein erheblich besserer Komfort ist. Wir müssen jetzt erstmal abwarten, wie entwickelt sich das, wie gestaltet sich das Pflaster nach einigen Wochen oder Monaten. Und dann, wenn der Winter vorbei ist, dann auch mal schauen, hat es im Winter auch Einflüsse auf das Pflaster gegeben.
1: Das Pilotprojekt in Münster kostet knapp 100.000 Euro. Das war WDR aktuell. Das Wetter in Nordrhein-Westfalen. Die Nacht wird trocken und es kühlt sich ab auf 12 bis 17 Grad. Morgen und Wolken und Sonne im Wechsel und nicht mehr ganz so heiß. In Monschau 22, in Lümbrich 23 und in Dortmund bis 24 Grad. Die Zeit, es ist 20.03 Uhr.
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5: Heute mit dem zweiten Teil von Arrivederci, dem letzten Programm von Konrad Beikircher, der heute vor einer Woche gestorben ist. Am 8. Mai gastierte der große Kabarettist, Autor und Musiker im Düsseldorfer Komödchen, seine rheinischen Lieblingsgeschichten im Gepäck. Zum Beispiel die von der Beerdigung am Rosenmontag.
6: Dankeschön. Ja. Und zwar hat mich immer schon, tatsächlich schon immer, auch als Kind schon, das Zusammenspiel von Sprache, Klang der Sprache, Rhythmik und Musikalität von Sprache, was hier ja ganz besonders ist, in Aachen wird gesungen statt gesprochen. Das geht von unten nach oben, das geht da wahnsinnige Intervalle. Und in Köln wird eher, oder im Kölschen, wird eher Samba getanzt. Da jinke mir, da da da darf, sowas. Das sind schon alles tolle Dinge. Und ihr habt ja hier eher mit dem Stücksken, was ja kaum auszusprechen ist, oder? Unwahrscheinlich, oder? Wie ihr das hinkriegt, also wo ihr da das Zäpfchen und die Gaumensegel habt, das möchte ich auch mal wissen. Aber schön. Und da habe ich immer auch immer mal daran gedacht, ich möchte mal das zusammenbringen, und zwar im Konflikt miteinander. Was kommt heraus, wenn man das Brauchtum mit einem gegenteiligen Inhalt konfrontiert? Was passiert dann? Und dann habe ich mich da mal getraut, das zu machen. Und dabei ist eine Geschichte rausgekommen. Was ist, wenn am Rosenmontag eine Beerdigung stattfindet? Das ist eine Geschichte, die eigentlich zu Düsseldorf passt wie sonst was, weil Robert Schumann, wie der damals hier dirigiert hat und jeden Abend nach der Chorprobe seine 10 Alt getrunken hat, 10 Alt, also irgendwie muss es schon auch mal stemmen, dann beim ab 7. oder 8. wird es ein bisschen schwierig, da hat er am Rosenmontag, ist er sein ganz in seine Depression verfallen, er hat sich nicht sehr wohl gefühlt in Düsseldorf, jedenfalls ist er am Rosenmontag dann während der Zug ging aufgestanden und an seiner Tochter Marie vorbei, die saß im Vorzimmer, hat auf ihn aufgepasst und hat ihr gesagt, er käme gleich wieder, ist dann rüber an den Rhein, ist in den Rhein gesprungen in suizidaler Absicht. Das haben aber ein paar Matrosen oder Schiffer im Bötchen gesehen, sind dahin gerudert, haben ihn rausgezogen, haben ihn nach Hause gebracht, durch den Rosenmontagszug. Und ja, das muss ein Bild gewesen sein. Och, komm, da geht einer als Wasserleiche. Irgendwie. Und ist dann direkt nach Bonn gekommen und ist dann noch 3 Jahre in der Psychiatrie geblieben. Die Frage, was passiert, wenn am Rosenmontag eine Beerdigung wäre. Und das habe ich dann meine Frau Walterschein mal ausleben lassen. Und das ging ja immer so los. Becquerole, guten Tag. Das war stimmlich so was von anstrengend, kann ich Ihnen sagen. Mein Gott, 2 Walterscheids und der Abend war gelaufen. Ne? Becquerole, guten Tag. Tag, Frau Walterschein. Ach, Frau Walterschein, wird mir jed, ja Gott, ja, jod, Frau Walterschein. Also, ich meine, abgesehen von der Tatsache, dass ich dies Jahr von Viva Fastelovend quasi ja nüs mitgekriegt habe, weil mir mit unserer Damenkegelrunde eine Briefstand im Gequetschten dermaßen zugeschlagen hatten. Zu mir quetschen, muss ich vielleicht ganz kurz was erzählen. Das ist eine so rheinische Geschichte. Es ist eines der wenigen Gasthäuser, es gab es schon einige Zeit vor Beethoven, das hieß Zum Elefanten. Das war mitten in Bonn am heutigen Friedensplatz. Zum Elefanten war die angesagte volkstümliche Kneipe oder Wirtschaft. Ne? Und da war auch der Papa von Beethoven schon oft drin gewesen, im Elefanten. Und der Elefant hieß aber ab 1853 Zum Gequetschten. Und jetzt ist die Frage, wie kommt dort zu dem Namenswechsel? Elefant, das ist ein schöner klassischer Wirtshausnamen, und dann plötzlich Zum Gequetschten. Das hing mit der Fronleichnamsprozession des neuen Bonner Stadtdechanten 1853, die Älteren werden sich daran erinnern, zusammen. Nämlich, das war so, der alte Stadtdechant hat abdanken müssen, der neue ist gekommen und natürlich hat der neue direkt daran gedacht, wo kriege ich neue Akzente gesetzt, die meine Unterschrift tragen und damit komme ich in das Gedächtnis und in die Herzen der Bonner und Bonnerinnen, also der Bonnerinnen. So, ich vergesse das immer wieder, ich sage denen. Und das war Folgendes. Der neue Stadtdechant hat mit dem alten Stadtdechanten ausgemacht, wo machst du denn die Fronleichnamsprozession? Da hat der Alte gesagt, die mache ich immer im Dingens, die mache ich immer vom Münster heraus, rechts rüber in die Innenstadt, dann durch die Innenstadt, am Elefanten vorbei, in die Meckenheimer Allee, dann hoch bis Poppelsdorf, wo das Jagdschloss oder das Gartenschloss von Dingens, vom Kurfürsten war, und von dort dann die Poppelsdorfer Allee die in Bonn nur die Bob-Allee heißt. Ne? Die Bob-Allee runter, aber das gibt es in jeder Stadt natürlich. Ich weiß nur noch nicht, wo das in Düsseldorf ist. In Bonn ist jedenfalls die Brutstätte für neue Bonnerinnen und Bonner. Entweder Bützchensmarkt oder die Bob-Allee, die genau deshalb so heißt. Ne? In Köln war das jahrzehntelang das Autokino im Porz. Ne? Also, wie viele Kölnerinnen und Kölner da gezeuscht worden sind, das steht noch aus, die Statistik. Jedenfalls. Und da gehen wir dann da hoch bis Ende, nicht bis zum Poppelshofer Schloss und dann die Poppalle runter und dann über der Kaiserplatz zurück nach Münster in Bonn. Jod, sagt der neue Stadtdechant, das ist, das weiß, also dann mache ich das andersherum. Und so haben sie es gemacht. Es ist in den Bonnern mitgeteilt worden, wir gehen ab jetzt mit dem neuen Stadtdechanten linksherum. Also vom Münster raus, linksherum am Kaiserplatz, die Poppalle hoch, weil da hat man noch Energie. Und dann, nehme ich mal an, und dann runter die Meckenheimer Allee, die damals Clemens August Allee hieß, und dann bis zum Elefanten. Und vom Elefanten war es dann nur noch so 150 Meter nach Münster. Schön. Nun passierte Folgendes, und das steht auch so in der Stadtgeschichte der Stadt Bonn. Nun passiert Folgendes. Die gehen heraus, die ganze Prozession, vorne der Kreuzträger natürlich, und das ist schwer. Du hast so ein Zeug, so ein Hosenträger quasi, und da ist der Stoppen, und da ist das Kreuz drin, und du musst dann gucken, dass du mit dem Kreuz da irgendwie durch Bonn latschen kannst. Und dann gehen die los und gehen die Poppalle hoch, gehen bis zum Clemens-August-Schloss und dann darunter die Clemens-August-Allee und kommen nun in die Innenstadt zum Elefanten. Und da bleibt der Kreuzträger stehen, dreht sich herum und sagt für den Stadtdechanten, ich muss pissen. Ja gut, dann jang du bisse, ist ja in Ordnung. Und dann bleibt alles stehen, er geht zum Eingang vom Elefanten, entledigt sich des Kreuzes, lehnt das an die Eingangstür. Jeder rein sagt, du sind mir zwei Kölsch, ich jang bisse und dann trinke ich die zwei Kölsch und dann geht die Prozession wieder. In der Zeit aber, in der das Wasser ab am Schlagen war, da haben die Prozessionsteilnehmer natürlich sich gefragt, warum stehen wir hier? Und ausgerechnet vor dem Elefanten. Wie, und da hinten ist das Kreuz? Ah, haben die geschnallt. Dann ist das die Neuerung. Die Prozession hört beim Elefanten auf, ja. Das ist ja mal eine tolle Idee. Fanden das wunderbar und sind dann wirklich sturmartig in die Flügeltür vom Elefanten gestürzt. Dabei haben sie das Kreuz mitgenommen, das Kreuz ist in die Klemme von der Flügeltür gefallen und dabei hat sich der Herrjot das Kreuz gebrochen, also den Arm gebrochen. Ab dem Moment hieß die Kneipe erstmal so, ne, so nur zum Gequetschten. Och, sind wir da zum Gequetschten? Ja, sicher. Das war innerhalb von 2-3 Stunden in Bonn durch. Und es hieß bis vor 3-4 Jahren zum Gequetschten. Dann gab es jetzt einen neuen Besitzer oder Inhaber und der wollte die alten Traditionen und hat das wieder berufen und hat dann den Gequetschten umbenannt zum Elefanten wieder. Nur in Bonn sagt das keiner. Weil zum Gequetschen ist so ein gängiger, wundervoller Kneipennamen. Das ist schon, und das ist typischer Rheinisch, geht's nicht mehr. Also eine Kneipe vom Elefanten mit dem Herrjot zum Gequetschen umzubenennen, das ist wunderbar. Aber Kneipennamen im Rheinland sind sowieso eine Geschichte. Da, ich komme ja aus dem Süden und ich kenne nur Gasthausnamen wie der Weiße Schwan, der Goldene Adler, der Hirsch oder also ernste Namen natürlich, ne? Selbstverständlich. Der Goldene Hirsch, ich bitte Sie, da macht man keine Scherze. Da trinkt man das Bier aber direkt, ne, um Gottes Willen. Also nun, im Gequetschten. Und wir hatten damals im Gequetschten dermaßen zugeschlagen, dass ich Freitag und Samstag meistenteils nur am Klo zugebracht hatte. Normal. Nur hier, Rosemontag, Frau Walterscheid, ich sage Ihnen, das habe ich bisher noch nicht erlebt. Also, was da los war, also, ich könnte mich hück noch. Wenn Sie irgendwo eine Gruppe von rheinischen Menschen zusammenstehen sehen und Sie hören aus der Gruppe die Melodie da, da, da, jipp, da, dann wissen Sie, da ist einer, der hat gesagt, oder eine, die hat gesagt, ich könnte mich hück noch. Und dann ist es egal, worum es ging, Hauptsache, ne? Hauptsache, Sie könnten sich hück noch. Ja, wie, wo, Frau Walterscheid, wo könnten Sie sich hück noch? Am Kirchhof natürlich, am Friedhof, sage ich mal, für die westfälischen Hörerinnen und Hörer. Ich meine, gut, ich meine, sterben tun die Leute ja immer. Da müssen wir dran, ne? Aber an dem Rosenmontag war es jetzt mal zig Jahrzehnt hat wieder eine Beerdigung. Rosenmontag, eine Beerdigung, weil es ging nicht anders. Das war nämlich die Altfrau Ippenich und Sie kennen ja die Ippenichs, ne? 140 Kilo, aber mindestens. Wenn Sie die länger im Kapellsche im Arsch hätte liegen lassen. Da würde nicht das Arsch platzen. Ja, die Blähungen gehen ja weiter. Ne? Was will sie machen? Kennen Sie sie nicht? Die Al-Ippenichs? Doch, sicher kennen Sie die Al. Kennen Sie diese rheinische Hartnäckigkeit? Sag einem Rheinländer, wen meinst du dann? Ja, der Willi. Ja, was für eine Willi? Ja, der Willi aus der Maxstrasse. Ja, was für eine Willi aus der Maxstrasse? Da kenn ich nicht. Doch, sicher kennst du den Willi aus der Maxstrasse. Das kann eine halbe Stunde, kann sich das hinziehen. Ne? Die ja, ist doch wahr. Die Al-Ib. Die hatte ja damals in der schlechten Zeit das Fahrradgeschäft in Bonn. Frau Walterscheid, ich sage Ihnen ein Original. Die hatte den Franzosen in Jodersberg, die waren ja da stationiert, immer die nachts die Fahrrädchen gekläut. Hätte dann irgendwie gepinselt und das neu verkloppt. Ich meine, das Fahrrad war ja das Auto von damals, also für uns Besetzte. Der Besatzer, der fuhr natürlich im Zitrön durch Bad Jodesbach hatten wir so eine Hals. Jetzt war die Ippenichs, die war ja von klein auf schon immer im Fastelehr, im Fastelaufen, im Karneval, im Fasching, ich muss ja hier mehr deutlich, oder? Aktiv gewesen. Sie war Kinderprinzessin, stellen Sie für Frau Walterscheid, was ein Bild! Kinderprinzessin mit 140 Kilo. Dann war sie bei den Stadtsoldaten und in Beul bei den Wäscherinnen. Also die war quasi ein Leben lang dem Fastelehr verschrieben. Wobei man da vielleicht mal anmerken darf, Fastelaufen ist sind die aktuellen Tage. Also der Mittwoch oder der Donnerstag, wie wir Fastelaufen bis zum Dienstag. Fasteleer ist der gesamte Karneval. Karneval ist ein hochdeutsches Wort und das als solches kann es ja auch kein Rheinländer wirklich richtig schreiben. Oder was. 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Die Beine, Frau Walterscheid, wenn Sie die Beine von der Al-Ippenich gesehen hätten, also die wäre immer so in Köln als Elefant glatt durchgegangen, da kann ich sagen. Nee, also mag man bei sich gar nicht dran denken. Das ist ein Satz, den habe ich das erste Mal in meinem Leben und ab da immer nur dort in ärztlichen Wartezimmern gehört. Mag man bei sich gar nicht dran denken. Ja Gott, wenn man dran denken muss, nee, dann mag man trotzdem bei sich dran denken. Und dann lief die ja immer mit der Gehhilfe, der Trotterwar-Porsche, wissen Sie noch, ne? Der mit den drei Beinen, also die wurde im ganzen Fädel nur noch der Kettkar genannt. Ne? Das, was haben wir da immer gelacht? Ne? Und sie hat immer den Mund ganz spitz gehalten, damit sie schlanker aussieht. Ne? Zum Schreien, Frau Walterscheid, jedenfalls. Die Ippen ist die Wort am Rosenmontag tiefer gelischt. Also wenn die Almöhn mitgekriegt hätte, was da los war, die wäre aus dem Sarsch gesprungen für mitzulachen. Da kann ich jetzt sagen, also, wie wir uns jetzt da im Kapellchen am Versammeln waren, et Geiernüskettchen noch nicht richtig abgeschminkt vom Fädelszug im Mondorf. Ne? Wisst ihr ja, das ist der leider seit 4 Jahren nicht mehr existent. Sehr, sehr schade. Mondorf, ein Dorf im Rechtsrheinischen gegenüber von Köln, von Bonn. Sie wissen ja, der kürzeste Karnevalsumzug im ganzen Rheinland. Ne? Nicht, weil da nur ein paar Hüsier sind, sondern weil der Zug an jedem Haus gehalten hat für eine Schabau, eine Gote, eine Schnaps zu trinken. Da bist du eine halbe Stunde später reif für die Müllabfuhr. Ne? Also, wir uns da im Kapellchen am Versammeln und führen der Pastor ganz feierlich, also mehr als wie sonst, der wusste ja auch, dass das nicht ein Tag wie jeder andere ist, ne? Ganz feierlich im Gebet versammelt, ne? Und da hat er sich so wie der Mund aufgemacht, hat schon verdonnt und hat gesagt, liebe Trauergemeinde, lasset uns beten, bis der Zug geht. Meinte natürlich der Trauerzug, nicht? Ich menge Hubert in die Rippen gehauen, hinge mir et geuernes Gätschen drecklos geprustet. Sie wissen ja, wie das ist, wenn man nicht darf, da muss man erst recht lachen. Das pflanzt sich dann Mann für Mann noch für fort bis an der Sarge. Mir also bester Stimmung heraus aus dem Kapellchen in das Freie für den Trauerzug für zu bilden. Und da war es dann passiert. 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Habet vielleicht was zu laut gesagt. Jedenfalls gingen einzige Prusterei los, Husterei und Geus. Und ich meine, waren ja fast nur Karnevalisten da, ne? Weil sonst kannte die ja quasi keiner. Dann fing Diersbachs Jupp hinge uns an, leis zu singen. 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Ja, von wehen nicht lachen dürfen, ne? Da waren wir ad am Graf, ne? Ich sage denen, die 4-Mann-Seilschaft, alles Staatssoldaten, ein herrliches Bild. Da möchte ich Ihnen aber ganz kurz was erzählen zu dem Satz, herrliches Bild. Das war mein größter Erfolg im Karneval, im Kölner Karneval, den ich jemals verbuchen konnte. Ich habe nie Büttenreden oder sowas gehalten, ich bin kein Karnevalist, aber ich habe schon bei Prinzenproklamationen, auch in Köln, schon mal einen Beitrag leisten dürfen. Und da war das so. Da hat 1986, glaube ich, der Dingens Bravo, Gisbert Bravo, der war damals Präsident vom Festausschuss Kölner Karneval. Also höheres Amt jittet nicht. Ne? Das ist mehr als Papst und Trump zusammen, kann ich schon sagen. Unwahrscheinlich. Und der hat mich angefragt, der war ein Fan von mir, hören Sie, ich will jetzt in diesem Jahr im Karneval, im nächsten Jahr im Karneval, möchte ich gerne am Sonntag vor Viva Fastelovend, da würde ich gerne so eine literarisch-karnevalistische Matinee im Schauspielhaus veranstalten. Und da hätte ich dich gerne dabei mit einer Glosse 10 bis 15 Minuten über irgendwie rheinische Sprache. Willst du da mitmachen? Ja, natürlich will ich mitmachen und mir fiel aber nichts ein. Und nun waren da, das war von 11 bis 13 Uhr, war da geplant, Peter Milovic hat die Moderation gemacht und ich hing da und mir ist nichts eingefallen. Dann sitzen wir irgendwann im Sommer, sitzen wir draußen und jemand mit so einer

nicht ein No-Wort, aber es wird nicht gebraucht. Nun habe ich daraus dann eine Geschichte gemacht, weil im Karneval jeder Sitzungspräsident und immer bei jeder, das war eine herrliche Fürdrach in dem herrlichen Gürznissaal in unserer herrlichen Mutterstadt Köln, immer gilt das Wort herrlich, aber inflationär, kann ich Ihnen sagen. Also das geht dann wirklich auf den Geist. Ne? Schön, also wunderbar, das Wort herrlich. Ich mache daraus eine Glosse, 10-12 Minuten. Nun, also bin ich an dem Sonntag da, 10 Uhr, Mikrofonproben im Schauspielhaus Köln, dem herrlichen Schauspielhaus Köln. Und dann ist gut, sind wir alle dran, um 11 jede Gloss. Ich war um 11:45 dran und dann musste ich Folgendes erleben. Ich gehe raus, der Peter Milowitsch kündigt mich an als großen Sprachkenner der kölschen Sprache. Und ich komme da raus und dann fange ich mit der Glosse an und erzähle von dem Witz und erzähle von der Bötchenstour. Und es wurde immer leiser. Es wurde immer leiser, immer weniger. Am Anfang waren noch ein paar Hände, die geklatscht haben, aber dann war das vorbei. Und dann komme ich zu den Sitzungspräsidenten. Das war eine herrliche Fürdrach in dem herrlichen Stadt Köln und so weiter. Und auch da null. Kein Lachen, kein Applaus, nix. Wirklich, wirklich, so wie ich hier sitze, wirklich nix. Dann dachte ich mir, ich komme ans Ende, ne? Und dachte ich mir, ja, was willst du jetzt machen? Jetzt kannst du nur dich verbeugen und da rausgehen. Bleibt ja nichts. Ne? Ich verbeuge mich. Es war so, als hätte ein Düsseldorfer in Köln eine Karnevals-, eine Büttenrede gehalten. Ne? Der Reich zum Beispiel, den habe ich einmal erlebt als Flitschnummer. Und also ich verbeuge mich, geh ab, kein Applaus, null. Ich bin im Schweigen abgegangen, gehe in die Kulisse, da nimmt mich der Peter Milowitsch in den Arm und sagt, jeder in Singem Level ist einmal die Flitschnummer. Da macht er mich. Gut, hat mich ein bisschen getröstet. Und dann geht der Vormittag weiter, die Matinee. Wundervoll, der Kölner Zauberer, der kölsche Zauberer, das war ganz toll. Und nun also dann. Und dann, so 10:15, kommt der Dreiestirn. Der Dreiestirn, Jungfrau und der Bube und der Prinz, die Kumme. Und der Prinz geht ans Mikrofon und sagt, ach, wenn ich hier stehe, Sie müssten hier heroben stehen und das herrliche Bild sehen, was Sie hier im Schauspielhaus vor Augen haben. Das ist einmalig, ein herrliches Bild und die Ersten fangen an zu glucksen. Und er noch weiter 2-3 Mal das Wort herrlich benutzt in dem herrlichen Kölner Schauspielhaus etc. pp. Und die Leute sind von den Stühlen geflogen. Die haben sich überhaupt nicht mehr halten können. Dann ist er, der Prinz, in die Gasse gekommen zum Peter Milowitsch und hat gesagt, was ist denn los mit deiner Lücke? Ich habe ja nichts gemacht. Ja, sagt der Peter, frag denn da. Damit war das erledigt, da kann ich schon sagen. Ne? Nun also, mir all die Taschentücher raus und in Emolie stoppt von wehen, nicht lachen dürfen. Was ist denn da? Da haben wir einen Krübel. Ne? Da waren wir am Graf, ne? Frau Führer, die 4-Mann-Seilschaft, alles Staatssoldaten, ein herrliches Bild, ne? Anje Trotte, die Aal-Ippe nicht und der Sarge Unge, ihr Hag am Ziel, ne? Die war ja Jod, ich meine, Jod und die eine 140 Kilo plus der Sarge. Also da sind wir bei 210, 220 Kilo. Ne? Also die 4 Mann, all mit Rudeköpfen, mit den Beinen am Zittern, die Knie am Zittern. Und wie Dorminge Hubert halblaut für mich gesagt hat, wollen wir sie runterlassen. Da war es vorbei, Frau Walterscheid. Alles war am Brüllen. Der Pastor hat sich in die Soutane gebissen vor lauter Lachen. Und da was war Plattafong. Paff! Knallt der Sarge in die Grube, ne? Weil der Peter nicht mit kund. Ne? Aber dann, wie die 4 die Aal-Ippe nicht der Unge zurechtgerückt hatte, da stimmt der Pastor wie aus Hei.

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Aber mit Freunde der Nacht wäre das auch nicht gewesen. Wissen schon, Blackface, Frau Walterscheid, in unserem Fädel. Und das war, Frau Walterscheid, das war einmalig. Plötzlich stunden mir all da immer Giraffe und der Alippen ist der fetten Sauerum und han gesungen und war am Griechen, Frau Walterscheid, das war einmalig. Ich meine, gut, anschließend in der letzten Träne in Siegburg gegenüber vom Friedhof heißt die Kneipe zur letzten Träne. Ich habe dann einmal die Runde gemacht, auch das lang her, 10, 15 Jahre, und durch die umliegenden Ortschaften. Es gab 7 Dörfer, wo das Gasthaus, die Wirtschaft, gegenüber vom Friedhof zur letzten Träne heißt. Und warum liegt auf der Hand? Du bist grad, kommst gerade vom tiefer Lehen, ne? Kommst da irgendwie und dann bist du da vor der Tür von der Wirtschaft da. Du hast noch ein Tränchen hier, dann machst du die Tür ab und dann siehst du da hinten die Reihe vorgezapfter Kölschstangen stehen. Ne? Da wischst du dir die letzte Träne wusch aus dem Auge und das Kölsch an der Hals und schön ist es natürlich. Ne? Deshalb heißt das zur letzten Träne, aber ich sag ja, ne, die Tränennamen und nicht Tränennamen, die Wirtschaftsnamen im Rheinland sind alles andere als, tja, wie soll ich sagen, traditionell. Gegenüber vom Amtsgericht und Landgericht in Bonn gibt's eine Kneipe, die heißt natürlich wie zur letzten Instanz. Ne? Du hast den Prozess verloren, komm 2 Gote und dann kommen wir schon wieder zurecht. Ne? Also, das war einmalig. Und wir haben alle um mit Graf gestanden, haben gesungen. Es war wunderbar. Und dann, wie wir in der letzten Träne waren, da war der Düvel los. Der Pastor, der war um 2 Uhr so von abgefüllt, Frau Walterscheid. Für den war der Fastelabend gelaufen, da kann ich ihn sagen. Und für mich auch, ich bin erst am Aschermittwoch wieder einigermaßen bei mich gekommen. Also, das war die schönste Leiche, die ich jemals erlebt habe, Frau Walterscheid. Ja, und die. Ich habe mich aber nicht nur mit rheinischen Themen, oder ich war mich nicht nur mit rheinischen Themen am Befassen gewesen. Da muss man gut unterscheiden. Weil wenn du den Rheinländer, der zurückkommt Nachmittag von dem Spaziergang, wenn du den fragst, ja, wo warst du dann? Und der sagt dann, ich bin spazieren gewesen. Dann ist das eine Geschichte von einer halben Stunde. Wenn er aber sagt, ich war am Spazieren gewesen und er nutzt das Plusquamperfekt, ne, dann ging das Stunden, wenn nicht Monate. Ne? Das ist da schon ein Unterschied. Also Sie merken, wie auch in den Feinheiten der rheinischen Sprache Zeitkoordinaten mit transportiert werden können. Sage ich nur für die Westfalen, da könnt ihr noch was lernen. Ne? Ich habe mir mal Gedanken gemacht über Hochliteratur. Ja, ja, ja, sicher, ja, klar. Dafür habe ich ja studiert. Mein Vater hat das ja bezahlt. Ne? Das wüsste ich aber nicht. Das Geld habe ich lieber in die linke Tasche gesteckt. Ne? Und da habe ich einmal eine Glosse geschrieben über die Gefährlichkeit des Hochdeutschen beim Lesen von Thomas Mann. Wissen Sie, wie gefährlich das sein kann, Thomas Mann zu lesen? Vor allem dann, wenn er sich präzise ausdrücken will. Und das will er ja meistens. Also, da sitzt du, nehmen wir mal an, zu Hause, holst dir meinen tatsächlich Lieblingsroman von Thomas Mann heraus, Josef und seine Brüder in der Kölsch-Comic-Version, der Jupp und Demsing-Brüder. Du denkst an nichts Böses, du schlägst ein neues Kapitel auf, Hess Luft bis hergeholt, ich da zeige an die Mitte der Brust. Und jetzt fängst du an zu lesen.
Also das mit der Luft bis hey, so Mitte der Brust ungefähr, muss ich vielleicht erstmal erklären. Wir haben ja Hörfunk, ne, um Gottes Willen. Und beim Westfalen muss man doppelt erklären. Also, ich bin ja ein Fan von, was gibt es Neues in Wissenschaft und Forschung? Und da lese ich vor ein paar Monaten, Ärzte haben sich mit Lesen befasst. Ja, das allein ist ja eine Nachricht, ne? Aber es geht noch weiter. Die haben sich also mit dem Lesen befasst und zwei erstaunliche Dinge herausgefunden. Man holt, und das ist weltweit überall so, man holt beim Lesen nur so viel Luft, wie man glaubt, benötigen zu müssen, um einem gedruckten Satz durchschnittlicher Länge in der eigenen Hochsprache standhalten zu können. Sie können sich das als PDF noch mal schicken lassen. In Deutsch ist das so. Schönes gedrucktes Deutsch hat eine durchschnittliche Länge, das ist tatsächlich so, von 2,5 Zeilen. Für 2,5 Zeilen für Zerlese, brauchst du Luft bis he. Express brauchst du Luft bis zum Hals und Bild brauchst du gar keine Luft. Jetzt haben die aber weiter herausgefunden, dass, wenn du am Lese bist, nur ein Auge am Lese ist, und zwar das linke. Und das gilt weltweit. Da war ich platt. Ich hätte es nie gedacht. Sie? Nee, das denkt doch keiner, gell? Ich dachte natürlich immer, wenn du am Lese bist, dann bist du mit alle zwei Ohren am Lese. Und das, was du je Lese hast, das geht durch beide Augen in das Gehirn so rein, vermengt sich da mit dem, was du bis dahin je Lese hast. Und da ist richtig der Dübel los. Dafür tut sich beim Lesen im Rest des Körpers nichts. Gut, gut drauf an, was du am Lese bist. Jetzt ist es ja so, das hat mit Physik zu tun, weil an für sich hat der Raum als solcher, der Raum an sich, hat ja drei Dimensionen. Er ist hoch, er ist breit, er ist tief. Schön, wunderbar, braucht keiner, aber das hat der Raum nun mal an sich. Ne? Nun, wenn du was am Lesen bist, bist du aber ein bedrucktes Blatt Papier am Lesen. Das ist an für sich flach. Das ist nicht breit, hoch und tief. Ne? Das ist flach, ne? Wie normal der Inhalt ja auch. Aber das ist, sagen wir mal, bündig bedruckt. Ne? Da brauchst du an für sich keine zwei Augen, weil du musst nicht gucken, Thomas Mann, was steht auf Seite 7, was steht auf Seite 2356 und muss immer wieder neu fokussieren, damit du dort rankommst oder was. Nein, ist alles Quatsch. Da braucht man zwei Augen, aber das liest man ja nicht, man liest nur eine Seite. Also, da weiß ich ja, wo ich dran bin. Jetzt ist aber die Frage, wenn weltweit nur das linke Auge am Lesen ist, egal ob von Bobbe nach Unge, von links nach rechts, von rechts nach links oder was, oder diagonal, solltet ihr auch hier, ne? Was macht denn dann das rechte Auge? Das ist die Frage. Das rechte Auge, und das habe ich herausgefunden in meinen Forschungen, hat natürlich eine ganz andere Aufgabe. Das rechte Auge guckt, wo hammer der Bunk. Und so wie es, ja sicher, ist doch wichtig, so wie es das rechte Auge der Bunk gesehen hat, gibt es in dem Moment der Befehl an die Lunge, da haben wir der Bunk, jetzt ganz hat wieder Luft holen. Schön, die Lunge hält sich dran, holt Luft und dann geht es wieder. So hängt das zusammen. Also, du hast dir jetzt der Thomas Mann geholt, schlägst ein neues Kapitel ab. Im letzten hat er dir erzählt, dass der Morgen langsam am Grauen wäre, also wird er dir im neuen Kapitel, man kennt ja die bedächtige Erzählweise von Thomas dem Mann, erzählen, dass die Sonne aufgeht oder am Aufgehen ist oder am Aufgehen wird, je nachdem, man weiß es ja noch nicht. Schön. Also, das linke fängt schon mal an zu lesen. Das rechte guckt jetzt, wo haben wir der Punkt? Eine Zeile, zwei Zeilen, 2,5, da müht an für sich der Punkt sind, ever, da ist keine Punkt.
Jut, sagt sie, ist das rechte Auge. Thomas Mann, der zieht sich immer. Gucken wir mal weiter unten. Das rechte Guck, 10., 20., 30. Zeile, immer noch keine Punkte. Es blättert um, das linke protestiert. Ich komme ganz durcheinander, ich bin ja noch nicht am Morgen. Ich weiß ja noch gar nicht, ob der Hauptteil in der Mehrzahl oder in der Einzahl ist. Oder gar nicht wiegerlässe, aber ist er ja, ne, schön. Also, nun, und jetzt guckt das rechte Auge weiter auf der zweiten Seite. Immer noch keine Punkt da. Immer noch keine Punkte zu sehen. Wieger dritte Seite, immer noch nichts da. Jans Unge am Eng von der dritten Sieg da. Endlich Jans Unge am dritten Sieg. Am der dritten Sieg von der dritten Sieg da. Hammer. Der Punkt. Du bist mittlerweile halb am Versticken. Du bist violett angelaufen. Du bist aus dem Sessel gefallen, du legst am Boden und bist mit den Füßen noch Luft am Strampeln. Da Göttingen Frau reingelaufen, verschrickt sich zu tun, läuft am Telefon für den Notarzt für zur Halle und sagt für den Notarzt: Herr Doktor, Herr Doktor, da liegt mein Mann am Boden, violett angelaufen, Halle vom Versticken, mit den Füßen noch Luft am Pumpen, hat der Thomas Mann gelesen. So sieht das aus. Hör mal auf. Nee. So gefährlich ist das. Ich kann Ihnen sagen. Also, kommen wir zu einem Kapitel. Ich muss das ja immer für die Hörerinnen in Westfalen sagen. Das heißt die Infinitivinflation. Wenn Sie das nicht hören möchten, dann müssen Sie halt eins weitergehen. Was soll ich sagen? Die Infinitivinflation. Wir hatten bereits Gelegenheit festzustellen, dass der Rheinländer, und wie gesagt, mit Rheinländer meine ich auch die Rheinländerin natürlich, das Unfertige, die offene Form über alles liebt. Das ist der Grund, warum er den Kölner Dom jahrhundertelang turmlos hat dastehen lassen. Immer wieder ist er von nörgelnden Touristen gefragt worden: Ei, Frau Pipsch, wo sind denn bei eurem Dom die Türme? Das waren die sächsischen Touristen, die sind immer mit Schäfersreißen Siegburg, sind die nach Köln gekommen und haben dann gesagt: Wir haben in Erfurt drei Türme, nicht wahr? Und ihr habt da noch keine Türme, also was ist denn da los? Und da hat der Rheinländer in unvergleichlicher Souveränität mit der Gegenfrage, nennen wir es mal so, geantwortet. Die Gegenfrage ist ein subtiles Mittel rheinischer Aggression. Die Gegenfrage, das ist hier zum Beispiel, nehmen wir mal ein Beispiel, da erklärt sich das am leichtesten. Du bist mit jemandem verabredet, ja, 9:30 auf der Domplatte. Schön, Domplatte, 9:30. Du bist 9:30 da. Wer nicht da ist, ist der, mit dem du verabredet bist. Der ist nicht da, der geht auch nicht 9:45, der ist 10:00 da. Und du pfeifst ihn dann, wenn er kommt, schon an. Also, mein Gott, du gehst jetzt erst. Wir haben jetzt 10:00. Dann ist die beste Art rheinischer Verteidigung die Gegenfrage zu sagen: Wie 10:00? Und fertig, schon bist du im Unrecht. Ne? Du hast eine Uhr, die nicht richtig geht oder dit oder dat. Ganz furchtbar. Also nun, und so war das da auch. Die kommen mit Schäfersreißen Siebosch und dann steigen die aus, gehen auf die Domplatte. Einfach, Pipsch, was hinten bei eurem Dom, die Türme? Da hat der Kölscher immer gesagt: Wie Türme? Und fertig. Ein dicker Mittelfinger und die Sache ist erledigt. Schließlich hat dann der Preuße, verstehst du, der Preuße, dem ja alles Unfertige ein Dorn im Auge ist, der Preuße hat dann den Dompfennig eingetrieben und hat dann 1879 angefangen, die Türme fertigzustellen. Ein Wort, das jedem Rheinländer nur quer durch die Zähne kommt. Fertigstellen. Bäh, nee, furchtbar. Lieber kotzen als irgendwas fertigstellen. Nun, ja, ist doch wirklich wahr. Das ist doch furchtbar. Nun,
hat er dann 1880 gefeiert, eine Woche lang, hat der Preuße Bankette, Freibier, Gölsch und was weiß ich was alles im Dom ausgeschenkt, den Könnern als Dankbarkeit so irgendwie für schöne Zeit. Und jetzt habt ihr auch schöne Türme da, aber schön gucken Sie sie sich mal genauer an. Schön sind sie nicht. Unten, wo die Türme Kölsch sind, oder Rheinisch, sagen wir Rheinisch, bleiben wir nicht bei Kölsch, Rheinisch sind, da ist der rechte Winkel irgendwie jedet um die Runde herum. Fertig, ne? Irgendwie so, da gucken wir mal. Und dann aber ab 20 Metern oder 18 Metern, da kommen die Preußen. Und ab da sind die Türme rechtwinklig. Sie müssen sich das mal angucken. Das sieht grauenhaft aus. Ne? Plötzlich ist baff, baff, baff, exakte rechte Winkel. Das sind keine akkuraten rechte rheinischen Winkel. Der rechte rheinische Winkel hat akkurat 90 Grad. Das heißt, er hat mal 30, mal 120 Grad. Da muss man halt mal gucken, das muss ja stimmen irgendwie. Ne? Nun also, und dann hat mir die alte Dom-Dings-Baumeisterin hat mir mal vor, ich weiß nicht, für ein halben Jahr, nee, zwei, drei Jahre her, oder noch länger wahrscheinlich, ja, erklärt, das war dann 1880, nach einer Woche Feierlichkeiten, war dann Ende mit den Feierlichkeiten, und da schon war hinten, an einer der Nischen gegenüber von der Heiligen Dreikönigurne, da war ein Gerüst. Und auf dem Gerüst stand, wegen Renovierungsarbeiten geschlossen. Und das ist, wie sie mir erklärte, über beide Weltkriege durch ist das so geblieben. Entweder da oder an der Ecke, immer war irgendwo das Schild wegen Renovierungsarbeiten geschlossen, weil sie keine Ecke im Dom finden, an dem es nicht oder an der es nicht jetzt zerbrassele jöf. Und dies nicht etwa wegen dringend erforderlicher Renovierungsarbeiten, nee, das spielt keine Rolle, sondern um zu zeigen, dass der Dom noch nicht fertig ist. Das ist das Entscheidende. Und er wird auch nie fertig sein, meine Damen und Herren, als das Herzstück des Rheinlandes. Denn er ist kein Bauwerk, er ist ein Zustand. Oder noch genauer, er ist ein Gefühl. Ach, und heute noch überlässt er die Türme den Ausländern. Er lässt die hochlaufen, runterlaufen. Der Rheinländer selber geht hoch bei der Firmung oder bei der Erzkommunion. Da geht der Eimer mit dem Kleinen am Arm, da hat jeder den Huhn, dann war das. Mehr muss er jetzt nicht machen. Beim Fertigen, beim Abgeschlossenen, da ist ja auch nichts mehr im Fluss, was man wirklich ruhig wörtlich nehmen kann, im Fluss. Denn diesem, dem Rhein, verdankt der Rheinländer noch etwas. Er verdankt ihm, dem Rhein, seinen Sinn für Bewegung, sein Rhythmusgefühl, das sich in seiner Sprache niedergeschlagen hat. Sätze wie »Do jinge mir«, niemals würde ein Rheinländer sagen »Do jinge mir«, ne, das heißt immer »Do jinge mir« oder »Do jinge mir«, immer ein kleines Bäuschen dazwischen. Und dann geht der CK, »Do jinge mir«. Oder ist das dann möglich? Oder der berühmte Satz darf, darf. Im nächsten Jahr wird ein Buch erscheinen von der Beethoven, vom Beethovenhaus, das nachweist, dass die 5. Symphonie ihre Anregung von genau diesem Satz hat. Ja, ja. Und das ist einfach schön. Man sollte diese Sätze einfach nur rhythmisch genießen. Da tanzt das Rheinland Samba und bleibt unter sich. Das ist schön. Die Liebe zum Unfertigen also und die Lust, die Wörter auf der Zunge tanzen zu lassen, haben einen sehr eigenwilligen Niederschlag gefunden. Die rheinische Infinitivinflation. Sie besteht allerdings nicht etwa darin, einfach Infinitiv an Infinitiv aneinander zu kleben. Nee, das wäre dann
doch zu türkisch, Suffixsprache. Das ermangelte dann doch zu sehr des Tänzerischen. Er lässt seine Sätze vielmehr auf einem Hinkefuß tanzen, einer unbetonten Silbe, dem Wörtchen Z. Z. Ein Z und ein E. Singe Gumme für Zellure. Das ist so ein Satz. Kein Rheinländer spricht ihn linear aus. Singe Gumme für Zellure? Nee, singe Gumme für Zellure. Und das ist wunderbar. Und wenn mein Wohnungsvermieter vor einem Spion steht und sagt, ich bin gekommen, um nachzuschauen, dann verschwinde ich im Bad, sperre die Tür zu und bin weg. Nee, wie klingt das dann? Ich bin gekommen, um nachzuschauen. Wenn er aber vor der Tür steht und sagt, sind ihr Gumme für Zellure, dann mache ich ihm auf, weil er tanzt. Fügt man nun ein paar dieser Infinitive zusammen, kann man mühelos eine kleine Geschichte erzählen, einen rheinischen Rap. Ich muss nur ein Wort vielleicht erklären, weil es vielleicht nicht jeder mal weiß. Line heißt Laien. He ist Zejot für Zickleue. 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So. So einfach ist das alles, wenn man ein bisschen Verständnis hat für das Rheinland, für die Rheinländer, wenn man ein bisschen Liebe hat für die Rheinländer und für ihre Sprache. Und wenn man sich ein bisschen fragt oder fragt, wie hängt das dann zusammen oder wie macht das wohl zusammenhänge? Und an dieser Stelle, nachdem ich mich ein halbes künstlerisches Leben mit dieser Frage am Befassen gewesen bin, liegt es an mir, mich bei Ihnen zu bedanken für so viele Stunden, die Sie mir geschenkt haben seit 1991. Und das möchte ich mit einem kleinen Lied tun, das gut zum Abschied von meiner Bühnenlaufbahn und zum Abschied vom Komödchen passt. Andreas, mein lieber Komödchengefährte, seit 1991, dann bitte ich dich mal, das Piano abzufahren.

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0: Gute Nacht, gute Nacht. Ich wünsche gute Nacht, gute Nacht, gute Nacht.
1: Danke schön.

0: Dankeschön. Mein Gott, nee, macht mich ja völlig fertig. Ach Gott, ich danke euch. Ich habe aber noch was. Ihr könnt euch gerne noch mal hinsetzen.
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1: Die Nachrichten mit Steffi Orbach. Guten Abend. Der Drohnenzwischenfall am Flughafen Leipzig könnte ein russischer Anschlagsversuch gewesen sein. In der Nähe ukrainischer Maschinen wurde eine Drohne mit einer Sprengvorrichtung gefunden. Eine zweite Drohne kollidierte mit einem Frachtflugzeug, das anschließend sicher landen konnte. Sicherheitsexperte Nico Lange dazu.
2: Das passt in das Muster hybrider Angriffe Russlands gegen uns. Und so muss man das auch einordnen und muss dem begegnen und muss besser werden in der Abwehr dieser hybriden Angriffe.
1: Bundesinnenminister Dobrindt unterbrach wegen des Vorfalls seinen Urlaub, um sich vor Ort in Leipzig informieren zu lassen. In Griechenland setzt die Feuerwehr bei der Bekämpfung der Brände jetzt auf mehr Hightech. In Parks werden Roboterhunde getestet. Moritz Pompel berichtet aus Athen.
3: Die Roboterhunde sind so groß wie ein mittelgroßer Hund. Und die Idee ist, dass sie bald eigenständig durch die Parks patrouillieren und mit ihren Kameras gefährlichen Müll entdecken, der einen Brand auslösen könnte. Zum Beispiel Glasflaschen oder Zigaretten oder auch illegale Grills. Die Bilder schickt der Hund dann direkt in die Einsatzzentrale. Und von dort würden dann echte Menschen starten, um die gefährlichen Gegenstände dann zu entfernen.
1: Wenn der Test in den Parks gut klappt, sollen die Roboterhunde auch in griechischen Wäldern eingesetzt werden. Und das ist auch noch passiert. Die USA haben zusätzliche Gelder zur Bekämpfung des Ebola-Ausbruchs in der Demokratischen Republik Kongo bereitgestellt. Insgesamt sind es jetzt mehr als 500 Millionen Dollar, verbunden mit der Aufforderung an andere Länder, auch mehr zu geben. Immer mehr Rentner arbeiten nebenbei. Laut Statistischem Bundesamt hatte vergangenes Jahr knapp jeder Siebte zwischen 65 und 74 noch einen Job und damit etwas mehr als im Jahr davor. Die Bahnstrecke Aachen-Mönchengladbach bleibt nach dem Unwetter Montagabend noch bis morgen gesperrt. Laut Bahn können die Schäden an einer Oberleitung nicht schneller repariert werden. Die Sternsinger haben dieses Jahr mehr als 47 Millionen Euro eingenommen. Das katholische Kindermissionswerk teilte mit, dass es etwas weniger Geld ist als vergangenes Jahr, allerdings mehr als vor 2 Jahren. Bei den Schwimm-Europameisterschaften in Paris feiern die deutschen Wasserspringer die 6. Medaille. Pauline Pfeiff und Ole Rösler gewannen Silber im Mixed-Synchronspringen vom Turm. Ole Rösler freut sich.
4: War ein schöner Wettkampf, war mal eine andere Erfahrung für mich. Ich hatte noch nie einen Mixed-Wettkampf und ich glaube, es war schon ziemlich knapp und ja, war schön.
1: Auch eine weitere Goldmedaille gab es heute für das deutsche Team. Florian Wellbrock wurde Erster auf der 5 Kilometer Freiwasserstrecke. Das war WDR aktuell. Das Wetter in Nordrhein-Westfalen, die Nacht wird trocken und es kühlt sich ab auf 12 bis 17 Grad. Morgen Sonne und Wolken im Wechsel und nicht mehr ganz so heiß. In Remscheid 23 Grad, in Dortmund maximal 24 Grad und in Lippstadt bis 25 Grad. Es ist 21.03 Uhr.
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5: Hier ist Rebecca Link. Schön, dass Sie da sind. Sie haben es ja gerade gehört, es wird eigentlich nur noch heißer in der nächsten Zeit wieder, nach so einer kleinen Abkühlung. Deswegen habe ich hier mal eine Wettervorhersage, die Sie sich vermutlich wünschen würden an dieser Stelle.
6: Winter is coming.
7: Winter is coming.
8: And winter is coming.
5: Eigentlich eine vollkommen harmlose alltägliche Wetterauskunft. Aber Menschen, die sich für Serien begeistern können und oder für Fantasy, das Genre im Allgemeinen, die wissen, dass damit natürlich etwas vollkommen anderes gemeint ist. Das ist eine ganz zentrale Botschaft aus der Saga Game of Thrones. Und die wird in Deutschland gerade 30 Jahre alt. Und das beschäftigt uns hier in der Westart heute. Außerdem auch noch eine Geschichte, ein Film, ganz und gar erzählt aus der Perspektive eines Huhns. Kannte ich bisher so auch nicht. Lassen wir uns überraschen. Das und viel mehr heute bei uns. Schön, dass Sie da sind.

0: Das war Musik von Aziza Mustafazadeh. Aspiration gehört in der Westart. Dieser Tage gibt's ein wichtiges Jubiläum für Fantasy-Freunde und Freundinnen. 30 Jahre Game of Thrones, also die Bücher. Vor 30 Jahren ist der erste Band der Sage erschienen, A Song of Ice and Fire, in Deutschland, muss man dazu sagen. Ja, und auf das Ende der Reihe warten Fans auf der ganzen Welt immer noch. Die Reihe ist nach dem Herrn der Ringe vermutlich die erfolgreichste Fantasy-Reihe der Welt. George R.R. Martin, der Autor, ist mittlerweile 77 Jahre alt und ja, scheint irgendwie noch ein bisschen zu brauchen für die letzten zwei Bände. Jochen Duwe kann, ja, du lachst. Das finden viele Leute, glaube ich, nicht so lustig.
1: Ja, ein bisschen ist auch gut.
0: Ja. Also dieser 30. Geburtstag, was würdest du sagen, welche Art Jubiläum ist das wohl für George R.R. Martin?
1: Boah, ein bittersüßer kann man ihn, glaube ich, gut nennen. Schließlich ist aus seiner Buchreihe, wie du ja schon sagst, mittlerweile ein Franchise geworden, von dessen Größe er, wie er sagt, nie auch nur zu träumen gewagt hätte. Also es gibt die Serie Game of Thrones, die in ihrer Ambition die Serienlandschaft nachhaltig verändert hat und das große Streaming-Zeitalter schon mit losgetreten hat. Es gibt zwei Spin-off-Serien, eine davon A Knight of the Seven Kingdoms, die in diesem Jahr für 9 Emmys nominiert ist und an der Martin emsig mitgearbeitet hat. Und gleichzeitig lasten doch diese letzten beiden Bücher seiner Hauptreihe auf ihm. Wie ein Fluch, also nicht unähnlich den Flüchen, die er manchen seiner Charaktere auf den Leib schreibt. Und er ist ja auch ein kauziger Charakter, der das durchaus mit Humor nimmt, der das auch in seinen Blogposts und Interviews immer wieder thematisiert. Aber Fakt ist, seit Jahren verpasst Martin immer wieder Deadlines, vertröstet seine Fans, von denen viele immer wieder lauthals online verkünden, dass sie mittlerweile die Schnauze gestrichen voll und den Glauben verloren haben. Und doch gibt es auch die, die mit einer Engelsgeduld warten, weil sie unbedingt wissen wollen, zu was für einem Ende diese unglaublich komplexe Erzählung denn eigentlich findet.
0: Okay, also trotz all dieser Dinge, die man schwierig finden kann als Fan, der da auf die Fortsetzung wartet, die Reihe ist eben extrem erfolgreich. Die Fangemeinde ist ja auch ähnlich treu wie die von Tolkien bzw. Herr der Ringe. Woran liegt das wohl?
1: Boah, um das zu beantworten, lohnt sich eine kleine Zeitreise, würde ich behaupten. In das Jahr 1996, da ist George R.R. Martin 47 Jahre alt und hat mit J.R.R. Tolkien noch nicht so furchtbar viel gemeinsam.
0: Außer zwei R's offensichtlich.
1: Genau, bis auf das R.R. im Namen und die Tatsache, dass er Autor ist. Und zwei seiner Bücher laufen ganz gut an, das dritte nicht so. Also beginnt er, fürs Fernsehen zu schreiben. Das bringt mehr Geld mit sich, aber auch mehr Frustration, denn Martin stößt mit seiner Fantasie immer wieder an die Grenzen des Mediums. Dies ist zu teuer, das ist zu aufwendig, dieses braucht zu viele Statisten und Drehorte und jenes und da haben wir noch gar nicht die Technik für. Also das findet er gar nicht so prickelnd und wie in einem Akt des Trotzes entsteht daraus dann sein erstes Buch, A Game of Thrones, wo er all das zu Papier bringt, wo ihm vorher die Hände gebunden waren. Also riesige Schlösser, dutzende Charaktere, eine riesige Wand aus Eis, Drachen und exorbitante Schlachten. Also im Grunde genommen schreibt Martin, und das entbehrt nicht einer gewissen Ironie, eher eine Fernsehsendung, von der er aber glaubt, dass sie unmöglich zu realisieren sei.
0: Jetzt muss man natürlich sagen, dass er mit seinen Büchern das Fantasy-Genre nicht neu erfunden hat. Und na klar, da ist auch ein bisschen was geklaut vom Herr der Ringe. Ne? Aber was hat deiner Ansicht nach die Bücher trotzdem von der Konkurrenz abgehoben?
1: Ich glaube gerade die Tatsache, dass vieles nicht so eindeutig Fantasy ist, denn eher so Hochmittelalter und europäischer Feudalismus mit einigen Fantasy-Elementen versetzt. So, die große Eiswand beispielsweise, sagte er auch selber mal in einem Interview, ist der Hadrianswall. Das ist so die Inspiration. Die englischen Rosenkriege dienen ihm als Vorlage für die ganzen Intrigen und Machtkämpfe zwischen Adelshäusern. Viele Götter und Gestalten bedienen sich an keltischer Mythologie. Und was ich auch spannend finde, 2020 haben Forscher von drei britischen Universitäten mal den Spaß gemacht und eine Analyse der Bücher vorgenommen von insgesamt über 2000 Figuren und mehr als 41.000 Interaktionen und stellten dabei fest, die Größe und die Struktur von diesen sozialen Netzwerken, die er in seinem Buch beschreibt, entsprechen erstaunlich gut denen realer menschlicher Gemeinschaften, weshalb Leser den vielen Figuren leichter folgen können und auch Bindungen zu ihnen entwickeln. Was sich dann aber gern als sehr verhängnisvoll entpuppt, gerade bei dieser Reihe, denn keine dieser Figuren ist sicher. Also immer wieder sterben Charaktere, teils auch sehr unvorhergesehen. Und sie sind wirklich vielschichtig. Also der Herr der Ringe lebt ja viel vom Kampf Gut gegen Böse. Bei Game of Thrones ist jeder Charakter irgendwo in der moralischen Grauzone dazwischen und sieht sich auch oft gezwungen, seine Prinzipien komplett über Bord zu werfen.
0: Wenn wir da so drauf schauen, in der Rückschau, welchen Effekt hatte Game of Thrones so grundsätzlich auf das Fantasy-Genre?
1: Also keinen so großen Impact. Die Bücher waren zwar seinerzeit durchaus erfolgreich, aber viele hat es eben auch erst mit dem Erfolg der Serie dorthin gezogen. Das muss man schon so sagen. Was man aber beobachten kann, ist, dass es geholfen hat, Fantasy für Erwachsene salonfähiger zu machen. Also wenn man jetzt auf Autoren wie Joe Abercrombie guckt mit seinen Klingenromanen, Patrick Rothfuss mit seiner Königsmörderreihe, oder auch Das Reich der Sieben Höfe von Sarah J. Maas, so das kürzlichste Beispiel, sieht man den Trend zur Grimdark-Fantasy. Also ein Angang, der realistischer ist, düsterer, blutrünstiger auf jeden Fall und auch um einiges erotischer.
0: So, und jetzt die sehr wichtige Frage, die viele Leute, die sich für Game of Thrones begeistern können. Natürlich gibt's noch ein Ende. Also ich sag's nochmal, George R. R. Martin ist 77 Jahre alt. Ich wünsche ihm noch ein langes Leben, aber da machen sich viele Leute, glaube ich, Sorgen. Ne? Wie wahrscheinlich ist, dass die Reihe noch beendet wird?
1: Ja, ich formuliere es mal nett und sage, es ist ziemlich unsicher. Also der letzte Band ist mittlerweile vor 15 Jahren erschienen, 2011. Und seitdem sagt Martin zwar immer wieder, The Winds of Winter sei seine höchste Priorität und räumt aber gleichzeitig ein, dass das Buch mit dem Schreibprozess immer komplexer geworden ist als ursprünglich geplant. Und dann fehlt immer noch A Dream of Spring, also das letzte Buch der Reihe. Und er ist halt gleichzeitig an vielen der TV-Produktionen beteiligt, wie eben A Knight of the Seven Kingdoms, macht es auch gerne, wie er sagt. Und dass das Ende der Game of Thrones Hauptfernsehserie damals auf so beispiellos viel Unmut gestoßen ist, das macht seine Aufgabe, denke ich, auch nicht leichter. Wie du schon sagst, der Mann ist 77 mittlerweile und hat auch schon mehrfach angedeutet, dass er nicht möchte, dass ein anderer Autor die Reihe nach seinem Tod fortführt. Und in einem Blogpost vor 2 Tagen hat er sich zu Wort gemeldet, sein erster seit Februar. Da sagt er, es sei ein turbulentes Jahr gewesen mit vielen Höhen, aber auch vielen Tiefen, in denen er mit Trauer und Depression zu kämpfen gehabt habe. Getting old is no fun, sagt er. Zum Buch an der Stelle kein Wort. Also, dass diese Geschichte eine ohne Ende bleibt, wirkt leider nicht unwahrscheinlich.
0: Sagt Jochen Duwe. Wir haben über Game of Thrones geredet. Die Buchvorlage der gleichnamigen Fantasy-Serie. Vor 30 Jahren ist der erste Band auf Deutsch erschienen. Und hier ist die Westart.

0: diverser Artist hier. Und falls Sie zufällig aus Oberkochen in Baden-Württemberg kommen, dann können Sie an dieser Stelle vielleicht nicht so gut mitfeiern. Das tut mir leid, denn heute ist Weltampeltag und die Sage geht, dass es in diesem Ort keine einzige Verkehrsampel gibt. Aber an alle, die praktizieren, herzlichen Glückwunsch von und mit Christoph Thiemann.
1: Es lernen schon die ganz Kleinen. Das richtige Verhalten an einer Ampel. Lichtzeichenanlage. So heißt das Ding im höchstoffiziellen Deutsch der Straßenverkehrsordnung.
2: Lichtzeichen gehen Vorrangregeln und vorrangregelnden Verkehrszeichen vor. Wechsellichtzeichen haben die Farbfolge grün, gelb, rot, rot und gelb gleichzeitig grün.
1: Von Ampel jedenfalls keine Rede. Und auch in anderen Sprachen findet man das Wort Ampel nicht. Die deutsche Sprache hat hier wohl einen Sonderweg eingeschlagen.
3: In 500 Metern rechts abbiegen.
1: In fast allen anderen Sprachen der Welt finden wir Varianten des Begriffes Traffic Lights. Kein Wunder, die erste elektrische Lichtzeichenanlage wurde auch im englischen Verkehrs- bzw. Sprachraum aufgestellt. Am 5. August 1914 knipste man das rote und grüne Licht, gelb gab es noch nicht, an einem Mast an, der in Cleveland, Ohio, an der Ecke 105. Straße und Euclid Avenue stand. Es gab zwar schon früher Lichter, die den Verkehr regelten, aber die waren mit Kerosin oder Gas betrieben worden. 10 Jahre später entstand auf dem Potsdamer Platz in Berlin ein 8 Meter hoher Turm mit Uhren und Verkehrslichtern und einer überdachten Kanzel für den wachhabenden Polizisten. Wenn schon, denn schon. Der Turm tat seinen Dienst bis 1935 und musste dann den Bauarbeiten für den S-Bahnhof Potsdamer Platz weichen und wurde durch eine Lichtzeichenanlage ersetzt, die an gespannten Drahtseilen über der Mitte des Platzes hing. Und hier kommen wir nun endlich zu dem Grund, wieso das Ding bei uns Ampel heißt. Dazu müssen wir nur einen kleinen Umweg machen vom Potsdamer Platz kurz zur Via Appia.
3: Die Route wird berechnet. Die Fahrzeit beträgt 16 Stunden und 33 Minuten.
1: Die antiken Römer tranken Wasser und Wein ja bekanntermaßen aus Amphoren. Für den kleinen Durst zwischendurch reichte aber auch die verniedlichte kleine Variante, Ampulla. Diese kleine Flasche ist im Deutschen noch in Pulle und Ampulle erhalten geblieben. Eine Ampulla konnte aber nicht nur für Getränke, sondern auch für Öl benutzt werden. Ab dem 13. Jahrhundert nannte man daher die kleinen Öllämpchen, die in Kirchen als ewiges Licht brannten, ebenfalls Ampulla. Sie hingen an 3 oder 4 Ketten, befestigt von der Decke herab, und baumelten über dem Altar. Und von dieser Ampulla haben gleich 2 Dinge ihren Namen bekommen. Die Verkehrsampeln, die mal an einem Mast befestigt sind, manchmal aber auch über der Kreuzung baumeln. Und die Blumenampeln, Töpfe, die an Ketten befestigt am Balkon hängen. Bepflanzt, wenn Sie wollen, in Rot, Gelb und Grün.
0: Christoph Thiemann war das zum Weltampeltag über den Ursprung genau dieses Wortes. Und hier in der Weststadt geht es jetzt weiter mit den 17 Hippies oder meinetwegen auch 17 Hippies. Sie kommen jedenfalls aus Berlin, Eldorado.

0: Ja, Steve Estard. Richard Thomas Mabey, der ist in Großbritannien ziemlich bekannt. Falls Sie von ihm noch nie gehört haben, der ist Schriftsteller, Radiomacher und Naturforscher. Viele kennen ihn zum Beispiel durch seine Arbeit für die BBC. Und er hat unter anderem die Ehrendoktorwürde von 3 verschiedenen Universitäten. Er gilt so ein bisschen als der Neubegründer des englischen Nature Writing. Und jetzt gibt es auf Deutsch ein Buch von ihm, das gar nicht neu ist. Es ist von 1973. Uneigentliche Landschaft. Warum man das lesen sollte, Uli Hufen.
1: Unverhofft kommt oft und hilft manchmal sogar, auch beim Schreiben von Büchern. Richard Mabey hatte einen trüben Herbsttag im Büro verbracht, einen ganz normalen. Die Heizung zu heiß, die Fenster zu klein, die Arbeit ohne Sinn und Struktur. Dann stand er auf dem Heimweg im Stau und folgte einem Impuls. Er bog ab auf eine kurvige Vorortstraße.
2: Sie führte zu einem Labyrinth aus Kiesgrube, Staubecken, Wasserlöchern und Kanälchen. Es war nicht gerade die gelobte Landschaft. Die ganze Gegend war übersät mit Abraumhalden und Schrottplätzen.
1: Mabey parkte am Ufer eines Kanals und begann in rabenschwarzer Stimmung, einen alten Pfad entlang zu stapfen. Er kannte die Gegend schon, aber in der Finsternis des Feierabendblues erblickte er sie völlig neu.
2: Mir war nie zuvor aufgefallen, dass der Kanal an dieser Stelle so klar war wie ein Bergbach. Gelbe Wasserlilien hingen wie Bälle von geschmolzenem Wachs über der Oberfläche. Am Uferrand schwebten Wolken frisch geschlüpfter Fische im Flachwasser. Angler, die soeben ihren Arbeitstag beendet hatten, bereiteten auf der Böschung ihre Ausrüstung vor. Und ab und zu tuckerte eine Familie auf einem gemieteten Kajütboot vorüber.
1: Zwischen Abraumhalden und einem rostigen Pumpwerk hatte Richard Mabey eine Epiphanie, eine Offenbarung. Ihm stand urplötzlich eine Wahrheit vor Augen, nach der er unbewusst lange gesucht hatte.
2: Ein Riss im Asphalt ist alles, was eine Pflanze braucht, um Wurzeln zu schlagen.
1: Oder in anderen, etwas größeren Worten, Natur ist nicht nur dort, wo Naturschutzgebiet draufsteht. Die Grenzen zwischen Natur und Kultur sind viel durchlässiger, als man meinen könnte. Auch die zwischen Flora und Fauna auf der einen Seite und Zivilisation, Großstadt und Industrie auf der anderen.

0: Und klar, er beschreibt, was er sieht. Mauersegler und Schwalben, Riesen, Bärklau und Orchideen, Eichhörnchen und Füchse, Lebermoos und Schilf, Turmfalken und Milane. Aber Richard Mabey hat nicht nur ein gutes Auge, Fantasie und Neugier, er weiß auch unglaublich viel über Pflanzen und Tiere und darüber, wie diese sich mit dem Menschen immer wieder aufs Verblüffendste arrangieren. Sein Buch beweist eine alte Regel. Man sieht nur, was man kennt und weiß.
1: Überall gab es auch Brombeer und Dorndickichte. Und jedes davon schien voll mit singenden Vögeln. Da waren Fittisse, Dorngrasmücken, eine Gartengrasmücke, eine wahre gefiederte Altstimme, verglichen mit den schrillen Kontratenören der Mönchsgrasmücken hinter mir. Am allerbesten waren die Goldammern, die auf den Wipfeln der Bäumchen swingten und mit ihren beigen Köpfchen und schlanken braunen Leibern so appetitlich aussahen wie Vanilleeiskugeln im Waffelhörnchen.
0: Im Original erschien Richard Mabeys Uneigentliche Landschaft schon 1973. Und wenn das Wort Visionär nicht so überstrapaziert wäre, müsste man es für Mabey benutzen. Mabey schuf nicht nur eine neue Sprache für das, was heute auch bei uns Nature Writing heißt. Er schuf eine neue Sicht auf die Welt, die uns umgibt. Klar, heute sind die meisten Städte sehr viel aufgeräumter als damals und viele der paradiesischen Orte, die Mabey mit so ansteckendem Enthusiasmus erkundete, sind inzwischen verschwunden. Unsere Städte sind ordentlicher geworden seit damals und sehr viel langweiliger. Immobilienentwickler sind drauf und dran, auch noch den letzten Dukaten aus dem Boden zu pressen und den letzten Quadratmeter Brachland zu asphaltieren. Aber noch kann man sie finden, die uneigentlichen Landschaften, überall da, wo die Städte an ihren Rändern ausfransen. Es lohnt sich so sehr.
2: Sagt Uli Hufen über Uneigentliche Landschaft. Das ist ein Buch von Richard Mabey. Übertragen hat es Michael Klebeck aus dem Englischen. Und Sie bekommen diese neue Ausgabe bei Matthes und Seitz. Und hier ist die Westart.

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1: Mit Regina Münch. Der Frauenanteil in Führungspositionen deutscher Leitmedien ist zum 5. Mal in Folge gesunken. Laut der Organisation Pro Quote Medien liegt der sogenannte Frauenmachtquotient aktuell bei 37,3%. Die Vorsitzende Helena Ott warnt, die Teilhabe von Frauen im Journalismus werde sukzessive geschwächt. Insgesamt wurden 9 Medien erfasst. Spitzenreiter bei Frauen in der Chefetage ist weiter die Taz mit 61,9%. Schlusslichter sind Fokus, Frankfurter Allgemeine Zeitung und mit großem Abstand die Welt, die erstmals unter die 15%-Marke rutscht. Der Autor Joachim Sartorius bekommt den Bettina-Brentano-Preis für Gegenwartslyrik. Das teilte der Kölner Verlag Kiepenheuer und Witsch mit. Die mit 10.000 Euro dotierte Auszeichnung würdigt seinen jüngsten Gedichtband »Die besseren Nächte« sowie sein bisheriges Gesamtwerk. Die Jury erklärte, Sartorius' Lebensthemen seien die Liebe, der Tod, das Reisen und die Erinnerung und sie seien zu einem Spätwerk zusammengewachsen, das zutiefst humanistisch sei. Der 80-jährige Autor wuchs in Tunis auf und lebt heute in Berlin und Syrakus. Er ist Lyriker sowie Übersetzer amerikanischer Dichtung. Der Preis

am 22. November im Künstlerhaus Musanturm in Frankfurt verliehen. Im westfälischen Werther hat ein Grabungsteam rund 1000 Jahre alte Siedlungsspuren aus der frühen Stadtgeschichte entdeckt. Dem Landschaftsverband Westfalen-Lippe zufolge stand auf dem jetzigen Gartengrundstück im Mittelalter ein fast 20 Meter langes Haus in Pfostenbauweise. Das Gebäude lag knapp 100 Meter vom Schwarzbach entfernt. Das Flüsschen habe bei der Siedlungsentwicklung eine wichtige Rolle gespielt. Reparaturspuren an einem der Pfosten deuten darauf hin, dass das Haus über einen langen Zeitraum bewohnt war, vermutlich 30 bis 40 Jahre. Die archäologischen Untersuchungen waren erforderlich, weil die heutige Baufläche innerhalb des historischen Ortskerns liegt. Beim John Cage Orgelprojekt in Halberstadt in Sachsen-Anhalt steht heute ein weiterer Klangwechsel bevor. Es ist der 17. Klangwechsel in 25 Jahren. Das Stück As Slow as Possible des US-amerikanischen Komponisten John Cage wird insgesamt 639 Jahre lang in der Halberstädter Burchardi-Kirche gespielt und gilt als eines der aufsehenerregendsten Musikprojekte der Gegenwart. Heute erweitern sich durch ein hinzugefügtes eingestrichenes A die hörbaren Töne von einem 7-Tonklang zu einem 8-Tonklang. Der letzte Klangwechsel fand vor 2,5 Jahren statt.

0: Mina Richmond war das mit Show Me Don't Tell, gehört in der Westart. Interdisziplinäres Arbeiten, das ist so ein Wort, das kommt häufiger mal in der Beratersprache zum Beispiel vor. Eigentlich heißt es ja aber eigentlich nur, dass Menschen aus verschiedenen Bereichen zusammenarbeiten und dann hoffentlich auch alle davon profitieren. Das gibt es natürlich auch in der Kultur. Hier geht es jetzt um eine Tänzerin aus Paris, einen Schlagzeuger aus Rotterdam und eine Filmemacherin aus Köln, die zusammen an einem Projekt arbeiten seit 2008. Sie haben einen Verein dafür gegründet, Roots and Roots Cologne e.V. ist das. Also Roots einmal so wie Wurzeln mit Doppel-O und dann einmal mit O-U, so wie Route. Und was es da gibt in diesem Projekt ist internationale Jugendarbeit. Da treffen sich jedes Jahr 42 junge Künstler und Künstlerinnen aus 8 Ländern und die entwickeln dann zusammen ein riesiges Bühnenstück. Sie werden dabei begleitet von professionellen Coaches und die Roots and Roots Experience 2026, die dreht sich um eine junge Frau, die in 80 Tagen um die Welt reist. Gezeigt wird das Stück in Köln. Gestern war Premiere. Heute Abend können Sie es anschauen in der Alten Feuerwache in Köln. Und Dorothea Markus war bei uns für uns bei den Proben.
1: Auf der Bühne steht eine Badewanne. Faul liegt eine junge Frau darin herum. Was tun mit seinem Leben, wenn es so leer vor einem liegt? Doch hier geht sie auch los, die große Reise der jungen Journalistin. In 80 Tagen um die Welt, inspiriert von Nellie Bly, die im Jahr 1889 als erste Frau alleine den Globus umrundet hat. Auf der Badewanne wird ein Segel gehisst.
2: Sometimes you have to make a choice. Sometimes the choice chooses you. You say goodbye to your younger self and you are free. Your journey has started. 3, 2, 1.
1: Eine Herausforderung an sich selbst, auf Reisen gehen, das jüngere Selbst zurücklassen, neue Versionen von sich selbst entdecken. Diese Worte auf der Bühne von Remy gesprochen, könnten wohl auch für alle 42 Darsteller und Darstellerinnen gelten, die hier heute auf der Bühne der Alten Feuerwache stehen. Sie haben Nellie Blys Geschichte in die Gegenwart geholt. Aus 8 Ländern sind sie nach NRW gekommen für das Projekt Roots and Roots Experience. Sie, das sind Tänzer, Sängerinnen, Musiker, Schauspielerinnen aus Zypern, der Türkei, Spanien, Frankreich oder Schweden. Zwischen 18 und 30 Jahren sind sie alt und 2,5 Wochen lang haben sie in der Landesmusikakademie NRW in Heeg das Stück entwickelt über eine junge Frau, die ausbricht. Immer wieder wird sie von einer anderen Darstellerin gespielt, erkennbar vor allem am roten Rucksack. Sie begegnet vielen falschen Ratgebern, verirrt sich in Nachtclubs, verliebt sich und wird verlassen.
3: Ich rufe nicht an, um wieder zusammenzukommen oder sowas. Ich weiß nicht mehr, wer ich bin.
1: Rap, Musical, Rockmusik verbinden sich. Sehnsucht, Zweifel, Sinnsuche haben die jungen Künstler in das Stück gelegt. Das wirkt wie eine symbolische Reise durch Zeit und Raum. Eine Selbstfindung auf dem Weg zum Erwachsenwerden. Irgendwann bekommt die Badewanne Flügel und hebt symbolisch ab ins All. Eine 6-köpfige Rockband spielt live dazu. Alle Songs, jeder Text ist hier in 2,5 Wochen selbst entstanden. Eine mitreißende Show.
4: Mein Name ist Jana Hadler und ich leite das Projekt, bei dem wir die schöne Idee hatten, KünstlerInnen aus verschiedenen Ländern zusammenzubringen und gemeinsam die sehr ambitionierte Idee hatten, innerhalb von 2,5 Wochen mit allen gemeinsam eine Bühnenperformance zu entwickeln. Für uns geht es vor allen Dingen darum, den jungen Menschen Raum zu geben, kreativ zu sein, sich ganz viel zu vernetzen, sich zu entwickeln, über Ländergrenzen hinweg. Wir finden schon, dass es gerade in den Zeiten immer wichtiger wird, dass Begegnungen wirklich auch real stattfinden und dass Menschen sich kennenlernen und einfach gemeinsam kreativ sind.
1: Viel geschlafen hat die Leiterin des Projekts Jana Hadler in den letzten Tagen nicht, aber ihre Begeisterung trägt sie weiter. Seit 2013 gibt es den Verein Roots and Roots, der das internationale Künstlertreffen jährlich organisiert. Finanziert wird es vom EU-Programm Erasmus Plus, dem Land NRW und der Stadt Köln. Und will vor allem die internationale Zusammenarbeit in Europa selbstverständlicher machen. Wer aber sicher noch weniger geschlafen hat, sind wohl vor allem die Teilnehmenden. Zum Beispiel Jamila, 20 Jahre alt, Tänzerin, die zwischen Osnabrück und Zypern lebt. und Remy, 29 Jahre alt, der sonst an der Dramatic Arts School in Sevilla studiert.
5: Jeden Tag habe ich mindestens eine Lehre aus einer zwischenmenschlichen Situation, aus einem Fehler, aus einem schönen Moment oder woraus auch immer mitgenommen.
6: It's been wonderful, really, really, really. There's a lot of respect, a lot of tolerance.
7: It's really 2 weeks in a bubble, exploring. We felt all very safe. We could talk about basically anything all together.
1: Eine Art Weltfamilie der Kunst sei hier entstanden, sagen Jamila und Remy, und können noch gar nicht fassen, dass diese Zeit jetzt schon vorbei ist. Dass einige sich wiedersehen werden, um auch künstlerisch weiterzuarbeiten, ist doch klar.
6: I feel a bit emotional about that.
0: Das internationale Jugendtheaterprojekt Roots and Roots, das neue Stück, die Roots and Roots Experience 2026, ist heute zu sehen in Köln in der Alten Feuerwache. Dorothea Markus hat uns im Vorfeld darüber berichtet und hier ist die Westart.

0: Diverstart ist hier. In sozialen Medien, wenn Sie da unterwegs sind, dann ist Ihnen das schon mal über den Weg gelaufen. Da gibt es ja so eine Erzähltechnik, die oft für ein bisschen Verwirrung sorgt. So kleine Filmchen, die mit POV eingeleitet werden, also kurz für Point of View. Damit soll eigentlich angekündigt werden, dass man jetzt etwas aus der Sicht einer bestimmten Person sieht oder manchmal auch aus der Sicht einer Sache oder eines Tieres. Manchmal sieht man dann aber eigentlich nur die Person, die erzählt. Und das ist dann eben das Missverständnis. Hier geht es jetzt um einen ganzen Film, der aus Sicht einer etwas ungewöhnlichen Erzählerin erzählt ist, nämlich einen Huhn. Lebensansichten eines Huhns heißt der Film, also konsequent, startet morgen in den Kinos und Alexandra Kosma hat den für uns schon gesehen. Alexandra, ich persönlich bin mir sicher, so ein Huhn hat recht viel zu sagen. Andere Leute mögen das anders sehen. Welche Geschichte wird hier erzählt?
1: Also in diesem Film hat das Huhn richtig viel zu sagen, aber es spricht kein einziges Wort, zum Glück. Es ist nicht jetzt so wie ein Schweinchen namens Babe oder so. Und trotzdem verstehen wir als Publikum jede Handlung, jede Situation, in die sich das Huhn begibt und auch die Gefühle und die Bedürfnisse, die es hat. Der ungarische Regisseur Gyorgy Palfi macht gerne experimentelle Filme, dehnt so bekannte Formen des Films bewusst aus und hier macht er das eben mit einem Tier, das im Mittelpunkt steht und das funktioniert so, das Huhn ist die Hauptdarstellerin, das heißt, seine Geschichte ist die Hauptstory und die anderen spinnen sich da drumherum. Also ein ziemlich klassisches Storytelling mit dem Unterschied, dass der Fokus eben nicht auf einem Menschen ist. Und dieses Huhn hat es echt faustdick hinter den Ohren. Erst flieht es aus einer Eierlegefabrik in Griechenland, findet dann Zuflucht in einer heruntergekommenen Taverne, wo es in einem Hühnerstall landet. Aber auch da versucht es eben auszubüchsen.
2: Bleibst du wohl? Bleibst du wohl hier? Los, rein! Arsch, Wolfsbruch!
1: Also. Denn was will dieses Huhn? Ne? Es will einfach in Ruhe seine Eier legen und ausbrüten. Und der alte Tavernenbesitzer lässt es aber nicht dazu kommen, wenn er jeden Tag vorbeischaut und die Eier einsammelt.
0: Pardon, mir ist es. Ich habe den Trailer gleich vorhin noch angeschaut. Das hat schon ein bisschen kriminelle Energie auf jeden Fall, dieses Huhn. Das macht ganz Spaß zuzuschauen. Aber was ist das für ein Film? Ist das ein Abenteuer, eine Komödie?
1: Also der Aufbau ist tatsächlich wie in einer griechischen Tragödie. Ein individuelles Schicksal, eingebettet in einem universellen Problem. Dabei geht es um die Verantwortung des Einzelnen gegenüber der Gruppe, auch wenn er nur Beobachter und nicht Akteur ist. Das klingt jetzt alles sehr philosophisch, ist es irgendwo auch, aber weil es nun mal um ein Huhn geht und weil Regisseur Gyorgy Palfi sehr bewusst auf komödiantische Elemente setzt, bleibt der Film leicht und an vielen Stellen eben auch sehr lustig. Und dafür nutzt er auch den Soundtrack sehr bewusst ein. Hier zum Beispiel, wenn das Huhn auf den Hahn im Stall trifft, wird das von griechischer Herzschmerzmusik untermalt.

0: Ja, große Gefühle sind da angesagt, denn unser Huhn will unbedingt Mutter werden. Und wenn dieser dicke, stolze Gockel nicht der perfekte Vater ist, dann weiß ich auch nicht. Und dann geht es nur noch darum, die Eier dort zu legen, wo sie sie geschützt ausbrüten kann. Gar nicht so einfach, denn abgesehen vom Tavernenbesitzer geht auch sein zwielichtiger Schwiegersohn mit seinen Schmugglerfreunden ein und aus. Also keine kinderfreundliche Umgebung.
1: Okay, und das sind jetzt so diese Geschichten am Rande, von denen du ja schon gesprochen hast, ne? Welche Rolle spielen die im Film?
0: Vor allem die Geschichte des Tavernenbesitzers ist eng mit der des Huhns verbunden. Er ist Beobachter der Schmuggelei seines Schwiegersohns, hat eine komplett dysfunktionale Beziehung zu seiner Tochter. Und letztendlich sind sie aber alle gefangen in einem System, das sie einerseits selbst nähren, von dem sie aber andererseits aufgefressen werden. Und das ist es, was sie alle mit dem Huhn gemeinsam haben. Das Bedürfnis nach einem guten Leben, die eigenen Kinder zu schützen und aufwachsen zu sehen. Das Bedürfnis nach Freiheit und Selbstbestimmung. Und spannend ist dabei genau dieser Perspektivwechsel, den auch Regisseur Gyorgy Palfy hervorhebt.
2: Mein Ziel ist es, dass das Publikum spürt, dass dies keine menschenzentrierte Welt ist. Es gibt Tiere um uns herum, Bäume, Steine, das Universum. Und wir sind nicht der Mittelpunkt davon. Ich hoffe, dass dieser Film ein bisschen helfen kann, diesen egoistischen Fokus zu vergessen.
0: Beispiel aus dem Film. Wenn sich der Tavernenbesitzer ein Omelett macht, ist es für ihn Frühstück. Für das Huhn ist es der Mord seiner potenziellen Kinder. Und deshalb guckt es auch so schockiert in dieser Szene. Übrigens wurde das Huhn von 8 verschiedenen Hühnern gespielt. Jedes ein Profi auf seinem Gebiet. Eins war besonders mutig und somit für Stunts total super. Ein anderes hatte ein sehr ausdrucksstarkes Gesicht. Und ein drittes wiederum konnte sich durch nichts aus der Ruhe bringen lassen. Das war besonders hilfreich, wenn man mal eine Drohnenaufnahme oder etwas anderes Trubeliges gebraucht hat.
1: Was hat dir besonders gefallen an dem Film?
0: Mich hat gekriegt die Perspektive, die sehr originell ist. Also über die lustigen Szenen musste ich auch sehr viel lachen. Und mir hat auch sehr gut gefallen, dass der Film die Augen vor Missständen und menschlichen und tierischen Abgründen nicht verschließt. Der Film heißt ja auf Deutsch Lebensansichten eines Huhns. Auf Griechisch übrigens viel minimalistischer, einfach Kotta, was Huhn heißt. Und dieser Blickwechsel macht ihn zu einem ganz besonderen Film. Was auch auf internationalen Filmfestivals nicht unbeachtet blieb, denn bei der Weltpremiere in Toronto bekam er den sogenannten Platform Award.
1: Vielen Dank, Alexandra Kosma, über den Film Lebensansichten eines Huhns. So heißt er bei uns und der ist ab morgen in den deutschen Kinos zu sehen. Das war die Wiederholung der Westart. Rebecca Link ist mein Name. Ich freue mich, dass Sie bei uns waren. Und hier geht's jetzt wie immer weiter mit der ARD-Infonacht. Dabei wünsche ich Ihnen gute Unterhaltung. Machen Sie es gut.

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1: Die Nachrichten mit Steffi Orbach. Guten Abend.
2: Das alles deutet nicht auf amateurhaftes Vorgehen hin. Wir reden hier von einer professionellen, hybriden Bedrohungslage.
1: Bundesinnenminister Dobrindt hat nach dem Drohnenvorfall in Leipzig von einer neuen Gefahrenqualität gesprochen. Er sagte, man könne eine solche Situation nicht mit einer einfachen Maßnahme bekämpfen.
2: Wir haben es hier mit einem Wettbewerb zu tun, der möglicherweise auch fremde Mächte mit einschließt. Das wird Teil der Ermittlung sein, die ganz offensichtlich zu erheblicher Verunsicherung in Deutschland beitragen wollen.
1: Am Leipziger Flughafen war eine Drohne mit einem Frachtflugzeug zusammengestoßen. Eine weitere Drohne wurde mit Sprengstoff entdeckt. Sicherheitsexperten vermuten Russland hinter dem Vorfall. Der Zwischenfall in Leipzig hat die Frage aufgeworfen, wie gut die deutschen Flughäfen bei der Abwehr von Drohnen sind. Peter Hild hat dazu Informationen gesammelt.
3: An den 8 größten Flughäfen in Deutschland sollen bis Ende des Jahres auf Wunsch des Bundes Erkennungssysteme für Drohnen installiert werden. Dazu zählen auch Düsseldorf und Köln-Bonn. Allerdings hört man, dass diese Systeme noch nicht so richtig zuverlässig funktionieren sollen. Und selbst wenn eine verdächtige Drohne damit erkannt wird, stellt sich immer noch die Frage, wer dieses Fluggerät dann wie vom Himmel holt. Da zeigt sich also so einen richtig effektiven Weg zum Schutz vor Drohnen, den gibt es bisher nicht.
1: Und auch das ist heute Thema. In Deutschland gibt es immer weniger MPUs, auch Idiotentest genannt. Damit werden Autofahrer überprüft, die zum Beispiel unter Alkohol- oder Drogeneinfluss gefahren sind. Der deutsche Wasserspringer Moritz Wesemann hat bei der Schwimm-EM in Paris den 2. Titel geholt. 4 Tage nach seinem Sieg vom 1-Meter-Brett gewann der 24-Jährige auch das Finale vom 3-Meter-Brett. In Krefeld hat ein Mann beim Rasenmähen eine große Würgeschlange gefunden. Die Feuerwehr fing die 2,5 Meter lange Boa Constrictor ein und brachte sie ins Tierheim. Woher sie kam, ist unklar. Die Polizei Münster hat auf die Gefahr von zu schnellem Fahren hingewiesen. Sie hat in der Innenstadt ein Unfallwrack ausgestellt. Michael Vollmer von der Polizei Münster erklärt die Hintergründe.
4: Das hier ausgestellte Auto wurde bei einem illegalen Autorennen genutzt durch einen 46-jährigen Familienvater. Mutter und Kind sind jetzt alleine und wir möchten gerne die Leute dazu animieren, über ihr Fahrverhalten noch einmal nachzudenken, dass man nicht unnötig rast.
1: Zur sogenannten Speed Week kontrolliert die Polizei diese Woche verstärkt Temposünder. In Warendorf erwischte sie gestern einen Raser mit 146 statt der erlaubten 70 Stundenkilometer. Das war WDR aktuell. Das Wetter in Nordrhein-Westfalen. Die Nacht wird trocken und es kühlt sich ab auf 12 bis 17 Grad. Morgen Sonne und Wolken im Wechsel und nicht mehr ganz so heiß. In Olpe bis 22 Grad, in Waldbröl 23 Grad und in Krefeld höchstens 24 Grad. Die Zeit, es ist 22.03 Uhr.
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5: Zunächst mit einer Gefahreninformation für Hessen. Im Rheingau-Taunus-Kreis zwischen Bad Schwalbach und Taunusstein-Seizenheim brennt ein größeres Waldstück. Anwohner in Hettenhain und Seizenhain werden gebeten, Fenster und Türen geschlossen zu halten und Lüftung abzustellen. Am Blick auf die Straßen, die A1 Bremen Richtung Osnabrück ist zwischen Groß-Sippenau und Wildeshausen-Nord wegen eines defekten LKW gesperrt. Dadurch gibt es 3 Kilometer Stau. Die Umleitung führt über Klein-Ippener, Harbstedt und Wildeshausen. A1 Münster Richtung Dortmund. Zwischen Kamen-Zentrum und Kreuz Dortmund-Unna 5 Kilometer stockender Verkehr wegen Bauarbeiten. Die A3 Köln Richtung Frankfurt. Zwischen Bad Camberg und Idstein 3 Kilometer Stau. Die A3 Köln Richtung Frankfurt ist zwischen Idstein und Wiesbaden-Niedernhausen wegen eines brennenden Wohnmobils gesperrt, dadurch 3 Kilometer Stau. A5 Karlsruhe Richtung Frankfurt zwischen Karlsruhe Nord und Bruchsal 4 Kilometer Stau, da ist nur eine Spur frei. Die A14 Magdeburg Richtung Dresden ist zwischen Kreuz Bernburg und Plötzkau wegen Bergungsarbeiten gesperrt. Und noch eine Meldung für die A63 Mainz Richtung Kaiserslautern. Die Strecke ist zwischen Göllheim und Winnweiler wegen einer Baustelle bis 5 Uhr gesperrt. In eine gute und vor allem sichere Fahrt.
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5: Aus dem Studio von NDR Info in Hamburg, mein Name ist Resa Wafa. Guten Abend. Dieser Fall stellt für Deutschland eine, Zitat, neue Gefahrenqualität dar. Das hat Bundesinnenminister Alexander Dobrindt am Abend gesagt. Er meint damit den Fund einer Drohne mit mutmaßlicher Sprengvorrichtung am Leipziger Flughafen. Weiter sagte Dobrindt, der wegen des Vorfalls seinen Urlaub abgebrochen und zum Flughafen Leipzig-Halle gefahren ist.
2: Als erstes muss ich sagen, dass wir hier von einem sehr ernsten, sicherheitsrelevanten Vorfall ausgehen müssen. Meine Einschätzung, dass wir es hier mit einem hybriden Anschlagsszenario zu tun haben. Und ich habe nicht umsonst die Spitzen aller Sicherheitsbehörden, sowohl des Verfassungsschutzes als auch der Bundespolizei, als auch des BKAs hier zusammengezogen, um sich mit dieser Thematik auseinanderzusetzen. Es wäre jetzt zu kurz gesprungen, zu glauben, man könnte diese Form der Bedrohungslage, die es eben objektiv gibt, mit einer einfachen Maßnahme bekämpfen oder erwidern.
5: Der Minister geht also davon aus, dass ein hybrider Anschlag verübt werden sollte. Die Drohne mitsamt Sprengstoff und Zünder war zuvor ja in der Nähe eines Flughafens, eines Flugzeugs entdeckt worden. Außerdem war eine weitere Frachtmaschine von DHL mit einem unbekannten Objekt kollidiert. Inne Dittmann aus Leipzig berichtet.
6: Ein Mitarbeiter hatte eine Drohne mit einer Sprengvorrichtung auf der Südpiste des Flughafens entdeckt. Das haben Landeskriminalamt und die Generalstaatsanwaltschaft Dresden bestätigt. Mit Unterstützung der Bundespolizei und eines Sprengstoffroboters wurde der Gegenstand untersucht, der Zünder entfernt. Besonders betroffen war der nächtliche Frachtverkehr am DHL-Drehkreuz Leipzig-Halle. Nach Polizeiangaben mussten 19 Frachtmaschinen und ein Passagierflug umgeleitet werden. Als eine DHL-Frachtmaschine wegen der Sperrung durchstarten musste, kollidierte sie mit einem Objekt, wurde aber nur leicht beschädigt und konnte später sicher in Hannover landen. Nach Angaben der Bundesstelle für Flugunfalluntersuchung wird geprüft, ob es sich um eine weitere Drohne gehandelt haben könnte. Touristen am Flughafen Leipzig machten sich Gedanken.
7: Das gesehen mit der Drohne, ja. Fliegt tatsächlich zum ersten Mal heute. Und das eine Nacht, bevor ich fliege, ist schon ein bisschen komisch.
8: Also ich habe das auch gelesen und habe gedacht, oh Gott, was jetzt? Und hatte natürlich auch Sorge, ob wir heute hier landen können und was überhaupt mit der Sicherheit hier ist.
6: Der Einsatz spielte sich in unmittelbarer Nähe ukrainischer Antonov-Frachtmaschinen ab, die auf dem Flughafengelände stationiert sind. Ob diese Flugzeuge Ziel der Aktion waren, ist bislang völlig offen. Sachsens Innenminister Armin Schuster schrieb in einer Pressemitteilung am Nachmittag:
9: Bei den Vorkommnissen am Leipziger Flughafen handelt es sich um einen sehr ernsten Sicherheitsvorfall. Deshalb ermitteln Landes- und Bundessicherheitsbehörden unter Hochdruck Hand in Hand. Unter anderem ist das gemeinsame Zentrum zur Abwehr hybrider Bedrohungen und die Drohnenabwehr der Bundespolizei involviert.
6: Es stehe im Raum, dass die hybride Kriegsführung Russlands einen wichtigen Knotenpunkt der kritischen Infrastruktur in Sachsen zum Ziel hatte, heißt es in einem Statement eines sächsischen SPD-Innenpolitikers. Das Landeskriminalamt Sachsen hat ein Hinweistelefon und ein Hinweisportal eingerichtet. Nach einer umfangreichen Kontrolle des Flughafens konnte die Start- und Landebahn Nordpiste wieder freigegeben werden. Die Start- und Landebahn Südpiste bleibt vorerst gesperrt. Von den Behörden heißt es zudem, es bestehe keine Gefahr für Leib und Leben von Passagieren oder Mitarbeitern des Flughafens. Der Flugverkehr für Passagiere sei nicht beeinträchtigt.
5: Also es hat eine Lagebesprechung gegeben, die Ermittlungen laufen. Auch unser Rechercheteam vom NDR, WDR und Süddeutscher Zeitung kümmert sich um den Fall. Mein Kollege Tim Krohn hat mit dem Leiter der Recherchekooperation Jörg Diehl über die gemeinsamen Recherchen und die, wie es zunächst hieß, unbekannte Masse gesprochen, mit der die Drohne präpariert gewesen ist. Dazu sagt Jörg Diehl:
10: Am Anfang war die Lage etwas unübersichtlich und unklar und im Laufe des Tages im Zuge unserer Recherchen hat sich das jetzt verdichtet. Die Polizei hat mehrere Tests gemacht vor Ort, hat also diese Drohne auf Sprengstoffe untersucht und uns liegen die Rechercheergebnisse vor und aus denen geht eben hervor, dass die Sprengstoffexperten der sächsischen Polizei Spuren gefunden haben von PETN und Semtex. Das sind Plastiksprengstoffe, wie sie auch im militärischen Bereich eingesetzt werden. Und das, glaube ich, kann man inzwischen annehmen, dass sie nicht nur eben präpariert war mit einer Masse, sondern tatsächlich im Grunde genommen eine fliegende Bombe war.
11: Also eine fliegende Bombe und das auf einem Flughafen. Gleich neben einem ukrainischen Transportflugzeug. Wie gefährlich war das?
10: Ich würde sagen, es war hochgradig gefährlich. Ich muss gestehen, ich mache das ja wirklich schon seit vielen Jahren, dass ich mich mit Themen der inneren Sicherheit beschäftige. Aber so ein Szenario haben wir zwar immer für möglich gehalten, aber wir haben es in der Realität noch nie gesehen. Und ich würde sagen, es war pures Glück, dass Deutschland nicht in eine Katastrophe geschlittert ist. Es war pures Glück, dass das Ganze so glimpflich abgelaufen ist. Und man muss leider sagen, am Ende ist es nicht verhindert worden, sondern es war eben ein Zufall, dass diese Bombe offensichtlich nicht detoniert ist.
11: Leipzig, das ist ja ein logistisches Luftdrehkreuz, vor allem ja auch für Güter, die in die Ukraine geflogen werden. Wenn jetzt, Herr Diehl, gleich in der Nähe von ukrainischen Transportern sowas gefunden wird, wie wahrscheinlich ist da ein Zusammenhang Ihrer Meinung nach?
10: Wir sind natürlich relativ früh noch in den Ermittlungen und die Hintergründe kennt bislang niemand. Gleichwohl halte ich es nicht für einen Zufall, dass hier ukrainische Frachtflugzeuge offensichtlich attackiert werden sollten. Wir würden an der Stelle schon annehmen, dass die gezielt angegriffen werden sollten und dass es da durchaus einen Zusammenhang gibt, eben mit der militärischen und logistischen Unterstützung Deutschlands für die Ukraine, die eben über diesen Flughafen läuft und auch über diese Flugzeuge, die dort geparkt waren.
11: Und das ist ja nicht der erste Zwischenfall auf diesem Flughafen. Vor 2 Jahren, glaube ich, war das da, war es ja auch schon fast zu einer Katastrophe gekommen. Was war damals passiert und vor allem, wer waren da die mutmaßlichen Täter?
10: Ja, das Szenario war ähnlich. Damals allerdings wurde keine fliegende Bombe eingesetzt, sondern wurde ein Paket verschickt, in dem sich ein Sprengsatz befand. Dieser Sprengsatz fing Feuer glücklicherweise noch zu dem Zeitpunkt, als sich das Paket am Boden befand und nicht in der Luft in einer Frachtmaschine. Inzwischen ist dieser Fall relativ gut aufgeklärt worden und es ist deutlich geworden, dass eben diese Männer, die das damals konzipiert und umgesetzt haben, im Auftrag des russischen Staates gehandelt haben. Mehrere von ihnen müssen sich derzeit auch in einem Gerichtsverfahren in Litauen verantworten.
5: Der Leiter der Recherchekooperation von NDR, WDR und Süddeutscher Zeitung, Jörg Diehl. Bundesinnenminister Dobrindt sagt ja, dass dieser Fall eine neue Gefahrenqualität darstellt. Wie lässt sich konkret gerade in Zukunft gegen solche Gefahren, was lässt sich da unternehmen? Was kann man da machen? Das regelt in Deutschland das Luftsicherheitsgesetz. Da steht drin, wer eine Drohne stoppen darf. Und gerade weil es immer mehr Sichtungen von Drohnen an Flughäfen gibt, ist erst vor einigen Monaten das Gesetz verschärft worden. Unsere Hauptstadtkorrespondentin Bianca Schwarz weiß, was da genau geändert worden ist.
12: Die wichtigste Änderung am Luftsicherheitsgesetz ist der Einsatz der Bundeswehr unter bestimmten Voraussetzungen. Und das ist bemerkenswert, weil die Bundeswehr ist grundsätzlich nicht zuständig für Polizeiaufgaben im Inland. Um die Sicherheit an Flughäfen kümmern sich erstmal viele verschiedene Akteure, also die Bundespolizei, die Landespolizeien, aber auch die Flughafenbetreiber selbst und eventuell von den Betreibern beauftragte private Sicherheitsfirmen. Aber bei einer Drohnensichtung in der Nähe eines Flughafens muss sehr schnell reagiert werden. Und so ein kleiner Flughafen hat natürlich ganz andere personelle und technische Möglichkeiten als ein großer Flughafen. Und deswegen kann im Fall der Fälle seit März die Bundeswehr schnell um Amtshilfe gebeten werden. Dafür hat die Änderung am Luftsicherheitsgesetz die rechtliche Grundlage geschaffen. Voraussetzung ist, dass die Drohne Menschen oder wichtige Anlagen bedroht und dass keine andere Maßnahme helfen kann. Ganz grundsätzlich regelt das Luftsicherheitsgesetz zum Beispiel auch kleinere Vorgänge wie die Kontrolle von Fracht und Personen am Flughafen. Aber in erster Linie geht es bei dem Gesetz darum, wie man terroristische Anschläge auf den Flugverkehr oder auch Flugzeugentführungen verhindern kann. Dieses Gesetz ist aus dem Jahr 2005 und da gab es auch einen konkreten Auslöser dafür. 2003 ist in Frankfurt am Main ein Mann mit einem Motorsegler über den Wolkenkratzern vom Frankfurter Bankenviertel gekreist. Er hat gedroht, das Flugzeug abstürzen zu lassen in eins der Hochhäuser. Es ist nichts passiert damals, aber die Bundesregierung hat reagiert und hat kurz danach dieses Luftsicherheitsgesetz auf den Weg gebracht.
5: Bianca Schwarz aus dem ARD-Hauptstadtstudio über das neue Luftsicherheitsgesetz.

0: Die Zeit, es ist 22 Uhr und 15.
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0: Es ist eine Hungerkrise, die Afghanistan in dieser Form noch nicht erlebt hat. Fast ein Drittel der Bevölkerung leidet unter akutem Hunger. Die Vereinten Nationen schlagen vor allem wegen einer extremen Unterernährung bei Kindern und Müttern Alarm. Für Millionen Kleinkinder ist die Lage lebensbedrohlich. Die Katastrophe wird durch die Taliban verschärft, weil sie Frauen die Arbeit bei Hilfsorganisationen verbieten. Die fatale Folge: Da männliche Helfer fremde Häuser mit Frauen nicht betreten dürfen, bricht die Versorgungskette irgendwann ab. Die ausländische Hilfe erreicht die hungernden Mütter und ihre Kinder vor Ort einfach nicht mehr. Was das für sie bedeutet, verdeutlicht John Elliff vom Welternährungsprogramm der Vereinten Nationen.
2: In Kandahar Province a few days ago we met Farida, a mother of three.
3: Das ist die Geschichte von Farida, einer Mutter dreier kleiner Kinder in der afghanischen Provinz Kandahar. John Elliff, für Afghanistan zuständiger Direktor des World Food Programs der Vereinten Nationen, erzählt sie, weil sie nach seiner Ansicht typisch ist für die Missstände in dem von den islamistischen Taliban regierten Land.
2: Two of Farida's children suffer from anemia.
3: Zwei Kinder von Faridia leiden an Anämie, einem Mangel an roten Blutkörperchen, und ihr sechs Jahre alter Sohn war zu schwach, um in die Schule zu gehen. Zu schwach und zu krank. Als wir mit Farida gesprochen haben, begann ihr Baby bitterlich zu weinen, weil es hungrig war. Da war einfach kein Geld da, um Milch zu besorgen. Faridas Mann verdiene gerade mal umgerechnet $1 am Tag. Das reiche für etwas Brot und Tee, mehr aber nicht. John Aliyev.
2: Farida told us categorically that if they were not receiving WFP food at the clinic, her children would undoubtedly die.
3: Farida hat uns klar gesagt, wenn sie nicht irgendwie an ein ausgewogenes Essen herankommt, gibt es keinen Zweifel daran, ihre Kinder werden sterben. So erschütternd dieses Schicksal klingt, so sehr ist es doch in Afghanistan längst zur Normalität geworden. Mangelernährung, gerade bei Kindern, das sei in etwa einem Drittel aller afghanischen Provinzen zum großen Problem geworden, sagt John Aliyev vom World Food Programm vor Medienvertretern in Genf.
2: 80% of the worst cases.
3: 80% der schlimmsten Fälle betreffen Kinder im Alter von unter 2 Jahren. Und Hilfsorganisationen berichten, dass für die meisten die notwendige Hilfe zu spät kommt.
2: NGOs report that too many of them are arriving too late to be saved. And it's a story of how too many children.
3: Und es ist die Geschichte darüber, dass viel zu viele Kinder in Afghanistan sterben an Hunger. Die Ursachen dafür sind vielfältig. Ein Grund für den großen Hunger der afghanischen Kinder: rund 6 Millionen Afghaninnen und Afghanen, die vor den Taliban ursprünglich außer Landes geflüchtet waren, wurden zum Teil aus den Nachbarländern wieder zur Rückkehr in ihr Land gezwungen. Mit, so John Elliff, schlimmen Folgen.
2: There are simply not enough jobs to sustain them. Conflict with Pakistan and the Middle East crisis.
3: Da gibt es einfach nicht genügend Jobs für alle. Hinzu kommt der Konflikt mit Pakistan, die Krise im Nahen Osten. All dies hat die Preise für Nahrungsmittel um gut 20-30% nach oben schnellen lassen.
2: Which have pushed up the price of staple foods by 20-30%.
3: Hinzu kommen Mittelkürzungen beim World Food Programm der Vereinten Nationen.
2: We needed 900 million to, at the beginning of the year. We've received 130 million.
3: Wir haben 900 Millionen US-Dollar für 2026 beantragt und bekommen haben wir bis jetzt gerade mal 130 Millionen Dollar. Aus diesem Grund habe man mancherorts schweren Herzens auch die Hilfsprogramme herunterfahren müssen, klagt John Elliff. Bis zum Ende des Jahres benötige man 500 Millionen Dollar, um die Ernährungskrise in Afghanistan wenigstens einigermaßen unter Kontrolle zu bringen. Das sei einerseits zwar viel Geld, aber andererseits auch eine gute Investition in die Zukunft, so der Afghanistan-Direktor des Welternährungsprogrammes.
2: A further concern, a real concern, that abject hunger drives migration, radicalization and ultimately brings instability.
3: Wir haben eine große Sorge. Der große Hunger im Land kann zur Radikalisierung der Betroffenen führen und den Migrationsdruck befördern. Und das bedeutet Instabilität. Und eines hat uns die Geschichte gezeigt. Instabilität im Inneren birgt die Gefahr in sich, über die afghanischen Grenzen hinauszuschwappen. Ein politisch zerbrechliches, instabiles Afghanistan kann unter diesen Umständen in niemandens Interesse sein.
0: Über die Situation in Afghanistan war das Thomas Wagner. Noch Es ist eine Weile hin, bis ein neuer Bundespräsident oder eine neue Bundespräsidentin gewählt wird. Im Januar ist es soweit. Viele aus der SPD bestehen aber jetzt schon darauf, dass eine Frau die Nachfolge von Bundespräsident Frank-Walter Steinmeier eintritt. Unionsfraktionschef Frei tritt da auf die Bremse. Er hat im ARD-Interview klargestellt, dass es aus seiner Sicht, seiner Partei auch nicht zwingend eine Frau sein muss. Mario Kubina dazu.
4: Wen will die CDU ins Rennen um die Nachfolge von Bundespräsident Frank-Walter Steinmeier schicken? Dazu hat sich die Partei noch gar nicht positioniert, sagt Unionsfraktionschef Thorsten Frei dem ARD-Hauptstadtstudio.
5: Es ist richtig, dass man jetzt zunächst einmal im September die drei Landtagswahlen in Ostdeutschland abwartet. Dann wissen wir, wie die Zusammensetzung der Bundesversammlung für den 30. Januar aussehen wird.
4: Das ist das Gremium, das ein neues Staatsoberhaupt wählt. Es besteht aus den Abgeordneten des Bundestags und Vertretern der Bundesländer. Bisher war man in Berlin davon ausgegangen, dass alles auf eine Frau hinausläuft. Aber CDU-Chef Friedrich Merz hat zuletzt deutlich gemacht, dass er sich noch nicht festgelegt hat. Aus Sicht von Fraktionschef Frei spricht nach wie vor viel für eine Kandidatin.
5: Nicht zuletzt die Tatsache, dass es die erste Frau als Bundespräsidentin wäre. Ich warne nur vor einer Verengung der Debatte, die sozusagen von vornherein einen Teil der Gesellschaft ausschließt.
4: Was der Koalitionspartner SPD anders sieht. Die Sozialdemokraten finden, die Zeit ist reif für eine Bundespräsidentin. Im Gespräch ist unter anderem Ilse Aigner von der CSU, derzeit Präsidentin des Bayerischen Landtags. CSU-Chef Markus Söder unterstützt Aigner, aber Merz will sich nicht unter Zeitdruck setzen lassen und die Sache erst im Herbst entscheiden.
0: Eine Hitzewelle, wie wir sie gerade erleben, ist ja auch immer eine Aggressionswelle. Je höher die Temperaturen, desto schneller kocht laut Wissenschaftlern die Stimmung über. Und diese Hitzeaggressivität hat natürlich auch die Freibäder erreicht. Statt entspannt ein paar Bahnen zu drehen, wird der Ton am Beckenrand offenbar rauer. Wie es gerade zum Beispiel in Bayern aussieht, dazu Nico Angersdorfer.
6: Das Stadtbad in Landshut. Am Nachmittag hat es hier 34 Grad im Schatten. Das Freibad gut gefüllt an so einem Tag mit über 2000 Badegästen. Da wird auch die Stimmung schnell mal hitzig, berichtet Bademeisterin Jasmin Mineif.
7: Ich bin mittlerweile seit 99 hier im Bad. Aber man merkt die letzten Jahre so eine steigende Aggressivität und dass die Leute egoistischer werden und rücksichtsloser.
6: Der Höhepunkt dann vor ein paar Wochen. Ein Badegast bedroht und bespuckt hier einen Bademeister. Jasmin Mineif, die Leiterin des Stadtbads, musste handeln.
7: Wir haben jetzt auch gesagt, also bevor jetzt da irgendwas wirklich Gravierendes passiert, haben wir jetzt einen Pflock rein. Und dann sollen uns die unterstützen.
6: Und zwar ein Sicherheitsdienst. An sonnigen Tagen ist jetzt Security im Bad. Die drehen ihre Runden und packen an, wenn's hart auf hart kommt.
7: Wenn eben einmal jemand rausgeworfen worden ist, weil er schon 5, 6, 7 Mal ermahnt worden ist und es hat nichts gebracht. Aber dann hat man einfach das gehabt, dann haben die den rausbegleitet und haben sich halt über alles gekümmert.
6: Die Bademeister haben so wieder Zeit für ihre Aufgaben. In Landshut kommt das gut an.
8: Also die machen das recht unauffällig, muss ich sagen. Die sind ja nicht so, dass die da mittendrin im Weg stehen und ständig kontrollieren.
9: Aber ich kann mir vorstellen, dass das für junge Mädels oder so vielleicht gar nicht verkehrt ist.
10: Ich habe eigentlich da noch nie was erlebt. Bin relativ oft da, also ich fühle mich da sehr sicher.
6: Der Vorfall in Landshut ist kein Einzelfall. Eine Umfrage des BR zeigt, der Ton wird rauer. Es verändere sich das Miteinander, berichten viele bayerische Städte. Mehr Diskussionen über Regeln, gereiztere Stimmung. Mitte Juli etwa eine Pöbelei in Cham. Die Polizei wirft 10 Männer aus dem Freibad. Hauptaggressor hier ein 21-jähriger Syrer, so die Polizei. Und auch in Landshut ist auffällig, aggressiv sind Gruppen junger Männer, meistens mit Migrationshintergrund, so Landshuts Oberbürgermeister Thomas Haslinger. Aber trotz der Vorfälle will man in Landshut offen bleiben für alle, sagt die Chefin Jasmin Mineif.
7: Es gibt so viele nette und super Leute. Und nur weil ein paar Störenfriede haben, die meinen, sie müssen da jetzt auf starke Hose machen.
6: Ob der Sicherheitsdienst zur Dauerlösung wird, wollen sie sich noch überlegen. Bis jetzt sorgt er aber für Ruhe im Stadtbad.
1: Sport.
0: Und da geht es um den Wasserspringkönig von Paris, Moritz Wesemann. Der hat sich bei der Schwimm-EM zum zweiten Mal zum Europameister gekrönt. Stefanie Lavoie.
11: 4 Tage nach seinem Erfolg vom 1-Meter-Brett triumphierte der 24-Jährige auch im Finale vom 3-Meter-Brett. Lars Becker war für uns am Beckenrand dabei.
12: Das zweite Gold. Moritz Wesemann ist der erfolgreichste deutsche Wasserspringer bei den Europameisterschaften in Paris. Nach der Enttäuschung zum Auftakt im Mixed-Team gewann der Hallenser seine beiden Einzelwettbewerbe. Erst dominant im 1-Meter und jetzt auch mit Können und mit etwas Glück im 3-Meter-Wettbewerb. In einem hochklassigen Springen lag Wesemann vor dem letzten Durchgang hinter dem bis dahin herausragenden Jordan Holden. Der Brite verpatzte aber seinen schwierigsten Sprung, während Wesemann, der Beste des Vorkampfs, dann mit dem allerletzten Versuch des Wettbewerbs einen makellosen Sprung ins Wasser zauberte. Gold mit mehr als 500 Punkten. Mit diesen Leistungen kann Wesemann auch auf Weltniveau um Medaillen kämpfen. Lou Massenberg, der zweite deutsche Springer im Finale, wurde starker Fünfter. Auch Pauline Pfeiff musste den medaillenlosen Auftakt verkraften. Ihre Antwort: 3-mal Silber in allen Wettbewerben von der 10-Meter-Plattform. Solo, synchron und zum Abschluss mit Ole Rösler auch im Synchron-Mixed nach nur wenigen gemeinsamen Trainingseinheiten. Es war der dritte Abend mit Gold und Silber für den DSV. Dazu kommt 1-mal Bronze. Damit stehen vor dem Abschlusstag 7 Medaillen in der DSV-Bilanz. Das muss noch nicht das letzte Wort sein.
11: Morgen folgt dann das 3-Meter-Synchronspringen der Frauen und das Springen der Männer vom 10-Meter-Turm. Es ging durch die lieblichen Weinberge des Beaujolais. Bei der Tour de France Femmes stand heute die 5. Etappe auf dem Programm. Und auf der setzten die deutschen Fahrerinnen ein Zeichen, weiß Matthew Genie Schön.
13: Die deutschen Edelhelferinnen um Antonia Niedermayer, Franziska Koch und Liane Lippert waren einmal mehr enorm gefordert und konnten auf der 5. von insgesamt 9 Etappen dieser Tour de France der Frauen absolut überzeugen.

0: Thomas landet heute auf Rang 3 und belegt diesen Platz auch im Gesamtklassement. Und die strahlende Siegerin in Belleville en Beaujolais ist die Niederländerin Demi Wollering, Teamkollegin von Franziska Koch und jetzt weiterhin mit knappem Rückstand Gesamtzweite.
1: Die Tour findet nach 9 Etappen am Sonntag ihr Ziel in Nizza. Mit einem Torfestival haben die Fußballerinnen von Eintracht Frankfurt die erste Hürde auf dem Weg in die Champions League genommen. Im Halbfinale des Miniturniers der zweiten Runde bezwangen sie Omonia Nicosia aus Zypern mit 8:0. Im Kampf um den Einzug in die dritte Qualifikationsrunde trifft die Eintracht am Samstag auf den schwedischen Vertreter Malmö. Der Sieger dieser Partie bleibt im Rennen um ein Ticket für die Königsklasse. Der Verlierer spielt im Europacup.
2: Und das war der Sport mit Stefanie Lavoie.

Die Art und Weise von Donald Trump sorgt offenbar dafür, dass in den USA ein völlig neuer Politikertyp gefragt ist, Soran Mamdani-mäßig. Abdul El-Sayed ist noch so ein Typ vom linken Flügel der Demokraten. Er hat die Senatsvorwahl in Michigan gewonnen. Was das für ein Typ ist, hören Sie nach den Nachrichten um 10:30 hier in der ARD-Infonacht.

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1: Um 22.30 Uhr mit Ronald Lessig. Nach dem Drohnenfund auf dem Leipziger Flughafen hat sich Bundesinnenminister Dobrindt über den Vorfall informieren lassen. Er bestätigte, dass die Drohne mit Sprengstoff versehen war. Dobrindt sprach von einem hybriden Anschlagsszenario.
2: Das ist eine neue Gefahrenqualität. Drohnensichtungen, Drohnenbedrohungen, auch im hybriden Zusammenhang, das kennen wir aus der Vergangenheit. Dass eine Drohne bewaffnet mit Sprengstoff sich hier auf einem Flughafengelände befindet, das ist ein neues Bedrohungsszenario.
1: Bundesinnenminister Dobrindt. Junge Mitglieder der rechtsextremen Terrorgruppe Letzte Verteidigungswelle sind zu Haftstrafen verurteilt worden. Das Oberlandesgericht Hamburg verhängte Strafen von 1,5 bis 5 Jahre Haft. Die Angeklagten waren zur Tatzeit zwischen 14 und 21 Jahre alt. Nach Überzeugung des Gerichts haben sie Spreng- und Brandanschläge auf Geflüchtete und politisch Andersdenkende geplant, erste Taten auch schon verübt. Außerdem sollen Mitglieder sogenanntes Pädo-Hunting, also Jagd auf Menschen, die sie für Pädophile hielten, gemacht haben. Im US-Bundesstaat Michigan hat sich der linke Gesundheitspolitiker Abdul El-Sayed knapp die Kandidatur der Demokraten für die Senatswahlen im November gesichert. Die Vorwahl galt auch als Stimmungstest an der Basis der Demokraten. Aus Washington Sandra Razzo.
3: El-Sayed setzte sich gegen Haley Stevens durch, die derzeitige Abgeordnete des US-Repräsentantenhauses. Sie war die Wunschkandidatin des Partei-Establishments der Demokratischen Partei und hatte im Wahlkampf vor allem für den Schutz von Sozialleistungen und die Stärkung der Autoindustrie geworben. El-Sayed dagegen steht für den linken Parteiflügel rund um Bernie Sanders. Er fordert eine staatliche Krankenversicherung für alle, strengere Regeln für Großkonzerne und einen Kurswechsel in der amerikanischen Israel-Politik.
1: Die USA haben zusätzliche Gelder in Höhe von umgerechnet rund 210 Millionen Euro zur Bekämpfung der Ebola-Pandemie in der Demokratischen Republik Kongo bereitgestellt.

0: Washington rief andere Länder dazu auf, ihre Beiträge zu den Maßnahmen zur Bekämpfung der Krankheit ebenfalls zu erhöhen. Der Chef der Weltgesundheitsorganisation WHO, Ghebreyesus, rief bei einem Besuch in Kongos Hauptstadt Kinshasa dazu auf, die Bemühungen im Kampf gegen Ebola massiv zu intensivieren. Das Wetter in Deutschland. In der Nacht meist trocken, vereinzelt Schauer bei 21 bis 12 Grad. Morgen freundlich und trocken, im Osten später an der Nordsee Schauer bis 30 Grad. Am Freitag wechselhaft an den Alpen Schauer bis 29 Grad. Das waren die Nachrichten.
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2: Die A1 Bremen Richtung Osnabrück ist zwischen Dreieck Stur und Wildeshausen Nord gerade wegen eines defekten LKW gesperrt. A1 Münster Richtung Dortmund zwischen Carmen Zentrum und Kreuz Dortmund Unnam 3 Kilometer stockender Verkehr wegen Bauarbeiten. Die A3 Köln Richtung Frankfurt ist zwischen Idstein und Wiesbaden-Niedernhausen wegen Bergungsarbeiten gesperrt, dadurch 3 Kilometer Stau. A5 Karlsruhe Richtung Frankfurt zwischen Karlsruhe Nord und Bruchsal 3 Kilometer Stau, da ist nur eine Spur frei. Und die A14 Magdeburg Richtung Dresden ist zwischen Kreuz Bernburg und Plötzkau wegen Bergungsarbeiten gesperrt. In eine gute Fahrt.
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2: Mit Reza Waffa. Guten Abend. Ein offenbar neues Phänomen wirbelt die US-Politik auf. An die Spitze der Demokratischen Partei drängen Kandidaten, die mit den alten Regeln komplett brechen und ein komplettes Gegengewicht auch zu Trump darstellen. Nach Erfolgen von Politikern wie Soran Mamdani sorgt jetzt Abdul El-Sayed für ein politisches Beben. Der linke Gesundheitspolitiker hat im Bundesstaat Michigan die entscheidende Senatsvorwahl gegen das moderate Partei-Establishment gewonnen. Wie weit nach links rücken jetzt die Demokraten? Dieses Ergebnis ist in jedem Fall schon mal ein richtungsweisendes Signal für die Kongresswahlen im Herbst. Denn Abdul El-Sayed hat eine Menge Unterstützer.
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4: Geld raus aus der Politik, Geld rein in eure Taschen und Krankenversicherung für alle. Das ist der Slogan von Abdul El-Sayed. Der Arzt und Sohn ägyptischer Einwanderer. Er will nun für die Demokraten einen Senatssitz für Michigan holen und steht für eine radikal linke Politik. Weniger Macht für Großkonzerne, höhere Steuern für Reiche und kein Geld mehr für Waffen an Israel. El-Sayed betont: Ich will, dass Politik für die Menschen hier funktioniert. Bezahlbare Lebensmittel und Wohnraum, kostenlose Krankenversicherung, dazu gute Schulen. Sie sollen wissen, dass ihre Steuergelder hier für sie ausgegeben werden. In Michigan stehen große Teile der arabischsprachigen Gemeinschaft hinter El-Sayed, aber auch viele junge Wähler wie Myra Hughes, Uni-Absolventin. Er hat sehr viele gute Politikideen, Krankenversicherung für alle und keine Steuergelder mehr ins Ausland dafür, dass Israel dann Kinder bombardiert. Das ist auch ein Seitenhieb gegen El-Sayeds Konkurrentin. Haley Stevens war die Favoritin des Partei-Establishments der Demokraten, unterstützt auch von vielen schwarzen Wählern und von pro-israelischen Lobbygruppen. Umgerechnet mindestens 26 Millionen Euro hatten die für Stevens Wahlkampf ausgegeben. Und genau das machte ihr El-Sayed immer wieder zum Vorwurf. Dass sie parteiintern als erfahren und pragmatisch gilt, ging dabei fast schon unter. Ich habe entschieden, in meinem Wahlkampf nicht einem anderen Land die Schuld für Amerikas Probleme zu geben. Das verstehe ich nicht. Stevens wollte die Unterstützung der Autoindustrie und den Erhalt von Sozialleistungen. Und sie ging mit einem Vorteil ins Rennen. Als Abgeordnete im US-Repräsentantenhaus hatte sie schon mehrere Wahlkämpfe hier im umkämpften Swing State Michigan gewonnen. Und genau deshalb hielt die Parteiführung sie für die bessere Kandidatin für den Senatssitz, so Matt Bennett von der Denkfabrik Third Way. Er bezeichnet El-Sayed als einen Extremisten. Die demokratische Basis hat einen Fehler gemacht. Die wählbarere Kandidatin hat verloren, das kann passieren. Aber er muss jetzt bescheiden die Hand innerhalb seiner Partei ausstrecken und die andere Seite um Hilfe bitten. Der linke Parteiflügel hat den Stimmungstest an der Basis vorerst knapp gewonnen. Abdul El-Sayed sieht den Beginn einer Bewegung, auch für ein komplett neues System der Wahlkampffinanzierung. Mit seiner Basisbewegung habe er gegen die Kandidatin des Establishments und der großen Lobbygruppen gewonnen, so El-Sayed. Wir haben uns mit einer Maschinerie angelegt. Du kannst eigentlich nicht gegen 70 Millionen US-Dollar Wahlkampfhilfe von außen gewinnen. So viel Geld wurde noch nie in einer Vorwahl gegen einen Demokraten ausgegeben. Doch bei aller Euphorie, der Bewährungstest kommt erst noch. Nun muss El-Sayed für die Demokraten den Senatssitz für Michigan auch wirklich gewinnen. Und das wird alles andere als einfach.
2: Sandra Razzo berichtete.
1: Wirtschaft.
2: E-Autos verkaufen sich gerade ziemlich gut, auch dank der staatlichen Kaufprämie. Wer weniger verdient, bekommt vom Staat mehr dazu. Erste Daten zeigen, das Prinzip geht auf, gerade Menschen mit kleinerem Einkommen greifen zu. Das Problem aber für die heimische Wirtschaft, die Menschen kaufen vor allem billigere Autos ausländischer Hersteller. In der Bundesregierung wird darum über Änderungen der Prämie diskutiert. Aus Berlin dazu Jakob Mayer.
5: Die CSU will die E-Auto-Förderung zugunsten deutscher Hersteller anpassen. Die Förderung müsse so ausgerichtet werden, dass die Wertschöpfung größtenteils in Europa stattfindet, verlangt CSU-Landesgruppenchef Alexander Hoffmann im Internetportal Politico. Er beklagt, dass von der E-Auto-Prämie vor allem außereuropäische Hersteller profitierten. Hoffmann konkretisiert damit die Forderung von Parteichef Markus Söder. Der bayerische Ministerpräsident hatte sich im ARD-Sommerinterview dafür ausgesprochen, die seit Mitte Mai geltende Förderung bald zu überprüfen.
6: Anpassen, zum Beispiel auch für Gebrauchtwagen und anderes, sodass wir dann auch eine stärkere Öffnung haben, sodass auch die deutschen Hersteller davon deutlich mehr profitieren.
5: CSU-Landesgruppenchef Hoffmann verweist auf EU-Partner, die E-Auto-Prämien an bestimmte Voraussetzungen wie Umweltauflagen knüpfen. Frankreich macht die Unterstützung zum Beispiel davon abhängig, wie sehr Herstellung und Transport von E-Autos und Batterien das Klima belasten. Das erschwert es der Konkurrenz aus China. Nach Angaben des Bundesumweltministeriums ist Berlin mit Brüssel über mögliche Lösungen auf EU-Ebene im Gespräch. Grundlage ist der Industrial Accelerator Act, ein Rechtsakt, der angesichts des zunehmend als unfair wahrgenommenen globalen Wettbewerbs die europäische Industrie stärken soll. Eine Ministeriumssprecherin.
7: Wir hatten ja auch schon im Koalitionsausschuss die Vereinbarung, dass eben auf der Grundlage von europäischen Initiativen, zum Beispiel dem Industrial Accelerator Act, möglichst EU-weit harmonisierte Local-Content-Kriterien entwickelt werden.
5: Die seit anderthalb Monaten geltende deutsche E-Auto-Förderung will nicht vorrangig heimische Hersteller unterstützen, sondern die Elektromobilität insgesamt voranbringen. Und davon profitieren bisher tatsächlich vor allem ausländische Autobauer. Das geht aus der Antwort des Umweltministeriums auf eine Frage des grünen Bundestagsabgeordneten Julian Joswig hervor. Demnach lagen bei den bis Ende Juni bewilligten Förderfällen die Marken Tesla, Skoda und Renault an der Spitze. Volkswagen kommt erst auf Platz 8, noch hinter Hyundai und Kia aus Südkorea und Leapmotor aus China, das aber bestimmte Modelle in Europa montieren lässt. Bundesumweltminister Carsten Schneider hatte bei der Einführung der Förderung im Mai die Gefahr, dass die Prämie eine Kaufhilfe für chinesische E-Autos werde, als sehr gering eingeschätzt. Im Übrigen seien die Beteiligten inklusive der Länderregierungschefinnen und Chefs einbezogen worden.
8: Ich habe das abgestimmt mit der IG Metall und auch mit dem VDA im Vorfeld, auch mit den Ministerpräsidenten, dass wir hier keine Beschränkung machen, sondern sicher sind, dass die europäischen Autos wettbewerbsfähig sind und die deutschen allemal.
5: Auf jeden Fall ist das Interesse enorm. Nach Angaben des Bundesamtes für Wirtschaft und Ausfuhrkontrolle sind bis heute früh 103.542 Anträge auf E-Auto-Förderung eingegangen. Die Unterstützung ist sozial gestaffelt. Entsprechend wurde über die Hälfte der Anträge von Haushalten mit einem zu versteuernden Jahreseinkommen von bis zu 45.000 Euro gestellt. Die Zahl der Neuzulassungen von E-Autos in Deutschland steigt stetig. Im Juni machten sie ein knappes Drittel der Gesamtzulassungen aus.
2: Überall fehlt es in Deutschland an Wohnraum. Ja, die Wohnungen gibt es, aber da wohnt jemand, aber die Büros nebenan, die sind oft leer. Wie passt das zusammen? Experten sagen, wir müssen endlich alte Büroflächen in Wohnungen umbauen, statt neu zu bauen oder abzureißen. Warum das so eine zähe Nummer ist, damit beschäftigt sich eine neue Doku, die ab sofort in der ARD-Mediathek zu sehen ist. Die hat Maya Rollberg gesehen. Also was macht den Umbau statt Abriss so schwierig?
9: Leere Büros, ungenutzte Räume. Auch in Hamburg liegen immer mehr Büroflächen brach. Tendenz steigend. Jedes 14. Büro bleibt hier aktuell unvermietet. Eine schlechte Wirtschaftslage und mehr Homeoffice führen laut Immobiliendienstleistern zu knapp 7% Büroleerstand. Und das, obwohl Wohnraum in den großen Städten knapp ist. Das spürt auch Studentin Adiona Reichert in Bremen.
10: Ich habe vorher sehr viele Wohnungen gesucht, Einzimmerwohnungen. Ich habe immer eine Absage gekriegt, für jede Wohnung, egal welche Wohnung ich angeschrieben habe.
9: Es wäre doch ein leichtes, leerstehende Büros in Wohnraum umzuwandeln, könnte man meinen. Doch der Geschäftsführer Felix von Sauken vom Immobilienberater Collier weiß:
11: Das ist nicht so einfach, wie es immer klingt, weil in Deutschland wir extrem viel Auflagen haben. Das heißt, wenn ich ein Bürohaus umwandle in Wohnen, habe ich erhebliche Kosten, sodass es sich oftmals gar nicht rechnet.
9: Deswegen wurden im vergangenen Jahr 699 Bürogebäude abgerissen. Abriss, Entsorgung und Neubau sorgen damit für jede Menge CO2. Über 100 Millionen Tonnen pro Jahr. In den alten Bürogebäuden ist enorm viel Beton und Stahl verbaut. Fürs Klima wäre es besser, diesen wiederzuverwenden. Und das wird seit ein paar Jahren immer mehr gemacht. Und das Recycling von Stahl und Beton bietet auch finanzielle Vorteile. Architekt Dietmar Wahlberg von der Arbeitsgemeinschaft für zeitgemäßes Bauen in Kiel hat viele kommerzielle Gebäude umgewandelt. Ehemalige Fabrikgebäude in Studentenwohnheime zum Beispiel.
12: Da war es eben so, dass wir eben aus ausgewerteten Projekten feststellen konnten, dass die entstandenen, das ist nicht Theorie, sondern die entstandenen Wohnungen zu einem baulichen Aufwand, zu Kosten entstanden sind, die bis zu einem Drittel dessen betrafen, was ein Neubau eben aufgerufen hat. Das würde ich aber auch nicht für die Regel erklären, aber für die Hälfte kann man es tun.
9: Jährlich müssten in Deutschland 320.000 neue Wohnungen entstehen, um den Bedarf zu decken. Im vergangenen Jahr wurden aber nur etwas über 200.000 neue Wohnungen gebaut.
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0: Die Zeit, es ist 22:45 Uhr.
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0: Kurz vor den Wahlen im September schlagen die deutschen Sicherheitsbehörden Alarm. Russland versucht demnach mit einer neuen, groß angelegten Desinformationskampagne im Netz die Stimmung in Sachsen-Anhalt, Mecklenburg-Vorpommern und Berlin zu manipulieren. Über die Hintergründe dieser Manipulationsversuche hat Andrea Sperling vom NDR mit Markus Sambale im ARD-Hauptstadtstudio gesprochen und ihn gefragt, was genau wissen die Behörden darüber?
2: Also es sind in den vergangenen Wochen vor allen Dingen zunehmend Videos aufgetaucht, wo die deutschen Sicherheitsbehörden sagen, die werden mit großer Wahrscheinlichkeit von Russland aus gesteuert sein. Und es geht darum, die Landtagswahlen zu beeinflussen, die im September anstehen in Sachsen-Anhalt, in Mecklenburg-Vorpommern und auch in Berlin. Da werden ganz gezielt regionale, lokale Kandidaten vieler Parteien diskreditiert, mit Falschbehauptungen und falschen Vorwürfen überzogen. Interessanterweise alle Parteien außer AfD und BSW haben die deutschen Sicherheitsbehörden da ausgemacht.
3: Können wir das mal an Beispielen deutlich machen? Welche Mittel, welche Wege nutzt Russland für diese gezielte Desinformation?
2: Ja, also es geht zum Beispiel um Videos, die auf der Plattform X veröffentlicht werden. Die sind so in einem Stil gemacht, als könnten sie von einem großen Medienhaus stammen. Zum Teil sind diese gefälschten Videos auch sogar mit diesen Logos versehen, zum Beispiel von der ARD oder auch von der BBC. Und inhaltlich geht es dann darum, dass dann einzelnen Politikern wirklich schwere Vorwürfe gemacht werden. Teils geht es um Geld und Betrug, um Schutzgeldkampagnen. Es geht aber auch zum Beispiel darum, ein CDU-Politiker habe Frauen sexuell belästigt, was nicht stimmt. Eine Grünen-Politikerin habe Gelder veruntreut, bis hin zu dem Vorwurf, Politiker hätten Morde begangen. Alles komplett erfunden, aber eben im Stil, was auf den ersten Blick aussieht, als hätte es das ein seriöses Medienhaus berichtet.
3: Wer steht denn hinter diesen Videos oder Postings? Kommt das direkt von staatlichen Stellen? Vermutlich doch nicht, oder?
2: Also die Behörden sprechen da von einem Geflecht. Das ist schon so, dass staatliche Stellen beteiligt sind, wahrscheinlich auch russische Geheimdienste, heißt es. Und dann sind es oft private Firmen, die Geld dafür bekommen, dass sie eben im Auftrag dieser Geheimdienste oder staatlichen Stellen solche Videos, solche Inhalte erstellen und auch verbreiten. Da kommt zunehmend auch künstliche Intelligenz zum Einsatz, weil das natürlich vieles einfacher und schneller und effizienter macht. Und dann wird ganz gezielt geguckt, da gibt es auch anscheinend Analysen in Russland von Wissenschaftlern, mit welchen Themen man in Deutschland für soziale Spaltung sorgen kann. Also indem man den Ost-West-Konflikt zum Beispiel übermäßig betont. Auch das Thema Migration ist immer wieder aufgetaucht. Und dann wird ganz gezielt so ein Inhalt erstellt. Interessanterweise, es ist nicht ganz klar, warum jetzt viele dieser Videos auf Englisch sind. Das heißt, die würden die deutsche Zielgruppe gar nicht so direkt 1:1 erreichen. Aber sie sind ganz klar ausgerichtet auf Themen, die in Deutschland polarisieren und für Spaltung sorgen könnten.
3: Was würdest du denn sagen, Markus? Wie gut sind diese Fake-Postings gemacht? Oder auch anders gefragt, wie leicht fällt man drauf rein?
2: Also auf den ersten Blick kann man die schon verwechseln. Gerade wenn man, wie wir das alle kennen, ja irgendwie zwischen verschiedenen Videos und Angeboten hin und her scrollt und jetzt nicht so ganz genau vielleicht hinguckt, ob jetzt die Schriftart stimmt und ob das Logo so ganz sauber ist. Wenn das erstmal plausibel erscheint, dann kann das auf den ersten Blick schon so aussehen, als sei das echt. Das ist so, wer sich da auskennt, der erkennt vielleicht auch schnell, dass das Ganze ein bisschen seltsam formuliert ist. Manches ist möglicherweise auch von einer KI übersetzt. Aber darauf muss man dann erstmal genau achten. Und ein Ziel ist auch gar nicht, dass jeder alles glaubt, was da gesagt wird, sondern dieses Gefühl, Misstrauen zu säen, Unsicherheit zu stiften, bei Leuten vielleicht nur das Rätseln auszulösen, ist das echt oder nicht. Das reicht zum Teil schon bei diesen Versuchen, Desinformation und Verunsicherung zu streuen.
3: Sind die deutschen Sicherheitsbehörden diesen Desinformationsversuchen denn hilflos ausgeliefert oder können sie dem auch was entgegensetzen?
2: Also es ist natürlich schwer, wie wir alle wissen, dass gerade bestimmte Plattformen wie gerade X auch sehr, sehr lange braucht oder Inhalte, die problematisch sind, gar nicht löscht. Gerade deutsche Behörden kommen da ja oft nicht weiter. Jetzt in diesem Fall ist es so, dass gerade die Geheimdienste und auch das Auswärtige Amt ab und zu solche Kampagnen eindeutig Russland zuordnet, indem man das dann öffentlich macht, indem man sagt, das hat es letztes Jahr zum Beispiel gegeben, vor der Bundestagswahl gab es schon mal gefälschte Videos, wo konkret gesagt wird, diese gefälschten Videos, damals zum Beispiel auch über die Grünen-Politikerin Annalena Baerbock, die sind gefälscht und wir wissen, da steckt Russland dahinter. Und dann kann man den Botschafter einbestellen, dann kann man Sanktionen verhängen, dann kann man das Ganze sehr öffentlich machen. Damit kriegt man das Thema nicht unbedingt aus der Welt, aber man hat doch sehr viel Aufmerksamkeit erzeugt. Jetzt bei diesen Videos ist das, glaube ich, ein bisschen schwieriger. Sie wirklich löschen zu lassen, ist nicht ganz leicht. Es ist auch nicht ganz klar, wie groß die überhaupt verbreitet worden sind. Also auch das, da tun sich die Behörden etwas schwer. Selbst wenn das ein paar hundert Videos sind, kann man nur sehr schwer sagen, wie viele Menschen die am Ende gesehen haben und wie viele Menschen das wirklich geglaubt haben. Aber allein, dass es diesen Versuch gibt, das sorgt natürlich für viel Besorgnis hier.
0: Sagt Markus Sambale im ARD-Hauptstadtstudio über die offenbar neue Desinformationskampagne vor den Landtagswahlen. Künstliche Intelligenz, die sich als Mensch tarnt und angreift. Das ist keine Zukunftsvision. Das ist gerade passiert und zwar auch nicht zum ersten Mal. Britische Sicherheitsforscher haben ein KI-Modell ertappt, das eigenständig versucht hat, einen Schadcode in eine öffentlich zugängliche Software einzuschleusen. Es geht um ein KI-Modell des US-Anbieters Anthropic. Was da genau passiert ist, dazu Pascal Kiss aus der ARD-Wissenschaftsredaktion.
4: Wir behandeln dies als ernsthaften Vorfall. Das schreibt die britische Sicherheitseinrichtung, das AI Security Institute, im Bericht über den neuen Vorfall. Die Behörde testet gezielt leistungsstarke KI-Modelle und simuliert Angriffe. Besonders ein Fall mit Anthropics Modell Mythos 5 sorgt für Aufsehen. Dabei hat ein KI-Agent bewusst Schadcode in ein öffentliches GitHub-Projekt eingeschleust und Menschen getäuscht. Über diese Plattform speichern Entwickler ihre Softwareprojekte und teilen sie mit der Öffentlichkeit. Und hier hat das KI-Modell bewusst bei einem Projekt schädlichen Code eingebaut und sich als jemanden ausgegeben, der den Code verbessert und mitentwickelt, sagt Thilo Hagendorf, Experte für KI-Sicherheit von der Universität Stuttgart.
5: Das hat der Agent gemacht, hat eben einen schädlichen Code in diese bestehende Software eingebettet und brauchte dann eben den menschlichen Besitzer dieser Software, um das Ganze auf GitHub dann entsprechend zum Standard, zur aktuellsten Version zu machen.
4: Um die Softwareänderungen zu verbergen, legte der KI-Agent Fake-Identitäten an, übte Druck auf den Projektbetreuer aus und verschickte gefälschte E-Mails. Und als die Prüfer den Schadcode entdeckten, räumte das KI-Modell den Fehler zwar ein, versuchte ihn aber erneut einzuschleusen. Der KI-Agent täuschte und manipulierte Menschen bewusst, sagt Christopher Kunz, promovierter Informatiker, der heute für das Online-IT-Magazin Heise arbeitet. Viele Fachleute seien überrascht, wie die KI-Agenten vorgegangen sind.
6: Diese Modelle sind dann losgegangen, haben genau das gemacht, aber sie haben mehr gemacht, als eigentlich erwartet wurde. Sie haben nämlich sogar versucht, Softwarehersteller, echte Personen zu täuschen, zu belügen, sie mit gefälschten Identitäten zu überreden, Schadcode in ihre eigenen Produkte, ihre eigene Software einzubauen und sind weit über das hinausgegangen, was eigentlich für so eine KI möglich sein sollte und was eigentlich auch denkbar war.
4: Bei dem Vorfall handelt es sich also um einen KI-Agenten, der selbstständig über Stunden autonom ein Ziel verfolgt, betont KI-Sicherheitsexperte Thilo Hagendorf.
5: Das heißt, wenn man ihnen ein Ziel setzt, dann tun sie vieles, um dieses Ziel auch zu erreichen. Und wenn sie Hindernisse sehen, dann räumen sie diese Hindernisse zur Seite.
4: Die britischen Sicherheitsexperten waren in ihrem Bericht von dem aktuellen Fall durchaus überrascht, sagt IT-Experte Christopher Kunz.
6: Die schreiben in ihrem Bericht, der jetzt rausgekommen ist und sehr umfangreich ist, sowas wie, ja, wir haben eigentlich nicht erwartet, dass das Modell, also in diesem Fall Claude Mythos, diese Aktionen durchführt. Das haben wir unterschätzt, steht da mehr oder weniger ausdrücklich so drin.
4: Üblicherweise schützen komplexe Filter vor schädlichen Anfragen und stoppen dann auch riskantes Verhalten. Doch nicht alle Akteure müssen solche Schutzmaßnahmen einsetzen. Mit eigenen Hochleistungsmodellen könnten Staaten gezielt Cyberangriffe starten, warnt Thilo Hagendorf von der Universität Stuttgart.
5: Das ist ein ziemliches Bedrohungsszenario, ja, weil ich glaube, wir sind in einer Übergangsphase, wo die Cyberangriffsfähigkeiten von KI-Agenten jene von Menschen überschreiten.
4: Der Vorfall macht deutlich, ohne klare Grenzen und internationale Sicherheitsstandards sind KI-Agenten immer besser in der Lage, Cyberangriffe durchzuführen.
1: Kultur.
0: Hitlergrüße in kleinen Gruppen, Hakenkreuze an Bushaltestellen, rechtsextreme Parolen. Der Verfassungsschutz warnt vor einem Allzeithoch bei jugendlicher Radikalisierung im Netz. Rechts sein wird für viele Teenager zum Lifestyle. Die vielfach ausgezeichnete Lokalreporterin der Chemnitzer Freien Presse, Manuela Müller, beobachtet diese Entwicklung in Sachsen seit Jahren. Ihre Recherchen hat sie jetzt im Buch »Die Jugend malt wieder Hakenkreuze« gebündelt. Knut Kotzen hat das Werk gelesen und mit der Autorin gesprochen.
7: Lokalreporterinnen sitzen im Journalismus ganz hinten in der Hackordnung, so schreibt Manuela Müller in ihrem Buch. Und gleichzeitig steckt niemand tiefer in diesem seltsamen Gesellschaftsspiel als sie. Wir sind unsichtbare Seismographen unserer Demokratie. Wir schreiben in unseren Notizbüchern die kleinsten Ausschläge nieder. Exakt das macht die Journalistin aus Zwickau seit Jahrzehnten nunmehr.
8: Was ich beschreibe, ist eigentlich die Radikalisierung im Alltag. Also ich beschreibe nicht Jugendliche, die wirklich Straftaten begehen, indem sie Körperverletzungen begehen, indem sie wirklich Gewalttaten begehen. Ich beschreibe Jugendliche, oder mir geht es vielmehr um die, die mitschwimmen, die man im Stadtbild sieht, an ihren rasierten Scheiteln, an ihrer Kleidung, mit der sie sich identifizieren, die Hitlergruß machen und Hakenkreuze malen.
7: Was ist das für eine junge, nach dem Mauerfall geborene Generation, fragt sich Manuela Müller, die da auf ostdeutschen Marktplätzen abhängt und abhitlert.
8: Abhitlern heißt, man bringt Trinksprüche, man macht Trinkspiele, wo man halt sagt, Ex oder Jude, oder man macht halt Hitlergruß oder malt sich Hakenkreuze auf den Körper.
7: Manuela Müller spricht von Anfänger-Nazis. Als erste überhaupt hat sie über jene Moped-Partys auf dem Flugplatz von Zwickau berichtet, auf denen die in der DDR hergestellte Simson im Mittelpunkt steht. Die sogenannte Simme wird seit 2024 auch politisch instrumentalisiert, vor allem vom thüringischen AfD-Politiker Björn Höcke, der sich auf einer Simson sitzend plakatierte mit dem Spruch »Ja zur Jugend«. Angesichts eines alkoholbefeuerten Festivals, auf dem man unverhohlen seinen Rechtsradikalismus zur Schau trägt, fragt Müller, Hitlergruß und Ostkult, wie passt das zusammen?
8: Ich glaube nicht, dass das allen auffällt, aber es greift auch niemand ein. Also es greift niemand ein, das wird total toleriert, dass solche Dinge passieren. Und ja, ich glaube, dass auch solche Veranstaltungen dieses Milieu anziehen, weil das ist identitätsstiftend, so eine Simson, das besetzt Gefühle, das hatte mein Vater auch schon, so eine Simson, und das wissen wir ja, das machen sich die rechten Kräfte sehr gern zu eigen.
7: Aufschlussreich sind auch Müllers Beobachtungen jener doppeldeutig sogenannten Fahrten ins Blaue, die der einstige ZDF-Anchorman und Bestsellerautor Peter Hane durch Ostdeutschland unternimmt. Der Diplom-Theologe tritt erfolgreich als westdeutscher Wut- und Wanderprediger auf und bewirtschaftet geschickt eine diffuse Ostwut. Es schien, schreibt Manuela Müller treffend, als söge Peter Hane den ganzen Ärger und Groll in sich auf. Er schrie ihn aufs Papier und unterfütterte ihn religiös, so gut es ging. Man konnte Peter Hane als Menschen verstehen, der die Gabe besaß, aus schlechten Gefühlen eine Gemeinschaft zu bilden.
8: Ja, aus soziologischer Sicht, das, was Peter Hane bespielt und was auch die rechten Kräfte bespielen, das ist dieses Gefühl, abgehängt worden zu sein.
7: Mit Blick auf die bevorstehenden Wahlen in Sachsen-Anhalt und Mecklenburg-Vorpommern bestätigt dieses Sittenbild Ostdeutschland jene Umfragen, die einen klaren Sieg der AfD vorhersagen. Manuela Müller spricht von einer Rebellion.
8: Was da passiert, das ist ein Wir gegen euch, wir von hier unten gegen euch hier oben. Das ist ein Stück weit in Aufstand, in Rebellieren, was da passiert. Das hängt natürlich auch mit Bildung zusammen, mit mangelnder Bildung, mit einem Aufstand der Schwächeren.
7: Müller glaubt, dass zum Beispiel ein stärkeres bürgerschaftliches Engagement das Eintreten in Parteien der Mitte dieser derzeitigen Radikalisierung entgegenwirken kann.
8: Damit meine ich jetzt nicht uns Journalisten, weil wir haben andere Aufgaben. Aber ich kenne in meinem Umfeld niemanden, der in einer Partei politisch engagiert ist. Ich kenne nur Menschen, die schimpfen, die unzufrieden sind.
0: Manuela Müllers Buch »Die Jugend malt wieder Hakenkreuze« von der Radikalisierung einer Generation hat 240 Seiten und kostet 18 Euro.

0: ist 23 Uhr. 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
1: Die Nachrichten mit Steffi Orbach. Guten Abend. Bundesinnenminister Dobrindt sieht in dem Drohnenzwischenfall in Leipzig einen Anschlagsversuch. Wörtlich sprach er von einem hybriden Anschlagsszenario.
2: Dass eine Drohne bewaffnet mit Sprengstoff sich hier auf einem Flughafengelände befindet, das ist ein neues Bedrohungsszenario.
1: Hinter dem Anschlagsversuch könnten laut Dobrindt auch, wie er sagt, fremde Mächte stehen. Sicherheitsexperten vermuten Russland als Drahtzieher. Die Drohne mit Sprengstoff war auf dem Flughafen Leipzig in der Nähe ukrainischer Maschinen entdeckt worden. Von dort aus wird auch militärisches Material in die Ukraine geflogen. Das Oberlandesgericht Hamburg hat 7 junge Neonazis zu Haftstrafen zwischen 1,5 und 5 Jahren verurteilt. Die Angeklagten hatten Anschläge auf Flüchtlinge und politisch Andersdenkende geplant und zum Teil schon ausgeführt. Sie nannten sich letzte Verteidigungswelle. Zur Urteilsbegründung Elke Spanner aus Hamburg.
3: Die Angeklagten hätten sich in menschenverachtenden Chats ausgetauscht. Ihr Ziel sei ein gesellschaftlicher Umsturz gewesen. Ein damals 15-Jähriger, der habe dann die Regierung übernehmen wollen. Die Gruppe sei auf Mord und Totschlag ausgerichtet gewesen. Das hat die Vorsitzende Richterin auch noch gesagt.
1: Und das sind weitere Themen des Abends. In den Niederlanden hat die Feuerwehr ein Großfeuer in den Dünen nahe Den Haag unter Kontrolle gebracht. Die Gäste eines Hotels dort konnten wieder zurück in ihre Zimmer. Die USA haben zusätzliche Gelder zur Bekämpfung des Ebola-Ausbruchs in der Demokratischen Republik Kongo bereitgestellt. Insgesamt sind es jetzt mehr als 500 Millionen Dollar, verbunden mit der Aufforderung, an andere Länder auch mehr zu geben. In Guatemala hat sich der Vulkan Fuego wieder beruhigt. Er war am Montag ausgebrochen. Wegen der Lavaströme und riesiger Gas- und Aschewolken wurden rund 1.700 Menschen in Sicherheit gebracht. Der deutsche Wasserspringer Moritz Wesemann hat bei der Schwimm-EM in Paris seinen zweiten Titel geholt. 4 Tage nach seinem Sieg vom 1-Meter-Brett gewann der 24-Jährige auch das Finale vom 3-Meter-Brett und guckt jetzt in Richtung Olympia.
4: Ich bin unfassbar glücklich. Auch dieses Jahr heißt das für mich noch mal deutlich mehr, als es letztes Jahr war. Das gibt mir einfach super viel Mut, dass ich damit jetzt in die nächsten 2 Jahre gehen kann Richtung LA 28.
1: Vorher hatten die Wasserspringer schon Silber im Mixed-Synchronspringen vom Turm geholt. Florian Wellbrock gewann Gold auf der 5 Kilometer Freiwasserstrecke. Das war WDR aktuell. Das Wetter in Nordrhein-Westfalen. Die Nacht wird trocken und es kühlt sich ab auf 12 bis 17 Grad. Morgen mal Sonne, mal Wolken und nicht mehr ganz so heiß. In Lüdenscheid bis 22, in Krefeld 24 und in Münster bis 25 Grad. Am Freitag geht es so ähnlich weiter bei bis zu 26 Grad. Es ist 23.03 Uhr.
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5: Zunächst mit einer Gefahreninformation für Hessen im Rheingau-Taunus-Kreis zwischen Bad Schwalbach und Taunusstein-Salzenhahn brennt ein größeres Waldstück. Anwohner in Hettenhain und Salzenhahn werden gebeten, Fenster und Türen geschlossen zu halten und Lüftungen abzustellen. Dann gucken wir auf die Straßen. Die A1 Bremen Richtung Osnabrück ist zwischen Dreieck Stur und Wildeshausen Nord wegen eines defekten LKW weiterhin gesperrt. Die A3 Köln Richtung Frankfurt ist zwischen Edstein und Wiesbaden-Niedernhausen wegen Bergungsarbeiten auch gesperrt, dadurch 3 Kilometer Stau. A5 Karlsruhe Richtung Frankfurt zwischen Karlsruhe Nord und Bruchsal 3 Kilometer Stau, da ist nur eine Spur frei. Und noch eine Meldung für die A63 Mainz Richtung Kaiserslautern, da ist die Strecke zwischen Göllheim und Winnweiler wegen einer Baustelle bis 5 Uhr gesperrt. Ihnen eine gute und vor allem sichere Fahrt.
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5: Aus dem Studio von NDR Info in Hamburg. Mein Name ist Resa Wafer. Guten Abend. Sie sind kaum erwachsen und haben den bewaffneten Umsturz geplant. Die Mitglieder der militanten Neonazi-Gruppe Letzte Verteidigungswelle. Sie hatten sich über Chatgruppen organisiert und schwere Brandanschläge in Thüringen und Brandenburg verübt, auf ein Asylbewerberheim und ein Kulturhaus. Und sie hatten weitere Anschläge geplant. Jetzt hat das Oberlandesgericht Hamburg die Urteile gesprochen. Dazu Frauke Reinig.
6: Was soll brennen, fragte einer der Angeklagten in einem Chat der Terrorgruppe. Das Asylheim oder die Bewohner? Die Antwort, beides. Vor dem zuletzt geplanten Anschlag auf eine Flüchtlingsunterkunft in Brandenburg flog die Gruppe auf. Bis dahin hatte die sogenannte letzte Verteidigungswelle aber schon professionelle Terrorstrukturen, sagt Gerichtssprecher Florian Vogelsang.
7: Das Gericht hat heute zur sogenannten letzten Verteidigungswelle festgestellt, dass es sich dabei um eine terroristische Vereinigung handelt.
6: Fast alle Angeklagten wurden wegen ihrer Mitgliedschaft in der Terrorvereinigung verurteilt, einer wegen Unterstützung.
7: Einzelne Angeklagte darüber hinaus wegen weiterer Straftaten. Das betrifft insbesondere zwei Brandanschläge, wo einige der Angeklagten auch wegen eines Mordversuchs verurteilt worden sind.
6: Bei einigen kamen dann noch Verabredungen zu einem Anschlag hinzu und Fälle von Körperverletzungen. Gut organisiert war die Gruppe, aber nicht sehr professionell, sagt Bundesanwalt Stefan Biel.
8: Wir haben es hier tatsächlich mit wirklich sehr unprofessionell handelnden Angeklagten zu tun gehabt, die sich selbst gefilmt haben, die ganz normal angemeldete Mobiltelefone benutzt haben, meistens auf die Familienangehörigen, sodass wir da ermittlungsmäßig ganz schnell zum Ziel kamen und die Beschuldigten damals ermitteln konnten.
6: Als eine Kugelbombe für einen geplanten Anschlag bestellt werden sollte, konnte die Gruppe 38 Euro dafür nicht aufbringen und kaufte ein kleineres Modell. Die Angeklagten sind jetzt zwischen 15 und 22 Jahre alt. Die Vorsitzende Richterin zitiert aus einem Chat: Ich würde jede Straftat begehen, schreibt da ein Mitglied. Aber versuch das mal mit einer strengen Mutter. Ich darf nach 18 Uhr nicht mehr raus. Die Richterin sprach von braunen Kinderzimmern. Es habe sich im Prozess gezeigt, wie schnell sich die sehr jungen Männer über das Internet radikalisiert haben, sagt Bundesanwalt Biel. Aber
8: tatsächlich hat die Beweisaufnahme ergeben, dass bei den meisten der Angeklagten tatsächlich die familiären Verhältnisse ein Nährboden waren für das rechtsradikale Gedankengut, was sich dann letztlich auch für die Strafzumessung ausgewirkt hat.
6: Und alle Angeklagten haben Taten gestanden. Einige sehr glaubhaft, sagt Gerichtssprecher Vogelsang.
7: Bei anderen Angeklagten war es offenbar so, dass es auch Einlassungen gab, denen das Gericht aber in Teilen jedenfalls nicht gefolgt ist, weil es andere Umstände für objektiv wahrscheinlicher hielt.
6: Weil etwa Videoaufnahmen deutlich andere Schlüsse zuließen.
7: Schließlich war auch zu berücksichtigen, dass einige der Angeklagten sich im Verfahren offenbar jedenfalls von der rechtsradikalen Gesinnung als auch von den Taten distanziert haben, teil- oder gar vollgeständig waren und auch bei der Strafaufklärung weiter geholfen haben.
6: Einige nehmen freiwillig an Deradikalisierungsprogrammen teil, so der Gerichtssprecher. Wir hoffen, ihre Einsicht ist echt, sagt die Vorsitzende Richterin und gibt den Männern noch mit auf den Weg. Sie sollten die Zeit in der Haft nutzen, um an sich zu arbeiten und sich eine Zukunft aufzubauen. Für Bundesanwalt Stefan Biel ist das Thema letzte Verteidigungswelle mit diesem Prozess noch nicht abgeschlossen.
8: Es ist klar, dass wir uns die weiteren Mitglieder der entsprechenden Chatgruppen anschauen und schauen, wer sich da gegebenenfalls auch noch mitgliedschaftlich an dieser Vereinigung betätigt hat.
6: Die 8 Angeklagten in Hamburg seien nur die Spitze des Eisbergs, sagt Biel.
5: Insgesamt 4 Mitglieder der Neonazi-Gruppe sind noch minderjährig. Der jüngste der Täter ist bei der Urteilsverkündung gerade mal 15 Jahre alt. Wie kann das sein? Woher dieser Hass und diese Gewaltbereitschaft in so jungen Jahren? Darüber hat der Kollege Tim Krohn vom NDR mit der Bildungsforscherin, Erziehungswissenschaftlerin und Professorin Nina Kolleck von der Uni Potsdam gesprochen. Er wollte erst von ihr wissen, ob sie denn vom Alter der Mitglieder überrascht war.
9: Da bin ich überrascht und vor allem aber erschüttert. Also überrascht würde ich gar nicht mal so sehr sagen, dadurch, dass ich das ja schon wirklich lange beobachte, dass die Täter immer jünger werden und dass auch die Radikalisierung unter sehr jungen Männern sind es ja meistens, also Jungs, junge Menschen, sehr stark zunimmt und die Täter immer jünger werden. Von daher war ich jetzt nicht groß überrascht, aber doch sehr erschüttert, dass solche jungen Menschen zu solchen schlimmen Taten bereit sind.
10: Was macht die jungen Männer denn aber so anfällig für solche Extreme?
9: Ja, da gibt es unterschiedliche Erklärungen für. Es ist nie immer nur ein Faktor, der hier reinspielt. Aber in jedem Fall ist es hier in dem Fall der letzten Verteidigungswelle Social Media. Denn sie wurden ja über Social Media gewonnen und auch mobilisiert. Aber allein Social Media wird natürlich aus einem jungen Menschen kein Täter machen, sondern da gibt es dann schon Dinge, die vorher vorgefallen sind. Also es sind Bindungsbrüche, die junge Menschen erlebt haben, eine schwierige Kindheit. Das können Mobbing-Erfahrungen sein. Das ist oft eine schlechte Beziehung zu den eigenen Eltern, die hier mit reinspielt. Und noch dazu befinden sich junge Menschen ja in einer Identitätskrise, also viele junge Menschen gerade in der Pubertät, weil die Pubertät eben dazu führt, dass sich ja sehr viel verändert, nicht nur der Körper, sondern auch der Kopf verändert sich sehr stark. Und umso mehr und umso vulnerabler und umso empfänglicher sind Jugendliche gerade für solche radikalen Botschaften.
10: In so einer Identitätskrise, Frau Kolleck, also dass man in Chatgruppen dann sich gegenseitig hochschaukelt, auch mal daneben benimmt. Okay, das alles passiert. Aber hier ist der Schritt vom Posen, vom Angeben, vom Drohen, Unsinnreden und so weiter zur echten Tat ja offenbar gleich mehrfach gegangen worden. Also wenn man wie in diesem Fall den Tag gleich mit Hitlergrüßen beginnt, dann mit Kugelbomben und Brandsätzen ja in echt hantiert. Was läuft da schief?
9: Na, das ist natürlich im ersten Prozess eine gewisse Normalisierung, die wir ja in der breiten Bevölkerung feststellen können, dass dadurch, dass eben ja auch sehr viel Hitler-Propaganda zum Beispiel über Social Media gepostet wird und sehr junge Menschen auch erreicht, es zu einer gewissen Art von Normalisierung kommt. Und dann finden bei solchen jungen Menschen, die dann auch tatsächlich bereit sind, selbst Gewalt anzuwenden, finden dann nochmal andere Prozesse statt. Das, in der Wissenschaft nennen wir das oft auch Dehumanisierung, also dass andere Menschen nicht mehr als gleichwertige Menschen charakterisiert werden und man eben auch keine Empathie mehr mit diesen anderen Menschen hat. Also das können zum Beispiel Ausländer sein, das können aber auch teilweise Frauen sein, die dann nicht mehr als gleichwertig gelten, sodass dann eben ja der nächste Schritt zur Tat gar nicht mehr so weit ist.
10: Wie sehr sind denn solche Neonazi-Strukturen unter Jugendlichen in Social Media verankert mittlerweile?
9: Die sind tatsächlich stark verankert. Also das ist nicht der einzige Fall, sondern wir beobachten, dass pausenlos fast schon solche Strukturen entstehen. Sehr junge Neonazi-Strukturen, die oft auch anders aufgestellt sind als jetzt so fest etablierte Strukturen, wie jetzt beispielsweise der Dritte Weg, den es ja schon lange gibt. Die haben dann Anwälte, die haben Medienberatung und die agieren auch noch mal viel professioneller als diese kleinen Gruppierungen, die so plötzlich aus dem Boden sprießen. Und das ist tatsächlich ein Phänomen, das aktuell, zu aktuellen Zeiten, ja, immer größer wird.
10: Weil man unser Gespräch jetzt hört, Frau Kolleck, was kann man dann machen, damit zum Beispiel die eigenen Kinder nicht in solche Chats, in solche Extreme hineingezogen werden?
9: Also mit den eigenen Kindern kann man schon mal am allermeisten machen, ne? Weil die Eltern haben ja auf jeden Fall einen sehr starken Einfluss, wenn man mit den Kindern im Gespräch bleibt, den Kindern auch das Gefühl gibt, wenn dir irgendetwas passiert, also gerade auch im Netz oder auch darüber hinaus. Und wenn du in irgendwelche Strukturen gerätst, vor denen du dich dann vielleicht auch schämst oder mit denen du erstmal gar niemanden findest, worüber, also mit wem du drüber sprechen willst. Also hier ist immer ein offenes Ohr. Mit uns kannst du sprechen oder auch alternative Kontaktmöglichkeiten zu zeigen. Denn gerade in der Pubertät wollen ja viele Jugendlichen dann auch nicht unbedingt mit den eigenen Eltern sprechen. Aber im Gespräch bleiben und sensibel bleiben und gucken, was die jungen Menschen bewegt. Und wenn man merkt, das eigene Kind ist vielleicht auch gerade in einer sehr schwierigen Phase, hat vielleicht gerade Probleme in der Klasse, andere Mobbing-Probleme, dann eben ja schnell hier auch Unterstützungsstrukturen schaffen.
10: Wären Verbote da nicht fast noch einfacher? Also der jüngste Angeklagte, der war zur Tatzeit gerade mal 14. Also wie konsequent müsste man den Zugang zu Social Media in dem Alter beschränken oder bringt das alles gar nichts?
9: Naja, also der war 14. Also wir diskutieren ja eigentlich fast nur über Verbote bis 14. Von daher wäre er da auch gar nicht mehr mit einbezogen gewesen. Und noch dazu sehen wir auch tatsächlich in der Forschung, zeichnet sich ein ziemlich klares Bild ab, dass diese Verbote nichts bringen. Sie können sogar gefährlich sein, weil sich junge Menschen ja dann noch stärker verschließen und noch weniger das Gespräch dann suchen und noch weniger sich öffnen, wenn sie dann heimlich in den sozialen Medien, in solche Netzwerke gelangen beispielsweise.
11: Sagt Nina Kolleck, Professorin für Erziehungs- und Sozialisierungstheorie an der Uni in Potsdam.

0: Die Zeit, es ist 23.15 Uhr.
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0: Die Sicherheitslage in der Ostukraine spitzt sich offenbar zu wegen der herannahenden Front. Und ständiger russischer Angriffe hat die Ukraine die Zwangsevakuierung von mehr als 500 Kindern und Jugendlichen angeordnet. Betroffen ist die Stadt Kramatorsk und das Umland, die nur gut 20 Kilometer von der Frontlinie entfernt liegen. Während beide Kriegsparteien aktuell wieder tödliche Drohnenangriffe melden, kann die Ukraine weniger gegen die russischen Angriffe ausrichten, wie unsere Korrespondentin Rebecca Barth aus Kiew berichtet.
2: Nicht eine einzige der nahezu 30 ballistischen Raketen habe man abfangen können. Das geben die ukrainischen Luftstreitkräfte bekannt. Dutzende Menschen sind in der Ukraine infolge russischer Luftangriffe verletzt worden. In und um die Hauptstadt Kiew werden mindestens 17 Zivilistinnen und Zivilisten getötet. Die Nacht war schrecklich. Wir haben den Mangel an Flugabwehr das erste Mal sehr deutlich gespürt. Das ganze Haus hat gezittert. Ich will mich nicht in irgendeinem Keller verstecken, sondern aus Kiew wegziehen, damit dieser Albtraum ein Ende hat. Es ist unmöglich zu schlafen, unmöglich zu arbeiten. Es ist einfach unmöglich geworden, in Kiew zu leben. Die Ziele der russischen Angriffe, vor allem Industriegebiete, Infrastruktur, Tankstellen, Lagerhäuser von großen Baumärkten oder Postunternehmen. Doch dafür schickt Russland ungenaue Raketen in dicht besiedeltes Gebiet und nimmt zivile Opfer in Kauf. Die Ukraine kann sich gegen ballistische Raketen aktuell praktisch nicht schützen, erklärt Militärexperte Anton Semljany. Die größte Gefahr bei ballistischen Raketen besteht darin, dass der Start nur sehr schwer vorauszusagen ist. Sie werden praktisch erst in dem Moment erfasst, in dem die Rakete abhebt. Das ist eines der größten Probleme, die derzeit bestehen, die Verfolgung und die Aufklärungsinformationen über den möglichen Einsatz ballistischer Waffen. An anderer Stelle aber nimmt Russland getötete Zivilisten nicht nur in Kauf, sie sind das Ziel. So wie beispielsweise in Cherson. In der südukrainischen Stadt werden die Bewohner von russischen Drohnenpiloten regelrecht gejagt, so systematisch, dass in der Ukraine von Human Safari, also Menschenjagd, gesprochen wird. Jeden Tag haben wir hier etwa 15 verletzte Personen durch Drohnenangriffe. Das kommt sehr häufig vor. Zurzeit verzeichnen wir 500 Drohnenangriffe pro Woche. Gestern alleine waren es sogar 1000 Drohnen an einem Tag. So sieht die Realität aus. Die Russen setzen immer mehr Drohnen ein und ergänzen diese durch Artillerie und Mörser. Und sie greifen vor allem Zivilisten an. Dass es sich nicht um Einzelfälle handelt, zeigen auch Daten der ukrainischen Generalstaatsanwaltschaft. Demnach hätten die Angriffe mit kleinen FPV-Drohnen, an denen eine Sprengladung befestigt wird, schon seit 2024 systemischen Charakter angenommen. Über 7.700 solcher Angriffe hat die Generalstaatsanwaltschaft im vergangenen Jahr dokumentiert. Rettungskräfte, Polizisten und Journalisten seien besonders gefährdet. Ein jüngst verbreitetes Video zeigt den alltäglichen Terror auch gegen einfache Anwohner. Ich habe Knoblauch in der Hand gehalten und das dem Drohnenpiloten gezeigt. Schau mal, das ist alles Gemüse. Juri hat den Angriff wie durch ein Wunder überlebt. Auf dem Video ist zu sehen, wie der Gemüsehändler die Drohne anbettelt, vor ihr davonläuft, Kreise zieht um seinen Gemüsestand, stets von ihr verfolgt. Der russische Soldat kann Juri über eine Kamera sehen, muss sehen, dass er sich hier gerade auf einen Gemüsehändler stürzt. Das Video schockiert viele Menschen in der Ukraine, obwohl solche Angriffe mittlerweile zur traurigen Normalität geworden sind in vielen Frontregionen.
0: Dass bei der Hitze besonders ältere Menschen sowie Babys und Kleinkinder gefährdet sind, ist inzwischen bekannt. Aber auch Kinder bis 14 müssen besonders aufpassen. Wie und warum, dazu Sarah Emmichaus.
3: Kinder sind keine kleinen Erwachsenen. Ihre Körper funktionieren anders. So können sie zum Beispiel noch nicht ausreichend schwitzen. Und zwar bis sie etwa 14 Jahre alt sind. Das kann schnell zu einer Gefahr werden, erzählt Christoph Wettach. Er arbeitet als Kinderarzt im baden-württembergischen Laar und beschäftigt sich mit den besonderen Belastungen, denen Kinder und Jugendliche durch die Klimakrise ausgesetzt sind. Er meint, dass die Probleme für Kinder durch Hitze nicht ernst genug genommen würden.
4: Hitzschlag ist viel gefährlicher als Blitzschlag. Also letzten Endes ist es so, die Leute fürchten sich, wenn Gewitter ist, bringen ihr Kind nicht zum Fußballtraining und sagen, oh je, wenn da der Blitz einschlägt, ganz gefährlich. Aber Hitzschlag kommt viel häufiger vor, als dass das Kind vom Blitz getroffen wird.
3: Ein Hitzschlag ist ein medizinischer Notfall. Dabei steigt die Körpertemperatur auf mehr als 40 Grad an. Gehirn- und Herz-Kreislauf-System können Schaden nehmen. Auch die Gefahr eines weniger dramatischen Sonnenstichs ist für Kinder höher als für Erwachsene. Ihre Schädelknochen sind noch dünner und daher durchlässiger für Wärme. Kinderarzt Wettach erklärt, worauf Erwachsene achten können, um einzuschätzen, ob die Hitze gerade schon zu viel ist für ein Kind.
4: Dass zum Beispiel die Kinder, die eben sonst immer ganz hippelig und zappelig sind, plötzlich ganz ruhig werden. Das muss einen dann sehr nervös machen. Oder wenn die, die eben sonst immer die ganz friedlichen und ruhigen sind, plötzlich dem anderen eins auf die Nase hauen und dann irgendwie rumschimpfen oder sowas dann nachher. Auch das kann ein Zeichen für Überhitzung sein. Also alles, was einem komisch vorkommt, kann Hitzeproblematik sein. Und jetzt ist eben wichtig, gerade die Leute, die mit Kindern zu tun haben, dass wir die Kinder einigermaßen gut kennen und dass wir aufeinander aufpassen. Immer den Kindern auch wieder sagen, in den Kitas, in den Schulen, wenn es euch nicht gut geht, meldet euch bei mir.
3: Denn Kinder können sich nicht selbst schützen. Sie sind auf verantwortungsbewusste Erwachsene angewiesen, sei es zu Hause oder in Kita und Schule. Kinderarzt Wettach plädiert dafür, dass es in Kitas alle 20 Minuten Trinkpausen geben müsse und es in der Schule auch im Unterricht jederzeit erlaubt sein solle, zu trinken. Denn Kinder brauchen mehr Flüssigkeit und auch Nährstoffe als Erwachsene. Zudem können Kinder nicht einschätzen, wo sie sich am besten aufhalten sollten. Darauf macht Dirk Holzinger aufmerksam. Der Kinderarzt ist am Universitätsklinikum Essen als Oberarzt tätig.
5: Wenn es zu diesen fürchterlichen Unfällen im überhitzten Auto kommt, ne, wo Kinder vergessen werden, können die sich daraus nicht befreien. Das gilt aber auch für die Auswahl des Spielplatzes, ne, dass die nicht bewusst gucken, ist denn da eine Schattenregion, ist da ein Sonnensegel, sondern die gucken halt, ob das Spaß macht.
3: Wenn es schon zu spät ist und das Kind überhitzt ist, muss es etwas trinken und in den Schatten gebracht werden, besonders bei Sonnenstich oder Hitzschlag.
0: Also worauf Kinder bei dieser Hitze besonders achten müssen, Sarah Emmichaus war das. Und wer von Ihnen einen Garten hat, der weiß, gerade bei diesen Temperaturen muss man viel Wasser nutzen und das ist teuer. Es sei denn, Sie haben einen eigenen Brunnen. Das spart Geld, birgt aber eine gewisse Gefahr, denn getestet hat in der Regel niemand, was da aus dem Boden kommt. Im brandenburgischen Bernau bei Berlin konnten Gärtner jetzt untersuchen lassen, wie sicher ihr Brunnenwasser tatsächlich ist. Andreas Jakob dazu.
6: Einen Dschungel nennt Sabine Hahn ihren Garten in Bernau. Hohes Gras, viele Falter in der Luft und in jeder Ecke irgendetwas Essbares. Äpfel, Tomaten, Fenchel, Weintrauben.
7: Also ich wässer tatsächlich jeden Tag. Sie sehen, der Erfolg gibt mir recht. Riesige Kürbisse, sogar Bananen, die vielleicht jetzt ökologisch nicht so sinnvoll bei uns ist. Aber ich wollte mir so ein bisschen Flair auch hier mit reinholen.
6: Ihr Wasser fördert sie selbst aus einem Brunnen. Lebensader für ihre Pflanzen, aber auch Brauchwasser für den Haushalt. Abwaschen, duschen, sogar zum Zähneputzen nutzt Sabine Hahn ihren Brunnen. Und das mit einem mulmigen Gefühl.
7: Natürlich bin ich mir immer so ein bisschen unsicher, wenn ich koche. Ist da vielleicht doch was drin, was vielleicht für den Körper nicht so gut ist? Insofern möchte ich es jetzt gerne überprüfen lassen, ob ich mein Gemüse, was ich ernte, auch getrost essen kann.
6: Auf dem Marktplatz in Bernau treffen sich heute Leute mit Plastikflaschen voller trüber Wässerchen. Sie alle wollen ihr Brunnenwasser testen lassen. 19 Euro kostet die Sofortanalyse, die der Verein VSR Gewässerschutz aus dem nordrhein-westfälischen Geldern anbietet. Die Motivation der Umweltschützer, da messen, wo Behörden keinen Zugang haben, nämlich an privaten Brunnen, um Daten über die Nitratbelastung des Wassers zu gewinnen, sagt Matthias Albrecht vom Verein.
8: Ein Nitrat in hohen Mengen steht im Verdacht, dass es krebserregend sein kann für den Menschen.
6: Und kann in Form von Nitrit bei Säuglingen Sauerstoffmangel auslösen. Ursache für hohe Nitratwerte ist meist die Landwirtschaft, die ihre Äcker überdüngt. Zwischen 2019 und 2024 haben die Gewässerschützer mehrfach überhöhte Nitratwerte gefunden. In der Uckermark war rund jede vierte Probe betroffen, im Barnim oder dem Havelland rund jeder sechste beprobte private Brunnen. Als Heilmittel empfehlen die Umweltschützer mehr Bäume auf Äckern, die mit ihren tiefen Wurzeln Nitrate auf dem Weg ins Grundwasser abfangen. In das Wasser, das Sabine Hahn aus ihrem Garten mitgebracht hat, taucht Matthias Albrecht verschiedene Messelektroden, um den pH-Wert und den Salzgehalt zu bestimmen. Eine orangene Röhre misst die Menge an Nitrat im Wasser. Ergebnis?
8: Der Nitratwert liegt bei 36,1 Milligramm pro Liter. Das ist für Zierpflanzenbegießung völlig geeignet.
6: Ihre Pflanzen also darf sie mit ihrem Brunnenwasser weitergießen. Wie gesund das Wasser für Haut oder Zähne ist, das müssen nun noch weitere Messungen im Labor in Nordrhein-Westfalen zeigen.
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9: Mit Finn Hornberg. Die Tour de France der Frauen hat bereits die 5. Etappe absolviert. Von Mâcon ging es bis nach Belleville-en-Beaujolais. 140 Kilometer standen auf dem Plan. Eine Strecke, die besonders den Bergfahrerinnen lag, mit insgesamt 8 Anstiegen. Es gab zwar keine deutsche Siegerin, aber dennoch einen Erfolg aus deutscher Sicht. Antonia Niedermayer hat sich auf dieser harten Strecke dank Platz 6 das weiße Trikot als beste Nachwuchsfahrerin geschnappt. In der Gesamtwertung verbesserte sich die 23-Jährige auf den 4. Platz und war sehr zufrieden mit ihrer Leistung.
10: Ja, war auf jeden Fall ein super harter Tag. Das wussten wir auch, dass es hart wird. Aber es war auf jeden Fall auch schön. Ich bin in diesem großen Breakaway irgendwie geendet. War auch gar nicht so der Plan, dass ich schon so früh da drin bin. Aber war am Ende wirklich gut für uns. Also für Kascha auch eine super Situation. Sie musste nichts machen hinten. Und für mich war es auch gut. Von dem her hat es ganz gut gepasst. Eine gute Taktik, denke ich mal.
9: Noch vor ein paar Tagen betonte Niedermayer, dass ihr Fokus nicht darauf liegt, das weiße Trikot zu holen. Naja, jetzt muss sie es verteidigen. Hat sich da der Fokus geändert?
10: Wie gesagt, es ist immer noch der Fokus aufs GC für Kascha. Das weiße Trikot ist natürlich immer ein netter Bonus, den man hat. Aber trotzdem liegt der Hauptfokus wirklich auf Kascha.
9: Weiterhin also voller Support für die Teamkollegin Kascha Niviadoma, die auf dem 3. Platz landete. Den Sieg auf der 5. Etappe sicherte sich die Top-Favoritin Demi Vollering. Die Niederländerin ließ Marleen Reusser und Niedermayers Teamkollegin im Zielsprint keine Chance. Ihr Rückstand auf die gesamtführende Marleen Reusser beträgt nur noch 12 Sekunden. Am Donnerstag wartet eine ähnliche Aufgabe auf die Fahrerin.
0: Ich unterbreche an dieser Stelle mal den Sport, der ja die ARD-Infonacht hier mit einem wichtigen Verkehrshinweis, nämlich Achtung, Falschfahrer auf der B535 Heidelberg-Schwetzingen zwischen Heidelberg-Kirchheim-Sandhausen und Kirchheim-Süd. B535, da kommt Ihnen ein Falschfahrer entgegen. Fahren Sie da äußerst rechts und überholen Sie nicht auf der B535 Heidelberg-Schwetzingen zwischen Heidelberg-Kirchheim-Sandhausen und Kirchheim-Süd. B535 ist ein Falschfahrer unterwegs. Vorsicht da in beiden Richtungen. Und jetzt geht weiter mit dem Sport.
9: Die 6. Etappe führt von Montbrison Richtung Süden nach Tormes-sur-Rhône. 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

0: Deine beiden Einzelwettbewerbe, erst vom 1-Meter-Brett dominant und souverän, jetzt vom 3-Meter-Brett mit Klasse und mit etwas Glück, weil der bis dahin herausragende Brite Jordan Holden beim letzten Sprung patzt, während Wesemann, der Vorkampfbeste, den allerletzten Sprung einer hochwertigen Konkurrenz glänzend ins Wasser zaubert.
1: Ich bin unfassbar glücklich. Das erste Mal über 500 Punkte international, was auch so die Schwelle ist, wo man dann Richtung Medaillen geht in der Weltspitze. Das gibt mir einfach super viel Mut, dass ich damit jetzt in die nächsten 2 Jahre gehen kann, Richtung LA 28.
0: Pauline Pfeiff holt in all ihren 3 Wettbewerben von der 10-Meter-Plattform Silber. Im Solo, im Synchron und zum Abschluss mit Ole Rösler auch im Synchron-Mixed. Nach nur wenigen gemeinsamen Trainingseinheiten in Röslers erstem Mixed-Wettkampf. 3x2, knapp an Gold vorbei, aber kein Hadern.
2: Natürlich ist eine Goldmedaille auch immer das Schönste, weil es das Beste, was man kriegen kann. Aber eine Silbermedaille ist einfach fantastisch. Also dafür, dass wir nicht so oft trainiert haben, dass wir das jetzt so gezeigt haben und damit die Silbermedaille abgestaubt, da können wir absolut stolz auf uns sein.
0: Es war der 3. Abend mit Gold und Silber für den DSV. Dazu kommt einmal Bronze. Vor dem Abschlusstag stehen 7 Medaillen in der Bilanz. Das muss noch nicht das letzte Wort gewesen sein.
3: Am Donnerstag stehen in Paris noch das Finale der Frauen im Synchronspringen vom 3-Meter-Brett und das Finale der Männer vom 10-Meter-Turm auf dem Programm.
4: Und das war der Sport mit Finn Hornberg. Entschuldigung.

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1: Um 23.30 Uhr mit Juliette Groß. Nach dem Drohnenfund auf dem Leipziger Flughafen hat sich Bundesinnenminister Dobrindt über den Vorfall informieren lassen. Er bestätigte, dass die Drohne mit Sprengstoff versehen war. Dobrindt sprach von einem hybriden Anschlagsszenario.
2: Das ist eine neue Gefahrenqualität. Drohnensichtungen, Drohnenbedrohungen, auch im hybriden Zusammenhang, das kennen wir aus der Vergangenheit. Dass eine Drohne bewaffnet mit Sprengstoff sich hier auf einem Flughafengelände befindet, das ist ein neues Bedrohungsszenario.
1: Bundesinnenminister Dobrindt. Junge Mitglieder der rechtsextremen Terrorgruppe Letzte Verteidigungswelle sind zu Haftstrafen verurteilt worden. Das Oberlandesgericht Hamburg verhängte Strafen von 1,5 bis 5 Jahre Haft. Die Angeklagten waren zur Tatzeit zwischen 14 und 21 Jahre alt. Nach Überzeugung des Gerichts haben sie Spreng- und Brandanschläge auf Geflüchtete und politisch Andersdenkende geplant und erste Taten auch schon verübt. Außerdem sollen Mitglieder das sogenannte Pedo-Hunting, also Jagd auf Menschen, die sie für Pädophile hielten, gemacht haben. Im US-Bundesstaat Michigan hat sich der linke Gesundheitspolitiker Abdul Al-Sayed knapp die Kandidatur der Demokraten für die Senatswahlen im November gesichert. Die Vorwahl galt auch als Stimmungstest an der Basis der Demokraten. Aus Washington Sandra Razzo.
3: Al-Sayed setzte sich gegen Haley Stevens durch, die derzeitige Abgeordnete des US-Repräsentantenhauses. Sie war die Wunschkandidatin des Partei-Establishments der Demokratischen Partei und hatte im Wahlkampf vor allem für den Schutz von Sozialleistungen und die Stärkung der Autoindustrie geworben. Al-Sayed dagegen steht für den linken Parteiflügel rund um Bernie Sanders. Er fordert eine staatliche Krankenversicherung für alle, strengere Regeln für Großkonzerne und einen Kurswechsel in der amerikanischen Israel-Politik.
1: Die USA haben zusätzliche Gelder in Höhe von umgerechnet rund 210 Millionen Euro zur Bekämpfung der Ebola-Pandemie in der Demokratischen Republik Kongo bereitgestellt. Washington rief andere Länder dazu auf, ihre Beiträge zu den Maßnahmen zur Bekämpfung der Krankheit ebenfalls zu erhöhen. Der Chef der Weltgesundheitsorganisation WHO, Gebreyesus, rief bei einem Besuch in Kongos Hauptstadt Kinshasa dazu auf, die Bemühungen im Kampf gegen Ebola massiv zu intensivieren. Das Wetter in Deutschland. Nachts meist trocken, vereinzelt Schauer, Tiefstwerte 21 bis 12 Grad. Morgen freundlich und trocken im Osten und später an der Nordsee Schauer 20 bis 30 Grad. Am Freitag wechselhaft an den Alpen Schauer und Gewitter 19 bis 29 Grad. Am Samstag viel Sonne und trocken bei 22 bis 33 Grad. Das waren die Nachrichten.
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1: Und da gibt es gleich zwei wichtige Meldungen. Da sind nämlich Falschfahrer unterwegs. Ein Falschfahrer auf der A44 Aachen-München-Gladbach zwischen Jülich-West und Kreuz Jackerath kommt Ihnen ein Falschfahrer entgegen, fahren Sie äußerst rechts und überholen Sie nicht. Auf der A44 Aachen-München-Gladbach zwischen Jülich-West und Kreuz Jackerath ein Falschfahrer, Vorsicht in beiden Richtungen. Ein Falschfahrer ist auch auf der A81 Singen-Stuttgart unterwegs, also Vorsicht da zwischen Kreuz Böblingen, Hulb und Sindelfingen-Ost ist da ein Falschfahrer, kommt Ihnen ein Falschfahrer entgegen. Fahren Sie auch da äußerst rechts und nicht überholen. Auf der A81 Singen-Stuttgart zwischen Kreuz Böblingen-Hulb und Sindelfingen-Ost. Da ist ein Falschfahrer unterwegs. Vorsicht in beiden Richtungen. Eine Entwarnung gibt es auch für die B535 Heidelberg-Schwetzingen. Da ist kein Falschfahrer mehr zwischen Heidelberg-Kirchheim-Sandhausen und Kirchheim-Süd B535 unterwegs. Dann die A1 Bremen Richtung Osnabrück. Die Strecke ist zwischen Dreieck Stur und Wildeshausen Nord wegen eines defekten LKW gesperrt. A3 Köln Richtung Frankfurt zwischen Niedstein und Wiesbaden-Niedernhausen ist wegen Bergungsarbeiten der rechte Fahrstreifen gesperrt. Dadurch 3 Kilometer Stau in Richtung Frankfurt und 2 Kilometer Stau auf der Gegenfahrbahn Richtung Köln. A5 Karlsruhe Richtung Frankfurt zwischen Karlsruhe Nord und Bruchsal 3 Kilometer Stau, da ist nur eine Spur frei. Und die A63 Mainz Richtung Kaiserslautern ist zwischen Göllheim und Winnweiler wegen einer Baustelle bis 5 Uhr gesperrt. Gute Fahrt.
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1: Mit Reza Waffer. Guten Abend. Es ist seit Jahrzehnten immer das Gleiche. Kaum gibt es im Nahen Osten eine Krise, steigen die Spritpreise und die Mineralölkonzerne melden Rekordeinnahmen. Jetzt ja auch wieder. Das ist vielleicht moralisch fragwürdig, aber nicht gesetzlich verboten. Zumindest solange keine Regierung was gegen diese unglaublichen Profite unternimmt. Und auch so die Bürger vor weiteren Ausgaben schützt. Finanzminister Klingbeil hatte zuletzt angekündigt, auf EU-Ebene eine sogenannte Übergewinnsteuer prüfen zu lassen, also auf außerordentliche Erträge von Öl- und Raffinerieunternehmen. Ist er denn da wirklich weitergekommen? Wie ist da der Stand überhaupt? Dazu Hauptstadtkorrespondentin Anne-Kathrin Mellmann.
2: Sie verdienen zu viel, das gefällt mir nicht, schreibt sogar US-Präsident Trump und meint die Mineralölkonzerne. Sie erzielen trotz oder wegen des Iran-Kriegs deutlich höhere Gewinne. Abzocke, meint Christian Görke, Finanzpolitiker der Linken im Bundestag.
3: Wie man sieht, geht durch die unterlassene Hilfeleistung der Bundesregierung das Abkassieren an den deutschen Zapfsäulen munter weiter. Und deshalb schlagen wir als Linke eine Übergewinnsteuer von 50% vor. In dem Moment, wo diese Übergewinnsteuer scharf gestellt wird, fehlt den Mineralölkonzernen das entscheidende Motiv, da sie wissen, dass der Staat sowieso rückwirkend sie zur Kasse bitten wird.
2: Eine nationale Lösung müsse her, so Görke, und nicht die von SPD-Finanzminister Lars Klingbeil vorgeschlagene europäische. Die, so Görke, dauere zu lange und sei zu zahm. Seine Kollegin von den Grünen, Katharina Beck, weist auf ein Grundproblem in Deutschland hin. Wenige Konzerne beherrschen den Markt. Auch das treibe die Preise.
4: Wir haben auch nach dem russischen Angriffskrieg auf die Ukraine Übergewinne beobachtet. Also dass quasi die Gewinnmargen krass ausgedehnt werden, obwohl sich das auf der Kostenseite nicht spiegelt. Klingbeil und die Bundesregierung sollten endlich jetzt hier auch diese Übergewinnsteuer einführen.
2: Aber Klingbeil und die Bundesregierung scheinen weiterhin abzuwarten, wie sich der Iran-Krieg entwickelt. Regierungssprecher Steffen Mayer vor einer Woche.
5: Der Bundeskanzler hat sich hier mehrfach auch geäußert. Er ist grundsätzlich offen für die Diskussion, sieht aber eben auch steuerrechtliche und verfassungsrechtliche Risiken, die zum Beispiel auch von betroffenen Unternehmen durchgängig vor Gericht angefochten werden können, auch angefochten wurden. Insofern prüfen wir alle Möglichkeiten, wie wir auch kartellrechtlich, steuerrechtlich abgesichert gegenüber den Mineralölwirtschaftsunternehmen Maßnahmen treffen können.
2: Offenheit signalisiert auch CSU-Chef Markus Söder. Bundeswirtschaftsministerin Katharina Reiche von der CDU allerdings will von einer Übergewinnsteuer nichts wissen.
6: Unsere Raffinerien sind in Deutschland ein wesentlicher Standortfaktor. Wir haben noch 11 Raffinerien in unserem Land. Raffinerien weiter zu schwächen, ist das falsche Signal in dieser Zeit. Wir müssen vielmehr alles dafür tun, dass der Raffineriestandort Deutschland gestärkt wird.
2: Es sei eine Illusion, durch eine Übergewinnsteuer Mehreinnahmen zu erzielen. Ablehnung kommt auch vom AfD-Finanzpolitiker Kai Gottschalk.
7: Eine Übergewinnsteuer ist rechtlich fraglich. Ab wann gibt es eine Übergewinnsteuer? Sie schreckt Unternehmen, Investoren ab. BioNTech beispielsweise in der großen Corona-Krisenzeit, sollen die dann Übergewinnsteuer zahlen, weil sie als erstes ein Impfpräparat entwickelt haben, ohne dabei zu sagen, wie man zum Impfen steht. Also generell ist das ein Rezept aus der Mottenkiste, aus dem sozialistischen Giftschrank. Entlasten, die CO2-Bepreisung aufheben, runter mit den Steuern auf Benzin, Sprit und allgemein auf die Strompreise. Und dann klappt das auch schon ohne solche Verrenkung.
2: Andere Länder planen angesichts der extrem hohen Gewinne der Mineralölkonzerne so eine Übergewinnsteuer. Portugal zum Beispiel. Die Abgabe soll auf den Teil des Profits erhoben werden, der den Durchschnitt der letzten 2 Jahre um mehr als 20% übersteigt. In Deutschland dagegen stehen die Zeichen weiterhin auf Abwarten.
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1: Solarzellen aufs Dach. Wallbox in die Garage, am besten alles aus einer Hand. Wer so ein Komplettpaket bucht, der hofft in der Regel auf eine schnelle Montage. Aber was tun, wenn die Firma nach der Unterschrift monatelang abtaucht? Ein Fall aus Niedersachsen zeigt jetzt, warum klare Fristen im Vertrag lebenswichtig sind und welche Rechte Sie als Kunde haben. Tobias Deckert und Ulrich Zissler berichten.
8: Eine Photovoltaikanlage auf dem Dach, ein Batteriespeicher im Keller und das Elektroauto in der Garage, geladen mit selbst erzeugtem Solarstrom. Genau das wollten Naja und Boris Hoffmeister. Im Jahr 2022 haben die beiden sich deshalb eine Solaranlage zugelegt, Anbieter Energieversum. Die Werbung klang verlockend, einmal entscheiden, 20 Jahre sorgenfrei hieß es, Photovoltaik all-inclusive zum Festpreis, mit einem Ansprechpartner für alles. Rund 30.000 Euro hat das Paar bezahlt. Schon beim Einbau der Solaranlage gab es aber Verzögerungen, sagt Boris Hoffmeister.
9: Bei der Solaranlage hat es sich halt unheimlich lange hingezogen, dass wir zwar die Platten eben auf dem Dach hatten, aber weder der Speicher im Keller war, noch dass der angeschlossen war.
8: Am Ende funktionierte die Anlage. 3 Jahre später wandte sich das Ehepaar erneut an Energieversum. Sie wollten das System um eine Wallbox erweitern, auch weil sie sonst ihre 20-jährige Garantie verloren hätten. Sie einigten sich auf ein Angebot. Allerdings:
9: Wir wollten ein gewisses Lieferdatum haben. Darauf haben wir gepocht, damit es eben sich nicht über mehrere Monate zieht. Und uns war auch wichtig, dass wir eben keine Vorkasse zu zahlen haben.
8: Schriftlich wurde das Lieferdatum allerdings nicht festgehalten. Nur telefonisch hieß es, in 6 Wochen solle es losgehen. Die Wochen vergingen, ohne dass sich etwas tat. Stattdessen folgten nach Angaben des Ehepaares zahlreiche E-Mails und Anrufe ohne konkreten Installationstermin.
10: Wir haben darauf gewartet, dass sich jemand meldet. Wir hatten eigentlich ja auch einen Ansprechpartner, der war aber nicht erreichbar. Das war sehr frustrierend, weil man immer nur bis zur Hotline gekommen ist. Die haben gesagt, wir können hier technisch nicht weiter verbinden.
8: Was Verbraucherinnen und Verbraucher in solchen Fällen tun können, erklärt Julia Rehberg von der Verbraucherzentrale Hamburg.
11: Verbraucher und Verbraucherinnen, die merken, da tut sich überhaupt nichts, sollten auf jeden Fall Fristen setzen. Und zwar nachweisbar, also per Einschreiben, auffordern, die Leistung zu erbringen bis zu einem bestimmten Datum und danach gegebenenfalls auch wieder eine Frist setzen, um vielleicht zurückzutreten und den Vertrag zu beenden. Oder aber zumindest den Schaden, der dadurch entsteht, dass die Arbeit nicht vorangeht, diesen geltend machen zu können.
8: Auf Anfrage räumte Energieversum schließlich Kommunikationsprobleme ein. Das Unternehmen erklärt, die Installation einer Wallbox sei komplex, weil unter anderem auch der örtliche Netzbetreiber eingebunden werden müsse. Gleichzeitig habe man die Kunden über den Stand der Abstimmungen und die dadurch entstandenen Verzögerungen nicht ausreichend informiert. Am Ende gewährte das Unternehmen dem Ehepaar einen Preisnachlass von rund 200 Euro. Nach insgesamt 5 Monaten wurde die Wallbox schließlich installiert. Der Fall der beiden Niedersachsen zeigt, wer einen Handwerksvertrag abschließt, sollte möglichst einen verbindlichen Leistungszeitraum schriftlich festhalten. Das kann helfen, langwierige Verzögerungen und Streit zu vermeiden.
1: Die Sommer werden bekanntlich immer heißer. Das wird auch für die jungen Bäume in unseren Städten zu einem Problem. Sie verdursten nämlich. Schwetzingen in Baden-Württemberg setzt im Kampf gegen die Trockenheit jetzt auf die Hilfe der Bürger und vergibt offizielle Baumpatenschaften fürs Gießen. Wer die Ersten sind, die den Bäumen vor ihrer Haustür helfen, weiß Dagmar Kwiatkowska.
12: Der Zierahorn steht direkt vor dem Hotel von Werner Höfer mitten in Schwetzingen und ist jetzt sein offizielles Patenkind. sein Baumpatenkind, zwischen Schwetzinger Schloss und Rathaus auf einem kleinen, relativ schattigen Platz. Seniorchef Höfer ist der erste Baumpate der Stadt.
13: Natürlich jetzt, als Rentner hat man etwas mehr Zeit als früher und da kann man sich auch die Zeit nehmen, jeden zweiten Tag 1,5 Stunden.
14: Wie viele Gießkannen sind das?
13: Keine Ahnung, weil ich arbeite mit Schlauchwagen und Schlauch.
12: Im gesamten Stadtgebiet wachsen rund 5000 Bäume. 120 von ihnen sind Jungbäume. Und um genau die geht es, erklärt Schwetzingens Bürgermeisterin Lisa Schlüter. Sie überreicht Werner Höfer bei einer kleinen Feier vor Ort unter anderem eine Urkunde. Das Thermometer zeigt übrigens gerade über 35 Grad.
15: Der Grund ist einfach aktuell die große Hitze, die wir hier erleben, jetzt auch schon zum zweiten Mal. Und wir kommen einfach im Stadtgebiet teilweise mit unseren Gießmaßnahmen auch nicht mehr hinterher. Es sind wahnsinnig viele Bäume, die täglich gegossen werden müssen. Auch viele andere Pflanzbeete, Grünanlagen.
12: Beete und Bäume. Alle Pflanzen haben Durst. Viel Durst. So ein Jungbaum, und darum geht's ja, braucht über 100 Liter Wasser pro Woche, sagt Projektleiterin Doreen Suppe von der Schwetzinger Stadtgärtnerei.
16: Es geht darum, dass wir die Jungbäume vorwärts bekommen. Also man sagt, die ersten 2 Jahre sollten die gegossen werden und gepflegt werden. Und dann müssen sie es auch irgendwo selber schaffen, sich zu etablieren am Standort. Das heißt, die müssen Wurzeln treiben und das heißt auch in den Boden nach unten sich verankern und dann halt selber irgendwie an ihr Wasser kommen. Das ist nur so eine Stadthilfe sozusagen.
12: Und die Expertin klagt angesichts der extremen Temperaturen und auch der Trockenheit: Uns fehlt einfach das Wasser.
16: Schwetzingen hat Sandboden an ganz vielen Ecken und für den Spargel ist das super, aber um Jungbäume vorwärts zu bekommen, schwierig.
12: Deshalb hofft die Stadt Schwetzingen jetzt, weitere Baumpatinnen und Paten zu finden, damit die Stadtgärtnerei ein wenig entlastet ist. Dabei verspricht Bürgermeisterin Lisa Schlüter, der Weg zur Baumpatenschaft ist kurz.
15: Sie werden Baumpaten, indem Sie über die Homepage der Stadt Schwetzingen Ihre Adressdaten hinterlegen, sich einen Baum aussuchen, natürlich am besten einen, der relativ nah in Ihrer Umgebung liegt, und bekommen dann hinterher eine Rückmeldung von uns dazu.
1: Dagmar Kwiatkowski war das über Schwetzingen, das den einem Baumpaten, mehrere Baumpaten sucht.
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1: Als vor vielen Jahren die Wehrpflicht ausgesetzt worden ist, musste auch automatisch der Zivildienst in die Pause gehen. Aber die Zeiten haben sich ja verändert. Mit Blick auf den Ukraine-Krieg wird über die Rückkehr zur Wehrpflicht nachgedacht. Und das könnte dann auch ein Comeback für den Zivildienst bedeuten. In der Bundesregierung wird ja gerade über solche Szenarien diskutiert. Jetzt hat sie eine Umfrage unter Verbänden gestartet. Und da wird viel Interesse wahrgenommen. Wie Sozial- und Gesundheitsverbände darauf schauen, das schildert mal Jessica Protsch.
17: Mit der Aussetzung der Wehrpflicht verschwand 2011 auch der Zivildienst aus Krankenhäusern, Pflegeheimen, Fahrdiensten und Co. Innerhalb kurzer Zeit fehlten bundesweit rund 90.000 junge Männer, erinnert sich Dirk Blei vom Thüringer Landesverband des Deutschen Roten Kreuzes.
18: Also mit dem Ende des Zivildienstes fielen dann halt wirklich schlagartig innerhalb kürzester Zeit viele, viele junge Menschen, die in Pflegeeinrichtungen zum Beispiel oder im Fahrdienst, beim DRK auch im Rettungsdienst natürlich tätig waren und dort wichtige Aufgaben übernommen haben, die waren dann sozusagen innerhalb kürzester Zeit nicht mehr da.
17: Das Deutsche Rote Kreuz baute Strukturen um, stellte Personal ein und half beim Aufbau des Bundesfreiwilligendienstes und wurde im vergangenen Winter vom Bundesfamilienministerium kontaktiert. Denn dieses prüft die Rückkehr des Zivildienstes und fragte dazu Verbände an, die in Freiwilligendiensten oder bis 2011 im Zivildienst aktiv waren. Ob sie Wehrersatzdienstplätze anbieten könnten. In einer schriftlichen Antwort des Ministeriums an MDR Aktuell heißt es:
19: 22 der 23 Verbände gaben zudem an, dass ihre Infrastrukturen und Einsatzstellen grundsätzlich bereit wären, im Falle einer Reaktivierung einer allgemeinen Wehrpflicht Wehrersatzdienstleistenden ein Angebot zu machen.
17: Mit dabei das Deutsche Rote Kreuz. Die Aussicht auf Zivildienstleistende kommt bei Verbänden grundsätzlich gut an, ebenso in den Pflegeberufen. Fabian Biastoch, Mitglied im Landesvorstand des Verbands der Deutschen Alten- und Behindertenhilfe in Sachsen-Anhalt, sagt:
20: Also generell ist es natürlich eine Bereicherung, wenn junge Menschen in die sozialen Berufe oder auch in die Pflege gehen können und wollen. Und da ist ein Format wie ein Zivildienst, Bundesfreiwilligendienst, so wie es am Ende auch genau heißt, ist fast irrelevant, ein wichtiges Format.
17: Dass Zivis eine Konkurrenz für die bisherigen ungelernten Pflegehelfer darstellen, Arbeitsstellen wegfallen könnten, glaubt Jas doch nicht.
20: Diejenigen, die ungelernt Ungelernte in der Pflege arbeiten, machen das ja auch dauerhaft. Und wenn es ein Zivildienstleistender ist, der das vielleicht nur für einen gewissen, einige Monate macht, dann macht das ja auch entweder, um halt den Dienst an der Waffe wirklich zu vermeiden oder halt einfach, um sich auch irgendwo ein Bild zu machen von dem Beruf.
17: Bjerstoch denkt, dass der Zivildienst ein Weg in den Pflegeberuf sein könnte. Eine Entwicklung, die auch Dirk Blei vom Thüringer Landesverband des Deutschen Roten Kreuzes bei Zivildienstleistenden beobachten konnte.
3: Dann ist es natürlich auch so, dass die Leute dort vielleicht erst gar nicht vorhatten, in so einem Bereich tätig zu werden, aber dann damit in Kontakt kommen und später dann auch in diesem Bereich verbleiben. Und das ist ja auch ein großer Gewinn damals gewesen.
17: Die Zeit bis zu einer möglichen Rückkehr von Wehrpflicht und Zivildienst nutzt das Bundesfamilienministerium, um das Zivildienstgesetz zu modernisieren. Doch wann und ob Zivildienstleistende zurückkehren, ist derzeit offen. Bis dahin will das Ministerium die Freiwilligendienste stärken. Ein Gesetzentwurf ist in Arbeit.
1: Das extreme Niedrigwasser auf Flüssen wie dem Rhein oder der Donau hat viele Auswirkungen. Auch Auswirkungen auf das Wirtschaftswachstum. Weil Binnenschiffe seit Wochen kaum noch Fracht laden können, droht der deutschen Wirtschaft eine Vollbremsung. Das Institut der deutschen Wirtschaft rechnet mit einem Wachstum von 0,4%. Damit droht für dieses Jahr die Nullrunde. Wie genau das Niedrigwasser die Wirtschaft ausbremst, darüber hat Andreas Böhnisch vom SWR mit dem Ökonom Simon Gerards Iglesias gesprochen und ihn gefragt, wie kommt das IW Köln zu dieser Einschätzung?
21: Ja, das Niedrigwasser trifft eben nicht nur die Schiffe, sondern ganze Wertschöpfungsketten. Also der Rhein ist die wichtigste Binnenschifffahrtsstraße Deutschlands. 80% gehen darüber und wir haben ja zahlreiche Industrieunternehmen, die sich entlang des Rheins historisch angesiedelt haben und die haben den Rhein immer genutzt für den Import und ihre Logistik. Wenn Güter zu spät ankommen oder nur eingeschränkt, dann ist das natürlich ein Problem für die Produktion.
22: Welche Branchen betrifft das jetzt besonders?
21: Ja, das sind vor allem Branchen, die auf Rohstoffe und Vorprodukte angewiesen sind. Ja, also ich spreche hier von Chemieunternehmen, von Stahlunternehmen, aber eben auch von Raffinerien, ja, also Ölkonzerne und eben auch die Bauindustrie, die auf Baustoffe angewiesen sind, die über den Rhein maßgeblich transportiert werden. Also alle Massengüter, die ein solches Schiff in großer Zahl transportieren kann und wofür es eben auch nur wenig Alternativen gibt.
22: Raffinerien haben Sie gerade angesprochen und da hören wir, dass Benzin und Diesel auch teurer werden könnten. Wenn die Binnenschifffahrt wegen des Niedrigwassers nicht mehr richtig funktioniert, kann man da nicht ausweichen und Benzin und Diesel beispielsweise mit der Bahn oder per LKW transportieren?
21: Ja, tatsächlich haben wir einige Raffinerien, die auch am Rhein liegen und die auf die Schifffahrt angewiesen sind. Denn man muss sich das mal vorstellen, für die Kompensation der Mineralöltransporte auf dem Rhein bräuchte man im Extremfall, kann man grob schätzen, ungefähr 3000 zusätzliche Tanklaster pro Tag. Das ist eine unglaubliche Zahl, denn man will sich gar nicht vorstellen, wo all diese LKWs herkommen, die auf den Straßen sein müssen, die nicht in gutem Stand sind. Wir haben die Fahrer nicht. Also das ist tatsächlich kaum zu kompensieren. Deswegen kommt es mehr oder weniger zwingend zu Produktionsengpässen in diesen Bereichen, was sich am Ende auch auf die Spritpreise an der Tankstelle auswirken kann.
22: Schauen wir noch auf einen weiteren Energiebereich. Wir haben in Deutschland ja nach wie vor Kraftwerke, die übers Wasser mit Kohle beliefert werden. Auch Wasserkraft spielt eine wichtige Rolle bei uns bei der Stromerzeugung. Kann das Niedrigwasser unsere Energieversorgung gefährden?
21: Soweit, wie wir die Situation jetzt in Ungarn beispielsweise sehen und Rumänien, wo wirklich Kraftwerke heruntergefahren werden und ernsthaft Engpässe in der Stromversorgung bestehen, sehe ich in Deutschland aktuell nicht. Trotz alledem haben wir entlang des Rheins und auch anderen Wasserstraßen doch zahlreiche Braun- als auch Steinkohlekraftwerke. Steinkohle muss importiert werden aus dem Ausland. Das wird auch über den Rhein transportiert. Also das ist tatsächlich ein strukturelles Risiko sozusagen, was man auch durch die fossilen Energieträger hier noch hat. Das ist eben auch der Fall, weil diese Kraftwerke sehr viel Wasser benötigen, ja, für ihre Produktion, für ihre Kühlung. Dieses Wasser fehlt eben auch in Zeiten von Wasserknappheit für die Landwirtschaft, für die Städte. Also das ist ein großes Problem, was auch unterschätzt wird. Trotzdem, die Energieversorgung an sich sehe ich erstmal nicht gefährdet.
1: Kultur. Die österreichische Regisseurin Sandra Wollner zählt zu den spannendsten Stimmen des deutschsprachigen Autorenkinos. Nach dem viel beachteten The Trouble with the Being Born ist ihr neuer Film Everytime vor kurzem beim Filmfest in Cannes ausgezeichnet worden. Erzählt wird die Geschichte einer Familie nach einem schweren Verlust.
4: Was hast du mir da gegeben? Das ist ja krass.
5: Bei mir ballert es auch gerade rein.
6: Es ist ein Moment des puren Glücks, den Sandra Wollner gemeinsam mit ihrem Kameramann Gregory Oak einfängt. Ein junges Paar, Jesse und Lux, liegt auf dem Dachsims eines Hochhauses. Die Kamera beobachtet sie aus der Ferne. Über ihnen geht die Sonne auf. Immer wieder schimmert das Morgenrot durch die Baumwipfel.
5: Sag mal.
4: Du siehst so bescheuert aus. Das riesige Ohr. Warte, ich mach mal ganz Körper.
5: Machen wir.
6: Aus der Ferne sieht man, wie Jesse stolpert, in die Tiefe stürzt. Dann kommt ein harter Cut. Ein Moment, der einen im Kinositz zerschmettert. Ein Jahr später. Jessys kleine Schwester Melly und ihre Mutter Ella versuchen sich mit ihrer Trauer zu arrangieren.
5: Ich war noch gar nicht beim Grab, seitdem ich hier bin.
23: Muss man ja nicht.
24: Wir gehen Freitag wieder hin.
6: Sandra Wollner interessiert sich in Everytime nicht für den Tod selbst, sondern für das, was danach mit den Menschen passiert. Wie Erinnerungen in die Gegenwart hineinragen, wie sie den Blick auf die Welt verändern. Lux tritt wieder in ihr Leben. Erst zufällig, dann bewusst.
24: Kannst du mal zum Zocken vorbei?
25: Der Computer stürzt dauernd ab.
26: Melli.
5: Oh, ich weiß nicht.
25: Also vielleicht nächste Woche.
26: Ich glaube, das ist keine gute Idee.
25: Wann hast du aus?
5: Zwei.
25: Ja eben, ich auch.
5: Ich glaube, das ist keine gute Idee.
23: Ja, vielleicht ist ganz gut. Kann man rausfinden, warum der da an dem abstürzt. Was denn, was soll denn sein? Ich spiele den Computer. Ich werde schon nicht von der Couch fliegen.
6: Was zunächst wie ein realistisches Familiendrama beginnt, löst sich Stück für Stück aus der vertrauten Wirklichkeit. Melly flüchtet sich in das Spiel Minecraft, Ella in die Erinnerungen an das letzte Foto, das Jesse gemacht hat. Ihre Trauer entwickelt eine ganz eigene Logik, weil ihre Welt untergeht, während der Rest sich weiterdreht.
27: Und du warst?
25: Nehme ich mir gleich.
27: Du bist mit Jesse auf die Schule gegangen.
5: Ja, Mann.
25: Bin ein bisschen von den Rügen. Ja.
27: Du hast jetzt Abitur.
25: Kartoffelsalat?
5: Ja, also noch nicht ganz. Ich weiß auch nicht, was ich machen will.
23: Also Jesse hat ja jetzt Abitur gemacht.
25: Ja. Ja, was denn? Stimmt doch, oder?
6: Jessys Tod ist der Elefant im Raum. Trotzdem ist sie in jedem Satz präsent. Sandra Wollner erzählt über Leerstellen. Es geht nicht primär um die Handlung, es geht um die Trauer, die sich in jede Alltagssituation hineinschleicht. Vor allem im Urlaub auf Teneriffa, den die drei, Melly, Ella und Lux, gemeinsam machen. Minichmeier spielt Ella mit beeindruckender Präzision und auf dem schmalen Grat zwischen Beherrschung und Kontrollverlust. Sie funktioniert im Alltag, kümmert sich um Melly, lässt sich im Urlaub einfach treiben. Everytime ist ein Film, der von seiner Stimmung lebt und von den Bildern. Kameramann Gregory Oak filmt die Protagonisten häufig aus großer Entfernung und ist ihnen dennoch erschreckend nah. Es ist ein eigenartiger Schwebezustand, als würde man Erinnerungen beobachten, die noch nicht ganz vergangen sind. Berlin und Teneriffa sind dabei weniger Orte, sondern mehr Ebenen derselben Erfahrung. Der Film vertraut seinen Bildern und seinem Rhythmus. Everytime verzichtet auf Erklärungen, versucht nicht Trauer verständlich zu machen. Mit der Kraft des Kinos zeigt er, wie sie sich anfühlen kann.
1: Anna Wollner über den Film Everytime, der ab Donnerstag, also ab morgen, in unseren Kinos zu sehen ist.
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1: Weil sie Spreng- und Brandanschläge auf Geflüchtete und politisch Andersdenkende geplant und verübt haben, sind 8 mutmaßliche Neonazis in Hamburg zu Haftstrafen verurteilt worden. Das Besondere, die Mitglieder und Unterstützer der rechtsextremen Terrorgruppe Letzte Verteidigungswelle sind sehr jung. Zur Tatzeit war der jüngste Angeklagte gerade einmal 14 Jahre alt. Dementsprechend sprach die Richterin am Hanseatischen Oberlandesgericht von braunen Kinderzimmern. Unser Gastautor ist Harald Likus, Politikredakteur der Braunschweiger Zeitung. Er meint, das junge Alter der Täter sei besorgniserregend.
28: Nur durch Zufall ist bei den Brand- und Sprengstoffanschlägen der Neonazi-Gruppe mit dem beknackt pathetischen Namen Letzte Verteidigungswelle niemand getötet worden. Und sie sind jung. sehr jung, zur Tatzeit zwischen 14 und 21. Gut, dass sie geschnappt und zu Haftstrafen verurteilt wurden. Gut auch, dass die meisten Reue zeigten, wie die Richterin sagte. Extrem besorgniserregend ist gleichwohl, dass sowohl im rechtsextremen als auch im islamistischen Milieu die Täter immer jünger werden. Viele unreife, oftmals seelisch instabile, vernachlässigte und/oder misshandelte Jugendliche sind der Radikalisierung im Netz hilflos ausgeliefert. Den Rest geben ihnen die auf Überschwemmung mit dem immer gleichen getrimmten Social-Media-Algorithmen. Den Kick gibt ihnen die makabere Hoffnung auf eine Art Ruhm. Da braut sich Entsetzliches zusammen. Was kann man tun? Genau hinschauen. Lehrerinnen, Nachbarn, Eltern können es sein, die Äußerungen oder Veränderungen eines jungen Mannes alarmierend finden. Sie dürfen es nicht für sich behalten.
1: Die Meinung war das von Harald Likus von der Braunschweiger Zeitung. Das Straubinger Tagblatt schaut auf die Ursachen der schnellen Radikalisierung junger Menschen und fordert Maßnahmen von der Politik.
2: Kein Urteil kann reparieren, was gesellschaftlich, pädagogisch und digital versäumt wurde. Die neue Radikalisierung entsteht kaum mehr im Hinterzimmer einer Kameradschaft, sondern auf TikTok, Instagram, in Chats, Foren und Gaming-Plattformen. Nötig ist deshalb nicht nur ein konsequentes Vorgehen gegen Rekrutierer und Gewaltpropaganda, sondern auch verlässliche Jugend- und Sozialarbeit, Schulsozialarbeit, politische Bildung, Medienkompetenz und niedrigschwellige Beratungs- und Ausstiegsangebote.
1: Die Süddeutsche Zeitung meint, Bewegungen wie die letzte Verteidigungswelle entstünden nicht im luftleeren Raum, sondern in einem gesellschaftlichen Kontext.
2: Der Rechtsruck in Deutschland und der sich verschärfende Ton gegenüber Migranten, all dies ist trockenes Holz für rechtsextreme Brandstifter. Selbstverständlich kann und darf es für Themen wie Migration kein Debattenverbot geben. Meinungsverschiedenheiten müssen ausgetragen werden. Aber krachende Zuspitzungen und brutale Vereinfachungen, wie sie im Wettbewerb um Aufmerksamkeit mehr und mehr eingesetzt werden, schlagen Wellen, die an den Rändern der Gesellschaft ankommen. Für die Straftaten der letzten Verteidigungswelle sind deren Aktivisten verantwortlich. Zum Klima in der Gesellschaft.
7: Es ist 0 Uhr. 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
8: Die Nachrichten mit Michael Treiß. Guten Abend. Bundesinnenminister Dobrindt sieht in den Drohnen am Leipziger Flughafen einen hybriden Anschlagsversuch. Eine der Drohnen trug Sprengstoff. Dobrindt sagte, das sei ein neues Bedrohungsszenario. Die Vermutung von Sicherheitsexperten, dass Russland hinter dem Vorfall steckt, wollte der Minister nicht bestätigen. Allerdings sagte er:
9: Wenn ich mir das anschaue, wie hier vorgegangen worden ist, dann muss man von einem hochprofessionellen Vorgehen ausgehen. Und dieses professionelle Vorgehen erfordert mehr als Laienwissen. Und deswegen, ja, kann man fremde Mächte einfach nicht ausschließen.
8: Die Sprengstoffdrohne war in der Nähe ukrainischer Frachtmaschinen entdeckt worden. Eine zweite Drohne kollidierte offenbar mit einem Flugzeug in der Luft. Die Maschine wurde leicht beschädigt. Nach der Einschätzung von Dobrindt muss künftig mit ähnlichen Aktionen gerechnet werden. ARD-Terrorismusexperte Holger Schmidt auf die Frage, ob Flughäfen davor überhaupt geschützt werden können.
10: Ich glaube, die Antwort muss ein klares Nein sein. Es ist viel passiert in den vergangenen Monaten und Jahren. Man hat sich viele Gedanken gemacht, wie man Drohnen bekämpfen kann, wie man sie überhaupt erst mal entdecken kann. Aber große Verkehrsflughäfen wie Leipzig-Halle, die sind ja allein schon von der Fläche riesengroß. Also ich glaube, da müssen wir ganz realistisch sein und sagen, das ist eine Gefahr, die wird gesehen. Aber das ist eine Gefahr, vor der kann man nicht hundertprozentig schützen.
8: Und auch das ist in dieser Nacht Thema. 8 Mitglieder und Unterstützer der rechtsextremistischen Gruppe Letzte Verteidigungswelle sind in Hamburg verurteilt worden. Die jungen Männer müssen bis zu 5 Jahre ins Gefängnis, unter anderem wegen versuchten Mordes. In Rees am Niederrhein hat das alljährliche Haldern-Pop-Festival begonnen. Los ging es mit ersten Konzerten in der örtlichen Kirche und der eigenen Popbar. In Mexiko ist ein Influencer während eines Livestreams auf offener Straße erschossen worden. Die Behörden deuteten an, dass die Tat mit der Gewalt der Drogenkartelle in Verbindung steht. Im Kampf gegen Waldbrände könnten in Zukunft auch Roboterhunde helfen. In Parks der griechischen Hauptstadt Athen werden sie getestet. Wie beschreibt Moritz Pompel?
11: Die Roboterhunde sind so groß wie ein mittelgroßer Hund. Und die Idee ist, dass sie bald eigenständig durch die Parks patrouillieren und mit ihren Kameras gefährlichen Müll entdecken, der einen Brand auslösen könnte. Zum Beispiel Glasflaschen oder Zigaretten oder auch illegale Grills. Die Bilder schickt der Hund dann direkt in die Einsatzzentrale. Und von dort würden dann echte Menschen starten, um die gefährlichen Gegenstände dann zu entfernen.
8: Wenn der Test klappt, sollen die Roboterhunde auch in griechischen Wäldern eingesetzt werden. Das war WDR aktuell. Und das Wetter in Nordrhein-Westfalen, die Nacht ist meistens trocken, bei Tiefstwerten zwischen 17 und 12 Grad. Tagsüber erst Sonne, später auch mal mehr Wolken, es bleibt aber trocken und wird nicht mehr ganz so warm. In Meinerzhagen bis 22 Grad, in Mahl 24 und bis zu 25 Grad in Kerpen. Zeit gleich 0:03 Uhr.
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1: Und da gibt es zunächst zwei Entwarnungen. Und zwar eine Entwarnung erstmal für die A44 Aachen-München-Gladbach. Da ist kein Falschfahrer mehr zwischen Jülich-West und Kreuz-Jackerath unterwegs. Und eine Entwarnung für die A81 Singen-Stuttgart. Da ist auch kein Falschfahrer mehr zwischen Kreuz-Böblingen-Hulb und Böblingen-Sindelfing unterwegs. Es gibt eine Gefahreninformation für Hessen im Rheingau-Taunus-Kreis. Zwischen Bad Schwalbach und Taunusstein-Salzenhahn brennt ein größeres Waldstück. Anwohner in Hettenhain und Salzenhain werden gebeten, Fenster und Türen geschlossen zu halten und Lüftungen abzustellen. Dann ein Blick auf die Straßen. Die A1 Bremen Richtung Osnabrück ist zwischen Dreieck Stur und Wildeshausen Nord wegen eines defekten LKW weiterhin gesperrt. A3 Frankfurt Richtung Köln zwischen Idstein und Wiesbaden-Niedernhausen ist wegen Bergungsarbeiten der rechte Fahrstreifen gesperrt, dadurch 2 Kilometer Stau. Die A10 Dreieck Barnim Richtung Dreieck Spreeau ist zwischen Rüdersdorf und Erkner wegen einer Ölspur auf der Fahrbahn gesperrt. Und die A63 Mainz Richtung Kaiserslautern ist zwischen Göllheim und Winnweiler wegen einer Baustelle bis 5 Uhr gesperrt. Eine gute und vor allem sichere Fahrt.
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1: Aus dem Studio von NDR Info in Hamburg, mein Name ist Reza Wafa. Willkommen. Dieser Fall stellt für Deutschland eine, Zitat, neue Gefahrenqualität dar. Das hat Bundesinnenminister Alexander Dobrindt am Abend gesagt. Er meint damit den Fund einer Drohne mit mutmaßlicher Sprungvorrichtung am Leipziger Flughafen. Weiter sagt Dobrindt, der wegen des Vorfalls seinen Urlaub abgebrochen und zum Flughafen Leipzig-Halle gefahren ist.
3: Als erstes muss ich sagen, dass wir hier von einem sehr ernsten, sicherheitsrelevanten Vorfall ausgehen müssen. Meine Einschätzung, dass wir es hier mit einem hybriden Anschlagsszenario zu tun haben. Und ich habe nicht umsonst die Spitzen aller Sicherheitsbehörden, sowohl des Verfassungsschutzes als auch der Bundespolizei, als auch des BKAs hier zusammengezogen, um sich mit dieser Thematik auseinanderzusetzen. Es wäre jetzt zu kurz gesprungen, zu glauben, man könnte diese Form der Bedrohungslage, die es eben objektiv gibt, mit einer einfachen Maßnahme bekämpfen oder erwidern.
1: Der Minister geht also davon aus, dass ein hybrider Anschlag verübt werden sollte. Die Drohne mitsamt Sprengstoff und Zünder war zuvor in der Nähe eines Flugzeugs gefunden worden. Außerdem war eine weitere Frachtmaschine von DHL mit einem unbekannten Objekt kollidiert. Ine Dippmann aus Leipzig berichtet.
12: Ein Mitarbeiter hatte eine Drohne mit einer Sprengvorrichtung auf der Südpiste des Flughafens entdeckt. Das haben Landeskriminalamt und die Generalstaatsanwaltschaft Dresden bestätigt. Mit Unterstützung der Bundespolizei und eines Sprengstoffroboters wurde der Gegenstand untersucht, der Zünder entfernt. Besonders betroffen war der nächtliche Frachtverkehr am DHL-Drehkreuz Leipzig-Halle. Nach Polizeiangaben mussten 19 Frachtmaschinen und ein Passagierflug umgeleitet werden. Als eine DHL-Frachtmaschine wegen der Sperrung durchstarten musste, kollidierte sie mit einem Objekt, wurde aber nur leicht beschädigt und konnte später sicher in Hannover landen. Nach Angaben der Bundesstelle für Flugunfalluntersuchung wird geprüft, ob es sich um eine weitere Drohne gehandelt haben könnte. Touristen am Flughafen Leipzig machten sich Gedanken.
13: Das gesehen mit der Drohne, ja. Fliegt tatsächlich zum ersten Mal heute. Und das eine Nacht, bevor ich fliege, ist schon ein bisschen komisch.
14: Also ich habe das auch gelesen und habe gedacht, oh Gott, was jetzt? Und hatte natürlich auch Sorge, ob wir heute hier landen können und was überhaupt mit der Sicherheit hier ist.
12: Der Einsatz spielte sich in unmittelbarer Nähe ukrainischer Antonov-Frachtmaschinen ab, die auf dem Flughafengelände stationiert sind. Ob diese Flugzeuge Ziel der Aktion waren, ist bislang völlig offen. Sachsens Innenminister Armin Schuster schrieb in einer Pressemitteilung am Nachmittag:
4: Bei den Vorkommnissen am Leipziger Flughafen handelt es sich um einen sehr ernsten Sicherheitsvorfall. Deshalb ermitteln Landes- und Bundessicherheitsbehörden unter Hochdruck Hand in Hand. Unter anderem ist das gemeinsame Zentrum zur Abwehr hybrider Bedrohungen und die Drohnenabwehr der Bundespolizei involviert.
12: Es stehe im Raum, dass die hybride Kriegsführung Russlands einen wichtigen Knotenpunkt der kritischen Infrastruktur in Sachsen zum Ziel hatte, heißt es in einem Statement eines sächsischen SPD-Innenpolitikers. Das Landeskriminalamt Sachsen hat ein Hinweistelefon und ein Hinweisportal eingerichtet. Nach einer umfangreichen Kontrolle des Flughafens konnte die Start- und Landebahn Nordpiste wieder freigegeben werden. Die Start- und Landebahn Südpiste bleibt vorerst gesperrt. Von den Behörden heißt es zudem, es bestehe keine Gefahr für Leib und Leben von Passagieren oder Mitarbeitern des Flughafens. Der Flugverkehr für Passagiere sei nicht beeinträchtigt.
1: Was steckt konkret hinter diesem mutmaßlich versuchten Drohnenangriff? Darüber hat Jesse Wellmer in den ARD-Tagesthemen mit Bundesinnenminister Alexander Dobrindt gesprochen. Zunächst ging es da um Dobrindts Aussage von einem neuen Bedrohungsszenario mit neuer Gefahrenqualität. Was heißt denn das für die Menschen, für die Bürger und Bürgerinnen im Alltag?
3: Naja, man muss wissen, dass es dieses Bedrohungsszenario gibt. Deswegen habe ich vor Wochen schon deutlich gemacht, dass wir die Bedrohungslage hochstufen mussten von einer abstrakten Bedrohung jetzt zu einer hohen Bedrohungslage. Wir sehen, dass es Anschläge gibt in Deutschland. Wir sehen, dass es hybride Bedrohungen gibt, die sich dann auch so äußern, dass zum ersten Mal nicht eine Drohne sich im Flughafen wiedergefunden hat, sondern eine Drohne, die mit Sprengstoff beladen war. Damit muss man umgehen, diese Gefahrenszenarien. Die muss man kennen und die Politik muss darauf reagieren.
15: Wie wahrscheinlich ist ein politisches Motiv? Die Nähe der Drohne zu ukrainischen Flugzeugen lässt viel Raum für Vermutungen.
3: Ja, es gibt sehr viele Spekulationen, die kann man heute auch den ganzen Tag schon lesen. Wir können keine Spekulationen bestätigen. Das ist jetzt Teil auch der weiteren Ermittlung und der Aufklärung. Aber wenn ich von hybrider Bedrohung spreche, wenn ich die Spitzen der Sicherheitsbehörden hier nach Leipzig einlade, sowohl vom Verfassungsschutz als auch der Bundespolizei als auch das BKA, dann deutet das ja schon darauf hin, dass wir es hier mit einer sehr ernsten Gefahrensituation zu tun haben, die alle unsere Aufmerksamkeit auch braucht, auf die wir auch reagieren müssen und die wir nicht im Amateurbereich vermuten, sondern alles das, was ich auch gesehen habe, ist höchst professionelle Arbeit an der Drohne, an dem Bereich des Sprengsatzes, sodass man daraus seine Rückschlüsse ziehen kann, aber noch nichts beweisen kann.
15: Aber wenn Sie das so sagen, professionell vorbereitet, höchst professionell vorbereitet, ist das ein Hinweis darauf, dass es auch staatliche Akteure sein könnten?
3: Das können auch fremde Mächte sein. Die ermitteln ja in alle Richtungen. Aber es ist auf jeden Fall nicht auszuschließen. Aber recht viel mehr kann man jetzt hier als Bundesinnenminister auch nicht sagen, weil das Teil der Ermittlungen ist. Aber wenn ich mir das anschaue, wie hier vorgegangen worden ist, was hier an Drohne existiert hat, was hier an Sprengsatz existiert hat, dann muss man von einem hochprofessionellen Vorgehen ausgehen. Und dieses professionelle Vorgehen erfordert mehr als Laienwissen. Und deswegen, ja, kann man fremde Mächte einfach nicht ausschließen.
15: Selten ist ein Ort besser gesichert als ein Flughafen. Ist geklärt, wie es sein konnte, dass die mit Sprengstoff beladene Drohne bis aufs Rollfeld vordringen konnte und welchen Ursprung der Sprengstoff hat?
3: Es ist aus der jetzigen Erkenntnis so, dass wir davon ausgehen müssen, dass dieser Sprengstoff militärischer Sprengstoff ist. Wir müssen ferner davon ausgehen, dass derjenige oder diejenigen, die diese Drohne konstruiert haben, sie auch so konstruiert haben, dass sie gewisse Detektionen umgehen kann. Also auch da deutet alles darauf hin, dass man sich professionell darauf vorbereitet hat. Und wie diese Drohne, wie lang diese Drohne, wie weit diese Drohne geflogen ist, um dann hier in der Nähe auch von Flugzeug, von Fluggerät sich aufzuhalten, das ist Teil der weiteren Ermittlungen.
15: ist der Flughafen Leipzig-Halle besonders im Fokus, weil er Umschlagplatz für militärisches Material ist. Vor 2 Jahren ist dort, viele werden sich erinnern, schon ein Versandpaket explodiert.
9: Ich kann nichts dazu sagen, was den Flughafen Leipzig anbelangt. Nur insofern, er ist einer der Flughäfen, die bei uns auf der Top-Liste stehen, der Ausrüstung mit Technik. Wir rüsten Flughäfen ja mit Drohnendetektion und Abwehr aus. Und da gehört er zu den Flughäfen, die oben mit auf der Liste stehen, die auch Technik bereits haben. Aber wir reden hier von einem Wettlauf auch mit der Technik. Ich habe das deutlich gemacht, wenn Drohnen so konzipiert werden, dass sie Technik umgehen, muss die Technik auch immer wieder nachgerüstet werden. Diesen Wettlauf, den stellen wir uns aktiv.
15: Ja. Der Airportverband ADV zum Beispiel bemängelt, dass diverse deutsche Flughäfen auch Leipzig zugesagte Systeme zur Drohnenabwehr nicht bekommen hätten, auch vom Bundesinnenministerium zugesagt. Geht das jetzt schneller?
9: Nein, das trifft so nicht zu, sondern wir sind mit all diesen Flughäfen natürlich im Austausch. Die Technik ist im Aufbau, zum Teil verbaut, zum Teil wird sie verbaut, zum Teil ist sie im Zulauf. Nochmal, es geht hier um einen Wettbewerb, es geht um ein Wettrüsten. Das heißt, die Technik wird auch immer erweitert und nachgerüstet. Aber über Details will ich dazu auch keine Auskunft geben, weil das Rückschlüsse zieht, die man ja nicht ziehen sollte, zumindest nicht auf der falschen Seite. Aber Drohnenabwehrtechnik ist etwas, was stark im Fokus steht im Aufbau. Übrigens geht es da nicht nur um Flughäfen, sondern die Bedrohung über Drohnen ist an vielen Stellen. Deswegen habe ich die Drohnenabwehreinheit bei der Bundespolizei gegründet, die flexibel im Einsatz ist. Deswegen haben wir das gemeinsame Drohnenabwehrzentrum gegründet, das auch jetzt gerade aktiv ist. Und deswegen wurde auch das Abwehrzentrum Hybrid gegründet, das auch gerade jetzt mit dieser Situation befasst ist, mit den hybriden Bedrohungen, die wir eben für hoch einschätzen.
1: Sagt Bundesinnenminister Alexander Dobrindt in den ARD-Tagesthemen.
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1: Es ist eine Hungerkrise, die Afghanistan in dieser Form noch nicht erlebt hat. Fast ein Drittel der Bevölkerung leidet unter akutem Hunger. Die Vereinten Nationen schlagen vor allem wegen einer extremen Unterernährung bei Kindern und Müttern Alarm. Für Millionen Kleinkinder ist die Lage lebensbedrohlich. Die Katastrophe wird durch die Taliban verschärft, weil sie Frauen die Arbeit bei Hilfsorganisationen verbietet. Die fatale Folge, da männliche Helfer fremde Häuser mit Frauen nicht betreten dürfen, bricht die Versorgungskette ab. Die ausländische Hilfe erreicht die hungernden Mütter und ihre Kinder vor Ort nicht mehr. Was das für sie bedeutet, verdeutlicht John Elliff vom Welternährungsprogramm der Vereinten Nationen.
16: In Kandahar Province a few days ago we met Farida, a mother of three.
17: Das ist die Geschichte von Farida, einer Mutter dreier kleiner Kinder in der afghanischen Provinz Kandahar. John Elliff, für Afghanistan zuständiger Direktor des World Food Programs der Vereinten Nationen, erzählt sie, weil sie nach seiner Ansicht typisch ist für die Missstände in dem von den islamistischen Taliban regierten Land.
16: Two of Farida's children suffer from anemia.
17: Zwei Kinder von Faridia leiden an Anämie, einem Mangel an roten Blutkörperchen, und ihr 6 Jahre alter Sohn war zu schwach, um in die Schule zu gehen. Zu schwach und zu krank. Als wir mit Farida gesprochen haben, begann ihr Baby bitterlich zu weinen, weil es hungrig war. Da war einfach kein Geld da, um Milch zu besorgen. Faridas Mann verdiene gerade mal umgerechnet $1 am Tag. Das reiche für etwas Brot und Tee, mehr aber nicht. John Aliyev.
16: Farida told us categorically that if they were not receiving WFP food at the clinic, her children would undoubtedly die.
17: Farida hat uns klar gesagt, wenn sie nicht irgendwie an ein ausgewogenes Essen herankommt, gibt es keinen Zweifel daran, ihre Kinder werden sterben. So erschütternd dieses Schicksal klingt, so sehr ist es doch in Afghanistan längst zur Normalität geworden. Mangelernährung, gerade bei Kindern, das sei in etwa einem Drittel aller afghanischen Provinzen zum großen Problem geworden, sagt John Aliyev vom World Food Programm von Medienvertretern in Genf.
16: 80% of the worst cases.
17: 80% der schlimmsten Fälle betreffen Kinder im Alter von unter 2 Jahren. Und Hilfsorganisationen berichten, dass für die meisten die notwendige Hilfe zu spät kommt.
16: NGOs report that too many of them are arriving too late to be saved. And it's a story of how too many children
17: Und es ist die Geschichte darüber, dass viel zu viele Kinder in Afghanistan starben an Hunger. Die Ursachen dafür sind vielfältig. Ein Grund für den großen Hunger der afghanischen Kinder, rund 6 Millionen Afghaninnen und Afghanen, die vor den Taliban ursprünglich außer Landes geflüchtet waren, wurden zum Teil aus den Nachbarländern wieder zur Rückkehr in ihr Land gezwungen. Mit, so John Aliyev, schlimmen Folgen.
16: There are simply not enough jobs to sustain them. Conflict with Pakistan and the Middle East crisis.
17: Da gibt es einfach nicht genügend Jobs für alle. Hinzu kommt der Konflikt mit Pakistan, die Krise im Nahen Osten. All dies hat die Preise für Nahrungsmittel um gut 20-30% nach oben schnellen lassen.
16: Which have pushed up the price of staple foods by 20-30%.
17: Hinzu kommen Mittelkürzungen beim World Food Programm der Vereinten Nationen.
16: We needed 900 million to, at the beginning of the year. We've received 130 million.
17: Wir haben 900 Millionen US-Dollar für 2026 beantragt und bekommen haben wir bis jetzt gerade mal 130 Millionen Dollar. Aus diesem Grund habe man mancherorts schweren Herzens auch die Hilfsprogramme herunterfahren müssen, klagt John Aliyev. Bis zum Ende des Jahres benötige man 500 Millionen Dollar, um die Ernährungskrise in Afghanistan wenigstens einigermaßen unter Kontrolle zu bringen. Das sei einerseits zwar viel Geld, aber andererseits auch eine gute Investition in die Zukunft, so der Afghanistan-Direktor des Welternährungsprogrammes.
16: A further concern, a real concern, that abject hunger drives migration, radicalization and ultimately brings instability.
17: Wir haben eine große Sorge. Der große Hunger im Land kann zur Radikalisierung der Betroffenen führen und den Migrationsdruck befördern. Und das bedeutet Instabilität. Und eines hat uns die Geschichte gezeigt. Instabilität im Inneren birgt die Gefahr in sich, über die afghanischen Grenzen hinaus zu schwappen. Ein politisch zerbrechliches, instabiles Afghanistan kann unter diesen Umständen in niemandens Interesse sein.
1: Aus Genf war das Thomas Wagner. Noch ist es eine Weile hin, bis ein neuer Bundespräsident oder eine neue Bundespräsidentin gewählt wird. Im Januar ist es soweit. Viele aus der SPD bestehen aber jetzt schon darauf, dass eine Frau die Nachfolge von Bundespräsident Frank-Walter Steinmeier antritt. Unionsfraktionschef Frei tritt da auf die Bremse. Er hat im ARD-Interview klargestellt, dass es aus Sicht seiner Partei nicht zwingend eine Frau sein muss. Mario Kubina berichtet.
5: Wen will die CDU ins Rennen um die Nachfolge von Bundespräsident Frank-Walter Steinmeier schicken? Dazu hat sich die Partei noch gar nicht positioniert, sagt Unionsfraktionschef Thorsten Frei dem ARD-Hauptstadtstudio.
18: Es ist richtig, dass man jetzt zunächst einmal im September die 3 Landtagswahlen in Ostdeutschland abwartet. Dann wissen wir, wie die Zusammensetzung der Bundesversammlung für den 30. Januar aussehen wird.
5: Das ist das Gremium, das ein neues Staatsoberhaupt wählt. Es besteht aus den Abgeordneten des Bundestags und Vertretern der Bundesländer. Bisher war man in Berlin davon ausgegangen, dass alles auf eine Frau hinausläuft. Aber CDU-Chef Friedrich Merz hat zuletzt deutlich gemacht, dass er sich noch nicht festgelegt hat. Aus Sicht von Fraktionschef Frei spricht nach wie vor viel für eine Kandidatin.
18: Nicht zuletzt die Tatsache, dass es die erste Frau als Bundespräsidentin wäre. Ich warne nur vor einer Verengung der Debatte, die sozusagen von vornherein einen Teil der Gesellschaft ausschließt.
5: Was der Koalitionspartner SPD anders sieht. Die Sozialdemokraten finden, die Zeit ist reif für eine Bundespräsidentin. Im Gespräch ist unter anderem Ilse Aigner von der CSU, derzeit Präsidentin des Bayerischen Landtags. CSU-Chef Markus Söder unterstützt Aigner, aber Merz will sich nicht unter Zeitdruck setzen lassen und die Sache erst im Herbst entscheiden.
1: Wie der Klimawandel unsere Ökosysteme künftig verändert, können wir aktuell noch nicht gut abschätzen. Eine aktuelle Studie zeigt jetzt aber, dass bereits enorm viele Schmetterlingsarten ihre Verbreitungsgebiete verändert haben. Inka Zimmermann dazu.
19: Forschende aus Jena, Leipzig und Melbourne haben die bisher größte globale Analyse zu Verbreitungsverschiebungen bei Schmetterlingen vorgelegt. Untersucht wurden 1785 Arten in 105 Ländern. Die Studie zeigt, 80% der Schmetterlingsarten haben ihr Verbreitungsgebiet ausgeweitet. Das ist jedoch meist keine Erfolgsgeschichte, sondern eine Reaktion auf Umweltstress. Rund 79% der Veränderungen stehen im Zusammenhang mit Klimawandel und Extremwetter. Schmetterlinge gelten als Frühindikatoren für den Zustand von Ökosystemen. Verschieben sie ihre Lebensräume, sind oft ganze Lebensgemeinschaften betroffen. In Deutschland breiten sich wärmeliebende Arten wie Karstweißling und Segelfalter aus, während empfindliche Feuchtgebietsarten unter Trockenlegung von Mooren und intensiver Landnutzung leiden. Die Autorinnen und Autoren fordern, das Monitoring von Schmetterlingen weltweit auszubauen, vor allem in Regionen wie Zentralafrika, Südostasien und dem Amazonas, die als Biodiversitäts-Hotspots gelten. Nur mit besseren Daten lassen sich fundierte Entscheidungen für den Naturschutz treffen.
1: Drohungen, sexuelle Belästigung, Hasskommentare. Auf Social Media ist das alltäglich und gerade Frauen sind davon betroffen. Influencerinnen, Journalistinnen oder Politikerinnen. Das zeigt auch eine Studie der TU München. Eine junge Stadträtin aus Erlangen wehrt sich derzeit auf Instagram gegen anzügliche Kommentare, auch wenn nicht alle ihren Ärger verstehen können. Tim Wenzel hat mit ihr gesprochen.
6: Liebe Männer, wir müssen reden. So beginnt der Post von Jasmin Fleißgarten auf Instagram. Die 22-jährige Politikerin aus Erlangen hat genug von anzüglichen Kommentaren, die sie auf ihrem offiziellen Account als Grünen-Stadträtin bekommt.
20: Da hat mir ein nach dem Profilbild nach 50-60-jähriger Mann geschrieben, wann Pille testen. Weil ich zu meinem 22. Geburtstag was gepostet hatte, dass ich ja jetzt meine Pille selber zahlen muss und dass ich das ein bisschen komisch finde, weil ich halt noch Kindergeld beziehe. Also quasi ein politischer Post und dann einfach wann Pille testen. Also fand ich völlig daneben.
6: Jede zweite Nachricht, die sie erhalte, sei ein Dating-Angebot oder sexuelle Anspielungen. Einige der Nachrichten hat sie in ihrem Post öffentlich gemacht. Darunter auch vermeintlich nett gemeinte Anfragen. Darf ich dich zu einem Wellness-Tag mit gutem Essen einladen? Oder du hast ein schönes Gesicht.
20: Ich möchte nicht auf mein Aussehen reduziert werden. Ich poste da meine Meinungen, ich poste Sachen, die ich mir denke oder irgendwie Sachen aus dem Stadtrat, die man vielleicht interessant finden könnte. Und wenn es dann aber halt ganz oft als Rückmeldung einfach nur kommt, ach, du bist aber hübsch. Ich will halt einfach nicht auf mein Aussehen reduziert werden, sondern ich möchte für das wahrgenommen werden, was ich sage.
6: Für ihren Post habe sie einerseits viel Zuspruch erhalten, andere dagegen schrieben, die Kommentare der Männer seien freundlich, weder übergriffig noch sexualisierend. Das sieht Soziologin Sabine Böhm-Burmann von der Frauenberatung Nürnberg anders.
21: Sexuelle Belästigung ist ja im Prinzip immer das, was subjektiv die betroffene Person so empfindet. Und da sind die Grenzen wirklich fließend.
6: Seit mehreren Jahren spielt sexuelle Belästigung und Gewalt auf Social Media in ihrer Arbeit in der Frauenberatung eine immer größere Rolle. Die Soziologin rät Frauen, möglichst wenig Privates im Netz zu teilen. Auch Jasmin Fleißgarten ist vorsichtig. Schon einmal war ein Foto von ihr in einem rechten Telegram-Chat aufgetaucht. Die Gruppe stimmte über die heißesten Grünen-Politikerinnen ab.
20: Mir ist bewusst, dass sowas nochmal passieren könnte. Und deswegen schaue ich auch wirklich, was für Fotos ich hochlade. Dass ich auch nicht zu viel von mir privat preisgebe. Dass ich zum Beispiel jetzt nicht sage, wo ich regelmäßig hingehe, was meine Lieblingscafés sind. Erlangen ist keine so große Stadt. Im Zweifel können die das nachverfolgen, wo ich bin.
6: Jasmin Fleißgarten will trotzdem weiter ihre politischen Ansichten posten. Dating-Anfragen und sexuelle Anspielungen akzeptiert sie nicht.
22: Sport.
23: Mit Stefanie Lavoie und dem Sprungbeckenkönig von Paris. Moritz Wesemann hat sich bei der Schwimm-EM zum zweiten Mal zum Europameister gekrönt. 4 Tage nach seinem Erfolg vom 1-Meter-Brett triumphierte der 24-Jährige auch im Finale vom 3-Meter-Brett. Lars Becker war für uns am Beckenrand dabei.
24: Das zweite Gold. Moritz Wesemann ist der erfolgreichste deutsche Wasserspringer bei den Europameisterschaften in Paris. Nach der Enttäuschung zum Auftakt im Mixed-Team gewann der Hallenser seine beiden Einzelwettbewerbe. Erst dominant im 1-Meter und jetzt auch mit Können und mit etwas Glück im 3-Meter-Wettbewerb. In einem hochklassigen Springen lag Wesemann vor dem letzten Durchgang hinter dem bis dahin herausragenden Jordan Holden. Der Brite verpatzte aber seinen schwierigsten Sprung, während Wesemann, der Beste des Vorkampfs, dann mit dem allerletzten Versuch des Wettbewerbs einen makellosen Sprung ins Wasser zauberte. Gold mit mehr als 500 Punkten. Mit diesen Leistungen kann Wesemann auch auf Weltniveau um Medaillen kämpfen. Lou Massenberg, der zweite deutsche Springer im Finale, wurde starker Fünfter. Auch Pauline Pfeiff musste den medaillenlosen Auftakt verkraften. Ihre Antwort: dreimal Silber in allen Wettbewerben von der 10-Meter-Plattform. Solo, synchron und zum Abschluss mit Ole Rösler auch im Synchron-Mixed nach nur wenigen gemeinsamen Trainingseinheiten. Es war der dritte Abend mit Gold und Silber für den DSV. Dazu kommt einmal Bronze. Damit stehen vor dem Abschlusstag 7 Medaillen in der DSV-Bilanz. Das muss noch nicht das letzte Wort sein.
23: Heute folgt das 3-Meter-Synchronspringen der Frauen und das Springen der Männer vom 10-Meter-Turm. Es ging durch die lieblichen Weinberge des Beaujolais. Bei der Tour de France Femme stand gestern die 5. Etappe auf dem Programm. Und auf der setzten die deutschen Fahrerinnen ein Zeichen, weiß Matthew Genie Schön.
2: Die deutschen Edelhelferinnen um Antonia Niedermayer, Franziska Koch und Liane Lippert waren einmal mehr enorm gefordert und konnten auf der 5. von insgesamt 9 Etappen dieser Tour de France der Frauen absolut überzeugen. Allen voran Antonia Niedermayer, die zusätzlich zu ihrer Hilfe für die Polin Kasia Niewiadoma auch noch Tagessechste wurde, dadurch auf Rang 4 in der Gesamtwertung klettert und jetzt obendrauf auch noch das weiße Trikot der besten Nachwuchsfahrerin trägt.
7: Das weiße Trikot ist natürlich immer ein netter Bonus, den man hat, aber trotzdem liegt der Hauptfokus wirklich auf Kasia. Jetzt kommen natürlich die Berge, das freut mich und dann schauen wir mal, was wir da alles machen können,
2: sagte Niedermayer. Gemeinsam mit Liane Lippert und Franziska Koch schaffte sie es in die Spitze. Gruppe des Tages. Und die drei Deutschen bereiteten so das Finale für ihre Kapitäninnen vor. Der Lohn, das Tages- und das Gesamtpodium für ihre Anführerinnen. Lipperts Kapitänin Marlen Reusser wird Zweite, bleibt aber in Gelb und damit Gesamtführende. Niedermayers Leaderin Kasia Niewiadoma landet auf Rang 3 und belegt diesen Platz auch im Gesamtklassement.

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1: Um 0.30 Uhr mit Juliette Groß. Nach dem Drohnenfund auf dem Leipziger Flughafen hat sich Bundesinnenminister Dobrindt über den Vorfall informieren lassen. Er bestätigte, dass die Drohne mit Sprengstoff versehen war. Dobrindt sprach von einem hybriden Anschlagsszenario.
2: Das ist eine neue Gefahrenqualität. Drohnensichtungen, Drohnenbedrohungen, auch im hybriden Zusammenhang. Das kennen wir aus der Vergangenheit, dass eine Drohne bewaffnet mit Sprengstoff sich hier auf einem Flughafengelände befindet. Das ist ein neues Bedrohungsszenario.
1: Bundesinnenminister Dobrindt. In Deutschland hat das extreme Niedrigwasser vieler Flüsse noch keine Auswirkungen auf die Energieversorgung. Laut Bundeswirtschaftsministerium gibt es derzeit keine Engpässe bei Öl und Kraftstoffen. Auch Kraftwerke müssten nicht gedrosselt werden. In Ungarn und Rumänien wurden Atomreaktoren heruntergefahren, weil Kühlwasser fehlt. Der neue Verkehrsminister Bilger hat heute zu einem Krisentreffen nach Bonn eingeladen. Das Niedrigwasser im Rhein und anderen Flüssen gefährdet Lieferketten in der Bau- oder Chemieindustrie. Iran und Oman haben sich auf eine neue Route für Handelsschiffe durch die Straße von Hormus geeinigt. Das hat das iranische Außenministerium bestätigt. Der Iran würde dadurch deutlich mehr Kontrolle über die Meerenge bekommen. Aus der Nachrichtenredaktion Klaus Reginek.
3: Frachter könnten auf einer nördlichen Route durch iranische Hoheitsgewässer in die Straße von Hormus einfahren. Nachdem sie Häfen im Iran oder in arabischen Golfstaaten angelaufen haben, könnten sie für die Rückfahrt eine südliche Route durch omanische Hoheitsgewässer nutzen. Was weiter in der gemeinsamen Vereinbarung steht, ist allerdings noch nicht bekannt und auch nicht, ob Gebühren für die Durchfahrt erhoben werden sollen. Die USA waren an den Plänen nicht beteiligt. Ihre Zustimmung gilt als ausgeschlossen.
1: Die USA haben zusätzliche Gelder in Höhe von umgerechnet rund 210 Millionen Euro zur Bekämpfung der Ebola-Pandemie in der Demokratischen Republik Kongo bereitgestellt. Washington rief andere Länder dazu auf, ihre Beiträge zu den Maßnahmen zur Bekämpfung der Krankheit ebenfalls zu erhöhen. Der Chef der Weltgesundheitsorganisation WHO, Ghebreyesus, rief bei einem Besuch in Kongos Hauptstadt Kinshasa dazu auf, die Bemühungen im Kampf gegen Ebola massiv zu intensivieren. Die medizinischen Helfer bräuchten Schutz, Ausbildung und Unterstützung. Das Wetter in Deutschland. Nachts meist trocken, vereinzelt Schauer, Tiefstwerte 21 bis 12 Grad. Tagsüber freundlich und trocken im Osten und später an der Nordsee Schauer 20 bis 30 Grad. Am Freitag wechselhaft an den Alpen Schauer und Gewitter 19 bis 29 Grad. Am Samstag viel Sonne und trocken bei 22 bis 33 Grad. Das waren die Nachrichten.
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4: Die A1 Bremen Richtung Osnabrück ist zwischen Dreieckstuhr und Wildeshausen Nord weiterhin wegen eines defekten LKW gesperrt. A3 Frankfurt Richtung Köln zwischen Idstein und Wiesbaden-Niedernhausen ist wegen Bergungsarbeiten der rechte Fahrstreifen gesperrt, dadurch 2 Kilometer Stau. Die A10 Dreieck Barnim Richtung Dreieck Spreeau ist zwischen Rüdersdorf und Erknam wegen einer Ölspur auf der Fahrbahn gesperrt. Und das war's. Ihnen eine gute Fahrt.
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4: Mit Reza Wafam. Hallo. Ein offenbar neues Phänomen wirbelt die US-Politik auf. An der Spitze der Demokratischen Partei drängen Kandidaten, die mit den alten Regeln komplett brechen und ein komplettes Gegengewicht zu Trump sind.

0: Nach Erfolgen von Politikern wie Zohran Mamdani sorgt jetzt Abdul El Said für ein politisches Beben. Der linke Gesundheitspolitiker hat im Bundesstaat Michigan die entscheidende Senatsvorwahl gegen das moderate Partei-Establishment gewonnen. Wie weit nach links rücken jetzt die Demokraten? Dieses Ergebnis ist in jedem Fall schon mal ein richtungsweisendes Signal für die Kongresswahlen im Herbst. Denn Abdul El Said hat eine Menge Unterstützer.
1: Money out of, money in your.
2: Geld raus aus der Politik, Geld rein in eure Taschen und Krankenversicherung für alle. Das ist der Slogan von Abdul El Said, der Arzt und Sohn ägyptischer Einwanderer. Er will nun für die Demokraten einen Senatssitz für Michigan holen und steht für eine radikal linke Politik. Weniger Macht für Großkonzerne, höhere Steuern für Reiche und kein Geld mehr für Waffen an Israel. El Said betont: Ich will, dass Politik für die Menschen hier funktioniert. Bezahlbare Lebensmittel und Wohnraum, kostenlose Krankenversicherung, dazu gute Schulen. Sie sollen wissen, dass ihre Steuergelder hier für sie ausgegeben werden. In Michigan stehen große Teile der arabischsprachigen Gemeinschaft hinter El Said, aber auch viele junge Wähler wie Myra Hughes, Uni-Absolventin. Er hat sehr viele gute Politikideen, Krankenversicherung für alle und keine Steuergelder mehr ins Ausland dafür, dass Israel dann Kinder bombardiert. Das ist auch ein Seitenhieb gegen El Saids Konkurrentin. Haley Stevens war die Favoritin des Partei-Establishments der Demokraten, unterstützt auch von vielen schwarzen Wählern und von pro-israelischen Lobbygruppen. Umgerechnet mindestens 26 Millionen Euro hatten die für Stevens Wahlkampf ausgegeben. Und genau das machte ihr El Said immer wieder zum Vorwurf. Dass sie parteiintern als erfahren und pragmatisch gilt, ging dabei fast schon unter. Ich habe entschieden, in meinem Wahlkampf nicht einem anderen Land die Schuld für Amerikas Probleme zu geben. Das verstehe ich nicht. Stevens wollte die Unterstützung der Autoindustrie und den Erhalt von Sozialleistungen. Und sie ging mit einem Vorteil ins Rennen. Als Abgeordnete im US-Repräsentantenhaus hatte sie schon mehrere Wahlkämpfe hier im umkämpften Swing State Michigan gewonnen. Und genau deshalb hielt die Parteiführung sie für die bessere Kandidatin für den Senatssitz, so Matt Bennett von der Denkfabrik Third Way. Er bezeichnet El Said als einen Extremisten. Die demokratische Basis hat einen Fehler gemacht. Die wählbarere Kandidatin hat verloren, das kann passieren. Aber er muss jetzt bescheiden die Hand innerhalb seiner Partei ausstrecken und die andere Seite um Hilfe bitten. Der linke Parteiflügel hat den Stimmungstest an der Basis vorerst knapp gewonnen. Abdul El Said sieht den Beginn einer Bewegung, auch für ein komplett neues System der Wahlkampffinanzierung. Mit seiner Basisbewegung habe er gegen die Kandidatin des Establishments und der großen Lobbygruppen gewonnen, so El Said. Wir haben uns mit einer Maschinerie angelegt. Du kannst eigentlich nicht gegen 70 Millionen US-Dollar Wahlkampfhilfe von außen gewinnen. So viel Geld wurde noch nie in einer Vorwahl gegen einen Demokraten ausgegeben. Doch bei aller Euphorie, der Bewährungstest kommt erst noch. Nun muss El Said für die Demokraten den Senatssitz für Michigan auch wirklich gewinnen. Und das wird alles andere als einfach.
0: Sandra Razzo berichtete.
3: Wirtschaft.
0: Russische Luftangriffe im Schwarzen Meer beeinträchtigen massiv die ukrainische Wirtschaft. Konkret die ukrainischen Getreideexporte. Der weitgehende Ausfuhrstopp über die ukrainischen Seehäfen kommt zu einem besonders ungünstigen Zeitpunkt, denn die Ukraine erwartet in diesem Jahr eine Rekordernte. Stefan Lack berichtet.
4: Der größte ukrainische Schwarzmeerhafen in Odessa wirkt dieser Tage wie ausgestorben. Die Containerkräne stehen still, Frachtschiffe laufen weder ein noch aus. Nur gelegentlich sind ukrainische Kontrollboote auf Patrouille. Von der Potemkinschen Treppe aus fällt der Blick auf das ausgebrannte Vessel Control Center, die Leitstelle des Hafens, von dem aus der Schiffsverkehr überwacht und gelenkt wird. Das Gebäude wurde durch russische Angriffe zerstört. Und nicht nur Odessa sei betroffen, sagt Dmytro Barinow, Präsident des ukrainischen Hafenverbands. Sämtliche Schwarzmeerhäfen litten unter den russischen Attacken. Alle Häfen leiden unter dem Beschuss. Sie zerstören Silos, Speicher und Liegeplätze sowie Straßen. Dann Schiffe, die sich in der Nähe der Liegeplätze aufhalten oder aus dem Hafen ein- bzw. ausfahren wollen. Das größte Problem sei inzwischen, dass nach Angriffen auf zivile Frachtschiffe keine Reedereien mehr ukrainische Häfen anliefen. Das Risiko sei zu hoch. Badinov verweist darauf, dass dabei auch Schiffe anderer Nationen getroffen worden seien. Nach internationalem Seerecht ist ein Schiff, das unter der Flagge eines bestimmten Landes fährt, gleichzusetzen mit dem Staatsgebiet dieses Landes. Selbst wenn etwas auf einem solchen Schiff passiert, wird ein Vorfall nach den Gesetzen des jeweiligen Landes untersucht. Das heißt, dass die Russen nicht die Ukraine angreifen, sondern die Türkei, Panama oder andere Länder. Die Folgen für die Ukraine sind erheblich. Rund 90% der Getreideexporte werden normalerweise über die Seehäfen abgewickelt. Gleichzeitig läuft die Ernte in diesem Jahr besonders gut, sagt Getreideexperte Maxim Khatchenko. In diesem Jahr hat sich eine besondere Situation ergeben, da die Erträge bei Gerste und Weizen, die derzeit geerntet werden, auf Rekordniveau liegen. Alle Exportprobleme werden uns also stark behindern, da die Getreidemengen in diesem Jahr ziemlich hoch sind. Von den erwarteten rund 50 Millionen Tonnen Getreide können nur gut ein Drittel über Bahn, Lkw oder die Donauhäfen exportiert werden. Zwar gäbe es Lagerkapazitäten, langfristig fehle den Produzenten jedoch das Geld. Trotz der Schäden würden die Häfen weiter instand gehalten, sagt der Präsident des ukrainischen Hafenverbands Badinov. Um Reedereien und Besatzungen ausreichend Sicherheit zu geben, seien jedoch internationale Maßnahmen nötig. Wo ist der Unterschied zur Lage am Golf und der am Schwarzen Meer? Es ist ein internationales Gewässer, die Schifffahrt sollte frei sein. Warum gibt es keinen internationalen Konvoi seitens der Türkei oder Rumänien, beides NATO-Staaten, die die Handelsschiffe begleiten? Russland würde die Schiffe dieser Länder nicht angreifen, da bin ich sicher. Solange die Schifffahrt im Schwarzen Meer nicht besser geschützt wird, bleibt ein großer Teil der ukrainischen Ernte vom Weltmarkt abgeschnitten. Die Ukraine versorgt mit ihrem Getreide vor allem Staaten in Nordafrika, dem Nahen Osten und Asien. Zu den wichtigsten Abnehmern gehören Ägypten, die Türkei und China.
0: Überall fehlen Wohnungen, aber die Büros nebenan bleiben leer. Wie passt das eigentlich zusammen? Experten sagen, wir müssen endlich alte Büroflächen in Wohnungen umbauen, statt neu zu bauen oder abzureißen. Warum das so eine zähe Nummer ist, damit beschäftigt sich eine neue Doku, die ab sofort in der ARD-Mediathek zu sehen ist und die auch Maya Rollberg gesehen hat.
3: Leere Büros, ungenutzte Räume. Auch in Hamburg liegen immer mehr Büroflächen brach. Tendenz steigend. Jedes 14. Büro bleibt hier aktuell unvermietet. Eine schlechte Wirtschaftslage und mehr Homeoffice führen laut Immobiliendienstleistern zu knapp 7% Büroleerstand. Und das, obwohl Wohnraum in den großen Städten knapp ist. Das spürt auch Studentin Adiona Reichert in Bremen.
5: Ich habe vorher sehr viele Wohnungen gesucht, Einzimmerwohnungen. Ich habe immer eine Absage gekriegt, für jede Wohnung, egal welche Wohnung ich angeschrieben habe.
3: Es wäre doch ein leichtes, leerstehende Büros in Wohnraum umzuwandeln, könnte man meinen. Doch der Geschäftsführer Felix von Sauken vom Immobilienberater Collier weiß,
6: das ist nicht so einfach, wie es immer klingt, weil in Deutschland wir extrem viel Auflagen haben. Das heißt, wenn ich ein Bürohaus umwandle in Wohnen, habe ich erhebliche Kosten, sodass es sich oftmals gar nicht rechnet.
3: Deswegen wurden im vergangenen Jahr 699 Bürogebäude abgerissen. Abriss, Entsorgung und Neubau sorgen damit für jede Menge CO2. Über 100 Millionen Tonnen pro Jahr. In den alten Bürogebäuden ist enorm viel Beton und Stahl verbaut. Fürs Klima wäre es besser, diesen wiederzuverwenden. Und das wird seit ein paar Jahren immer mehr gemacht. Und das Recycling von Stahl und Beton bietet auch finanzielle Vorteile. Architekt Dietmar Wahlberg von der Arbeitsgemeinschaft für zeitgemäßes Bauen in Kiel hat viele kommerzielle Gebäude umgewandelt. Ehemalige Fabrikgebäude in Studentenwohnheime zum Beispiel.
7: Da war es eben so, dass wir eben aus ausgewerteten Projekten feststellen konnten, dass die entstandenen, das ist nicht Theorie, sondern die entstandenen Wohnungen zu einem baulichen Aufwand, zu Kosten entstanden sind, die bis zu einem Drittel dessen betrafen, was ein Neubau eben aufgerufen hat. Das würde ich aber auch nicht für die Regel erklären, aber für die Hälfte kann man es tun.
3: Jährlich müssten in Deutschland 320.000 neue Wohnungen entstehen, um den Bedarf zu decken. Im vergangenen Jahr wurden aber nur etwas über 200.000 neue Wohnungen gebaut.
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0: Kurz vor den Wahlen im September schlagen die deutschen Sicherheitsbehörden Alarm. Russland versucht demnach mit einer neuen groß angelegten Desinformationskampagne im Netz die Stimmung in Sachsen-Anhalt, Mecklenburg-Vorpommern und Berlin zu manipulieren. Über die Hintergründe dieser Manipulationsversuche hat Andreas Sperling vom NDR mit Markus Sambale im ARD-Hauptstadtstudio gesprochen und ihn gefragt, was genau wissen die Behörden darüber?
9: Also es sind in den vergangenen Wochen vor allen Dingen zunehmend Videos aufgetaucht, wo die deutschen Sicherheitsbehörden sagen, die werden mit großer Wahrscheinlichkeit von Russland aus gesteuert sein. Und es geht darum, die Landtagswahlen zu beeinflussen, die im September anstehen in Sachsen-Anhalt, in Mecklenburg-Vorpommern und auch in Berlin. Da werden ganz gezielt regionale, lokale Kandidaten vieler Parteien diskreditiert, mit Falschbehauptungen und falschen Vorwürfen überzogen. Interessanterweise alle Parteien außer AfD und BSW haben die deutschen Sicherheitsbehörden da ausgemacht.
10: Können wir das mal an Beispielen deutlich machen? Welche Mittel, welche Wege nutzt Russland für diese gezielte Desinformation?
9: Ja, also es geht zum Beispiel um Videos, die auf der Plattform X veröffentlicht werden. Die sind so in einem Stil gemacht, als könnten sie von einem großen Medienhaus stammen. Zum Teil sind diese gefälschten Videos auch sogar mit diesen Logos versehen, zum Beispiel von der ARD oder auch von der BBC. Und inhaltlich geht es dann darum, dass dann einzelnen Politikern wirklich schwere Vorwürfe gemacht werden. Teils geht es um Geld und Betrug, um Schutzgeldkampagnen. Es geht aber auch zum Beispiel darum, ein CDU-Politiker habe Frauen sexuell belästigt, was nicht stimmt. Eine Grünen-Politikerin habe Gelder veruntreut, bis hin zu dem Vorwurf, Politiker hätten Morde begangen. Alles komplett erfunden, aber eben im Stil, was auf den ersten Blick aussieht, als hätte es das ein seriöses Medienhaus berichtet.
10: Wer steht denn hinter diesen Videos oder Postings? Kommt das direkt von staatlichen Stellen? Vermutlich doch nicht, oder?
9: Also die Behörden sprechen da von einem Geflecht. Das ist schon so, dass staatliche Stellen beteiligt sind, wahrscheinlich auch russische Geheimdienste, heißt es. Und dann sind es oft private Firmen, die Geld dafür bekommen, dass sie eben im Auftrag dieser Geheimdienste oder staatlichen Stellen solche Videos, solche Inhalte erstellen und auch verbreiten. Da kommt zunehmend auch künstliche Intelligenz zum Einsatz, weil das natürlich vieles einfacher und schneller und effizienter macht. Und dann wird ganz gezielt geguckt, da gibt es auch anscheinend Analysen in Russland von Wissenschaftlern, mit welchen Themen man in Deutschland für soziale Spaltung sorgen kann. Also indem man den Ost-West-Konflikt zum Beispiel übermäßig betont. Auch das Thema Migration ist immer wieder aufgetaucht. Und dann wird ganz gezielt so ein Inhalt erstellt. Interessanterweise, es ist nicht ganz klar, warum jetzt viele dieser Videos auf Englisch sind. Das heißt, die würden die deutsche Zielgruppe gar nicht so direkt 1:1 erreichen. Aber die sind ganz klar ausgerichtet auf Themen, die in Deutschland polarisieren und für Spaltung sorgen könnten.
10: Was würdest du denn sagen, Markus? Wie gut sind diese Fake-Postings gemacht? Oder auch anders gefragt, wie leicht fällt man drauf rein?
9: Also auf den ersten Blick kann man die schon verwechseln. Gerade wenn man, wie wir das alle kennen, ja irgendwie zwischen verschiedenen Videos und Angeboten hin und her scrollt und jetzt nicht so ganz genau vielleicht hinguckt, ob jetzt die Schriftart stimmt und ob das Logo so ganz sauber ist. Wenn das erstmal plausibel erscheint, dann kann das auf den ersten Blick schon so aussehen, als sei das echt. Das ist so, wer sich da auskennt, der erkennt vielleicht auch schnell, dass das Ganze ein bisschen seltsam formuliert ist. Manches ist möglicherweise auch von der KI übersetzt. Aber darauf muss man dann erstmal genau achten. Und ein Ziel ist auch gar nicht, dass jeder alles glaubt, was da gesagt wird, sondern dieses Gefühl, Misstrauen zu säen, Unsicherheit zu stiften, bei Leuten vielleicht nur das Rätseln auszulösen, ist das echt oder nicht. Das reicht zum Teil schon bei diesen Versuchen Desinformation und Verunsicherung zu streuen.
10: Sind die deutschen Sicherheitsbehörden diesen Desinformationsversuchen denn hilflos ausgeliefert oder können sie dem auch was entgegensetzen?
9: Also es ist natürlich schwer, wie wir alle wissen, dass gerade bestimmte Plattformen wie gerade X auch sehr, sehr lange braucht oder Inhalte, die problematisch sind, gar nicht löscht. Gerade deutsche Behörden kommen da ja oft nicht weiter. Jetzt in diesem Fall ist es so, dass gerade die Geheimdienste und auch das Auswärtige Amt ab und zu solche Kampagnen eindeutig Russland zuordnet, indem man das dann öffentlich macht, indem man sagt, das hat es letztes Jahr zum Beispiel gegeben, vor der Bundestagswahl gab es schon mal gefälschte Videos, wo konkret gesagt wird, diese gefälschten Videos, damals zum Beispiel auch über die Grünen-Politikerin Annalena Baerbock, die sind gefälscht und wir wissen, da steckt Russland dahinter. Und dann kann man den Botschafter einbestellen, dann kann man Sanktionen verhängen, dann kann man das Ganze sehr öffentlich machen. Damit kriegt man das Thema nicht unbedingt aus der Welt, aber man hat doch sehr viel Aufmerksamkeit erzeugt. Jetzt bei diesen Videos ist es, glaube ich, ein bisschen schwieriger, sie wirklich löschen zu lassen, ist nicht ganz leicht. Es ist auch nicht ganz klar, wie groß die überhaupt verbreitet worden sind. Also auch das, da tun sich die Behörden etwas schwer. Selbst wenn das ein paar hundert Videos sind, kann man nur sehr schwer sagen, wie viele Menschen die am Ende gesehen haben und wie viele Menschen das wirklich geglaubt haben. Aber allein, dass es diesen Versuch gibt, das sorgt natürlich für viel Besorgnis hier.
0: Sagt Markus Sambale im ARD-Hauptstadtstudio über die offenbar neue Desinformationskampagne vor den Landtagswahlen.
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0: Hitlergrüße in kleinen Gruppen, Hakenkreuze an Bushaltestellen, rechtsextreme Parolen. Der Verfassungsschutz warnt vor einem Allzeithoch bei jugendlicher Radikalisierung im Netz. Rechts sein wird für viele Teenager zum Lifestyle. Die vielfach ausgezeichnete Lokalreporterin der Chemnitzer Freien Presse, Manuela Müller, beobachtet diese Entwicklung in Sachsen seit Jahren. Ihre Recherchen hat sie jetzt im Buch »Die Jugend malt wieder Hakenkreuze« gebündelt. Knut Kortzen hat das Werk gelesen und mit der Autorin gesprochen.
11: Lokalreporterinnen sitzen im Journalismus ganz hinten in der Hackordnung, so schreibt Manuela Müller in ihrem Buch. Und gleichzeitig steckt niemand tiefer in diesem seltsamen Gesellschaftsspiel als sie. Wir sind unsichtbare Seismographen unserer Demokratie. Wir schreiben in unseren Notizbüchern die kleinsten Ausschläge nieder. Exakt das macht die Journalistin aus Zwickau seit Jahrzehnten nunmehr.
12: Was ich beschreibe, ist eigentlich die Radikalisierung im Alltag. Also ich beschreibe nicht Jugendliche, die wirklich Straftaten begehen, indem sie Körperverletzungen begehen, indem sie wirklich Gewalttaten begehen. Ich beschreibe Jugendliche, oder mir geht es vielmehr um die, die mitschwimmen, die man im Stadtbild sieht, an ihren rasierten Scheiteln, an ihrer Kleidung, mit der sie sich identifizieren, die Hitlergruß machen und Hakenkreuze malen.
11: Was ist das für eine junge, nach dem Mauerfall geborene Generation, fragt sich Manuela Müller, die da auf ostdeutschen Marktplätzen abhängt und abhitlert.
12: Abhitlern heißt, man bringt Trinksprüche, man macht Trinkspiele, wo man halt sagt, Ex oder Jude, oder man macht halt Hitlergruß oder malt sich Hakenkreuze auf den Körper.
11: Manuela Müller spricht von Anfänger-Nazis. Als erste überhaupt hat sie über jene Moped-Partys auf dem Flugplatz von Zwickau berichtet, auf denen die in der DDR hergestellte Simson im Mittelpunkt steht. Die sogenannte Simme wird seit 2024 auch politisch instrumentalisiert, vor allem vom thüringischen AfD-Politiker Björn Höcke, der sich auf einer Simson sitzend plakatierte mit dem Spruch »Ja zur Jugend«. Angesichts eines alkoholbefeuerten Festivals, auf dem man unverhohlen seinen Rechtsradikalismus zur Schau trägt, fragt Müller, Hitlergruß und Ostkult, wie passt das zusammen?
12: Ich glaube nicht, dass das allen auffällt, aber es greift auch niemand ein. Also es greift niemand ein, das wird total toleriert, dass solche Dinge passieren. Und ja, ich glaube, dass auch solche Veranstaltungen dieses Milieu anziehen, weil das ist identitätsstiftend, so eine Simson, das besetzt Gefühle, das hatte mein Vater auch schon, so eine Simson, und das wissen wir ja, das machen sich die rechten Kräfte sehr gern zu eigen.
11: Aufschlussreich sind auch Müllers Beobachtungen jener doppeldeutig sogenannten Fahrten ins Blaue, die der einstige ZDF-Anchorman und Bestsellerautor Peter Hane durch Ostdeutschland unternimmt. Der Diplom-Theologe tritt erfolgreich als westdeutscher Wut- und Wanderprediger auf und bewirtschaftet geschickt eine diffuse Ostwut. Es schien, schreibt Manuela Müller treffend, als söge Peter Hane den ganzen Ärger und Groll in sich auf. Er schrie ihn aufs Papier und unterfütterte ihn religiös, so gut es ging. Man konnte Peter Hane als Menschen verstehen, der die Gabe besaß, aus schlechten Gefühlen eine Gemeinschaft zu bilden.
12: Ja, aus soziologischer Sicht, das, was Peter Hane bespielt und was auch die rechten Kräfte bespielen, das ist dieses Gefühl, abgehängt worden zu sein.
11: Mit Blick auf die bevorstehenden Wahlen in Sachsen-Anhalt und Mecklenburg-Vorpommern bestätigt dieses Sittenbild Ostdeutschland jene Umfragen, die einen klaren Sieg der AfD vorhersagen. Manuela Müller spricht von einer Rebellion.
12: was da passiert. Das ist ein Wir gegen euch, wir von hier unten gegen euch hier oben. Das ist ein Stück weit in Aufstand, in Rebellieren, was da passiert. Das hängt natürlich auch mit Bildung zusammen, mit mangelnder Bildung, mit einem Aufstand der Schwächeren.
11: Müller glaubt, dass zum Beispiel ein stärkeres bürgerschaftliches Engagement das Eintreten in Parteien der Mitte dieser derzeitigen Radikalisierung entgegenwirken kann.
12: Damit meine ich jetzt nicht uns Journalisten, weil wir haben andere Aufgaben. Aber ich kenne in meinem Umfeld niemanden, der in einer Partei politisch engagiert ist. Ich kenne nur Menschen, die schimpfen, die unzufrieden sind.
0: Sagt Manuela Müller. Ihr Buch »Die Jugend malt wieder Hakenkreuze von der Radikalisierung einer Generation« hat gut 240 Seiten und kostet 18 Euro.
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0: Weil sie Spreng- und Brandanschläge auf Geflüchtete und politisch Andersdenkende geplant und verübt haben, sind 8 mutmaßliche Neonazis in Hamburg zu Haftstrafen verurteilt worden. Das Besondere, die Mitglieder und Unterstützer der rechtsextremen Terrorgruppe Letzte Verteidigungswelle sind sehr jung. Zur Tatzeit war der jüngste Angeklagte gerade einmal 14 Jahre alt. Dementsprechend sprach die Richterin am Hanseatischen Oberlandesgericht von braunen Kinderzimmern. Unser Gastautor ist Harald Likus, Politikredakteur der Braunschweiger Zeitung. Er meint, das junge Alter der Täter sei besorgniserregend.
13: Nur durch Zufall ist bei den Brand- und Sprengstoffanschlägen der Neonazi-Gruppe mit dem beknackt pathetischen Namen Letzte Verteidigungswelle niemand getötet worden. Und sie sind jung, sehr jung, zur Tatzeit zwischen 14 und 21. Gut, dass sie geschnappt und zu Haftstrafen verurteilt wurden. Gut auch, dass die meisten Reue zeigten, wie die Richterin sagte. Extrem besorgniserregend ist gleichwohl, dass sowohl im rechtsextremen als auch im islamistischen Milieu die Täter immer jünger werden. Viele unreife, oftmals seelisch instabile, vernachlässigte und/oder misshandelte Jugendliche sind der Radikalisierung im Netz hilflos ausgeliefert. Den Rest geben ihnen die auf Überschwemmung mit dem immer gleichen getrimmten Social-Media-Algorithmen. Den Kick gibt ihnen die makabere Hoffnung auf eine Art Ruhm. Da braut sich Entsetzliches zusammen. Was kann man tun? Genau hinschauen. Lehrerinnen, Nachbarn, Eltern können es sein, die Äußerungen oder Veränderungen eines jungen Mannes alarmierend finden. Sie dürfen es nicht für sich behalten.
0: Die Meinung von Harald Likus war das von der Braunschweiger Zeitung. Das Straubinger Tagblatt schaut auf die Ursachen der schnellen Radikalisierung junger Menschen und fordert Maßnahmen von der Politik.
14: Kein Urteil kann reparieren, was gesellschaftlich, pädagogisch und digital versäumt wurde. Die neue Radikalisierung entsteht kaum mehr im Hinterzimmer einer Kameradschaft, sondern auf TikTok, Instagram, in Chats, Foren und Gaming-Plattformen. Nötig ist deshalb nicht nur ein konsequentes Vorgehen gegen Rekrutierer und Gewaltpropaganda, sondern auch verlässliche Jugend- und Sozialarbeit, Schulsozialarbeit, politische Bildung, Medienkompetenz und niedrigschwellige Beratungs- und Ausstiegsangebote.
0: Die Süddeutsche Zeitung meint, Bewegungen wie die Letzte Verteidigungswelle entstünden nicht im luftleeren Raum, sondern in einem gesellschaftlichen Kontext.
14: Der Rechtsruck in Deutschland und der sich verschärfende Ton gegenüber Migranten, all dies ist trockenes Holz für rechtsextreme Brandstifter. Selbstverständlich kann und darf es für Themen wie Migration kein Debattenverbot geben. Meinungsverschiedenheiten müssen ausgetragen werden. Aber krachende Zuspitzungen und brutale Vereinfachungen, wie sie im Wettbewerb um Aufmerksamkeit mehr und mehr eingesetzt werden, schlagen Wellen, die an den Rändern der Gesellschaft ankommen. Für die Straftaten der letzten Verteidigungswelle sind deren Aktivisten verantwortlich. Zum Klima in der Gesellschaft tragen alle bei.
0: Die Frankfurter Allgemeine Zeitung schreibt,
14: besonders die Erzählung von der Überfremdung und der angeblich letzten Chance, sich dem entgegenzustellen, wird von identitären und völkischen Gruppen verbreitet. Junge Menschen auf der Suche nach Orientierung und Halt sind anfällig für solche Narrative und rechtsextremistische Akteure, wie es im Verfassungsschutzbericht heißt, adressieren sie gezielt, in sozialen Medien, aber auch mit vermeintlich harmlosen Freizeitangeboten. Von solchen Vordenkern ist ein bestimmter Flügel der AfD nur einen Handschlag entfernt. Oder sogar noch weniger. Das ist in der immer wieder aufflackernden Debatte über ein Verbotsverfahren zu untersuchen.
0: Die Frankfurter Rundschau hält das Hamburger Urteil für ein klares Signal des Rechtsstaates. Das dürfe aber nicht die einzige Konsequenz sein.
14: Nicht nur, weil immer weitere Gruppen dieser Art ihr Unwesen treiben oder getrieben haben, unter Namen wie Deutsche Jugend voran oder Jung und Stark. Es gilt, die Ideologie der Entmenschlichung früher zu stoppen. Die AfD ist ein Nährboden dieses Gedankenguts, auch wenn sie den entfesselten Nazis nicht radikal genug erscheinen mag. Ihre rassistischen Narrative sickern in die oft beschworene Mitte der Gesellschaft ein.
0: Das waren die Standpunkte. Zusammengestellt hat sie Marei Beermann. 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

0: Es ist 1 Uhr. 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
1: Die Nachrichten mit Michael Treiß. Guten Morgen.
2: Das alles deutet nicht auf amateurhaftes Vorgehen hin. Wir reden hier von einer professionellen, hybriden Bedrohungslage.
1: Bundesinnenminister Dobrindt hat nach dem Drohnenvorfall in Leipzig von einer neuen Gefahrenqualität gesprochen. Er sagte, man könne eine solche Situation nicht mit einer einfachen Maßnahme bekämpfen. Hauke Bülow berichtet.
3: Dobrindt zeigte sich überzeugt davon, dass hier professionelle Täter am Werk waren, mit viel Technikwissen und Erfahrung im Umgang mit Sprengstoff. Die Drohnenabwehrtechnik des Flughafens sei nicht in der Lage gewesen, diese Drohne abzuwehren. Wer für die Tat verantwortlich ist, um was für einen Sprengstoff es sich handelt und wie die Drohne konstruiert war, all das sei jetzt Teil der Ermittlungen. Die mit Sprengstoff beladene Drohne war in der Nacht zu Mittwoch entdeckt worden. Der Flugverkehr wurde zwischenzeitlich eingestellt, mehrere Maschinen wurden umgeleitet. Eine stieß nahe dem Flughafen mit einer möglichen zweiten Drohne zusammen. Der Leipziger Flughafen ist ein wichtiges Frachtdrehkreuz auch für militärische Hilfslieferungen in die Ukraine.
1: Bei einem Treffen in Bonn geht es heute um das extreme Niedrigwasser im Rhein und in anderen Flüssen. Der neue Bundesverkehrsminister Bilger spricht mit Vertretern aus der Industrie, von Häfen und der Binnenschifffahrt. Sie wollen sich darüber austauschen, ob die bisher getroffenen Maßnahmen wirken und was noch getan werden kann. Und auch das ist in dieser Nacht wichtig. In Deutschland gibt es immer weniger MPUs, auch Idiotentest genannt. Damit werden Autofahrer überprüft, die zum Beispiel unter Alkohol- oder Drogeneinfluss gefahren sind. Die USA haben zusätzliche Gelder zur Bekämpfung des Ebola-Ausbruchs in der Demokratischen Republik Kongo bereitgestellt. Insgesamt sind es jetzt mehr als 500 Millionen Dollar, verbunden mit der Aufforderung an andere Länder, auch mehr zu geben. In Guatemala hat sich der Vulkan Fuego wieder beruhigt. Er war am Montag ausgebrochen. Wegen der Lavaströme und riesiger Gas- und Aschewolken wurden rund 1.700 Menschen in Sicherheit gebracht. In Hennef haben drei Jugendliche einen Mann vor dem Ertrinken gerettet. Die 13- und 14-Jährigen wollten im Allner See baden gehen und hatten bemerkt, dass dort ein Mann im Wasser nach Hilfe rief. Die Jugendlichen reagierten schnell und wählten den Notruf. Eine Polizeistreife in Hennef, die zufällig in der Nähe war, konnte den Mann schnell aus dem Wasser retten und reanimieren. Er wurde mit einem Rettungshubschrauber in ein Krankenhaus gebracht. Das war WDR aktuell. Und das Wetter in Nordrhein-Westfalen. Die Nacht ist meistens trocken, bei Tiefstwerten zwischen 17 und 12 Grad. Tagsüber erst Sonne, später dann auch mal mehr Wolken. Es bleibt aber insgesamt trocken und es wird auch nicht mehr ganz so warm wie in den vergangenen Tagen. In Olpe dazu bis 22 Grad, in Coesfeld 24 und maximal 25 Grad werden in Frechen erreicht. Der Freitag geht dann ähnlich weiter, bei entspannten Werten von 22 bis 26 Grad. Und die Zeit gleich 1.03 Uhr.
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4: Erstmal mit einer Gefahreninformation für Hessen im Rheingau-Taunus-Kreis. Zwischen Bad Schwalbach und Taunusstein-Salzenhahn brennt ein größeres Waldstück. In Wiesbaden ist im gesamten Stadtgebiet deutlicher Brandgeruch wahrnehmbar. Anwohner werden gebeten, Fenster und Türen geschlossen zu halten und Lüftungen abzustellen. Die A1 Bremen Richtung Osnabrück ist weiterhin zwischen Dreieck Stur und Wildeshausen Nord wegen eines defekten LKW gesperrt. Die A2 Hannover Richtung Berlin ist zwischen Peine Ost und Braunschweig-Wartenbüttel gesperrt. Hier brennt ein PKW. A3 Frankfurt Richtung Köln zwischen Idstein und Wiesbaden-Niedernhausen ist wegen Bergungsarbeiten der rechte Fahrstreifen gesperrt, dadurch 2 Kilometer Stau. Die A10 Dreieck Barnim Richtung Dreieck Spreeau ist zwischen Rüdersdorf und Erkner wegen einer Ölspur auf der Fahrbahn gesperrt. Die A63 Mainz Richtung Kaiserslautern ist zwischen Göllheim und Winnweiler wegen einer Baustelle bis 5 Uhr gesperrt. Und die A81 Singen Richtung Stuttgart ist zwischen Kreuz Böblingen-Hulb und Böblingen-Ost wegen eines Schwertransports bis ca. 4 Uhr früh gesperrt. Ihnen eine gute und vor allem sichere Fahrt.
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4: Aus dem Studio von NDR Info in Hamburg. Mein Name ist Reza Wafa. Willkommen. Sie sind kaum erwachsen und haben den bewaffneten Umsturz geplant. Die Mitglieder der militanten Neonazi-Gruppe Letzte Verteidigungswelle. Sie hatten sich über Chatgruppen organisiert und schwere Brandanschläge in Thüringen und Brandenburg verübt. Auf ein Asylbewerberheim und ein Kulturhaus. und sie hatten weitere Anschläge geplant. Jetzt hat das Oberlandesgericht Hamburg die Urteile gesprochen. Mehr dazu von Frauke Reinig.
5: Was soll brennen, fragte einer der Angeklagten in einem Chat der Terrorgruppe. Das Asylheim oder die Bewohner? Die Antwort, beides. Vor dem zuletzt geplanten Anschlag auf eine Flüchtlingsunterkunft in Brandenburg flog die Gruppe auf. Bis dahin hatte die sogenannte letzte Verteidigungswelle aber schon professionelle Terrorstrukturen, sagt Gerichtssprecher Florian Vogelsang.
6: Das Gericht hat heute zur sogenannten letzten Verteidigungswelle festgestellt, dass es sich dabei um eine terroristische Vereinigung handelt.
5: Fast alle Angeklagten wurden wegen ihrer Mitgliedschaft in der Terrorvereinigung verurteilt, einer wegen Unterstützung.
6: Einzelne Angeklagte darüber hinaus wegen weiterer Straftaten. Das betrifft insbesondere zwei Brandanschläge, wo einige der Angeklagten auch wegen eines Mordversuchs verurteilt worden sind.
5: Bei einigen kam dann noch Verabredungen zu einem Anschlag hinzu und Fälle von Körperverletzungen. Gut organisiert war die Gruppe, aber nicht sehr professionell, sagt Bundesanwalt Stefan Biel.
7: Wir haben es hier tatsächlich mit wirklich sehr unprofessionell handelnden Angeklagten zu tun gehabt, die sich selbst gefilmt haben, die ganz normal angemeldete Mobiltelefone benutzt haben, meistens auf die Familienangehörigen, sodass wir da ermittlungsmäßig ganz schnell zum Ziel kamen und die Beschuldigten damals ermitteln konnten.
5: Als eine Kugelbombe für einen geplanten Anschlag bestellt werden sollte, konnte die Gruppe 38 Euro dafür nicht aufbringen und kaufte ein kleineres Modell. Die Angeklagten sind jetzt zwischen 15 und 22 Jahre alt. Die Vorsitzende Richterin zitiert aus einem Chat. Ich würde jede Straftat begehen, schreibt da ein Mitglied. Aber versuch das mal mit einer strengen Mutter. Ich darf nach 18 Uhr nicht mehr raus. Die Richterin sprach von braunen Kinderzimmern. Es habe sich im Prozess gezeigt, wie schnell sich die sehr jungen Männer über das Internet radikalisiert haben, sagt Bundesanwalt Biel. Aber
7: tatsächlich hat die Beweisaufnahme ergeben, dass bei den meisten der Angeklagten tatsächlich die familiären Verhältnisse ein Nährboden waren für das rechtsradikale Gedankengut, was sich dann letztlich auch für die Strafzumessung ausgewirkt hat.
5: Und alle Angeklagten haben Taten gestanden. Einige sehr glaubhaft, sagt Gerichtssprecher Vogelsang.
6: Bei anderen Angeklagten war es offenbar so, dass es auch Einlassungen gab, denen das Gericht aber in Teilen jedenfalls nicht gefolgt ist, weil es andere Umstände für objektiv wahrscheinlicher hielt.
5: Weil etwa Videoaufnahmen deutlich andere Schlüsse zuließen.
6: Schließlich war auch zu berücksichtigen, dass einige der Angeklagten sich im Verfahren offenbar jedenfalls von der rechtsradikalen Gesinnung als auch von den Taten distanziert haben, teil- oder gar folgeständig waren und auch bei der Strafaufklärung weiter geholfen haben.
5: Einige nehmen freiwillig an Deradikalisierungsprogrammen teil, so der Gerichtssprecher. Wir hoffen, ihre Einsicht ist echt, sagt die Vorsitzende Richterin und gibt den Männern noch mit auf den Weg. Sie sollten die Zeit in der Haft nutzen, um an sich zu arbeiten und sich eine Zukunft aufzubauen. Für Bundesanwalt Stefan Biel ist das Thema letzte Verteidigungswelle mit diesem Prozess noch nicht abgeschlossen.
7: Es ist klar, dass wir uns die weiteren Mitglieder der entsprechenden Chatgruppen anschauen und schauen, wer sich da gegebenenfalls auch noch mitgliedschaftlich an dieser Vereinigung betätigt hat.
5: Die 8 Angeklagten in Hamburg seien nur die Spitze des Eisbergs, sagt Biel.
4: Insgesamt 4 Mitglieder der Neonazi-Gruppe sind noch minderjährig. Der jüngste ist bei der Urteilsverkündung gerade mal 15 Jahre alt gewesen. Wie kann das sein? Woher dieser Hass und diese Gewaltbereitschaft in so jungen Jahren? Darüber hat der Kollege Tim Krohn vom NDR mit der Bildungsforscherin, Erziehungswissenschaftlerin und Professorin Nina Kolleck von der Uni Potsdam gesprochen. Er wollte von ihr erst wissen, ob sie denn vom Alter der Mitglieder überrascht war.
8: Da bin ich überrascht und vor allem aber erschüttert. Also überrascht würde ich gar nicht mal so sehr sagen, dadurch, dass ich das ja schon wirklich lange beobachte, dass die Täter immer jünger werden und dass auch die Radikalisierung unter sehr jungen Männern sind es ja meistens, also Jungs, junge Menschen, sehr stark zunimmt und die Täter immer jünger werden. Von daher war ich jetzt nicht groß überrascht, aber doch sehr erschüttert, dass solche jungen Menschen zu solchen schlimmen Taten bereit sind.
9: Was macht die jungen Männer denn aber so anfällig für solche Extreme?
8: Ja, da gibt es unterschiedliche Erklärungen für. Es ist nie immer nur ein Faktor, der hier reinspielt. Aber in jedem Fall ist es hier in dem Fall der letzten Verteidigungswelle Social Media. Denn sie wurden ja über Social Media gewonnen und auch mobilisiert. Aber allein Social Media wird natürlich aus einem jungen Menschen keinen Täter machen, sondern da gibt es dann schon Dinge, die vorher vorgefallen sind. Also es sind Bindungsbrüche, die junge Menschen erlebt haben, eine schwierige Kindheit. Das können Mobbing-Erfahrungen sein. Das ist oft eine schlechte Beziehung zu den eigenen Eltern, die hier mit reinspielt. Und noch dazu befinden sich junge Menschen ja in einer Identitätskrise, also viele junge Menschen gerade in der Pubertät, weil die Pubertät eben dazu führt, dass sich ja sehr viel verändert, nicht nur der Körper, sondern auch der Kopf verändert sich sehr stark. Und umso mehr und umso vulnerabler und umso empfänglicher sind Jugendliche gerade für solche radikalen Botschaften.
9: In so einer Identitätskrise, Frau Kolleck, also dass man in Chatgruppen dann sich gegenseitig hochschaukelt, auch mal daneben benimmt. Okay, das alles passiert. Aber hier ist der Schritt vom Posen, vom Angeben, vom Drohen, Unsinnreden und so weiter zur echten Tat ja offenbar gleich mehrfach gegangen worden. Also wenn man wie in diesem Fall den Tag gleich mit Hitlergrüßen beginnt, dann mit Kugelbomben und Brandsätzen ja in echt hantiert. Was läuft da schief?
8: Das ist natürlich im ersten Prozess eine gewisse Normalisierung, die wir ja in der breiten Bevölkerung feststellen können, dass dadurch, dass eben ja auch sehr viel Hitler-Propaganda zum Beispiel über Social Media gepostet wird und sehr junge Menschen auch erreicht, es zu einer gewissen Art von Normalisierung kommt. Und dann finden bei solchen jungen Menschen, die dann auch tatsächlich bereit sind, selbst Gewalt anzuwenden, finden dann nochmal andere Prozesse statt. Das, in der Wissenschaft nennen wir das oft auch Dehumanisierung, also dass andere Menschen nicht mehr als gleichwertige Menschen charakterisiert werden und man eben auch keine Empathie mehr mit diesen anderen Menschen hat. Also das können zum Beispiel Ausländer sein, das können aber auch teilweise Frauen sein, die dann nicht mehr als gleichwertig gelten, sodass dann eben ja der nächste Schritt zur Tat gar nicht mehr so weit ist.
9: Wie sehr sind denn solche Neonazi-Strukturen unter Jugendlichen in Social Media verankert mittlerweile?
8: Die sind tatsächlich stark verankert. Also das ist nicht der einzige Fall, sondern wir beobachten, dass pausenlos fast schon solche Strukturen entstehen. Sehr junge Neonazi-Strukturen, die oft auch anders aufgestellt sind als jetzt so fest etablierte Strukturen, wie jetzt beispielsweise der Dritte Weg, den es ja schon lange gibt. Die haben dann Anwälte, die haben Medienberatung und die agieren auch noch mal viel professioneller als diese kleinen Gruppierungen, die so plötzlich aus dem Boden sprießen. Und das ist tatsächlich ein Phänomen, das aktuell, zu aktuellen Zeiten, ja, immer größer wird.
9: Weil man unser Gespräch jetzt hört, Frau Kolleck, was kann man dann machen, damit zum Beispiel die eigenen Kinder nicht in solche Chats, in solche Extreme hineingezogen werden?
8: Also mit den eigenen Kindern kann man schon mal am allermeisten machen, ne? Weil die Eltern haben ja auf jeden Fall einen sehr starken Einfluss, wenn man mit den Kindern im Gespräch bleibt, den Kindern auch das Gefühl gibt, wenn dir irgendetwas passiert, also gerade auch im Netz oder auch darüber hinaus. Und wenn du in irgendwelche Strukturen gerätst, vor denen du dich dann vielleicht auch schämst oder mit denen du erstmal gar niemanden findest, worüber, also mit wem du drüber sprechen willst. Also hier ist immer ein offenes Ohr. Mit uns kannst du sprechen oder auch alternative Kontaktmöglichkeiten zu zeigen. Denn gerade in der Pubertät wollen ja viele Jugendlichen dann auch nicht unbedingt mit den eigenen Eltern sprechen. Aber im Gespräch bleiben und sensibel bleiben und gucken, was die jungen Menschen bewegt. Und wenn man merkt, das eigene Kind ist vielleicht auch gerade in einer sehr schwierigen Phase, hat vielleicht gerade Probleme in der Klasse, andere Mobbing-Probleme, dann eben ja schnell hier auch Unterstützungsstrukturen schaffen.
9: Wären Verbote da nicht fast noch einfacher? Also der jüngste Angeklagte, der war zur Tatzeit gerade mal 14. Also wie konsequent müsste man den Zugang zu Social Media in dem Alter beschränken oder bringt das alles gar nichts?
8: Naja, also der war 14. Also wir diskutieren ja eigentlich fast nur über Verbote bis 14. Von daher wäre er da auch gar nicht mehr mit einbezogen gewesen. Und noch dazu sehen wir auch tatsächlich in der Forschung, zeichnet sich ein ziemlich klares Bild ab, dass diese Verbote nichts bringen. Sie können sogar gefährlich sein, weil sich junge Menschen ja dann noch stärker verschließen und noch weniger das Gespräch dann suchen und noch weniger sich öffnen, wenn sie dann heimlich in den sozialen Medien, in solche Netzwerke gelangen beispielsweise.
4: Sagt Nina Kolleck, Professorin für Erziehungs- und Sozialisierungstheorie an der Uni in Potsdam.
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4: Die Sicherheitslage in der Ostukraine spitzt sich offenbar zu. Wegen der herannahenden Front und ständiger russischer Angriffe hat die Ukraine die Zwangsevakuierung von mehr als 500 Kindern und Jugendlichen angeordnet. Betroffen ist die Stadt Kramatorsk und das Umland, die nur gut 20 Kilometer von der Frontlinie entfernt liegen. Während beide Kriegsparteien aktuell wieder tödliche Drohnenangriffe melden, kann die Ukraine weniger gegen die russischen Angriffe ausrichten, wie unsere Korrespondentin Rebecca Barth aus Kiew berichtet.
10: Nicht eine einzige der nahezu 30 ballistischen Raketen habe man abfangen können. Das geben die ukrainischen Luftstreitkräfte bekannt. Dutzende Menschen sind in der Ukraine infolge russischer Luftangriffe verletzt worden. In und um die Hauptstadt Kiew werden mindestens 17 Zivilistinnen und Zivilisten getötet. Die Nacht war schrecklich. Wir haben den Mangel an Flugabwehr das erste Mal sehr deutlich gespürt. Das ganze Haus hat gezittert. Ich will mich nicht in irgendeinem Keller verstecken, sondern aus Kiew wegziehen, damit dieser Albtraum ein Ende hat. Es ist unmöglich zu schlafen, unmöglich zu arbeiten. Es ist einfach unmöglich geworden, in Kiew zu leben. Die Ziele der russischen Angriffe, vor allem Industriegebiete, Infrastruktur, Tankstellen, Lagerhäuser von großen Baumärkten oder Postunternehmen. Doch dafür schickt Russland ungenaue Raketen in dicht besiedeltes Gebiet und nimmt zivile Opfer in Kauf. Die Ukraine kann sich gegen ballistische Raketen aktuell praktisch nicht schützen, erklärt Militärexperte Anton Semljany. Die größte Gefahr bei ballistischen Raketen besteht darin, dass der Start nur sehr schwer vorauszusagen ist. Sie werden praktisch erst in dem Moment erfasst, in dem die Rakete abhebt. Das ist eines der größten Probleme, die derzeit bestehen, die Verfolgung und die Aufklärungsinformation über den möglichen Einsatz ballistischer Waffen. An anderer Stelle aber nimmt Russland getötete Zivilisten nicht nur in Kauf, sie sind das Ziel. So wie beispielsweise in Cherson. In der südukrainischen Stadt werden die Bewohner von russischen Drohnenpiloten regelrecht gejagt, so systematisch, dass in der Ukraine von Human Safari, also Menschenjagd, gesprochen wird. Jeden Tag haben wir hier etwa 15 verletzte Personen durch Drohnenangriffe. Das kommt sehr häufig vor. Zurzeit verzeichnen wir 500 Drohnenangriffe pro Woche. Gestern alleine waren es sogar 1000 Drohnen an einem Tag. So sieht die Realität aus. Die Russen setzen immer mehr Drohnen ein und ergänzen diese durch Artillerie und Mörser. Und sie greifen vor allem Zivilisten an. Dass es sich nicht um Einzelfälle handelt, zeigen auch Daten der ukrainischen Generalstaatsanwaltschaft. Demnach hätten die Angriffe mit kleinen FPV-Drohnen, an denen eine Sprengladung befestigt wird, schon seit 2024 systemischen Charakter angenommen. Über 7.700 solcher Angriffe hat die Generalstaatsanwaltschaft im vergangenen Jahr dokumentiert. Rettungskräfte, Polizisten und Journalisten seien besonders gefährdet. Ein jüngst verbreitetes Video zeigt den alltäglichen Terror auch gegen einfache Anwohner. Ich habe Knoblauch in der Hand gehalten und das dem Drohnenpiloten gezeigt. Schau mal, das ist alles Gemüse. Juri hat den Angriff wie durch ein Wunder überlebt. Auf dem Video ist zu sehen, wie der Gemüsehändler die Drohne anbettelt, vor ihr davonläuft, Kreise zieht um seinen Gemüsestand, stets von ihr verfolgt. Der russische Soldat kann Juri über eine Kamera sehen, muss sehen, dass er sich hier gerade auf einen Gemüsehändler stürzt. Das Video schockiert viele Menschen in der Ukraine, obwohl solche Angriffe mittlerweile zur traurigen Normalität geworden sind in vielen Frontregionen.
4: Dass bei dieser Hitze besonders ältere Menschen sowie Babys und Kleinkinder gefährdet sind, ist inzwischen ja bekannt. Aber auch Kinder bis 14 müssen besonders aufpassen. Wie und warum? Dazu Sarah Emichhaus.
11: Kinder sind keine kleinen Erwachsenen. Ihre Körper funktionieren anders. So können sie zum Beispiel noch nicht ausreichend schwitzen. Und zwar bis sie etwa 14 Jahre alt sind. Das kann schnell zu einer Gefahr werden, erzählt Christoph Wettach. Er arbeitet als Kinderarzt im baden-württembergischen Lahr und beschäftigt sich mit den besonderen Belastungen, denen Kinder und Jugendliche durch die Klimakrise ausgesetzt sind. Er meint, dass die Probleme für Kinder durch Hitze nicht ernst genug genommen würden.
12: Hitzschlag ist viel gefährlicher als Blitzschlag. Also letzten Endes ist es so, die Leute fürchten sich, wenn Gewitter ist, springen ihr Kind nicht zum Fußballtraining und sagen, oh je, wenn da der Blitz einschlägt, ganz gefährlich. Aber Hitzschlag kommt viel häufiger vor, als dass das Kind vom Blitz getroffen wird.
11: Ein Hitzschlag ist ein medizinischer Notfall. Dabei steigt die Körpertemperatur auf mehr als 40 Grad an. Gehirn- und Herz-Kreislauf-System können Schaden nehmen. Auch die Gefahr eines weniger dramatischen Sonnenstichs ist für Kinder höher als für Erwachsene. Ihre Schädelknochen sind noch dünner und daher durchlässiger für Wärme. Kinderarzt Wettach erklärt, worauf Erwachsene achten können, um um einzuschätzen, ob die Hitze gerade schon zu viel ist für ein Kind.
12: Dass zum Beispiel die Kinder, die eben sonst immer ganz hibbelig und zappelig sind, plötzlich ganz ruhig werden, das muss einen dann sehr nervös machen. Oder wenn die, die eben sonst immer die ganz friedlichen und ruhigen sind, plötzlich dem anderen eins auf die Nase hauen und dann irgendwie rumschimpfen oder sowas dann nachher. Auch das kann ein Zeichen für Überhitzung sein. Also alles, was einem komisch vorkommt, kann Hitzeproblematik sein. Und jetzt ist eben wichtig, gerade die Leute, die mit Kindern zu tun haben, dass wir die Kinder einigermaßen gut kennen und dass wir aufeinander aufpassen. Immer den Kindern auch wieder sagen, in den Kitas, in den Schulen, wenn es euch nicht gut geht, meldet euch bei mir.
11: Denn Kinder können sich nicht selbst schützen. Sie sind auf verantwortungsbewusste Erwachsene angewiesen, sei es zu Hause oder in Kita und Schule. Kinderarzt Wettach plädiert dafür, dass es in Kitas alle 20 Minuten Trinkpausen geben müsse und es in der Schule auch im Unterricht jederzeit erlaubt sein solle, zu trinken. Denn Kinder brauchen mehr Flüssigkeit und auch Nährstoffe als Erwachsene. Zudem können Kinder nicht einschätzen, wo sie sich am besten aufhalten sollten. Darauf macht Dirk Holzinger aufmerksam. Der Kinderarzt ist am Universitätsklinikum Essen als Oberarzt tätig.
13: Wenn es zu diesen fürchterlichen Unfällen im überhitzten Auto kommt, ne, wo Kinder vergessen werden, können die sich daraus nicht befreien. Das gilt aber auch für die Auswahl des Spielplatzes, ne, dass die nicht bewusst gucken, ist denn dann Schattenregion, ist dann Sonnensegel, sondern die gucken halt, ob das Spaß macht.
11: Wenn es schon zu spät ist und das Kind überhitzt ist, muss es etwas trinken und in den Schatten gebracht werden, besonders bei Sonnenstich oder Hitzschlag.
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4: Heute vor 100 Jahren durchschwamm Gertrude Adderley als erste Frau den Ärmelkanal. Sophie Angaui blickt zurück.
14: Tausende Feuerquallen im Wasser vor ihr und strömungsbedingte 56 Kilometer Strecke. Gertrude Adderley wartet trotzdem ins Wasser und beginnt den größten Kraftakt ihres Lebens. Gertrude Caroline Adderley wird 1905 in New York City, USA, geboren. Ihre Eltern sind deutsche Einwanderer. Die insgesamt 5 Kinder wachsen amerikanisch auf. Mit Schlittschuhlaufen im Central Park, Wochenenden am Meer in New Jersey und einem Grammophon. Mit 5 Jahren erkrankt Gertrude an Masern, überlebt zwar die Infektion, doch ist fortan schwerhörig. Trotz des Risikos für ihr Gehör und entgegen aller gesellschaftlichen Erwartungen beginnt Gertrude schon früh zu schwimmen.
15: Aber junge Mädchen schwimmen keine langen Strecken. Also sucht ihr ein anderes Hobby.
16: Ich werde schwimmen.
14: Und das tut sie. Ihr Vater läuft dabei am Pier entlang, eine Leine um ihre Taille gebunden. So lernt Gertrude schwimmen. Und sie ist gut. Gertrude tritt in den Frauenschwimmverband ein, wo ihre Trainerin Charlotte Epstein sich unermüdlich für sie einsetzt. Ihr gemeinsames Ziel, auch Frauen sollen Wettkämpfe schwimmen dürfen. Mit Erfolg. 17 ist Gertrude, da bricht sie an einem Nachmittag direkt mehrere Amateurschwimmrekorde, holt 1924 eine Goldmedaille und 2x Bronze bei den Olympischen Spielen. Doch damit ist sie nicht zufrieden. Sie will mehr.
17: Also, ich schwimme durch den Ärmelkanal.
15: Sag das nochmal.
17: Ich schwimme von Frankreich nach England.
15: Nein, meine Antwort
17: lautet... Das war keine Frage.
14: Doch der erste Versuch 1925 scheitert. Ihr Trainer lässt sie frühzeitig aus dem Wasser ziehen. Ein Missverständnis? Adderley meint, er habe den Tee vergiftet, den er ihr als Stärkung reicht. Aus Neid über ihren Erfolg. Bewiesen ist es nicht. 1926 macht sie sich dann bereit. Eine rote Badekappe und einen Zweiteiler trägt sie. Ansonsten nur Schmalz und Fett auf der Haut, als Schutz vor Feuerquallen und Kälte. Ihre große Schwester sitzt im Hilfsboot. Nach 14 Stunden und 31 Minuten erreicht Gertrude Adderley Dover an der englischen Küste. In Amerika wird sie gefeiert.
18: She had conquered the English Channel. Only 5 men had ever done it before, but Trudy's time was 2 hours faster, and she was a woman.
19: When Trudy got home, New York went wild. At City Hall, Mayor Jimmy Walker compared her crossing of the Channel with Moses crossing the Red Sea, Caesar crossing the Rubicon, and Washington crossing the Delaware.
14: Auch als Gertrude später ihr Gehör vollständig verliert, bleibt Schwimmen ihre Leidenschaft. Zeit ihres Lebens setzt sie sich als Schwimmlehrerin ein. Besonders für taube Kinder. Als erste Frau, als 6. Mensch überhaupt, noch dazu schneller als alle Männer vor ihr. So durchschwimmt Gertrude Adderley am 6. August 1926 erfolgreich den Ärmelkanal und ebnet ganz nebenbei auch den Weg für den Frauensport. Das war heute vor 100 Jahren.
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21: Mit Finn Hornberg. Die Tour de France der Frauen hat bereits die 5. Etappe absolviert. Von Mâcon ging es bis nach Belleville-en-Beaujolais. 140 Kilometer standen auf dem Plan. Eine Strecke, die besonders den Bergfahrerinnen lag, mit insgesamt 8 Anstiegen. Es gab zwar keine deutsche Siegerin, aber dennoch einen Erfolg aus deutscher Sicht. Antonia Niedermayer hat sich auf dieser harten Strecke dank Platz 6 das weiße Trikot als beste Nachwuchsfahrerin geschnappt. In der Gesamtwertung verbesserte sich die 23-Jährige auf den 4. Platz und war sehr zufrieden mit ihrer Leistung.
22: War auf jeden Fall ein super harter Tag. Das wussten wir auch, dass es hart wird. Aber es war auf jeden Fall auch schön. Ich bin in diesem großen Breakaway irgendwie geendet. War auch gar nicht so der Plan, dass ich schon so früh da drin bin. Aber war am Ende wirklich gut für uns. Also für Kasia auch eine super Situation. Sie musste nichts machen hinten. Und für mich war es auch gut. Von dem her hat es ganz gut gepasst. Eine gute Taktik, denke ich mal.
21: Noch vor ein paar Tagen betonte Niedermayer, dass ihr Fokus nicht darauf liegt, das weiße Trikot zu holen. Naja, jetzt muss sie es verteidigen. Hat sich da der Fokus geändert?
22: Wie gesagt, es ist immer noch der Fokus aufs GC für Kasia. Das weiße Trikot ist natürlich immer ein netter Bonus, den man hat. Aber trotzdem liegt der Hauptfokus wirklich auf Kasia.
21: Weiterhin also voller Support für die Teamkollegin Kasia Niewiadoma, die auf dem 3. Platz landete. Den Sieg auf der 5. Etappe sicherte sich die Top-Favoritin Demi Vollering. Die Niederländerin ließ Marleen Reusser und Niedermayers Teamkollegin im Zielsprint keine Chance. Ihr Rückstand auf die gesamtführende Marleen Reusser beträgt nur noch 12 Sekunden. Am Donnerstag wartet eine ähnliche Aufgabe auf die Fahrerin. Die 6. Etappe führt von Mont-Brigent Richtung Süden nach Tormont-sur-Rhône. 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Der 6. Wettkampftag bei der Schwimm-Europameisterschaft in Paris hätte für die deutschen Wasserspringer nicht viel besser laufen können. Gleich 2 Medaillen gab es für das deutsche Team. Pauline Pfeiffer und Ole Rösler sprangen im gemischten Synchronfinale vom 10-Meter-Turm zu Silber. Später setzte Moritz Wesemann noch einen drauf und krönte sich zum 2. Mal bei dieser EM zum Europameister. Nach seinem Erfolg vom 1-Meter-Brett wiederholte er das Ganze auch vom 3-Meter-Brett. In einem spannenden Finale sichert er sich mit dem letzten Sprung den Titel. Lars Becker fasst zusammen.
23: Moritz Wesemann und Pauline Pfeiff tragen das deutsche Wassersprungteam durch die EM in Paris. 2-mal Gold der eine, 3-mal Silber die andere. Gemeinsam waren die beiden zum Auftakt am enttäuschenden, weil medaillenlosen Team-Event beteiligt. Dann kamen die Erfolge. Wesemann gewinnt seine beiden Einzelwettbewerbe erst vom 1-Meter-Brett dominant und souverän, jetzt vom 3-Meter-Brett mit Klasse und mit etwas Glück, weil der bis dahin herausragende Brite Jordan Holden beim letzten Sprung patzt, während Wesemann, der Vorkampfbeste, den allerletzten Sprung einer hochwertigen Konkurrenz glänzend ins Wasser zaubert.
24: Ich bin unfassbar glücklich. Das erste Mal über 500 Punkte international, was auch so die Schwelle ist, wo man dann Richtung Medaillen geht in der Weltspitze. Das gibt mir einfach super viel Mut, dass ich damit jetzt in die nächsten 2 Jahre gehen kann, Richtung LA 28.
23: Pauline Pfeiff holt in all ihren 3 Wettbewerben von der 10-Meter-Plattform Silber. Im Solo, im Synchron und zum Abschluss mit Ole Rösler auch im Synchron-Mix. Nach nur wenigen gemeinsamen Trainingseinheiten in Röslers erste Mixed-Wettkampf. 3-mal Zweite, knapp an Gold vorbei, aber kein Hadern.
25: Natürlich ist eine Goldmedaille auch immer das Schönste, weil es das Beste, was man kriegen kann. Aber eine Silbermedaille ist einfach fantastisch. Also dafür, dass wir nicht so oft trainiert haben, dass wir das jetzt so gezeigt haben und damit die Silbermedaille abgestaubt, da können wir absolut stolz auf uns sein.
23: Es war der 3. Abend mit Gold und Silber für den DSV. Dazu kommt 1-mal Bronze. Vor dem Abschlusstag stehen 7 Medaillen in der Bilanz. Das muss noch nicht das letzte Wort gewesen sein.
21: Am Donnerstag stehen in Paris noch das Finale der Frauen im Synchronspringen vom 3-Meter-Brett und das Finale der Männer vom 10-Meter-Turm auf dem Programm.
4: Das war der Sport mit Finn Hornberg.

0: Das kennen wir aus der Vergangenheit, dass seine Drohne bewaffnet mit Sprengstoff sich hier auf einem Flughafengelände befindet. Das ist ein neues Bedrohungsszenario.
1: Bundesinnenminister Dobrindt. Iran und Oman haben sich auf eine neue Route für Handelsschiffe durch die Straße von Hormus geeinigt. Das hat das iranische Außenministerium bestätigt. Der Iran würde dadurch deutlich mehr Kontrolle über die Meerenge bekommen. Aus der Nachrichtenredaktion Klaus Rieneck.
2: Frachter könnten auf einer nördlichen Route durch iranische Hoheitsgewässer in die Straße von Hormus einfahren. Nachdem sie Häfen im Iran oder in arabischen Golfstaaten angelaufen haben, könnten sie für die Rückfahrt eine südliche Route durch omanische Hoheitsgewässer nutzen. Was weiter in der gemeinsamen Vereinbarung steht, ist allerdings noch nicht bekannt und auch nicht, ob Gebühren für die Durchfahrt erhoben werden sollen. Die USA waren an den Plänen nicht beteiligt. Ihre Zustimmung gilt als ausgeschlossen.
1: Der linke Flügel der US-Demokraten hat bei den Vorwahlen im Bundesstaat Michigan einen wichtigen Sieg errungen. Ihr Kandidat El Sayed gewann die Abstimmung für die Kandidatur zum Senat knapp gegen die moderate Konkurrentin Stevens. Die Vorwahl galt als Richtungsentscheidung für den künftigen Kurs der Demokraten. Der Mediziner El Sayed wirbt unter anderem für ein Ende der US-Hilfen für Israel und die Abschaffung der Einwanderungsbehörde ICE. FIFA-Chef Infantino bleibt wohl im Amt, trotz seiner umstrittenen Investorenpläne. Bei einer Krisensitzung in Marokko hat ihm die Spitze des Fußballweltverbandes voll Rückendeckung gegeben. In einem langen Statement erklärte die FIFA-Geschäftsleitung ihre uneingeschränkte Unterstützung. Gleichzeitig gesteht die FIFA Fehler im Umgang mit dem Projekt ein. Infantinos umstrittener Investorenplan sah vor, die WM-Rechte teilweise zu verkaufen. Die UEFA drohte mit Boykott, mittlerweile wurde das Vorhaben gestoppt. Das Wetter in Deutschland. Nachts meist trocken, vereinzelt Schauer, Tiefstwerte 21 bis 12 Grad. Tagsüber freundlich und trocken im Osten und später an der Nordsee Schauer 20 bis 30 Grad. Am Freitag wechselhaft an den Alpen Schauer und Gewitter 19 bis 29 Grad. Am Samstag viel Sonne und trocken bei 22 bis 33 Grad. Das waren die Nachrichten.
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4: Die A1 Bremen Richtung Osnabrück ist zwischen Dreieck Stur und Wildeshausen Nord weiterhin wegen eines defekten LKW gesperrt. Die A10 Dreieck Barnim Richtung Dreieck Spreeau ist zwischen Rüdersdorf und Erkner wegen einer Ölspur auf der Fahrbahn gesperrt. Und das war's. Ihnen eine gute Fahrt.
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4: Mit Resa Waffa. Hallo. Es ist seit Jahrzehnten immer das Gleiche. Kaum gibt es im Nahen Osten eine Krise, steigen die Spritpreise und die Mineralölkonzerne melden Rekordeinnahmen. Jetzt ja auch wieder. Das ist vielleicht moralisch fragwürdig, aber nicht gesetzlich verboten. Zumindest solange keine Regierung was gegen diese unglaublichen Profite unternimmt. Auch um so die Bürger vor weiteren Ausgaben schützt. Finanzminister Klingbeil hat ja zuletzt ja angekündigt, auf EU-Ebene eine sogenannte Übergewinnsteuer prüfen zu lassen, also auf außerordentliche Erträge von Öl- und Raffinerieunternehmen. Ist er da weitergekommen? Wie ist denn der Stand überhaupt? Dazu Hauptstadtkorrespondentin Anne-Kathrin Mellmann.
5: Sie verdienen zu viel, das gefällt mir nicht, schreibt sogar US-Präsident Trump und meint die Mineralölkonzerne. Sie erzielen trotz oder wegen des Irankriegs deutlich höhere Gewinne. Abzocke, meint Christian Görke, Finanzpolitiker der Linken im Bundestag.
6: Wie man sieht, geht durch die unterlassene Hilfeleistung der Bundesregierung das Abkassieren an den deutschen Zapfsäulen munter weiter. Und deshalb schlagen wir als Linke eine Übergewinnsteuer von 50% vor. In dem Moment, wo diese Übergewinnsteuer scharf gestellt wird, fehlt den Mineralölkonzernen das entscheidende Motiv, da sie wissen, dass der Staat sowieso rückwirkend sie zur Kasse bitten wird.
5: Eine nationale Lösung müsse her, so Görke, und nicht die von SPD-Finanzminister Lars Klingbeil vorgeschlagene europäische. Die, so Görke, dauere zu lange und sei zu zahm. Seine Kollegin von den Grünen, Katharina Beck, weist auf ein Grundproblem in Deutschland hin. Wenige Konzerne beherrschen den Markt. Auch das treibe die Preise.
7: Wir haben auch nach dem russischen Angriffskrieg auf die Ukraine Übergewinne beobachtet, also dass quasi die Gewinnmargen

0: krass ausgedehnt werden, obwohl sich das auf der Kostenseite nicht spiegelt. Klingbeil und die Bundesregierung sollten endlich jetzt hier auch diese Übergewinnsteuer einführen.
1: Aber Klingbeil und die Bundesregierung scheinen weiterhin abzuwarten, wie sich der Iran-Krieg entwickelt. Regierungssprecher Steffen Mayer vor einer Woche.
2: Der Bundeskanzler hat sich hier mehrfach ja auch geäußert. Er ist grundsätzlich offen für die Diskussion, sieht aber eben auch steuerrechtliche und verfassungsrechtliche Risiken, die zum Beispiel auch von betroffenen Unternehmen durchgängig vor Gericht angefochten werden können, auch angefochten wurden. Insofern prüfen wir alle Möglichkeiten, wie wir auch kartellrechtlich, steuerrechtlich abgesichert gegenüber den Mineralölwirtschaftsunternehmen Maßnahmen treffen können.
1: Offenheit signalisiert auch CSU-Chef Markus Söder. Bundeswirtschaftsministerin Katharina Reiche von der CDU allerdings will von einer Übergewinnsteuer nichts wissen.
3: Unsere Raffinerien sind in Deutschland ein wesentlicher Standortfaktor. Wir haben noch 11 Raffinerien in unserem Land. Raffinerien weiter zu schwächen, ist das falsche Signal in dieser Zeit. Wir müssen vielmehr alles dafür tun, dass der Raffineriestandort Deutschland gestärkt wird.
1: Es sei eine Illusion, durch eine Übergewinnsteuer mehr Einnahmen zu erzielen. Ablehnung kommt auch vom AfD-Finanzpolitiker Kai Gottschalk.
4: Eine Übergewinnsteuer ist rechtlich fraglich. Ab wann gibt es eine Übergewinnsteuer? Sie schreckt Unternehmen, Investoren ab. BioNTech beispielsweise in der großen Corona-Krisenzeit, sollen die dann Übergewinnsteuer zahlen, weil sie als erstes ein Impfpräparat entwickelt haben, ohne dabei zu sagen, wie man zum Impfen steht. Also generell ist das ein Rezept aus der Mottenkiste, aus dem sozialistischen Giftschrank. Entlasten, die CO2-Bepreisung aufheben, runter mit den Steuern auf Benzin, Sprit und allgemein auf die Strompreise. Und dann klappt das auch schon ohne solche Verrenkung.
1: Andere Länder planen angesichts der extrem hohen Gewinne der Mineralölkonzerne so eine Übergewinnsteuer. Portugal zum Beispiel. Die Abgabe soll auf den Teil des Profits erhoben werden, der den Durchschnitt der letzten 2 Jahre um mehr als 20% übersteigt. In Deutschland dagegen stehen die Zeichen weiterhin auf Abwarten.
5: Wirtschaft.
6: E-Autos verkaufen sich gerade ziemlich gut, auch dank der staatlichen Kaufprämie. Wer weniger verdient, bekommt vom Staat mehr dazu. Erste Daten zeigen, das Prinzip geht auf, gerade Menschen mit kleinerem Einkommen greifen zu. Das Problem für die heimische Wirtschaft, sie kaufen vor allem billigere Autos ausländischer Hersteller. In der Bundesregierung wird darum über Änderungen der Prämie diskutiert. Aus Berlin dazu Jakob Mayer.
7: Die CSU will die E-Auto-Förderung zugunsten deutscher Hersteller anpassen. Die Förderung müsse so ausgerichtet werden, dass die Wertschöpfung größtenteils in Europa stattfindet, verlangt CSU-Landesgruppenchef Alexander Hoffmann im Internetportal Politico. Er beklagt, dass von der E-Auto-Prämie vor allem außereuropäische Hersteller profitierten. Hoffmann konkretisiert damit die Forderung von Parteichef Markus Söder. Der bayerische Ministerpräsident hatte sich im ARD-Sommerinterview dafür ausgesprochen, die seit Mitte Mai geltende Förderung bald zu überprüfen.
8: Anpassen, zum Beispiel auch für Gebrauchtwagen und anderes, sodass wir dann auch eine stärkere Öffnung haben, sodass auch die deutschen Hersteller davon deutlich mehr profitieren.
7: CSU-Landesgruppenchef Hoffmann verweist auf EU-Partner, die E-Auto-Prämien an bestimmte Voraussetzungen wie Umweltauflagen knüpfen. Frankreich macht die Unterstützung zum Beispiel davon abhängig, wie sehr Herstellung und Transport von E-Autos und Batterien das Klima belasten. Das erschwert es der Konkurrenz aus China. Nach Angaben des Bundesumweltministeriums ist Berlin mit Brüssel über mögliche Lösungen auf EU-Ebene im Gespräch. Grundlage ist der Industrial Accelerator Act, ein Rechtsakt, der angesichts des zunehmend als unfair wahrgenommenen globalen Wettbewerbs die europäische Industrie stärken soll. Eine Ministeriumssprecherin.
9: Wir hatten ja auch schon im Koalitionsausschuss die Vereinbarung, dass eben auf der Grundlage von europäischen Initiativen, zum Beispiel dem Industrial Accelerator Act, möglichst EU-weit harmonisierte Local-Content-Kriterien entwickelt werden.
7: Die seit 1,5 Monaten geltende deutsche E-Auto-Förderung will nicht vorrangig heimische Hersteller unterstützen, sondern die Elektromobilität insgesamt voranbringen. Und davon profitieren bisher tatsächlich vor allem ausländische Autobauer. Das geht aus der Antwort des Umweltministeriums auf eine Frage des grünen Bundestagsabgeordneten Julian Joswig hervor. Demnach lagen bei den bis Ende Juni bewilligten Förderfällen die Marken Tesla, Skoda und Renault an der Spitze. Volkswagen kommt erst auf Platz 8, noch hinter Hyundai und Kia aus Südkorea und Leapmotor aus China, das aber bestimmte Modelle in Europa montieren lässt. Bundesumweltminister Carsten Schneider hatte bei der Einführung der Förderung im Mai die Gefahr, dass die Prämie eine Kaufhilfe für chinesische E-Autos werde, als sehr gering eingeschätzt. Im Übrigen seien die Beteiligten inklusive der Länderregierungschefinnen und Chefs einbezogen worden.
5: Ich habe das abgestimmt mit der IG Metall und auch mit dem VDA im Vorfeld, auch mit dem Ministerpräsidenten, dass wir hier keine Beschränkung machen, sondern sicher sind, dass die europäischen Autos wettbewerbsfähig sind und die deutschen allemal.
7: Auf jeden Fall ist das Interesse enorm. Nach Angaben des Bundesamtes für Wirtschaft und Ausfuhrkontrolle sind bis heute früh 103.542 Anträge auf E-Auto-Förderung eingegangen. Die Unterstützung ist sozial gestaffelt. Entsprechend wurde über die Hälfte der Anträge von Haushalten mit einem zu versteuernden Jahreseinkommen von bis zu 45.000 Euro gestellt. Die Zahl der Neuzulassungen von E-Autos in Deutschland steigt stetig. Im Juni machten sie ein knappes Drittel der Gesamtzulassungen aus.
6: Die ARD-Infonacht hier mit einer wichtigen Verkehrsmeldung. Achtung, Falschfahrer auf der A40 Duisburg-Essen zwischen Mülheim an der Ruhr, Winkhausen und Essen-Holsterhausen. Kommt Ihnen ein Falschfahrer entgegen, fahren Sie da äußerst rechts und überholen Sie nicht. Auf der A40 Duisburg-Essen zwischen Mülheim an der Ruhr, Winkhausen und Essen-Holsterhausen ist ein Falschfahrer unterwegs. Vorsicht da in beiden Richtungen. Lösen immer mehr Waffen die Probleme auf der Welt oder verschlimmern sie die Lage? Die Antwort überlasse ich Ihnen. Fest steht, dass Deutschland immer mehr Geld in Waffen und militärischen Gütern steckt. Der Wehretat soll sich in den nächsten Jahren verdreifachen. Das hat Folgen für den Alltag in vielen Regionen. Wie die geplante Reaktivierung des alten Munitionsdepots Wolfsruh nahe Gransee, nördlich von Berlin. Dagegen gibt es großen Widerstand. Carsten Zumack hat mit Investoren, Kritikern und Kommunalpolitikern gesprochen.
10: Achtung, Lebensgefahr, warnt ein Schild am Eingang. Auf der Tour per Geländewagen sind am Rand Stacheldrahtzäune zu sehen und jede Menge der insgesamt 66 Bunker und 30 Lagerhallen. Bis zur Stilllegung 2004 diente das Gelände als Munitionsdepot, erklärt Grundstückseigentümer Robert Priem. Gemeinsam mit einer Investorengruppe will er dies nun wiederbeleben.
11: Der Standort war schon immer ein Munitionsdepot, seit 90 Jahren. Damals der Wehrmacht und der NVA, der Bundeswehr. Und wir glauben, dass sich der Standort eignet, weil der bauliche Voraussetzungen bietet, die wir sonst nicht finden. Darüber hinaus macht es Sinn, ein bestehendes Depot zu reaktivieren, statt es irgendwo neu zu bauen.
10: Mit etwa 200 Hektar ist das ehemalige Munitionslager so groß wie der Stadtstaat Monaco. Nicht nur deshalb regt sich in der Region Widerstand gegen die Reaktivierungspläne, zu erkennen an Protestplakaten. Katrin Davis hat eine Bürgerinitiative gegründet, um das Projekt zu verhindern.
12: Es ist hier Urlaubsgebiet und ein Munitionslager, ein Waffenlager in einem Urlaubsgebiet, das ist erstmal wirtschaftlich gar nicht tragbar. Die ganzen Grundstücke werden an Wert verlieren. Und generell hat jeder das Gefühl, er lebt nicht mehr im Urlaubsgebiet, er lebt in einem Risikogebiet. Wer gibt uns die Garantie, dass das nicht der erste Angriffspunkt in Deutschland ist?
10: Sollte der Antrag eingereicht werden, will die Bürgerinitiative klagen. Eine politische Entscheidung gegen das Militärprojekt ist wohl eher unwahrscheinlich. Den Kommunen seien die Hände gebunden, sagt der Amtsdirektor von Gransee, Nico Zemke.
13: Im Flächennutzungsplan ist es eben eine Sonderfläche, die eine militärische Nutzung eben doch ausweist. Und das ist auch im Verfahren dann entsprechend zu bewerten. Es ist immer noch eine Sonderfläche, die eine solche Nutzung eben doch zulässt.
10: Nach den bisherigen Plänen könnte das Munitionsdepot bereits in 2 Jahren wieder genutzt werden.
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6: Eine Roboterhand sorgt gerade in Tech-Kreisen für Schlagzeilen. Es ist eine Roboterhand, die Gesten einer Gebärdensprache zeigen kann. Auch komplexe. In dem Fall geht es um Libras, die nationale Gebärdensprache Brasiliens. Die Roboterhand könnte künftig gehörlosen Schülern beim Lernen helfen, indem sie geschriebene Texte in Libras übersetzt. Und Experten können sich auch schon mehr vorstellen mit der Roboterhand. Ein Professor der Universität Rio hat die Roboterhand entwickelt, die jetzt auf Lateinamerikas größter Innovationsschau der Rio Innovation Week vorgestellt worden ist. Oliver Neuroth dazu.
15: Optisch kommt er etwas schlicht daher. Der Roboter besteht aus grauen Plastikteilen aus dem 3D-Drucker. Man kann erahnen, was der Körper sein soll und was der Kopf. Aber im Mittelpunkt steht sowieso etwas anderes, der Arm und vor allem die Hand. Die fünf Finger haben exakt an den Stellen Gelenke, an denen sie auch eine menschliche Hand hat. Seilzüge sind quasi die künstlichen Sehnen. Ein Computer steuert die Bewegungen, die den menschlichen Bewegungen erstaunlich ähnlich sind. Erfinder Joel Ramos hat daran jahrelang gefeilt. Gerade die Daumenbewegung ist eine der raffiniertesten Mechanismen der Natur. Diese Bewegung auf einer humanoiden Hand nachzubauen, ist extrem schwierig. Das war ohne Zweifel die größte Herausforderung des Projekts. Die Hand kann Formen und Silben aus Libras darstellen, der brasilianischen Gebärdensprache. Sie hat eine eigene Grammatik und eine eigene Satzstruktur, ist also keine Übersetzung des Portugiesischen und gilt somit als zweite offizielle Sprache Brasiliens. Tamires probiert den Roboter aus. Sie stellt sich vor ihn, zeigt eine Handform aus Libras in Richtung der Kamera im Kopf des Roboters und schon stellt die künstliche Hand die Form dar. Ich finde es spannend, weil es sehr intuitiv ist. Ich habe so etwas noch nie gesehen. Wirklich cool und interessant, den Roboter mal ausprobieren zu können. Wenn jemand eine Handform aus Libras nicht exakt zeigt, kann der Roboter die Bewegung korrigieren und zeigt mit seiner Hand, wie die Form richtig dargestellt wird. Erfinder Joel nennt den Roboter daher einen Lehrer. Seine Idee: Schüler können die Gebärdensprache mit Hilfe der Maschine besser begreifen und lernen moderne Technologie kennen, die etwas Gutes bringt, dem Menschen helfen kann. So können Kinder die zweite offizielle Sprache Brasiliens lernen. Und wir führen Kinder in Kontakt mit einer humanoiden Technologie, die komplett hier im Land entwickelt wurde. Sie haben von klein auf etwas mit dieser Technologie zu tun und bekommen ein Bewusstsein dafür, welche Einsatzbereiche es gibt, die der Gesellschaft zugutekommen. Was der Roboter mit seiner Hand aber noch nicht kann: eine gesprochene Sprache verstehen und daraus flüssige Sätze in Libras erzeugen. Das wäre deutlich komplexer. Eine Spracherkennung wäre nötig. Der Roboter müsste die Grammatik von Libras verstehen und dazu auch noch sehr schnell die Hand bewegen können. Es ist der nächste Entwicklungsschritt, den Forscher Joel im Kopf hat. Aber zunächst will er mit der aktuellen Roboterhand in die Serienproduktion gehen, innerhalb der nächsten 6 Monate. Da die meisten Bauteile aus dem 3D-Drucker kommen, ist die Produktion recht günstig. Schätzungen zufolge werden sich bis 2050 die Zahl der Humanoiden und die Zahl der Menschen einander annähern. Also müssen wir die Kinder sofort darauf vorbereiten, sagt Erfinder Joel. Er sieht seine humanoide Roboterhand als eine Forschungsplattform mit viel Potenzial.
6: Das extreme Niedrigwasser auf Flüssen wie dem Rhein oder der Donau hat gerade viele Auswirkungen. Auch Auswirkungen auf das Wirtschaftswachstum. Weil Binnenschiffe seit Wochen kaum noch Fracht laden können, droht der deutschen Wirtschaft eine Vollbremsung. Das Institut der deutschen Wirtschaft rechnet mit einem Wachstum von 0,4%. Damit droht für dieses Jahr die Nullrunde. Wie genau das Niedrigwasser die Wirtschaft ausbremst, darüber hat Andreas Böhnisch vom SWR mit dem Ökonom Simon Gerard Iglesias gesprochen und ihn gefragt, wie kommt das Institut zu dieser Einschätzung?
16: Ja, das Niedrigwasser trifft eben nicht nur die Schiffe, sondern ganze Wertschöpfungsketten. Also der Rhein ist die wichtigste Binnenschifffahrtsstraße Deutschlands. 80% gehen darüber und wir haben ja zahlreiche Industrieunternehmen, die sich entlang des Rheins historisch angesiedelt haben und die haben den Rhein immer genutzt für den Import und ihre Logistik. Wenn Güter zu spät ankommen oder nur eingeschränkt, dann ist das natürlich ein Problem für die Produktion.
17: Welche Branchen betrifft das jetzt besonders?
16: Ja, das sind vor allem Branchen, die auf Rohstoffe und Vorprodukte angewiesen sind. Ja, also ich spreche hier von Chemieunternehmen, von Stahlunternehmen, aber eben auch von Raffinerien, ja, also Ölkonzerne und eben auch die Bauindustrie, die auf Baustoffe angewiesen sind, die über den Rhein maßgeblich transportiert werden. Also alle Massengüter, die ein solches Schiff in großer Zahl transportieren kann und wofür es eben auch nur wenig Alternativen gibt.
17: Raffinerien haben Sie gerade angesprochen und da hören wir, dass Benzin und Diesel auch teurer werden könnten. Wenn die Binnenschifffahrt wegen des Niedrigwassers nicht mehr richtig funktioniert, kann man da nicht ausweichen und Benzin und Diesel beispielsweise mit der Bahn oder per LKW transportieren?
16: Ja, tatsächlich haben wir einige Raffinerien, die auch am Rhein liegen und die auf die Schifffahrt angewiesen sind. Denn man muss sich das mal vorstellen, für die Kompensation der Mineralöltransporte auf dem Rhein bräuchte man im Extremfall, kann man grob schätzen, ungefähr 3000 zusätzliche Tanklaster pro Tag. Das ist eine unglaubliche Zahl, denn man will sich gar nicht vorstellen, wo all diese LKWs herkommen, die auf den Straßen sein müssen, die nicht in gutem Stand sind. Wir haben die Fahrer nicht. Also das ist tatsächlich kaum zu kompensieren. Deswegen kommt es mehr oder weniger zwingend zu Produktionsengpässen in diesen Bereichen, was sich am Ende auch auf die Spritpreise an der Tankstelle auswirken kann.
17: Schauen wir noch auf einen weiteren Energiebereich. Wir haben in Deutschland ja nach wie vor Kraftwerke, die übers Wasser mit Kohle beliefert werden. Auch Wasserkraft spielt eine wichtige Rolle bei uns bei der Stromerzeugung. Kann das Niedrigwasser unsere Energieversorgung gefährden?
16: Soweit wie wir die Situation jetzt in Ungarn beispielsweise sehen und Rumänien, wo wirklich Kraftwerke heruntergefahren werden und ernsthaft Engpässe in der Stromversorgung bestehen, sehe ich in Deutschland aktuell nicht. Trotz alledem haben wir entlang des Rheins und auch anderen Wasserstraßen doch zahlreiche Braun- als auch Steinkohlekraftwerke. Steinkohle muss importiert werden aus dem Ausland. Das wird auch über den Rhein transportiert. Also das ist tatsächlich ein strukturelles Risiko sozusagen, was man auch durch die fossilen Energieträger hier noch hat. Das ist eben auch der Fall, weil diese Kraftwerke sehr viel Wasser benötigen, ja, für ihre Produktion, für ihre Kühlung. Dieses Wasser fehlt eben auch in Zeiten von Wasserknappheit für die Landwirtschaft, für die Städte. Also das ist ein großes Problem, was auch unterschätzt wird. Trotzdem, die Energieversorgung an sich sehe ich erstmal nicht gefährdet.
6: Sagt der Ökonom Simon Gerass Iglesias vom Institut der Deutschen Wirtschaft in Köln.
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6: Die österreichische Regisseurin Sandra Wollner zählt zu den spannendsten Stimmen des deutschsprachigen Autorenkinos. Nach dem vielbeachteten The Trouble with Being Born ist ihr neuer Film Everytime vor kurzem beim Filmfest in Cannes mit dem Hauptpreis ausgezeichnet worden. Erzählt wird die Geschichte einer Familie nach einem schweren Verlust.
18: Was hast du mir da gegeben? Das ist ja krass.
19: Bei mir ballert es auch gerade rein.
20: Es ist ein Moment des puren Glücks, den Sandra Wollner gemeinsam mit ihrem Kameramann Gregory Oak einfängt. Ein junges Paar, Jesse und Lux, liegt auf dem Dachsims eines Hochhauses. Die Kamera beobachtet sie aus der Ferne. Über ihnen geht die Sonne auf. Immer wieder schimmert das Morgenrot durch die Baumwipfel.
18: Ich habe mir
19: die Kamera. Sag mal.
18: Du siehst so bescheuert aus. Das riesige Ohr. Warte, ich mach mal ganz Körper.
19: Machen wir.
20: Aus der Ferne sieht man, wie Jesse stolpert, in die Tiefe stürzt. Dann kommt ein harter Cut. Ein Moment, der einen im Kinositz zerschmettert. Ein Jahr später. Jessys kleine Schwester Melly und ihre Mutter Ella versuchen sich mit ihrer Trauer zu arrangieren.
19: Ich war noch gar nicht beim Grab, seitdem ich hier bin.
21: Muss man ja nicht.
22: Wir gehen Freitag wieder hin.
20: Sandra Wollner interessiert sich in Everytime nicht für den Tod selbst, sondern für das, was danach mit den Menschen passiert. Wie Erinnerungen in die Gegenwart hineinragen, wie sie den Blick auf die Welt verändern. Lux tritt wieder in ihr Leben. Erst zufällig, dann bewusst.
22: Kannst du mal zum Zocken vorbeigehen?
23: Der Computer stürzt dauernd ab.
24: Melli.
19: Oh, ich weiß nicht.
23: Also vielleicht nächste Woche.
24: Ich glaube, das ist keine gute Idee.
23: Wann hast du aus?
19: Zwei.
23: Ja eben, ich auch.
24: Ich glaube, das ist keine gute Idee.
21: Ja, vielleicht ist ganz gut. Kann man rausfinden, warum der da an dem abstürzt. Was denn, was soll denn sein? Ich spiele den Computer. Ich werde schon nicht von der Couch fliegen.
20: Was zunächst wie ein realistisches Familiendrama beginnt, löst sich Stück für Stück aus der vertrauten Wirklichkeit. Melly flüchtet sich in das Spiel Minecraft, Ella in die Erinnerungen an das letzte Foto, das Jesse gemacht hat. Ihre Trauer entwickelt eine ganz eigene Logik, weil ihre Welt untergeht, während der Rest sich weiterdreht.
19: Und du warst?
23: Nehme ich mir gleich.
19: Du bist mit Jesse auf die Schule gegangen.
21: Ja, Mann.
23: Bin ein bisschen von den
21: Riesen. Ja.
19: Du hast jetzt Abitur.
23: Kartoffelsalat?
19: Ja, also noch nicht ganz. Ich weiß auch nicht, was ich machen will.
21: Also Jesse hätte jetzt Abitur gemacht.
23: Ja, was denn? Stimmt doch, oder?
20: Jessys Tod ist der Elefant im Raum. Trotzdem ist sie in jedem Satz präsent. Sandra Wollner erzählt über Leerstellen. Es geht nicht primär um die Handlung, es geht um die Trauer, die sich in jede Alltagssituation hineinschleicht. Vor allem im Urlaub auf Teneriffa, den die drei, Melly, Ella und Lux, gemeinsam machen. Minichmeier spielt Ella mit beeindruckender Präzision und auf dem schmalen Grat zwischen Beherrschung und Kontrollverlust. Sie funktioniert im Alltag, kümmert sich um Melly, lässt sich im Urlaub einfach treiben. Everytime ist ein Film, der von seiner Stimmung lebt und von den Bildern. Kameramann Gregory Oak filmt die Protagonisten häufig aus großer Entfernung und ist ihnen dennoch erschreckend nah. Es ist ein eigenartiger Schwebezustand, als würde man Erinnerungen beobachten, die noch nicht ganz vergangen sind. Berlin und Teneriffa sind dabei weniger Orte, sondern mehr Ebenen derselben Erfahrung. Der Film vertraut seinen Bildern und seinem Rhythmus. Everytime verzichtet auf Erklärungen, versucht nicht Trauer verständlich zu machen. Mit der Kraft des Kinos zeigt er, wie sie sich anfühlen kann.
6: Anna Wollner über den Film Everytime, der ab heute in den Kinos läuft.
14: Standpunkte.
6: Weil sie Spreng- und Brandanschläge auf Geflüchtete und politisch Andersdenkende geplant und verübt haben, sind 8 mutmaßliche Neonazis in Hamburg zu Haftstrafen verurteilt worden. Das Besondere: die Mitglieder und Unterstützer der rechtsextremen Terrorgruppe Letzte Verteidigungswille sind sehr jung. Zur Tatzeit war der jüngste Angeklagte gerade einmal 14 Jahre alt. Dementsprechend sprach die Richterin am Hanseatischen Oberlandesgericht von braunen Kinderzimmern. Unser Gastautor heute ist Harald Likus, Politikredakteur der Braunschweiger Zeitung. Er meint, das junge Alter der Täter sei besorgniserregend.
0: Nur durch Zufall ist bei den Brand- und Sprengstoffanschlägen der Neonazi-Gruppe mit dem beknackt pathetischen Namen Letzte Verteidigungswelle niemand getötet worden. Und sie sind jung, sehr jung, zur Tatzeit zwischen 14 und 21. Gut, dass sie geschnappt und zu Haftstrafen verurteilt wurden. Gut auch, dass die meisten Reue zeigten, wie die Richterin sagte. Extrem besorgniserregend ist gleichwohl, dass sowohl im rechtsextremen als auch im islamistischen Milieu die Täter immer jünger werden. Viele unreife, oftmals seelisch instabile, vernachlässigte und/oder misshandelte Jugendliche sind der Radikalisierung im Netz hilflos ausgeliefert. Den Rest geben ihnen die auf Überschwemmung mit dem immer gleichen getrimmten Social-Media-Algorithmen. Den Kick gibt ihnen die makabere Hoffnung auf eine Art Ruhm. Da braut sich Entsetzliches zusammen. Was kann man tun? Genau hinschauen. Lehrerinnen, Nachbarn, Eltern können es sein, die Äußerungen oder Veränderungen eines jungen Mannes alarmierend finden. Sie dürfen es nicht für sich behalten.
6: Die Meinung von Harald Likus von der Braunschweiger Zeitung. Das Straubinger Tagblatt schaut auf die Ursachen der schnellen Radikalisierung junger Menschen und fordert Maßnahmen von der Politik.
1: Kein Urteil kann reparieren, was gesellschaftlich, pädagogisch und digital versäumt wurde. Die neue Radikalisierung entsteht kaum mehr im Hinterzimmer einer Kameradschaft, sondern auf TikTok, Instagram, in Chats, Foren und Gaming-Plattformen. Nötig ist deshalb nicht nur ein konsequentes Vorgehen gegen Rekrutierer und Gewaltpropaganda, sondern auch verlässliche Jugend- und Sozialarbeit, Schulsozialarbeit, politische Bildung, Medienkompetenz und niedrigschwellige Beratungs- und Ausstiegsangebote.
6: Die Süddeutsche Zeitung meint, Bewegungen wie die Letzte Verteidigungswelle entstünden nicht im luftleeren Raum, sondern in einem gesellschaftlichen Kontext.
1: Der Rechtsruck in Deutschland und der sich verschärfende Ton gegenüber Migranten, all dies ist trockenes Holz für rechtsextreme Brandstifter. Selbstverständlich kann und darf es für Themen wie Migration kein Debattenverbot geben. Meinungsverschiedenheiten müssen ausgetragen werden. Aber krachende Zuspitzungen und brutale Vereinfachungen, wie sie im Wettbewerb um Aufmerksamkeit mehr und mehr eingesetzt werden, schlagen Wellen, die an den Rändern der Gesellschaft ankommen. Für die Straftaten der letzten Verteidigungswelle sind deren Aktivisten verantwortlich. Zum Klima in der Gesellschaft tragen alle bei.
6: Die Frankfurter Allgemeine Zeitung schreibt:
1: Besonders die Erzählung von der Überfremdung und der angeblich letzten Chance, sich dem entgegenzustellen, wird von identitären und völkischen Gruppen verbreitet. Junge Menschen auf der Suche nach Orientierung und Halt sind anfällig für solche Narrative. Und rechtsextremistische Akteure, wie es im Verfassungsschutzbericht heißt, adressieren sie gezielt. In sozialen Medien, aber auch mit vermeintlich harmlosen Freizeitangeboten. Von solchen Vordenkern ist ein bestimmter Flügel der AfD nur einen Handschlag entfernt. Oder sogar noch weniger. Das ist in der immer wieder aufflackernden Debatte über ein Verbotsverfahren zu untersuchen.
6: Die Frankfurter Rundschau hält das Hamburger Urteil für ein klares Signal des Rechtsstaats. Das dürfe aber nicht die einzige Konsequenz sein.
1: Nicht nur, weil immer weitere Gruppen dieser Art ihr Unwesen treiben oder getrieben haben, unter Namen wie Deutsche Jugend voran oder Jung und Stark. Es gilt, die Ideologie der Entmenschlichung früher zu stoppen. Die AfD ist ein Nährboden dieses Gedankenguts, auch wenn sie den entfesselten Nazis nicht radikal genug erscheinen mag. Ihre rassistischen Narrative sickern in die oft beschworene Mitte der Gesellschaft ein.
6: Das waren die Standpunkte. Zusammengestellt hat sie Marei Beermann. 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Das war die ARD-Infonacht bis hierhin. Mein Name ist Theresa Waffer. Gleich nach den Nachrichten um 2 übernimmt der Kollege Milat Kupay. Ihnen eine schöne Nacht.

0: Es ist 2 Uhr. 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
1: Die Nachrichten mit Michael Treis. Guten Morgen. Bundesinnenminister Dobrindt sieht in den Drohnen am Leipziger Flughafen einen hybriden Anschlagsversuch. Eine der Drohnen trug Sprengstoff. Dobrindt sagte, das sei ein neues Bedrohungsszenario. Die Vermutung von Sicherheitsexperten, dass Russland hinter dem Vorfall steckt, wollte der Minister nicht bestätigen. Allerdings sagte er:
2: Wenn ich mir das anschaue, wie hier vorgegangen worden ist, dann muss man von einem hochprofessionellen Vorgehen ausgehen. Und dieses professionelle Vorgehen erfordert mehr als Laienwissen. Und deswegen, ja, kann man fremde Mächte einfach nicht ausschließen.
1: Die Sprengstoffdrohne war in der Nähe ukrainischer Frachtmaschinen entdeckt worden. Eine zweite Drohne kollidierte offenbar mit einem Flugzeug in der Luft. Die Maschine wurde leicht beschädigt. Nach der Einschätzung von Dobrindt muss künftig mit ähnlichen Aktionen gerechnet werden. ARD-Terrorismusexperte Holger Schmidt auf die Frage, ob Flughäfen davor überhaupt geschützt werden können.
3: Ich glaube, die Antwort muss ein klares Nein sein. Es ist viel passiert in den vergangenen Monaten und Jahren. Man hat sich viele Gedanken gemacht, wie man Drohnen bekämpfen kann, wie man sie überhaupt erst mal entdecken kann. Aber große Verkehrsflughäfen wie Leipzig-Halle, die sind ja allein schon von der Fläche riesengroß. Also ich glaube, da müssen wir ganz realistisch sein und sagen, das ist eine Gefahr, die wird gesehen. Aber das ist eine Gefahr, vor der kann man nicht hundertprozentig schützen.
1: In München fällt heute voraussichtlich das Urteil im Prozess um den Autoanschlag auf eine Demonstration. Eine Mutter und ihre zweijährige Tochter waren dabei im Februar letztes Jahr getötet worden. Angeklagt ist ein 25-jähriger Afghane. Die Bundesanwaltschaft geht von einem religiös und politisch motivierten Anschlag aus. Und auch diese Themen beobachten wir in dieser Nacht. In den Niederlanden hat die Feuerwehr ein Großfeuer in den Dünen nahe Den Haag unter Kontrolle gebracht. Die Gäste eines Hotels dort konnten wieder zurück in ihre Zimmer. In Rees am Niederrhein hat das alljährliche Haldern-Pop-Festival begonnen. Los ging es mit ersten Konzerten in der örtlichen Kirche und der eigenen Pop-Bar. Der deutsche Wasserspringer Moritz Wesemann hat bei der Schwimm-EM in Paris den zweiten Titel geholt. 4 Tage nach seinem Sieg vom 1-Meter-Brett gewann der 24-Jährige auch das Finale vom 3-Meter-Brett. Filmfans sollen noch in diesem Jahr erfahren, wer der neue James-Bond-Darsteller wird und wer nach fast 5 Jahren Schauspieler Daniel Craig als berühmtester Geheimagent Großbritanniens ablöst. Das hat die zuständige Filmproduzentin verraten. Schon lange wird über den neuen 007-Darsteller spekuliert. In über 60 Jahren sind bisher 25 Bond-Filme entstanden. Das war WDR aktuell. Und das Wetter in Nordrhein-Westfalen. Die Nacht ist meistens trocken bei 17 bis 12 Grad. Tagsüber erst Sonne, später auch Wolken. Es bleibt aber trocken. In Gummersbach bis 22 Grad, in Dorsten 24 und maximal 25 Grad in Essen. Die Zeit gleich 2.03 Uhr.
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4: Mit einer Entwarnung für die A40 Duisburg Richtung Essen. Es ist kein Falschfahrer mehr zwischen Mülheim an der Ruhr, Winkhausen und Essen-Holsterhausen unterwegs. Dann eine Gefahreninformation für Hessen im Rheingau-Taunus-Kreis zwischen Bad Schwalbach und Taunusstein-Seizenhahn brennt ein größeres Waldstück. In Wiesbaden ist im gesamten Stadtgebiet deutlicher Brandgeruch wahrnehmbar. Anwohner werden gebeten, Fenster und Türen geschlossen zu halten und Lüftungen abzustellen. Dann die A1 Bremen Richtung Osnabrück ist zwischen Dreieck Stur und Wildeshausen Nord wegen eines defekten LKW gesperrt. A10 Dreieck Barnim Richtung Dreieck Spreeau ist zwischen Rüdersdorf und Erkner wegen einer Ölspur auf der Fahrbahn gesperrt. A63 Mainz Richtung Kaiserslautern ist zwischen Göllheim und Winnweiler wegen einer Baustelle bis 5 Uhr gesperrt. Und die A81 Singen Richtung Stuttgart ist zwischen Kreuz Büblingen-Hulb und Ost wegen eines Schwertransports bis ca. 4 Uhr, also noch gute 2 Stunden gesperrt. Gute Fahrt!
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4: Aus dem Studio von NDR Info in Hamburg ab jetzt mit Milad Kupay. Hallo, herzlich willkommen. Es ist das Top-Thema hier bei uns, der Drohnenvorfall in Leipzig. In der vergangenen Nacht war am dortigen Flughafen mindestens eine Drohne unterwegs. Und die war nicht harmlos, im Gegenteil, sie war offenbar tatsächlich mit einer Sprengstoff